0: sonst oft freundlich, 15 bis 25 Grad. Es ist 2.03 Uhr.
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2: Achtung, noch immer ein Falschfahrer auf der A7 Hannover-Fulda zwischen Kassel-Nord und Dreieck Kassel-Süd. Kommt Ihnen ein Falschfahrer entgegen, fahren Sie äußerst rechts und überholen Sie nicht. Auf der A7 Hannover-Fulda zwischen Kassel-Nord und Dreieck Kassel-Süd ist ein Falschfahrer unterwegs. Vorsicht bitte in beiden Richtungen. Ein weiterer Falschfahrer auf der A8 Stuttgart-München zwischen Hohenstadt und Kreuz Ulm-Elchingen kommt Ihnen ein Falschfahrer entgegen. Auch dort bitte äußerst rechts fahren und nicht überholen. Auf der A8 Stuttgart-München zwischen Hohenstadt und Kreuz Ulm-Elchingen ist ein Falschfahrer unterwegs. Vorsicht in beiden Richtungen. Die A1 Hamburg Richtung Bremen ist zwischen Hamburg-Stillhorn und Harburg wegen Brückenarbeiten noch bis 5 Uhr gesperrt. Die Umleitung führt über die U76. Die Autobahn 8 Salzburg Richtung München ist zwischen Rohrdorf und Rosenheim wegen einer Nachtbaustelle bis ca. 6 Uhr gesperrt. Die Umleitung führt über die U24. Die A8 Karlsruhe Richtung Stuttgart ist zwischen Pforzheim Süd und Heimsheim wegen einer Fahrbahnerneuerung bis 5 Uhr gesperrt. Dort bitte nicht dem Navi folgen. Die Autobahn 40 Essen Richtung Dortmund ist zwischen Dreieck Bochum West und Bochum Zentrum wegen Bauarbeiten bis Freitag gesperrt. Die A44 Dortmund Richtung Kassel ist zwischen Marsberg und Diemelstadt wegen Bauarbeiten bis 5 Uhr gesperrt. A45 Hagen-Gießen, die ist zwischen Lüdenscheid Nord und Lüdenscheid Süd wegen Bauarbeiten in beiden Richtungen mehrfach kurzfristig gesperrt. Und die Autobahn 215 Neumünster Richtung Kiel ist zwischen Kreuz Kiel West und Kiel Mitte wegen Bauarbeiten bis 5 Uhr gesperrt.
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2: Und die kommt aus den Studios von NDR Info in Hamburg. Ich bin Sven Hasenclever. Schön, dass Sie so spät noch dabei sind. An einem allerdings spannenden Wahlabend voller Bewegung bis jetzt. In Mecklenburg-Vorpommern wurde eine neue Landesregierung und im Stadtstaat Berlin ein neuer Senat gewählt. Und beide amtierende Regierungen wurden abgewählt. Die aktuellen Zahlen in Berlin bzw. das vorläufige amtliche Endergebnis. Die CDU erreicht 18,8%, die SPD 12,1, die Grünen 14,3. Die Linke 25,7, die AfD 16,3 und nicht im Senat vertreten sind FDP und BSW. Über die Wahlen spreche ich jetzt mit meiner Kollegin Charlotte Voss, die für uns die Zahlen der Meinungsforscher von Infratest DIMAP im Blick hat. Womit konnte sich die Linke in Berlin durchsetzen? Womit konnte sie im Stadtstaat überzeugen?
3: Ja, die Wähler der Linken, immerhin 6 von 10, wünschen sich einen grundlegenden politischen Wandel und sind sehr unzufrieden mit der Bundesregierung. Themen, die sie umtreiben, sind auch die Folgen des Klimawandels und dass Russland weitere Länder angreifen könnte. Programmatische Erwägungen standen für sie klar im Vordergrund, als sie die Stimme abgegeben haben, während langfristige Parteibindungen zum Beispiel eine eher untergeordnete Rolle gespielt haben. Die Partei setzte in Berlin vor allem auf das Thema Wohnen und ist da dann auch durchaus für Enteignungen großer Immobilienunternehmen. Stimmen gewinnen konnte sie bei allen Bevölkerungsgruppen, besonders kräftig bei den jüngeren Wählerinnen und Wählern, vor allem bei Frauen unter 35 Jahren sowie bei Angestellten und Arbeitern. Unterm Strich fällt auf, nicht so erfolgreich war die Linke bei Älteren und wer die Linke gewählt hat, hat dies häufig unabhängig davon, wie die eigene wirtschaftliche Lage eingeschätzt wird.
2: Welche Koalition ist möglich?
3: Also möglich wäre eine Koalition Linke, SPD und Grüne, wobei es bei den Bundesgrünen inhaltliche Vorbehalte gegen die Linken in Berlin gibt. Stichwort hier Antisemitismus in Neukölln. Theoretisch möglich wäre auch ein Bündnis aus CDU, SPD und Grünen.
2: Wechseln wir nach Mecklenburg-Vorpommern und zum dortigen amtlichen Endergebnis.
3: Ja, die AfD macht das Rennen mit 38,2% der Stimmen. Die SPD holte 35,5%. Neben den beiden ziehen demnach noch die Linke mit 6,5% und die Grünen mit 5,7% in den Landtag in Schwerin ein. Dramatisch gescheitert ist die CDU. 4,9% fliegt raus aus dem Landtag. Auch für das BSW hat es nur für 4,8% gereicht. Und das BSW ist damit auch nicht im Landtag. Speziell für die CSU ist das erstmalige Ausscheiden aus einem Landesparlament wirklich ein historisches Desaster. Im Gegensatz zur SPD fehlen der AfD mögliche Koalitionspartner. So ist das Ergebnis zu lesen.
2: Womit genau konnte sich denn die AfD am Ende eines polarisierten Wahlkampfs gegen die regierende SPD durchsetzen?
3: Ja, im Nordosten konnte die AfD in nahezu allen Bevölkerungsgruppen zweistellig zulegen. Die stärksten Zuwächse erzielte sie bei wirtschaftlich Unzufriedenen, Arbeitern sowie Wählern mit formal niedrigerer und mittlerer Bildung. Unterdurchschnittliche Ergebnisse verbuchte die AfD bei jüngeren Wählerinnen und auch bei den Älteren. Die Wählerschaft der AfD wünscht sich vor allem eine grundlegende Veränderung. Das sagen 8 von 10 AfD-Wählern. Und noch mehr gaben in den Vorwahlbefragungen an, die Bundesregierung hätte einen Denkzettel verdient. Sie liefere nicht im Sinne von Entlastungen. Anders als vor 5 Jahren überwog jedoch auch die Ansicht, aus Überzeugung und mit Blick auf das Parteiprogramm für die AfD votiert zu haben. Und die setzte auf innere Sicherheit, Migration, soziale Absicherung und Bildung. Außerdem sind ihre Positionen, Nord Stream 2 wieder einzurichten und die Ukraine nicht weiter zu unterstützen, im Nordosten sehr populär.
2: Informationen von Charlotte Voss. Mit deutlichem Vorsprung hat die Linke mit 25,6% die Abgeordnetenhauswahl in Berlin gewonnen. Meine Kollegin Jessie Wellmer hat in den Tagesthemen mit der Spitzenkandidatin Elif Iralp gesprochen. Der SPD-Spitzenkandidat Krach hatte die linken Politikerin zuvor als den Friedrich Merz des Berliner Wahlkampfs bezeichnet, weil sie allen alles verspricht. Wie also will sie ihre Versprechen halten?
4: Also ich glaube, mit einem Merz kann man mich nun wirklich nicht vergleichen. Ich stehe für eine soziale Politik, eine Politik, die alle Menschen mitnimmt. Und es geht jetzt darum, Berlin bezahlbar zu machen. Dafür haben sich die Berlinerinnen und Berliner entschieden, damit alle hier ein gutes Leben in Würde haben können. Und wir werden uns den Haushalt genau anschauen und jeden Cent umdrehen und auch die Einnahmenseite stärken. Eine Luxusvillensteuer habe ich vorgeschlagen, eine Steuer auf unbebauten Boden. Mhm. Natürlich wollen wir auch, dass der Bund die Vermögenssteuer einführt. Wir haben viele Vorschläge gemacht, wie wir besser umverteilen können, damit wir auch unsere Vorhaben umsetzen können. Mhm. Es geht vor allem darum, die Mietenkrise endlich zu lösen.
5: Ich würde gerne auf Ihre Kompromissbereitschaft raus. Große private Wohnungsunternehmen wollen Sie vergesellschaften gegen Entschädigung. Sie können ja aber nicht alleine regieren und die SPD will da nicht mitmachen. Wie wollen Sie die möglichen Koalitionspartner von Ihren Plänen überzeugen?
4: Es gab einen Volksentscheid für eine Vergesellschaftung von großen Immobilienkonzernen. Das ist ein demokratischer Auftrag, der an alle Parteien ging, auch an die SPD. Und auch die SPD und auch die Grünen haben auf ihren Parteitagen beschlossen, dass der Volksentscheid umgesetzt werden muss. Und wir haben ganz klar das Votum der Berlinerinnen und Berliner für unsere Inhalte von dem Vorgehen gegen Mietwucher, von dem landeseigenen Mietendeckel bis zu der Vergesellschaftung bekommen. Und dieses Votum der Berlinerinnen und Berliner nehmen wir ernst und wollen es umsetzen.
5: Mhm. Das heißt, Sie glauben, Sie sitzen am längeren Hebel und die SPD muss sich beugen.
4: Ich glaube, dass die Berlinerinnen und Berliner uns ein klares Votum gegeben haben und damit gehen wir auch in die Gespräche.
5: Es gibt immer wieder Antisemitismusvorwürfe gegen Ihre Partei, zum Beispiel den, dass das Massaker der Hamas in Israel vom 7. Oktober aus der Linkspartei heraus als Selbstverteidigung bezeichnet worden sei. Sie haben das wegmoderiert, auch weggelächelt. Glauben Sie, dass das als regierende Bürgermeisterin auch noch funktioniert?
4: Nein, das weise ich auf das Schärfste zurück. Für uns ist ganz klar, dass wir für den Schutz jüdischen Lebens stehen, genauso wie für den Schutz von palästinensischem, von muslimischem, von queeren Leben, für den Schutz aller Berlinerinnen und Berliner. Dafür stehe ich auch ein, für Menschenrechte, für Völkerrecht und gegen jedes terroristische Massaker. Das ist für mich gar keine Frage. Und mit dieser Politik möchte ich auch ins Rote Rathaus, ich möchte eine umarmende Politik machen und Brücken bauen, dass wir in unserer Stadt wieder besser zusammenkommen und für die Sicherheit von allen Berlinerinnen und Berlinern sorgen.
5: Und das heißt, all das gibt es auch in Ihrer Partei nicht?
4: Das heißt, dass die Partei ganz klar hinter meinem Plan steht, hinter meinem 5-Punkte-Plan für den Schutz von jüdischem Leben und für die ganzen Maßnahmen gegen Antisemitismus und gegen Rassismus. Da steht die Breite meiner Partei da auch hinter und das werde ich umsetzen.
2: Die Spitzenkandidatin der Linken in Berlin, Elif Iralp. Stefan Evers, der Spitzenkandidat der Berliner CDU, dankte allen Wahlkämpfern und blickt mit gemischten Gefühlen auf das Wahlergebnis von 18,8 nach 28,3% beim letzten Mal.
6: Auf der einen Seite stimmt das Ergebnis demütig. Wir kommen von einem außerordentlich guten Ergebnis, das wir bei der Wahl 2023 erreicht haben und haben heute deutlich verloren. Das ist kein Grund zur Freude. Andererseits haben wir gegen den Abwärtstrend zugelegt. Wir haben uns gegen den Gegenwind, den wir hatten, gestemmt. Und wir haben uns nach vorne zurückgearbeitet, nicht dahin, wo wir hin wollten. Aber ich finde, wir haben für die Ausgangslage ein ganz ordentliches Ergebnis erzielt. Und das ist euer Erfolg.
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2: Die AfD liegt nach der letzten Hochrechnung in Berlin bei 16,3, in Mecklenburg-Vorpommern bei 38,3%. Annalou Beckmann hat in Schwerin AfD-Anhänger gefragt, in welchen Punkten die Partei sie überzeugt.
7: Das ist mal was anderes als die anderen Parteien, wenn wir das Gleiche erzählen.
8: Wenn wir uns die Spritpreise angucken im Moment, dann kann es kein weiter so geben. Jedenfalls nicht mit dieser Regierung und auch nicht mit der Regierung in Berlin.
9: Ich denke auch, dass es unser Land wieder wird, dass vielleicht die Migration eingeschränkt wird, dass die Kinder, ja wie soll ich das sagen, die Schulbildung wieder ein bisschen vorangeht.
10: Naja, vor allem diese Kriminalität hier im Land, ne? Dass man manchmal abends gar nicht mehr rausgehen will und das ist so, egal in welchem Alter man ist, dass man eine gewisse Uhrzeit nicht mehr rausgehen will, vor allem in die Innenstadt hier, das ist einfach schlimm.
2: Stimmen von einer AfD-Kundgebung in Schwerin. Über den Wahlsieg der AfD in Mecklenburg-Vorpommern hat meine Kollegin Susanne Stichler mit dem Landesvorsitzenden Leif-Erik Holm gesprochen. Und sie hat ihn gefragt, Sie sind der Wahlsieger, aber mit welcher Partei wollen Sie zusammenarbeiten, um auch Ministerpräsident zu werden?
11: Ja, wir müssen Mehrheiten schmieden, das ist die Aufgabe, aber erstmal freue ich mich über so ein starkes Ergebnis. Viele Mitglieder haben da wirklich mit engagiert dran gearbeitet, dass wir jetzt stärkste Kraft in Mecklenburg-Vorpommern sind. Wir haben es mehr als verdoppelt tatsächlich. Und wir sind der Meinung, wir haben den Regierungsauftrag und jetzt wollen wir natürlich auch das Gespräch suchen mit allen anderen Parteien, um etwas zu bewegen.
12: Aber das haben wir im Laufe des Abends schon gehört, es will keiner mit Ihnen reden. Das BSW vermutlich wird mit Ihnen möglicherweise eine Zusammenarbeit anbieten, aber alle anderen sagen nein.
11: Ja, das schauen wir uns dann an, wenn der Abend vorüber ist und dann werden wir natürlich gerne auch alle anderen Parteien einladen und wir erwarten eigentlich auch eine Gesprächsbereitschaft, denn es kann ja nicht sein, dass man sich nur um sich selbst dreht. Es geht hier um die Bürger unseres Landes. Wir wollen die Politik verbessern, darum geht es und deswegen erwarten natürlich auch die Bürger diese Gesprächsbereitschaft, um eine Regierung zu installieren, die dann auch Veränderungen vornimmt, denn das hat das Wahlergebnis ja deutlich gezeigt. Die Menschen wollen Veränderungen und die möchten sie auch bekommen jetzt.
12: Aber es wird ja auch immer wieder deutlich, dass sie nicht mit Ihnen zusammenarbeiten wollen. Da geht es auch immer wieder darum, dass in Ihrer Partei rechtsextreme Mitglieder sind, dass Sie nahe sind, den rechtsextremen Burschenschaften, rechtsextreme Vergangenheit haben. Da kann ja zum Beispiel die CDU nicht sagen, da machen wir eine Zusammenarbeit.
11: Ja, Sie främen jetzt hier wieder mit Rechtsextremen. Das sind immer dieselben Geschichten.
12: Nee, das sind die
11: kennen
12: Tatsachen.
11: Wir alle schon.
12: Sie sagen, das seien dann
11: die
12: Jugendsünde.
11: Sie wissen, Frau Stichler, dass wir hier nicht unter Beobachtung des Verfassungsschutzes sind. Und insofern erübrigt sich diese ganze Diskussion jetzt. Es geht darum, für die Bürger etwas zu tun. Und wir haben ein sehr vernünftiges, ein bürgerlich-konservatives Programm aufgelegt, das dazu führt, dass es den Menschen besser geht bei Bildung, bei Wirtschaft und auch bei der Sicherheit. Und das erwarten die Bürger.
2: Der AfD-Spitzenkandidat in Mecklenburg-Vorpommern, Leif-Erik Holm. Die SPD verliert bei der Landtagswahl in Mecklenburg-Vorpommern ihren Spitzenplatz an die AfD. In der Wahlsendung sprach Moderatorin Susanne Stichler mit der Ministerpräsidentin Manuela Schwesig von der SPD. Sie hat als Frau gegen Blau Wahlkampf gemacht. Ist diese Strategie nicht aufgegangen?
13: Wir sind ganz klar angetreten mit Inhalten, Wirtschaft, Arbeit, Soziales und auch Zusammenhalt und natürlich auch mit mir als Person, weil 60% der Menschen in allen Umfragen und heute ja auch wieder gesagt haben, dass sie sich wünschen, dass ich die Arbeit fortsetze. Und dafür haben wir sehr viel Vertrauen bekommen in einer Zeit, die schwierig ist, wo es auch viel Gegenwind aus dem Bund gibt. Und dafür möchte ich mich ganz herzlich bei den Bürgerinnen und Bürgern bedanken. Und die AfD hatte ja vor, hier die absolute Mehrheit zu holen, eine Alleinregierung zu stellen. Und ja, da war ich auch die Frau gegen Blau, um das zu verhindern. Und das ist gelungen.
12: Jetzt haben aber die kleinen Parteien sozusagen, also die Linke und die Grünen, vor allem die Grünen und CDU, immer wieder gesagt, die werden da quasi zerrieben in diesem polarisierten Wahlkampf. Jetzt müssen sie eine Regierung bilden, dann mit den Grünen.
13: Ich denke, alle Parteien sollten das Votum der Wählerinnen und Wähler respektieren. Und zwar aller Wählerinnen und Wähler. Und die Bürgerinnen und Bürger sind schlau genug, sich zu überlegen, warum sie jemand die Stimme geben. Und an der Stelle will ich deutlich sagen, die AfD wird keine Regierung stellen können.
12: Aber sie hat erstmal den Auftrag.
13: Die Mehrheit der Bürgerinnen und Bürger hat sich ganz klar für demokratische Parteien entschieden. Und deshalb stehe ich bereit, das, worin ja auch in mich viele ihr Vertrauen gesetzt haben, die Arbeit fortzusetzen, stehe ich bereit für eine stabile demokratische Regierung.
12: Aber Leif Erik Holm hat ja gesagt, er wird jetzt erstmal alle Parteien anrufen.
13: Dann muss er sehen, wie weit er kommt.
12: Bei Ihnen kommt er nicht weit, das haben wir schon verstanden. Wir haben es vorhin schon gesagt, Sie haben Wahlkampf hier gemacht, indem Sie sich deutlich von Berlin abgegrenzt haben. Sie haben immer wieder die Reformen kritisiert und damit Ihre SPD. Was heißt das jetzt? Bekommen Sie vielleicht keinen Blumenstrauß?
13: Wir hier als SPD-MV und ich als Ministerpräsidentin stehe vor allem für die Themen, für die wir schon immer stehen. Das ist das Thema Wirtschaft und soziale Sicherheit. Und ich glaube, dass wir auch an den Wahlergebnissen sehen, und das wissen wir auch aus den Umfragen, dass viele auch Richtung Bundesregierung einen Denkzettel verpassen wollten. Und deshalb muss die Bundesregierung sich selbstkritisch fragen, ob sie mit allen Themen richtig liegt. Ich werde das, was ich vor der Wahl gesagt habe, auch umsetzen. Und gerade hier in einem Bundesland, wo es kleine und mittlere Einkommen gibt, obwohl die Leute jeden Tag hart arbeiten, ist es wichtig, dass die Menschen entlastet werden und nicht belastet werden und dass die Menschen auch darauf vertrauen können, wenn sie arbeiten und einzahlen, dass sie eine stabile Rente und sichere Pflege im Alter haben.
2: Die amtierende Ministerpräsidentin von Mecklenburg-Vorpommern, Manuela Schwesig von der SPD. Die CDU hat laut aktuellen Hochrechnungen den Einzug in den Schweriner Landtag verpasst. Es ist das schlechteste Ergebnis, das die CDU jemals bei einer Landtagswahl erzielt hat. Spitzenkandidat Daniel Peters sieht aber keine Schuld beim Kanzler.
14: Die CDU hat tatsächlich hier ein katastrophales Ergebnis erzielt und das müssen wir natürlich in Ruhe miteinander besprechen. Wir haben hier in einem hochpolarisierten Wahlkampf leider keine Chance gehabt, mit unseren Themen durchzudringen. Das ist bedauerlich, weil wir sehr, sehr wenig über Landespolitik geredet haben. Hier hat ja eine Landtagswahl stattgefunden und keine Bundestagswahl. Und insofern muss man natürlich darüber reden, ob es der richtige Wahlkampf war. Aber Friedrich Merz ist nicht das Problem der Bundesrepublik Deutschland, sondern die Blockadehaltung des Koalitionspartners bei Reformen. Ich finde es richtig, dass er gesagt hat, dass Deutschland diese Reformen dringend braucht. Es geht hier um Wohlstand, um Arbeitsplätze, Industriearbeitsplätze und eben auch um die Zukunft dieses Landes. Und deswegen braucht Deutschland ganz dringend Reformen. Das habe ich an keiner Stelle anders so formuliert, sondern im Gegenteil, den Reformwillen auch immer mitgetragen, bloß auch festgestellt, wo der Reformunwille ist. Und der ist leider bei der SPD festzustellen. Ich hoffe nicht, dass dieses Ergebnis hier in Mecklenburg-Vorpommern dazu führt, dass man bei der SPD darüber nachdenkt, noch stärker auf der Bremse zu stehen.
2: Der Spitzenkandidat der CDU in Mecklenburg-Vorpommern, Daniel Peters. Auch in Russland wurde gewählt. Nach 3 Tagen ging am Abend die Wahl zur Duma, dem Unterhaus im Föderationsrat, zu Ende. Die Wahl war die erste seit Beginn der sogenannten Spezialoperation, wie der Krieg in der Ukraine in Russland offiziell genannt werden muss. Sie fand zwischen Wladiwostok im Fernen Osten und Kaliningrad an der Ostsee in insgesamt 11 Zeitzonen statt. 10 Parteien waren angetreten. Die Liste der einzigen Oppositionspartei mit einer offenen Antikriegshaltung, Jabloko, hatte das oberste Gericht nicht zur Wahl zugelassen. Viele ihrer Mitglieder wurden strafrechtlich verfolgt. Und alle anderen machen mehr oder weniger das, was Kreml-Chef Putin vorgibt. Björn Blaschke berichtet.
15: Die letzten Wahllokale des russischen Riesenreiches zwischen Ostsee und Japanischem Meer schlossen um 20 Uhr deutscher Zeit. Das amtliche Endergebnis wird erst kommenden Freitag erwartet, aber erste Hochrechnungen aus Moskau liegen schon vor, von der Zentralen Wahlkommission und deren Leiterin Ella Pamphilova. Wie erwartet ist die regierende Partei Geeintes Russland, der Kreml-Chef Wladimir Putin nahesteht, eindeutig Siegerin. Und das mit einer höheren Wahlbeteiligung als bei der Duma-Wahl vor 5 Jahren, nämlich jetzt mehr als 56%. Begleitet war die Wahl von mehr als 1600 Drohnenangriffen aus der Ukraine, allein auf Moskau, so der Bürgermeister der Stadt. Die meisten seien zerstört worden, aber einige forderten mehrere Menschenleben. 2 Reaktionen an einem Wahllokal in Moskau. Die Situation ist schrecklich. Was soll ich sagen? Nun, die Drohnenangriffe sind natürlich unangenehm, aber wir leben in dieser Realität schon ziemlich lange. Jedenfalls hält uns das nicht auf. Kreml-Chef Putin, der seinerseits hinter den russischen Attacken auf die Ukraine steht, verurteilte die Attacken der Kiewer Führung und ihrer Streitkräfte. Und Putin stellte sein Land als beispielhaft dar, als ein Land, das selbst unter schwierigsten Bedingungen Wahlen abhalten könne. Wie wir wissen, hat die ukrainische Führung es nicht eilig, Wahlen abzuhalten, aber sie versucht gleichzeitig, uns daran zu hindern. Die hohe Wahlbeteiligung genügt Putin als neue Legitimierung seiner Politik. Denn alle 10 Parteien mit landesweiten Listen sind ganz auf Putins Linie, zumindest was den Krieg gegen die Ukraine betrifft. Die Liste der einzigen Partei mit einer offenen Antikriegshaltung, Jabloko, war nicht zur Duma-Wahl zugelassen. Die Parteiführung hatte ihre Anhängerschaft und andere Pazifisten dazu aufgefordert, am Wahlsonntag, Punkt 12 Uhr, in den Wahllokalen ihre Stimmzettel ungültig zu machen. Ein Ansturm blieb aus, aber in manchen Wahllokalen erschienen um 12 Uhr kritische Wählerinnen und Wähler, wie hier in Moskau. Vielleicht haben wir nicht die beste Demokratie, aber wir streben danach. Wir haben uns engagiert, weil hier über die Zukunft des Landes entschieden wird. Und insgesamt befinden wir uns gerade in einer Situation, in der man nicht schweigen darf. Das ist die einzige Möglichkeit, die uns noch bleibt, um unseren Standpunkt zu vertreten. Allerdings kam es zu Klagen über sogenannte Unregelmäßigkeiten bei der Duma-Wahl. Zum Beispiel sei Beobachtern der Jabloko-Partei der Zutritt zu Wahllokalen verwehrt worden. Das elektronische Abstimmungssystem steht im Mittelpunkt der Kritik. Oppositionspolitiker verweisen auf mangelnde Transparenz und eingeschränkte Nachprüfbarkeit der Online-Stimmen. Gleichzeitig sei die traditionelle Abstimmung über Papierwahlzettel schwierig gewesen. Diese Mitarbeiterin des staatsnahen Meinungsforschungsinstituts FOM hält dagegen. Ich habe nicht das Gefühl, ich bin mir absolut sicher, dass alles korrekt und gesetzestreu abläuft. Die recht hohe Wahlbeteiligung und die erneute Pro-Putin-Zusammensetzung der künftigen Duma bedeutet jedenfalls kein erwartbarer Widerspruch aus den Reihen der russischen Volksvertretung.
2: Informationen von Björn Blaschke.
1: Sport.
16: Mit Marcel Stober. Bundesliga-Aufsteiger SC Paderborn hat den ersten Saisonsieg geholt. Und es war nicht nur der erste Sieg dieses 3:1 gegen Hoffenheim, dabei wurden auch die ersten Tore geschossen. Es war im Prinzip ein rundum gelungener Abend für einen der Paderborner Torschützen, Steffen Tigges.
17: Wir haben echt hart dafür gearbeitet, dass wir jetzt hier stehen dürfen mit 3 Punkten, dass wir echt diese 4 Spiele teilweise an unsere Grenzen gekommen sind, aber auch gesehen haben, dass wir das Limit noch verschieben können und dass wir uns heute mit 3 Punkten, mit einem Heimsieg belohnen konnten, dass ich dazu ein Tor beitragen konnte. Fühlt sich richtig gut an und jetzt kann man ein paar Tage in der Länderspielpause mal genießen.
16: Und bei Hoffenheim muss man jetzt doch sagen, Saisonstart verpatzt. 1 Sieg und 3 Niederlagen in der Liga. Unter der Woche gab es in der Europa League auch eine Pleite auf Kreta. So startet man nicht gerne in die Länderspielpause, die jetzt bevorsteht. Und die dauert ja jetzt auch 2 Wochen. Bundestrainer Jürgen Klopp hat 44 Spieler für die 4 Länderspiele nominiert, darunter auch eher unbekanntere Spieler wie Felix Keidel aus Elversberg. Der hat mit seinem Club auf Schalke 0:0 gespielt. Aber geht man mit so einer Nominierung im Rücken nicht noch mit viel mehr Selbstbewusstsein an so eine Aufgabe ran?
18: Nein, es ist genau das Gleiche. Die Nominierung hat jetzt nicht viel mit dem Spiel heute zu tun gehabt. Es sind 2 unterschiedliche Sachen, aber ja, über die Nominierung habe ich mich sehr gefreut. Und das Spiel heute war nichts anderes wie letzte Woche.
16: Elversberg ist nun 7. in der Tabelle, Schalke 11. Bayer Leverkusen und RB Leipzig wollen beide gemeinhin gerne als Verfolger von den Clubs da oben gelten. Im direkten Duell hatte Bayer dann aber das bessere Ende auf seiner Seite. Leverkusen gewann mit 2:0. Doofer Zeitpunkt für Leipzigs David Raum.
19: Tut weh, vor einer Länderspielpause jetzt 2 Wochen auseinander zu gehen nach so einem Spiel. Auswärts sieht es im Moment noch nicht ganz so gut aus, bin ich ehrlich. Aber ich glaube, das war heute auf jeden Fall schon mal eigentlich der richtige Schritt. Am Ende steht natürlich trotzdem eine 2:0-Niederlage, aber wir dürfen jetzt auch nicht alles negativ sehen. Wir müssen lernen aus den Fehlern und das Positive trotzdem mitnehmen.
16: In der 2. Liga hat Hannover 96 den ersten Heimsieg seit 6 Monaten geholt. Mit dem Interimscoach Lars Bahlemann gab es ein 2:1 gegen Bochum. Bielefeld rang Heidenheim ein 2:2 ab. Cottbus spielte trotz langer Überzahl nur 1:1 gegen St. Pauli. 2 Saisonpremieren gab es in der Bundesliga der Frauen. Der Hamburger SV holte beim 5:1 gegen Nürnberg genauso den ersten Saisondreier wie Union Berlin beim 3:2 gegen Leipzig. Leverkusen gewann in letzter Minute in Freiburg 2:1. Hier ist es aber schon der 3. Sieg dieser Saison. Guter Start für Team Deutschland in die Rad-WM. In Montreal gab es schon an Tag 1 die erste Medaille, Bronze für Franziska Koch im Einzelzeitfahren.

0: Die deutschen Punkte holten einerseits das Doppel Kevin Krawitz und Tim Pütz und andererseits Alexander Zverev, der vor einer Woche noch US Open Sieger wurde und dieses Wochenende an zwei Tagen zwei Matches gewann. Sicher stressig, aber dieses Heimspiel wollte er sich nicht entgehen lassen.
1: Ja, es war schön. Ich habe mich natürlich riesig gefreut, in Deutschland wieder auf dem Platz zu sein. Das ist schon immer ein Highlight und ich finde, das ist der echte Davis Cup dieses Wochenende gewesen.
0: Deutschland spielt nun als eine von acht Mannschaften im November in Bologna um den Titel.

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1: Um 2.29 Uhr mit Ronald Lessig. Die AfD hat die Landtagswahl in Mecklenburg-Vorpommern gewonnen. Laut vorläufigem Ergebnis kommt sie auf 38,2% der Stimmen und liegt damit vor der SPD, die 35,5% erreicht. Dahinter folgen die Linke mit 6,5% und die Grünen mit 5,7%. Die CDU erlebt in Mecklenburg-Vorpommern ein Debakel. Mit 4,9% verpasst sie knapp den Einzug in den Landtag. Auch das BSW zieht mit 4,8% nicht in das Landesparlament ein. Die bisher im Landtag vertretene FDP erreicht nur 1% und verpasst damit deutlich den Wiedereinzug. In Berlin hat die Linke die Abgeordnetenhauswahl deutlich gewonnen. Sie kommt laut vorläufigem Endergebnis auf 25,7% der Stimmen. Auf Platz 2 liegt die bisher regierende CDU mit 18,8%. Im neuen Abgeordnetenhaus vertreten sind außerdem die AfD mit 16,3%, die Grünen mit 14,3% und die SPD mit 12,1%. Dagegen verpassten die FDP und das BSW den Einzug in das Berliner Landesparlament. Der Präsident des Deutschen Instituts für Wirtschaftsforschung Fratscher hat die geplanten Maßnahmen der Bundesregierung gegen die hohen Spritpreise kritisiert. Der erneute Tankrabatt sei teuer und sozial ungerecht, sagte Fratscher dem Handelsblatt. Er koste Geld, das die Bundesregierung nicht habe und bedeute letztlich eine Umverteilung von Arm zu Reich. Auch der geplante Spritpreisdeckel dürfte nicht zu dauerhaft geringeren Preisen führen. Fratscher fordert stattdessen direkte Zahlungen an die Bürger. Wegen der gescheiterten PKW-Maut vor 7 Jahren steht der damalige Bundesverkehrsminister Scheuer von heute an vor Gericht. Die Staatsanwaltschaft wirft ihm Falschaussage vor dem Untersuchungsausschuss des Bundestages vor. Aus Berlin Olga Tischewski.
2: Das Projekt scheiterte vor dem Europäischen Gerichtshof in Luxemburg. Zu diesem Zeitpunkt allerdings hatte der damalige Bundesverkehrsminister bereits Betreiberverträge in Höhe von 2 Milliarden Euro abgeschlossen. Vor einem nach dem Urteil eingerichteten parlamentarischen Untersuchungsausschuss sollen Scheuer und sein damaliger Staatssekretär Gerhard Schulz dann bewusst falsch ausgesagt haben. An das Angebot der Betreiber, die Vertragsunterzeichnung zu verschieben, bis nach der EuGH-Entscheidung Rechtssicherheit herrsche, könnten sie sich nicht erinnern. Die Staatsanwaltschaft bezweifelt diese Darstellung.
1: Das Wetter in Deutschland. Gebietsweise Schauer und Gewitter, sonst teilweise bewölkt und meist trocken bei 15 bis 3 Grad. Tagsüber im Norden und Osten Schauer oder Gewitter, im Südwesten meist freundlich bei 13 bis 24 Grad. Am Dienstag stellenweise Regen, im Südwesten und Nordosten freundlicher bei 13 bis 24 Grad. Und am Mittwoch im Norden bewölkt, später zur Nordsee hin Regen, sonst freundlich 15 bis 25 Grad. Das waren die Nachrichten.
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3: Mit einer Entwarnung für die A7 Fulda Richtung Kassel. Kein Falschfahrer mehr zwischen Guxhagen und Dreieck Kassel Süd. Und noch eine Entwarnung für die Autobahn 8 Stuttgart-München. Kein Falschfahrer mehr zwischen Hohenstadt und Kreuz Ulm-Elchingen.
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3: Heute mit Sven Hasenclever. Mao Zedong ist seit 50 Jahren tot, doch der Schatten des ersten Staats- und Parteichefs der Volksrepublik China liegt noch immer über dem Land. 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

0: taucht daher noch einmal in die Geschichte ein und zeigt die Folgen von Maos sogenannter Kulturrevolution auf, die voller Gewalt, Verfolgung und Personenkult war.
1: Wir werden mehr Siege im ganzen Land vollbringen. Das sagt hier kein Geringerer als Mao Zedong, der erste Staats- und Parteichef der Volksrepublik China. Und zwar auf dem 9. Parteitag 1969, mitten in der Kulturrevolution. Das war eine gewaltsame Massenkampagne, die das Land ins Chaos stürzte. Für Mao war sie ein Erfolg, wie man hört. Aber für Millionen Chinesinnen und Chinesen bedeutete die Kulturrevolution Verfolgung, Demütigung und Gewalt. Vor 50 Jahren, am 9. September 1976, stirbt der Diktator und wenige Wochen später endet auch seine Kulturrevolution. Zwei Jahrestage, die Menschen in China bis heute noch prägen. Heute sind wir zu dritt. Hallo an Eva Lamy-Schmidt aus dem ARD-Studio in Shanghai.
2: Hallo zu euch.
1: Und Cui Mu aus dem Weltmacht-China-Team und Reporter bei der Deutschen Welle.
3: Hallo.
1: Eva, wir denken bei der großen Politik in China ja immer an die Hauptstadt Beijing. Und dort hat Mao als Gründer der Volksrepublik ja auch lange Zeit verbracht im Zentrum der Macht. Aber gegründet wurde die Kommunistische Partei Chinas in Shanghai im Jahr 1921.
2: Genau. Und die Spuren von Mao in Shanghai sind gar nicht so weit weg von dort, wo ich jetzt gerade mit euch den Podcast aufzeichne. Das ist hier um die Ecke, 5 Minuten zu Fuß von unserem Studio entfernt. Und da steht heute inmitten von modernen gläsernen Hochhausfassaden und Luxusläden im Jing'an-Viertel, nicht weit von Gucci, Prada und Louis Vuitton, eine der früheren Wohnungen von Mao in einem zweistöckigen alten Gebäude. Dort hat Mao 1920 kurzzeitig gewohnt, ein Jahr bevor er die Kommunistische Partei in Shanghai mitgegründet hat. Und heute ist das ein kleines Museum. Und ich denke auch immer wieder, wenn ich hier durch die Straßen Shanghais laufe und in die verschiedenen Gesichter blicke, die über 50 Jahre und älter sind, da müsste es so viele Geschichten geben hinter jedem einzelnen Menschen in entsprechendem Alter. Aber Geschichten aus dieser Zeit erzählen Menschen oft nur in höchstem Vertrauen oder aus dem Exil heraus.
1: Ja, und dazu haben wir selbst im Team eine Person, mit der wir darüber sprechen können. Es geht um Cui Mu. Oder besser gesagt, es geht um deine Oma Cui Mu. Sie lebt leider nicht mehr, aber du hast vor ein paar Jahren mit ihr als Zeitzeugin darüber gesprochen. Und dadurch ist auch dein Feature Oma, warum bist du Kommunistin geworden, entstanden. Danke, dass du mit uns ihre Geschichte teilst. Was ist dir so im Gespräch mit deinen Großeltern am meisten hängen geblieben?
3: Meine Großeltern sagten mir immer, dass damals fast jede Familie furchtbare Sachen erlebt haben bzw. erlitten haben. Mein Opa erzählt mir zum Beispiel, als er lebte. Er sagte, zwei seiner Chefs begingen Suizid. Der eine ist in den Wasserbrunnen gesprungen, der andere vom Dach gesprungen, weil sie waren zu Unrecht beschuldigt und kamen mit der Situation gar nicht klar.
1: Und warum wurden die Chefs zu Unrecht beschuldigt?
3: Also von dem einen Chef meines Opas weiß ich grob. Also er war schon viele, viele Jahre vor der Machtübernahme der KP China schon der damals unterirdischen kommunistischen Organisation beigetreten. Also damals war Kommunismus in China ganz verboten und darauf stand teilweise sogar Todesstrafe. Er hat, also der Chef meines Opas, er hat quasi sein Leben für die Partei bzw. sein Glauben, Kommunismus, riskiert. Aber dann in den 60er Jahren während der Kulturrevolution wurde er von seiner eigenen Partei missbraucht und beschuldigt, er sei von Anfang an Verräter des Kommunismus gewesen. Was ich auch sehr interessant fand, auch meine Oma und mein Opa sind vor 1949 der unterirdischen kommunistischen Organisation beigetreten, also bevor die KP die Macht übernahm. Sie bewunderten einerseits, was ihre Partei und Mao geleistet haben für das Land, für die Leute, aber gleichzeitig kritisierten sie diese auch sehr, sehr, sehr scharf. Also diese Ambivalenz meiner Großeltern finde ich sehr, sehr interessant.
1: Ja, vor allem, wenn man so drüber nachdenkt, Mao Zedong ist ja immer noch in China sehr präsent und Eva hat eben ja schon über Maos Spuren in Shanghai gesprochen, aber Mao Zedong ist auch ja woanders zu sehen, auf Souvenirs zum Beispiel oder eben auf dem Platz des Himmlischen Friedens in Beijing und da hängt ein Porträt von ihm über einem Tor, das man auch von weit weg noch gut sehen kann. Und Mao wird 50 Jahre nach seinem Tod immer noch wie ein Heiliger oder auch wie ein Popstar verehrt, obwohl seine Herrschaft durch Terror, Gewalt und Rechtlosigkeit gekennzeichnet war. Und das ist ja eigentlich ja kaum nachvollziehbar. Und trotzdem gibt es eben die Frage, wie wird an ihn heute immer noch gedacht?
2: Ja, erstmal ist das Bild von Mao offiziell auf allen aktuellen Geldscheinen zu sehen. Sein Leichnam ist einbalsamiert und öffentlich aufgebahrt in einem Mausoleum auf dem Platz des Himmlischen Friedens in Beijing. Es gibt auch etliche Museen und Statuen, auch in Maos Heimatdorf Shaoshan im Landesteil Hunan. Schulklassen machen auch Ausflüge und begeben sich zum Beispiel auf die Spuren des sogenannten Langen Marsches von 1934-35. Den hat damals nur ein Bruchteil der Menschen überlebt. Das wird heutzutage aber als Heldengeschichte aufbereitet. Und auch in der Politik ist das Gedankengut von Mao immer noch präsent. Er wird in Reden zum Beispiel zitiert. Staats- und Parteichef Xi Jinping hat auch selbst Erfahrungen während der Kulturrevolution gemacht. Er wurde damals selbst als Jugendlicher mit 16 Jahren aufs Land geschickt, nach Yan'an im Landesteil Shaanxi. Für Xi war das die Schule seines Lebens und das hat seine heutigen Überzeugungen geprägt. Das hat er in diesem Interview im Jahr 2004 im Yan'an-TV mal gesagt. Das war lange vor seiner Zeit als Staats- und Parteichef ein seltenes Interview. Heutzutage spricht Xi ja kaum vor der Kamera oder dem Mikrofon.
1: Ja, Mao hat also den heutigen Staats- und Parteichef Xi geprägt und dieses Chiku, die Bitterkeit aus Xis Jugend, die propagiert er ja auch heute noch. Xi knüpft an Maos Ideologie an, erweitert sie jedoch um eigene politische Konzepte. Er hat Bücher geschrieben, die Staatsmedien haben eine eigene Rubrik mit Zitaten von Xi und es gibt eine App mit Xis Gedanken, die Staatsbedienstete herunterladen und studieren müssen. Das erinnert ja an die Zitate von Mao in diesem roten kleinen Büchlein, die sogenannte Mao-Bibel, die zu Zeiten der Kulturrevolution weltweit eine Bewegung ausgelöst hatte, auch in Deutschland übrigens. Und da war das Buch bei vielen der linken Anhänger der 68er-Bewegung beliebt und viele wussten eigentlich gar nicht, was in China zu der Zeit los war. Mao Zedong wird bis heute verehrt. Also die einen sagen, er habe das Land zusammengehalten und geeint nach einem Jahrhundert der Demütigung und Kriege. Und gleichzeitig war er für folgenschwerste politische Kampagnen des 20. Jahrhunderts verantwortlich. Dadurch haben Millionen Menschen ihr Leben verloren, besonders beim großen Sprung nach vorne. Das ist eine radikale Wirtschaftsoffensive Ende der 50er Jahre. Und das Ziel war, China in sehr kurzer Zeit zu industrialisieren. Aber dieser Plan ist total gescheitert und stattdessen gab es als Folge eine gewaltige Hungersnot und es ist und bleibt die größte Hungersnot in der Menschheitsgeschichte. Schätzungsweise sind ihr bis zu 40 Millionen Menschen zum Opfer gefallen. Cui Mu, wie erinnern sich deine Eltern und Großeltern an diese Zeit?
3: Meine Eltern und Großeltern haben mir viel über die Hungersnöte rund um 1959-60 erzählt, obwohl sie damals in Shanghai eigentlich am wenigsten betroffen waren, weil die Partei absichtlich die Versorgung in wichtigen Städten vorrangig sicherstellen wollten und das wissen nun die Historiker ziemlich genau. Dennoch wurde fast alles rationiert und in einigen Regionen sogar Klopapier, zum Glück nicht in Shanghai. Meine Eltern waren kleine Kinder damals, aber sie reden bis heute immer noch davon, als sie klein waren, da hatten sie nie genug zum Essen zum Beispiel. Die wussten damals überhaupt nicht, dass es auf dem Land viel, viel schlimmer war. Und erst 10 Jahre später, als sie als Jugendliche während der Kulturrevolution aufs Land verschickt wurden, haben sie von Bauern gehört, dass massenweise Menschen gestorben sind.
1: Ja, bis heute ist die Kulturrevolution ein sehr sensibles Thema, hat vorhin Eva ja auch schon gesagt. Es war eine politische Kampagne, mit der der gealterte Mao seine Macht erhalten und festigen wollte. Und dabei ging er gegen tatsächliche und vermeintliche Gegner vor. Mao hatte damals Millionen junge Menschen, die sogenannten Roten Garden, mobilisiert. Und das Ziel war, die Gesellschaft von angeblich falschen Einflüssen und alten Traditionen zu reinigen. Und dabei wurden viele Kulturgüter, historische Artefakte und Zeugnisse zerstört. Tempel wurden verwüstet. Vor allem war es eine Zeit extremer Gewalt. Also Menschen wurden denunziert, öffentlich gedemütigt, verfolgt, misshandelt oder eben auch getötet. Lehrkräfte, Intellektuelle und Parteifunktionäre gerieten besonders ins Visier. Millionen Menschen wurden inhaftiert oder zur Umerziehung und Zwangsarbeit aufs Land geschickt. Cui Mu, mit diesem ganzen Wissen, wie haben deine Eltern, deine Großeltern die Kulturrevolution erlebt?
3: Meine Eltern wurden als Jugendliche, wie gesagt, jeweils 1969 und 1972 aufs Land geschickt, wie Xi Jinping auch. Sie durften erst Ende 70er Jahre, also nach der Kulturrevolution, jeweilige entlegene Bergdörfer verlassen. Und mein Opa wurde damals als Rechtsabweichler beschuldigt. Das heißt, du bist nicht links wie Mao oder die Partei, sondern rechts. Und meine Oma, damals Direktorin und Lehrerin einer Grundschule in Shanghai, musste fast tagtäglich neben ihrer eigentlichen Arbeit noch selbst Kritik schreiben, stundenlang täglich. Sie erzählt mir, die Gesellschaft damals, das können wir als junge Leute uns schon heutzutage gar nicht mehr vorstellen. Und sie nannte auch so ein Beispiel in ihrer Grundschule, nämlich die Schreibtische in Klassenzimmer für die Grundschüler. Und an jedem Tisch jedes Grundschülers wurde ein kleines Foto von Mao aufgeklebt. Und meine Oma sagte immer ihre Schülern, seid unbedingt vorsichtig, dieses Fotos keinesfalls beschmutzen oder sogar beschädigen, denn ansonsten bekommen die Kinder, selbst Kleinkinder, bekommen die Kinder absurde und komische Vorwürfe. Und zum Beispiel, da wärst du dann ein Gegner vom großen Vorsitzenden Mao, du wärst konterrevolutionär, kaum noch vorstellbar.
1: Ja, vielen Dank, Cui Mu, dass du uns deine Geschichten aus der Familie geteilt hast. Und auch danke an Eva Lambi-Schmidt für die Einblicke aus Shanghai. Wie die Kulturrevolution das heutige China geprägt hat. Darüber spreche ich jetzt mit Professor Dr. Daniel Lese von der Uni Freiburg. Hallo, Professor Lese.
4: Hallo, Frau Li.
1: Ja, Sie beschäftigen sich sehr viel mit der Mao-Zeit und der Kulturrevolution unter anderem. Und wir haben eben von den grausamen Kampagnen von Mao gehört. Und trotzdem ist er noch überall in China im Alltag zu sehen, zum Beispiel in Souvenirläden. Wie passt das zusammen?
4: Ja, das hängt damit zusammen, dass natürlich die jüngere Generation gar nicht so viel weiß über die Vorgänge, ne, über die großen Kampagnen, die Sie gerade angesprochen haben. Und dass andererseits Mao als Bild, als Symbol natürlich auch in den letzten Jahren und Jahrzehnten sehr, sehr präsent war. Also für die jüngere Generation ist häufig gar nicht so klar, was alles, sagen wir mal, in der westlichen Wissenschaft mit Mao verbunden wird, mit großem Sprung, mit Kulturrevolution. Von daher ist häufig eher so eine grobe Idee eines, ja, sagen wir mal, starken politischen Führers oder des Staatsgründers präsent. Und deswegen ist man natürlich auch neugierig.
1: Okay, das deutet ja auch darauf hin, dass die Kulturrevolution in China nicht aufgearbeitet wird, dass nicht darüber wirklich öffentlich gesprochen wird. Da stellt sich die Frage, wie geht denn die Partei mit zum Beispiel den Opfern um? Also wurden die jemals entschädigt?
4: Also das sind so verschiedene Phasen, die man da sicherlich unterscheiden muss. Also in der direkten Nach-Mao-Zeit, auch während der Kulturrevolution, gab es schon eine ganze Reihe von Auseinandersetzungen mit dieser Zeit. Ich würde jetzt vor allem so den Zeitraum zwischen 1976, also Maos Tod, und 1987 herausstellen, so etwa diese 10, 11, 12 Jahre. Da hat man durchaus intensiv sich mit der Vergangenheit auseinandergesetzt. Ich würde jetzt nicht unbedingt sagen, wirklich in allen Fällen aufgearbeitet, aber doch eben versucht, eine einheitliche Sprachregelung zu finden. Und insbesondere eben auch, sagen wir mal, hochrangige Parteimitglieder oder Mitglieder von Eliten zu entschädigen in gewissem Umfange, wenn man sie gebraucht hat für die Reformpolitik. Also ich habe mal ein dickes Buch geschrieben, Maos langer Schatten, da habe ich das versucht darzustellen, dass eben doch die Partei direkt nach Maos Tod sich sehr deutlich abgesetzt hat von der Kulturrevolution und dann eben eine neue Sprachregelung gefunden hat, die aber auch einherging eben mit allen möglichen Formen von rudimentären Entschädigungen oder neuen Arbeitsplätzen für Betroffene, auch Täterverfolgung. Also da ist sehr viel mehr geschehen, als wir wissen. Und dieses große Beschweigen, das beginnt eigentlich dann erst nach 1989.
1: Welche Spuren haben denn diese Kampagnen oder eben auch diese Kulturrevolution hinterlassen? Also sind zum Beispiel Menschen heutzutage vielleicht auch misstrauischer gegenüber politischen Kampagnen?
4: Ja, also mit Maos Tod, würde ich sagen, endet ja so diese Zeit dieser komplett die gesamte Gesellschaft durchdringenden Kampagnen. Also es gibt danach auch noch eine ganze Reihe von weiteren Kampagnen. Also Mao hat ja immer davon gesprochen, dass es die Menschen bis an den Grund der Seele berühren soll, ne? Also gerade mit der Kulturrevolution. Und auch in den 80ern, in den 90er Jahren gibt es dann Kampagnen, um das Verbrechen auszurotten. Es gibt die Versuche, die Gesellschaft in irgendeiner Form zu zivilisieren, aber das ist nicht mehr in dieser Intensität wie im Hochmaoismus. Und das hat natürlich schon Spuren hinterlassen, also das sehen wir schon in den 1970er Jahren, dass also gerade die Generation der Landverschickten beginnt kritisch zu werden. Also es sind einfach zu viele Wendungen passiert, gerade der Tod und die Flucht von Maos offiziellem Nachfolger Lin Biao 1971 führt bei vielen jüngeren Menschen, so der heutigen Generation Xi Jinping, dazu, dass sie eben überlegen, so, also bis jetzt war das noch der engste Freund von Mao, jetzt soll es also auf einmal ein Verbrecher, ein Todfeind sein, dass man also dort ideologiekritischer geworden ist. Und das ist sicherlich eine Konsequenz, neben dem, was Sie sicherlich auch schon andiskutiert haben, den Traumatisierungen innerhalb der Familien.
1: Hat die Kommunistische Partei Chinas auch was daraus gezogen? Weil Sie haben gerade auch von diesen Traumatisierungen gesprochen und wir haben eben auch über die ähnliche Art der Entschädigungen gesprochen. Hat die Parteiführung vielleicht auch irgendwelche Learnings daraus gezogen?
4: Ja, ganz sicherlich. Also die gesamten 5 bis 10 Jahre nach Maos Tod sind eine relativ intensive Lernerfahrung für die Partei gewesen. Nicht zuletzt deswegen, weil das natürlich eine Katastrophe war, die bis in die allerhöchsten Parteikreise hineingewirkt hat. Also mit Liu Shaoqi, der langjährigen Nummer 2, ging es ja also wirklich bis in allerhöchste Parteiämter, dass Opfer gefordert wurden. Und von daher gibt es eine Reihe von Lehren, die man gezogen hat. Die hat man 1981 in der sogenannten zweiten Geschichtsresolution versucht festzuhalten. Und da hat man unter anderem eben versucht, an Mao festzuhalten als grundlegendem Parteigründer und auch zentralem Symbol der Partei, indem man gesagt hat, Mao hat zwar schwerwiegende Fehler begangen, also vor allem in seinen letzten 10, 20 Lebensjahren mit der Kulturrevolution, mit dem großen Sprung nach vorne, aber es sind eben die Fehler eines großen Revolutionärs. Und davon werden abgesetzt dann eben die Verbrechen, die vor allem dann der Viererbande Lin Biao zugeschoben werden. Also es ist historisch natürlich nicht zu halten, aber das war so einer der Versuche, Mao eben nicht als Verbrecher, sondern als ja irrenden großen Mann, als großen Staatsführer weiterhin zu behalten. Und ein weiterer großer Lernprozess, kann man sicherlich sagen, den man sich während der Entstalinisierung abgeguckt hat. Also wir müssen ja immer uns vergegenwärtigen, dass die Leute, die nach Maos Tod an die Macht kommen, in der Regel fast so alt sind wie Mao selber. Ja, das sind also jetzt nicht irgendwie eine junge Generation, sondern Leute wie Deng Xiaoping, Peng Zhen und wie sie alle heißen, sind eben auch seit den 30er, 20er, 30er, 40er Jahren mit dabei gewesen. Die haben erlebt, was passierte nach Khrushchevs Entstalinisierungsrede im Februar 1956 und waren deswegen sehr, sehr vorsichtig mit einer, ja, man könnte es Entmaoisierung, das hat man also nicht gewollt, das hätte zu viel Schäden bedeutet. Und von daher hat man also versucht, ihn so als großes Symbol zu erhalten, aber gleichzeitig doch eine fundamentale Abkehr von seiner Klassenkampfpolitik zu machen. Und vielleicht noch ein allerletzter Punkt, eine große Lehre, die auch in dieser Parteiresolution steht, ist also, dass man in Zukunft unbedingt verhindern wollte, dass sich ein Individuum über die Partei erhebt in Form eines Personenkults.
1: Aber irgendwo gibt es ja schon noch so eine Art Personenkult um den aktuellen Staats- und Parteichef Xi Jinping, oder? Also es gibt ja zum Beispiel eine eigene Rubrik in den Nachrichten mit den Zitaten zu Xi Jinping. Ist das nicht auch irgendwo Personenkult? Also vielleicht ja, sind sich Xi und Mao doch ein bisschen ähnlich?
4: Ja, also Personenkulte sind ein ganz schwieriges, weil ganz schwer zu greifendes Phänomen. Also da geht es ja im Maoismus auch von Formen, sagen wir mal, religiöser Verehrung, wo er dann wirklich also als so eine Art Küchengott oder Glücksbringer irgendwo fungiert, bis hin eben zu einer ganz klar, sagen wir mal, politisch geformten, instrumentalisierten Verwendung, die man vielleicht eher als Branding bezeichnen könnte. Also es sind sehr viele unterschiedliche Schattierungen. Und man hat eigentlich das Problem nicht an seiner Wurzel gepackt. Na, auch wenn man gesagt hat, dass man keinen Personenkult mehr will, wenn man sich das genau anschaut, wird Deng Xiaoping als der große Architekt der Reformära oder ähnliches. Also es war nie schwer, sagen wir mal, ein Individuum wieder besonders stark herauszustellen. Allerdings war in der offiziellen Diktion doch relativ deutlich in den 10, 20 Jahren nach Mao verbreitet, dass man immer die kollektive Führung betont hat und eben nicht nur einen Führer. Und das ist was, was unter Xi Jinping, würde ich sagen, in den letzten 10 Jahren, vor allem seit 2015, 2016, sehr viel stärker wieder in Richtung eben einer, ja, also im Chinesischen wird dann immer der Kernführer herausgestellt, ne? Also He Xin Ling Xiu. Und das ist etwas, was man, würde ich sagen, in den Jahren davor sehr ungern gemacht hat, weil es eben an die Kulturrevolution erinnert hat. Und dann muss man eben spekulieren, weswegen das so ist. Und ein Grund, den man sich überlegen kann, ist, dass also die Fliehkräfte innerhalb der Partei die Kontrolle über diesen riesigen Apparat offenbar als so schwierig wahrgenommen wird, dass man eben dieses Symbol, diese alles vereinheitlichende Führerfigur wieder braucht.
1: Wenn wir uns jetzt vorstellen, Mao würde vielleicht auferstehen und das heutige China sehen. Was meinen Sie, wie würde Mao ja, das heutige China finden?
4: Mao ist ja ein ganz herausragender Dialektiker gewesen. Er konnte sich also immer an sehr unterschiedliche Situationen anpassen. Er ist aber jemand, der ein ganz stark, würde ich sagen, stalinistisch-leninistisches Grundgerüst hatte, auch marxistisches Grundgerüst. Und von daher würde er also sicherlich, sagen wir mal, die gesamten Wirtschaftsreformen, die Deng Xiaoping und andere eingeführt haben, sehr, sehr kritisch sehen. Also die ganze Kulturrevolution ist ja eigentlich nur vor dem Hintergrund zu verstehen, dass er versucht, kapitalistische Keime im Denken der Menschen, aber auch in der Parteiorganisation auszurotten und also versucht, gewissermaßen eine junge, postheroisch aufgewachsene Generation gewissermaßen mit revolutionärem Denken entsprechend zu versehen, dass nach seinem Tod der Kapitalismus nicht gewinnt. Also ich glaube, Mao wäre sehr, sehr kritisch gegenüber sozusagen dem Versuch, überall Reichtum zu gewinnen. Er war sicherlich auch durchaus angetan von der Stärke Chinas auf internationaler Ebene. Da war er durchaus Realpolitiker genug. Aber ich glaube, mit Mao wär die nächste Kampagne gleich um die Ecke.
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0: Was für eine Aufholjagd. Zitat Manuela Schwesig nach der Mecklenburg-Vorpommern-Wahl. Das ist ein Desaster. Zitat Friedrich Merz nach der Wahl. Die einen, nämlich die Sozialdemokraten, jubeln, dass sie von der starken AfD doch nicht abgehängt wurden. Die anderen, in diesem Fall die Christdemokraten, sind aufs Neue geschockt, wie wenig Zuspruch sie noch bekommen. Unser Gastkommentar kommt heute von Wiebke Hollersen. Sie ist freie Autorin und zieht den Hut vor der Ministerpräsidentin.
6: Manuela Schwesig hat einen tollen Wahlkampf gemacht. Ihre Botschaften waren klar, ihre Sprache direkt. Sie hat Themen in den Mittelpunkt gestellt, die die Menschen in Mecklenburg-Vorpommern wirklich umtreiben. Da sind die Löhne niedrig, die Pendelstrecken zur Arbeit sind sehr weit. Schwesig hat viel über gute Arbeitsplätze geredet. Sie hat sich wegen der Rentenreform mit der Bundesregierung und mit ihrer eigenen Partei, der SPD, angelegt. Sie hat Druck gemacht, damit eine Spritpreisbremse kommt. Und Schwesig hat da gekämpft, wo heute Wahlen gewonnen werden, in den sozialen Medien, auf allen Kanälen, mit persönlichen Videos, mit Sprachnachrichten. Sie hat von ihrer Familie erzählt, ihre Botschaften erklärt, gut gelaunt und persönlich. Vor einem Jahr lag sie in Mecklenburg-Vorpommern weit hinter der AfD, die schon von der absoluten Mehrheit träumte. Daraus ist für die AfD nichts geworden. Die Partei hat ein ganzes Stück schlechter als in Sachsen-Anhalt abgeschnitten. Manuela Schwesig hat mit ihrem Wahlkampf der Republik gezeigt, wie man sich gegen die AfD behaupten kann. Das ist die gute Nachricht von diesem Wahlabend in Schwerin. Aber selbst ihr ist es nicht gelungen, ganz klar an der AfD vorbeizuziehen. Der Aufstieg der AfD scheint derzeit kaum wirklich zu stoppen. Das ist die weniger gute Nachricht.
0: Ein Kommentar von Wiebke Hollersen. Der Berliner Tagesspiegel fragt sich, wie es mit Schwesigs Karriere nun weitergehen könnte.
5: Dass sie sich jetzt den Parteivorsitz schnappt, der doch eher ein Schleudersitz ist, erscheint gleichwohl unwahrscheinlich. Allzumal es für Platz 1 an der Küste dann doch nicht gereicht hat. Ohnehin wäre Schwesig besser beraten, erst einmal eine stabile Regierung im Nordosten zu bilden und zu führen, um dann nach der Kanzlerkandidatur der SPD zu greifen.
0: Auch die Rede von Bundeskanzler Merz kurz nach Schließung der Wahllokale in Mecklenburg-Vorpommern und Berlin ist Thema vieler Kommentare. Dabei hat Merz seinen Reformkurs bekräftigt. Der Bremer Weser-Kurier spricht von einem Kanzler auf Abruf und auch der Münchner Merkur zeigt sich enttäuscht von dem Auftritt.
5: Drei Dinge hätte er sagen müssen. Rücktritt als CDU-Vorsitzender, Verzicht auf die Kanzlerkandidatur 2028-29 und jetzt 2 Jahre lang voll Einsatz als Kanzler für eine nationale Reformagenda. Ein radikales Manöver hätte die Stimmung im Land vielleicht drehen können. Da sind ja noch Wähler, die schon finden, dass er den richtigen konservativen Kurs hätte und das nötige Gewicht international. Stattdessen der Mief von Weiter-so. Und das wird die Existenzangst in der CDU, ja, darum geht es längst, keinen Deut dämpfen.
0: Die Heilbronner Stimme hat eine klare Botschaft.
5: Deutschland hat den politischen Kipppunkt erreicht. Die Wende und damit das Verhindern weiterer Wahlerfolge der extremen Kräfte kann nur gelingen, wenn die Bereitschaft zu gravierenden Veränderungen von der Bevölkerung mitgetragen wird. Denn das Ausblenden der Realität ist es, was Deutschlands Zukunft gefährdet. Noch viel mehr als die Landtagswahlen im Osten.
0: Das waren die Standpunkte zusammengestellt von Martin Seiler. Und die Märzrede in voller Länge hören Sie gleich nach den nächsten Nachrichten in der kommenden Viertelstunde um ca. 3:05 Uhr.

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1: Um 3 Uhr mit Ronald Lessig. Die AfD hat die Landtagswahl in Mecklenburg-Vorpommern gewonnen. Laut vorläufigem Ergebnis kommt sie auf 38,2% der Stimmen und liegt damit vor der SPD, die 35,5% erreicht. Dahinter folgen die Linke mit 6,5% und die Grünen mit 5,7%. Die CDU erlebt in Mecklenburg-Vorpommern ein Debakel. Mit 4,9% verpasst sie knapp den Einzug in den Landtag. Auch das BSW zieht mit 4,8% nicht in das Landesparlament ein. Die bisher im Landtag vertretene FDP erreicht nur 1% und verpasst damit deutlich den Wiedereinzug. In Berlin hat die Linke die Wahl zum Abgeordnetenhaus klar gewonnen. Die Partei kommt laut jüngster Hochrechnung auf 25,6% der Stimmen. Aus Berlin Ute Schumacher.
2: Die Spitzenkandidatin der Linken, Elif Ehreib, leitet einen klaren Regierungsauftrag ab aus dem besten Ergebnis, das ihre Partei jemals bei einer Abgeordnetenhauswahl eingefahren hat. Als Koalitionspartner bieten sich Grüne und SPD an. Die drei Parteien zusammen hätten eine stabile Mehrheit. Sollten sie sich nicht einigen können, wäre auch eine Koalition zwischen CDU, Grünen und SPD möglich. Die AfD hat mit gut 16% der Stimmen ihr bislang bestes Ergebnis bei einer Abgeordnetenhauswahl erzielt. Das BSW hat den Einzug ins Berliner Landesparlament knapp verpasst.
1: Die Ergebnisse der Wahlen in Mecklenburg-Vorpommern und Berlin heizen auch die Debatte über die geplanten Sozialreformen der Bundesregierung weiter an. Aus Berlin Benjamin Großkopf.
3: SPD-Generalsekretär Tim Klüssendorf bezeichnete die Landtagswahlen als eine ganz klare Botschaft, dass man nicht mit dem Kopf durch die Wand und einfach so weitermachen könne wie bisher. Parteichef Lars Klingbeil sprach von einer Unsicherheit im Land, die man nun in der Bundesregierung analysieren müsse. Die Union hingegen plädiert für die konsequente Fortsetzung des eingeschlagenen Kurses an der Spitze Kanzler und CDU-Chef Friedrich Merz. Er sagte kurz nach Schließung der Wahllokale, die Reformen müssten kommen. Dafür übernehme er die Verantwortung.
1: Im Tennis steht das deutsche Davis Cup Team im Finalturnier im November in Bologna. Das Team mit US Open Champion Alexander Zverev setzte sich in der Qualifikation in Halle-Westfalen gegen Kroatien mit 3:1 durch. Das waren die Nachrichten. Das Wetter in Deutschland. Gebietsweise Schauer oder Gewitter, sonst teilweise bewölkt und meist trocken bei 15 bis 3 Grad. Tagsüber im Norden und Osten Schauer und Gewitter, im Südwesten meist freundlich bei 13 bis 24 Grad. Am Dienstag stellenweise Regen, im Südwesten und Nordosten freundlicher bei 13 bis 24 Grad und am Mittwoch im Norden bewölkt, später zur Nordsee hin Regen, sonst freundlich 15 bis 25 Grad. Es ist 3:03 Uhr.
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4: Die Autobahn 1 Hamburg Richtung Bremen ist zwischen Hamburg-Stellhorn und Harburg wegen Brückenarbeiten bis 5 Uhr gesperrt. Die Umleitung führt über die U76. Die Autobahn 8 Salzburg Richtung München ist zwischen Rohrdorf und Rosenheim wegen einer Nachtbaustelle bis ca. 6 Uhr gesperrt. Die Umleitung führt über die U24. Die A8 Karlsruhe Richtung Stuttgart ist zwischen Pforzheim Süd und Heimsheim wegen einer Fahrbahnerneuerung bis 5 Uhr gesperrt. Dort bitte nicht dem Navi, sondern der Beschilderung folgen. Die A40 Essen Richtung Dortmund ist zwischen Dreieck Bochum West und Bochum Zentrum wegen Bauarbeiten bis Freitag gesperrt. Die A44 Dortmund Richtung Kassel ist zwischen Marsberg und Diemelstadt wegen Bauarbeiten bis 5 Uhr gesperrt. Die A45 Hagen-Gießen ist zwischen Lüdenscheid Nord und Lüdenscheid Süd wegen Bauarbeiten in beiden Richtungen mehrfach kurzfristig gesperrt. Die A46 Hemer Richtung Hagen ist zwischen Iserlohn-Seilersee und Iserlohn-Zentrum wegen Bauarbeiten bis 14 Uhr gesperrt. Und die Autobahn 215 Neumünster Richtung Kiel. Jetzt ist diese Meldung gerade verschwunden, dann ist da wohl auch nichts mehr.
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4: Und die kommt vom Norddeutschen Rundfunk in Hamburg. Am Mikrofon begrüßt sie Sven Hasenclever. Nach dem schlechten Abschneiden der CDU bei den Landtagswahlen in Berlin und Mecklenburg-Vorpommern hat Bundeskanzler Merz sich dafür ausgesprochen, den eingeschlagenen Reformkurs der Bundesregierung fortzusetzen. Schon kurz nach 18 Uhr war er ans Mikrofon getreten.
5: Die Landtagswahl in Sachsen-Anhalt war ein tiefer Einschnitt und die schwerste Wahlniederlage für uns seit vielen Jahren. Bei den Kommunalwahlen in Hessen und in Niedersachsen ist die CDU wiederum erneut stärkste Kraft geworden. Und heute haben wir zwei Wahlen erlebt mit sehr unterschiedlichen Ergebnissen. Das Ergebnis in Mecklenburg-Vorpommern können wir nicht schönreden. Es ist ein Desaster. Die CDU hat gekämpft, aber es ist am Ende die CDU zerrieben worden in der Zuspitzung zwischen SPD und AfD. In unserer Hauptstadt, hier in Berlin, hat Stefan Evers in einer sehr schwierigen Situation den Staffelstab als Spitzenkandidat übernommen und er ist direkt in den Wahlkampf eingestiegen. Mit vollem Einsatz und großem Engagement hat er die CDU zu einem ordentlichen Ergebnis geführt. Ich danke deshalb zunächst den Wahlkämpferinnen und Wahlkämpfern, die sich für unsere Partei im ganzen Land in diesem Jahr eingesetzt haben. Teils unter sehr schwierigen Bedingungen, auch weil der Rückenwind aus Berlin ausgeblieben ist. Bei aller Unterschiedlichkeit der Wahlergebnisse, wir alle sorgen uns gemeinsam um die Zukunft unseres Landes. Wir erleben einen Staat, der zu kompliziert geworden ist. Unsere Wirtschaft steht mitten in einem tiefen Umbruch. Und der Ton im Miteinander in unserer Gesellschaft ist rauer und unversöhnlicher geworden. Schließlich, das Vertrauen in die Institutionen unseres Landes sinkt und wird von radikalen Parteien links und rechts aktiv untergraben. In Deutschland und in Europa müssen wir daher wieder sehr grundsätzlich über Freiheit, über Sicherheit im Alltag, über Frieden und über unsere eigenen Stärken und auch über unsere Schwächen reden. Und das alles angesichts sehr konkreter Bedrohungen. Die Antwort darauf kann kein Zurück in die gute alte Zeit sein. Die Antwort kann aber auch nicht sein, alles Gute immerzu nur schlecht zu reden. Die Antwort muss sein, unser Land fit zu machen für die Zukunft. Ich möchte, dass unser Land wieder ein Land des Aufbruchs wird. Ich möchte, dass unser Land wieder in seine eigene Kraft vertraut. Ich möchte, dass in unserem Land das Aufstiegs- und Wohlstandsversprechen auch und gerade für die jungen Menschen gilt. Wohlstand auch für die junge Generation muss eigentlich die Fortsetzung des berühmten Buches von Ludwig Erhard heißen, der einmal geschrieben hat, Wohlstand für alle. Wir brauchen dazu Veränderungen. Veränderungen kosten Kraft. Nicht alles wird schnellen Beifall finden. Ich weiß, dass diese Veränderungen auch für viele von Ihnen, auch mit Belastungen und neuen Unsicherheiten einhergehen. Und in einigen Bereichen wird sich die Wirkung auch erst nach einiger Zeit einstellen. Aber genau deswegen können wir diese Entscheidungen jetzt nicht aufschieben. Die Reformen müssen kommen. Natürlich bringt uns das alle in eine schwierige Situation. Aber wir übernehmen diese Verantwortung. Ich übernehme diese Verantwortung, denn ich möchte unser Land voranbringen. Ich bin auch fest davon überzeugt, dass der Erfolg unserer Reformen nicht nur unser Zusammenleben verbessert, sondern auch unser Selbstbild und unser Bild in der Welt. Deutschland ist reformfähig. Ich gehe sogar so weit und sage, diese Reformen sind das Mittel gegen das autoritäre Gift, das mit der Faszination des Autoritären immer tiefer in unsere Gesellschaft eindringt. Was jetzt zu tun ist, erfordert Rückgrat, Standhaftigkeit und Geduld. Ich werde das aufbringen, als Parteivorsitzender der CDU und vor allem als Bundeskanzler unseres Landes.
4: Bundeskanzler Merz unmittelbar nach den Wahlniederlagen der CDU. SPD-Chef und Vizekanzler Lars Klingbeil will als Konsequenz aus den Wahlergebnissen in Mecklenburg-Vorpommern und Berlin das Regierungshandeln auf den Prüfstand stellen. Die Regierung habe es nicht geschafft, ihre Reformen so zu vermitteln, dass die Menschen darin Veränderungen zum Besseren sehen. Gleichzeitig stellte sich Klingbeil im ARD-Interview mit Markus Preis hinter Kanzler Merz.
6: Der Bundeskanzler hat deutlich gemacht, in welcher Verantwortung wir stehen als Bundesregierung. Es geht darum, Wachstum in diesem Land endlich nach 5 Jahren zu bekommen. Es geht darum, Reformen in diesem Land durchzubringen, international und stark zu machen. Also die Aufgaben für diese Regierung sind klar benannt. Die sind auch groß in diesen Zeiten. Und das ist der Weg, der jetzt vor uns liegt.
7: War das für Sie überzeugend?
6: Ich will Ihnen aus meiner Sicht sehr klar sagen, dass wir natürlich auch auf diese Wahlergebnisse heute auch in Sachsen-Anhalt gucken müssen. Wir müssen für uns als Bundesregierung analysieren, warum es diese große Unsicherheit im Land gibt. Es gibt harten Widerspruch auch zu Dingen, die wir als Bundesregierung tun. Wir haben es nicht geschafft, Reformen so rüberzubringen, dass die Menschen auch sehen, da finden Veränderungen statt. Häufig sind das nur Kürzungsdebatten gewesen, die wir in Berlin geführt haben. Also ich nehme das sehr ernst und finde auch, dass wir demütig auf solche Ergebnisse gucken müssen und uns hinterfragen müssen, was können wir anders machen, was können wir besser machen. Das ist zumindest das, wie ich finde, wie man auf ein solches Wahlergebnis reagiert.
7: Stichwort hinterfragen, das macht Manuela Schwesig auch sehr deutlich und hinterfragt das, was Sie hier in Berlin vorhaben, zum Beispiel die Abschaffung der abschlagsfreien Rente nach 45 Beitragsjahren. Der Erfolg von Manuela Schwesig in Mecklenburg-Vorpommern macht er den SPD-Vorsitzenden nachdenklich.
6: Lassen Sie mich bitte zumindest einmal kurz sagen, dass ich einen riesen Respekt habe vor dem, was Manuela Schwesig und die SPD in Mecklenburg-Vorpommern dort geleistet haben. Die waren vor einem Jahr bei 19%. Die haben eine riesige Aufholjagd geleistet. Das ist ein Erfolg dort für Manuela Schwesig. Und ich habe da wirklich allergrößten Respekt vor. Und natürlich ist das Rententhema eins, was gerade zu großer Verunsicherung in der Bevölkerung führt. Wir machen die Rentenreform. Wir haben viele Reformen jetzt schon auf den Weg gebracht. Ich will nur sagen, ich habe als Finanzminister beispielsweise die private Altersvorsorge reformiert. Das haben zwei Regierungen vorher nicht geschafft. Aber die Sorge, dass man trotz Lebensleistung, trotz 45 Jahre Arbeit am Ende nicht gut in die Rente kommt, die müssen wir ernst nehmen. Und dafür werden wir Lösungen finden. Das will ich sehr klar sagen.
7: Die Punkte sind klar. Aber sagen Sie der Wahl starken Aufholjagd von Manuela Schwesig hinterher, trotzdem, das machen wir genau so, wie es geplant ist, auch wenn du damit im Norden gepunktet hast.
6: Ich habe doch gerade gesagt, ich nehme das sehr ernst, dass da eine Verunsicherung bei den Menschen ist. Und es gibt Punkte, die Altersteilzeit, die Rente nach 45 Beitragsjahren, da müssen wir jetzt Lösungen finden, die Menschen nicht verunsichern, sondern die für alle verständlich sind und allen noch zeigen, wir wollen die Rente reformieren, wir wollen, dass die Rente auch für künftige Generationen gerecht ist. Aber ich nehme ernst, dass Menschen sich Sorgen machen und ich nehme auch den Widerstand ernst, der da ist.
7: Schon vor den Wahlen, auch vor der in Sachsen-Anhalt, gab es starke Kritik an Ihrer Person, an Bärbel Baas. Auch die Frage, braucht es neue Vorsitzende? Ist Manuela Schwesig jetzt die neue starke Frau in der SPD?
6: Manuela Schwesig ist eine starke Ministerpräsidentin. Ich gehe davon aus, dass sie jetzt auch Mehrheiten hat, das zu bleiben. Sie hat deutlich gemacht, dass sie in Mecklenburg-Vorpommern weiter Politik machen will. Aber ich bin sehr froh, dass sie an unserer Seite ist. Wir sind froh, dass sie zur SPD dazugehört. Sie hat eine starke Rolle in der SPD. Und wir werden gemeinsam alles dafür tun, dass die SPD wieder stärker wird.
7: Nochmal, Sie haben eben gesagt, Sie wollen lernen, auch aus den Ergebnissen. Eine Forderung auch aus Ihrer Partei ist immer, die Ministerämter und der Parteivorsitz müssen getrennt werden. Ist das eine Option, die auf den Tisch liegt jetzt?
6: Bärbel Baas und ich sind gewählt. Und wir haben einen klaren Auftrag, die SPD in dieser Regierung zu führen. Und ich sage Ihnen, es gibt heute ein starkes AfD-Ergebnis. Und das nehme ich sehr ernst. Und das ist der Kampf, den die SPD führen muss. Und das ist der Kampf, den Bärbel Baas und ich führen. Wir wollen ein starkes Deutschland. Wir wollen eine starke Sozialdemokratie. Aber wir wollen eben auch, dass die AfD wieder schwächer wird. Und dafür kämpfen wir.
7: Es gibt so viel zu lernen, haben Sie mehrfach gesagt. Auch Parteimitglieder der SPD haben vorher gesagt, es braucht nach den Wahlen einen Parteitag. Ist der auf der Tagesordnung?
6: Ich habe gerade gesagt, wir haben eine Verantwortung für dieses Land, für eine starke Sozialdemokratie gegen die AfD, für ein Deutschland, das endlich wieder Wachstum bekommt, das international, darauf konzentrieren wir uns jetzt. Wir führen also keine innerparteilichen Debatten, sondern wir kämpfen jetzt für eine starke Sozialdemokratie und da weiß ich Manuela Schwesig auch an unserer Seite.
4: SPD-Chef Klingbeil. Die AfD wurde in Mecklenburg-Vorpommern stärkste Kraft vor der SPD und erzielte auch in Berlin deutliche Gewinne. Die AfD-Bundesvorsitzende Alice Weidel dringt deshalb auch auf ein Ende der Brandmauer, die Brandmauer der Union. Der Kanzler hat am Abend angekündigt, seinen Reformkurs fortzusetzen. Alice Weidel sieht das kritisch.
8: Ich glaube nicht, dass Friedrich Merz sich wird halten können mit irgendwelchen Floskeln. Also er verspricht ja schon seit fast 2 Jahren irgendwelche Reformen und es ist ja bisher nichts gekommen. Kann ja auch nichts kommen, wenn man sich der SPD unterwirft. Und dementsprechend ist Friedrich Merz der falsche Kanzler für die CDU und reißt die CDU mit ein. Also die CDU muss sich vor allen Dingen jetzt überlegen, will sie mit diesem Kanzler und will sie mit dieser linken Politik weitermachen? Denn sie wird so nicht weitermachen können.
4: Die AfD-Vorsitzende Alice Weidel. Die Linke schaut wohl mit gemischten Gefühlen auf die beiden Landtagswahlen. Verluste in Mecklenburg-Vorpommern, dafür in Berlin das Ergebnis verdoppelt. Sie wurde in der Hauptstadt stärkste Kraft. Für eine mögliche Koalition dort benötigt sie allerdings Partner und die tun sich mit der von der Linken geforderten Enteignung großer Wohnungsbaukonzerne schwer. Der Leiter des ARD-Hauptstadtstudios Markus Preis hat darüber mit der linken Vorsitzenden Ines Schwertner gesprochen und sie gefragt, ob sie über diese Forderung noch diskutieren möchte.
9: Naja, also erstmal freuen wir uns natürlich riesig über das Ergebnis und Elif Erhalb hat jetzt einen starken Rückenwind und hat gesagt, sie wird jeden Hebel umlegen, um das Wohnen in Berlin wieder bezahlbar zu machen. Dazu gehört der soziale Wohnungsbau, dazu gehört ein Mietendeckel für die landeseigenen Wohnungen, dazu gehört aber auch Vergesellschaften. Das werden wir mit in die Koalitionsverhandlungen nehmen, ja.
7: Ist das eine Bedingung, ohne die es keine Koalition gibt?
9: Wir haben gesagt, wenn wir als Linke regieren, dann wollen wir auch vergesellschaften und dabei bleiben wir. Es hat einen Volksentscheid gegeben in Berlin mit einer glatten Mehrheit und wir wollen den Mehrheitswillen der Berlinerinnen und Berliner auch ernst nehmen. Und da müssen die anderen Parteien uns erstmal sagen, warum sie das nicht tun wollen.
7: Und wenn die Konsequenz daraus ist, dass sich SPD und Grüne doch lieber Richtung CDU orientieren und die Linke nach dem Ergebnis nicht regiert, können Sie das Ihren Wählern vermitteln?
9: Also wir haben erstmal so ein starkes Ergebnis und wenn Sie sich das Mietenproblem in Berlin mal anschauen, dann sehen Sie, dass die Menschen wirklich sagen, uns reicht's. Und deswegen haben wir als Linke so ein großes Glaubwürdigkeitsding auch da drin, weil wir gesagt haben, wir werden wirklich diesen Volksentscheid umsetzen. Wir werden wirklich dafür sorgen, dass Wohnen wieder bezahlbar wird in Berlin. Das ist so ein Riesenthema. Keine Familie kann sich mehr hier eine Wohnung überhaupt nur suchen, kann sich das vorstellen und das Thema muss angegangen werden. Rot-Schwarz hat da absolut versagt und deswegen ist doch vollkommen klar, es kann nicht weitergehen mit CDU und SPD bei diesem Mietenthema.
7: Sind die Parteivorsitzende der Linke in ganz Deutschland? Mhm. Da haben sie ein starkes Ergebnis heute in Berlin und ein ziemlich schwaches in Mecklenburg-Vorpommern. Zeigt das, die Linke ist im Prinzip eine Milieupartei für Großstädte, aber auf dem Land holt sie auch nichts.
9: Nein, das bedeutet, dass wir in Mecklenburg-Vorpommern auch für eine starke soziale Politik gestanden haben, für mehr Lehrkräfte, für beitragsfreie Kita-Jahre. Das heißt, dafür werden wir uns auch weiter einsetzen. Und dafür steht die Linke auch weiter in Mecklenburg-Vorpommern. Ich hoffe, dass es da reicht, auch für eine rot-rot-grüne Regierung, dass es da auch reicht, dass wir uns da weiter einbringen können. Weil ich glaube, das ist das, was die Menschen auch in Mecklenburg-Vorpommern gewählt haben.
4: Die Linken-Vorsitzende Ines Schwertner. Die Bundesvorsitzende der Grünen, Franziska Brandner, kritisiert die abendliche Ankündigung des Kanzlers, am Reformkurs festzuhalten.
10: Ich fand es verantwortungslos. Ja, also er spricht ständig von Verantwortung, übernimmt aber keine. Es war irgendwie so ein Sprung nach vorne, aber ins Nichts. Und ich frage mich wirklich, was wollte er jetzt eigentlich wirklich sagen? Also er hat ja nur das gesagt, was er auch sonst immer sagt. Da war wieder keine Empathie dabei, ich will was anders machen. Er hat diese Aufgabe, jetzt endlich das Land zusammenzuführen, eine Regierung zu gestalten, die auch ja, nicht sich ständig nur streitet, wo man nicht nur ständig die Leute beschimpft, sondern was verändert. Mich bringt das wirklich fassungslos, wenn man sich das angeschaut hat.
4: Franziska Brandner von den Grünen.
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4: Trotz herber Wahlniederlagen will Kanzler Friedrich Merz also an seinen Ämtern festhalten. Rennt die Regierung damit sehenden Auges in die nächste Krise? Ein Kommentar von Benjamin Großkopf.
3: Bundeskanzler Friedrich Merz hat direkt nach Schließung der Wahllokale ein für seine Verhältnisse ganz ordentliches Statement abgegeben. Überraschend der Zeitpunkt, weil noch nicht einmal klar war, ob seine Partei zum ersten Mal aus einem Landtag fliegt. Aber verbindend der Inhalt, nach vorne sollte es erkennbar gehen, Reformen umsetzen, Wachstum ermöglichen, standhaft sein. Das Problem daran ist, es war ein Statement, das vielleicht vor einem Jahr gepasst hätte. So allerdings konnte man an diesem Sonntagabend um 18.14 Uhr einem Kanzler im qualifizierten Selbstgespräch mit sich und seiner Partei zusehen. An sich selbst die Botschaft, Friedrich, du bist es jetzt nun mal. Und an seine Partei, ihr habt doch niemand anderen, der das gerade kann bzw. will, also hört auf, über mein Ende zu raunen. Das Ende der Kanzlerschaft von Friedrich Merz ist sowieso besiegelt. Die Union wird ihn nicht mehr für eine neue Amtszeit aufstellen. Die Frage ist jetzt nur, ob Merz bis zu einer regulären Bundestagswahl Kanzler bleibt. Oder habt ihr jemand anderen? Die Frage hat er nicht gestellt, aber so habe ich Merz verstanden. Er weiß, dass er bei weiten Teilen der Deutschen so unbeliebt ist wie kein Kanzler vor ihm, dass seine Partei an zwei Wahlwochenenden drei deftige bis desaströse Niederlagen eingesteckt hat, dass seine Bundesregierung zurzeit mehr trennt als eint und dass alle seine Ankündigungen bisher nicht Realität geworden sind. Übrigens egal ob innenpolitisch oder in der Außenpolitik, was ja das große Steckenpferd dieses Kanzlers sein soll. Kann es trotzdem noch was werden mit dieser Regierung? Aus Friedrich Merz' Sicht ja. Allerdings unter einer Bedingung, er muss die Chance nutzen, die er eigentlich nicht mehr hat. Befreit aufspielen oder, anderer Sport, gleiches Prinzip, die Zügel in die Hand nehmen, dem Pferd die Sporen geben und nicht Richtung Sonnenuntergang reiten, sondern Richtung Zielgerade. Reformen umsetzen, Regierung verändern, wenn es nicht vorwärts geht, Reden auf ein Minimum beschränken, denn von diesem Kanzler wollen viele gerade nicht mehr viel hören. Ist das gut für die politische Stimmung eines Landes, in dem immer mehr Menschen am Rand oder weit über die Ränder hinaus wählen, weil sie keinen anderen Ausweg sehen, Wahrscheinlich nicht. Eine Neuwahl oder merkwürdige Gedankenspiele über Minderheitenregierungen sind es aber jetzt noch weniger. Merz hat klar gesagt, dass er weitermachen will. Ob seine Partei das auch will, das müssen ihre Spitzen nun schnell sagen. Und schnell meint nicht schnell im Sinne der bisherigen Regierungsentscheidungen, sondern schnell meint heute, morgen, diese Woche. Denn das Schlimmste wäre ein monatelanges Hin und Her. Klarheit, wer dieses Land führt, wenn das aus diesem Wahlabend entsteht, dann wäre das doch mal ein Achtungserfolg.
4: Die Meinung von Benjamin Großkopf aus dem ARD-Hauptstadtstudio.
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11: Mit Marcel Stober. Das erste Duell zweier Bundesliga-Aufsteiger diese Saison gab es schon an Spieltag Nummer 4. Am Abend traf Schalke 04 auf die SV Elversberg und es endete mit einer Nullnummer. Keine Tore auf Schalke, dabei war die Partie eigentlich ganz ansehnlich. Aus Gelsenkirchen, Marc Eschweiler.
12: Das war eine unterhaltsame Partie vor 61.500 Zuschauern, die eigentlich Tore verdient gehabt hätte. Das 0:0 war insgesamt ein gerechtes Ergebnis. Beide Mannschaften hatten Chancen auf den Siegtreffer, aber beide Torhüter reagierten jeweils stark. Petkoff für Elversberg schoss zudem kurz vor Schluss aus kurzer Entfernung übers Tor. Gleiches gilt für Schalkes Katic, der in der 54. Minute nach einem Freistoß aus kurzer Entfernung wuchtig knapp übers Torschuss. Beide Teams lieferten sich ein intensives Duell mit vielen Zweikämpfen. Beide Teams zeigten viel Herzblut und Leidenschaft und verdienten sich so jeweils einen Zähler.
11: Aufsteiger Nummer 3, der SC Paderborn, hat beim 3:1 gegen Hoffenheim den ersten Saisonsieg geholt. Hoffenheim hingegen ist mit einem Sieg in 4 Spielen schlecht gestartet. Torhüter Oliver Baumann geht in die Analyse. Was fehlt?
13: Ja, irgendwo Intensität, Sauberkeit mit dem Ball, besseres Verteidigen, besseres gemeinschaftliches Verteidigen. Wir haben schon Phasen, wo wir sehr, sehr sorglos unterwegs sind und so gewinnst du vielleicht mal ein Spiel, ja, aber nicht mehrere.
11: Leverkusen hat außerdem Leipzig mit 2:0 geschlagen. In der zweiten Liga hatte sich mal wieder gezeigt, was ein Trainerrauswurf zumindest kurzfristig bewirken kann. Hannover 96 hatte sich ja von Christian Tietz getrennt, Neucoach Sandro Wagner steht in den Startlöchern. Einmal aber wurde das Team von Interimstrainer Lars Balemann geleitet. Und schon gab es den ersten Heimsieg seit auf den Tag genau 6 Monaten. Ein 2:1 gegen einen starken VfL Bochum. Balemann hatte im Vorfeld der Partie schon Kontakt mit seinem Nachfolger Wagner und darf sich jetzt auf was freuen.
14: Er hat mir vor der Partie viel Glück gewünscht, mir ein Essen versprochen, wenn wir das Spiel gewinnen. Das werde ich auf alle Fälle gerne einlösen.
11: Der erste FC Heidenheim hat so ein bisschen den Anschluss an ganz oben verloren. Nach dem 2:2 in Bielefeld liegen nun 3 Punkte zwischen den drittplatzierten Heidenheimern und den zweitplatzierten Nürnbergern. Und woran das lag, das erzählt ein leicht perplexer Heidenheimer Trainer Frank Schmidt.
15: Dass wir unsere unfassbar vielen Chancen nicht genutzt haben. Ich kann mich an kein Zweitligaspiel erinnern, wo wir in der ersten Halbzeit einen Gegner so an die Wand gespielt haben, so viele Chancen rausgespielt haben. Wir wollen nicht enttäuscht sein, über das Spiel und die Art und Weise, wie wir gespielt haben. Wir können nur enttäuscht sein über das Ergebnis, weil das passt heute überhaupt nicht zum Spiel.
11: Cottbus und St. Pauli trennten sich 1:1. In der Handball-Bundesliga heißt der Tabellenführer weiter Flensburg-Handewitt. Mit 37:34 gewannen die Flensburger Handballer das Duell gegen den HC Hamburg. Und mit dem gleichen Ergebnis gewann auch die MT Melsungen gegen Magdeburg. Erste Saisonniederlage für den deutschen Meister. Jens Lampe.
16: Eine starke erste Halbzeit brachte die MT Melsungen früh auf die Siegerstraße. Die Nordhessen leisteten sich kaum Fehler und führten zur Halbzeit gegen den deutschen Meister aus Magdeburg 19:14. Der SCM kam auch in der zweiten Hälfte nicht zurück in die Partie. Stattdessen spielte Melsungen wie entfesselt auf und dehnte den Vorsprung auf bis zu 9 Tore aus. Erst in der Schlussphase konnte der SC Magdeburg Ergebnis Kosmetik betreiben. Am verdienten 37:34 Sieg der Melsunger änderte das aber nichts mehr. Der SCM kassierte seine erste Saisonniederlage, reiht sich nach 5 Spieltagen auf Platz 4 ein. Die MT Melsungen liegt einen Punkt dahinter auf Platz 5.
11: Adler Mannheim gegen die Eisbären Berlin, das war das DEL-Finale in der Vorsaison. Die Berliner konnten das für sich entscheiden. Jetzt in der neuen Spielzeit gab es dieses Top-Duell bereits am 2. Spieltag das erste Mal. Dieses Mal mit einem Sieg für Mannheim in eigener Halle. 4:3. 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
4: Soweit der Sport mit Marcel Stober.
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4: Heute vor 10 Jahren wurde erstmals der Videoschiedsrichter im Profifußball eingesetzt. Norbert Kunze blickt zurück.
17: Amsterdam-Arena, Mittwochabend, mildes Wetter. Es läuft die 58. Minute der Pokalbegegnung zwischen Ajax Amsterdam und Willem II Tilburg, als Lasse Schöne brutal von einem Gegenspieler abgegrätscht wird.
18: Ja, das ist geil von Kali.
17: Schiedsrichter Danny Makkeli zögert keine Sekunde, gelbe Karte für den Sünder. Doch da meldet sich sein Kollege Paul van Buckel. Der sitzt in einem Übertragungswagen außerhalb des Stadions und beobachtet das Spiel vor 6 Bildschirmen.
18: Na, das Bekijken von diesen Bildern heeft duidelijk gemaakt aan Makkeli dat dit geen gele kaart is zoals Makkeli aanvankelijk gaf, maar rood.
17: Über Funk teilt van Buckel seinem Kollegen mit, das war mitnichten nur gelb, das war glasklar eine rote Karte. Makkeli korrigiert seine Entscheidung und geht damit in die Geschichtsbücher ein mit der ersten VAR-Entscheidung im Profifußball. Die Geschichte könnte an dieser Stelle eigentlich beendet sein, ist sie aber nicht und wird sie vermutlich niemals sein, denn nichts ist im Fußball aktuell so umstritten wie der Video Assistant Referee, kurz VAR. Und der klingt so.
19: So, das war auf jeden Fall nicht sauber. Jetzt warte mal, wir gucken nochmal. Ja.
17: Die einen sind dafür, die anderen dagegen. Wer über den VAR spricht, kennt nur schwarz oder weiß. Seit 10 Jahren. Der Fanaktivist Markus Sotirianos drückt es so aus.
20: Wofür brauchen wir den Kram dann eigentlich, wenn es uns den Kern, weswegen wir ins Stadion gehen, nämlich die Freude über ein Torjubel, kaputt macht. Wenn ich in diesem Glücksmoment oder in diesem Trauermoment nicht da frei sein kann, dann verändert es einfach das, weswegen ganz viele Leute ins Stadion gehen.
17: Und der offizielle Sprecher, der Elite-Schiedsrichter Alex Feuerherd, meint:
21: Die moderne Technik ist aus dem professionellen Sport ganz grundsätzlich einfach nicht mehr wegzudenken. Wir können überlegen, wie kann man ihn verbessern, was kann man tun, wie kann man Prozesse optimieren, vielleicht beschleunigen, was kann man technisch vielleicht noch tun. Aber ohne VAR im professionellen Sport wird es nicht mehr gehen.
17: In der Fußball-Bundesliga soll der VAR seit der Saison 2017-18 auf Fehlentscheidung des Schiedsrichters im Zuge eines erzielten Tores oder bei Strafraumsituationen hinweisen. Das Regelwerk wird jedoch laufend angepasst und sieht weitere Zuständigkeiten vor.
22: Ich habe das Gefühl, dass einfach der VAR mittlerweile der Chef ist und nicht mehr der Unparteiische.
17: Sagt der Fußballtrainer Lukas Kwasniok. Dabei soll der VAR ausschließlich bei klaren und offensichtlichen Fehlentscheidungen des Schiedsrichters oder bei schwerwiegenden übersehenden Vorfällen korrigierend eingreifen. Gelingt oft, aber nicht immer. Das weiß auch Schiedsrichterexperte Thorsten Kienhöfer.
23: Mit dem VAR sagt der Schiedsrichter: Mensch, ich habe es nicht hundertprozentig richtig gesehen, dann lasse ich es lieber, weil dann wird mir schon der VAR helfen.
17: Aus leidvoller Erfahrung wissen deutsche Fans, dass auch auf internationaler Ebene dem VAR das eine oder andere durch die Lappen gehen kann. Wie bei Marc Cucurellas umstrittenen Handspiel gegen Deutschland während der EM 2024.
24: Und ein extremer Handspielverdacht. Cucurella nach Musiala-Schuss. Kein Pfiff, kein Check. Glück, Spanien.
17: Als Synonym für den VAR hat sich in Deutschland der sogenannte Kölner Keller etabliert. Dort sitzen bis zum Ende der aktuellen Saison, wie einst Paul van Buckel in Amsterdam, die Video Assistant Referees, die gekommen sind, um zu bleiben. Und erstmals im Profifußball am

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4: Es gibt wohl nur wenige Menschen, die scheinbar die ganze Welt gesehen haben. Einen davon stellen wir Ihnen vor in der kommenden Viertelstunde nach den nächsten Nachrichten um 3:30.

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1: Um 3.30 Uhr mit Ronald Lessig. Die AfD hat die Landtagswahl in Mecklenburg-Vorpommern gewonnen. Laut vorläufigem Ergebnis kommt sie auf 38,2% der Stimmen und liegt damit vor der SPD, die 35,5% erreicht. Dahinter folgen die Linke mit 6,5% und die Grünen mit 5,7%. Die CDU erlebt in Mecklenburg-Vorpommern ein Debakel. Mit 4,9% verpasst sie knapp den Einzug in den Landtag. Auch das BSW zieht mit 4,8% nicht in das Landesparlament ein. Die bisher im Landtag vertretene FDP erreicht nur 1% und verpasst damit deutlich den Wiedereinzug. In Berlin hat die Linke die Abgeordnetenhauswahl deutlich gewonnen. Sie kommt laut vorläufigem Ergebnis auf 25,7% der Stimmen. Auf Platz 2 liegt die bisher regierende CDU mit 18,8%. Im neuen Abgeordnetenhaus vertreten sind außerdem die AfD mit 16,3%, die Grünen mit 14,3% und die SPD mit 12,1%. Dagegen verpassten die FDP und das BSW den Einzug in das Berliner Landesparlament. Der Präsident des Deutschen Instituts für Wirtschaftsforschung Fratscher hat die geplanten Maßnahmen der Bundesregierung gegen die hohen Spritpreise kritisiert. Der erneute Tankrabatt sei teuer und sozial ungerecht, sagte Fratscher dem Handelsblatt. Er koste Geld, das die Bundesregierung nicht habe und bedeute letztlich eine Umverteilung von Arm zu Reich. Auch der geplante Spritpreisdeckel dürfte nicht zu dauerhaft geringeren Preisen führen. Fratscher fordert stattdessen direkte Zahlungen an die Bürger. Wegen der gescheiterten Pkw-Maut vor 7 Jahren steht der damalige Bundesverkehrsminister Scheuer von heute an vor Gericht. Die Staatsanwaltschaft wirft ihm Falschaussage vor dem Untersuchungsausschuss des Bundestages vor. Aus Berlin Olga Tischewski.
2: Das Projekt scheiterte vor dem Europäischen Gerichtshof in Luxemburg. Zu diesem Zeitpunkt allerdings hatte der damalige Bundesverkehrsminister bereits Betreiberverträge in Höhe von 2 Milliarden Euro abgeschlossen. Vor einem nach dem Urteil eingerichteten parlamentarischen Untersuchungsausschuss sollen Scheuer und sein damaliger Staatssekretär Gerhard Schulz dann bewusst falsch ausgesagt haben. An das Angebot der Betreiber, die Vertragsunterzeichnung zu verschieben, bis nach der EuGH-Entscheidung Rechtssicherheit herrsche, könnten sie sich nicht erinnern. Die Staatsanwaltschaft bezweifelt diese Darstellung.
1: Das Wetter in Deutschland. Tagsüber im Norden und Osten Schauer und Gewitter, im Südwesten meist freundlich bei 13 bis 24 Grad. Morgen stellenweise Regen im Südwesten und im Nordosten freundlicher bei 13 bis 24 Grad und am Mittwoch im Norden bewölkt, später an der Nordsee Regen möglich, sonst freundlich bis 25 Grad. Das waren die Nachrichten.
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3: Uns liegen derzeit keine akuten Störungsmeldungen vor. Ihnen weiterhin eine gute Fahrt.
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3: Heute mit Sven Hasenclever. Über 3 Jahrzehnte hinweg hat der Fotograf Michael Runkel Gemeinschaften auf allen Kontinenten besucht, deren Lebensweisen durch Klimawandel, Globalisierung und Landraub akut bedroht sind. Seine Fotografien zeigen Menschen, deren Identitäten untrennbar mit Landschaft, Ritual und Gemeinschaft verbunden sind, würdevoll, authentisch und auf Augenhöhe. Meine Kollegin Sabine

0: Herr Mattei vom Rundfunk Berlin-Brandenburg hat mit ihm darüber gesprochen.
1: Herr Runkel, Sie waren die meiste Zeit Ihres Lebens unterwegs in der Welt, meist als Fotograf. Ihr Bildband Letzte Stimmen zeigt nun Gemeinschaften, die den meisten Menschen der Welt ja sehr fern sind, geografisch, aber auch kulturell. Was beobachten Sie zuerst, wenn Sie eine Gemeinschaft treffen, die Ihnen völlig fremd ist?
2: Da gibt es leider keine einfache Antwort, weil das sehr unterschiedlich ist. Macht einen großen Unterschied, ob man jetzt in der hohen Arktis ist, bei den Nenzen zum Beispiel in Norden Russlands, oder ob man tief im Dschungel bei den Yanomamis ist oder in Südamerika oder im Niger oder im Tschad bei den Pöhl, die ja alle sehr unterschiedlich eben sind. Manche sind Wandervölker, manche leben an einem Ort und dementsprechend ist es sehr unterschiedlich, wie man dort ankommt, wie man den Menschen gegenübertritt.
1: Wie kommt man überhaupt zu Gemeinschaften wie zum Beispiel den Mundare? Wer öffnet einem die Tür?
2: Zumeist ist es so, dass man gerade in Ländern in Afrika, dass man dort Leute benötigt vor Ort, die den Zugang zu diesen Stämmen haben. Das heißt, wenn sie dorthin wollen, brauchen sie Leute, die eben schon entweder zu den Stämmen gehören und mittlerweile in Städten leben oder spezialisierte Agenturen, die ganz gezielt eben es anbieten, zu so abgelegenen Völkern zu kommen. Oftmals ist es aber auch so, dass ich dann versucht habe, selber hinzukommen, aber kommt eben ein bisschen darauf an, zu welchem Stamm man fährt.
1: Wenn wir schon bei diesen Mundare sind, die ich gerade angesprochen habe, in Ihrem Bildband gibt es ein sehr eindrückliches Foto, wo ein junger Mann, glaube ich, in die Vagina einer Kuh bläst. Kann man als Fotograf so etwas eigentlich neutral beobachten?
2: Ja, schon. Wenn man so viel um die Welt gereist ist, dann gibt es nicht mehr so viele Dinge, die einen verwundern. Natürlich ist es für uns sehr ungewohnt, dass man so etwas sieht, aber es ist für Muslime sehr ungewöhnlich, dass wir Schweinefleisch essen. Es ist für uns ungewöhnlich, dass Chinesen Hundefleisch essen. Und dementsprechend bei solchen Stämmen ist es eben auch ja ganz wirklich aus der Notwendigkeit möglich bedingt, dass sie das machen. Die Mundaris leben entlang des Nils im Südsudan und die leben in vollkommener Symbiose mit ihren Kühen. Die Kühen sind für sie das Zahlungsmittel, mit denen sie Frauen kaufen, mit denen sie wirklich sehr eng zusammenleben. Das heißt, sie haben keine Häuser, die schlafen zwischen den Kühen und die leben fast ausschließlich nur von Milch, von den Kühen. Dementsprechend ist es für sie wichtig, dass sie möglichst gut milchproduzierende Kühe haben. Was sie dann eben machen, ist, dass die Jungen, jeder hat in dem Stamm so seine Rolle, die Jungen am Morgen gehen dann im Morgengrauen zu den Kühen und blasen in die Vagina hinein. Was passiert? Bei den Kühen entsteht ein Glückshormon, Oxytocin. Und wenn dieses Glückshormon stimuliert wird, dann produzieren die Kühe mehr Milch und dann schießt das Milch auch mehr in den Euter hinein und die Menschen haben danach mehr Milch zum Trinken.
1: Das heißt also, die Menschen tun etwas aus ihrer Beobachtung der Natur heraus.
2: Ja, genau.
1: Wie gewinnen Sie eigentlich das Vertrauen dieser Menschen, die Sie fotografieren wollen? Ist das zum Beispiel im Fall der Mundari ganz unbefangen oder müssen Sie da explizit um Zustimmung bitten? Wie läuft das?
2: Bei all diesen Stämmen können Sie nicht einfach hinkommen. Das ist schlicht und einfach nicht möglich. Die leben im ständigen Krieg mit anderen Stämmen, weil es dort einen konstanten Kampf gibt zwischen Weideland und Anbauland, zwischen verschiedenen Völkern. Und dementsprechend, wenn sie dorthin wollen, also ich war bei verschiedenen Stämmen im Südsudan, müssen sie immer Einheimische, so eine Art Soldaten dabei haben, die sie dann zu dem Stamm bringen können. Das ist auch so, dass man dort denen dann Dinge mitbringt, die sie vielleicht auch nutzen können. Manchmal bringt man Öl mit beispielsweise. oder Angelhaken, je nachdem, wo man eben ist. So gewisse Dinge, die die eben für ihr Leben brauchen können. Reis, solche Sachen bringt man mit und man braucht eben bei vielen, also gerade in Südsudan, in Südäthiopien, in solchen Gegenden immer auch lokale Begleitung, die einen dann absichern, weil es ist natürlich nicht immer ganz ungefährlich.
1: Zu den Fotos selber, das sind oft extreme Nahaufnahmen. Wie entsteht denn so eine Vertrautheit vor der Kamera?
2: Eine meiner Gewohnheiten, die ich über viele Jahre auch aufgebaut habe, ist, dass ich natürlich keine Berührungsängste habe. Für viele Leute ist es natürlich befremdlich, wenn ich jetzt irgendwo hingehe und gerade wenn man aus unserem Kulturkreis kommt, ist es so, dass man ja erstmal sehr zurückhaltend ist und sehr vielleicht auch eine gewisse Distanz zwischen Leuten hat. Und ich versuche sehr, auf diese Leute zuzugehen, mit denen Späße zu machen, Witze zu machen. Und das kommt wirklich meistens sehr, sehr gut an. Und so kann ich relativ schnell auch das Vertrauen bekommen, dass ich ihnen zeige, dass ich nicht was von ihnen wegnehmen möchte, sondern das, was ich mit ihnen gemeinsam machen möchte. Ich zeige ihnen die Bilder, zeige ihnen, wie schön sie sind, was für eine Ausstrahlung sie haben. Ich versuche mit denen zu sprechen, wo es möglich ist. Wenn nicht möglich mit Sprache, dann mit Gesten. So kann man dann Bilder eben bekommen, wo man eben sieht, dass das eben eine gewisse Nähe hat, auch mit diesen Menschen.
1: Keine Berührungsängste, haben Sie vorhin schon gesagt. Es gibt aber ja auch Gemeinschaften, in denen sind Fotos von Menschen eigentlich verpönt, besonders in sehr traditionellen muslimischen Gemeinschaften. Mhm. Meiden Sie die oder versuchen Sie trotzdem, deren Vertrauen zu gewinnen?
2: Nein, natürlich. Ich respektiere, wenn es gewisse Vorbehalte gibt. Also in Afghanistan, Frauen in Burkas zu fotografieren ist nicht möglich, aber ich habe ein Kapitel ja über Buzkashi drin, das ist so ein traditionelles Reiterspiel in Afghanistan. Da waren die Leute extrem stolz, dass ich sie fotografiert habe. Die sind gekommen und die haben sehr eindrucksvolle Gesichter und da wollten die fotografiert werden. Ne? Man muss die Gepflogenheiten natürlich kennen und natürlich ist es jetzt für mich ein bisschen einfacher, weil ich halt nicht so wenige Orte auf der Welt nicht gesehen habe, so dass ich halt schon einen gewissen Einblick habe, wie gehe ich jetzt in Afghanistan mit traditionellen Moslems um, wie gehe ich im Dschungel vom Amazonas mit Yanomamis um. Das bekommt man ein bisschen Erfahrung, wenn man es halt schon häufig gemacht hat.
1: Als ich Sie jetzt auf die traditionellen muslimischen Gemeinschaften angesprochen habe, hätte ich eher gedacht, dass Sie auf den Sultan von Katsina hinweisen. Denn diese Fotos, diese Aufnahmen waren wirklich voller Lebensfreude und voller Stolz auch. Ganz anders natürlich als die Buzkashi-Aufnahmen.
2: Das stimmt, aber das ist natürlich auch, Islam ist nicht gleich Islam. Realistisch gesehen ist es eben so, dass die Muslime in Katsina, liegt in Nordnigeria, vollkommen anders damit umgehen, wie jetzt die Taliban in Afghanistan. Die iranischen Schiiten sind wiederum ganz anders als die Muslime im Tschad oder im Sudan. Also das kommt schon tatsächlich darauf an. Ja, das sind zwar alles Muslime, aber es ist eben eine sehr heterogene Auffassung und Interpretation des Islams weltweit.
1: Entscheiden Sie sich eigentlich auch mal bewusst gegen die Kamera oder auch gegen ein Foto oder gegen die Veröffentlichung einer Aufnahme?
2: Gegen die Veröffentlichung einer Aufnahme nicht, aber was ich natürlich mache, wenn jemand nicht fotografiert werden möchte, dass ich das respektiere.
1: In Ihrem Fotoband Letzte Stimmen zeigen Sie, ich glaube, es sind rund 3 Dutzend bedrohte Kulturen und Gemeinschaften. Über die Mundari haben wir schon gesprochen. Ich möchte nochmal die Jie im Südsudan herausgreifen. Eines der ersten Fotos zeigt tanzende Frauen. Das ist voller Bewegung, auch für die Betrachterin. Was haben Sie eigentlich gedacht, als diese Frauen auf Sie zukamen?
2: Mein fotografisches Auge hat sofort gelacht, als ich das gesehen habe. Es waren so 30 Frauen, vollkommen bunt geschmückt, die da auf einmal mitten in der Sahelzone oder mitten in dieser Gegend auftauchen, die wirklich sehr karg, sehr grau ist. Und dann kommen die auf einmal an und tanzen und springen herum. Und es hatte sich dann herausgestellt, dass diese Frauen als Vorbereitung auf eine Hochzeit eben schon mal die Tänze eingeübt haben. Und dann, wie gesagt, ich habe da nicht so große Berührungsängste, habe ich dann halt sofort meine Kameras, ich habe gleich zwei in der Hand gehabt, rausgetan und habe die dann eben mit denen, wie ich rumgesprungen, fotografiert. Ich bin dann nicht so, dass ich nur als Außenstehender bin und sage, so, ich bin jetzt da ein Ausländer und ich habe immer die Distanz zu ihnen. Nee, ich gehe da mitten rein und es war ja fürchterlich heiß, aber da haben die einen totalen Spaß. Kommt auf einmal dieser Weise und der ist nicht so ganz distanziert, der will nur was von mir, sondern der ist einfach mit dabei. Und die Leute in solchen Stämmen, die honorieren das, die freuen sich, wenn man sowas macht.
1: Ihre Aufnahmen vom Gerewol-Fest der Wodabe in der Sahelzone Westafrikas, die haben mich als Betrachterin ebenfalls visuell geradezu überwältigt. Spiegeln diese Bilder dann auch ihre eigene Überwältigung wieder?
2: Ja, natürlich. Dieses Fest, das, also vom Verständnis her, das sind alles Nomaden, die mit ihren Tieren kreuz und quer durch die Sahelzone ziehen. Und einmal im Jahr, im September, finden die einen Ort an einem Wasserloch und da treffen die sich alle aufeinander. Es ist wie so ein Heiratszeremonium, wo eben verschiedene junge Menschen sich treffen. Und dieses Fest hat jahrelang nicht stattgefunden, weil eben Boko Haram diese Menschen verfolgt hat, weil es eben zu stark gegen den fundamentalen Glauben der Moslems dort verstoßen sollte, also gegen Boko Haram, ihre Idee, die ein bisschen sowas wie ISIS im Irak gewesen sind, fundamental radikale. Und 2019 war es zum ersten Mal nach vielen Jahren, dass das wieder stattgefunden hat. Wir hatten eine ganze 2, 3, 4 Autos nur mit Soldaten mit dabei zum Schutz. Aber es war eben so, dass die sich alle so gefreut haben, dass zum ersten Mal wieder eben alle zusammengekommen sind. Und dementsprechend waren auch die so voller Energie, voller Vorfreude. Und Sie müssen sich vorstellen, sie zelten dann unter Tausenden von Tieren, Kamele, Esel, Schafe, Ziegen, also in großen Mengen. Und dann zeltet man dazwischen drin und dann kommen die haben keine Zelte, sondern die haben nur so eine Art so Äste und ein paar Stofftücher, die sie drüberlegen. Und die freuen sich, weil dann 3 Tage lang wird in dieser brütenden Hitze wird nur getanzt und gesprungen und eben oft werden dann die jungen Mädchen auch dort geschwängert.
1: Also es geht um Partnerwahl, ja, auch unter anderem. Auf den Fotos zeigen Sie Männer, die rollen die Augen, fletschen die Zähne. Mhm. Das ist ja nicht unbedingt das Balzverhalten, das man in unseren Breitengraden pflegt. Wie gehen Sie mit so ganz anderen Vorstellungen von Attraktivität um?
2: Ja, ich schaue mir das an. Ich habe da keine Vorbehalte dagegen. Ich meine, das muss jeder so machen, wie er möchte, ne? Diese Welt ist eine für uns vollkommen fremde Welt, weil halt auch so wenig Ausländer dort nur hinkommen. Sie müssen sich das so vorstellen, dass da an solchen Tagen werden dann, die verschwinden dann irgendwann in die Büschen und oft werden die Mädchen dann schwanger. Die wissen oft gar nicht, wer dann der Vater gewesen ist und die ziehen dann halt weiter und das ist aber dort vollkommen normal. Das ist eben einfach anders. Meine Aufgabe ist es ja nicht, das zu kritisieren oder zu dokumentieren. Ich gehe damit um und sage, ich schaue mir das an und bin immer wieder schon auch fasziniert, wie viele Facetten die Welt eben hat, wie viele unterschiedlichen Ausprägungen eben die Menschheit hervorgebracht hat. Und das Interessante dabei ist aber, egal wo sie hingehen auf der Erde, und ich war wirklich bei den abgelegensten Gegenden auf der Welt, im Endeffekt sind die Menschen zum Großteil alle gleich. Die wollen ein friedliches Leben haben, die wollen ihre Kinder glücklich haben, die wollen vielmals auch eine Familie haben. Und das ist zwar, wie sie leben, unterschiedlich, aber die Grundgedanken, die sind bei Menschen gleich.
1: Ihre Aufnahmen zeigen nun große Feste und Zeremonien, Alltag und Arbeit, Landschaften und immer wieder auch diese Nahporträts, sehr vital, mit sehr kraftvoller, satter Farbgebung, oft im goldenen Licht. Das ist eine ästhetische Freude, obwohl manche Praktiken auf einen westlichen Betrachter, eine westliche Betrachterin erstmal befremdlich wirken. Also zum Beispiel Lippenteller oder Nasenpflöcke. Warum haben Sie Ihrem Fotoband dann den Titel Letzte Stimmen gegeben?
2: Weil die Welt sich unglaublich dramatisch verändert. müssen es ja nur anschauen, was in Deutschland passiert, in welcher Geschwindigkeit ja die Ereignisse Tag ein, Tag aus passieren. Und diese Menschen, die in so abgelegenen Regionen leben, denen widerfährt es natürlich auch. Und ich mache das jetzt seit über 30 Jahren und habe natürlich sehr viele Veränderungen gesehen. Und man sieht eben auch, wie viele ehemals traditionell lebende Stämme eben einfach heutzutage in der Form gar nicht mehr anzufinden sind, weil die Welt, die moderne Welt, sie eingeholt hat. Und dadurch verlieren die natürlich oft auch ihre Identität, weil sie ja nicht mehr so leben können, wie sie ursprünglich gelebt haben. Und deswegen war mir das auch wichtig, das zu zeigen, solange es sie noch gibt, was für eine wirklich interessante und vielfältige Welt wir haben. Und die Stämme, bevor sie eben ihre traditionelle Lebensweise aufgeben, das wollte ich eben ihnen zeigen.
1: Aber das, was der Untertitel Ihres Buches nahelegt, nämlich die Bedrohung dieser Kulturen, das zeigen Sie nicht. Warum nicht?
2: Weil das schwer aufzuzeigen ist. Im Endeffekt ist es so, dass man halt zeigt, wie die Menschen jetzt noch leben. Aber einige von denen sind ja nicht alles fotografiert, gerade jetzt nur letztes Jahr passiert, die ich letztes Jahr fotografiert habe, sondern einige, die leben jetzt schon nicht mehr so. Die sterben einfach in der Form aus, weil einfach niemand von den jungen Leuten mehr bereit ist, diese alten Traditionen fortzuführen.
1: Ihre Aufnahmen sind also so eine Art Form der Zeugenschaft.
2: Ja, genau.
1: Herr Runkel, wie viel Risiko gehört eigentlich zu Ihrer Arbeit?
2: Es könnte natürlich, gewisses Risiko ist immer dabei, wenn man in so sehr abgelegenen Regionen fährt. Ich bin Familienvater, habe zwei tolle Kinder, die auch oft schon dabei gewesen sind. Mir ist es wichtig, dass ich das Risiko so klein wie möglich habe. Aber man kann es natürlich nicht ausschließen. Und dementsprechend, ich versuche, so weit es möglich ist, eben Vorkehrungen zu treffen. Wenn ich jetzt wieder wegfliege, nehme halt Malaria-Tabletten ein. Und wenn ich irgendwo ein gefährlicher Gegner habe, dann meistens eben ja, entweder Soldaten oder eben Leute dabei, die auch schauen, dass, wenn, falls mal ein Angriff sein sollte, dass wir geschützt sind. Diese Vorsorge gibt's und da achte ich schon auch drauf, dass das Risiko so gering wie möglich ist, aber ausschließen kann man es nicht. Man muss vielleicht auch immer sagen, also ich bin da wirklich sehr realistisch. Wir fahren alle in die USA oder in andere Länder, die uns genehm erscheinen. Wenn man sich mal die Statistiken anschaut, wie hoch das die Gefahr ist, dort Opfer eines Verbrechens zu werden, dann ist das wesentlich höher als in vielen Ländern, wo man von vornherein sagen würde, das ist viel zu gefährlich. Und da bin ich sehr realistisch und pragmatisch. Und dementsprechend habe ich da nicht so Angst, dass mir da was passieren könnte, weil ich weiß, ich mache das so lang und eine gewisse Einschätzung der Risiken kann man natürlich schon treffen.
1: Manchmal sind es ja auch einfach bürokratische Schwierigkeiten, die einem Steine in den Weg legen können. Also zum Beispiel Visa, Reisegenehmigungen der Behörden. Manche Gegenden sind einfach nicht betretbar. Müssen Sie sich mit so etwas auch arrangieren?
2: Ständig. Vor allem, es ist ja auch so, dass ich habe nicht nur alle Länder bereist, sondern ich bin auch dabei, fast jede Provinz auf der Erde bereist zu haben. Und es gibt so 1380 Provinzen, also vergleichbar mit Bayern, Baden-Württemberg und so, gibt es, da müssen wir unterteilen, 1381 Provinzen. Und ich habe 1362 momentan bereist und fotografiert. Und wenn ich jetzt die letzten 18, 19 anschaue, das sind 10, die sind schlicht und einfach gar nicht betretbar, weil es einem nicht erlaubt wird, dorthin zu fahren.
1: Gibt es denn Orte, an die Sie heute gar nicht mehr zurückkehren könnten?
2: Es gibt keine Orte, wo ich nicht hingehen könnte, es sei denn, es gibt irgendwo einen Krieg momentan. Aber es gibt natürlich Orte, wo ich nicht unbedingt mehr hin möchte. Und da gibt es schon ein paar. Ja, ich habe alle Provinzen des Kongos bereist, also der Demokratischen Republik Kongo. Da habe ich mir danach gesprochen, da fahre ich jetzt mal nicht mehr hin.
1: Warum denn?
2: Weil es so unvorstellbar anstrengend ist. Das Land ist so groß wie Zentraleuropa. Und es gibt keine Straßen, es gibt keine Verbindung, keine Infrastruktur. Ein unglaublich anstrengendes Land. Egal, wo man hinkommt, da wird nicht eine Hand aufgehalten, da werden die ganzen Arme aufgehalten, weil es so korrupt ist. Also das ist unfassbar anstrengend gewesen, das Land zu bereisen und vor allem in dieser Intensität zu bereisen.
1: Umso wertvoller Ihre fotografischen Aufnahmen.
2: Ja.
1: Herr Runkel, sind Sie heute ein anderer Fotograf als zu Beginn Ihrer Laufbahn?
2: Ja, ich bin vollkommen anders, natürlich. Also das ist natürlich einerseits technisch bedingt. Die Welt hat sich so stark verändert, also was die technischen Möglichkeiten angeht. Sie müssen sich vorstellen, in den 90er Jahren, da bin ich teilweise mit 200 Filmrollen unterwegs gewesen. Da war meine Tasche, die Hälfte war nur Filme. Also das heißt, damals war das halt eine vollkommen andere Art zu fotografieren. Heute sehe ich ja sofort, wie das Bild ausschaut, was ich gerade gemacht habe. Die Möglichkeiten, Bilder wesentlich intensiver darzustellen, ist natürlich aufgrund der digitalen Möglichkeiten auch anders. Was ich sehr viel mache, wenn es erlaubt ist, ist Drohnenfotografie. Eine komplett neue Welt, eine komplett andere Welt, die Welt zu sehen, weil man eben viele Orte ja auf einmal so darstellen kann, wie man das zuvor noch nie gesehen hat. Also das heißt, das, wie das irgendwann in den 90er Jahren war und wie es heute ist, das ist überhaupt nicht mehr vergleichbar.
0: Sagt der Fotograf Michael Runkel. 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
0: Was für eine Aufholjagd, Zitat Manuela Schwesig nach der Mecklenburg-Vorpommern-Wahl. Das ist ein Desaster, Zitat Friedrich Merz nach der gleichen Wahl. Die einen, nämlich die Sozialdemokraten, jubeln, dass sie von der starken AfD doch nicht abgehängt wurden. Die anderen, in diesem Fall die Christdemokraten, sind erneut geschockt, wie wenig Zuspruch sie noch bekommen. Unser Gastkommentar kommt heute von Wiebke Hollersen. Sie ist freie Autorin und zieht den Hut vor der Ministerpräsidentin.
4: Manuela Schwesig hat einen tollen Wahlkampf gemacht. Ihre Botschaften waren klar, ihre Sprache direkt. Sie hat Themen in den Mittelpunkt gestellt, die die Menschen in Mecklenburg-Vorpommern wirklich umtreiben. Da sind die Löhne niedrig, die Pendelstrecken zur Arbeit sind sehr weit. Schwesig hat viel über gute Arbeitsplätze geredet. Sie hat sich wegen der Rentenreform mit der Bundesregierung und mit ihrer eigenen Partei, der SPD, angelegt. Sie hat Druck gemacht, damit eine Spritpreisbremse kommt. Und Schwesig hat da gekämpft, wo heute Wahlen gewonnen werden, in den sozialen Medien, auf allen Kanälen, mit persönlichen Videos, mit Sprachnachrichten. Sie hat von ihrer Familie erzählt, ihre Botschaften erklärt, gut gelaunt und persönlich. Vor einem Jahr lag sie in Mecklenburg-Vorpommern weit hinter der AfD, die schon von der absoluten Mehrheit träumte. Daraus ist für die AfD nichts geworden. Die Partei hat ein ganzes Stück schlechter als in Sachsen-Anhalt abgeschnitten. Manuela Schwesig hat mit ihrem Wahlkampf der Republik gezeigt, wie man sich gegen die AfD behaupten kann. Das ist die gute Nachricht von diesem Wahlabend in Schwerin. Aber selbst ihr ist es nicht gelungen, ganz klar an der AfD vorbeizuziehen. Der Aufstieg der AfD scheint derzeit kaum wirklich zu stoppen. Das ist die weniger gute Nachricht.
0: Ein Kommentar von Wiebke Hollersen. Der Berliner Tagesspiegel fragt sich, wie es mit Schwesigs Karriere nun weitergehen könnte.
5: Dass sie sich jetzt den Parteivorsitz schnappt, der doch eher ein Schleudersitz ist, erscheint gleichwohl unwahrscheinlich. Allzumal es für Platz 1 an der Küste dann doch nicht gereicht hat. Ohnehin wäre Schwesig besser beraten, erst einmal eine stabile Regierung im Nordosten zu bilden und zu führen, um dann nach der Kanzlerkandidatur der SPD zu greifen.
0: Die Süddeutsche Zeitung beschäftigt sich mit Herausforderer Leif-Erik Holm.
5: Vielleicht war er schlicht nicht radikal genug für die Erwartungen der grollenden AfD-Sympathisanten und Nichtwähler. So hat er die Wahl in MV zwar gewonnen, aber er hat es eben nicht geschafft, die politische Mitte so abzuhängen, wie dies in Sachsen-Anhalt geschehen ist. Das lag vor allem an Schwesig, die sich als Frau gegen Blau positionierte. In dieser Zuspitzung aufs Persönliche nähern sich deutsche Wahlkämpfe den amerikanischen an.
0: Auch die Rede von Bundeskanzler Merz kurz nach Schließung der Wahllokale ist Thema vieler Kommentare. Dabei hat Merz seinen Reformkurs bekräftigt. Der Bremer Weserkurier spricht von einem Kanzler auf Abruf und der Münchner Merkur zeigt sich enttäuscht von dem Auftritt.
5: Drei Dinge hätte er sagen müssen. Rücktritt als CDU-Vorsitzender, Verzicht auf die Kanzlerkandidatur 2028-29 und jetzt 2 Jahre lang voll Einsatz als Kanzler für eine nationale Reformagenda. Ein radikales Manöver hätte die Stimmung im Land vielleicht drehen können. Da sind ja noch Wähler, die schon finden, dass er den richtigen konservativen Kurs hätte und das nötige Gewicht international. Stattdessen der Mief von weiter so. Und das wird die Existenzangst in der CDU, ja, darum geht es längst, keinen Deut dämpfen.
0: Die Heilbronner Stimme hat eine klare Botschaft.
5: Deutschland hat den politischen Kipppunkt erreicht. Die Wende und damit das Verhindern weiterer Wahlerfolge der extremen Kräfte kann nur gelingen, wenn die Bereitschaft zu gravierenden Veränderungen von der Bevölkerung mitgetragen wird. Denn das Ausblenden der Realität ist es, was Deutschlands Zukunft gefährdet. Noch viel mehr als die Landtagswahlen im Osten.
0: Das waren die Standpunkte, zusammengestellt von Martin Seiler.

die Wahlergebnisse im Detail und welche Koalitionen möglich sind, das hören Sie bei uns ausführlich in der kommenden Viertelstunde nach den nächsten Nachrichten um 4 Uhr.

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1: Um 4 Uhr mit Ronald Lessig. Bei der Landtagswahl in Mecklenburg-Vorpommern hat die AfD die meisten Stimmen geholt. Sie landet laut vorläufigem Ergebnis mit 38,2% vor der SPD mit 35,5%. Für die CDU endet der Wahltag in einem Debakel. Sie verpasst den Einzug in das Landesparlament. Aus der Nachrichtenredaktion Pascal Küpper.
2: Die bisher regierende rot-rote Koalition von SPD und Linkspartei ist abgewählt. Sie hat keine Mehrheit mehr. Denkbar ist jetzt ein Dreierbündnis zusammen mit den Grünen, die es mit 5,7% in den Landtag geschafft haben. Am meisten Sitze wird die AfD haben. Sie hat allerdings keine Partner für eine Koalition und muss deshalb wohl in die Opposition. Für die CDU wiederum ist es mit 4,9% das schlechteste Ergebnis einer Landtagswahl überhaupt. Sie wird genau wie BSW und FDP nicht im neuen Landtag vertreten sein.
1: In Berlin hat erstmals die Linke die Wahl zum Abgeordnetenhaus gewonnen. Damit zeichnet sich auch ein Regierungswechsel ab, denn die bisherige Koalition aus CDU und SPD ist abgewählt. Einzelheiten von Andrea Schnelzer aus der Nachrichtenredaktion.
3: 25,7%. So viele Stimmen konnte die Linkspartei um ihre Spitzenkandidatin Ehralp auf sich vereinen. Die CDU mit Frontmann Evers liegt abgeschlagen auf Platz 2. Sie kommt nur noch auf 18,8%. Im neuen Abgeordnetenhaus sitzen werden auch die AfD mit 16,3 und die Grünen mit 14,3%. Die bisher mitregierende SPD sackt auf 12,1% ab. Den Einzug ins Landesparlament verpasst haben das BSW mit 4,7 und die FDP mit 2,5%.
1: Der ukrainische Präsident Selenskyj hat ein neues Treffen mit US-Präsident Trump angekündigt. Es sei kommende Woche in New York am Rande der UN-Vollversammlung geplant, teilte Selenskyj in sozialen Medien mit. Es gebe eine diplomatische Dynamik. Er habe mit Trump telefoniert und mit ihm eine Reihe von Themen besprochen. Ein genaues Datum für das Treffen in New York nannte Selenskyj nicht. In der Fußball-Bundesliga hat Paderborn gegen Hoffenheim gewonnen. Der Aufsteiger siegte mit 3:1. Zuvor hatten sich Schalke und Elversberg 0:0 getrennt und Leverkusen besiegte Leipzig mit 2:0. Das waren die Nachrichten. Das Wetter in Deutschland. Tagsüber im Norden und Osten Schauer und Gewitter, im Südwesten dagegen ist es meist freundlich. Die Höchsttemperaturen liegen zwischen 13 und 24 Grad. Morgen dann stellenweise Regen im Südosten und im Nordosten freundlicher, bei Höchstwerten zwischen 13 und 24 Grad. Am Mittwoch ist es im Norden bewölkt, später gibt es zur Nordsee hin Regen, sonst ist es meist freundlich bei schwachem Wind. Die Höchsttemperaturen liegen dann zwischen 15 und 25 Grad. Die Zeit, es ist 4:03 Uhr.
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4: Die Autobahn 8 Salzburg Richtung München ist zwischen Achenmühle und Rohrdorf wegen eines umgestürzten LKW gesperrt. Nochmal A8 Salzburg Richtung München, die ist zwischen Rohrdorf und Rosenheim wegen einer Nachtbaustelle bis ca. 6 Uhr gesperrt. Die Umleitung führt über die U24. Die A8 Karlsruhe Richtung Stuttgart ist zwischen Pforzheim Süd und Heimsheim wegen einer Fahrbahnerneuerung noch bis 5 Uhr gesperrt. Bitte nicht dem Navi folgen, sondern der Umleitungsbeschilderung. Die A13 Schönefelder Kreuz Richtung Dresden ist zwischen Radeburg und Marsdorf nach einem LKW-Brand gesperrt. Die A40 Essen Richtung Dortmund ist zwischen Dreieck Bochum West und Bochum Zentrum wegen Bauarbeiten noch bis Freitag gesperrt. Die A44 Dortmund Richtung Kassel ist zwischen Marsberg und Diemelstadt wegen Bauarbeiten bis 5 Uhr gesperrt. Die A45 Hagen-Gießen ist zwischen Lüdenscheid Nord und Lüdenscheid Süd wegen Bauarbeiten in beiden Richtungen mehrfach kurzfristig gesperrt. Die A46 Hema Richtung Hagen ist zwischen Iserlohn Seilersee und Iserlohn Zentrum wegen Bauarbeiten bis 14 Uhr gesperrt. Und die A215 Neumünster Richtung Kiel-Mitte ist zwischen Kreuz Kiel-West und Kiel-Mitte wegen Bauarbeiten bis 5 Uhr gesperrt.
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4: Aus den Studios von NDR Info in Hamburg, ich bin Sven Hasenclever. Schön, dass Sie dabei sind nach einem spannenden Wahlabend voller Bewegung. Bis jetzt in Mecklenburg-Vorpommern wurde eine neue Landesregierung und im Stadtstaat Berlin ein neuer Senat gewählt und beide amtierende Regierungen wurden abgewählt. Die Zahlen aus Berlin, das vorläufige amtliche Endergebnis: CDU 18,8%, SPD 12,1%, Grüne 14,3%, Linke 25,7%, AfD 16,3% und nicht im Senat sind FDP und BSW. Über die Wahlen habe ich mit meiner Kollegin Charlotte Voss gesprochen, die für uns die Zahlen der Meinungsforscher von Infratest DIMAP im Blick hatte. Ich habe sie zuerst gefragt, wie sich die Linke in Berlin durchsetzen konnte und womit sie im Stadtstaat überzeugt hat.
5: Ja, die Wähler der Linken, immerhin 6 von 10, wünschen sich einen grundlegenden politischen Wandel und sind sehr unzufrieden mit der Bundesregierung. Themen, die sie umtreiben, sind auch die Folgen des Klimawandels und dass Russland weitere Länder angreifen könnte. Programmatische Erwägungen standen für sie klar im Vordergrund, als sie die Stimme abgegeben haben, während langfristige Parteibindungen zum Beispiel eine eher untergeordnete Rolle gespielt haben. Die Partei setzte in Berlin vor allem auf das Thema Wohnen und ist da dann auch durchaus für Enteignungen großer Immobilienunternehmen. Stimmen gewinnen konnte sie bei allen Bevölkerungsgruppen, besonders kräftig bei den jüngeren Wählerinnen und Wählern, vor allem bei Frauen unter 35 Jahren sowie bei Angestellten und Arbeitern. Unterm Strich fällt auf, nicht so erfolgreich war die Linke bei Älteren und wer die Linke gewählt hat, hat dies häufig unabhängig davon, wie die eigene wirtschaftliche Lage eingeschätzt wird.
4: Welche Koalition ist möglich?
5: Also möglich wäre eine Koalition Linke, SPD und Grüne, wobei es bei den Bundesgrünen inhaltliche Vorbehalte gegen die Linken in Berlin gibt. Stichwort hier Antisemitismus in Neukölln. Theoretisch möglich wäre auch ein Bündnis aus CDU, SPD und Grünen.
4: Wechseln wir nach Mecklenburg-Vorpommern und zum dortigen amtlichen Endergebnis.
5: Ja, die AfD macht das Rennen mit 38,2% der Stimmen. Die SPD holte 35,5%. Neben den beiden ziehen demnach noch die Linke mit 6,5% und die Grünen mit 5,7% in den Landtag in Schwerin ein. Dramatisch gescheitert ist die CDU. 4,9% fliegt raus aus dem Landtag. Auch für das BSW hat es nur für 4,8% gereicht. Und das BSW ist damit auch nicht im Landtag. Im Gegensatz zur SPD fehlen der AfD mögliche Koalitionspartner. So ist das Ergebnis zu lesen.
4: Womit genau konnte sich denn die AfD am Ende eines polarisierten Wahlkampfs gegen die regierende SPD durchsetzen?
5: Ja, im Nordosten konnte die AfD in nahezu allen Bevölkerungsgruppen zweistellig zulegen. Die stärksten Zuwächse erzielte sie bei wirtschaftlich Unzufriedenen, Arbeitern sowie Wählern mit formal niedrigerer und mittlerer Bildung. Unterdurchschnittliche Ergebnisse verbuchte die AfD bei jüngeren Wählerinnen und auch bei den Älteren. Die Wählerschaft der AfD wünscht sich vor allem eine grundlegende Veränderung. Das sagen 8 von 10 AfD-Wählern. Und noch mehr gaben in den Vorwahlbefragungen an, die Bundesregierung hätte einen Denkzettel verdient. Sie liefere nicht im Sinne von Entlastungen. Anders als vor 5 Jahren überwog jedoch auch die Ansicht, aus Überzeugung und mit Blick auf das Parteiprogramm für die AfD votiert zu haben. Und die setzte auf innere Sicherheit, Migration, soziale Absicherung und Bildung. Außerdem sind ihre Positionen, Nord Stream 2 wieder einzurichten und die Ukraine nicht weiter zu unterstützen, im Nordosten sehr populär.
4: Informationen von Charlotte Voss. 2 Wahlen also in eher kleinen Bundesländern, in Mecklenburg-Vorpommern und Berlin, aber auch mit großer bundespolitischer Bedeutung. In Mecklenburg-Vorpommern gewinnt die AfD, in Berlin die Linkspartei. Was bedeutet das für die Bundesregierung? Diese Frage hat mein Kollege Carsten Fick dem Politologen und Wahlforscher Thorsten Faas von der FU Berlin gestellt.
6: Ja, das ist schon ein sehr, sehr schwieriges Fahrwasser, in das die Bundesregierung schon länger geraten ist und durch diese 3 Landtagswahlen, wenn wir Sachsen-Anhalt noch mitzählen, jetzt tatsächlich noch mal in schwierigere Situationen gekommen ist. Man sieht es insbesondere bei der CDU, die irgendwo zerrieben wird zwischen einem Bekenntnis hin zur Mitte, hin zu Koalitionen mit SPD, mit Grünen, vielleicht auch mit der Linken, aber zugleich eben auch durchaus Wählerinnen und Wähler an die AfD verliert. Also da gibt es wirklich große Richtungsstreitigkeiten, wo soll die Reise der CDU denn hingehen? Und das Ergebnis in wirklich größter Dramatik haben wir natürlich jetzt in Mecklenburg-Vorpommern gesehen, wo der Einzug der CDU in den Landtag wirklich offen ist. Die letzten Zahlen deuten darauf hin, dass es nicht gelingt. Das zeigt also wirklich, dass die CDU in einer wirklich fundamentalen Herausforderung und Krise steckt.
7: Schwieriges Fahrwasser, sagen Sie, für die Bundesregierung, für die Parteien dort. Der Kanzler schon um kurz nach 18 Uhr mit einem Statement an die Öffentlichkeit. Sehr ungewöhnlich. Was sagt das über den Kanzler, über seine Position, seine Stärke?
6: Ja, wirklich sehr ungewöhnlich, insbesondere auch für ihn persönlich sehr ungewöhnlich. Das haben wir so von ihm noch nicht erlebt, auch vor 2 Wochen in Sachsen-Anhalt nicht, wo man sich ja durchaus auch ein Signal hätte vorstellen können, kurz nach Schließung der Wahllokale. Heute war ihm das wichtig, offenkundig, um so ein wenig in die Vorderhand hier zu kommen, um selber auch den Lauf des Abends und die Interpretationshoheit nicht zu verlieren. Er hat sehr deutlich gemacht, dass er nicht willens ist, zurückzutreten, weder als Parteivorsitzender noch als Bundeskanzler. Aber zu dem Zeitpunkt kannten wir ehrlicherweise die Ergebnisse auch noch nicht, die jetzt doch in beiden Bundesländern für die CDU sehr, sehr schwierig geworden sind. Insofern wird die Personaldiskussion damit nicht vorbei sein. Im Gegenteil, das wird sicherlich weiter schwelen und er als Person wird weiter in der Kritik stehen. Er hat einfach sehr, sehr geringe Zustimmungswerte. Er wird wirklich eher als Belastung in diesen Wahlkämpfen gesehen. Und wie er dieses Momentum kurzfristig drehen möchte, den Beweis oder die Argumentation ist ja eigentlich immer noch schuldig geblieben.
7: Also die Diskussion über den Kanzler, über einen möglichen Wechsel, sagen Sie, wird er Fahrt aufnehmen nochmal?
6: Naja, wir sehen einfach jetzt verschiedentlich immer wieder Maßnahmen, die sehr ungewöhnlich sind. Dieser Brief der 8 Ministerpräsidenten, der sollte ihn stützen, aber das ist natürlich auch ein Signal, dass es diese Stützung braucht. Solch einen Brief wird man nicht mehrfach schreiben können. Diese Erklärung um 18 Uhr, auch das zeigt ja, wie außergewöhnlich die Situation ist. Warum muss er zu diesem Schritt greifen? Ja, offenkundig, weil die Situation doch so zugespitzt und schwierig für ihn geworden ist. Also das alles deutet ja darauf hin, dass wirklich krisenhaft über die eigene Situation auch nachgedacht wird, dass man irgendwie versucht, da rauszukommen. Aber die Zahlen sprechen natürlich in einer Brutalität gegen ihn, dass doch der Effekt jetzt ja vermutlich einfach sehr schnell verpuffen wird.
7: Schauen wir auf die SPD in Mecklenburg-Vorpommern. Hat die Ministerpräsidentin Manuela Schwesig stark aufgeholt, landet auf Platz 2 und das mit Aussagen gegen die Bundesregierung, Stichwort Rente mit 63. Was macht das mit der SPD-Spitze, Klingbeil und Baas? Wie mächtig ist Manuela Schwesig inzwischen?
6: Ja, sie muss natürlich jetzt zunächst mal schauen, dass sie aus diesem sehr, sehr guten Wahlergebnis dann noch ein Regierungsbündnis schmiedet. Das wird sie jetzt also sicher noch ein paar Wochen beschäftigen. Aber gleichwohl ist ihre innerparteiliche Position damit natürlich sehr, sehr gestärkt. Insbesondere natürlich auch im Lichte der Schwäche, die wir auch an der Bundesspitze der SPD sehen. Lars Klingbeil, Bärbel Baas, die ja auch sozusagen mit wirklich Herausforderungen aus der Partei, aber auch mit einem schlechten öffentlichen Image durchaus zu kämpfen haben. Insgesamt ist die Lehre aus Mecklenburg-Vorpommern aber durchaus auch, dass sie natürlich für die SPD dieses gute Ergebnis geholt hat, aber letztlich doch auch als Person dieses Ergebnis geholt hat. Also wir sehen einfach eine immer stärkere Personalisierung auch von Politik. Dort, wo bekannte und vertrauenswürdige Personen sind, gelingt es diesen Personen auch durchaus breite Wählerschichten hinter sich zu versammeln. Aber dort, wo das nicht der Fall ist, in Berlin hatten wir keinen Amtsinhaber, der wieder angetreten ist, sehen wir dann eben sehr bunte, sehr vielfältige Wahlergebnisse in sehr, sehr viele verschiedene Richtungen, weil eben diese Orientierung durch eine Person so nicht gegeben ist.
7: Die AfD hat bei beiden Wahlen stark hinzugewonnen, in Mecklenburg-Vorpommern stärkste Kraft geworden, aber wohl vermutlich ohne Regierungsverantwortung. Kann das für die AfD eventuell sogar ein Vorteil sein, als starke Opposition in Mecklenburg-Vorpommern zum Beispiel? Wie sehen Sie das?
6: Ja, durchaus. Wir sehen ja, dass in Sachsen-Anhalt, wo die AfD klar auf Platz 1 lag und man ja ihr doch auch den Regierungsauftrag oder diesen bei ihr gesehen hat, dass sie sich dort schwer tut, weil eben auch dort jetzt Kompromisse, Sondierungen nötig sind. Das gefällt der Partei nicht unbedingt oder das macht es für die AfD nicht leicht, aus ihrer ja doch sehr fundamentalen Oppositionsrolle rauszukommen. Das ist in beiden Bundesländern, Mecklenburg-Vorpommern und Berlin, jetzt sehr, sehr anders. Sie hat zugelegt, in der Tat in beiden Ländern, ist in Mecklenburg-Vorpommern sogar die stärkste Kraft geworden. Also das ist ein Erfolg ohne Zweifel. Zugleich zeigt der Unterschied, der ja doch in der Größenordnung der Stimmengewinne für die AfD doch sehr verschieden ist, dass sie natürlich in diesen eher ländlich geprägten Ländern, Mecklenburg-Vorpommern, Sachsen-Anhalt, deutlich besser das ein bestimmtes frustriertes Lebensgefühl trifft, besser die Stimmungslagen in der Bevölkerung trifft, als das in einem Stadtstaat wie Berlin der Fall ist. Auch hier in Berlin hat sie Hochburgen, keine Frage, aber doch insgesamt nicht diese Durchschlagskraft, die wir bei den beiden anderen Ostwahlen gesehen haben.
7: Herr Professor Faas, vielleicht ganz grundsätzlich nochmal. Die Unzufriedenheit in Deutschland ist bei vielen groß, selbst bei denen es relativ gut geht. Sie haben viele Umfragen ausgewertet. Was muss Politik tun, Ihrer Meinung nach, um dieses Misstrauen, um diese Unzufriedenheit, um das wieder zu drehen?
6: Ja, letztlich ist das Vertrauen abhanden gekommen und das ist tatsächlich eine sehr fundamentale Herausforderung, weil verlorenes Vertrauen wird man nicht kurzfristig, wenn ich es mal zugespitzt formuliere, durch einen ad hoc eingeführten Tankrabatt wieder zurückgewinnen, sondern es braucht einfach durchaus eine mittelfristige Strategie, auch mal die Bereitschaft, jetzt für eine Weile vielleicht in ungewöhnlichen Konstellationen konstruktiv zusammenzuarbeiten. Ich glaube, im Moment haben wir so eine Situation, wo man irgendwie die alten Streitigkeiten zwischen Mitte links, Mitte rechts, die pflegt man immer noch. Zugleich gibt es Herausforderungen von den Rändern her, insbesondere von rechts sehr, sehr stark. Alles zusammen, beide Konflikte, sowohl innerhalb des etablierten Parteienlagers als auch die Herausforderungen von den Rändern, beides gleichzeitig scheint einfach zu viel zu sein, um das gleichzeitig in Angriff zu nehmen. Also muss man da vielleicht mal für eine Weile priorisieren. Aber nochmal, der entscheidende Punkt ist wirklich der fundamentale Vertrauensverlust, der einfach kurzfristig so auch nicht weggehen wird. Insofern die Zeiten werden polarisiert bleiben und auch sehr herausfordernd bleiben.
4: Sagt Thorsten Faas, Politologe und Wahlforscher an der FU Berlin, zum Wahlausgang in Mecklenburg-Vorpommern und Berlin.
0: Das Wetter in Deutschland.
4: Heute in der Nordosthälfte stark bewölkt, dabei Schauer und Gewitter. Nach Südwesten hin oft freundlich und trocken. Höchstwerte 13 bis 24 Grad, an den Küsten stürmische Böen, zum Abend hin nachlassend. Morgen am Dienstag teils wolkig oder trüb und stellenweise etwas Regen. Im äußersten Südwesten und vor allem im Nordosten mehr Sonne bei 13 bis 24 Grad. Am Mittwoch im Norden und Nordwesten stärker bewölkt. Später zur Nordsee hin teils Regen möglich, sonst oft freundlich bei maximal 25 Grad. Die Temperaturen zurzeit: Berlin meldet 12 Grad, Frankfurt am Main 13, Hamburg ebenfalls 13 Grad, Köln 9, Leipzig 10 und München meldet 13 Grad.
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4: Zurück zum Thema. Feierlaune also bei der Linken in Berlin. Sie wurde klar stärkste Kraft, Spitzenkandidatin Elif Iralp auf der Wahlparty ihrer Partei.
8: Liebe Berlinerinnen und Berliner, ich danke euch, wir danken euch für euer Vertrauen. Und ich danke natürlich meiner großartigen Partei mit ihren 19.000 Mitgliedern und den vielen, vielen anderen Menschen, die uns unterstützt haben, weil sie Hoffnung auf ein besseres, ein bezahlbares Berlin, wo alle Menschen in Würde leben kommen, hatten. Vielen Dank euch! In unserer Stadt hat die Liebe und die Gerechtigkeit über den Hass gewonnen. Das haben wir heute alle gemeinsam gezeigt und dieses Signal geht raus in die Welt.
4: Stefan Evers, der Spitzenkandidat der Berliner CDU, dankte allen Wahlkämpfern und blickt mit gemischten Gefühlen auf das Wahlergebnis von 18,8% nach 28,3% bei der letzten Wahl.
9: Auf der einen Seite stimmt das Ergebnis demütig. Wir kommen von einem außerordentlich guten Ergebnis, das wir bei der Wahl 2023 erreicht haben und haben heute deutlich verloren. Das ist kein Grund zur Freude. Andererseits haben wir gegen den Abwärtstrend zugelegt. Wir haben uns gegen den Gegenwind, den wir hatten, gestemmt. Und wir haben uns nach vorne zurückgearbeitet. Nicht dahin, wo wir hin wollten. Aber ich finde, wir haben für die Ausgangslage ein ganz ordentliches Ergebnis erzielt. Und das ist euer Erfolg.
4: Der Spitzenkandidat der Berliner CDU, Stefan Evers.
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4: Und wir blicken nach Mecklenburg-Vorpommern. Die SPD hat dort im Laufe des Wahlkampfs deutlich aufgeholt, unterliegt am Ende aber doch der AfD, die stärkste Kraft wurde. Dennoch zeigte sich Ministerpräsidentin Manuela Schwesig zufrieden.
10: Vor einem Jahr lag die SPD MV bei 19%. Und wir alle, die hier in MV leben, arbeiten und die vor allem Wahlkampf gemacht haben, wissen, das war die schwerste Landtagswahl. Eine Landtagswahl in schwierigen Zeiten mit ziemlich viel Gegenwind aus dem Bund und mit einer sehr erstarkten, extremistischen, in Teilen rechtsextremistischen AfD. Und wir haben diesen Kampf angenommen. Was für eine Aufholjagd. Vielen Dank.
4: Manuela Schwesig, Ministerpräsidentin von Mecklenburg-Vorpommern. Über den Wahlsieg der AfD dort hat meine Kollegin Susanne Stichler mit dem Landesvorsitzenden live Erik Holm gesprochen. Und sie hat ihn gefragt, Sie sind der Wahlsieger, aber mit welcher Partei wollen Sie zusammenarbeiten, um Ministerpräsident zu werden?
11: Ja, wir müssen Mehrheiten schmieden, das ist die Aufgabe. Aber erstmal freue ich mich über so ein starkes Ergebnis. Viele Mitglieder haben da wirklich mit engagiert dran gearbeitet, dass wir jetzt stärkste Kraft in Mecklenburg-Vorpommern sind. Wir haben es mehr als verdoppelt tatsächlich. Und wir sind der Meinung, wir haben den Regierungsauftrag. Und jetzt wollen wir natürlich auch das Gespräch suchen mit allen anderen Parteien, um etwas zu bewegen.
12: Aber das haben wir im Laufe des Abends schon gehört, es will keiner mit Ihnen reden. Das BSW vermutlich wird mit Ihnen möglicherweise eine Zusammenarbeit anbieten, aber alle anderen sagen nein.
11: Ja, das schauen wir uns dann an, wenn der Abend vorüber ist, und dann werden wir natürlich gerne auch alle anderen Parteien einladen, und wir erwarten eigentlich auch eine Gesprächsbereitschaft, denn es kann ja nicht sein, dass man sich nur um sich selbst dreht. Es geht hier um die Bürger unseres Landes. Wir wollen die Politik verbessern, darum geht es, und deswegen erwarten natürlich auch die Bürger diese Gesprächsbereitschaft, um eine Regierung zu installieren, die dann auch Veränderungen vornimmt, denn das hat das Wahlergebnis ja deutlich gezeigt. Die Menschen wollen Veränderungen und die möchten sie auch bekommen jetzt.
12: Aber es wird ja auch immer wieder deutlich, dass sie nicht mit Ihnen zusammenarbeiten wollen. Da geht es auch immer wieder darum, dass in Ihrer Partei rechtsextreme Mitglieder sind, dass Sie nahe sind den rechtsextremen Burschenschaften, rechtsextreme Vergangenheit haben. Da kann ja zum Beispiel die CDU nicht sagen, da machen wir eine Zusammenarbeit.
11: Ja, Sie främen jetzt hier wieder mit Rechtsextremen. Das sind immer dieselben Geschichten.
12: Nee, das sind die
11: kennen
12: Tatsachen.
11: Wir alle schon.
12: Sie sagen, das seien dann
11: die
12: Jugendsünde.
11: Sie wissen, Frau Stichler, dass wir hier nicht unter Beobachtung des Verfassungsschutzes sind. Und insofern erübrigt sich diese ganze Diskussion jetzt. Es geht darum, für die Bürger etwas zu tun. Und wir haben ein sehr vernünftiges, ein bürgerlich-konservatives Programm aufgelegt, das dazu führt, dass es den Menschen besser geht bei Bildung, bei Wirtschaft und auch bei der Sicherheit. Und das erwarten die Bürger.
4: Live Erik Holm war das von der AfD in Mecklenburg-Vorpommern. Jetzt was völlig anderes. Es war ein guter Auftakt für das Oktoberfest in München. Schönes Wetter, Gedränge auf der Wiesn, gute Umsätze und ein entspanntes Publikum. Max Gilbert mit der Wochenendbilanz.
13: Mehr als 8000 Trachtler, Brauchtumsgruppen, Musikkapellen und Scheffler ziehen am Sonntagvormittag durch die Straßen in Richtung Festgelände. Zu Fuß und zu Ross, zur Freude von zehntausenden Zuschauern.
14: Ich finde die Pferde sehr schön, weil die einfach so schön aussehen.
15: Das ist etwas ganz Besonderes, und die vielen Tiere und Kinder und alle sind begeistert, und das sieht man auch. Man fühlt die Emotionen, die kann man im Fernsehen nicht sehen.
16: Das wird man Jahr für Jahr genießen.
17: Also so viele Trachtenvereine, da steckt so viel Herzblut dahinter. Das macht einfach Freude. Also ich finde, da muss man zuschauen.
13: Wie viel Arbeit in den Trachten steckt, zeigt die Altpassauer Goldhaubengruppe mit ihren Kopfbedeckungen, wie sie das Bürgertum in der Biedermeierzeit getragen hat.
18: Man hat gesagt, früher eine Haube ist so viel wert als wie ein Pferd. Also ich habe die Haube selber gestickt und ich habe mir Stricherliste geführt. Also 350 Stunden bin ich alleine gesessen.
13: Auf dem Festgelände der Wiesn erwartet die Trachtler nach 2 Stunden strahlender Sonnenschein und spätsommerliche Temperaturen. Etwas ungemütlich war der Wiesnauftakt dieses Jahr für die Besucher des Drehkarussells Predator. Das Fahrgeschäft blieb am Samstagabend stehen, während die Fahrgäste kopfüber hingen. Es dauerte ein paar Minuten, bis die vor allem jugendlichen Mitfahrer aussteigen konnten, Betreiber Willi Kaiser.
19: Es war eine kleinere Sache, es war ein Sensor, der ausgelöst hat, und dadurch ist Kausal stehen geblieben. Wie wenn man so kennt beim Notbremsassistenten, dass wenn jetzt irgendwas davor kommt, dann geht er in die Eisen rein, und so war es hier genauso. Es hat das getan, was es tun sollte.
13: Noch am Abend nahm das Fahrgeschäft den Betrieb wieder auf. Ansonsten war es ein weitgehend entspanntes und friedliches Wiesnauftaktwochenende, sagt Polizeisprecher Christian Drexler.
20: Die Münchner Polizei ist mit dem ersten Wochenende jetzt sehr zufrieden. Es ist relativ ruhig verlaufen. Von den Einsatzzahlen waren wir wie im Jahr zuvor. Und bei den Straftaten mussten wir bislang über 55 Straftaten verzeichnen.
13: Auch Wiesenchef Christian Scharpf ist hochzufrieden.
21: Also es war wirklich ein Bilderbuchstart, muss man sagen. Vor allem, wenn man übers Festgelände schaut, die Menschen haben entspannte Gesichter und sind einfach ja, gut drauf. Man konnte sich wirklich keinen besseren Auftakt als Wiesenchef wünschen.
13: Hervorragendes Wetter, viele feiernde Besucher. Am ersten Wiesentag waren es laut Scharpf rund 450.000, etwas weniger als im vergangenen Jahr.
4: Das Münchner Oktoberfest läuft noch bis zum 4. Oktober.
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22: Mit Marcel Stober. Bundesliga-Aufsteiger SC Paderborn hat den ersten Saisonsieg geholt. Und es war nicht nur der erste Sieg, dieses 3:1 gegen Hoffenheim. Dabei wurden auch die ersten Tore geschossen. Es war im Prinzip ein rundum gelungener Abend für einen der Paderborner Torschützen, Steffen Tigges.
23: Wir haben echt hart dafür gearbeitet, dass wir jetzt hier stehen dürfen mit 3 Punkten. Dass wir echt diese 4 Spiele teilweise an unsere Grenzen gekommen sind, aber auch gesehen haben, dass wir das Limit noch verschieben können. Und dass wir uns heute mit 3 Punkten, mit einem Heimsieg belohnen konnten, dass ich dazu ein Tor beitragen konnte. Fühlt sich richtig gut an und jetzt kann man ein paar Tage in der Länderspielpause mal genießen.
22: Und bei Hoffenheim muss man jetzt doch sagen, Saisonstart verpatzt. 1 Sieg und 3 Niederlagen in der Liga. Unter der Woche gab es in der Europa League auch eine Pleite auf Kreta. So startet man nicht gerne in die Länderspielpause, die jetzt bevorsteht. Und die dauert ja jetzt auch 2 Wochen. Bundestrainer Jürgen Klopp hat 44 Spieler für die 4 Länderspiele nominiert, darunter auch eher unbekanntere Spieler wie Felix Keidel aus Elversberg. Der hat mit seinem Club auf Schalke 0:0 gespielt. Aber geht man mit so einer Nominierung im Rücken nicht noch mit viel mehr Selbstbewusstsein an so eine Aufgabe ran?
24: Nein, es ist genau das Gleiche. Die Nominierung hat jetzt nicht viel mit dem Spiel heute zu tun gehabt. Es sind 2 unterschiedliche Sachen, aber ja, über die Nominierung habe ich mich sehr gefreut. Und ja, das Spiel heute war nichts anderes wie letzte Woche.
22: Elversberg ist nun 7. in der Tabelle, Schalke 11. Bayer Leverkusen und RB Leipzig wollen beide gemeinhin gerne als Verfolger von den Clubs da oben gelten. Im direkten Duell hatte Bayer dann aber das bessere Ende auf seiner Seite. Leverkusen gewann mit 2:0. Doofer Zeitpunkt für Leipzigs David Raum.
25: Tut weh, vor einer Länderspielpause jetzt 2 Wochen auseinander zu gehen nach so einem Spiel. Auswärts sieht es im Moment noch nicht ganz so gut aus, bin ich ehrlich. Aber ich glaube, das war heute auf jeden Fall schon mal eigentlich der richtige Schritt. Ja, am Ende steht natürlich trotzdem eine 2:0-Niederlage, aber wir dürfen jetzt auch nicht alles negativ sehen. Wir müssen lernen aus den Fehlern und das Positive trotzdem mitnehmen.
22: In der 2. Liga hat Hannover 96 den ersten Heimsieg seit 6 Monaten geholt. Mit dem Interimscoach Lars Bahlemann gab es ein 2:1 gegen Bochum. Bielefeld rang Heidenheim ein 2:2 ab. Cottbus spielte trotz langer Überzahl nur 1:1 gegen St. Pauli. 2 Saisonpremieren gab es in der Bundesliga der Frauen. Der Hamburger SV holte beim 5:1 gegen Nürnberg genauso den ersten Saisondreier wie Union Berlin beim 3:2 gegen Leipzig. Leverkusen gewann in letzter Minute in Freiburg 2:1. Hier ist es aber schon der 3. Sieg dieser Saison. Guter Start für Team Deutschland in die Rad-WM. In Montreal gab es schon an Tag 1 die erste Medaille, Bronze für Franziska Koch im Einzelzeitfahren. Aus Montreal berichtet Holger Gersker.
26: Franziska Koch hatte sich das Rennen sehr gut eingeteilt, lag von Start bis Ziel auf Bronzekurs. Zu Silber fehlten letztlich nur 5 Sekunden. Für den deutschen Radsport war es die erste WM-Medaille in einer olympischen Straßendisziplin, seit vor 10 Jahren Toni Martin Zeitfahrweltmeister wurde. Gute Leistungen zeigten auch Antonia Niedermayer als 7. und im Rahmen seiner Möglichkeiten Jascha Sütterlin im Rennen der Männer auf Platz 14. Weltmeister wurden wie im vergangenen Jahr Marlin Reus aus der Schweiz und Remco Evenepoel. Der Belgier ist damit der erste Zeitfahrer mit 4 WM-Titeln in Folge.
22: Das deutsche Davis-Cup-Team hat den Einzug in die Finalrunde geschafft. Im Duell gegen Kroatien setzten sich die deutschen Tennisherren in Halle-Westfalen mit 3:1 durch. Die deutschen Punkte holten einerseits das Doppel Kevin Kravitz und Tim Pütz und andererseits Alexander

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1: Um 4.30 Uhr mit Ronald Lessig. Die AfD hat die Landtagswahl in Mecklenburg-Vorpommern gewonnen. Laut vorläufigem Ergebnis kommt sie auf 38,2% der Stimmen und liegt damit vor der SPD, die 35,5% erreicht. Dahinter folgen die Linke mit 6,5% und die Grünen mit 5,7%. Die CDU erlebt in Mecklenburg-Vorpommern ein Debakel. Mit 4,9% verpasst sie knapp den Einzug in den Landtag. Auch das BSW zieht mit 4,8% nicht in das Landesparlament ein. Die bisher im Landtag vertretene FDP erreicht nur 1% und verpasst damit deutlich den Wiedereinzug. In Berlin hat die Linke die Abgeordnetenhauswahl deutlich gewonnen. Sie kommt laut vorläufigem Ergebnis auf 25,7% der Stimmen. Auf Platz 2 liegt die bisher regierende CDU mit 18,8%. Im neuen Abgeordnetenhaus vertreten sind außerdem die AfD mit 16,3%, die Grünen mit 14,3% und die SPD mit 12,1%. Dagegen verpassten die FDP und das BSW den Einzug ins Berliner Land. Der ukrainische Präsident Selenskyj hat ein neues Treffen mit US-Präsident Trump angekündigt. Es sei kommende Woche in New York am Rande der UN-Vollversammlung geplant, teilte Selenskyj in sozialen Medien mit. Es gebe eine diplomatische Dynamik. Er habe mit Trump telefoniert und mit ihm eine Reihe von Themen besprochen. Ein genaues Datum für das Treffen in New York nannte Selenskyj nicht. Der frühere Bundesverkehrsminister Scheuer steht von heute an wegen der gescheiterten Einführung der PKW-Maut vor Gericht. Die Staatsanwaltschaft wirft ihm vor, im Untersuchungsausschuss des Bundestages gelogen zu haben. Aus Berlin Jan Zimmermann.
2: Die Bundesregierung wollte vor circa 10 Jahren eine PKW-Maut einführen. Das Problem nur, der Europäische Gerichtshof lehnte das Vorhaben ab. Aber Scheuer hatte schon vor dieser Gerichtsentscheidung millionenschwere Verträge mit den vorgesehenen Betreibern unterschrieben. Und das hätte er offenbar nicht tun müssen, weil Manager der Betreiberfirmen ihm angeboten haben sollen, die Verträge erst später, also nach der Gerichtsentscheidung, zu unterschreiben. Scheuer kann sich daran nicht erinnern, sagt er, und das soll falsch sein, glaubt die Staatsanwaltschaft.
1: Das Wetter in Deutschland. Tagsüber im Norden und Osten Schauer und Gewitter, im Südwesten meist freundlich bei 13 bis 24 Grad. Morgen stellenweise Regen, im Südwesten und im Nordosten freundlicher, 13 bis 24 Grad. Und am Mittwoch im Norden bewölkt, später zur Nordsee hin Regen möglich, sonst freundlich, 15 bis 25 Grad. Das waren die Nachrichten.
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3: Uns liegen keine akuten Störungsmeldungen vor. Ihnen weiterhin eine gute Fahrt.
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3: Am Mikrofon ist Sven Hasenclever. Guten Morgen. Eines ist auf jeden Fall positiv. Die Wahlbeteiligung in Mecklenburg-Vorpommern und in Berlin war extrem hoch. Die Wähler und Wählerinnen haben also ihre demokratischen Möglichkeiten genutzt. 79% in Mecklenburg-Vorpommern, 75% in Berlin. Am Ende war es bei beiden Wahlen ein Zweikampf an der Spitze. Die SPD gegen die AfD in Mecklenburg-Vorpommern, die CDU gegen die Linkspartei in Berlin. In beiden Ländern hat die CDU allerdings deutlich verloren. In Mecklenburg-Vorpommern hat sie nach den Hochrechnungen den Wiedereinzug in den Landtag nicht geschafft. Mein NDR-Kollege Carsten Fick hat über das Abschneiden mit Dagmar Pepping aus unserem Hauptstudio gesprochen. Was macht das Ergebnis mit der CDU? Was macht es mit dem Kanzler?
4: Das ist ein schwerer Tag für die CDU. Und das wusste Friedrich Merz, der Kanzler und Parteichef, auch. Deswegen hatte er auch

0: extra für 17 Uhr das Präsidium und Ministerpräsidenten in die Parteizentrale eingeladen, um sozusagen sich dort Rückendeckung zu holen. Und der ist ja auch nicht ohne Grund wenige Minuten, nachdem wir die Prognosezahlen hatten, in der Parteizentrale vor die Kameras getreten. Das ist höchst ungewöhnlich, dass ein Kanzler das an einem Wahlabend tut, und hat ja sozusagen versucht, Zeit zu gewinnen. Er hat gesagt, die Reformen müssen kommen und er übernimmt die Verantwortung dafür und hat gesagt, wir brauchen jetzt Rückgrat, Standhaftigkeit, Geduld, und die will er jetzt eben zeigen als Vorsitzender und als Kanzler. Also ich glaube, das war eine Botschaft rein in eine zutiefst verunsicherte Partei. Er möchte weitermachen. Ob er die Chance dazu bekommt, das werden wir in den nächsten Tagen sehen.
1: Werden die Diskussionen also über den Kanzler, über eine mögliche Ablösung, werden eher zunehmen in Zukunft?
0: Ganz wichtig ist die Fraktionssitzung am Dienstagnachmittag. Und der Kanzler hatte ja extra die Reise nach New York zur Generalversammlung der Vereinten Nationen abgesagt, um an dieser Sitzung teilnehmen zu können. Um sozusagen, falls es dort zu einem kleinen Brand kommt, sozusagen das Feuer gleich austreten zu können. Das werden wir in den nächsten Tagen sehen. Das hat auch unheimlich viel damit zu tun, wie sich jetzt der Koalitionspartner, die SPD, verhält in den nächsten Tagen. In Berlin bei der Abgeordnetenhauswahl ein fürchterliches Ergebnis für sie. In Mecklenburg-Vorpommern reichte es für Platz 2 für Manuela Schwesig und vielleicht auch nochmal für eine Regierungsbildung. Aber die Ergebnisse sind auch nicht gut. Die Stimmung in der Bundespartei ist miserabel. Jetzt kommt es darauf an, ob die SPD nochmal versucht, sozusagen das Reformpaket, das man ja jetzt machen will in der Koalition, ob die das nochmal richtig groß aufschnüren wollen. Und davon hängt eben auch ab, wie dann wiederum die Stimmung bei der Union ist. Also wenn da jetzt sozusagen ein größerer Konfrontationskurs zwischen Union und SPD in den nächsten Tagen entsteht, dann kann das hier eine richtig schöne Koalitionskrise werden.
1: Ja, schauen wir nochmal auf die SPD in Berlin zum Abgeordnetenhaus. Stark verloren, in MV stark aufgeholt mit Manuela Schwesig, besonders aber auch mit Positionen, die gegen die Bundesregierung gerichtet waren. Stichwort Rente mit 63. Verbuchen ist Klingbeil und Baas eigentlich trotzdem auch als ihren, auch als SPD-Erfolg ganz generell?
0: Nein, tun sie nicht. Und ich glaube, wenn sie es getan hätten, dann hätten die Leute auch ganz schön gekichert in der eigenen Partei. Das tun sie nicht. Sie haben auch gesagt, dieses Ergebnis, das muss man jetzt eben sich genau anschauen. Wir dürfen die Menschen nicht verunsichern. Und man muss auch hinterfragen, wie können wir die Regierung besser machen? Und die haben, Lars Klingbeil hat zum Beispiel auch gesagt, das war ein klarer Erfolg von Manuela Schwesig, diese Aufholjagd in den letzten Wochen nochmal hingelegt zu haben. Aber das jetzt als ihren Erfolg sich sozusagen ans Revers zu heften, das hätte hier zu extremen Kopfschütteln geführt. Und auch bei den beiden muss man mittelfristig abwarten, wie es an der Parteispitze weitergeht. Mittelfristig zumindest.
1: Die AfD gewinnt in Berlin deutlich dazu. In MV werden sie klar stärkste Kraft. Was sagt die Parteispitze, die Bundesspitze dazu?
0: Höchst zufrieden. Alice Weidel hat ja schon gesagt, die neue Volkspartei, das ist die AfD. Die Botschaft wird jetzt rausgesendet und die können natürlich vor Kraft kaum laufen. Erst dieses atemberaubende Ergebnis in Sachsen-Anhalt, jetzt Platz 1 in Mecklenburg-Vorpommern geholt, ein Riesenerfolg. In Berlin jetzt hier bei der Abgeordnetenhauswahl hat man ja die Erwartungen einigermaßen erfüllt. Es ist kein Riesenergebnis für sie, aber auch recht gut. Also die sind wirklich sehr, sehr zufrieden und warten jetzt sozusagen auf die nächsten Wahlen, die kommen. Und spätestens im Jahr 2029, dann müsste es spätestens zur nächsten Bundestagswahl kommen, hofft man dann, dass man so fest vorne ist auf Platz 1, dass man gegen die AfD keine Regierung mehr bilden kann.
1: Die Frage ist, was kann die AfD mit diesen Erfolgen anfangen? Ist ihnen das vielleicht sogar ganz recht, starke Opposition weiterhin zu sein?
0: Ich glaube, da gibt es zwei Denkschulen. Einige Leute in der AfD, zum Beispiel auch Tino Chrupalla, die sagen, wir müssen jetzt langsam in Regierungsverantwortung kommen, weil wir eben sagen, wenn wir die Alternative für Deutschland sind, dann müssen wir eben auch zeigen, wie eine alternative Politik aussehen kann, also aktiv umsetzen. Deswegen eher der Wunsch, in Regierungsverantwortung zu gehen. Aber ihnen fehlt ja noch dazu eben der Partner. Man hat keine Mehrheit absehbar. Und andere Leute wiederum, denen gefällt es ganz gut, die laute Stimme in der Opposition sein zu können, ohne die große Verantwortung auf den Schultern zu haben. Forderungen in der Opposition ist das eine. Politik umsetzen mit wirklich relativ leeren Kassen ist das andere. Also da sind einige Leute eigentlich fast noch schon froh, dass sie noch nicht in Regierungsverantwortung müssen.
1: Blicken wir kurz noch auf die Grünen. Die sind happy, dass sie in Schwerin im Landtag sind, in Berlin so um die 15%. Zufrieden?
0: Ja, relativ zufrieden. Felix Banatschak, der Co-Vorsitzende, hat gesagt, heute ist ein sehr guter Tag für ihn als Parteichef. Jetzt muss man aber erstmal abwarten, ob das vielleicht bei beiden Regierungsbildungen dazu führt, dass die Grünen vielleicht in die Regierung reinkommen. Da wäre es ein richtig guter Tag für sie. Das muss man wirklich nochmal abwarten, ob es da was es für Regierungsbildungen gibt. Aber die sind wirklich zufrieden. Wir wissen ja auch, in Mecklenburg-Vorpommern ist es für die Grünen nie einfach gewesen. Und jetzt erneut in den Landtag einzuziehen, das kann man schon wirklich als Erfolg verbuchen.
2: Die Einschätzung von Dagmar Pepping aus unserem Hauptstadtstudio.
3: Wirtschaft.
2: Immer mehr Menschen in Deutschland zahlen mit Karte oder Handy, aber auch Bargeld bleibt wichtig. Die Euroscheine sind allerdings schon ein Vierteljahrhundert alt. Das Design sei etwas in die Jahre gekommen, findet man bei der Europäischen Zentralbank und hat die Banknoten deshalb neu gestalten lassen. Es gibt verschiedene Entwürfe und über die können wir alle als Bürger abstimmen. Allerdings nur noch heute bis 23.59 Uhr. Ursula Mayer berichtet.
4: Mal aquarellartig, mit wenigen Pinselstrichen, mal naturgetreu wie aus einem Biologiebuch, mal völlig abstrakt und kaum zu erkennen. Über insgesamt 10 Designvorschläge für neue Banknoten können Europäerinnen und Europäer online abstimmen. Im Kern geht es um 2 große, übergeordnete Themen, sagte die Chefin der Europäischen Zentralbank Christine Lagarde beim Start der Umfrage im Juli. Nämlich um die Natur, Vögel und Flüsse und Europas Kultur, repräsentiert etwa durch Wissenschaftler und Komponisten.
5: Sie sehen wichtige Berühmtheiten aus der europäischen Geschichte, etwa Marie Curie auf dem 20-Euro-Schein und Ludwig van Beethoven auf dem 10-Euro-Schein.
4: Auf anderen Scheinen sind Mauerläufer, Eisvögel und Weißstörche zu sehen, also für Europa typische Vögel. In der Frankfurter Fußgängerzone ist man geteilter Meinung.
6: Ich finde es auch von großer Wichtigkeit eben, dass wir die Persönlichkeiten der heutigen Jugend eben auch nahebringen.
7: Die Köpfe. Vielleicht auch, weil man es gewohnt ist.
8: Ich finde tatsächlich die Designs mit den Vögeln und den Flüssen um einiges besser.
4: Viele Passanten haben bei der Umfrage bereits mitgemacht. Im Euroraum waren es bisher insgesamt 9 Millionen Menschen, berichtet Nils Gerhard bei der Zentralbank, Experte für Banknoten.
9: Man könnte jetzt sagen, 9 Millionen, das sind nicht so viele, wenn man auf einen Daumen denkt, wir haben 359 Millionen Menschen, die allein im Euroraum leben.
4: Aber im Vergleich zu anderen Umfragen sei man damit sehr erfolgreich. Während manche begeistert sind, dass sie bei ihrem künftigen Geld mitreden können, wollen andere die alten Banknoten am liebsten behalten. Dazu zählt etwa die 20-jährige Shirley Laumburger, wobei sie spontan gar nicht weiß, was darauf zu sehen ist.
10: Warte mal, muss ich erst mal ganz kurz schauen. Ja, also unsere Banknoten bestehen aus Fenster und Toren.
4: Fenster, Tore und Brücken in den Baustilen verschiedener Epochen, alles frei erfunden. Seit 2002 sind diese Banknoten im Umlauf. Auf konkrete Gebäude wurde bewusst verzichtet, um keines der Euro-Länder zu bevorzugen. Sollten auf die neuen Banknoten nun Berühmtheiten kommen, dürfte es mit dieser Neutralität vorbei sein. Aber Banknotenexperte Gerhard erklärt:
9: Man hat beispielsweise Leonardo da Vinci zwar eine Person, die in Italien geboren wurde, die aber weit darüber hinaus gewirkt hat und bekannt ist. Gleiches gilt auch für Marie Curie Sklodowska, die in Polen geboren wurde, deren Wirken auch weltweit bekannt ist.
4: Damit würden sie die Kultur in ganz Europa repräsentieren. Was aber haben Vögel mit Europa zu tun? Bei der Vorstellung der neuen Banknoten erklärte Lagarde damals:
5: Vögel, wie auch Flüsse, kennen keine Grenzen. Sie symbolisieren Freiheit und Verbundenheit in Europa, auch mit der Natur.
4: Etwas, das zumindest nicht alle Leute anspricht. Die 48-jährige Frankfurterin Lela Kokier ist skeptisch. Auch ansonsten findet sie das Design mancher Scheine ungewöhnlich, denn nicht alle sind wie bisher im Querformat gestaltet, sondern manche im Hochformat.
11: Ich glaube nicht, dass etwas, was jahrhundertelang schon Bestand hat, jetzt auf einmal auf Hochkant gestellt werden soll.
4: Das Ergebnis der Umfrage ist noch offen. Es wird dann dem Rat der EZB vorgelegt. Der wird zum Ende des Jahres eine Entscheidung treffen. Es werde aber noch Jahre dauern, bis Verbraucher die neuen Scheine in der Hand halten könnten. Und die würden die alten Scheine nach und nach ersetzen.
2: Noch bis Mitternacht können Sie über die neuen Euroscheine abstimmen, Ursula Mayer berichtete.
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2: Für viele von uns bleibt der Krieg in der Ukraine etwas Abstraktes. Frontverläufe, Meldungen über Angriffe, Zahlen über Verletzte und Tote. Für die Menschen vor Ort bedeutet der Krieg aber vor allem Sirenen in der Nacht, Kinder, die nicht wissen, ob am nächsten Tag Schule ist, Menschen, die ihre Heimat nicht verlassen wollen, obwohl sie im Krieg leben. Mitten in diesem Alltag arbeitet Dana Jakob. Sie ist für Ärzte ohne Grenzen im ukrainischen Dnipro im Einsatz. Wie arbeitet man in einem Kriegsgebiet und was macht das mit einem? Darüber hat meine MDR-Kollegin Maja Fiedler mit der Helferin gesprochen.
3: Dana, wenn in Dnipro dein Handy klingelt und Freunde oder Familie aus Deutschland dich fragen, wie geht's dir? Was antwortest du dann normalerweise?
12: Tatsächlich ist es meistens gut, weil man zum einen natürlich das tatsächlich auch so fühlt. Gerade auch in dem Moment, wo man angerufen wird von zu Hause, ist das natürlich auch eine sehr positive Sache. Ich sage aber auch oft dann gleich so als zweiten Satz hinterher, zurzeit ist es gerade ruhig. In der Regel ordnen wir ein, wie wir uns fühlen anhand von, wie sehr gerade die Alarme sind, wie sehr wir gerade unter Beschuss zu leiden haben.
3: Woran merkst du besonders, dass du jetzt einfach gerade wieder in einem ganz anderen Leben bist als in der Ukraine?
12: Also tatsächlich ist es, seitdem ich die Grenze nach Polen überschritten habe und man einfach das Arbeitstelefon zur Seite legen kann und nicht mehr immer direkt griffbereit hat, um zu sehen, wenn der nächste Alarm ist. Also ich muss jetzt mich eben in einen Keller oder in einen sicheren Raum begeben, dass ich das einfach zur Seite legen konnte und dass ich einfach nicht darauf warten muss, ob mein Leben unterbrochen wird von diesen Momenten. Und das ist gerade, darauf habe ich mich gefreut. Ich kann jetzt einfach das machen, wie ich das möchte und werde dabei nicht unterbrochen.
3: Vielleicht auch mal wirklich loslassen, oder? Diese Anspannung auch einfach mal, kann man die loslassen?
12: Ja, genau, das ist tatsächlich was ich bei meinem ersten Urlaub nach 3 Monaten vielleicht noch ein bisschen besser konnte, weil man eben doch seine Kolleginnen und Kollegen zu Freunden werden und man dadurch auch fast ein schlechtes Gewissen hat, loszulassen. Also man möchte irgendwie ja trotzdem so ein bisschen wissen, sind die gerade okay, wie schlimm ist es gerade? Man ist natürlich ein bisschen in Gedanken beim Team.
3: Dann springen wir doch mal auch jetzt in Gedanken zu deinem Team quasi. An welcher Stelle weicht dann dein Alltag vom normalen Alltag hier in Deutschland ab?
12: Ja, der kann an manchen Tagen darin vor allem abweichen, dass wir vielleicht einmal, vielleicht 5-mal in den Keller laufen müssen, weil Alarm ist. Das heißt, wir schnappen vielleicht gerade noch einfach nur das Handy und laufen alle schnell runter in den Keller. Und da sind wir dann manchmal 10 Minuten, manchmal 30 Minuten. Es gibt auch Tage, wo das gar nicht passiert und dann gibt es halt Tage, wo man da irgendwie 5-mal runterläuft und das einfach natürlich so eine Unterbrechung des sonst sehr, sehr gewöhnlichen Alltags ist, der dann eben sich doch ganz anders anfühlt.
3: Wie fühlt sich das für dich an? Was macht das mit dir?
12: Also es bleibt so ein bisschen surreal, muss man sagen. Meine Strategie ist tatsächlich so ein bisschen, das einfach als so eine Art Routine wahrzunehmen, das zu machen und zu wissen, das ist der beste Schutz, den ich habe, das einfach gut zu befolgen. Genau das zu machen, was mir gesagt wird von Menschen, die das gut einschätzen können. Und einfach, ich sag mal, innerlich zu hoffen, dass niemand um mich rum jetzt in irgendeiner Form betroffen ist. Also, dass man zumindest das ein bisschen von sich weghalten kann.
3: Gab es trotzdem auch mal einen Moment, wo du es nicht so gut von dir weghalten konntest?
12: Leider ja. Das Team, für das ich das Personalwesen mache, wir sind 160 lokale Mitarbeitende, die in verschiedenen Regionen der Ukraine oder eben auch der Ostukraine leben. Und einfach ich am nächsten Morgen dann höre, dass eben zum Beispiel unsere Köchin in ihrem Haus verschüttet wurde. Und aber dort rausgerettet werden konnte, aber einfach für immer gesundheitliche Schäden davon tragen wird. Und das sind natürlich so Momente, wo es einfach bei einem ankommt und wirklich nah ist und wo man es so einsinkt, dass das eben keine Routine ist und kein in den Keller laufen nur, sondern dass es eben wirklich auch niemand davor gefeit ist, dass das was passieren kann.
3: Was bei uns ja auch immer wieder Thema ist, in der politischen Diskussion, die Frage der Waffenlieferung an die Ukraine, ja oder nein. Verfolgst du solche Debatten?
12: Auf jeden Fall, habe ich auch davor schon und jetzt kommt das durchaus nochmal mit so einem anderen Blick. weil wenn man das erste Mal relativ nah eine ballistische Rakete einschlagen hört, versteht man, warum der Wunsch, die zu diesen Patriot, um die abwehren zu können, so groß ist. Natürlich wäre eine Welt ohne Waffen und ohne all das mein favorisiertes Szenario. Da wir das aber gerade nicht haben, würde ich das auch so sehen, dass die Ukraine darauf angewiesen ist, auf diesen Support. Ja, was immer wieder interessant ist zu verfolgen, auch mit dem ganzen Argumentationen von oft ja Menschen, die das vielleicht jetzt nie selber erlebt haben oder wo man auch jetzt, wo gerade der Außenminister in Kiew war und auch in Kharkiv, wie schnell sich dann eben auch die Argumentation ändert, wenn sie es einfach 3-4 Tage selber erlebt haben, wie sich das anfühlt, wenn man eben nicht keine Flugabwehr oder ähnliches machen kann.
3: Gibt es irgendwas, was du dir im Rahmen von solchen Diskussionen wünschen würdest?
12: Ja, dass man einfach die Rolle der Ukraine, also wie sehr sie eben den Rest Europas verteidigt gerade. Also, dass man das eben tatsächlich, glaube ich, nicht unterschätzen darf. Und wenn man sieht, wie doch schnell so ein normales Leben sich plötzlich so ändern kann, ist das halt was ja irgendwie vielleicht uns allen drohen könnte. Und daher ist es einfach so wichtig, da gemeinsam auch dagegen zu stehen und das zu unterstützen. Und ich glaube, das wäre sowas, was ich immer irgendwie sehr wichtig fände, dass das so Teil davon ist. Ist und nicht einfach nur, es ist halt die Ukraine, nee, es ist eben Europa und dieses europäische Gefühl, da auch zu leben und gemeinsam zu leben, ist, glaube ich, was ich mir wünschen würde, ja.
3: In Sachsen-Anhalt waren ja gerade die Landtagswahlen. Dort wurde von der AfD Wahlkampf mit der Forderung gemacht, für Ukrainer sollte das Bürgergeld gestrichen werden und große Landstriche in der Ukraine seien sicher. Lediglich im Osten des Landes werde gekämpft. So steht es, Zitat, im Wahlprogramm. Die Ukrainer sollten zurückkehren. Was kommt dir da in den Kopf, wenn du sowas hörst?
12: Ich würde Ihnen gern dann mal ein paar Tage lang unsere Warn-App zeigen, wo man einfach tatsächlich immer sieht, wie die Alarme über das Land ausgebreitet werden. Also wenn eine ballistische Rakete startet, dann ist überhaupt nicht klar, wo die hingeht. Die kann eben einfach die gesamte Ukraine treffen. Kiew ist auch nicht gerade im Osten des Landes und hat jetzt einfach die letzten Wochen und Monate war das Hauptziel. Es gibt Regionen, die ruhiger sind. Das liegt in der Natur der Sache, dass die Ukraine eben einfach so ein sehr, sehr langes, großes Land ist und es ja 1000 Kilometer geht, um die wir da Distanz reden. Aber sicher gibt es einfach nicht. Das hat man jetzt gesehen, als der Grenzübergang angegriffen wurde zu Polen. Und das ist quasi super weit westlich.
3: Es gibt eine Haltung, die sich zu verbreiten scheint in der Gesellschaft, nämlich die, wir haben schon genug für andere Länder getan. Was denkst du darüber?
12: Das ist tatsächlich was für mich niemals so der Fall wäre. Also es gibt nicht genug und zu viel oder ähnliches. Es ist einfach aus unserer Situation heraus, wie wir leben können, wie wir einfach unsere Wirtschaftskraft, unsere Möglichkeiten sind, es ist unsere Verpflichtung zurückzugeben, weil auch unser Reichtum kommt nicht von ungefähr. Das ist halt ein großes globales System, was alles irgendwie ineinander greift und Reichtum der einen hat häufig was mit der Armut der anderen zu tun und das einfach ein bisschen auszugleichen und daran zu arbeiten, sollte immer in der menschlichen Natur liegen, das tun zu wollen. Und für mich würde immer auch jeder Mensch, der sich auch auf einen Weg macht zu flüchten, das ist nie aus einer einfachen Entscheidung heraus, sondern da steckt immer ein großes Leid dahinter, eine große Überwindung, das zu tun. Und da wird es für mich nie ein zu viel geben oder wir haben schon genug getan. Es gibt da nicht genug.
2: Sagt Dana Jakob, sie ist für Ärzte ohne Grenzen in der Ukraine im Einsatz.
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2: El Arte del Bolero Volume 3 ist bereits die dritte lang erwartete Sammlung von Boleros im Jazzgewand, die Miguel Señón und Luis Perdomo herausbringen. Für El Arte del Bolero Volume 2 haben die beiden den Grammy als bestes Latin-Jazz-Album gewonnen. Saxophonist Miguel Señón kommt aus Puerto Rico, Pianist Luis Perdomo aus Venezuela, beide leben aber seit langem in New York. Welche Bedeutung hat diese Musik für das Selbstverständnis der lateinamerikanischen Kultur? Moretta Heinzelmann hat sich das erklären lassen.
13: A lot of this music, I grew up listening in my house. You know, my dad will be playing this music. And it's basically love songs.

0: Es sind Liebeslieder, die Boleros, die Pianist Luis Perdomo seit seiner Kindheit kennt. Er kommt aus Caracas in Venezuela, lebt in New York, wie sein Duopartner Miguel Zenón, der aus Puerto Rico stammt. Sie haben bereits das dritte Album mit verjazzten Boleros aufgenommen. Anders als der spanische Bolero, der Maurice Ravel zu seiner berühmten Komposition inspiriert hat, hat der lateinamerikanische Bolero eine ganz eigene Geschichte.
1: What we're doing here is in reference more to the Cuban Bolero, which developed in Cuba, specifically in Santiago de Cuba. It has a direct precursor, which is the trova.
0: Auf Kuba hat der Bolero einen direkten Vorläufer, die Trova, einen Song, der mit einem reisenden Sänger von Ort zu Ort zieht, erzählt Miguel Zenón. Und auf dem neuen Album El Arte del Bolero Volume 3 agiert Zenón auf dem Saxophon selbst wie ein Sänger.
2: Ready to dance, you know, if you want to play this music.
0: Tanzen ist in der lateinamerikanischen Kultur zentral. Und traditionell ist der Bolero ein sehr langsamer Tanz, ein Lied, das von Liebe handelt, von den guten Dingen. Perfekt für die romantischen Saxophoninterpretationen Miguel Zenons.
1: So traditionally it's a very slow dance. It talks about love and all that good stuff.
0: Ohne Worte bleiben die Geschichten der Songs pure Emotion. Die Aussagen dieser Liebeslieder bekommen eine allgemeingültige, offene Dimension. Miguel Zenón ist einer der führenden Saxophonisten des Jazz. Er war Guggenheim-Stipendiat und mehrfach für Grammys nominiert. Sein Album El Arte del Bolero Volume 2 erhielt den Grammy als bestes Latin-Jazz-Album. Die Fortsetzung El Arte del Bolero Volume 3 ist eine meisterhafte Vertiefung und Forschung. Saxophonist Miguel Zenón ist Jazzprofessor am Massachusetts Institute for Technology. Er forscht seit Jahren über die Musikkultur Amerikas, das er als eine Gesamtheit versteht von Nord- bis Südamerika. Es ist ein selbstbewusster Ansatz, der die Identität Lateinamerikas betont und diese wunderbaren Melodien feiert.

0: these songs are very interesting. I think I will compare them to music from the Great American Songbook.
1: Luis Perdomo würde diese Lieder an kompositorischer Raffinesse mit den Songs aus dem Great American Songbook vergleichen, mit Gershwin, Cole Porter und Ellington. Perdomo und Sinnon, sie entwickeln ihre Lieblingsboleros im Jazz-Kontext weiter und holen sie damit ins internationale Rampenlicht.
2: El Arte del Bolero Volume 3, vorgestellt von Mauretta Heinzelmann. Das Album ist erschienen bei Miel Music.
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Das war ungewöhnlich. Schon nach der ersten Prognose für die Wahlen in Berlin und Mecklenburg-Vorpommern ist der Bundeskanzler vor die Presse getreten. Das gab es noch nie. Was er zu sagen hatte, hören Sie ausführlich in der kommenden Viertelstunde nach den nächsten Nachrichten um 5 Uhr.

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1: Um 5 Uhr mit Ronald Lessig. Bei der Landtagswahl in Mecklenburg-Vorpommern hat die AfD die meisten Stimmen geholt. Sie landet laut vorläufigem Ergebnis mit 38,2% vor der SPD mit 35,5%. Für die CDU endet der Wahltag in einem Debakel. Sie verpasst den Einzug ins Landesparlament. Aus der Nachrichtenredaktion Pascal Küpper.
2: Die bisher regierende rot-rote Koalition von SPD und Linkspartei ist abgewählt. Sie hat keine Mehrheit mehr. Denkbar ist jetzt ein Dreierbündnis zusammen mit den Grünen, die es mit 5,7% in den Landtag geschafft haben. Am meisten Sitze wird die AfD haben. Sie hat allerdings keine Partner für eine Koalition und muss deshalb wohl in die Opposition. Für die CDU wiederum ist es mit 4,9% das schlechteste Ergebnis einer Landtagswahl überhaupt. Sie wird genau wie BSW und FDP nicht im neuen Landtag vertreten sein.
1: In Berlin hat erstmals die Linke die Wahl zum Abgeordnetenhaus gewonnen. Damit zeichnet sich auch ein Regierungswechsel ab, denn die bisherige Koalition aus CDU und SPD ist abgewählt. Einzelheiten von Andrea Schnelzer aus der Nachrichtenredaktion.
3: 25,7%. So viele Stimmen konnte die Linkspartei um ihre Spitzenkandidatin Ehralp auf sich vereinen. Die CDU mit Frontmann Evers liegt abgeschlagen auf Platz 2. Sie kommt nur noch auf 18,8%. Im neuen Abgeordnetenhaus sitzen werden auch die AfD mit 16,3 und die Grünen mit 14,3%. Die bisher mitregierende SPD sackt auf 12,1% ab. Den Einzug ins Landesparlament verpasst haben das BSW mit 4,7 und die FDP mit 2,5%.
1: Die Gewerkschaft IG Metall ruft für heute bundesweit zu Protesten auf. Anlass sind die Probleme in der deutschen Automobilindustrie. Das Protestmotto lautet Zukunft statt Kahlschlag, Zusammenhalt ist unsere stärkste Marke. Hierzu soll es an 200 Orten verschiedene Aktionen geben, etwa Sternmärsche oder Kundgebungen. Die Gewerkschaft erwartet, dass sich mehr als 100.000 Beschäftigte beteiligen. Beklagt wird, dass vor allem die Mitarbeitenden die Folgen der Branchenkrise tragen müssten. Neben tausendfachem Stellenabbau drohen ihnen auch Einschnitte bei der 35-Stunden-Woche. In der Fußball-Bundesliga hat Paderborn gegen Hoffenheim gewonnen. Der Aufsteiger siegte mit 3:1. Zuvor hatten sich Schalke und Elversberg 0:0 getrennt und Leverkusen besiegte Leipzig mit 2:0. Und das waren die Nachrichten. Das Wetter in Deutschland. Tagsüber im Norden und Osten Schauer, im Südwesten freundlich bei 13 bis 24 Grad. Morgen stellenweise Regen, im Südwesten freundlich bei 13 bis 24 Grad. Und am Mittwoch im Norden bewölkt, sonst freundlich bis 25 Grad. Es ist 5:03 Uhr.
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4: Die A3 Passau Richtung Nürnberg ist zwischen Iggensbach und Kreuz Deggendorf nach einem LKW-Unfall gesperrt. Die A8 Salzburg Richtung München ist zwischen Aachenmühle und Rosenheim wegen eines umgestürzten LKW vor einer Baustelle gesperrt. Die A40 Essen Richtung Dortmund ist zwischen Dreieck Bochum West und Bochum Zentrum wegen Bauarbeiten bis Freitag gesperrt. Und die A46 Hema Richtung Hagen ist zwischen Iserlohn Seilersee und Iserlohn Zentrum wegen Bauarbeiten bis mittags gesperrt.
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4: Die kommt vom Norddeutschen Rundfunk in Hamburg aus den Studios von NDR Info. Am Mikrofon begrüßt Sie Sven Hasenclever. Guten Morgen. Nach dem schlechten Abschneiden der CDU bei den Landtagswahlen in Berlin und Mecklenburg-Vorpommern hat Bundeskanzler Merz sich dafür ausgesprochen, den eingeschlagenen Reformkurs der Bundesregierung fortzusetzen. Schon kurz nach 18 Uhr, nach Veröffentlichung der ersten Prognose, ist er ans Mikrofon getreten. Das gab es zuvor noch nie.
5: Die Landtagswahl in Sachsen-Anhalt war ein tiefer Einschnitt und die schwerste Wahlniederlage für uns seit vielen Jahren. Bei den Kommunalwahlen in Hessen und in Niedersachsen ist die CDU wiederum erneut stärkste Kraft geworden. Und heute haben wir zwei Wahlen erlebt mit sehr unterschiedlichen Ergebnissen. Das Ergebnis in Mecklenburg-Vorpommern können wir nicht schönreden. Es ist ein Desaster. Die CDU hat gekämpft, aber es ist am Ende die CDU zerrieben worden in der Zuspitzung zwischen SPD und AfD. In unserer Hauptstadt, hier in Berlin, hat Stefan Evers in einer sehr schwierigen Situation den Staffelstab als Spitzenkandidat übernommen und er ist direkt in den Wahlkampf eingestiegen. Mit vollem Einsatz und großem Engagement hat er die CDU zu einem ordentlichen Ergebnis geführt. Ich danke deshalb zunächst den Wahlkämpferinnen und Wahlkämpfern, die sich für unsere Partei im ganzen Land in diesem Jahr eingesetzt haben. Teils unter sehr schwierigen Bedingungen, auch weil der Rückenwind aus Berlin ausgeblieben ist. Bei aller Unterschiedlichkeit der Wahlergebnisse, wir alle sorgen uns gemeinsam um die Zukunft unseres Landes. Wir erleben einen Staat, der zu kompliziert geworden ist. Unsere Wirtschaft steht mitten in einem tiefen Umbruch. Und der Ton im Miteinander in unserer Gesellschaft ist rauer und unversöhnlicher geworden. Schließlich, das Vertrauen in die Institutionen unseres Landes sinkt und wird von radikalen Parteien links und rechts aktiv untergraben. In Deutschland und in Europa müssen wir daher wieder sehr grundsätzlich über Freiheit, über Sicherheit im Alltag, über Frieden und über unsere eigenen Stärken und auch über unsere Schwächen reden. Und das alles angesichts sehr konkreter Bedrohungen. Die Antwort darauf kann kein Zurück in die gute alte Zeit sein. Die Antwort kann aber auch nicht sein, alles Gute immerzu nur schlecht zu reden. Die Antwort muss sein, unser Land fit zu machen für die Zukunft. Ich möchte, dass unser Land wieder ein Land des Aufbruchs wird. Ich möchte, dass unser Land wieder in seine eigene Kraft vertraut. Ich möchte, dass in unserem Land das Aufstiegs- und Wohlstandsversprechen auch und gerade für die jungen Menschen gilt. Wohlstand auch für die junge Generation muss eigentlich die Fortsetzung des berühmten Buches von Ludwig Erhard heißen, der einmal geschrieben hat, Wohlstand für alle. Wir brauchen dazu Veränderungen. Veränderungen kosten Kraft. Nicht alles wird schnellen Beifall finden. Ich weiß, dass diese Veränderungen auch für viele von Ihnen auch mit Belastungen und neuen Unsicherheiten einhergehen. Und in einigen Bereichen wird sich die Wirkung auch erst nach einiger Zeit einstellen. Aber genau deswegen können wir diese Entscheidungen jetzt nicht aufschieben. Die Reformen müssen kommen. Natürlich bringt uns das alle in eine schwierige Situation. Aber wir übernehmen diese Verantwortung. Ich übernehme diese Verantwortung, denn ich möchte unser Land voranbringen. Ich bin auch fest davon überzeugt, dass der Erfolg unserer Reformen nicht nur unser Zusammenleben verbessert, sondern auch unser Selbstbild und unser Bild in der Welt. Deutschland ist reformfähig. Ich gehe sogar so weit und sage, diese Reformen sind das Mittel gegen das autoritäre Gift, das mit der Faszination des Autoritären immer tiefer in unsere Gesellschaft eindringt. Was jetzt zu tun ist, erfordert Rückgrat, Standhaftigkeit und Geduld. Ich werde das aufbringen, als Parteivorsitzender der CDU und vor allem als Bundeskanzler unseres Landes.
6: Bundeskanzler Friedrich Merz unmittelbar nach Bekanntgabe der ersten Prognosen der Wahlen in Berlin und Mecklenburg-Vorpommern. SPD-Chef und Vizekanzler Lars Klingbeil will als Konsequenz aus diesen Wahlergebnissen das Regierungshandeln auf den Prüfstand stellen. Die Regierung habe es nicht geschafft, ihre Reformen so zu vermitteln, dass die Menschen darin Veränderungen zum Besseren sehen. Gleichzeitig schaffte Klingbeil es im ARD-Interview mit Markus Preis, sich hinter Kanzler Merz zu stellen.
7: Der Bundeskanzler hat deutlich gemacht, in welcher Verantwortung wir stehen als Bundesregierung. Es geht darum, Wachstum in diesem Land endlich nach 5 Jahren zu bekommen. Es geht darum, Reformen in diesem Land durchzubringen, international und stark zu machen. Also die Aufgaben für diese Regierung sind klar benannt. Die sind auch groß in diesen Zeiten. Und das ist der Weg, der jetzt vor uns liegt.
8: War das für Sie überzeugend?
7: Ich will Ihnen aus meiner Sicht sehr klar sagen, dass wir natürlich auch auf diese Wahlergebnisse heute auch in Sachsen-Anhalt gucken müssen. Wir müssen für uns als Bundesregierung analysieren, warum es diese große Unsicherheit im Land gibt. Es gibt harten Widerspruch auch zu Dingen, die wir als Bundesregierung tun. Wir haben es nicht geschafft, Reformen so rüberzubringen, dass die Menschen auch sehen, da finden Veränderungen statt. Häufig sind das nur Kürzungsdebatten gewesen, die wir in Berlin geführt haben. Also ich nehme das sehr ernst und finde auch, dass wir demütig auf solche Ergebnisse gucken müssen und uns hinterfragen müssen, was können wir anders machen, was können wir besser machen. Das ist zumindest das, wie ich finde, wie man auf ein solches Wahlergebnis reagiert.
8: Stichwort hinterfragen, das macht Manuela Schwesig auch sehr deutlich und hinterfragt das, was Sie hier in Berlin vorhaben, zum Beispiel die Abschaffung der abschlagsfreien Rente nach 45 Beitragsjahren. Der Erfolg von Manuela Schwesig in Mecklenburg-Vorpommern macht er den SPD-Vorsitzenden nachdenklich.
7: Lassen Sie mich bitte zumindest einmal kurz sagen, dass ich einen riesen Respekt habe vor dem, was Manuela Schwesig und die SPD in Mecklenburg-Vorpommern dort geleistet haben. Die waren vor einem Jahr bei 19%. Die haben eine riesige Aufholjagd geleistet. Das ist ein Erfolg dort für Manuela Schwesig. Und ich habe da wirklich allergrößten Respekt vor. Und natürlich ist das Rententhema eins, was gerade zu großer Verunsicherung in der Bevölkerung führt. Wir machen die Rentenreform. Wir haben viele Reformen jetzt schon auf den Weg gebracht. Ich will nur sagen, ich habe als Finanzminister beispielsweise die private Altersvorsorge reformiert. Das haben zwei Regierungen vorher nicht geschafft. Aber die Sorge, dass man trotz Lebensleistung, trotz 45 Jahre Arbeit am Ende nicht gut in die Rente kommt, die müssen wir ernst nehmen und dafür werden wir Lösungen finden. Das will ich sehr klar sagen.
8: Die Punkte sind klar, aber sagen Sie der starken Aufholjagd von Manuela Schwesig hinterher, trotzdem, das machen wir genau so, wie es geplant ist, auch wenn du damit im Norden gepunktet hast.
7: Ich habe doch gerade gesagt, ich nehme das sehr ernst, dass da eine Verunsicherung bei den Menschen ist und es gibt Punkte, die Altersteilzeit, die Rente nach 45 Beitragsjahren, da müssen wir jetzt Lösungen finden, die Menschen nicht verunsichern, sondern die für alle verständlich sind und allen noch zeigen, wir wollen die Rente reformieren, wir wollen, dass die Rente auch für künftige Generationen gerecht ist, aber ich nehme ernst, dass Menschen sich Sorgen machen und ich nehme auch den Widerstand ernst, der da ist.
8: Schon vor den Wahlen, auch vor der in Sachsen-Anhalt, gab es starke Kritik an Ihrer Person, an Bärbel Baas. Auch die Frage, braucht es neue Vorsitzende? Ist Manuela Schwesig jetzt die neue starke Frau in der SPD?
7: Manuela Schwesig ist eine starke Ministerpräsidentin. Ich gehe davon aus, dass sie jetzt auch Mehrheiten hat, das zu bleiben. Sie hat deutlich gemacht, dass sie in Mecklenburg-Vorpommern weiter Politik machen will. Aber ich bin sehr froh, dass sie an unserer Seite ist. Wir sind froh, dass sie zur SPD dazugehört. Sie hat eine starke Rolle in der SPD. Und wir werden gemeinsam alles dafür tun, dass die SPD wieder stärker wird.
8: Nochmal, Sie haben eben gesagt, Sie wollen lernen, auch aus den Ergebnissen. Eine Forderung auch aus Ihrer Partei ist immer, die Ministerämter und der Parteivorsitz müssen getrennt werden. Ist das eine Option, die auf den Tisch liegt jetzt?
7: Bärbel Baas und ich sind gewählt. Und wir haben einen klaren Auftrag, die SPD in dieser Regierung zu führen. Und ich sage Ihnen, es gibt heute ein starkes AfD-Ergebnis und das nehme ich sehr ernst. Und das ist der Kampf, den die SPD führen muss und das ist der Kampf, den Bärbel Baas und ich führen. Wir wollen ein starkes Deutschland, wir wollen eine starke Sozialdemokratie, aber wir wollen eben auch, dass die AfD wieder schwächer wird und dafür kämpfen wir.
8: Es gibt so viel zu lernen, haben Sie mehrfach gesagt. Auch Parteimitglieder der SPD haben vorher gesagt, es braucht nach den Wahlen einen Parteitag. Ist der auf der Tagesordnung?
7: Ich habe gerade gesagt, wir haben eine Verantwortung für dieses Land, für eine starke Sozialdemokratie gegen die AfD, für ein Deutschland, das endlich wieder Wachstum bekommt, das international, darauf konzentrieren wir uns jetzt. Wir führen also keine innerparteilichen Debatten, sondern wir kämpfen jetzt für eine starke Sozialdemokratie und da weiß ich Manuela Schwesig auch an unserer Seite.
6: Der SPD-Vorsitzende Klingbeil. Die AfD wurde in Mecklenburg-Vorpommern stärkste Kraft vor der SPD und erzielte auch in Berlin deutliche Gewinne. Die Bundesvorsitzende Alice Weidel dringt deshalb auch auf ein Ende der Brandmauer, die Brandmauer der Union. Der Kanzler, wir haben ihn gerade gehört, hatte zuvor angekündigt, seinen Reformkurs fortzusetzen. Alice Weidel sieht das kritisch.
9: Ich glaube nicht, dass Friedrich Merz sich wird halten können mit irgendwelchen Floskeln. Also er verspricht ja schon seit fast 2 Jahren irgendwelche Reformen und es ist ja bisher nichts gekommen. Kann ja auch nichts kommen, wenn man sich der SPD unterwirft. Und dementsprechend ist Friedrich Merz ja falsche Kanzler für die CDU und reißt die CDU mit ein. Also die CDU muss sich vor allen Dingen jetzt überlegen, will sie mit diesem Kanzler und will sie mit dieser linken Politik weitermachen? Denn sie wird so nicht weitermachen können.
6: Die AfD-Vorsitzende Alice Weidel. Die Linke schaut wahrscheinlich mit gemischten Gefühlen auf die beiden Landtagswahlen. Verluste in Mecklenburg-Vorpommern, dafür in Berlin das Ergebnis verdoppelt. Sie wurde in der Hauptstadt stärkste Kraft. Für eine mögliche Koalition dort benötigt sie allerdings Partner und die tun sich mit der von der Linken geforderten Enteignung großer Wohnungsbaukonzerne schwer. Der Leiter des ARD-Hauptstadtstudios Markus Preis hat darüber mit der linken Vorsitzenden Ines Schwertner gesprochen und sie gefragt, ob sie über diese Forderung weiter diskutieren würde.
10: Naja, also erstmal freuen wir uns natürlich riesig über das Ergebnis und LF Erhalb hat jetzt einen starken Rückenwind und hat gesagt, sie wird jeden Hebel umlegen, um das Wohnen in Berlin wieder bezahlbar zu machen. Dazu gehört der soziale Wohnungsbau, dazu gehört ein Mietendeckel für die landeseigenen Wohnungen, dazu gehört aber auch Vergesellschaften. Das werden wir mit in die Koalitionsverhandlungen nehmen, ja.
8: Ist das eine Bedingung, ohne die es keine Koalition gibt?
10: Wir haben gesagt, wenn wir als Linke regieren, dann wollen wir auch vergesellschaften und dabei bleiben wir. Es hat einen Volksentscheid gegeben in Berlin mit einer glatten Mehrheit und wir wollen diesen Mehrheitswillen der Berlinerinnen und Berliner auch ernst nehmen. Und da müssen die anderen Parteien uns erstmal sagen, warum sie das nicht tun wollen.
8: Und wenn die Konsequenz daraus ist, dass sich SPD und Grüne doch lieber Richtung CDU orientieren und die Linke nach dem Ergebnis nicht regiert, können Sie das Ihren Wählern vermitteln?
10: Also wir haben erstmal so ein starkes Ergebnis. Und wenn Sie sich das Mietenproblem in Berlin mal anschauen, dann sehen Sie, dass die Menschen wirklich sagen, uns reicht's. Und deswegen haben wir als Linke so ein großes Glaubwürdigkeitsding auch da drin, weil wir gesagt haben, wir werden wirklich diesen Volksentscheid umsetzen. Wir werden wirklich dafür sorgen, dass Wohnen wieder bezahlbar wird in Berlin. Das ist so ein Riesenthema. Keine Familie kann sich mehr hier eine Wohnung überhaupt nur suchen, kann sich das vorstellen. Und das Thema muss angegangen werden. Rot-Schwarz hatte absolut versagt und deswegen ist doch vollkommen klar, es kann nicht weitergehen mit CDU und SPD bei diesem Mietenthema.
8: Sie sind die Parteivorsitzende der Linke in ganz Deutschland. Mhm. Da haben Sie ein starkes Ergebnis heute in Berlin und ein ziemlich schwaches in Mecklenburg-Vorpommern. Zeigt das, die Linke ist im Prinzip eine Milieupartei für Großstädte, aber auf dem Land holt sie auch nichts.
10: Nein, das bedeutet, dass wir in Mecklenburg-Vorpommern auch für eine starke soziale Politik gestanden haben, für mehr Lehrkräfte, für beitragsfreie Kita-Jahre. Das heißt, dafür werden wir uns auch weiter einsetzen. Und dafür steht die Linke auch weiter in Mecklenburg-Vorpommern. Ich hoffe, dass es da reicht, auch für eine rot-rot-grüne Regierung, dass es da auch reicht, dass wir uns da weiter einbringen können. Weil ich glaube, das ist das, was die Menschen auch in Mecklenburg-Vorpommern gewählt haben.
6: Die Linken-Vorsitzende Ines Schwertner. Die Bundesvorsitzende der Grünen, Franziska Brandner, kritisiert die abendliche Ankündigung des Kanzlers, am Reformkurs festzuhalten.
11: Ich fand es verantwortungslos. Ja, also er spricht ständig von Verantwortung, übernimmt aber keine. Es war irgendwie so ein Sprung nach vorne, aber ins Nichts. Und ich frage mich wirklich, was wollte er jetzt eigentlich wirklich sagen? Also er hat ja nur das gesagt, was er auch sonst immer sagt. Da war wieder keine Empathie dabei, ich will was anders machen. Er hat diese Aufgabe, jetzt endlich das Land zusammenzuführen, eine Regierung zu gestalten, die auch ja, nicht sich ständig nur streitet, wo man nicht nur ständig die Leute beschimpft, sondern was verändert. Mich bringt das wirklich fassungslos, wenn man sich das angeschaut hat.
6: Franziska Brandner von den Grünen.
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6: Der Kanzler will also an seinen Ämtern festhalten. Rennt die Regierung damit sehenden Auges in die nächste Krise? Ein Kommentar von Benjamin Großkopf.
12: Bundeskanzler Friedrich Merz hat direkt nach Schließung der Wahllokale ein für seine Verhältnisse ganz ordentliches Statement abgegeben. Überraschend der Zeitpunkt, weil noch nicht einmal klar war, ob seine Partei zum ersten Mal aus einem Landtag fliegt. Aber verbindend der Inhalt, nach vorne sollte es erkennbar gehen, Reformen umsetzen, Wachstum ermöglichen, standhaft sein. Das Problem daran ist, es war ein Statement, das vielleicht vor einem Jahr gepasst hätte. So allerdings konnte man an diesem Sonntagabend um 18.14 Uhr einem Kanzler im qualifizierten Selbstgespräch mit sich und seiner Partei zusehen. An sich selbst die Botschaft, Friedrich, du bist es jetzt nun mal. Und an seine Partei, ihr habt doch niemand anderen, der das gerade kann bzw. will. Also hört auf, über mein Ende zu raunen. Das Ende der Kanzlerschaft von Friedrich Merz ist sowieso besiegelt. Die Union wird ihn nicht mehr für eine neue Amtszeit aufstellen. Die Frage ist jetzt nur, ob Merz bis zu einer regulären Bundestagswahl Kanzler bleibt. Oder habt ihr jemand anderen? Die Frage hat er nicht gestellt, aber so habe ich Merz verstanden. Er weiß, dass er bei weiten Teilen der Deutschen so unbeliebt ist wie kein Kanzler vor ihm, dass seine Partei an zwei Wahlwochenenden drei deftige bis desaströse Niederlagen eingesteckt hat, dass seine Bundesregierung zurzeit mehr trennt als eint und dass alle seine Ankündigungen bisher nicht Realität geworden sind. Übrigens egal ob innenpolitisch oder in der Außenpolitik, was ja das große Steckenpferd dieses Kanzlers sein soll. Kann es trotzdem noch was werden mit dieser Regierung? Aus Friedrich Merz Sicht? Ja. Allerdings unter einer Bedingung, er muss die Chance nutzen, die er eigentlich nicht mehr hat. Befreit aufspielen oder, anderer Sport, gleiches Prinzip, die Zügel in die Hand nehmen, dem Pferd die Sporen geben und nicht Richtung Sonnenuntergang reiten, sondern Richtung Zielgerade. Reformen umsetzen, Regierung verändern, wenn es nicht vorwärts geht, Reden auf ein Minimum beschränken, denn von diesem Kanzler wollen viele gerade nicht mehr viel hören. Ist das gut für die politische Stimmung eines Landes, in dem immer mehr Menschen am Rand oder weit über die Ränder hinaus wählen, weil sie keinen anderen Ausweg sehen, Wahrscheinlich nicht. Eine Neuwahl oder merkwürdige Gedankenspiele über Minderheitenregierungen sind es aber jetzt noch weniger. Merz hat klar gesagt, dass er weitermachen will. Ob seine Partei das auch will, das müssen ihre Spitzen nun schnell sagen. Und schnell meint nicht schnell im Sinne der bisherigen Regierungsentscheidungen, sondern schnell meint heute, morgen, diese Woche. Denn das Schlimmste wäre ein monatelanges Hin und Her. Klarheit, wer dieses Land führt, wenn das aus diesem Wahlabend entsteht, dann wäre das doch mal ein Achtungserfolg.
6: Die Meinung von Benjamin Großkopf aus dem ARD-Hauptstadtstudio.
0: Das Wetter in Deutschland.
6: Heute in der Nordosthälfte stark bewölkt, dabei Schauer und Gewitter, nach Südwesten hin oft freundlich und trocken. Höchstwerte 13 bis 24 Grad, an den Küsten stürmische Böen, zum Abend hin nachlassend. Morgen am Dienstag teils wolkig oder trüb und stellenweise etwas Regen, im äußersten Südwesten und vor allem im Nordosten mehr Sonne bei 13 bis 24 Grad. Am Mittwoch im Norden und Nordwesten stärker bewölkt, später zur Nordsee hin ein wenig Regen, sonst freundlich und bis zu 25 Grad. Die Temperaturen zurzeit: Berlin meldet 12 Grad, Frankfurt am Main 13, Hamburg ebenfalls 13, Köln 9, Leipzig 10 und München meldet 13 Grad.
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6: Eines dürfte klar sein: Wladimir Putin nur gut zuzureden wird nicht reichen. Die Strategie von US-Präsident Trump, seinen Anstrengungen, fehlt aber eine gewisse Konsequenz. Stattdessen handelt der Präsident impulsiv und je nach Tageslaune. Neue Hilfen für die Ukraine gibt es seit Trumps Amtsantritt nicht mehr. Nicht offiziell, aber faktisch haben die USA in dem Konflikt die Seiten gewechselt. Eine kurze Übersicht über die Trumpsche Ukraine-Politik von Carsten Kühntop.
13: In Sachen Ukraine-Krieg verfolgt US-Präsident Trump keine konsequente Strategie, sondern er handelt impulsiv und ändert immer wieder den Kurs. Offiziell haben die USA in diesem Konflikt nicht die Seiten gewechselt, faktisch läuft es darauf aber hinaus. Direkt mit seinem Amtsantritt übernimmt Trump russische Argumente.
14: A dictator without elections. Zelensky better move fast or he's not going to have a country left. You should have never started it. You could have made a deal.
13: Der ukrainische Präsident Zelensky sei ein Diktator und habe den Krieg angefangen. Das erste Treffen der beiden Staatschefs kurz darauf im Oval Office endet mit einem Eklat.
15: You don't have the cards right now. You're gambling with World War III. You're gambling with World War III.
13: Trump putzt Zelensky runter vor laufenden Kameras. Spätere Treffen sind dann höflicher. Doch neue Unterstützung für die Ukraine, Waffen, Munition, Kredite, genehmigt Trump nicht. Vorübergehend stoppt er auch das Teilen von Geheimdienstinformationen. Und er drängt die Ukraine einer faktischen Überschreibung von 50% ihrer Bodenschätze an die USA zuzustimmen, zuzüglich einer Zahlung von 300 Milliarden Dollar. Monate später stimmt Zelensky einer viel faireren Rohstoffvereinbarung zu. Diplomatisch setzt Trump auf seinen Draht zu Kreml-Chef Putin. Von ihm verlangt er ultimativ einen Waffenstillstand. Kurz vor Ablauf der Frist lässt Trump das Ultimatum aber fallen und rollt Putin stattdessen den roten Teppich aus in Alaska.
14: Again, Mr. President, I'd like to thank you very much and we'll speak to you very soon and probably see you again very soon. Thank you very much, Vladimir.
16: Next time in Moscow.
13: Das Ergebnis des Gipfels: Trump übernimmt Putins Position. Nicht zuerst eine Waffenruhe, sondern gleich Verhandlungen über eine Gesamtlösung für den Konflikt. Immer wieder sind die US-Gesandten Witkoff und Kushner in Moskau. Die Europäer lässt Trump dabei weitgehend außen vor. Ihnen gesteht er allerdings zu, dass sie Waffen und Munition in den USA einkaufen für die Ukraine. Manchmal ist Trump frustriert über Putin, den er eigentlich für seinen Freund hält.
14: We get a lot of bullshit thrown at us by Putin, for you want to know the truth. It's very nice all the time, but it turns out to be meaningless.
13: Vom Kreml-Chef komme viel Bullshit, so der Präsident. Wohl in solch einem Frustmoment verhängt Trump seine bisher einzigen neuen Sanktionen gegen Russland. Sie richten sich gegen Ölkonzerne dort. Schon ein Jahr ist das her, nachgelegt hat Trump bisher nicht. Dass der Präsident sich scheut, massiv Druck auf Putin zu machen, das dürfte die einzige Konstante in Trumps Russlandpolitik sein. William Taylor, Ex-US-Botschafter in Kiew, kürzlich bei NPR.
17: The Ukrainians are battering the Russians. Military targets, military industrial base.
18: Die Ukrainer hämmern die Russen gerade. Militärische Ziele, die Rüstungsindustrie, die Energieversorgung. Der russischen Wirtschaft geht es miserabel. Dieser Druck muss wachsen. Nur dann gibt es für Putin einen Anreiz zu verhandeln.
17: Pressure just needs to increase. And that will be the incentive he'll have to come to the table.
13: Mit Beginn des Iran-Kriegs legen Amerikas Diplomaten das Thema Ukraine zur Seite. Erst vor wenigen Tagen kommt wieder Bewegung rein. Mit einem Besuch von Trumps Unterhändlern in Kiew, ihrem ersten dort überhaupt.
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19: Mit Marcel Stober. Das erste Duell zweier Bundesliga-Aufsteiger diese Saison gab es schon an Spieltag Nummer 4. Am Abend traf Schalke 04 auf die SV Elversberg und es endete mit einer Nullnummer. Keine Tore auf Schalke, dabei war die Partie eigentlich ganz ansehnlich. Aus Gelsenkirchen, Marc Eschweiler.
20: Das war eine unterhaltsame Partie vor 61.500 Zuschauern, die eigentlich Tore verdient gehabt hätte. Das 0:0 war insgesamt ein gerechtes Ergebnis. Beide Mannschaften hatten Chancen auf den Siegtreffer, aber beide Torhüter reagierten jeweils stark. Petkov für Elversberg schoss zudem kurz vor Schluss aus kurzer Entfernung übers Tor. Gleiches gilt für Schalkes Katic, der in der 54. Minute nach einem Freistoß aus kurzer Entfernung wuchtig knapp übers Torschuss. Beide Teams lieferten sich ein intensives Duell mit vielen Zweikämpfen. Beide Teams zeigten viel Herzblut und Leidenschaft und verdienten sich so jeweils einen Zähler.
19: Aufsteiger Nummer 3, der SC Paderborn, hat beim 3:1 gegen Hoffenheim den ersten Saisonsieg geholt. Hoffenheim hingegen ist mit einem Sieg in 4 Spielen schlecht gestartet. Torhüter Oliver Baumann geht in die Analyse. Was fehlt?
21: Ja, irgendwo Intensität, Sauberkeit mit dem Ball, besseres Verteidigen, besseres gemeinschaftliches Verteidigen. Wir haben schon Phasen, wo wir sehr, sehr sorglos unterwegs sind und so gewinnst du vielleicht mal ein Spiel, ja, aber nicht mehrere.
19: Leverkusen hat außerdem Leipzig mit 2:0 geschlagen. In der zweiten Liga hatte sich mal wieder gezeigt, was ein Trainerrauswurf zumindest kurzfristig bewirken kann. Hannover 96 hatte sich ja von Christian Tietz getrennt. Neucoach Sandro Wagner steht in den Startlöchern. Einmal aber wurde das Team von Interimstrainer Lars Balemann geleitet. Und schon gab es den ersten Heimsieg seit auf den Tag genau 6 Monaten. Ein 2:1 gegen einen starken VfL Bochum. Balemann hatte im Vorfeld der Partie schon Kontakt mit seinem Nachfolger Wagner und darf sich jetzt auf was freuen.
22: Er hat mir vor der Partie viel Glück gewünscht, mir ein Essen versprochen, wenn wir das Spiel gewinnen. Das werde ich auf alle Fälle gerne einlösen.
19: Der erste FC Heidenheim hat so ein bisschen den Anschluss an ganz oben verloren. Nach dem 2:2 in Bielefeld liegen nun 3 Punkte zwischen den drittplatzierten Heidenheimern und den zweitplatzierten Nürnbergern. Und woran das lag, das erzählt ein leicht perplexer Heidenheimer Trainer Frank Schmidt.
23: Dass wir unsere unfassbar vielen Chancen nicht genutzt haben. Ich kann mich an kein Zweitligaspiel erinnern, wo wir in der ersten Halbzeit einen Gegner so an die Wand gespielt haben, so viele Chancen rausgespielt haben. Wir wollen nicht enttäuscht sein, über das Spiel und die Art und Weise, wie wir gespielt haben. Wir können nur enttäuscht sein über das Ergebnis, weil das passt heute überhaupt nicht zum Spiel.
19: Cottbus und St. Pauli trennten sich 1:1. In der Handball-Bundesliga heißt der Tabellenführer weiter Flensburg-Handewitt. Mit 37:34 gewannen die Flensburger Handballer das Duell gegen den HC Hamburg. Und mit dem gleichen Ergebnis gewann auch die MT Melsungen gegen Magdeburg. Erste Saisonniederlage für den deutschen Meister. Jens Lampe.
24: Eine starke erste Halbzeit brachte die MT Melsungen früh auf die Siegerstraße. Die Nordhessen leisteten sich kaum Fehler und führten zur Halbzeit gegen den deutschen Meister aus Magdeburg 19:14. Der SCM kam auch in der zweiten Hälfte nicht zurück in die Partie. Stattdessen spielte Melsungen wie entfesselt auf und dehnte den Vorsprung auf bis zu 9 Tore aus. Erst in der Schlussphase konnte der SC Magdeburg Ergebnis Kosmetik betreiben. Am verdienten 37:34 Sieg der Melsunger änderte das aber nichts mehr. Der SCM kassierte seine erste Saisonniederlage, reiht sich nach 5 Spieltagen auf Platz 4 ein. Die MT Melsungen liegt einen Punkt dahinter auf Platz 5.
19: Adler Mannheim gegen die Eisbären Berlin, das war das DEL-Finale in der Vorsaison. Die Berliner konnten das für sich entscheiden. Jetzt in der neuen Spielzeit gab es dieses Top-Duell bereits am 2. Spieltag das erste Mal. Dieses Mal mit einem Sieg für Mannheim in eigener Halle. 4:3. 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

Die Linke feiert in Berlin und könnte erstmals die regierende Bürgermeisterin stellen. Wir berichten ausführlich in der kommenden Viertelstunde nach den nächsten Nachrichten um 5:30.

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1: Um 5.30 Uhr mit Ronald Lessig. Die AfD hat die Landtagswahl in Mecklenburg-Vorpommern gewonnen. Laut vorläufigem Ergebnis kommt sie auf 38,2% der Stimmen und liegt damit vor der SPD, die 35,5% erreicht. Dahinter folgen die Linke mit 6,5 und die Grünen mit 5,7%. Die CDU erlebt in Mecklenburg-Vorpommern ein Debakel. Mit 4,9% verpasst sie knapp den Einzug in den Landtag. Auch das BSW zieht mit 4,8% nicht in das Landesparlament ein. Die bisher im Landtag vertretene FDP erreicht nur 1% und verpasst damit deutlich den Wiedereinzug. In Berlin hat die Linke die Abgeordnetenhauswahl deutlich gewonnen. Sie kommt laut vorläufigem Ergebnis auf 25,7% der Stimmen. Auf Platz 2 liegt die bisher regierende CDU mit 18,8%. Im neuen Abgeordnetenhaus vertreten sind außerdem die AfD mit 16,3%, die Grünen mit 14,3% und die SPD mit 12,1%. Dagegen verpassten die FDP und das BSW den Einzug ins Berliner Landesparlament. Der ukrainische Präsident Zelensky hat ein neues Treffen mit US-Präsident Trump angekündigt. Es sei kommende Woche in New York am Rande der UN-Vollversammlung vorgesehen, teilte Zelensky in sozialen Medien mit. Es gebe eine diplomatische Dynamik. Er habe mit Trump telefoniert und mit ihm eine Reihe von Themen besprochen. Ein genaues Datum für das Treffen in New York nannte Zelensky nicht. Der frühere Bundesverkehrsminister Scheuer steht von heute an wegen der gescheiterten Einführung der Pkw-Maut vor Gericht. Die Staatsanwaltschaft wirft ihm vor, im Untersuchungsausschuss des Bundestages gelogen zu haben. Aus Berlin, Jan Zimmermann.
2: Die Bundesregierung wollte vor circa 10 Jahren eine Pkw-Maut einführen. Das hatte vor allem die CSU in Wahlkämpfen versprochen und das wollte der frühere Bundesverkehrsminister Andreas Scheuer von der CSU unbedingt durchsetzen. Das Problem nur, der Europäische Gerichtshof machte den Mautplänen einen Strich durch die Rechnung, lehnte das Vorhaben ab. Aber Scheuer hatte schon vor dieser Gerichtsentscheidung millionenschwere Verträge mit den vorgesehenen Betreibern unterschrieben. Und das hätte er offenbar nicht tun müssen, weil der Betreiberfirmen ihm angeboten haben sollen, die Verträge erst später, also nach der Gerichtsentscheidung, zu unterschreiben. Scheuer kann sich daran nicht erinnern, sagt er, und das soll falsch sein, glaubt die Staatsanwaltschaft.
1: Das Wetter in Deutschland. Tagsüber im Norden und Osten Schauer oder Gewitter, im Südwesten meist freundlich, bei 13 bis 24 Grad. Morgen stellenweise Regen. Im Südwesten und Nordosten freundlich bei 13 bis 24 Grad und am Mittwoch im Norden bewölkt, später zur Nordsee hin Regen, sonst oft freundlich, 15 bis 25 Grad. Das waren die Nachrichten.
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3: Die A3 Passau Richtung Nürnberg ist zwischen Iggensbach und Kreuz-Deggendorf nach einem Lkw-Unfall gesperrt. Die A40 Essen Richtung Dortmund ist zwischen Dreieck Bochum-West und Bochum-Zentrum wegen Bauarbeiten bis Freitag gesperrt. Die A46 Hemer Richtung Hagen ist zwischen Iserlohn-Seilersee und Iserlohn-Zentrum wegen Bauarbeiten noch bis zum Mittag gesperrt und die Autobahn 620 Saarbrücken Richtung Saarlouis in Höhe Saarbrücken-Bismarckbrücke ist die linke Spur nach einem Unfall blockiert.
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3: Am Mikrofon ist Sven Hasenclever. Guten Morgen. Die Linkspartei könnte erstmals in Berlin die regierende Bürgermeisterin stellen. Die Linke landet mit 25,7% der Stimmen klar vor CDU und AfD. Linken Spitzenkandidatin Elif Iralp hatte im Wahlkampf voll auf das Thema Wohnen gesetzt. Wie die Linke am Abend auf die Ergebnisse reagiert und gefeiert hat, erzählt Kirsten Buchmann aus Berlin.
4: Tanz, Jubel, Umarmungen auf der Wahlparty der Linken in Berlin. Für sie ist die Wahl gut gelaufen. Spitzenkandidatin Elif Iralp feiert das Ergebnis.
5: Lasst uns rausgehen und Berlin und alles drumherum verändern für ein besseres, bezahlbares Berlin, das gerechter und sozialer wird.
4: Die Linke hat ihr Ergebnis gegenüber der vorherigen Wahl auf mehr als 25% verdoppelt. Mit Grünen und SPD könnte sie künftig ein Dreierbündnis eingehen, mit der linken Politikerin Elif Iralp an der Spitze der Landesregierung. Punkten konnte die Linke bei den Wählerinnen und Wählern vor allem mit ihrem Fokus auf dem Thema Mieten. Ein Kernthema

0: Thema, sie will große Wohnungskonzerne vergesellschaften. Ein Knackpunkt könnte das allerdings in Sondierungen und Koalitionsverhandlungen für ein mögliches Dreierbündnis mit Grünen und SPD werden. Zwar sind auch die Grünen dafür, das Thema voranzutreiben, doch der SPD-Spitzenkandidat Steffen Krach hatte Vergesellschaftungen im Wahlkampf stets abgelehnt. Auch nach der Wahl bleibt er dabei.
1: Ich habe da eine klare Position und ich bin mir auch sehr sicher, wir fangen jetzt wieder an, sachlich über Themen zu sprechen, dass sich das relativ schnell erledigt hat, dieses Thema, weil es einfach nicht bezahlbar ist und juristisch auch nicht umsetzbar ist.
0: Die SPD verzeichnet mit 12,1% in Berlin einen historischen Tiefstand, ein Verlust von rund 6 Prozentpunkten. Die Grünen verloren weniger stark und kommen auf 14,3%. Rechnerisch wäre mit den Zahlen auch eine Kenia-Koalition aus CDU, Grünen und SPD möglich. Die CDU sackte allerdings gegenüber der letzten Wahl mehr als 9 Prozentpunkte ab und landet bei knapp 19%. Alle Parteien der gesellschaftlichen Mitte hätten bei dieser Wahl verloren, sagt CDU-Spitzenkandidat Stefan Evers.
2: Ich glaube, wir müssen alles daran setzen, im Miteinander zu schaffen, die Polarisierung dieser Stadt und unserer Gesellschaft zu überwinden, das Erstarken der politischen Ränder. Es ist kein gutes Zeichen.
0: Die AfD legte bei der Berliner Abgeordnetenhauswahl auf rund 16% zu. Das BSW scheiterte an der 5%-Hürde. Weiterhin werden damit 5 Parteien im Landesparlament vertreten sein. Die Kräfteverhältnisse haben sich allerdings verschoben. Anders als bei der bisherigen schwarz-roten Koalition wird künftig kein Zweierbündnis mehr möglich sein, sondern nur eine 3-Parteien-Koalition. In welcher Konstellation, das werden die Sondierungen und Koalitionsverhandlungen ergeben.
3: In Mecklenburg-Vorpommern hat die AfD die Landtagswahl gewonnen, dürfte aber mangels Partnern keine Aussicht auf eine Regierungsbeteiligung haben. Ministerpräsidentin Manuela Schwesig kann also darauf hoffen, im Amt zu bleiben, obwohl ihre SPD hinter der AfD auf Platz 2 landete. Die CDU ist auf ein historisch schlechtes Ergebnis abgestürzt und nicht mehr im Landtag vertreten. Maria Luisa Karius berichtet aus Schwerin.
4: Eine Wahlsiegerin ohne Machtoption, eine strahlende Zweite und eine historische Wahlschlappe. So kann man das Wahlergebnis in Mecklenburg-Vorpommern zusammenfassen. Die AfD hatte sich viel vorgenommen, wollte 43% plus und vor allem die absolute Mehrheit erreichen. Daraus ist nichts geworden. Nun hat sie mit 38,3% zwar die meisten Stimmen geholt, da aber niemand mit ihr eine Koalition eingehen möchte, ist eine Regierung unter einem AfD-Ministerpräsidenten Leif Erik Holm vom Tisch.
5: Nun hat es zur Alleinregierung tatsächlich nicht gereicht. Es waren schwerer Kampf, dieser Wahlkampf, das muss man ganz klar sagen, gegen eine langjährige Amtsinhaberin. Aber dennoch, wir sind vorne und wir wollen natürlich nach Möglichkeit auch regieren können.
4: Ministerpräsidentenkandidat Leif Erik Holm hat außerdem das Direktmandat gegen Manuela Schwesig in Schwerin verloren und wird nicht über die AfD-Liste in den Landtag einziehen. Also wird er wohl im Bundestag bleiben. Bei Umfragen vor einem Jahr lag die SPD von Manuela Schwesig bei 19%. Nun hat sie 35,4% geholt. Schwesig war permanent in den sozialen Medien präsent. Sie hat dutzende Bürgerdialoge gehalten, sich klar als Frau gegen Blau, also gegen die AfD, positioniert und ist auf Konfrontationskurs mit der Bundesregierung gegangen. Lautstark forderte sie einen Tankrabatt, Änderungen bei der Pflegereform und die Beibehaltung der abschlagsfreien Rente nach 45 Berufsjahren. Trotzdem holt die SPD fast 4 Punkte weniger als vor 5 Jahren. Es sei eben eine Denkzettelwahl gewesen, so Schwesig. Nun wolle sie aber als Ministerpräsidentin weitermachen.
6: Die Mehrheit im Land hat auch klar entschieden, dass sie sich eine Mehrheit der demokratischen Parteien wünscht. Und deshalb ist es meine Aufgabe, dem Vertrauen der Menschen auch gerecht zu werden und zu versuchen, eine stabile, demokratische, verlässliche Regierung zu bilden.
4: Schwesigs Koalitionspartnerin Die Linke hat ebenfalls Stimmen verloren, kommt nur noch auf 6,5%. Spitzenkandidatin Simone Oldenburg macht indirekt auch Schwesig für die Wahlschlappe verantwortlich.
7: Es ärgert mich so insofern, dass dieser polarisierende Wahlkampf niemandem genutzt hat, keiner demokratischen Partei, weder der SPD noch uns, sondern einzig und allein der AfD. Und das muss man einfach konstatieren, das ist in die falsche Richtung gegangen und da haben alle demokratischen Parteien Federn gelassen.
4: Am härtesten trifft es die CDU. Sie wurde geradezu pulverisiert. Den ganzen Wahlabend musste sie bangen, ob sie es überhaupt wieder in den Landtag schaffen würde und scheiterte am Ende doch. Mit 4,9% wird sie es nicht wieder in den Landtag schaffen, einmalig in der deutschen Geschichte. Eine Reaktion gab es von der CDU bislang nicht. Das BSW verfehlt mit 4,9% ebenfalls knapp den Einzug und die FDP mit nur noch 1% der Stimmen sowieso. Freude hingegen bei den Grünen. Sie schaffen es erneut, wenn auch knapp, in den Landtag mit 5,6% der Stimmen und durften zum Königsmacher werden. Spitzenkandidatin Claudia Müller.
7: Wir haben weiterhin die Chance, stabile demokratische Mehrheiten im Landtag zu bekommen. Dafür stehen wir auch bereit. Aber wir haben auch gesehen, die Polarisierung hat auch wieder die AfD stärker gemacht, wie wir es auch schon in den anderen Landtagswahlen in den letzten Jahren gesehen haben.
4: In den neuen Landtag von Mecklenburg-Vorpommern werden nur noch 4 Fraktionen einziehen. Und es gibt eigentlich nur eine Machtoption. Die AfD kann nicht alleine regieren. Rot-Rot ist abgewählt. Bleibt nur noch Rot-Rot-Grün mit einer AfD in der Opposition.
3: Zu den Reaktionen der Bundespolitik auf die beiden Landtagswahlen jetzt ein Bericht von Maximilian Ulrich aus dem ARD-Hauptstadtstudio.
8: In Mecklenburg-Vorpommern geht die CDU baden.
9: Das schlechteste Ergebnis in der bundesdeutschen Geschichte, das die CDU jemals bei einer Wahl geholt hat.
8: In dieser ersten Prognose beim ARD-Wahlexperten Jörg Schönborn steht die Partei noch bei 5,5%. Parteichef und Bundeskanzler Merz sagt dazu:
10: Das Ergebnis in Mecklenburg-Vorpommern können wir nicht schönreden. Es ist ein Desaster.
8: Im Laufe des Abends rutscht die CDU dann unter die 5%-Hürde und fliegt zum ersten Mal in ihrer Geschichte aus einem Landtag. Doch Merz will weitermachen, vor allem mit seinen Reformen.
10: Was jetzt zu tun ist, erfordert Rückgrat, Standhaftigkeit und Geduld. Ich werde das aufbringen, als Parteivorsitzender der CDU und vor allem als Bundeskanzler unseres Landes.
8: Für die CDU ebenfalls bitter. Nach Sachsen-Anhalt hat es die AfD auch in Mecklenburg-Vorpommern zur stärksten Kraft geschafft, auch wenn sie zum Regieren wohl nicht genügend Koalitionspartner finden dürfte. Die Partei, die Merz halbieren wollte, hat ihr Ergebnis in Mecklenburg-Vorpommern also mehr als verdoppelt und in Berlin stark dazugewonnen. Parteichefin Alice Weidel.
11: Ich glaube nicht, dass Friedrich Merz sich wird halten können mit irgendwelchen Floskeln. Also er verspricht ja schon seit fast 2 Jahren irgendwelche Reformen und es ist ja bisher nichts gekommen. Kann ja auch nichts kommen, wenn man sich der SPD unterwirft. Und dementsprechend ist Friedrich Merz ja falsche Kanzler für die CDU.
8: Auch in der Bundeshauptstadt hat die CDU verloren und wird das Amt des regierenden Bürgermeisters wahrscheinlich an die Linken verlieren. An Elif Eralp, die Berliner Gewinnerin des Abends. Zum ersten Mal könnte die deutsche Hauptstadt mit ihr eine linke Bürgermeisterin bekommen. Für die Partei ein großer Erfolg.
12: In unserer Stadt hat die Liebe und die Gerechtigkeit über den Hass gewonnen. Das haben wir heute alle gemeinsam gezeigt. Und dieses Signal geht raus in die Welt.
8: Weniger Selbstliebe kommt vom Berliner SPD-Kandidaten Steffen Krach, dessen Partei in Berlin stark verloren hat.
13: Liebe Genossinnen und Genossen, das ist kein Abend für Jubel. Das ist ein katastrophales Ergebnis für die Berliner SPD. Es gibt nichts schön zu reden.
8: Außer vielleicht in Mecklenburg-Vorpommern. Da kann Manuela Schwesig wohl Ministerpräsidentin bleiben. Die SPD kann also noch gewinnen. Nur das Parteilogo fehlte auf Schwesigs Wahlplakaten. Sie trommelte außerdem laut gegen die Pläne der schwarz-roten Koalition im Bund, die abschlagsfreie Rente nach 45 Beitragsjahren abzuschaffen.
14: Das war die schwerste Landtagswahl. Eine Landtagswahl in schwierigen Zeiten, mit ziemlich viel Gegenwind aus dem Bund.
8: SPD-Parteichef und Finanzminister Lars Klingbeil kommt im ARD-Hauptstadtstudio-Interview sogar fast in Verlegenheit.
15: Lassen Sie mich bitte zumindest einmal kurz sagen, dass ich einen riesen Respekt habe vor dem, was Manuela Schwesig und die SPD in Mecklenburg-Vorpommern dort geleistet haben.
8: Doch trotz der vielen Stimmen für die interne Kritikerin Schwesig, der Parteichef und Vizekanzler Klingbeil bleibt dabei.
15: Wir wollen die Rente reformieren. Wir wollen, dass die Rente auch für künftige Generationen gerecht ist. Aber ich nehme ernst, dass Menschen sich Sorgen machen. Und ich nehme auch den Widerstand ernst, der da ist.
8: Heftig angeschlagen, aber noch nicht ganz K.O. geht die Bundesregierung aus den letzten Landtagswahlen. Ihr größter Gegner, die in Teilen rechtsextreme AfD, ist weiter im Aufwind. Friedrich Merz wirkte schon fast erleichtert, als er direkt nach Schließung der Wahllokale sagte:
10: Mit dem heutigen Wahltag endet das Wahljahr 2026.
8: Das Wahljahr 2027 startet dann mit Landtagswahlen Ende April im Saarland, in Schleswig-Holstein und in Nordrhein-Westfalen.
3: Maximilian Ulrich berichtete. Es ist 5.44 Uhr. Auch in Russland wurde gewählt. Nach 3 Tagen ging gestern Abend die Wahl zur Duma, dem Unterhaus im Föderationsrat, zu Ende. Die Wahl war die erste seit Beginn der sogenannten Spezialoperation, wie der Krieg in der Ukraine in Russland offiziell genannt werden muss. Sie fand zwischen Wladiwostok im Fernen Osten und Kaliningrad an der Ostsee in 11 Zeitzonen statt. 10 Parteien waren angetreten. Die Liste der einzigen oppositionellen Partei mit einer offenen Antikriegshaltung hatte das oberste Gericht zur Wahl nicht zugelassen. Viele ihrer Mitglieder wurden sogar strafrechtlich verfolgt. Alle anderen machen mehr oder weniger das, was Kreml-Chef Putin vorgibt. Björn Blaschke berichtet.
16: Die letzten Wahllokale des russischen Riesenreiches zwischen Ostsee und Japanischem Meer schlossen um 20 Uhr deutscher Zeit. Das amtliche Endergebnis wird erst kommenden Freitag erwartet, aber erste Hochrechnungen aus Moskau liegen schon vor, von der Zentralen Wahlkommission und deren Leiterin Ella Pamphilova. Wie erwartet ist die regierende Partei Geeintes Russland, der Kreml-Chef Wladimir Putin nahesteht, eindeutig Siegerin. Und das mit einer höheren Wahlbeteiligung als bei der Duma-Wahl vor 5 Jahren, nämlich jetzt mehr als 56%. Begleitet war die Wahl von mehr als 1600 Drohnenangriffen aus der Ukraine, allein auf Moskau, so der Bürgermeister der Stadt. Die meisten seien zerstört worden, aber einige forderten mehrere Menschenleben. Kreml-Chef Putin, der seinerseits hinter den russischen Attacken auf die Ukraine steht, verurteilte die Attacken der Kiewer Führung und ihrer Streitkräfte. Und Putin stellte sein Land als beispielhaft dar, als ein Land, das selbst unter schwierigsten Bedingungen Wahlen abhalten könne. Wie wir wissen, hat die ukrainische Führung es nicht eilig, Wahlen abzuhalten, aber sie versucht gleichzeitig, uns daran zu hindern. Die hohe Wahlbeteiligung genügt Putin als neue Legitimierung seiner Politik. Denn alle 10 Parteien mit landesweiten Listen sind ganz auf Putins Linie, zumindest was den Krieg gegen die Ukraine betrifft. Die Liste der einzigen Partei mit einer offenen Antikriegshaltung, Jabloko, war nicht zur Duma-Wahl zugelassen. Die Parteiführung hatte ihre Anhängerschaft und andere Pazifisten dazu aufgefordert, am Wahlsonntag, Punkt 12 Uhr, in den Wahllokalen ihre Stimmzettel ungültig zu machen. Ein Ansturm blieb aus, aber in manchen Wahllokalen erschienen um 12 Uhr kritische Wählerinnen und Wähler, wie hier in Moskau. Wir haben uns engagiert, weil hier über die Zukunft des Landes entschieden wird. Und insgesamt befinden wir uns gerade in einer Situation, in der man nicht schweigen darf. Das ist die einzige Möglichkeit, die uns noch bleibt, um unseren Standpunkt zu vertreten. Allerdings kam es zu Klagen über sogenannte Unregelmäßigkeiten bei der Duma-Wahl. Zum Beispiel sei Beobachtern der Jabloko-Partei der Zutritt zu Wahllokalen verwehrt worden. Die recht hohe Wahlbeteiligung und die erneute Pro-Putin-Zusammensetzung der künftigen Duma bedeutet jedenfalls kein erwartbarer Widerspruch aus den Reihen der russischen Volksvertretung.
3: Informationen von Björn Blaschke.
17: Kultur.
3: Wahrscheinlich hat schon mal jeder von einem Neuanfang geträumt, doch nicht immer wagen wir den ersten Schritt. Den alten Job hinschmeißen zum Beispiel, von der Stadt aufs Land ziehen, vielleicht sogar auswandern. Arte Twist hat Menschen getroffen, die sich neu erfinden wollen, auf der Insel Madeira, in den Alpen oder mitten in Paris. Mike Fischer hat reingeschaut in die Sendung, die ab sofort auch in der Arte Mediathek zu sehen ist.
18: Ich lebe hier auf einem kleinen Felsen mitten im Atlantik, ohne Kunstmarkt. Natürlich frage ich mich oft, was zum Teufel mache ich hier?
19: Sophie Bainton lebt auf der Atlantikinsel Madeira. Vor 9 Jahren hat sie dort komplett neu angefangen. Neues Land, neuer Job. In England führte sie ein eigenes Restaurant. Der Laden wuchs und mit ihm der Druck. Für Kreativität blieb kaum Zeit. Nach der Arbeit begann Sophie zu malen. Erst nur für sich. Mit 30 zog sie die Reißleine, gab das Restaurant auf und ging nach Madeira.
18: Ich hatte ein einfaches Zimmer gemietet, nicht glamourös. Ich denke, wenn man seine Erwartungen herunterschraubt, ist es leichter.
19: Heute zeigt sie ihre Arbeiten in ersten Ausstellungen und kann von ihrer Kunst leben.
18: Ein Neuanfang, lohnt sich das? Naja, das kommt drauf an, denn man darf sich auch nichts vormachen.
19: Tatjana Eitahar fuhr 5 Jahre lang Essen durch Paris für einen Online-Lieferdienst. Bei der Arbeit fotografierte sie sich und ihre Kollegen. Sie hielt fest, wie sie auf Aufträge warteten und wie Kunden auf sie herabsahen. Aus den Aufnahmen entstand das Kunstbuch Uber Life mit Fotografien, Notizen und Collagen. Tatjana gab den Lieferjob auf. Heute studiert sie Kunst an der Kunsthochschule Beaux-Arts in Paris.
20: Man muss nicht privilegiert sein, um einen Neuanfang zu wagen.
19: Für Hamza Abu Hawili bedeutet Neuanfang etwas anderes. Der Palästinenser wuchs in Gaza auf. Später protestierte er gegen die Hamas und für bessere Lebensbedingungen. Die Hamas nahm ihn 2-mal fest und folterte ihn. Im August 2023 floh er.
20: Als ich nach Griechenland kam, hatte ich nur eine Hose und ein T-Shirt. Das war wirklich alles.
17: That's literally all what I had.
19: Hawili lebt heute in Deutschland. In der Flüchtlingsunterkunft hat er ein Buch über seine Heimat Gaza geschrieben. Arbeiten darf er als Geflohener in Deutschland bislang nicht.
21: Das ist schon der krasseste Schritt, den ich so in meinem Leben, glaube ich, bisher gemacht habe.
19: Carlotta Pollmann, Künstlername Lotti, ist Tätowiererin und hat 8 Jahre in Berlin gelebt. Dort lernte sie den Fotografen Danny Darlington kennen. Die beiden verliebten sich. Am 7. Oktober 2023 wurde Danny beim Terrorangriff der Hamas in Israel getötet. Nach Dannys Tod hielt sich Lotti an das, was er ihr über die Liebe beigebracht hatte. Diese künstlerische Arbeit gab ihr Halt.
21: Ohne Tätowieren hätte ich das nicht gepackt. Ohne den Hund und ohne das Tätowieren. Das waren meine 2 Dinge, die mich gerettet haben.
19: Berlin wurde ihr mit der Zeit zu viel. Gemeinsam mit ihrem neuen Partner zog Lotti in ein Dorf nach Bayern.
21: Wenn die Sonnenstrahlen durch die Bäume scheinen im Wald oder man den Bach hört, das ist für mich so das Schönste einfach.
19: Sophie, Tasiana, Hamza und Lotti. 4 ganz verschiedene Neuanfänge. Nicht alle selbst gewählt, aber jeder Neuanfang kann die Chance auf ein besseres Leben sein.
3: Neuanfang, wie geht das? Die Folge der Reihe Arte Twist steht jetzt in der Arte Mediathek.
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3: Was für eine Aufholjagd, Zitat Manuela Schwesig nach der Mecklenburg-Vorpommern-Wahl. Das ist ein Desaster, Zitat Friedrich Merz nach der Mecklenburg-Vorpommern-Wahl. Die einen, nämlich die Sozialdemokraten, jubeln, dass sie von der starken AfD doch nicht abgehängt wurden. Die anderen, in diesem Fall die Christdemokraten, sind aufs Neue geschockt, wie wenig Zuspruch sie noch bekommen. Unser Gastkommentar kommt heute von Wiebke Hollersen. Sie ist freie Autorin und zieht den Hut vor der Ministerpräsidentin.
23: Manuela Schwesig hat einen tollen Wahlkampf gemacht. Ihre Botschaften waren klar, ihre Sprache direkt. Sie hat Themen in den Mittelpunkt gestellt, die die Menschen in Mecklenburg-Vorpommern wirklich umtreiben. Da sind die Löhne niedrig, die Pendelstrecken zur Arbeit sind sehr weit. Schwesig hat viel über gute Arbeitsplätze geredet. Sie hat sich wegen der Rentenreform mit der Bundesregierung und mit ihrer eigenen Partei, der SPD, angelegt. Sie hat Druck gemacht, damit eine Spritpreisbremse kommt. Und Schwesig hat da gekämpft, wo heute Wahlen gewonnen werden, in den sozialen Medien, auf allen Kanälen, mit persönlichen Videos, mit Sprachnachrichten. Sie hat von ihrer Familie erzählt, ihre Botschaften erklärt, gut gelaunt und persönlich. Vor einem Jahr lag sie in Mecklenburg-Vorpommern weit hinter der AfD, die schon von der absoluten Mehrheit träumte. Daraus ist für die AfD nichts geworden. Die Partei hat ein ganzes Stück schlechter als in Sachsen-Anhalt abgeschnitten. Manuela Schwesig hat mit ihrem Wahlkampf der Republik gezeigt, wie man sich gegen die AfD behaupten kann. Das ist die gute Nachricht von diesem Wahlabend in Schwerin. Aber selbst ihr ist es nicht gelungen, ganz klar an der AfD vorbeizuziehen. Der Aufstieg der AfD scheint derzeit kaum wirklich zu stoppen. Das ist die weniger gute Nachricht.
3: Ein Kommentar von Wiebke Hollersen. Der Berliner Tagesspiegel fragt sich, wie es mit Schwesigs Karriere nun weitergehen könnte.
24: Dass sie sich jetzt den Parteivorsitz schnappt, der doch eher ein Schleudersitz ist, erscheint gleichwohl unwahrscheinlich. Allzumal es für Platz 1 an der Küste dann doch nicht gereicht hat. Ohnehin wäre Schwesig besser beraten, erst einmal eine stabile Regierung im Nordosten zu bilden und zu führen, um dann nach der Kanzlerkandidatur der SPD zu greifen.
3: Die Süddeutsche Zeitung beschäftigt sich mit Herausforderer Leif-Erik Holm.
24: Vielleicht war er schlicht nicht radikal genug für die Erwartungen der grollenden AfD-Sympathisanten und Nichtwähler. So hat er die Wahl in MV zwar gewonnen, aber er hat es eben nicht geschafft, die politische Mitte so abzuhängen, wie dies in Sachsen-Anhalt geschehen ist. Das lag vor allem an Schwesig, die sich als Frau gegen Blau positionierte. In dieser Zuspitzung aufs Persönliche nähern sich deutsche Wahlkämpfe den amerikanischen an.
3: Auch die Rede von Bundeskanzler Merz kurz nach Schließung der Wahllokale in Mecklenburg-Vorpommern und Berlin ist Thema vieler Kommentare. Dabei hat Merz seinen Reformkurs bekräftigt. Der Bremer Weserkurier spricht von einem Kanzler auf Abruf und auch der Münchner Merkur zeigt sich enttäuscht von dem Auftritt.
24: 3 Dinge hätte er sagen müssen. Rücktritt als CDU-Vorsitzender, Verzicht auf die Kanzlerkandidatur 2028-29 und jetzt 2 Jahre lang Volleinsatz als Kanzler für eine nationale Reformagenda. Ein radikales Manöver hätte die Stimmung im Land vielleicht drehen können. Da sind ja noch Wähler, die schon finden, dass er den richtigen konservativen Kurs hätte und das nötige Gewicht international. Stattdessen der Mief von weiter so. Und das wird die Existenzangst in der CDU, ja, darum geht es längst, keinen Deut dämpfen.
3: Die Heilbronner Stimme hat eine klare Botschaft.
24: Deutschland hat den politischen Kipppunkt erreicht. Die Wende und damit das Verhindern weiterer Wahlerfolge der extremen Kräfte kann nur gelingen, wenn die Bereitschaft zu gravierenden Veränderungen von der Bevölkerung mitgetragen wird. Denn das Ausblenden der Realität ist es, was Deutschlands Zukunft gefährdet. Noch viel mehr als die Landtagswahlen im Osten.
3: Das waren die Standpunkte, zusammengestellt von Martin Seiler.
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3: Heute vor 10 Jahren wurde erstmals der Videoschiedsrichter im Profifußball eingesetzt. Norbert Kunze blickt zurück.
1: Amsterdam Arena, Mittwochabend, mildes Wetter. Es läuft die 58. Minute der Pokalbegegnung zwischen Ajax Amsterdam und Willem II Tilburg, als Lasse Schöne brutal von einem Gegenspieler abgegrätscht wird.
2: Es ist gelb für Kali.
1: Schiedsrichter Danny Makkeli zögert keine Sekunde, gelbe Karte für den Sünder. Doch da meldet sich sein Kollege Paul van Buckel. Der sitzt in einem Übertragungswagen außerhalb des Stadions und beobachtet das Spiel vor 6 Bildschirmen.
2: Dass dit geen gele Karte ist, was Makkeli aanvankelijk gaf, maar rood.
1: Über Funk teilt van Buckel seinem Kollegen mit, das war mitnichten nur gelb, das war glasklar eine rote Karte. Makkeli korrigiert seine Entscheidung und geht damit in die Geschichtsbücher ein mit der ersten VAR-Entscheidung im Profifußball. Die einen sind dafür, die anderen dagegen. Wer über den VAR spricht, kennt nur schwarz oder weiß. Seit 10 Jahren. Der Fanaktivist Markus Sotirianos drückt es so aus.
5: Wofür brauchen wir den Kram dann eigentlich, wenn es uns den Kern, weswegen wir ins Stadion gehen, nämlich die Freude über ein Torjubel, kaputt macht?
1: Und der offizielle Sprecher, der Elite-Schiedsrichter Alex Feuerherd, meint:
17: Ohne VAR im professionellen Sport wird es nicht mehr gehen.
1: In der Fußball-Bundesliga soll der VAR seit der Saison 2017-18 auf Fehlentscheidung des Schiedsrichters im Zuge eines erzielten Tores oder bei Strafraumsituationen hinweisen. Das Regelwerk wird jedoch laufend angepasst und sieht weitere Zuständigkeiten vor. Als Synonym für den VAR hat sich in Deutschland der sogenannte Kölner Keller etabliert. Dort sitzen bis zum Ende der aktuellen Saison die Video Assistant Referees, die gekommen sind, um zu bleiben. Und erstmals im Profifußball am 21. September 2016 in der Amsterdam Arena eingesetzt wurden. Das war heute vor 10 Jahren.
3: Das war der Stichtag von Norbert Kunze. Und das war auch die ARD-Infonacht mit Sven Hasenclever. Ich hoffe, es war eine spannende Wahlsendung für Sie. Um 6 geht es hier wie gewohnt weiter mit den Nachrichten. Heute ist Montag, der 21. September 2026. Kommen Sie gut in die neue Woche. Die Zeit jetzt, gleich 5.58 Uhr.
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26: Mit Stefan Eich, guten Morgen. 3,8 Millionen Menschen durften gestern die neuen Landesparlamente von Berlin und Mecklenburg-Vorpommern wählen. Und sie haben die Parteien an den Rändern zu den stärksten Kräften gewählt. In Berlin hat die Linke gewonnen und die AfD hat den Sieg in Mecklenburg-Vorpommern davongetragen. Dort könnte allerdings die SPD vom Ministerpräsidenten Schwesig vielleicht weiter regieren. Auf jeden Fall aber nicht mit der CDU, denn die Partei von Bundeskanzler Merz, die ist nämlich zum ersten Mal überhaupt in der bundesdeutschen Geschichte aus einem Landesparlament herausgeflogen. Sie ist mit 4,9% der Wählerstimmen an der 5%-Hürde gescheitert. Die Wahlen in Mecklenburg-Vorpommern und Berlin sind natürlich unser Top-Thema heute früh. Auch jetzt gleich im SWR Aktuell Infodate am Morgen.
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26: Örtlich gibt es an diesem Montagmorgen Frühnebel und in Alpennähe fallen die letzten Regentropfen. Tagsüber wechseln sich dann dichte Wolken und Sonne ab. In der Ortenau und im Breisgau wird es, wenn man es über den ganzen Tag zusammenrechnet, am sonnigsten. Die Temperaturen erreichen maximal 16 Grad im Westerwald, ebenso in der Eifel und bis zu 23 Grad sind möglich in Südbaden und am Kaiserstuhl. Im Moment in Messstetten bewölkte 9 Grad, 10 Grad und bedeckt in Heidenheim, in Mosbach 8 Grad und bewölkt, Pforzheim bedeckt 10, Schwetzingen bedeckt 8 Grad. In Singhofen bedeckt 9 Grad, Kaub bedeckt 10, Idar-Oberstein bewölkt 8 Grad, Trier bedeckt 8 Grad und Mainz bedeckt 11 Grad. So geht's weiter mit dem Wetter. Von morgen bis Donnerstag erst wieder örtlich Frühnebel, dann wird's jeweils echt sonnig. Und noch weiter nach vorne geblickt, es wird wieder etwas wärmer. Die Nächte allerdings, die bleiben schon sehr, sehr herbstlich kühl.
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26: Im Studio Stefan Eich. Einen schönen Montagmorgen wünsche ich Ihnen. Es ist der Montagmorgen nach den Landtagswahlen in Mecklenburg-Vorpommern und der Wahl fürs Abgeordnetenhaus in Berlin. Kurz gefasst, Linke und AfD sind die Sieger. Die CDU erlebt, so hat es Friedrich Merz, der Bundeskanzler, formuliert, ein Debakel. In Berlin ein Drittel weniger Stimmen für seine CDU und sie ist ganz raus aus dem Landtag von Mecklenburg-Vorpommern. Dort hat die AfD ihren Stimmenanteil mehr als verdoppelt und kommt nach dem vorläufigen amtlichen Endergebnis auf 38,2%, verpasst aber ihr selbstgestecktes Ziel einer Alleinregierung. Spitzenkandidat Leif-Erik Holm will trotzdem allen Parteien Gespräche anbieten.
4: Man muss sich ja erstmal beweisen in der Regierung. Diese Chance hatten wir ja noch nie. Es wird aber Zeit, dass die Alternative jetzt ins Rennen geht und auch die Regierung stellt, damit wir eben Verbesserungen für die Bürger erreichen.
26: Zum ersten Mal seit 1998 ist die SPD nicht mehr stärkste Kraft in Mecklenburg-Vorpommern. Trotz einer beachtlichen Aufholjagd ihrer Spitzenkandidatin, Ministerpräsidentin Schwesig. Ihre Partei liegt jetzt auf Platz 2, direkt hinter der AfD. Schwesig betont, ihre SPD habe den Regierungsauftrag.
6: Dafür haben wir heute sehr viel Vertrauen bekommen. In einer Zeit, die schwierig ist, wo es auch viel Gegenwind aus dem Bund gibt. Und die AfD hatte ja vor, hier die absolute Mehrheit zu holen, eine Alleinregierung zu stellen. Und ja, da war ich auch die Frau gegen Blau, um das zu verhindern. Und das ist gelungen.
26: Schwesig kann zwar nicht mehr wie bisher mit der Linksfraktion regieren, allerdings könnte sie ein rot-rot-grünes Dreierbündnis eingehen. Für die CDU allerdings ist das Wahlergebnis in Mecklenburg-Vorpommern überhaupt nicht mehr schön zu reden. Im politischen Heimatverband von Ex-Kanzlerin Merkel kam sie nur auf 4,9%. Das bedeutet, sie scheitert an der 5%-Hürde und ist nicht im nächsten Landtag. Es ist das schlechteste Ergebnis der CDU bei einer Landtagswahl überhaupt. Spitzenkandidat Daniel Peters lehnt persönliche Konsequenzen ab.
7: Die Ursache liegt zuallererst darin, dass wir hier in diesem hochpolarisierten Wahlkampf zerrieben wurden und dass es einzig um die Frage ging, wie hält man es mit der AfD? Wir haben leider auch nicht über landespolitische Themen in diesem Wahlkampf gesprochen.
26: Nochmal der Wahlabend aus Sicht der CDU zusammengefasst. In Mecklenburg-Vorpommern verpasst sie zum ersten Mal in ihrer Geschichte den Einzug in einen Landtag. Und in Berlin verlieren die Christdemokraten ein Drittel der Stimmen. Die CDU kommt nur noch auf 18,8%. Kanzler Merz, der will sowohl als Regierungschef weitermachen, als auch als CDU-Vorsitzender. Seine Antwort auf die verheerenden Ergebnisse: Reformen. Das sagte Merz gestern kurz nach 18 Uhr.
9: Diese Reformen sind das Mittel gegen das autoritäre Gift, das mit der Faszination des Autoritären immer tiefer in unsere Gesellschaft eindringt. Was jetzt zu tun ist, erfordert Rückgrat, Standhaftigkeit und Geduld. Ich werde das aufbringen als Parteivorsitzender der CDU und vor allem als Bundeskanzler unseres Landes.
26: Merz hatte vielleicht, weil er schlechte Wahlergebnisse erwartet hatte, seine Reise zu den Vereinten Nationen in New York abgesagt und eine CDU-Präsidiumssitzung für direkt nach den Wahlen angesetzt. Hauptstadtkorrespondentin Dagmar Pepping.
11: Der Kanzler sehe die Wahlergebnisse als dramatische Zäsur. Die Stimmung im Parteipräsidium am Abend sei ernst gewesen, berichtete CDU-Bundesschatzmeister Mittelberg in der ARD-Sendung Mioska. In einem Statement kurz nach den ersten Prognosezahlen für Mecklenburg-Vorpommern und Berlin hatte Merz gesagt, Reformen müssten kommen. Dafür übernehme er die Verantwortung und machte klar, dass er als CDU-Vorsitzender und Kanzler weitermachen will. Zu diesem Zeitpunkt lag die CDU in Mecklenburg-Vorpommern noch über der 5%-Hürde. Sie sei sehr irritiert über dieses Statement, sagte Manuela Schwesig, die SPD-Ministerpräsidentin von Mecklenburg-Vorpommern. Es sei mehr Demut angebracht. Der Kanzler müsste sich fragen, ob er so weitermachen könne, so Schwesig. SPD-Generalsekretär Klüssendorf drängte in der Mioska-Sendung auf Gespräche in der Koalition über die geplante Rentenreform. Im Koalitionsvertrag von Union und SPD stehe, dass die abschlagsfreie Rente nach 45 Beitragsjahren weiter möglich sein soll, so Klüssendorf.
26: Die Linken haben die Wahl zum Berliner Abgeordnetenhaus gewonnen. Die AfD holte in der Bundeshauptstadt gut 16% der Stimmen. Das BSW ist nicht im Senat. Aus Berlin Ute Schumacher.
8: Die Spitzenkandidatin der Linken, Elif Ehralp, leitet einen klaren Regierungsauftrag ab aus dem besten Ergebnis, das ihre Partei jemals bei einer Abgeordnetenhauswahl eingefahren hat. Sie will die erste linke regierende Bürgermeisterin Berlins werden. Als Koalitionspartner bieten sich Grüne und SPD an. Die drei Parteien zusammen hätten eine stabile Mehrheit. Allerdings ist der SPD-Spitzenkandidat Steffen Krach gegen die Vergesellschaftung großer Wohnungskonzerne. Ein Wahlversprechen der Linken, das die auch unbedingt durchsetzen will. Sollten sie sich nicht einigen können, wäre auch eine Koalition zwischen CDU, Grünen und SPD möglich, deren Mehrheit allerdings nicht ganz so komfortabel wäre. Weil keine der gewählten Parteien mit der AfD koalieren will, gibt es nur diese beiden Dreierbündnisse, die realistisch sind. Die AfD hat mit gut 16% der Stimmen ihr bislang bestes Ergebnis bei einer Abgeordnetenhauswahl erzielt. Das BSW hat den Einzug ins Berliner Landesparlament knapp verpasst.
26: Es gibt zum Glück auch noch Themen abseits der Wahlen. In der Fußball-Bundesliga hat Aufsteiger Paderborn seinen ersten Saisonsieg gefeiert. Das 3:1 gegen Hoffenheim war der erste Bundesligasieg der Ostwestfalen seit mehr als 6,5 Jahren. Aus Paderborn, Armin Lehmann.
10: Es war ein gelungener Abend für den SC Paderborn. Endlich die ersten Saisontore erzielt und danach gleich den ersten Saisonsieg gefeiert. 3:1 gegen den Favoriten aus Hoffenheim. Die Ostwestfalen arbeiteten mit viel Leidenschaft, konterten zielstrebig und waren vor dem Tor ungewöhnlich effektiv. Ganz anders die TSG. Oft zu unpräzise, ohne Ideen und dann auch ohne Fortune. Gleich zweimal Aluminium. Und schon stand unterm Strich eine Woche zum Vergessen für die Kraichgauer mit Niederlagen im Europapokal bei Ofi Kreta und jetzt beim Aufsteiger aus Paderborn.
26: Die deutsche Radrennfahrerin Franziska Koch hat bei der Straßenrad-WM in Kanada überraschend eine Medaille gewonnen. Sie holte beim Einzelzeitfahren in Montreal Bronze. Zu ihrer Strategie für das 40 Kilometer lange Rennen sagte sie danach:
12: Ich war ein bisschen schneller losgefahren, als ich sozusagen von meinem Trainer gesagt bekommen habe. Aber dann dachte ich mir so, ja, man kann es ja mal probieren und ging am Ende gut. Von daher bin ich sehr, sehr zufrieden damit.
26: Gewonnen hat dieses Einzelzeitfahren die Schweizerin Marlene Reusser. Zweite wurde die Britin Zoe Beckstedt.
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26: Örtlich Frühnebel, tagsüber dichte Wolken und auch mal Sonne. Maximal 16 Grad im Westerwald und in der Eifel, bis zu 23 Grad in Südbaden und am Kaiserstuhl.
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26: Wenn ab diesem Freitag Papst Leo XIV. Frankreich besucht, dann wird die katholische Kirche für ein paar Tage wieder im Zentrum der Aufmerksamkeit stehen. Ansonsten sieht's nicht ganz so rosig aus für die Kirchen, zumindest in Deutschland. Sie verlieren an gesellschaftlichem Einfluss und auch an Mitgliedern. Allein die katholische Kirche hat 2025 über 300.000 Austritte registriert. Bei der evangelischen Kirche haben 350.000 Menschen gesagt, ich mag da nicht mehr dazugehören. Wozu brauchen wir noch Kirche? Das ist in dieser Woche das Thema unserer SWR aktuell Serie. Meine Kollegin Paula Zeiler hat für uns zusammengefasst, wo die beiden großen christlichen Kirchen in Deutschland aktuell noch mitmischen.
13: Finanziell spielen die Kirchen in einer eigenen Liga. 2024 nahm die römisch-katholische Kirche bundesweit knapp 6,6 Milliarden Euro Kirchensteuer ein. Die evangelische Kirche erhielt von ihren Mitgliedern fast 6 Milliarden Euro. Trotz hoher Kirchenaustritte liegen die Einnahmen damit leicht über dem Vorjahresniveau. Dazu kommen jedes Jahr Staatsleistungen. Das sind gesetzlich vorgeschriebene Zahlungen. Aus diesem Geld finanzieren die Kirchen ihre Verwaltung, Gottesdienste und Kirchengebäude. Die Einnahmen aus Kirchensteuern und Staatsleistungen tragen aber auch dazu bei, dass kirchliche Angebote im Sozial- und Bildungssystem, etwa Krankenhäuser, Altenheime oder Schulen, gesichert und ausgebaut werden. Finanziert werden diese Einrichtungen allerdings hauptsächlich durch öffentliche Mittel und Sozialversicherungsbeiträge. So gibt es in vielen Orten eine katholische und eine evangelische Schwangerschaftsberatung, Beratung für Paare und Familien und Hilfen für Menschen mit Alkohol oder Spielsucht. Allein im Bistum Trier gibt es 20 Familien- und Lebensberatungsstellen. Dazu kommen über 350 weitere soziale Einrichtungen, von Rechtsberatungsstellen über Zentren zur Arbeitsförderung bis hin zur Armutshilfe. Ähnlich sieht es im Bildungsbereich aus. Die evangelische Landeskirche Württemberg betreibt nach eigenen Angaben über 900 Kitas. Im Bistum Trier besuchen knapp 10.000 Schülerinnen und Schüler eine katholische Schule. Ein weiterer großer Bereich, in dem die Kirchen vertreten sind, ist die humanitäre Hilfe. Hilfswerke verwalten jedes Jahr zig Millionen Euro für Projekte in Afrika, Asien und weltweit. Dazu zählen beispielsweise Missio, das Kindermissionswerk der Sternsinger, Caritas International oder Brot für die Welt. Letzteres verwaltet nach eigenen Angaben allein über 60 Millionen Euro kirchliche Mittel für Projekte in rund 80 Ländern. Und schließlich gibt es noch katholische und evangelische Unternehmer- und Ärzteverbände, Publizistenvereine, Jugendverbände wie Kolping und ökumenische Einrichtungen wie die Bahnhofsmission, die oft eng mit Bistümern und Landeskirchen verbunden sind. Kurz, ob Kita oder Krankenhaus, Beratungsschule oder Entwicklungsprojekt, die Kirche ist weit mehr als nur ein Ort des Glaubens.
26: Wozu brauchen wir noch Kirche? Das ist der Titel unserer SWR-Aktuell-Serie in dieser Woche. Und darüber rede ich um kurz nach 7:30 mit der Landesbischöfin der Nordkirche, zu der auch Mecklenburg-Vorpommern gehört. Dort wurde ja gestern gewählt.
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26: Vor dem Berliner Landgericht beginnt heute der Prozess gegen den ehemaligen Bundesverkehrsminister Andreas Scheuer von der CSU und den früheren parlamentarischen Staatssekretär Gerhard Schulz wegen des Debakels bei der geplanten Pkw-Maut. Die Anklage lautet uneidliche Falschaussage. Scheuer und Schulz wird vorgeworfen, sie hätten vor dem sogenannten Pkw-Maut-Untersuchungsausschuss des Bundestags gelogen. RBB-Reporterin Oda Tischewski.
14: Mit der sogenannten Pkw-Maut hatte sich die CSU 2019 in der schwarz-roten Koalition profilieren wollen. Doch das Projekt scheiterte vor dem Europäischen Gerichtshof in Luxemburg. Der urteilte, die Maut sei in der geplanten Form rechtswidrig, sie stelle eine unzulässige Diskriminierung von EU-Ausländern dar. Zu diesem Zeitpunkt allerdings hatte der damalige Bundesverkehrsminister Andreas Scheuer bereits Betreiberverträge in Höhe von 2 Milliarden Euro abgeschlossen. Diese kündigte Scheuers Ministerium noch am Tag des EuGH-Urteils. Den entstandenen Schadenersatzanspruch schaffte die Bundesregierung später mit einem Vergleich aus der Welt, der sie 243 Millionen Euro kostete. Vor einem nach dem Urteil eingerichteten parlamentarischen Untersuchungsausschuss sollen Scheuer und sein damaliger Staatssekretär Gerhard Schulz dann bewusst falsch ausgesagt haben. An das Angebot der Betreiber, die Vertragsunterzeichnung zu verschieben, bis nach der EuGH-Entscheidung Rechtssicherheit herrsche, könnten sie sich nicht erinnern. Die Staatsanwaltschaft bezweifelt diese Darstellung. Nun folgt das Strafverfahren vor dem Berliner Landgericht wegen uneidlicher Falschaussage. Scheuer und Schulz droht im Falle einer Verurteilung eine Freiheitsstrafe von 3 Monaten bis zu 5 Jahren. Beide bestreiten die Vorwürfe.
26: Die IG Metall hat für heute bundesweit zu Protesten an Standorten von Autounternehmen aufgerufen. Auch vor solchen Firmen im Südwesten soll es nach Gewerkschaftsangaben Aktionen geben. Aus der Wirtschaftsredaktion Geli Hensoldt.
15: Mit dem Aktionstag wollen Gewerkschaft und Mitarbeitende ein Zeichen setzen gegen Jobabbau und Sparmaßnahmen in vielen Unternehmen. Zwar stecke die Autobranche im Wandel, so Barbara Resch, die baden-württembergische IG Metall-Chefin. Die aktuelle Krise allerdings hätten nicht die Beschäftigten verursacht. Sie sollten nicht für die Fehler der Vorstände mit Jobabbau bezahlen. Jörg Köhlinger, Bezirksleiter der IG Metall Mitte, fordert, die Unternehmen müssten stattdessen jetzt massiv in Standorte und Innovationen investieren. Mit Aktionen in ganz Deutschland will die IG Metall nach eigenen Angaben mehr als 100.000 Beschäftigte auf die Straße bringen. Im Südwesten sind unter anderem Veranstaltungen vor den Werkstoren von Mercedes, Bosch, Mahle, Daimler Truck und Porsche geplant. Bei Audi Neckarsulm soll es nach Informationen des Betriebsrats eine Sprechstunde für die Beschäftigten des Werkes geben, in der es um die Zukunft des Standortes geht. Diese ist wegen der Sparmaßnahmen bei VW momentan ungewiss.
16: Wenn Wahlen.
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26: Haben Sie gestern auch die Luft angehalten, als nach den Wahlen in Mecklenburg-Vorpommern und in Berlin um 18 Uhr die ersten Zahlen im Fernsehen zu sehen waren? Das war zweifellos sehr spannend. Politikfeinschmecker haben am Tag nach der Wahl allerdings fast noch mehr Grund zur Freude, findet unser Hauptstadtkorrespondent Chris Berdrow.
16: Wenn Wahlen das Hochfest der Demokratie sind, dann ist der Tag nach den Wahlen für ein Schauspiel reserviert, das in Deutschland viel zu selten aufgeführt wird. Es ist der Tag des Schönredens von Wahlergebnissen, die für die Schönredner gar nicht unbedingt schön sind. Aber hey, hilft ja nichts, wir schauen nach vorne. Wenn man sich die schönredenden Politiker wie Zauberer in einem Zirkus vorstellt, dann kommt es natürlich darauf an, dass die Hüte mit ganz vielen Argumenten gefüllt sind, die man wie weiße Hasen hervorzaubern und durch die Manege hoppeln lassen kann. Tennisspielende Bürgermeister sind ebenso in den Zylindern wie die Frau gegen Blau, Landestrends, Bundestrends, Wählergruppenanalysen. Es muss ja weitergehen. Im Grunde ist das doch total schön. Normalerweise bekommen wir miese, petrigen Michel alles madig gemacht. An Tagen wie heute bemühen sich unsere Repräsentanten bevorzugt darum, auch mal das Gute im Schlechten zu sehen. Mein Vorschlag für die Zukunft, es sollte künftig immer so sein, dass mindestens zwei Wahlen an einem Tag stattfinden. Dann ist die Auswahl an Argumenten für die Wortakrobaten besonders groß.
26: Gedanken waren das von Chris Berdrow.
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26: Montag, der 21. September, 6.15 Uhr.
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26: Seit Sonnenuntergang gestern bis zum Einbruch der Nacht heute Abend feiern Jüdinnen und Juden weltweit Yom Kippur. Dieser Versöhnungstag ist der höchste jüdische Feiertag. An diesem Tag steht das Leben in Israel komplett still. Noch letztes Jahr heulten Sirenen an Yom Kippur, Raketenangriffe drohten. Dieses Jahr ist es eher still. Obwohl die Konflikte in der ganzen Region natürlich weitergehen oder sogar noch weiter eskaliert sind, nutzen viele Menschen in Israel den Feiertag für eine Atempause zwischen Krieg und den Parlamentswahlen Ende Oktober. Unsere Tel Aviv-Korrespondentin Bettina Meyer mit Eindrücken aus dem Land.
18: Kinder auf Fahrrädern klingeln ausgelassen. Sie haben die Straßen in der Stadt Herzliya übernommen. Nicht nur hier nahe Tel Aviv, in ganz Israel steht der Alltag für 25 Stunden still. An Yom Kippur fahren keine Autos, Geschäfte bleiben geschlossen, auch der internationale Flughafen. Straßen und Autobahnen im Land gehören an einem der höchsten jüdischen Feiertage Spaziergängern und Fahrradfahrern wie Asaf. Mitten auf der Autobahn macht der Familienvater einen Ausflug mit seinen vier Kindern.
19: I told them I buy them ice cream, but it's just a joke.
18: Ich habe gesagt, ich kaufe ihnen ein Eis, wenn sie mit mir Fahrrad fahren. Aber ich habe nur Spaß gemacht. Wir haben Spaß an Yom Kippur. Es herrscht eine Ausgelassenheit, wie sie länger nicht mehr in Israel zu spüren war. Und doch wirkt der Vater nachdenklich. Yom Kippur findet 10 Tage nach dem jüdischen Neujahrsfest statt. Nach jüdischer Tradition geht es um Reue, Vergebung und Versöhnung, erklärt Asaf.
19: The world is a balagan. Ukraine, in Russland, Pakistan, in Iran.
18: In der Welt herrscht Chaos. Ukraine, Russland, Pakistan, Iran, USA, Saudi-Arabien. Ich mache mir dauernd Sorgen. Aber heute an Yom Kippur hören wir keine Nachrichten. Wir haben Spaß mit den Kindern, gehen in die Synagoge zum Beten für Frieden in der Welt.
19: Peace in the world.
18: Or und Galia, zwei Freundinnen, spazieren auf der leeren Autobahn. Im vergangenen Jahr um diese Zeit hätten es ihre Kinder gerade noch nach Hause geschafft, als die Sirenen wegen eines Raketenangriffs heulten, erinnert sich Or. Da war die Sirene, sie kamen zur Tür rein und ich dachte, Gott sei Dank, jetzt macht mir die Wahl in Israel Sorgen. Wenn Bibi Netanyahu an der Macht bleibt, wird es schlimm für uns. Ich habe das Gefühl, dass wir nach dem Krieg eine Veränderung bekommen. Hoffentlich eine Chance auf Frieden, sagen die beiden. Doch davon kann derzeit keine Rede sein. Die israelischen Luftangriffe im Gazastreifen halten trotz geltender Waffenruhe an. Die Gewalt im von Israel besetzten Westjordanland ufert weiter aus. In den gemischten Städten Israels, in denen Juden und arabische Israelis zusammenleben, arrangiert man sich an Yom Kippur. Für arabische Israelis ist Yom Kippur kein Feiertag. Dennoch bleibt ein Großteil der Kundschaft aus, erzählt Sultan Abdul Rahman aus der arabisch geprägten Stadt Abu Ghosh bei Jerusalem. Yom Kippur nutzt er, um Reparaturen in seiner Bäckerei durchzuführen. Meine jüdischen Kunden kommen an Yom Kippur zu Fuß oder mit dem Fahrrad, aber die Situation hat sich seit dem 7. Oktober verschlechtert. Wir haben 45% weniger Kunden in Abu Ghosh, weil viele jüdische Gäste nicht mehr kommen. Das ist für mich und unseren Ort ein großer Verlust. Auch an diesem Yom Kippur ist zu spüren, dass das Trauma des 7. Oktober tief sitzt in der israelischen Bevölkerung, auch bei Zohar. Die junge Frau ist eine Stunde lang zum Strand nach Herzliya gelaufen und blickt aufs Meer. Die letzten Jahre waren sehr schwierig. Genau vor einem Jahr sind die letzten Geiseln aus Gaza zurückgekommen. Dieser Schmerz hat uns lange begleitet. Wir haben dafür gekämpft, dass sie zurückkommen. Ganz in der Nähe hat eine Familie Zelte am Strand aufgebaut. Sie wollen bis zum Ende von Yom Kippur campen, bevor der Alltag in Israel bei Sonnenuntergang wieder zurückkehrt.
26: Yom Kippur, mal 25 Stunden die Krisen der Welt aussperren. Dazu, wir haben es gehört, zählt auch Russlands Angriffskrieg in der Ukraine, den der Kreml unbeirrt fortsetzt, auch nach über 4,5 Jahren. Die Ukraine allerdings schlägt inzwischen auch in Russland zurück, auch in den letzten Tagen, als die Menschen aufgerufen waren, ein neues Parlament zu wählen. Nach 3 Tagen ist gestern die Wahl zur russischen Duma zu Ende gegangen. 10 Parteien waren angetreten, alle unterstützen die Politik von Präsident Wladimir Putin. Die einzige wirkliche Oppositionspartei mit einer offenen Antikriegshaltung hatte das oberste Gericht nicht zur Wahl zugelassen. Unser Moskau-Korrespondent Björn Blaschke über das noch nicht offizielle, aber durchaus erwartbare Ergebnis.
0: Die letzten Wahllokale des russischen Riesenreiches zwischen Ostsee und Japanischem Meer schlossen um 20 Uhr deutscher Zeit. Das amtliche Endergebnis wird erst kommenden Freitag erwartet, aber erste Hochrechnungen aus Moskau liegen schon vor, von der Zentralen Wahlkommission und deren Leiterin Ella Pamphilova. Wie erwartet ist die regierende Partei Geeintes Russland, der Kreml-Chef Wladimir Putin nahesteht, eindeutig Siegerin. Und das mit einer höheren Wahlbeteiligung als bei der Duma-Wahl vor 5 Jahren, nämlich jetzt mehr als 56%. Begleitet war die Wahl von mehr als 1600 Drohnenangriffen aus der Ukraine, allein auf Moskau, so der Bürgermeister der Stadt. Die meisten seien zerstört worden, aber einige forderten mehrere Menschenleben. 2 Reaktionen an einem Wahllokal in Moskau. Die Situation ist schrecklich. Was soll ich sagen? Nun, die Drohnenangriffe sind natürlich unangenehm. Aber wir leben in dieser Realität schon ziemlich lange. Jedenfalls hält uns das nicht auf. Kreml-Chef Putin, der seinerseits hinter den russischen Attacken auf die Ukraine steht, verurteilte die Attacken der Kiewer Führung und ihrer Streitkräfte. Und Putin stellte sein Land als beispielhaft dar, als ein Land, das selbst unter schwierigsten Bedingungen Wahlen abhalten könne. Wie wir wissen, hat die ukrainische Führung es nicht eilig, Wahlen abzuhalten. Aber sie versucht gleichzeitig, uns daran zu hindern. Die hohe Wahlbeteiligung genügt Putin als neue Legitimierung seiner Politik. Denn alle 10 Parteien mit landesweiten Listen sind ganz auf Putins Linie, zumindest was den Krieg gegen die Ukraine betrifft. Die Liste der einzigen Partei mit einer offenen Antikriegshaltung, Jabloko, war nicht zur Duma-Wahl zugelassen. Die Parteiführung hatte ihre Anhängerschaft und andere Pazifisten dazu aufgefordert, am Wahlsonntag, Punkt 12 Uhr, in den Wahllokalen ihre Stimmzettel ungültig zu machen. Ein Ansturm blieb aus, aber in manchen Wahllokalen erschienen um 12 Uhr kritische Wählerinnen und Wähler, wie hier in Moskau. Vielleicht haben wir nicht die beste Demokratie, aber wir streben danach. Wir haben uns engagiert, weil hier über die Zukunft des Landes entschieden wird. Und insgesamt befinden wir uns gerade in einer Situation, in der man nicht schweigen darf. Das ist die einzige Möglichkeit, die uns noch bleibt, um unseren Standpunkt zu vertreten. Allerdings kam es zu Klagen über sogenannte Unregelmäßigkeiten bei der Duma-Wahl. Zum Beispiel sei Beobachtern der Jabloko-Partei der Zutritt zu Wahllokalen verwehrt worden. Das elektronische Abstimmungssystem steht im Mittelpunkt der Kritik. Oppositionspolitiker verweisen auf mangelnde Transparenz und eingeschränkte Nachprüfbarkeit der Online-Stimmen. Gleichzeitig sei die traditionelle Abstimmung über Papierwahlzettel schwierig gewesen. Diese Mitarbeiterin des staatsnahen Meinungsforschungsinstituts FOM hält dagegen. Ich habe nicht das Gefühl, ich bin mir absolut sicher, dass alles korrekt und gesetzestreu abläuft. Die recht hohe Wahlbeteiligung und die erneute Pro-Putin-Zusammensetzung der künftigen Duma bedeutet jedenfalls kein erwartbarer Widerspruch aus den Reihen der russischen Volksvertretung.
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26: 6.25 Uhr.
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24: Hallo nach da draußen. In der letzten Partie des vierten Spieltags der Fußball-Bundesliga, da hat die TSG Hoffenheim beim bislang torlosen SC Paderborn mit 1:3 verloren. Armin Lehmann berichtet.
10: In Paderborn wurde gefeiert. Zunächst das erste Tor in dieser Bundesliga-Saison, dann auch noch das zweite und dritte. Und schon war auch der erste Dreier unter Dach und Fach. Ganz anders die Stimmung bei den Hoffenheimern. Unter der Woche im Europapokal bei Ofi Kreta verloren und jetzt die bittere Pleite beim Aufsteiger aus Paderborn. Es fehlte an zu vielem, fand auch Torwart Oliver Baumann.
27: Ja, irgendwo Intensität, Sauberkeit mit dem Ball, besseres Verteidigen, besseres gemeinschaftliches Verteidigen. Wir haben schon Phasen, wo wir sehr, sehr sorglos unterwegs sind.
10: Paderborn überholt Hoffenheim in der Bundesliga-Tabelle, während im Kraichgau eine ungemütliche Länderspielpause ansteht.
24: Hoffenheim ist aktuell Tabellen-14. Paderborn ist 12. Des Weiteren spielten am Sonntag Schalke 04 gegen die SV Elversberg 0:0. Bayer Leverkusen besiegt RB Leipzig mit 2:0. In der zweiten Liga, da spielte der 1. FC Heidenheim auswärts bei Arminia Bielefeld 2:2. Punktgewinn in der Fremde. Trotzdem war nach der Partie Heidenheims Coach Frank Schmidt etwas enttäuscht.
28: Ich kann mich an kein Zweitligaspiel erinnern, wo wir in der ersten Halbzeit einen Gegner so an die Wand gespielt haben, so viele Chancen rausgespielt haben. Aber ich habe es den Spielern gesagt, wir wollen nicht enttäuscht sein über das Spiel und die Art und Weise, wie wir gespielt haben. Wir können nur enttäuscht sein über das Ergebnis, weil das passt heute überhaupt nicht zum Spiel.
24: Schauen wir auf die Fußball-Bundesliga der Frauen. Da hat der SC Freiburg sein Heimspiel gegen Bayer Leverkusen am Sonntag mit 1:2 verloren. Die Ulmer Basketballer, die sind mit einem Heimsieg in die neue Saison der Basketball-Bundesliga gestartet. Die Ulmer haben das Duell gegen die Riesen Ludwigsburg mit 86:77 gewonnen. Jürgen Klotz hat die Details dazu.
29: Das war ein ordentlicher Saisonauftakt für Ratio vom Ulm. Spielerisch nicht immer hochklassig, was zu Saisonbeginn allerdings nicht ungewöhnlich ist. Auffällig stark aber schon im ersten Spiel die Abwehr der Ulmer, geprägt von der Handschrift von Trainer Ty Harrison. In der komplett neu zusammengestellten Mannschaft steckt Potenzial. Im Derby gegen Ludwigsburg gab es nur eine kurze Schwächephase im dritten Viertel. Ansonsten hatte Ulm die Gäste gut im Griff. Der 86:77 Heimsieg war am Ende verdient. Am kommenden Freitag spielt Ratio Farm Ulm in der Bundesliga in Hagen.
24: Revanche geglückt. Mit Favorit Adler Mannheim hat dem deutschen Eishockeymeister Eisbären Berlin die erste Niederlage der noch jungen Saison zugefügt. Das Team von Chefcoach Dallas Eakins hat sich in der Neuauflage des Finals vom Mai auch von einem schnellen 0:2 Rückstand nicht beeindrucken lassen und noch mit 4:3 gewonnen. Einzelheiten dazu von David Luding.
30: Dabei sah es für Mannheim zunächst nicht gut aus. Nach gerade einmal 2 Minuten führten die Gäste aus Berlin schon mit 2:0. Doch die Adler hatten schnell eine Antwort parat, drehten das Spiel und lagen Mitte des zweiten Drittels selbst mit 3:2 in Führung. Im Schlussdrittel gelang Berlin zwar nochmal der Ausgleich, doch nur eine Minute nach dem 3:3 trafen die Adler zum 4:3 Endstand. Die Tore für Mannheim erzielten Greco, Plachter, Kühnhackel und Schütz. Für die Adler war es der erste Sieg in dieser Saison.
24: Die Schwenninger Wildwings haben dagegen mit 3:7 auswärts bei den Augsburger Panthern verloren. Franziska Koch hat bei der Straßenrad-WM in Montreal Bronze im Einzelzeitfahren gewonnen und dem deutschen Team damit einen Traumstart in die Titelkämpfe in Kanada beschert. Die 26-jährige deutsche Meisterin musste sich nach knapp 40 Kilometern in der Metropole am St. Lorenzstrom nur Titelverteidigerin Marlen Reus aus der Schweiz und der Britin Zoe Braxted geschlagen geben. So viel vom Sport. Es ist gleich 6.29 Uhr.
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26: Mit Stefan Eich. Guten Morgen. In Berlin und Mecklenburg-Vorpommern durften gestern 3,8 Millionen Menschen wählen. Und nach beiden Landtagswahlen liegen die Parteien an den Rändern vorn. Die Linke in Berlin und die AfD in Mecklenburg-Vorpommern. Dort hat die CDU, so hat es Kanzler Merz formuliert, ein Debakel erlebt. Sie ist zum ersten Mal überhaupt an der 5%-Hürde gescheitert und aus dem Landesparlament rausgeflogen. Das gab's noch nie. Wir schalten nach den Nachrichten zu unserer Reporterin in Schwerin. Ich bin Stefan Eich. Hallo.
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26: Örtlich Frühnebel, tagsüber dann dichte Wolken und Sonne. 16 Grad in der Eifel, bis zu 23.

0: Vorpommern sind jeweils die bisherigen Landesregierungen abgewählt worden. Beide Regierungsbündnisse haben keine eigenen Mehrheiten mehr. In Mecklenburg-Vorpommern erlebte die CDU eine historische Niederlage. Aus Schwerin berichtet Anna Lubeckmann.
1: Die AfD ist mit 38,2% der Stimmen stärkste Kraft in Mecklenburg-Vorpommern. Sie verpasst damit das eigene Ziel der Alleinregierung. Die anderen Parteien haben bereits ausgeschlossen, mit ihr zu koalieren. Die SPD von Ministerpräsidentin Manuela Schwesig landet auf Platz 2, erhält 35,5% der Stimmen. Der bisherige Koalitionspartner, die Linke, steht mit 6,5% der Stimmen vor dem schlechtesten Landesergebnis der Partei. Für eine weitere rot-rote Koalition reicht das nicht mehr. Die CDU scheitert erstmals in der Geschichte der Bundesrepublik an der 5%-Hürde und fliegt mit 4,9% aus dem Landtag in Schwerin. Die Bündnisgrünen hingegen ziehen mit 5,7% erneut ins Landesparlament ein. Sie könnten eine rot-rot-grüne Koalition ermöglichen. FDP und BSW scheitern, sowie die Christdemokraten an der Sperrklausel.
0: Die Linken haben die Wahl zum Berliner Abgeordnetenhaus deutlich gewonnen. Mit 25,7% konnten sie ihr Ergebnis gegenüber der letzten Wahl mehr als verdoppeln. Die bisher regierenden CDU und SPD haben deutlich verloren. Die CDU fast 10 Prozentpunkte, die SPD mehr als 6. Die AfD holte in der Bundeshauptstadt gut 16% der Stimmen. Das BSW verpasste den Einzug in den Senat. Möglich wären jetzt ein rot-rot-grünes Regierungsbündnis unter der linken Spitzenkandidatin Eralp oder eine Koalition von CDU, Grünen und SPD. Heute geht die Online-Umfrage zum Design der neuen Euro-Banknoten zu Ende. Die Europäische Zentralbank fragt die Menschen seit Wochen nach ihrer Meinung zu Vorschlägen. Zwei Themen wurden festgelegt: europäische Kultur und Flüsse und Vögel. Auf den neuen Scheinen könnten zum Beispiel Leonardo da Vinci oder Ludwig van Beethoven zu sehen sein oder auch Weißstorch und Eisvogel. In Rheinland-Pfalz werden heute erstmals teilweise batteriegetriebene Züge eingesetzt. Dabei nutzen die Triebwagen auf den elektrifizierten Streckenabschnitten den Strom aus der Oberleitung, auf den nicht elektrifizierten Abschnitten Strom aus Batterien. Die Züge verkehren zunächst zwischen Neustadt und Landau. SWR-Reporter Martin Gärtner.
2: Der Nahverkehr in Rheinland-Pfalz werde dank der Akkuzüge moderner und klimafreundlicher, sagte Landesverkehrsminister Schwickert. Dank der Batteriezüge würden jährlich 6 Millionen Liter Dieseltreibstoff eingespart. Die neuen Triebwagen sind wesentlich leiser und beschleunigen schneller als die bisher eingesetzten Dieselfahrzeuge. Zum Auftakt heute werden 2 Triebwagen eingesetzt. Bestellt wurden insgesamt 44 Fahrzeuge, die nach und nach auf weiteren Strecken in der Pfalz fahren werden. Insgesamt kosten die Triebwagen sowie Ladestationen in 7 Bahnhöfen 520 Millionen Euro.
0: In der Fußball-Bundesliga hat Hoffenheim am Abend in Paderborn verloren, und zwar mit 1:3. Das waren die Nachrichten.
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4: Mit Stefan Eich, guten Morgen. Es war im Schlussspurt ein richtiges Kopf-an-Kopf-Rennen in Mecklenburg-Vorpommern zwischen der AfD und der SPD, das die AfD dann schließlich gewonnen hat. Sie kommt nach dem vorläufigen amtlichen Endergebnis auf 38,2% der Stimmen, die SPD hat 35,5%. Außer den beiden sind im künftigen Landtag noch die Linken und die Grünen vertreten. Das BSW hat es nicht geschafft und das ist was ganz Besonderes, auch die CDU ist nicht mehr im Landtag in Schwerin vertreten. Zum ersten Mal in der Geschichte der Bundesrepublik ist sie an der 5%-Hürde gescheitert. In Schwerin ist jetzt live zugeschaltet Petra Künzer. Guten Morgen. Die AfD hat gewonnen. Ist das nur der bundesweite Schwung, den diese Partei gerade erlebt, oder hat das auch landesspezifische Gründe?
5: Naja, sie hat mit dem Ministerpräsidentenkandidaten live Erik Holm schon jemanden, der sich betont moderat gegeben hat, der gesagt hat, wir besetzen hier die Mitte. Wir sind eigentlich, im Wahlkampf hat er gesagt, die Partei, wie sie vor 30 Jahren mal die CDU war. Das hat gezogen. Hinzu kommt die hohen Gaspreise, die hohen Spritpreise. Da sind alle eigentlich dafür, hier Nord Stream, oder nicht alle, also die, die die AfD gewählt haben, möchten gerne Nord Stream 2 wieder intakt gebracht kriegen, sodass man hier billiges Gas aus Russland holen kann. Damit hat er gepunktet. punktet mit diesen Ideen, die er hatte. Nichtsdestotrotz ist die AfD natürlich auch hier eine in Teilen rechtsextreme Partei mit Verbindungen zu der identitären Bewegung, mit Mitgliedern, die früher mal im Jugendverband der NPD waren, die zum Nordkreuz Verbindungen haben, zum Nordkreuz-Netzwerk, das mal Todeslisten erstellt hat. Also

0: Man darf diese Partei nicht schönreden, aber Leif-Erik Holm hat es halt geschafft, sich ein moderates Gesicht zu geben und damit die Wähler halt einzufangen.
1: Die SPD von Manuela Schwesig spricht von einer tollen Aufholjagd in Mecklenburg-Vorpommern. Trotzdem hat sie es nicht geschafft, die AfD zu überholen. Woran liegt es?
0: Ja, kurz vorm Schluss hat es halt nicht gereicht. Leif-Erik Holm hat das halt auch gut gemacht, hat sich auf diesen polarisierenden Wahlkampf eingelassen, hat gegen Schwesig gekämpft und hat es halt dann geschafft. Es ist trotzdem ein guter Erfolg für die SPD, lässt sich nicht anders sagen. Manuela Schwesig hat wirklich gekämpft wie eine Löwin, hat dabei natürlich auch andere Parteien weggebissen. Also alle die Stimmen, die sie gekriegt hat, hat sie im Prinzip nicht von der AfD gekriegt, sondern von den anderen Parteien, die auch ein bisschen sauer sind. Vor allem natürlich die CDU, die jetzt rausgeflogen ist, aber auch die Linke hat ihr schlechtestes Ergebnis jemals hier eingefahren. Die Grünen, die können glücklich sein, die haben es gerade noch reingeschafft und ja, so ist der Stand der Dinge.
1: Immerhin liegt Schwesig mit dem Ergebnis sehr deutlich über den bundesweiten Umfragewerten für ihre SPD. Hat da der Wahlslogan Frau statt Blau gewirkt oder hatte Schwesig noch mehr zu bieten?
0: Ja, Schwesig ist schon sehr populär. Das hat sie gestern auch wie ein Mantra ständig vor sich hergetragen. Über 60% Zustimmung hat sie hier. Sie wird geliebt und gemocht als Landeschefin. Sie ist hier schon seit 2017 im Amt. Sie hat einen Amtsbonus und sie hat auch Wahlkampf gegen den Bund gemacht. Sie hat ganz klar gesagt, dass sie für die Rente mit 63 ist, die abschlagsfreie Rente nach 45 Beitragsjahren, anders als das im Bund gesehen wird. Und sie hat auch die beitragsfreie Kita hier durchgesetzt. Sie hat gepunktet mit Dingen, die sie auch in Berlin zum Teil durchgesetzt hat und die sie jetzt hier vor sich herträgt.
1: So wie es rechnerisch aussieht, könnte Manuela Schwesig ja mit der Linken und der Grünen in Schwerin weiter regieren. Wie wahrscheinlich ist es, dass es auch so kommt?
0: Das ist schon sehr wahrscheinlich, weil sowohl Grüne als auch Linke haben zwar gestern sich beschwert über diesen Wahlkampf, den Manuela Schwesig ihrer Meinung nach gegen sie gemacht hat auch und der nur der AfD geholfen hat, aber sie haben schon signalisiert, dass sie gesprächsbereit sind und dass es mutmaßlich auch zu einer Regierungskoalition kommen kann.
1: Wie schnell könnte das also gehen mit den Sondierungsgesprächen und Koalitionsverhandlungen?
0: Also spätestens in 4 Wochen muss die konstituierende Sitzung sein. Ob bis dahin schon alles in Sack und Tüten ist, mag ich nicht einzuschätzen, aber vorstellbar ist es.
1: Ganz desaströs, Sie haben es schon erwähnt, ist das Ergebnis für die CDU. Die kommt gerade mal auf 4,9%, ist damit zum ersten Mal in der bundesdeutschen Geschichte raus aus einem Landtag. Die CDU war auch bei der letzten Wahl nicht wirklich stark. Wieso hat sie noch mal so verloren?
0: Sie hat verloren, weil sie zum einen einen Kandidaten hatte, Daniel Peters, der nicht wirklich brilliert hat, der zerrieben wurde natürlich zwischen dem Zweikampf SPD und AfD, der aber selbst nichts dagegen zu setzen hatte, keine eigenen Themen. Und er hat nun nicht gerade Rückenwind aus Berlin gekriegt. Friedrich Merz steht auch nicht gut da. Also es waren 3 Gründe, glaube ich, die dazu geführt haben. Er hat versucht, sich als Fischbrötchen darzustellen, quasi das Beste ist in der Mitte. Aber die Mitte hat halt Leif-Erik Holm schon eingenommen, indem er halt gesagt hat, wir sind die Gemäßigten, wir können das auch. Und da hatte er wenig Chancen und wenig entgegenzusetzen. Auch wenn er gerne, wie er sagt, lieber einen inhaltlichen Wahlkampf gemacht hätte, aber auch inhaltlich hat die CDU hier nicht viel zu bieten gehabt.
1: Aus Schwerin Petra Künzer über politische Fischbrötchen und andere Aspekte der Landtagswahl in Mecklenburg-Vorpommern. Aus Berlin hat gestern ein neues Landesparlament gewählt, das Abgeordnetenhaus. Auch hier hat die CDU massiv verloren, ist aber immerhin noch im Parlament. Nach einem regierenden Bürgermeister von der CDU wird die Hauptstadt jetzt aber wohl eine regierende Bürgermeisterin von der Partei Die Linke bekommen. Unsere Berlin-Reporterin Kirsten Buchmann fasst die Ergebnisse zusammen und beginnt bei den Gewinnern.
2: Tanz, Jubel, Umarmungen auf der Wahlparty der Linken in Berlin. Für sie ist die Wahl gut gelaufen. Spitzenkandidatin Elif Erhal feiert das Ergebnis.
3: Lasst uns rausgehen und Berlin und alles drumherum verändern für ein besseres, bezahlbares Berlin, das gerechter und sozialer wird.
2: Die Linke hat ihr Ergebnis gegenüber der vorherigen Wahl auf mehr als 25% verdoppelt. Mit Grünen und SPD könnte sie künftig ein Dreierbündnis eingehen, mit der linken Politikerin Elif Erhal an der Spitze der Landesregierung. Punkten konnte die Linke bei bei den Wählerinnen und Wählern vor allem mit ihrem Fokus auf dem Thema Mieten. Ein Kernthema, sie will große Wohnungskonzerne vergesellschaften. Ein Knackpunkt könnte das allerdings in Sondierungen und Koalitionsverhandlungen für ein mögliches Dreierbündnis mit Grünen und SPD werden. Zwar sind auch die Grünen dafür, das Thema voranzutreiben, doch der SPD-Spitzenkandidat Steffen Krach hatte Vergesellschaftungen im Wahlkampf stets abgelehnt. Auch nach der Wahl bleibt er dabei.
4: Ich habe da eine klare Position und ich bin mir auch sehr sicher, wir fangen jetzt wieder an, sachlich über Themen zu sprechen, dass sich das relativ schnell erledigt hat, dieses Thema, weil es einfach nicht bezahlbar ist und juristisch auch nicht umsetzbar ist.
2: Die SPD verzeichnet mit 12,1% in Berlin einen historischen Tiefstand, ein Verlust von rund 6 Prozentpunkten. Die Grünen verloren weniger stark und kommen auf 14,3%. Rechnerisch wäre mit den Zahlen auch eine Kenia-Koalition aus CDU, Grünen und SPD möglich. Die CDU sackte allerdings gegenüber der letzten Wahl mehr als 9 Prozentpunkte ab und landet bei knapp 19%. Alle Parteien der gesellschaftlichen Mitte hätten bei dieser Wahl verloren, sagt CDU-Spitzenkandidat Stefan Evers.
5: Ich glaube, wir müssen alles daran setzen, im Miteinander zu schaffen, die Polarisierung dieser Stadt und unserer Gesellschaft zu überwinden. Das Erstarken der politischen Ränder, das ist kein gutes Zeichen.
2: Die AfD legte bei der Berliner Abgeordnetenhauswahl auf rund 16% zu. Das BSW scheiterte an der 5%-Hürde. Weiterhin werden damit 5 Parteien im Landesparlament vertreten sein. Die Kräfteverhältnisse haben sich allerdings verschoben. Anders als bei der bisherigen schwarz-roten Koalition wird künftig kein Zweierbündnis mehr möglich sein, sondern nur eine 3-Parteien-Koalition. In welcher Konstellation, das werden die Sondierungen und Koalitionsverhandlungen ergeben.
1: Um die Landtagswahlen in Berlin und Mecklenburg-Vorpommern geht's natürlich heute auch in den Kommentaren der deutschen Zeitungen. Die CDU ist klare Wahlverliererin in beiden Ländern. In Berlin kommt sie immer noch auf rund 20%. In Mecklenburg-Vorpommern sind die Christdemokraten erstmals in ihrer Geschichte bei einer Landtagswahl an der 5%-Hürde gescheitert. Schon unmittelbar nach Schließung der Wahllokale hatte Bundeskanzler und CDU-Chef Merz von einem Desaster für seine Partei gesprochen. Eine Auswahl der Meinung dazu von Pascal Fournier in den SWR Aktuell Pressestimmen.
6: Die Frankfurter Allgemeine Zeitung analysiert die Wahlergebnisse so. Am Sonntag durfte à la carte gewählt werden. Nur 2 Tage zuvor hatte der Kellner schon geliefert. Wieder bessere Ahnung wurde abermals ein Tankrabatt beschlossen, der jedermann zugutekommt, egal ob er ihn braucht oder nicht. Warum sollten Wähler verantwortungsvoller sein, als ihre Politiker handeln? Es war absehbar, dass solche Geschenke belohnt würden. Allerdings nur zugunsten solcher Parteien, deren Klientel sich nichts sehnlicher wünscht, als dass alles so bleiben möge, wie es einmal war. In Schwerin und Berlin konnten das nur die Wunschkonzertparteien sein, also die reformkritische SPD in Mecklenburg-Vorpommern, die enteignungsfreudige Linkspartei in Berlin und die AfD hier wie dort. Der katastrophale Abstieg der CDU in Mecklenburg-Vorpommern lässt sich hingegen schwerlich mit der Bundespolitik erklären. Die Badische Zeitung aus Freiburg blickt skeptisch auf das vergleichsweise gute Abschneiden der SPD in Mecklenburg-Vorpommern. Die sonst sichere SPD darf Manuela Schwesigs fulminante Aufholjagd feiern. Aber sie sollte diese nicht überbewerten. In Mecklenburg-Vorpommern gab es den von der Frau gegen Blau erhofften Sogeffekt. Die größte Kraft der Mitte wurde gestärkt, um einen neuen AfD-Triumph zu verhindern. Sollte die SPD sich nun im Bund von Schwesigs harter Reformkritik anstecken lassen, wäre das keine gute Nachricht. Denn in dem Punkt hat Friedrich Merz recht. Die Reformen müssen kommen. Wenn der Kanzler nun aber den für die CDU desaströsen Wahlherbst rasch abhaken will, irrt er. Der Autoritätsverlust bleibt. Und Merz wohl nur deshalb, weil es keine gute Alternative gibt. Damit sind wir beim Kanzler. Dessen Lage ist der Schwerpunkt im Kommentar der Saarbrücker Zeitung. Die Unionsfraktion muss die Politik des Kanzlers und seiner Regierung im Parlament tragen und umsetzen. Schon jetzt ist die Unzufriedenheit unter den Abgeordneten groß, wegen der Zugeständnisse an die SPD, gebrochener Wahlversprechen und eines Regierungskurses, der an der eigenen Basis auf Unverständnis stößt. Merz muss deshalb nach der Wahl nicht nur in den Parteigremien bestehen, sondern vor allem in der Fraktion. Auch dort wartet man auf klare Antworten. Wie will er die Reformen voranbringen, den Koalitionspartner SPD disziplinieren und die AfD zurückdrängen? Viel Zeit bleibt dem Kanzler dafür nicht. Auch der Kölner Stadtanzeiger schaut auf den Kanzler und blickt nach vorn. Nach den Landtagswahlen sollte es um die nächste Bundestagswahl gehen, die regulär 2029 stattfindet. Merz könnte ein Befreiungsschlag gelingen, wenn er erklärt, was er ohnehin nicht mehr verhindern kann, dass er auf eine zweite Kanzlerkandidatur verzichtet. Der Regierung könnte das ein Fenster der Handlungsfähigkeit öffnen. Vorausgesetzt, die mächtigen Unionsleute in Bund und Ländern stützen den Kanzler in der verbleibenden Zeit wirklich und beschränken sich nicht auf fadenscheinige Solidaritätsadressen.
1: Es ist 7:15.
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1: Frühnebel kann es noch geben, in Alpennähe sogar noch ein bisschen Regen, tagsüber dann dichte Wolken und Sonne. In der Ortenau und im Breisgau wird's am sonnigsten. Temperaturen heute bis zu 23 Grad in Südbaden und höchstens 16 Grad in Westerwald und Eifel.
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1: Wir berichten den ganzen Morgen ausführlich darüber. Die AfD hat die Landtagswahl in Mecklenburg-Vorpommern gewonnen. Laut vorläufigem amtlichen Endergebnis kommt sie auf 38,2% der Stimmen und liegt damit vor SPD, Linken und Grünen. Die CDU erlebt in Mecklenburg-Vorpommern, so hat es Kanzler Merz formuliert, ein Debakel. Mit 4,9% verpasst sie knapp den Einzug in den Landtag. In Berlin könnte zum ersten Mal eine Frau aus der Partei Die Linke regierende Bürgermeisterin werden. Bei der Wahl zum Abgeordnetenhaus, dem Landesparlament, holte die Partei mit ihrer Spitzenkandidatin Elif Eralp 25,7% und hat damit ihren Stimmenanteil mehr als verdoppelt. Die schlechten Ergebnisse der CDU ändern aber nichts daran, dass Friedrich Merz an seinen Ämtern festhalten will. Der CDU-Vorsitzende und Bundeskanzler hat bekräftigt, er wolle am Reformkurs festhalten. Er wolle das Land voranbringen, sagte Merz am Abend in der CDU-Zentrale in Berlin. SPD-Chef Klingbeil gestand ein, dass es der Bundesregierung bisher nicht gelungen sei, für die Reformen zu werben. Um Konsequenzen aus dem politischen Handeln geht's heute auch für den ehemaligen Bundesverkehrsminister Andreas Scheuer. Er steht in Berlin wegen einer mutmaßlichen Falschaussage im Zusammenhang mit der Pkw-Maut vor Gericht. Die Staatsanwaltschaft wirft dem CSU-Politiker vor, er habe im Untersuchungsausschuss des Bundestags nicht die Wahrheit gesagt.
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1: Montagmorgen, 6.48 Uhr gleich. Friedrich Merz, wir haben es gehört, ist noch Bundeskanzler und auch noch CDU-Vorsitzender. Das ist nicht für alle selbstverständlich, nachdem die CDU gestern bei der Wahl zum Abgeordnetenhaus in Berlin ein Drittel der Stimmen verloren hat und bei der Landtagswahl in Mecklenburg-Vorpommern sogar ganz aus dem Landtag herausgestimmt worden ist. Friedrich Merz hatte sich gestern kurz nach Schließung der Wahllokale mit einem Statement an die Bürger gewandt und verkündet, dass er trotz der schlechten Wahlergebnisse Kanzler bleiben und seinen Reformkurs fortsetzen wolle. Live bei mir im Studio ist jetzt Uwe Wagschall, Politikwissenschaftler an der Uni Freiburg. Herr Wagschall, hat es Sie überrascht, dass Merz sowohl als Kanzler als auch als CDU-Chef weitermacht?
8: Eigentlich nicht. Man hatte ja letzte Woche schon die Solidaritätsbekundung im Vorfeld der Wahl. Allerdings sind die Wahlen natürlich jetzt auch wirklich denkbar schlecht ausgefallen. Aber was sind die Alternativen? Auf welches Pferd hätte man setzen sollen? Also Herr Wüst aus NRW, eher unsicher, soll er sich die nächste Niederlage denn abholen und nicht vielleicht lieber den Merz vorschicken? Günther, ähnliche Lage in Schleswig-Holstein. Also meine Vermutung ist, man wird hoffen, dass die Reformen irgendwann mal anschlagen und dann kurz vor der Wahl wahrscheinlich wechseln und dann ein dynamischeres Pferd ansetzen.
1: Wie dynamisch oder wie verzweifelt hat Merz denn auf Sie gewirkt bei seinem Statement?
8: Hat gestern schon so ein bisschen Kotau gemacht und hat, er war ja nie der große Empathiker und mitfühlende Politiker, sondern immer sehr von oben herab und auch herablassend. Das zahlt jetzt über all die Jahre jetzt negativ bei ihm ein. Und man hat schon gestern gemerkt, er hat den Knacks, war eher demütig. Es wäre zu hoffen, wenn er auch sozusagen daraus die Lehren zieht, aus diesen ganzen Entwicklungen. Aber ich glaube, man kann ihn auch mit über 70 Jahren auch nicht mehr ändern da an der Stelle.
1: Merz hatte seine Reise zu den Vereinten Nationen in New York abgesagt, damit er gestern Abend mit dem CDU-Präsidium beraten konnte, unmittelbar nach den ersten Hochrechnungen. Heute ist dann der deutlich größere Parteivorstand an der Reihe, morgen die Bundestagsfraktion. Wie ungemütlich bis gefährlich könnte das alles für Merz noch werden?
8: Ja, es kann natürlich immer Eigendynamik sich entwickeln. Gerade bei der CDU hat man es auch schon in der Vergangenheit öfter mal gesehen, dass da, ich erinnere an Kramp-Karrenbauer, die Gegenwind hatte. Es gab andere Parteivorsitzende, die da auch Schwierigkeiten hatten. Frau Merkel hat ja auch den Parteivorsitzenden mal abgegeben. Also es ist immer auch etwas gärig vielleicht nach solchen Wahlniederlagen. Aber wenn, da hätte man vielleicht schon gestern Abend angefangen müssen mit der Nacht der langen Messer, das hat man bleiben lassen. Und die werden jetzt sicherlich auch überlegen, was sind die Optionen, was können wir machen, wie kommen wir am besten raus. Jetzt ist erstmal Ruhe. Wir haben die nächsten Landtagswahlen im April nächsten Jahres. Alles, dann haben wir 8 Westwahlen, also nicht mehr in Ostdeutschland, wo man sich jetzt ja wirklich nicht mit Ruhm bekleckert hat. Im Westen sieht es vielleicht etwas besser aus. Andererseits, man hat ja auch gesehen, dass manchen Bundesländern jetzt auch im Westen es nicht so gut lief.
1: Sie sind Politikwissenschaftler, kein Politikberater. Aber wenn Sie da mitberaten würden innerhalb der CDU, was würden Sie denn sagen, wie Sie aus diesem Desaster wieder rauskommen können?
8: Ja, wir sehen ganz deutlich die Kandidaten. Es ist eine Polarisierung, Zuspitzung auf den Kandidaten. Mit dem Kandidaten Merz wird man nicht mehr viel reißen können. Da ist so viel jetzt so Negatives passiert über die Jahre. Es hat sich angestaut und er ist quasi eine Projektion für alles Schlechten, was er vielleicht in der Realität gar nicht mal so sein muss. Aber es projiziert sich alles eben auf diesen Kandidaten. Und deswegen wird man sich da auch überlegen, nachdem eben der Kandidat immer wichtiger wird bei der Wahlentscheidung, die Parteienidentifikation wird weniger wichtig. Das heißt, die Leute sind mobiler, flexibler in ihrer Wahlentscheidung. Am Ende des Tages auch einen Kandidaten zu präsentieren, der eben auch wieder mehr punktet. Das gilt auch für die SPD.
1: Sie haben eben schon gesagt, Wüst und Günther, das wären mögliche Kandidaten, die Ministerpräsidenten von NRW und Schleswig-Holstein. Die halten sich bedeckt, haben Sie auch gesagt. Welcher von den beiden hätte denn wohl bundesweit die besten Chancen, wenn er denn nominiert würde und wollte?
8: Söder, weil er hat natürlich, was wir sehen, einen Move nach rechts bei den Wählern. Und er könnte natürlich da auch wieder deutlich stärker in dem Milieu der AfD fischen. Wir haben das ja gerade eben auch gehört in einem Beitrag aus Mecklenburg-Vorpommern, dass die Redakteurin gesagt hat, ja, der Holm hat sich sehr mittig gegeben, sehr sozusagen als Erbe der CDU, und da könnte er sozusagen auch wieder dagegen sich in Stellung bringen oder die Union dagegen in Stellung bringen. Ob er das tatsächlich macht, er hat gesagt, nein, vielleicht wird Dobrindt auch eine Alternative, aber das ist zu überlegen. Aber ich glaube, mit eher, sagen wir mal, CDU-Grünen Kandidaten, was ja natürlich jetzt in der Koalition auch für mir auftreten, von ihren Programmatiken her, Wüst und Günther sind, wird man nicht viel gewinnen können. Man wird auch ein bisschen mehr nach rechts marschieren müssen.
1: Die Analyse von Uwe Wagscheid, Politikwissenschaftler an der Uni Freiburg. Wir sprechen in einer Stunde weiter über das Thema Landtagswahlen und die Folgen für die Bundespolitik. Es ist jetzt 7:07.
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1: Mit Michael Wegmer.
9: Die Gewerkschaft IG Metall hat heute bundesweit zu Protesten an den Automobilstandorten aufgerufen. Die größte deutsche Einzelgewerkschaft mit mehr als 2 Millionen Mitgliedern plant auch in Baden-Württemberg und Rheinland-Pfalz Aktionen.
10: Mit dem Aktionstag wollen Gewerkschaft und Mitarbeitende ein Zeichen setzen gegen Jobabbau und Sparmaßnahmen in vielen Unternehmen. Zwar stecke die Autobranche im Wandel, so Barbara Resch, die baden-württembergische IG Metall-Chefin. Die aktuelle Krise allerdings hätten nicht die Beschäftigten verursacht. Sie sollten nicht für die Fehler der Vorstände mit Jobabbau bezahlen. Jörg Köhlinger, Bezirksleiter der IG Metall Mitte, fordert, die Unternehmen müssten stattdessen jetzt massiv in Standorte und Innovationen investieren. Mit Aktionen in ganz Deutschland will die IG Metall nach eigenen Angaben mehr als 100.000 Beschäftigte auf die Straße bringen. Im Südwesten sind unter anderem Veranstaltungen vor den Werkstoren von Mercedes, Bosch, Mahle, Daimler Truck und Porsche geplant. Bei Audi Neckarsulm soll es nach Informationen des Betriebsrats eine Sprechstunde für die Beschäftigten des Werkes geben, in der es um die Zukunft des Standortes geht. Diese ist wegen der Sparmaßnahmen bei VW momentan ungewiss. Geli Hensoldt, SWR Wirtschaftsredaktion.
9: Die Staatsverschuldung der größten Wirtschaftsnationen wird auch in diesem Jahr wieder einen neuen Rekord erreichen. Das hat die OECD berechnet, die Organisation für wirtschaftliche Zusammenarbeit und Entwicklung. Im vergangenen Jahr lagen die Gesamtschulden bei 61 Billionen US-Dollar. Damit haben sich die Staatsverschuldung der OECD-Staaten in knapp 20 Jahren verdreifacht. Besorgt äußert sich die OECD vor allem über den Anstieg in den USA. Im August hatte die US-Verschuldung die Marke von 40 Billionen Dollar überschritten. Bis Mitternacht können Menschen im Euroraum noch über das Design von neuen Geldscheinen abstimmen. Die Europäische Zentralbank EZB will die Optik nach fast 25 Jahren ändern. Seit Juli stehen dafür 10 unterschiedliche Motive zur Wahl.
11: Dabei geht es einerseits um die Natur, um Vögel und Flüsse und andererseits um die europäische Kultur, repräsentiert durch Wissenschaftler, Autoren und Komponisten. Zu sehen sind beispielsweise die Chemikerin und Physikerin Marie Curie und der Komponist Ludwig van Beethoven. Bei der EZB heißt es, ihre Arbeit sei weit über ihr Heimatland hinaus bekannt. Auf anderen Scheinen sind etwa Mauerläufer, Eisvögel und Weißstörche abgebildet, für Europa typische Vögel. An der Umfrage haben laut EZB bisher 9 Millionen Menschen teilgenommen. Das sei zwar nur ein Bruchteil aller Europäer, aber für solche Umfragen trotzdem ein Erfolg. Das Ergebnis wird dem Rat der Zentralbank vorgelegt, der wird bis zum Jahresende eine Entscheidung treffen. Bis Verbraucher die neuen Scheine in der Hand halten, wird es laut Zentralbank aber noch Jahre dauern. Eine konkrete Jahreszahl wurde nicht genannt. Ursula Mayer, Frankfurt am Main.
9: Griechenland will seine abgewanderten Fachkräfte zurückholen, auch aus Deutschland. Dafür plant das griechische Außenministerium offenbar eine eigene Karrieremesse, eventuell in München. Zehntausende Griechen sind während der Euro-Krise nach Deutschland gekommen, darunter viele Ärzte und Ingenieure.
12: Die Regierung verspricht Rückkehrern, dass sie 7 Jahre lang nur die Hälfte der Einkommensteuer zahlen müssen. Außerdem sollen ausländische Abschlüsse leichter anerkannt werden. Die Jobbörse Rebrain Greece soll zudem Unternehmen und hochqualifizierte Bewerber zusammenbringen. Griechenlands Wirtschaft wächst seit Jahren schneller als der EU-Durchschnitt. Zahlreiche wegen der Schuldenkrise vor gut 15 Jahren Ausgewanderte kamen bereits zurück, auch aus Deutschland. Studien zufolge spielen dabei aber finanzielle Gründe eine untergeordnete Rolle. Oft sind demnach soziale und emotionale Gründe wie Heimweh, Nähe zu Familie und Freunden oder der Lebensstil wichtiger. Trotz des wirtschaftlichen Aufschwungs sind die Löhne in Griechenland weiterhin oft niedriger als in anderen EU-Ländern wie Deutschland. Die Bundesrepublik ist weiterhin ein wichtiges Ziel für griechische Auswanderer, auch wenn die Zahl in den vergangenen Jahren zurückgegangen ist. So kamen 2024 erstmals seit der Krise weniger Griechen nach Deutschland, als Griechen das Land verließen. Aus dem ARD-Studio Athen, Jasper Riemann.
9: Am deutschen Aktienmarkt werden die Wahlergebnisse in Mecklenburg-Vorpommern und Berlin offenbar gelassen aufgenommen. Der deutsche Leitindex DAX dürfte nach ersten Prognosen heute mit leichten Kursgewinnen starten.
13: Damit können die Anleger auf eine Stabilisierung hoffen. In der vergangenen Woche hatte der deutsche Leitindex rund 1% eingebüßt. Bei den Einzelwerten könnten aber die Titel der Wohnungskonzerne Vonovia und Deutsche Wohnen im Blickpunkt stehen. Die Partei Die Linke hat die Wahl in Berlin mit großem Vorsprung gewonnen. Ein wichtiges Thema im Berliner Wahlkampf waren Wohnungsmangel und überhöhte Mieten. Die Linke fordert, große Wohnungsunternehmen zu enteignen. Außerdem plant sie, einen Mietendeckel für landeseigene Wohnungen einzuführen. Abgesehen vom Ausgang der Wahlen werden die Investoren in dieser Woche die konjunkturelle Lage genau beobachten. Sie fragen sich, ob sich die Hoffnung auf ein solides Wirtschaftswachstum bestätigen. Ökonomen sehen Grund zum Optimismus. Thomas Spindler, ARD Finanzredaktion, Frankfurt.
9: Und soweit die Wirtschaft für diese Stunde, 7:02.
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1: Mit Stefan Eich, guten Morgen. Die neuen Landesparlamente von Berlin und Mecklenburg-Vorpommern stehen fest. Und die Parteien an den Rändern sind in beiden Wahlen die stärksten Kräfte geworden. Am deutlichsten die AfD in Mecklenburg-Vorpommern. Trotzdem hat die SPD von Ministerpräsidentin Schwesig eine Chance, weiter zu regieren in einer rot-rot-grünen Koalition. In Berlin dagegen hat die SPD ein Drittel der Stimmen verloren, könnte aber eine Rolle in der künftigen Landesregierung der Linken spielen. Dazu gleich die Einschätzung von Beatrice Wiesner. Sie ist die Vorsitzende der Jusos in Rheinland-Pfalz.
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1: Örtlich gibt's noch Frühnebel und ein bisschen Regen noch, zumindest in Alpennähe. Tagsüber wechseln sich dann dichte Wolken und Sonne ab. Am sonnigsten wird's heute in der Ortenau sowie im Breisgau. Die Temperaturen erreichen maximal 16 Grad in Westerwald. Ähnlich kühl ist es in der Eifel. Und durchaus frühlingshafte, sommerliche 23 Grad gibt's heute in Südbaden und am Kaiserstuhl. In Stuttgart 11 Grad und bedeckt. In Neckarmünd bedeckt 9 Grad. Kandel in der Südpfalz 11 Grad bedeckt, Bacharach bedeckt 9, Bingen bedeckt 10 Grad und Mainz bedeckt 11 Grad. Von morgen bis Donnerstag nach lokalem Frühnebel insgesamt recht sonnig. Es wird wärmer, nachts bleibt es allerdings sehr kalt.
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14: Mit Pascal Fournier, guten Morgen. In Mecklenburg-Vorpommern und Berlin werden die bisherigen Landesregierungen abgewählt. In Berlin beginnt ein Prozess gegen Ex-Bundesverkehrsminister Scheuer. Und in Herzogenaurach beginnt DFB-Trainer Klopp mit der Vorbereitung auf die nächsten Fußball-Länderspiele. Das Wetter, örtlich Frühnebel, tagsüber Wechsel von dichten Wolken und Sonne, 16 bis 23 Grad. In Berlin beraten am Vormittag die Spitzen der Bundesparteien über die Ergebnisse und Konsequenzen der gestrigen Wahlen in Berlin und Mecklenburg-Vorpommern. Insbesondere bei der CDU dürfte es angesichts der gestrigen Verluste intensive Diskussionen geben. Hauptstadtkorrespondent Chris Bertrop.
15: Friedrich Merz hatte am Wahlabend schon sehr früh eine Erklärung abgegeben und klargemacht, dass er als Bundeskanzler und Parteichef weitermachen will. Es gehe jetzt darum, die geplanten Reformen weiter voranzutreiben, auch wenn das zum Teil schmerzhaft sei. Zu diesem Zeitpunkt lag die CDU in Mecklenburg-Vorpommern noch knapp über der 5%-Marke. Später am Abend wurde klar, dass sie erstmals in ihrer Geschichte den Sprung in ein Landesparlament verpasst. CDU-Fraktionsvize Matthias Middelberg stärkte Merz in der ARD-Sendung Karin Mioska den Rücken. Das Parteipräsidium habe die Erklärung des Kanzlers hundertprozentig unterstützt. SPD-Generalsekretär Tim Klüssendorf stellte den Kurs der Bundesregierung dagegen in Frage. Die Koalition könne nach den Wahlergebnissen nicht einfach so weitermachen. Während die CDU in Mecklenburg-Vorpommern dramatisch abstürzte, könnte die SPD-Ministerpräsidentin Manuela Schwesig dort trotz Verlusten im Amt bleiben, mit Unterstützung von Linkspartei und Grünen. Stärkste Kraft wurde die AfD.
14: Die Wahl zum Berliner Abgeordnetenhaus hat die Linke klar gewonnen. Nach dem vorläufigen Ergebnis kommt sie auf 25,7% der Stimmen. Sabine Müller.
11: Die Linke kann ihr Ergebnis mehr als verdoppeln und wird so stark wie noch nie in Berlin. Große Wahlverlierer sind die bisherigen Regierungsparteien CDU und SPD. Sie verlieren jeweils ein Drittel ihrer Wählerinnen und Wähler und stürzen auf 18,8 bzw. 12,1% ab. Für die SPD ist das ein historisches Tief. Verluste auch bei den Grünen mit 14,3%, während die AfD mit deutlichen Gewinnen auf 16,3 und Platz 3 kommt. Mit diesem Ergebnis sind zwei Dreierbündnisse realistisch. Die Linke könnte mit Grünen und SPD regieren oder die CDU mit Grünen und SPD. Linken Spitzenkandidatin Elif Ereib sieht einen klaren Regierungsauftrag und will die erste linke regierende Bürgermeisterin werden. Zusammen mit Grünen und SPD hätte die Linke eine stabile Mehrheit. Allerdings bleibt die SPD bisher dabei, dass sie keine Vergesellschaftung großer Wohnungskonzerne will. Dieses Wahlversprechen will die Linke aber unbedingt durchsetzen. Auch die CDU macht sich noch Hoffnungen, an der Regierung zu bleiben. Spitzenkandidat Stefan Evers erklärte am Abend, er wolle ausloten, ob sich ein Bündnis der Stabilität schmieden lasse. Damit meint er, ohne die Linkspartei.
14: Deutlich gestiegen ist in beiden Ländern die Wahlbeteiligung. In Mecklenburg-Vorpommern betrug sie 78,1%, in Berlin lag sie bei 74,2%. Der CDU-Sozialflügel fordert nach den Wahlschlappen in Mecklenburg-Vorpommern und Berlin eine Korrektur des Reformkurses der Bundesregierung. Der Vizechef des Sozialflügels Bäumler sagte dem SWR, die CDU-Führung müsse dem Koalitionspartner SPD entgegenkommen. Vor allem müsse bei der Rente die Lebensleistung von Menschen, die jahrzehntelang gearbeitet hätten, respektiert werden. Wenn die Rente mit 63 abgeschafft werde, müsse es Übergangsfristen von 10 Jahren geben, so der CDU-Sozialpolitiker aus Konstanz. Vor dem Landgericht Berlin beginnt der Prozess gegen den ehemaligen Bundesverkehrsminister Scheuer und den früheren parlamentarischen Staatssekretär Schulz. Die Anklage lautet auf uneidliche Falschaussage. Scheuer und Schulz wird vorgeworfen, vor dem sogenannten PKW-Maut-Untersuchungsausschuss gelogen zu haben. SWR-Reporterin Oda Tischewski.
16: Mit der sogenannten PKW-Maut hatte sich die CSU 2019 in der schwarz-roten Koalition profilieren wollen. Doch das Projekt scheiterte vor dem Europäischen Gerichtshof in Luxemburg. Der urteilte, die Maut sei in der geplanten Form rechtswidrig, sie stelle eine unzulässige Diskriminierung von EU-Ausländern dar. Vor einem nach dem Urteil eingerichteten parlamentarischen Untersuchungsausschuss sollen Scheuer und sein damaliger Staatssekretär Gerhard Schulz dann bewusst falsch ausgesagt haben. An das Angebot der Betreiber, die Vertragsunterzeichnung zu verschieben, bis nach der EuGH-Entscheidung Rechtssicherheit herrsche, könnten sie sich nicht erinnern. Die Staatsanwaltschaft bezweifelt diese Darstellung. Im Dezember 2023 erklärte die damalige Bundesregierung, sie verzichte auf eine Haftungsklage gegen Scheuer, deren Aussicht auf Erfolg sei zu unsicher. Nun folgt das Strafverfahren vor dem Berliner Landgericht wegen uneidlicher Falschaussage. Scheuer und Schulz droht im Falle einer Verurteilung eine Freiheitsstrafe von 3 Monaten bis zu 5 Jahren. Beide bestreiten die Vorwürfe. Bis Ende November sind 11 weitere Verhandlungstage angesetzt.
6: Die IG Metall hat für heute zu einem sogenannten Automobilaktionstag aufgerufen. In über 100 Geschäftsstellen der Gewerkschaft soll mit Protesten bei Herstellern und Zulieferern gegen Stellenabbau und weitere Einschnitte in der Industrie demonstriert werden. Geplant sind unter anderem Kundgebungen bei Mercedes-Benz, Volkswagen, Porsche oder Bosch. Im Stammquartier der deutschen Fußballnationalmannschaft in Herzogenaurach beginnt Bundestrainer Klopp heute mit der Vorbereitung seines ersten Kaders auf die kommenden Länderspiele. Am vergangenen Donnerstag hatte Klopp 44 Spieler in 2 Kadern nominiert, die für die Nationalelf in Frage kommen. Kerstin von Kalkreuth.
17: Gestern Abend sind die Bayern-Profis um DFB-Kapitän Joshua Kimmich, der Augsburger Torwart Finn Dahmen und Kevin Schade vom FC Brentford angereist. Heute folgt der Rest. Ab sofort geht es darum, sich neu Bundestrainer Klopp zu zeigen und einen Stammplatz zu ergattern für das Nations League-Spiel am Donnerstag in Amsterdam gegen die Niederlande. Am Sonntag spielt die Nationalmannschaft in Augsburg dann gegen Griechenland. Danach wird der Kader ausgetauscht. Nur Torwart Dahmen bleibt für die nächsten Spiele gegen Serbien und in Griechenland dabei. Der frühere Ingolstädter Pascal Groß erklärte am Wochenende, dass seine Karriere in der Nationalmannschaft beendet sei. Der 35-jährige WM-Teilnehmer, der in der Premier League spielt, drückt nun der DFB-Auswahl als Fan die Daumen.
6: Das waren die Nachrichten.
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1: Im Studio Stefan Eich. Guten Morgen. Es ist der Tag nach der Landtagswahl in Mecklenburg-Vorpommern und nach der Wahl zum Abgeordnetenhaus, dem Landesparlament von Berlin. Die CDU ist raus aus dem Schweriner Landtag. In Berlin hat sie ein Drittel ihres bisherigen Stimmenanteils verloren. Ebenso sieht es bei der SPD aus. Die hat immerhin im Wahlkampf in Mecklenburg-Vorpommern eine rasante Aufholjagd hingelegt, mit dem Fokus auf Ministerpräsidentin Schwesig und mit dem Slogan Frau statt Blau. Mit Blau war natürlich die Farbe der AfD gemeint. Auf Bundesebene sehen die Umfragewerte für die SPD nicht wirklich ermutigend aus. Die schwarz-rote Koalition im Bund nützt der SPD noch weniger, als sie es der CDU nützt. Über all das spreche ich nun mit Beatrice Wiesner. Sie ist die Vorsitzende der Jusos in Rheinland-Pfalz, also der SPD-Nachwuchsorganisation. Guten Morgen, Frau Wiesner.
18: Guten Morgen.
1: Wie geht's Ihnen nach diesem Wahltag und diesem Wahlabend?
18: Tja, ich bin noch ein bisschen müde. Das war ja ein knappes Rennen bis zum Schluss, gerade auch bei der CDU. Ich bin jetzt erstmal erleichtert, aber dass es in Mecklenburg-Vorpommern gelungen ist, den GenossInnen die blaue Welle zumindest insoweit zu brechen, dass auch eine Regierung möglich ist ohne die AfD. Das ist ja in anderen Bundesländern deutlich schlechter ausgegangen.
1: Die SPD hat deutlich aufgeholt in Mecklenburg-Vorpommern, aber sie hat es nicht geschafft, die AfD zu überholen. Was hat da noch gefehlt, Ihrer Meinung nach?
18: Ich würde erst mal sagen, die Genossinnen haben einen unglaublich engagierten Wahlkampf hingelegt und nicht trotz, sondern gegen den Bundestrend und das Image auch der Bundesregierung, der schwarz-roten Koalition dort gewonnen. Ich glaube, am Ende sieht man auch hier, dass der Trend aus Berlin eben etwas ist, wogegen es ganz schwierig ist anzurennen. Und das hat auch hier, glaube ich, gefehlt als letztes Fünkchen.
1: Was könnte sich die SPD im Bund abgucken von Manuela Schwesig?
18: Sie könnte sich davon eindeutig abgucken, dass man Politik für die Menschen machen muss. Die Reformen sind unglaublich unbeliebt. Manuela Schwesig hat immer die Bedürfnisse der Menschen in den Fokus gestellt, und zwar mit Entlastungen und sozialer Gerechtigkeit, gute Arbeit, gute Wirtschaft, Wahlkampf gemacht. Das sollte die Bundesregierung tun, das sollte auch die SPD machen und deswegen den Reformkurs auch ändern.
1: Schauen wir nach Berlin. Spitzenkandidat, SPD-Spitzenkandidat Steffen Krach war überschattet von Vorwürfen und Ermittlungen. Es hieß, er könne im Zuge einer Ausschreibung Geschäftsgeheimnisse verraten, die Geheimhaltungspflicht verletzt haben. Außerdem ging es um den Verdacht der Vorteilsannahme. Krach bestreitet diese Vorwürfe. Wie sehr hat das der SPD in Berlin geschadet?
18: Also zunächst mal gilt natürlich auch hier für Steffen Krach die Unschuldsvermutung. Ich glaube, viel mehr geschadet hat der SPD in Berlin tatsächlich auch hier die Große Koalition. Die SPD war sehr lange die Berlin-Partei und man muss feststellen, dass sie das nicht mehr ist. Und das hat auch was mit dem Kurs der Partei zu tun.
1: In Rheinland-Pfalz ist die SPD immerhin noch in der Regierung, wenngleich jetzt als Juniorpartner. In Baden-Württemberg ist sie bei der Landtagswahl im Frühjahr auf 5,5% abgestürzt. Hat Alice Weidel recht, wenn sie sagt, die AfD ist jetzt die Volkspartei?
18: Also ich gebe Alice Weidel überhaupt nicht gerne recht, aber was man schon feststellen muss, ist, dass die Menschen, die traditionell für die Sozialdemokratie und auch die sozialdemokratische Idee empfänglich sind, sich von der SPD eben gar nicht mehr angesprochen fühlen. Das sind insbesondere ArbeiterInnen, Leute, die nicht so gut finanziell dastehen, die sich Sorgen um die Zukunft machen. Und diese Leute abzuholen, das ist der Auftrag insbesondere der SPD, aber übrigens auch aller anderen demokratischen Parteien, weil wir dürfen das nicht den Rechten überlassen.
1: Muss die SPD etwas populistischer werden?
18: Das ist eine Frage, die ist sehr schwierig. Ich weiß nicht, ob Populismus immer die Lösung ist. Man sieht es ja an Friedrich Merz, zu versprechen, was man hinterher nicht halten kann mit großen Parolen, kann auch ganz schnell nach hinten losgehen. Und die AfD kann ja alles fordern, weil sie niemals in die Situation kommt, es umsetzen zu müssen. Dementsprechend würde ich meiner Partei raten, nicht mit Luftschlössern daherzukommen, aber den Menschen ganz klare Lösungen anzubieten, die auch zeigt, dass ihre Bedürfnisse im Mittelpunkt stehen.
1: Beatrice Wiesner, die Juso-Vorsitzende in Rheinland-Pfalz. Vielen Dank für das Gespräch.
18: Vielen Dank Ihnen auch.
1: Die Konsequenzen aus den Landtagswahlen werden heute nicht nur bei der SPD in Berlin das bestimmte Thema sein, sondern sicherlich auch bei allen anderen Parteien. Da werden die Mundwinkel unterschiedlich nach oben oder unten hängen, je nach Wahlergebnis. Es geht heute um ganz andere Konsequenzen, was das politische Handeln angeht. Vor dem Berliner Landgericht beginnt heute nämlich der Prozess gegen den früheren Bundesverkehrsminister Andreas Scheuer von der CSU und seinen früheren parlamentarischen Staatssekretär Gerhard Schulz wegen des Debakels bei der geplanten Pkw-Maut. Die Anklage lautet uneidliche Falschaussage. Konkret wird Scheuer und Schulz vorgeworfen, sie hätten vor dem sogenannten Pkw-Maut-Untersuchungsausschuss gelogen. Birte Sönnigsen aus dem ARD-Hauptstadtstudio rollt die ganze Geschichte nochmal für uns auf.
19: Es ist das vielleicht letzte Kapitel einer langen Geschichte um die Pkw-Maut, die 2013 beginnt, als der damalige CSU-Chef Horst Seehofer mit einer Idee in den Wahlkampf zog. Autofahrer aus dem Ausland sollten dafür bezahlen, wenn sie deutsche Autobahnen nutzen.
20: Diese Maut für Ausländer muss kommen und sie wird kommen. Das ist eine Frage der Gerechtigkeit.
19: Doch schon damals gab es rechtliche Bedenken, ob die Mautidee der CSU mit EU-Recht vereinbar ist. Das sieht nämlich vor, dass Menschen aus anderen EU-Ländern nicht benachteiligt werden dürfen. Zwar sollten alle die Pkw-Maut bezahlen, deutsche Fahrer aber über die Kfz-Steuer entlastet werden. Der damalige CSU-Verkehrsminister Alexander Dobrindt hat das Gesetz trotz aller Bedenken auf den Weg gebracht.
21: Die Pkw-Maut ist fair, sie ist sinnvoll und sie ist gerecht.
19: 2015 hat der Bundestag das Gesetz verabschiedet und Alexander Dobrindt hatte keine Bedenken, dass die Maut noch scheitern könnte.
21: Sie ist europarechtskonform.
19: Damit lag Dobrindt falsch. Jahre später reichte Österreich Klage ein und bekam Recht. Der Europäische Gerichtshof hat die deutschen Pläne 2019 gestoppt. Die Pkw-Maut der schwarz-roten Regierung würde Fahrer aus dem EU-Ausland diskriminieren, urteilte das Gericht. Zu dem Zeitpunkt hatte längst Andreas Scheuer das Amt des Verkehrsministers übernommen.
22: Ich habe ein Gesetz vorgefunden, das vorher von der Bundesregierung, vom Bundestag, vom Bundesrat beschlossen wurde. von zwei Bundespräsidenten geprüft und unterzeichnet wurde.
19: Scheuers Problem war allerdings, er hatte das Urteil des Europäischen Gerichtshofs nicht abgewartet, sondern schon vorher die millionenschweren Verträge mit den Mautbetreibern abgeschlossen. Diese musste der Bund nach dem Urteil kündigen. Die Betreiber forderten Schadensersatz. Am Ende hat die Maut die Steuerzahler rund 270 Millionen Euro gekostet. Ein Untersuchungsausschuss des Bundestages sollte aufarbeiten, wie es zu dieser Verschwendung von Steuergeld kommen konnte. Damals betonte Scheuer:
22: Es ist mir ein Anliegen, den Abgeordneten Auskunft zu geben. Das werde ich auch heute vollumfänglich machen, nach bestem Wissen und Gewissen.
19: Doch die Berliner Staatsanwaltschaft glaubt nicht, dass Scheuer damals tatsächlich nach bestem Wissen und Gewissen ausgesagt hat. Konkret ging es im Untersuchungsausschuss auch um die Frage, warum die Mautverträge unterschrieben wurden, obwohl nicht klar war, wie das Urteil des Gerichts aussehen wird. Mautbetreiberfirmen sollen Scheuer auch angeboten haben, zunächst das EuGH-Urteil abzuwarten, bevor Verträge unterschrieben werden. So haben es Firmenvertreter im Untersuchungsausschuss ausgesagt. Scheuer hat sie hingegen immer wieder abgestritten, dass es dieses Angebot gab.
0: Das war nicht Thema. Das war überhaupt nicht Thema. Drehen Sie mir doch das Wort nicht den Mund um.
3: Ich habe Sie gefragt.
0: Nein, dieses Angebot gab es nicht.
19: Im Untersuchungsausschuss hat Scheuer ausgesagt, er könne sich nicht an ein solches Angebot erinnern. Doch daran zweifelt die Berliner Staatsanwaltschaft, sieht Widersprüche in Scheuers Aussagen und hat Anklage erhoben.
4: Die Staatsanwaltschaft geht davon aus, dass es sich dabei um eine bewusste Falschaussage handelt. Und es wird jetzt die Aufgabe des Gerichts sein, aufzuklären, ob den Angeklagten diese Tat tatsächlich nachzuweisen ist oder nicht.
19: Andreas Scheuer bestreitet die Vorwürfe und lässt über seinen Anwalt ausrichten, dass er zuversichtlich sei, dass das Gericht seine Unschuld bestätigen wird.
1: Statt Bus oder Auto einfach eine Rutschbahn nehmen und mit 35 Kilometern pro Stunde den Hang runterrutschen. In Calw ist seit diesem Wochenende möglich. Denn zwei Riesenrutschen verbinden nun den Stadtteil Wimberg mit der Innenstadt von Calw. Sie wurden zusammen mit dem neuen Stadtgarten eröffnet. SWR-Reporterin Patricia Wolters hat sich das angesehen und vor allem hat sie sich's angehört.
23: So klingt es momentan in Calw, wenn die Kinder und Erwachsenen vom Stadtteil Wimberg auf möglichst schnellem Weg in die Innenstadt kommen möchten. Kein Auto, kein langer Fußweg, jetzt helfen zwei Riesenrutschen aus. Gute Nachrichten für die Schüler, die nach dem Unterricht einen schnellen Weg nach Hause suchen.
24: Es ist besser, als den ganzen Berg runterzulaufen. Finde ich echt eine gute Idee.
23: Die große Rutsche ist eine 43 Meter lange silberne Röhre. Kleine runde Luken lassen Tageslicht herein. Bis zu 35 Stundenkilometer kann man dort schnell werden. Unten angekommen ist die zweite Rutsche nur ein paar Schritte entfernt. Die ist mit ihren 17 Metern vergleichsweise kurz. Wer auch darunter gerutscht ist, steht direkt im Stadtgarten, nur wenige Minuten von der Innenstadt entfernt. Architekt Patrick Humpert hat die etwas andere Abkürzung entworfen.
25: Die Idee war gewesen, damit können wir auch vielleicht den Individualverkehr da oben hin verringern, dass nicht da Elterntaxi immer da hochfährt, sondern die Schüler rutschen runter, weil es einfach ihnen Spaß macht zu rutschen und sagen, ey, ich rutsche lieber die Strecke, das macht mir Spaß, Mama hol mich unten ab.
23: Die beiden Riesenrutschen sind nämlich auch Teil des Klimakonzepts für den 7 Hektar großen Calver Stadtgarten. 2018 wurde der bei einem schweren Sturm ziemlich zerstört. Die Neugestaltung hat 1,5 Millionen Euro gekostet und mehrere Jahre gedauert. Oberbürgermeister Florian Kling ist sehr stolz auf das Ergebnis.
26: Die Rutschen sind das letzte Schlüsselstück für unseren Stadtgarten. Dieses Projekt hat jetzt 5 Jahre gedauert. Wir haben neue Pflanzen aufgebaut, wir haben Entsiegelungsmaßnahmen durchgeführt, Renaturierungsmaßnahmen. Wir haben eine Frischluftschneise für unsere Innenstadt gemacht. Und die Rutschen sind jetzt das, was dann eben auch Familien, Touristen, Gästen, Wanderern die Möglichkeit bietet, hier dieses Naturerlebnis auch zu erleben.
23: Eine Sicherheitsgefahr sieht er bei der schnellen Rutsche nicht.
26: Es gibt ähnliche Rutschen in anderen Teilen der Welt, in Österreich, in den Bergen. Da funktioniert das Ganze auch. Wir haben die TÜV-Prüfung erfolgreich gemeistert. Das heißt, das TÜV-Siegel klebt drauf. Wer also ordnungsgemäß die Rutschen verwendet und sie nicht missbraucht, der muss eben auch nicht fürchten, dass irgendetwas passiert.
23: Momentan sind die Rutschen 24 Stunden am Tag für alle geöffnet, die sich den Weg nach unten trauen. Ganz egal, ob klein.
27: Ich fand das cool, weil es schnell war.
23: Oder groß.
28: War cool. Ich habe mich erst gelegt und dann aufgesetzt, damit ich nicht übers Ziel schieße.
23: Rutschen haben eben kein Alterslimit. Und die ersten Calver sind schon so begeistert, dass sie am liebsten eine Verlängerung der Rutsche hätten.
2: Wenn es mehr runtergehen wird, also noch eine Rutsche, eine längere Rutsche, wo voll runtergeht, dann wäre es richtig super. Weil man muss trotzdem nur einiges laufen, wenn man ganz runtergeht. Und das fehlt meiner Meinung nach. Und wer dann will, kann ja trotzdem laufen gehen. Aber der Rutscher, der vermisst das restliche Stück.
23: Das könnte allerdings noch eine Weile dauern. Und wenn die Beine irgendwann doch müde werden, vielleicht hängt über dem Stadtgarten ja eines Tages auch noch eine Seilbahn. Ideen gehen in Calw offenbar nicht aus.
1: 7.19 Uhr.
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1: Örtlich Frühnebel. In Alpennähe noch so ein bisschen Restregen. Tagsüber dann dichte Wolken und Sonne im Wechsel. Am besten wird's, wenn man Sonne mag, in der Ortenau und im Breisgau. Dann in Südbaden auch 23 Grad, am Kaiserstuhl ebenfalls, im Westerwald und in der Eifel eher 16 Grad.
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1: Unser Thema natürlich heute früh. Die AfD hat die Landtagswahl in Mecklenburg-Vorpommern gewonnen. Laut vorläufigem amtlichen Endergebnis kommt sie auf 38,2% der Stimmen, liegt damit vor SPD, Linken und Grünen. Die CDU erlebt in Mecklenburg-Vorpommern ein Debakel, so hat es Kanzler Merz gesagt. Mit 4,9% verpassen die Christdemokraten knapp den Einzug ins Landesparlament. In Berlin könnte zum ersten Mal eine Frau aus der Partei Die Linke regierende Bürgermeisterin werden. Bei der Wahl zum Berliner Abgeordnetenhaus, dem Landesparlament, holte die Partei mit Spitzenkandidatin Elif Eralp 25,7% der Stimmen und hat damit ihren Stimmenanteil mehr als verdoppelt. Die Gewerkschaft IG Metall ruft für heute bundesweit zu Protesten auf. Anders sind die Probleme in der deutschen Automobilindustrie. An 200 Orten soll es Aktionen geben, etwa Sternmärsche oder Kundgebungen. Unter anderem in Wörth am Rhein, Germersheim, Stuttgart und Sindelfingen. Mitte der Woche wollen die Winzer in Rheinland-Pfalz die Weinlese für Rieslingtrauben beenden. Das hat eine Sprecherin des Bauern- und Winzerverbands Rheinland-Pfalz Süd gesagt. Wegen des trockenen und heißen Sommers hätten die Trauben im Jahrgang 2026 eine ausgesprochen gute Qualität.
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1: Zwangsheirat, sexuelle Gewalt, Menschenhandel. Junge Frauen, die davon bedroht sind, finden seit Beginn des Monats Schutz in einer neuen Einrichtung in Koblenz. Das Haus hat 8 Plätze. Junge Frauen im Alter von 16 bis 18 Jahren können hier unterkommen. Betrieben wird das Schutzhaus von der Frauenhilfsorganisation Solvodi. SWR-Reporterin Ursula Bartzen hat sich das Haus angesehen.
3: Es riecht nach frischer Farbe und neuen Möbeln. Die Räume sind hell und gemütlich eingerichtet. Tische, Schränke, Küchenzeile, alles ist gespendet, erklärt die Gesamtleiterin des Solvodi-Standorts in Koblenz. Sie und ihre Kolleginnen bleiben anonym, aus Sicherheitsgründen.
5: Also das ist jetzt hier der Wohn-Ess-Raum. Wir haben hier eine große Gemeinschaftsküche, wir haben hier einen Essplatz und hier natürlich den Aufenthaltsraum mit dem Fernseher, mit unserer Beschäftigungsecke, die wächst jetzt peu à peu mit ein paar Büchern, bisschen kreativ angeboten.
3: 4 junge Frauen wohnen hier bereits. Jede hat ihr eigenes Zimmer, sie kochen zusammen und es gibt einen Putzplan. Fast wie in einer normalen WG. Doch es geht nicht nur ums Zusammenleben, sondern um Schutz.
5: Das Schwierige eben bei unseren Themen ist, dass es nicht nur ein Partner ist, so, der sie mal, sag ich mal, irgendwie verprügelt hat, sondern da stecken immer Täterstrukturen hinter. Also entweder familiäre Täterstrukturen, gerade auch beim Thema Ehrgewalt. Da ist ganz oft die ganze Familie, die dann eben nicht einverstanden ist mit dem Ausleben der Pubertät oder dem sich ersten Verlieben. Oder es sind eben Menschenhandelsnetzwerke. Und deswegen ist auch der Schutzaspekt bei uns so wichtig.
3: Viele der jungen Frauen haben traumatische Erlebnisse hinter sich. Manche wurden sexuell ausgebeutet, andere haben Gewalt erlebt oder sollten zwangsverheiratet werden. Ihr Weg ins Schutzhaus ist ganz unterschiedlich. Manche werden von der Polizei bei einer Razzia entdeckt, andere vermittelt das Jugendamt. Und manche suchen selbst den Kontakt zu Solvodi, so wie diese junge Frau.
5: Sie stellte dann fest, dass sie eigentlich rund um die Uhr bewacht wurde, durch ihre Brüder, durch ihren Vater, ständig verprügelt wurde, auch sexuelle Übergriffe erdulden musste durch den Vater und so weiter. Und eben mit der Androhung, sie wird an denjenigen verheiratet, den die Eltern aussuchen und der darf dann über sie bestimmen.
3: Solvodi hat daraufhin gemeinsam mit ihr die Flucht geplant und sie in einer der Bundesweiten Einrichtungen der Organisation untergebracht. Sicherheit und Anonymität stehen an erster Stelle. Selbst beim Handy gibt es deshalb klare Regeln. Die jungen Frauen dürfen es benutzen, aber erst, nachdem es gründlich überprüft worden ist, erzählt die Leiterin des Hauses.
8: Was ist mit dem Handy? Ist da vielleicht Trackingware drauf? Das wird genau geprüft, damit sie hier nicht gefunden werden.
3: Und ihre Kollegin ergänzt.
5: Wir haben natürlich nicht die letztendliche Kontrolle. Das wollen wir auch nicht haben. Die sind alle fast volljährig und wollen auch ihre Freiheit haben. Manchmal eine Freiheit, die sie das erste Mal kennenlernen. Und dann wollen wir sie auch nicht komplett begrenzen. Aber wir müssen natürlich schauen, dass wir auch die anderen schützen, dass wir die Mitarbeiterinnen schützen. Und deswegen sind halt so ein paar Regeln leider unerlässlich.
3: Trotz der Sicherheitsvorkehrungen soll das Leben hier möglichst normal sein. Die jungen Frauen gehen zur Schule und gestalten ihre Freizeit. Das Ziel, sie sollen ihren Alltag wieder auf die Kette kriegen, so formuliert es eine der Leiterinnen. Dabei helfen ihnen insgesamt 15 Mitarbeiterinnen. Sie sind rund um die Uhr für die jungen Frauen da.
8: Das ist ja schon ein sehr sensibles Rantasten. Also gucken, wie weit ist jeder Einzelne und da einen Mittelweg zu finden. Ne? Möchte sie, kann sie und wie ist unsere Einschätzung? Ich glaube, das ist so ja, die menschliche Arbeit, die wir hier leisten müssen. Zu begleiten und gleichzeitig Regeln setzen, aber gleichzeitig auch die persönliche Freiheit ein bisschen im Auge zu behalten, der Einzelnen.
3: In den kommenden Wochen sollen weitere junge Frauen einziehen. Bis Januar soll dann das Schutzhaus mit seinen 8 Plätzen voll belegt sein.
1: Es ist 7:55.
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1: Mit Thomas Bareis.
9: Hallo nach da draußen. In der letzten Partie dieses 4. Spieltags der Fußball-Bundesliga, da hat die TSG Hoffenheim beim bislang torlosen SC Paderborn auswärts mit 1:3 verloren. Armin Lehmann hat diese Partie beobachtet.
10: In Paderborn wurde gefeiert. Zunächst das erste Tor in dieser Bundesliga-Saison, dann auch noch das zweite und dritte. Und schon war auch der erste Dreier unter Dach und Fach. Ganz anders die Stimmung bei den Hoffenheimern. Unter der Woche im Europapokal bei Ofi Kreta verloren und jetzt die bittere Pleite beim Aufsteiger aus Paderborn. Es fehlte an zu vielem, fand auch Torwart Oliver Baumann.
11: Ja, irgendwo Intensität, Sauberkeit mit dem Ball, besseres Verteidigen, besseres gemeinschaftliches Verteidigen. Wir haben schon Phasen, wo wir sehr, sehr sorglos unterwegs sind.
10: Paderborn überholt Hoffenheim in der Bundesliga-Tabelle, während im Kraichgau eine ungemütliche Länderspielpause ansteht.
9: Ja, Hoffenheim ist in der Tabelle 14. Paderborn ist 12. Des Weiteren spielten Schalke 04 und die SV Elversberg Remis, und zwar torlos. Bayer Leverkusen besiegte zu Hause RB Leipzig mit 2:0. In der 2. Fußball-Bundesliga hatte der FC Heidenheim auswärts bei Arminia Bielefeld 2:2 gespielt. Punkteteilung. Der Coach des 1. FC Heidenheim, Frank Schmidt, war darüber enttäuscht.
12: Ich kann mich an kein Zweitligaspiel erinnern, wo wir in der ersten Halbzeit einen Gegner so an die Wand gespielt haben, so viele Chancen rausgespielt haben. Aber ich habe es den Spielern gesagt, wir wollen nicht enttäuscht sein über das Spiel und die Art und Weise, wie wir gespielt haben. Wir können nur enttäuscht sein über das Ergebnis, weil das passt heute überhaupt nicht zum Spiel.
9: Der Blick auf die Fußball-Bundesliga der Frauen. Da haben am Sonntag die Frauen des SC Freiburg ihr Heimspiel gegen Bayer Leverkusen mit 1:2 verloren. Wir wechseln die Sportart. Die Ulmer Basketballer sind mit einem Heimsieg in die neue Saison der Basketball-Bundesliga gestartet. Die Ulmer haben das Duell gegen die Riesen Ludwigsburg mit 86:77 gewonnen. Jürgen Klotz hat die Details dazu.
13: Das war ein ordentlicher Saisonauftakt für Ratio vom Ulm. Spielerisch nicht immer hochklassig, was zu Saisonbeginn allerdings nicht ungewöhnlich ist. Auffällig stark aber schon im ersten Spiel die Abwehr der Ulmer, geprägt von der Handschrift von Trainer Ty Harrison. In der komplett neu zusammengestellten Mannschaft steckt Potenzial. Im Derby gegen Ludwigsburg gab es nur eine kurze Schwächephase im dritten Viertel. Ansonsten hatte Ulm die Gäste gut im Griff. Der 86:77 Heimsieg war am Ende verdient. Am kommenden Freitag spielt Ratio Farm Ulm in der Bundesliga in Hagen.
9: Revanche geglückt. Mitfavorit Adler Mannheim hat dem deutschen Eishockeymeister Eisbären Berlin die erste Niederlage der noch jungen Saison zugefügt. Das Team von Chefcoach Dallas Eakins hat sich in der Neuauflage des Finals vom letzten Mai auch von einem schnellen 0:2 Rückstand nicht beeindrucken lassen und noch mit 4:3 gewonnen. Einzelheiten dazu von David Luding.
14: Dabei sah es für Mannheim zunächst nicht gut aus. Nach gerade einmal 2 Minuten führten die Gäste aus Berlin schon mit 2:0. Doch die Adler hatten schnell eine Antwort parat, drehten das Spiel und lagen Mitte des zweiten Drittels selbst mit 3:2 in Führung. Im Schlussdrittel gelang Berlin zwar nochmal der Ausgleich, doch nur eine Minute nach dem 3:3 trafen die Adler zum 4:3 Endstand. Die Tore für Mannheim erzielten Greco, Plachter, Kühnhackel und Schütz. Für die Adler war es der erste Sieg in dieser Saison.
9: Die Schwenninger Wildwings haben dagegen auswärts bei den Augsburger Panthern mit 3-7 verloren. Noch zum Tennis. US Open Champion Alexander Zverev hat die deutsche Davis Cup Auswahl in das Finalturnier im November geführt. Eine Woche nach seinem Grand Slam Triumph von New York hat sich der Hamburg in seinem zweiten Einzel in Halle-Westfalen auch gegen Dino Prismic in 2 Sätzen durchsetzen können und so für das entscheidende 3-1 gegen Kroatien gesorgt. Damit kann die Auswahl des Deutschen Tennisbundes zum 3. Mal in Folge mit der Runde der besten 8 im traditionsreichen Mannschaftswettbewerb planen. Soweit der Sport, es ist gleich 7.29 Uhr.
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1: Keiner wünscht sich die Zeiten zurück, von denen manche Zeitzeugen berichten. Damals hätten die Pfarrer beim Sonntagsgottesdienst am Wahltag den Gläubigen geraten, was man als guter Katholik / Protestant wählen sollte. Selbstverständlich aber mischen sich die Kirchen heute noch ein, wenn sie den Eindruck haben, die Politik macht nicht das, was Menschen nützt. Oder wenn Parteien, die noch nicht an der Macht sind, Unmenschliches planen. In unserer SWR-Aktuell-Serie spreche ich gleich mit der Landesbischöfin der Nordkirche, die auch für Mecklenburg-Vorpommern zuständig ist. Ich bin Stefan Eich. Guten Morgen.
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1: Örtlich Frühnebel, tagsüber dichte Wolken und Sonne bei 16 Grad maximal im Westerwald und in der Eifel und bis zu 23 Grad in Südbaden.
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1: Um 7:30
0: mit Pascal Fournier. In Mecklenburg-Vorpommern und Berlin werden die bisherigen Landesregierungen abgewählt. Die Umfrage für das Design der neuen Euroscheine endet und nach einem illegalen Treffen der Tuning-Szene in Wittlich ermittelt die Polizei. Das Wetter, örtlich Frühnebel, tagsüber Wechsel von dichten Wolken und Sonne, 16 bis 23 Grad. Bei den gestrigen Wahlen in Berlin und Mecklenburg-Vorpommern

0: Die CDU scheitert erstmals in der Geschichte der Bundesrepublik an der 5%-Hürde und fliegt mit 4,9% aus dem Landtag in Schwerin. Die Bündnisgrünen hingegen ziehen mit 5,7% erneut ins Landesparlament ein. Sie könnten eine rot-rot-grüne Koalition ermöglichen. FDP und BSW scheitern, sowie die Christdemokraten an der Sperrklausel.
1: Die Linken haben die Wahl zum Berliner Abgeordnetenhaus deutlich gewonnen. Mit 25,7% konnten sie ihr Ergebnis gegenüber der letzten Wahl mehr als verdoppeln. Die bisher regierenden CDU und SPD haben deutlich verloren, die CDU fast 10 Prozentpunkte, die SPD mehr als 6. Die AfD holte in der Bundeshauptstadt gut 16% der Stimmen, das BSW verpasste auch hier den Einzug in den Senat. Möglich wären jetzt ein rot-rot-grünes Regierungsbündnis unter der linken Spitzenkandidatin Eralp oder eine Koalition von CDU, Grünen und SPD. Heute geht die Online-Umfrage zum Design der neuen Euro-Banknoten zu Ende. Die Europäische Zentralbank befragt die Menschen seit Wochen nach ihrer Meinung zu Vorschlägen. Zwei Themen wurden vorab festgelegt: europäische Kultur und Flüsse und Vögel. Auf den neuen Geldscheinen könnten also zum Beispiel Leonardo da Vinci oder Ludwig van Beethoven zu sehen sein oder Weißstorch und Eisvogel. Nach einem illegalen Treffen der Tuning-Szene im rheinland-pfälzischen Wittlich ermittelt die Polizei. Bei dem Treffen wurden unter anderem Polizeibeamte angegriffen. Laut Polizei hatten sich am Samstagabend mehr als 1000 Menschen mit mehreren hundert Fahrzeugen auf einem Firmengelände getroffen. Katrin Freisberg.
2: Bei ihrem Eintreffen wurde die Polizei nach eigenen Angaben von vermummten Personen angegriffen. Dabei wurden Polizeifahrzeuge beschädigt. Im Verlauf des Treffens seien dann Beleuchtungen und abgestellte Firmenfahrzeuge beschädigt worden. Außerdem wurden laut Polizei mehrfach Feuerwerkskörper gezündet. Die Polizei zog Kräfte anderer Inspektionen und der Bereitschaftspolizei zusammen, um die Teilnehmenden bei der späteren Abreise zu kontrollieren. Auch ein Polizeihubschrauber und eine Drohne waren im Einsatz.
1: Die Fährgemeinschaft Kaub erwartet auch im Herbst wieder einen Stillstand der Rheinfähre wegen des Niedrigwassers. Bereits im Sommer musste der Fährbetrieb für fast 10 Tage eingestellt werden. Die Antriebe seien 2018 umgerüstet worden, um sie um bis zu 20 Zentimeter anzuheben, hieß es. Seit Anfang Juli werde diese Möglichkeit auch genutzt. Die Pegelstände des Rheins bei Kaub zwischen St. Goa und Mainz hatten in diesem Jahr mit einstelligen Werten neue Tiefststände erreicht. Das waren die Nachrichten.
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4: Im Studio Stefan Eich. Guten Morgen. Die Stimmung ist aggressiver geworden in den letzten Jahren in Deutschland. Und auch die politische Auseinandersetzung wird härter, oft polemisch geführt und besonders im Wahlkampf. Das haben wir jetzt gerade in Sachsen-Anhalt, Berlin und Mecklenburg-Vorpommern gesehen. Dort haben sich auch die Kirchen immer wieder zu Wort gemeldet gegen Extremismus und auch gegen die AfD. In unserer Serie in SWR aktuell geht es in dieser Woche um die Frage, wozu brauchen wir noch Kirche? Und wenn man die Wahlergebnisse anschaut, dann sind die Aufrufe der Kirchen, demokratische Parteien zu wählen, nicht bei jedem Wähler und bei jeder Wählerin angekommen. Christina Kühnbaum-Schmidt ist Landesbischöfin der evangelischen Nordkirche, zu der auch das Gebiet von Mecklenburg-Vorpommern gehört. Frau Kühnbaum-Schmidt, guten Morgen.
5: Guten Morgen.
4: Haben Sie den Eindruck, die Menschen hören auf das, was die Kirchen Ihnen zu sagen haben?
5: Also die Menschen ist natürlich sehr allgemein gesprochen. Aber wir haben in den letzten Wochen, insbesondere hier in Mecklenburg-Vorpommern, wahrgenommen, dass Menschen sehr genau hinhören, wenn wir uns als Kirchen immer wieder aussprechen für Menschenwürde, für Demokratie, für Nächstenliebe. Weil das ja wichtige Werte sind, für ein Zusammenleben, ein gemeinsames Zusammenleben in einer Gesellschaft. Und mein Eindruck ist, dass insbesondere in Zeiten, in denen auch viele Menschen erleben, dass sich Stimmungen immer mehr polarisieren und zuspitzen, dass gerade die Worte und auch Appelle, die sich auf Zusammenhalt, auf Verbindung, auf Gemeinsamkeit, auf ein gutes Miteinander ausrichten, dass sie sehr genau und auch dankbar und sensibel wahrgenommen werden.
4: Was machen Sie mit den Menschen, denen Nächstenliebe und Zusammenhalt schlicht gesagt wurscht sind?
5: Ja, ob man das so sagen kann, dass Menschen solche Werte egal sind, das würde ich anfragen. Vielleicht sind es nicht diese Worte, die Sie gebrauchen würden. Aber wenn Sie darauf sehen, wie Menschen reagieren, dann kommt ja ganz oft uns

0: fehlt so ein Wir. Wir möchten eine Verbundenheit haben. Wir möchten, dass es etwas, dass es sowas wie gemeinsame Ziele und gemeinsame Werte gibt. Und insofern sind diese Wünsche natürlich schon Brücken auch zu den Werten, die wir vertreten, wie Nächstenliebe und Barmherzigkeit.
1: Sind vielleicht auch Menschen in Mecklenburg-Vorpommern oder auch in Sachsen-Anhalt sehr empfindlich, wenn sie den Eindruck haben, da will mir jemand was vorschreiben und dann machen sie es erst recht nicht?
0: Also es gibt immer wieder natürlich Menschen, die sagen, auch in einer säkularen Gesellschaft, sei das im Osten oder im Westen, ich brauche niemanden, der mir sagt, wie ich mich entscheiden soll. Aber wir haben als Kirche auch keine Entscheidungsrichtung vorgegeben, sondern wir haben eher gesagt, wofür wir einstehen und haben dafür geworben, sich dafür auch zu begeistern. Also in einer Plakataktion zum Beispiel gezeigt, unser Plus Nächstenliebe oder unser Plus Miteinander. Und also trotz Reaktionen kann ich so nicht wahrnehmen. Und insofern, denke ich, haben wir da als Kirche ganz gut reagiert.
1: Im Moment scheint es so, in den USA, aber auch in Deutschland mehr und mehr, dass man Wahlen gewinnt, wenn man nicht immer die Wahrheit sagt, wenn man unmenschlich handelt oder zumindest verbal brutal miteinander umgeht. Was können die Kirchen dagegen halten?
0: Also natürlich immer wieder aussprechen, dass wir sehr deutlich wahrnehmen, wenn sich in Diskurse so eine menschenverachtende Sprache einschleicht, weil menschenverachtender Sprache, ja, das haben wir in der Geschichte gelernt, oft auch entsprechende Taten folgen. Und das zu benennen und auch offen zu legen und anzusprechen, ist natürlich eine wichtige Rolle, die wir als Kirchen haben, weil wir einstehen für Menschenwürde, für Barmherzigkeit, für den Schutz von Minderheiten. Und das auszusprechen, so ist jedenfalls meine Erfahrung hier in Mecklenburg-Vorpommern, das nehmen Menschen sehr sensibel wahr und auch sehr, ja, sehr wohlwollend wahr. Und es tut gut zu hören, dass jemand sagt, was geschieht.
1: Christina Kühnbaum-Schmidt, die Landesbischöfin der Evangelischen Nordkirche, zu deren Gebiet auch Mecklenburg-Vorpommern gehört. Vielen Dank für das Gespräch.
0: Ich danke Ihnen und eine gute Woche.
1: Dass Kirchen in Ostdeutschland eher schwach aufgestellt sind, hat historische Gründe. 40 Jahre SED-Diktatur. Gleichzeitig bewegen sich die Mitgliedszahlen in allen Bundesländern tendenziell in Richtung der Verhältnisse im Osten. Haben die Kirchen vielleicht sogar ausgedient? Meine Kollegin Paula Zeiler hat für uns zusammengefasst, wo die beiden großen christlichen Kirchen in Deutschland aktuell noch mitmischen.
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3: Finanziell spielen die Kirchen in einer eigenen Liga. 2024 nahm die römisch-katholische Kirche bundesweit knapp 6,6 Milliarden Euro Kirchensteuer ein. Die evangelische Kirche erhielt von ihren Mitgliedern fast 6 Milliarden Euro. Trotz hoher Kirchenaustritte liegen die Einnahmen damit leicht über dem Vorjahresniveau. Dazu kommen jedes Jahr Staatsleistungen. Das sind gesetzlich vorgeschriebene Zahlungen. Aus diesem Geld finanzieren die Kirchen ihre Verwaltung, Gottesdienste und Kirchengebäude. Die Einnahmen aus Kirchensteuern und Staatsleistungen tragen aber auch dazu bei, dass kirchliche Angebote im Sozial- und Bildungssystem, etwa Krankenhäuser, Altenheime oder Schulen, gesichert und ausgebaut werden. Finanziert werden diese Einrichtungen allerdings hauptsächlich durch öffentliche Mittel und Sozialversicherungsbeiträge. So gibt es in vielen Orten eine katholische und eine evangelische Schwangerschaftsberatung, Beratung für Paare und Familien und Hilfen für Menschen mit Alkohol oder Spielsucht. Allein im Bistum Trier gibt es 20 Familien- und Lebensberatungsstellen. Dazu kommen über 350 weitere soziale Einrichtungen, von Rechtsberatungsstellen über Zentren zur Arbeitsförderung bis hin zur Armutshilfe. Ähnlich sieht es im Bildungsbereich aus. Die Evangelische Landeskirche Württemberg betreibt nach eigenen Angaben über 900 Kitas. Im Bistum Trier besuchen knapp 10.000 Schülerinnen und Schüler eine katholische Schule. Ein weiterer großer Bereich, in dem die Kirchen vertreten sind, ist die humanitäre Hilfe. Hilfswerke verwalten jedes Jahr zig Millionen Euro für Projekte in Afrika, Asien und weltweit. Dazu zählen beispielsweise Missio, das Kindermissionswerk der Sternsinger, Caritas International, International oder Brot für die Welt. Letzteres verwaltet nach eigenen Angaben allein über 60 Millionen Euro kirchliche Mittel für Projekte in rund 80 Ländern. Und schließlich gibt es noch katholische und evangelische Unternehmer- und Ärzteverbände, Publizistenvereine, Jugendverbände wie Kolping und ökumenische Einrichtungen wie die Bahnhofsmission, die oft eng mit Bistümern und Landeskirchen verbunden sind. Kurz, ob Kita oder Krankenhaus, Beratungsschule oder Entwicklungsprojekt, die Kirche ist weit mehr als nur ein Ort des Glaubens.
1: 7.42 Uhr.
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1: Eine Wahl im Krieg, ja, das geht. Das ist die Botschaft, die der Kreml nach außen senden wollte mit der Duma-Wahl. Auch wenn Russlands Angriffskrieg in der Ukraine natürlich in Russland weiter militärische Spezialoperation heißen muss. Die Ukraine ihrerseits hat in Russland zurückgeschlagen, auch während der Parlamentswahl dort. Die Wahl ist gestern nach 3 Tagen zu Ende gegangen. 10 Parteien waren angetreten, alle unterstützen die Politik von Wladimir Putin. Die einzige wirkliche Oppositionspartei mit einer offenen Haltung gegen den Krieg, die war vom obersten Gericht gar nicht zur Wahl zugelassen worden. Unser Moskau-Korrespondent Björn Blaschke über das noch nicht offizielle, aber durchaus erwartbare Ergebnis.
4: Die letzten Wahllokale des russischen Riesenreiches zwischen Ostsee und Japanischem Meer schlossen um 20 Uhr deutscher Zeit. Das amtliche Endergebnis wird erst kommenden Freitag erwartet, aber erste Hochrechnungen aus Moskau liegen schon vor, von der Zentralen Wahlkommission und deren Leiterin Ella Pamphilova. Wie erwartet ist die regierende Partei Geeintes Russland, der Kremlchef Wladimir Putin nahesteht, eindeutig Siegerin. Und das mit einer höheren Wahlbeteiligung als bei der Duma-Wahl vor 5 Jahren, nämlich jetzt mehr als 56%. Begleitet war die Wahl von mehr als 1600 Drohnenangriffen aus der Ukraine, allein auf Moskau, so der Bürgermeister der Stadt. Die meisten seien zerstört worden, aber einige forderten mehrere Menschenleben. 2 Reaktionen an einem Wahllokal in Moskau. Die Situation ist schrecklich. Was soll ich sagen? Nun, die Drohnenangriffe sind natürlich unangenehm, aber wir leben in dieser Realität schon ziemlich lange. Jedenfalls hält uns das nicht auf. Kremlchef Putin, der seinerseits hinter den russischen Attacken auf die Ukraine steht, verurteilte die Attacken der Kiewer Führung und ihrer Streitkräfte. Und Putin stellte sein Land als beispielhaft dar, als ein Land, das selbst unter schwierigsten Bedingungen Wahlen abhalten könne. Wie wir wissen, hat die ukrainische Führung es nicht eilig, Wahlen abzuhalten, aber sie versucht gleichzeitig, uns daran zu hindern. Die hohe Wahlbeteiligung genügt Putin als neue Legitimierung seiner Politik. Denn alle 10 Parteien mit landesweiten Listen sind ganz auf Putins Linie, zumindest was den Krieg gegen die Ukraine betrifft. Die Liste der einzigen Partei mit einer offenen Antikriegshaltung, Jabloko, war nicht zur Duma-Wahl zugelassen. Die Parteiführung hatte ihre Anhängerschaft und andere Pazifisten dazu aufgefordert, am Wahlsonntag, Punkt 12 Uhr, in den Wahllokalen ihre Stimmzettel ungültig zu machen. Ein Ansturm blieb aus, aber in manchen Wahllokalen erschienen um 12 Uhr kritische Wählerinnen und Wähler, wie hier in Moskau. Vielleicht haben wir nicht die beste Demokratie, aber wir streben danach. Wir haben uns engagiert, weil hier über die Zukunft des Landes entschieden wird. Und insgesamt befinden wir uns gerade in einer Situation, in der man nicht schweigen darf. Das ist die einzige Möglichkeit, die uns noch bleibt, um unseren Standpunkt zu vertreten. Allerdings kam es zu Klagen über sogenannte Unregelmäßigkeiten bei der Duma-Wahl. Zum Beispiel sei Beobachtern der Jabloko-Partei der Zutritt zu Wahllokalen verwehrt worden. Das elektronische Abstimmungssystem steht im Mittelpunkt der Kritik. Oppositionspolitiker verweisen auf mangelnde Transparenz und eingeschränkte Nachprüfbarkeit der Online-Stimmen. Gleichzeitig sei die traditionelle Abstimmung über Papierwahlzettel schwierig gewesen. Diese Mitarbeiterin des staatsnahen Meinungsforschungsinstituts FOM hält dagegen. Ich habe nicht das Gefühl, ich bin mir absolut sicher, dass alles korrekt und gesetzestreu abläuft. Die recht hohe Wahlbeteiligung und die erneute Pro-Putin-Zusammensetzung der künftigen Duma bedeutet jedenfalls kein erwartbarer Widerspruch aus den Reihen der russischen Volksvertretung.
1: 7.46 Uhr.
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1: Der Frühnebel zieht langsam ab. Tagsüber kommen dann dichte Wolken und Sonne im Wechsel. Im Westerwald und in der Eifel dann bis zu 16 Grad und in Südbaden und am Kaiserstuhl sogar bis zu 23 Grad.
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1: In Mecklenburg-Vorpommern hat die AfD mit 38,2% der Stimmen die Landtagswahl gewonnen. Auf Platz 2 kommt die SPD mit 35,5%. Außerdem ziehen die Linke und die Grünen in den Landtag ein. CDU, BSW und FDP scheitern an der 5%-Hürde. In Berlin ist die Linke Siegerin der Wahl zum Berliner Abgeordnetenhaus. Damit könnte Spitzenkandidatin Elif Erhalb neue regierende Bürgermeisterin werden. Es braucht dafür aber einen Koalitionspartner. Das könnten entweder Grüne oder SPD sein oder die CDU. Die AfD holte in der Bundeshauptstadt gut 16% der Stimmen. BSW und FDP verpassten den Einzug in den Senat. Die schlechten Ergebnisse der CDU ändern nichts daran, dass Friedrich Merz an seinen Ämtern festhalten will. Der CDU-Vorsitzende hat bekräftigt, er wolle als Bundeskanzler den Reformkurs weiterführen. Er wolle das Land voranbringen, sagte Merz am Abend in der CDU-Zentrale in Berlin. SPD-Chef Klingbeil gestand ein, dass es der Bundesregierung bisher nicht gelungen sei, für die Reformen zu werben. Die SPD müsse sich in der Bundesregierung dafür stark machen, die unpopulären Sozialreformen abzuschwächen. Das findet Beatrice Wiesner, Vorsitzende der SPD-Nachwuchsorganisation Jusos in Rheinland-Pfalz. Die Menschen müssten spüren, im Mittelpunkt der Politik zu stehen. Das helfe mehr als populistische Versprechen, die sich am Ende nicht halten ließen, sagte sie heute früh hier im SWR Aktuell Interview.
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1: Der Montag nach den Landtagswahlen in Mecklenburg-Vorpommern und fürs Abgeordnetenhaus in Berlin. Wir schauen auf die Konsequenzen für die Regierungskoalition aus Union und SPD im Bund. Für CDU war das Ergebnis in Mecklenburg-Vorpommern katastrophal. 4,9% raus aus dem Landtag, das erste Mal überhaupt, dass die CDU an einer 5%-Hürde gescheitert ist. Das schlechteste Ergebnis bei einer Landtagswahl seit Bestehen der Bundesrepublik. Auch in Berlin kommt sie nur auf 18,8%, liegt hinter der Linken. Bei der SPD sieht es etwas anders aus. Das starke Abschneiden in Mecklenburg-Vorpommern ist erstmal ein Erfolg für die Landes-SPD und für Manuela Schwesig. In Berlin hat sie allerdings mehr als 6 Prozentpunkte gegenüber der letzten Wahl 2023 eingebüßt. Uwe Wagschall, Politikwissenschaftler an der Uni Freiburg, ist bei mir live im Studio. Wir haben vorhin schon über Kanzler Merz gesprochen, der sich noch im Amt hält. Wie sehr wird denn seit gestern 18 Uhr in der Regierungskoalition über den bisherigen Kurs gegenüber der letzten Wahl und vor allem über die Zukunft diskutiert?
5: Ja, man hört es ja schon ganzen Morgen in den verschiedenen Wortmeldungen, auch hier im Studio, dass man wieder wegkommen möchte. Ne? Es braucht eigentlich, wie Präsident Herzog vor einigen Jahren, Jahrzehnten schon gesagt hat, einen Ruck durch Deutschland. Wir haben Reformstau, wir haben massive Probleme im Wirtschaftswachstum, wir sind auf dem Weltmarkt nicht mehr so kompetitiv. Das sind eigentlich die großen Fragen, vor denen Deutschland steht. Die großen Parteien oder ehemals großen Parteien stehen da irgendwie wie die Maus vor der Schlange und möchten sich nicht bewegen und denken, wenn man eben keine Reform macht, dann bleibt alles gut und die Wähler kommen zu uns, verbreiten ein bisschen Wohlfühlromantik, mit uns wird es nicht so hart, aber tatsächlich braucht Deutschland, glaube ich, um weiter den Wohlstand zu halten, schon auch mehr Dynamik im Wirtschaftsbereich.
1: Es gibt doch schon längst einen Ruck, der führt noch nach rechts.
5: Ja gut, aber die regieren ja nicht, die sind ja sozusagen ausgegrenzt, da gibt es eine Brandmauer, die hat sich jetzt beim Wähler als nicht sonderlich erfolgreich erwiesen. Merz wollte die AfD halbieren, jetzt scheitert man selber an der 5%-Hürde. Also die Frage ist, ob man diese ganze Energie, in die man diese Brandmauerpolitik investiert hat, nicht doch lieber produktiver für inhaltliche Reformen, für inhaltliche Schwerpunkte eben setzt. Man hatte ja ein Reformprogramm vorm Sommer, 34 Punkte wurden da verabschiedet. Da ist einiges tatsächlich vereinbart worden. Und das wird jetzt natürlich einer nach dem anderen dieser Punkte wieder zerredet.
1: Was kann denn bei diesem Zerreden herauskommen? Nennen wir es erstmal diskutieren, wenn man sagt, okay, vielleicht ist nicht alles richtig, was wir da beschlossen haben. Was sollte bleiben? Was sollte unbedingt geändert werden?
5: Ich denke, die Rentenreform, auch wenn man guckt, wie viel Geld in diesen Bereich reingeht, auch sozusagen Schutz für die Jüngeren von nicht zu sehr Belastung, das ist ein Punkt, der auf jeden Fall gemacht werden muss. Mich verwundert, dass eben eine Juso-Vertreterin hier gerade am Radio auch gesagt hat, nee, das muss geändert werden. Das ist ja eigentlich genau gegen ihre Klientel, die das alles bezahlen muss. Die müssen ja die ganze Party mit den hohen Steuern, mit den ganzen Ausgaben etc. pp. Finanzieren. Das sind weniger die Alten, die sozusagen, sondern die im Erwerbsleben stehen. Und wenn man sich dann die Wahlergebnisse gerade in diesen Altersgruppen anschaut, gibt es doch viele interessante Dinge. Die letzten Wahlen gestern wieder, also im Bereich der von 35 bis unter 60, da holt die AfD am meisten. Bei den Jungen in Berlin in der Altersgruppe dann fast 50% Linke. Das muss man sich vorstellen. 50% in dieser jungen Altersgruppe für die Linken. Gut, wenn sie auf den Arbeitsmarkt kommen, werden sie vielleicht auch anders vielleicht votieren. Aber das sind doch interessante Alarmsignale, dass die Jungen eigentlich dann noch gar nicht dann bei der SPD einzahlen. Die SPD ist eine Rentnerpartei, wo eben die meisten der Wähler, ähnlich wie bei der CDU, eben deutlich einen Altersdurchschnitt über 61, 62 Jahre haben.
1: Wenn die AfD so viele Punkte holt mit Themen wie Migration, Wirtschaft und Sicherheit, wie sehr steigt der politische Druck auf CDU und SPD, da nachzuschärfen, der AfD sozusagen hinterherzulaufen?
5: Ja, es ist natürlich schwierig, dem Original da ein bisschen was abspenstig zu machen, aber das sind natürlich die Themen, die Leute beschäftigen. Das haben wir gestern auch bei Berlin gesehen mit den Mieten. Also auch da hätte man eigentlich über die Jahre viel mehr tun müssen. Bauen erleichtern, mehr Bauvorschriften, nicht wegen jedem Lurch ein Bauvorhaben stoppen. Da sind Dinge ausgewuchert im Laufe der Zeit, die eigentlich so nicht gehen, ne? Denkmalschutz etc. pp. Also da sind ja Exzesse stattgefunden, die ganze Bauprogramm vieler Investoren behindert haben.
1: Sagt Uwe Wagschall, Politikprofessor an der Uni Freiburg. Vielen Dank für das Gespräch.
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1: Um 7:07 mit Michael Wegmer.
6: Die Gewerkschaft IG Metall hat heute bundesweit zu Protesten an den Automobilstandorten aufgerufen. Die größte deutsche Einzelgewerkschaft mit mehr als 2 Millionen Mitgliedern plant auch in Baden-Württemberg und Rheinland-Pfalz Aktionen.
7: Mit dem Aktionstag wollen Gewerkschaft und Mitarbeitende ein Zeichen setzen gegen Jobabbau und Sparmaßnahmen in vielen Unternehmen. Zwar stecke die Autobranche im Wandel, so Barbara Resch, die baden-württembergische IG Metall-Chefin. Die aktuelle Krise allerdings hätten nicht die Beschäftigten verursacht. Sie sollten nicht für die Fehler der Vorstände mit Jobabbau bezahlen. Jörg Köhlinger, Bezirksleiter der IG Metall Mitte, fordert, die Unternehmen müssten stattdessen jetzt massiv in Standorte und Innovationen investieren. Mit Aktionen in ganz Deutschland will die IG Metall nach eigenen Angaben mehr als 100.000 Beschäftigte auf die Straße bringen. Im Südwesten sind unter anderem Veranstaltungen vor den Werkstoren von Mercedes, Bosch, Mahle, Daimler Truck und Porsche geplant. Bei Audi Neckarsulm soll es nach Informationen des Betriebsrats eine Sprechstunde für die Beschäftigten des Werkes geben, in der es um die Zukunft des Standortes geht. Diese ist wegen der Sparmaßnahmen bei VW momentan ungewiss. Geli Hensoldt, SWR Wirtschaftsredaktion.
6: Die Staatsverschuldung der größten Wirtschaftsnationen wird auch in diesem Jahr wieder einen neuen Rekord erreichen. Das hat die OECD berechnet, die Organisation für wirtschaftliche Zusammenarbeit und Entwicklung. Im vergangenen Jahr lagen die Gesamtschulden bei 61 Billionen US-Dollar. Damit habe sich die Staatsverschuldung der OECD-Staaten in knapp 20 Jahren verdreifacht. Besorgt äußert sich die OECD vor allem über den Anstieg in den USA. Im August hatte die US-Verschuldung die Marke von 40 Billionen Dollar überschritten. Bis Mitternacht können Menschen im Euroraum noch über das Design von neuen Geldscheinen abstimmen. Die Europäische Zentralbank EZB will die Optik nach fast 25 Jahren ändern. Seit Juli stehen dafür 10 unterschiedliche Motive zur Wahl.
8: Dabei geht es einerseits um die Natur, um Vögel und Flüsse und andererseits um die europäische Kultur, repräsentiert durch Wissenschaftler, Autoren und Komponisten. Zu sehen sind beispielsweise die Chemikerin und Physikerin Marie Curie und der Komponist Ludwig van Beethoven. Bei der EZB heißt es, ihre Arbeit sei weit über ihr Heimatland hinaus bekannt. Auf anderen Scheinen sind etwa Mauerläufer, Eisvögel und Weißstörche abgebildet, für Europa typische Vögel. An der Umfrage haben laut EZB bisher 9 Millionen Menschen teilgenommen. Das sei zwar nur ein Bruchteil aller Europäer, aber für solche Umfragen trotzdem ein Erfolg. Das Ergebnis wird dem Rat der Zentralbank vorgelegt. Der wird bis zum Jahresende eine Entscheidung treffen. Bis Verbraucher die neuen Scheine in der Hand halten, wird es laut Zentralbank aber noch Jahre dauern. Eine konkrete Jahreszahl wurde nicht genannt. Ursula Mayer, Frankfurt am Main.
6: Griechenland will seine abgewanderten Fachkräfte zurückholen, auch aus Deutschland. Dafür plant das griechische Arbeitsministerium offenbar eine eigene Karrieremesse in Deutschland, eventuell in München. Zehntausende Griechen sind während der Eurokrise nach Deutschland gekommen, darunter viele Ärzte und Ingenieure.
9: Die Regierung verspricht Rückkehrern, dass sie 7 Jahre lang nur die Hälfte der Einkommensteuer zahlen müssen. Außerdem sollen ausländische Abschlüsse leichter anerkannt werden. Die Jobbörse Rebrain Greece soll zudem Unternehmen und hochqualifizierte Bewerber zusammenbringen. Griechenlands Wirtschaft wächst seit Jahren schneller als der EU-Durchschnitt. Zahlreiche wegen der Schuldenkrise vor gut 15 Jahren Ausgewanderte kamen bereits zurück, auch aus Deutschland. Studien zufolge spielen dabei aber finanzielle Gründe eine untergeordnete Rolle. Oft sind demnach soziale und emotionale Gründe wie Heimweh, Nähe zu Familie und Freunden oder der Lebensstil wichtiger. Trotz des wirtschaftlichen Aufschwungs sind die Löhne in Griechenland weiterhin oft niedriger als in anderen EU-Ländern wie Deutschland. Die Bundesrepublik ist weiterhin ein wichtiges Ziel für griechische Auswanderer, auch wenn die Zahl in den vergangenen Jahren zurückgegangen ist. So kamen 2024 erstmals seit der Krise weniger Griechen nach Deutschland, als Griechen das Land verließen. Aus dem ARD-Studio Athen, Jasper Riemann.
6: Die iranische Wirtschaft ist nach offiziellen Angaben seit Beginn des Krieges mit den USA stark geschrumpft. Das staatliche Statistikamt teilte mit, das Bruttoinlandsprodukt sei im zweiten Quartal des Jahres um mehr als 10% zurückgegangen, verglichen mit demselben Zeitraum im vergangenen Jahr. Das liegt vor allem daran, dass der Iran mit dem Export von Öl immer weniger einnimmt, unter anderem durch die Blockade der Straße von Hormus. Am deutschen Aktienmarkt werden die Wahlergebnisse in Mecklenburg-Vorpommern und Berlin offenbar gelassen aufgenommen. Der deutsche Leitindex DAX dürfte nach ersten Prognosen heute mit leichten Kursgewinnen starten.
10: Damit können die Anleger auf eine Stabilisierung hoffen. In der vergangenen Woche hatte der deutsche Leitindex rund 1% eingebüßt. Bei den Einzelwerten könnten aber die Titel der Wohnungskonzerne Vonovia und Deutsche Wohnen im Blickpunkt stehen. Die Partei Die Linke hat die Wahl in Berlin mit großem Vorsprung gewonnen. Ein wichtiges Thema im Berliner Wahlkampf waren Wohnungsmangel und überhöhte Mieten. Die Linke fordert, große Wohnungsunternehmen zu enteignen. Außerdem plant sie, einen Mietendeckel für landeseigene Wohnungen einzuführen. Abgesehen vom Ausgang der Wahlen werden die Investoren in dieser Woche die konjunkturelle Lage genau beobachten. Sie fragen sich, ob sich die Hoffnung auf ein solides Wirtschaftswachstum bestätigen. Ökonomen sehen Grund zum Optimismus. Thomas Spindler, ARD Finanzredaktion, Frankfurt.
6: Und soweit die Wirtschaft für diese Stunde, gleich 8:01.
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1: Mit Stefan Eich, guten Morgen. Die neuen Landesparlamente von Berlin und Mecklenburg-Vorpommern stehen fest, zumindest welche Parteien wie viele Sitze darin haben werden. Die Parteien an den Rändern sind in beiden Gebieten die stärksten Kräfte geworden, am deutlichsten die AfD in Mecklenburg-Vorpommern. Trotzdem hat die SPD von Ministerpräsidentin Schwesig dort eine Chance, in Schwerin weiter zu regieren. In Berlin hat die SPD ein Drittel der Stimmen verloren, könnte aber trotzdem eine Rolle spielen in der künftigen Landesregierung der Linken. Dazu gleich die Einschätzung von Beatrice Wiesner. Sie ist die Vorsitzende der Jusos in Rheinland-Pfalz.
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1: Örtlich Frühnebel, Regen in Alpennähe, tagsüber dichte Wolken und Sonne im Wechsel. Am meisten Sonne kriegen die Ortenau und das Breisgau ab. Die Temperaturen erreichen maximal 16 Grad im Westerwald und in der Eifel. Bis 23 Grad sind möglich in Südbaden und am Kaiserstuhl. Von morgen bis Donnerstag immer Frühnebel und dann wieder recht sonnig. Es wird wärmer.
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11: Mit Pascal Fournier, guten Morgen. Linke und AfD gewinnen die Landtagswahlen in Berlin und in Mecklenburg-Vorpommern. Die Duma-Wahlen in Russland enden wie erwartet und die DFB-11 beginnt unter dem neuen Bundestrainer Jürgen Klopp mit der Vorbereitung auf die nächsten Länderspiele. Das Wetter, örtlich Frühnebel, tagsüber Wechsel von dichten Wolken und Sonne, 16 bis 23 Grad. In Berlin beraten am Vormittag die Spitzen der Bundesparteien über Ergebnisse und Konsequenzen der gestrigen Wahlen in Berlin und Mecklenburg-Vorpommern. Insbesondere bei der CDU dürfte es angesichts der gestrigen Verluste intensive Diskussionen geben. Hauptstadtkorrespondent Chris Bertrow.
12: Friedrich Merz hatte am Wahlabend schon sehr früh eine Erklärung abgegeben und klargemacht, dass er als Bundeskanzler und Parteichef weitermachen will. Es gehe jetzt darum, die geplanten Reformen weiter voranzutreiben, auch wenn das zum Teil schmerzhaft sei. Zu diesem Zeitpunkt lag die CDU in Mecklenburg-Vorpommern noch knapp über der 5%-Marke. Später am Abend wurde klar, dass sie erstmals in ihrer Geschichte den Sprung in ein Landesparlament verpasst. CDU-Fraktionsvize Matthias Middelberg stärkte Merz in der ARD-Sendung Karin Mioska den Rücken. Das Parteipräsidium habe die Erklärung des Kanzlers hundertprozentig unterstützt. SPD-Generalsekretär Tim Klüssendorf stellte den Kurs der Bundesregierung dagegen in Frage. Die Koalition könne nach den Wahlergebnissen nicht einfach so weitermachen. Während die CDU in Mecklenburg-Vorpommern dramatisch abstürzte, könnte die SPD-Ministerpräsidentin Manuela Schwesig dort trotz Verlusten im Amt bleiben, mit Unterstützung von Linkspartei und Grünen. Stärkste Kraft wurde die AfD.
11: Die Linke hat die Wahl zum Berliner Abgeordnetenhaus klar gewonnen. Nach dem vorläufigen Ergebnis kommt sie auf 25,7% der Stimmen. Aus Berlin Sabine Müller.
13: Die Linke kann ihr Ergebnis mehr als verdoppeln und wird so stark wie noch nie in Berlin. Große Wahlverlierer sind die bisherigen Regierungsparteien CDU und SPD. Sie verlieren jeweils ein Drittel ihrer Wählerinnen und Wähler und stürzen auf 18,8 bzw. 12,1% ab. Für die SPD ist das ein historisches Tief. Verluste auch bei den Grünen mit 14,3%, während die AfD mit deutlichen Gewinnen auf 16,3 und Platz 3 kommt. Mit diesem Ergebnis sind zwei Dreierbündnisse realistisch. Die Linke könnte mit Grünen und SPD regieren oder die CDU mit Grünen und SPD. Linken Spitzenkandidatin Elif Ereib sieht einen klaren Regierungsauftrag und will die erste linke regierende Bürgermeisterin werden. Zusammen mit Grünen und SPD hätte die Linke eine stabile Mehrheit. Allerdings bleibt die SPD bisher dabei, dass sie keine Vergesellschaftung großer Wohnungskonzerne will. Dieses Wahlversprechen will die Linke aber unbedingt durchsetzen. Auch die CDU macht sich noch Hoffnungen, an der Regierung zu bleiben. Spitzenkandidat Stefan Evers erklärte am Abend, er wolle ausloten, ob sich ein Bündnis der Stabilität schmieden lasse. Damit meint er, ohne die Linkspartei.
11: Deutlich gestiegen ist in beiden Ländern die Wahlbeteiligung. In Mecklenburg-Vorpommern betrug sie 78,1%, in Berlin lag sie bei 74,2%. Nach der Parlamentswahl in Russland zeichnet sich wie erwartet ein deutlicher Sieg der Partei Geeintes Russland ab. Von Freitag bis gestern waren rund 110 Millionen Menschen zur Stimmabgabe aufgerufen. Kreml-Gegner hatten die Abstimmung bereits im Vorfeld als Farce bezeichnet. Björn Blaschke.
14: Die ersten Glückwünsche haben Moskau bereits erreicht. Der Präsident Kasachstans gratulierte dem Kreml zum offenbar klaren Sieg der Partei Geeintes Russland. Interessant, denn Kreml-Chef Wladimir Putin ist nicht einmal Mitglied der amtierenden und wohl künftigen Regierungspartei. Putin steht ihr aber, wie es immer heißt, nahe. Ausgezählt sind mittlerweile rund 90% der Stimmen und davon hat die Partei Geeintes Russland die überwältigende Mehrheit errungen. Die Nachrichtenagentur TASS meint sogar, dass sie auf dem Weg sei, ihre Zweidrittelmehrheit in der 450 Sitze umfassenden Staatsduma zu verteidigen. Das würde ihr Verfassungsänderungen ermöglichen. Da allerdings ohnehin alle 10 Parteien, die mit landesweiten Listen angetreten waren, Kreml treu sind, fällt das nicht so sehr ins Gewicht.
11: Die USA wollen mit China künftig Informationen über KI-Vorfälle austauschen, die die nationale Sicherheit gefährden könnten. Das sagte US-Finanzminister Bessent nach Gesprächen mit dem chinesischen Vizeministerpräsidenten in New York. Beide Länder sind die weltweit treibenden Kräfte bei der Entwicklung der künstlichen Intelligenz. Seit dem Sommer ist bekannt geworden, dass es bei mehreren US-Tech-Firmen Vorfälle gab, bei denen KIs aus gesicherten Testumgebungen ausgebrochen sind. Heute geht die Online-Umfrage zum Design der neuen Euro-Banknoten zu Ende. Die Europäische Zentralbank befragt die Menschen seit Wochen nach ihrer Meinung zu Vorschlägen. Zwei Themen wurden bislang festgelegt: europäische Kultur und Flüsse und Vögel. Auf den neuen Scheinen könnten also zum Beispiel Leonardo da Vinci oder Ludwig van Beethoven zu sehen sein oder aber Weißstorch und Eisvogel. Die IG Metall hat für heute zu einem sogenannten Automobilaktionstag aufgerufen. In über 100 Geschäftsstellen der Gewerkschaft soll mit Protesten bei Herstellern und Zulieferern gegen Stellenabbau und weitere Einschnitte in der Industrie demonstriert werden. Geplant sind unter anderem Kundgebungen bei Mercedes-Benz, Volkswagen, Porsche oder Bosch. Im Stammquartier der deutschen Fußballnationalmannschaft in Herzogenaurach beginnt Bundestrainer Klopp heute mit der Vorbereitung seines ersten Kaders auf die kommenden Länderspiele. Am vergangenen Donnerstag hatte er 44 Spieler in zwei Kadern nominiert, die für die Nationalelf in Frage kommen. Kerstin von Kalkreuth.
15: Gestern Abend sind die Bayern-Profis um DFB-Kapitän Joshua Kimmich, der Augsburger Torwart Finn Dahmen und Kevin Schade vom FC Brentford angereist. Heute folgt der Rest. Ab sofort geht es darum, sich Neu-Bundestrainer Klopp zu zeigen und einen Stammplatz zu ergattern für das Nations-League-Spiel am Donnerstag in Amsterdam gegen die Niederlande. Am Sonntag spielt die Nationalmannschaft in Augsburg dann gegen Griechenland. Danach wird der Kader ausgetauscht. Nur Torwart Dahmen bleibt für die nächsten Spiele gegen Serbien und in Griechenland dabei. Der frühere Ingolstädter Pascal Groß erklärte am Wochenende, dass seine Karriere in der Nationalmannschaft beendet sei. Der 35-jährige WM-Teilnehmer, der in der Premier League spielt, drückt nun der DFB-Auswahl als Fan die Daumen.
11: Das waren die Nachrichten.
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1: Mit Stefan Eich, hallo. Es ist der Tag nach der Landtagswahl in Mecklenburg-Vorpommern und der Wahl zum Abgeordnetenhaus, dem Landesparlament von Berlin. Die CDU ist raus aus dem Schweriner Landtag. In Berlin hat sie ein Drittel ihres bisherigen Stimmenanteils verloren. Ebenso sieht es bei der SPD aus. Die hat immerhin im Wahlkampf in Mecklenburg-Vorpommern eine rasante Aufholjagd hingelegt, mit dem Fokus auf Ministerpräsidentin Schwesig und dem Slogan Frau statt Blau, wobei mit Blau natürlich die Farbe der AfD gemeint war. Auf Bundesebene sehen die Umfragewerte für die SPD nicht wirklich ermutigend aus. Die schwarz-rote Koalition im Bund nützt der SPD wohl noch weniger als der CDU. Beatrice Wiesner ist die Vorsitzende der Jusos, der SPD-Nachwuchsorganisation in Rheinland-Pfalz. Wie geht es Ihnen nach diesem Wahltag und diesem Wahlabend?
16: Tja, ich bin noch ein bisschen müde. Das war ja ein knappes Rennen bis zum Schluss, gerade auch bei der CDU. Ich bin jetzt erstmal erleichtert, aber dass es in Mecklenburg-Vorpommern gelungen ist, den GenossInnen die blaue Welle zumindest insoweit zu brechen, dass auch eine Regierung möglich ist ohne die AfD. Das ist ja in anderen Bundesländern deutlich schlechter ausgegangen.
1: Die SPD hat deutlich aufgeholt in Mecklenburg-Vorpommern, aber sie hat es nicht geschafft, die AfD zu überholen. Was hat da noch gefehlt, Ihrer Meinung nach?
16: Ich würde erstmal sagen, die Genossinnen haben einen unglaublich engagierten Wahlkampf hingelegt gegen den Bundestrend und das Image auch der Bundesregierung, der schwarz-roten Koalition dort gewonnen. Ich glaube, am Ende sieht man auch hier, dass der Trend aus Berlin eben etwas ist, wogegen es ganz schwierig ist anzurennen. Und das hat auch hier, glaube ich, gefehlt als letztes Fünkchen.
1: Was könnte sich die SPD im Bund abgucken von Manuela Schwesig?
16: Sie könnte sich davon eindeutig abgucken, dass man Politik für die Menschen machen muss. Die Reformen sind unglaublich unbeliebt. Manuela Schwesig hat immer die Bedürfnisse der Menschen in den Fokus gestellt, und zwar mit Entlastungen und sozialer Gerechtigkeit, gute Arbeit, gute Wirtschaft, Wahlkampf gemacht. Das sollte die Bundesregierung tun, das sollte auch die SPD machen und deswegen den Reformkurs auch ändern.
1: Schauen wir nach Berlin. SPD-Spitzenkandidat Steffen Krach war überschattet von Vorwürfen und Ermittlungen. Es hieß, er könne im Zuge einer Ausschreibung Geschäftsgeheimnisse verraten, die Geheimhaltungspflicht verletzt haben. Außerdem ging es um den Verdacht der Vorteilsannahme. Krach bestreitet diese Vorwürfe. Wie sehr hat das der SPD in Berlin geschadet?
16: Also zunächst mal gilt natürlich auch hier für Steffen Krach die Unschuldsvermutung. Ich glaube, viel mehr geschadet hat der SPD in Berlin tatsächlich auch hier die Große Koalition. Die SPD war sehr lange die Berlin-Partei und man muss feststellen, dass sie das nicht mehr ist. Und das hat auch was mit dem Kurs der Partei zu tun.
1: In Rheinland-Pfalz ist die SPD immerhin noch in der Regierung, wenngleich jetzt als Juniorpartner. In Baden-Württemberg ist sie bei der Landtagswahl im Frühjahr auf 5,5% abgestürzt. Hat Alice Weidel recht, wenn sie sagt, die AfD ist jetzt die Volkspartei?
16: Also ich gebe Alice Weidel überhaupt nicht gerne recht, aber was man schon feststellen muss, ist, dass die Menschen, die traditionell für die Sozialdemokratie und auch die sozialdemokratische Idee empfänglich sind, sich von der SPD eben gar nicht mehr angesprochen fühlen. Das sind insbesondere ArbeiterInnen Leute, die nicht so gut finanziell dastehen, die sich Sorgen um die Zukunft machen. Und diese Leute abzuholen, das ist der Auftrag insbesondere der SPD, aber übrigens auch aller anderen demokratischen Parteien, weil wir dürfen das nicht den Rechten überlassen.
1: Muss die SPD etwas populistischer werden?
16: Das ist eine Frage, die ist sehr schwierig. Ich weiß nicht, ob Populismus immer die Lösung ist. Man sieht es ja an Friedrich Merz, zu versprechen, was man hinterher nicht halten kann mit großen Parolen, kann auch ganz schnell nach hinten losgehen. Und die AfD kann ja alles fordern, weil sie niemals in die Situation kommt, es umsetzen zu müssen. Dementsprechend würde ich meiner Partei raten, nicht mit Luftschlössern daherzukommen, aber den Menschen ganz klare Lösungen anzubieten, die auch zeigt, dass ihre Bedürfnisse im Mittelpunkt stehen.
1: Beatrice Wiesner, die Vorsitzende der Jusos, der SPD-Jugendorganisation in Rheinland-Pfalz. Wie komme ich jetzt rüber von der SPD zu einer Rutsche, die steil bergab geht? Ich denke mal drüber nach. Jedenfalls wird in Calw jetzt das möglich, statt Auto oder Bus mit 35 Sachen den Hang runter zu rutschen, um in die Innenstadt zu kommen. Am Wochenende sind zwei Riesenrutschen eröffnet worden, die den Stadtteil Wimberg mit der Calver Innenstadt verbinden. SWR-Reporterin Patricia Wolters hat sich das angesehen und vor allem hat sie sich's angehört.
17: So klingt es momentan in Calw, wenn die Kinder und Erwachsenen vom Stadtteil Wimberg auf möglichst schnellem Weg in die Innenstadt kommen möchten. Kein Auto, kein langer Fußweg, jetzt helfen zwei Riesenrutschen aus. Gute Nachrichten für die Schüler, die nach dem Unterricht einen schnellen Weg nach Hause suchen.
18: Es ist besser, als den ganzen Berg runterzulaufen. Finde ich echt eine gute Idee.
17: Die große Rutsche ist eine 43 Meter lange silberne Röhre. Kleine runde Luken lassen Tageslicht herein. Bis zu 35 Stundenkilometer kann man dort schnell werden. Unten angekommen ist die zweite Rutsche nur ein paar Schritte entfernt. Die ist mit ihren 17 Metern vergleichsweise kurz. Wer auch darunter gerutscht ist, steht direkt im Stadtgarten, nur wenige Minuten von der Innenstadt entfernt. Architekt Patrick Humpert hat die etwas andere Abkürzung entworfen.
19: Die Idee war gewesen, damit können wir auch vielleicht den Individualverkehr da oben hin verringern, dass nicht da Elterntaxi immer da hochfährt, sondern die Schüler rutschen runter, weil es einfach ihnen Spaß macht zu rutschen und sagen, ey, ich rutsche lieber die Strecke, das macht mir Spaß, Mama holt mich unten ab.
17: Die beiden Riesenrutschen sind nämlich auch Teil des Klimakonzepts für den 7 Hektar großen Calver Stadtgarten. 2018 wurde der bei einem schweren Sturm ziemlich zerstört. Die Neugestaltung hat 1,5 Millionen Euro gekostet und mehrere Jahre gedauert. Oberbürgermeister Florian Kling ist sehr stolz auf das Ergebnis.
20: Die Rutschen sind das letzte Schlüsselstück für unseren Stadtgarten. Dieses Projekt hat jetzt 5 Jahre gedauert. Wir haben neue Pflanzen aufgebaut, wir haben Entsiegelungsmaßnahmen durchgeführt, Renaturierungsmaßnahmen. Wir haben eine Frischluftschneise für unsere Innenstadt gemacht. Und die Rutschen sind jetzt das, was dann eben auch Familien, Touristen, Gästen, Wanderern die Möglichkeit bietet, hier dieses Naturerlebnis auch zu erleben.
17: Eine Sicherheitsgefahr sieht er bei der schnellen Rutsche nicht.
20: Es gibt ähnliche Rutschen in anderen Teilen der Welt, in Österreich, in den Bergen. Da funktioniert das Ganze auch. Wir haben die TÜV-Prüfung erfolgreich gemeistert. Das heißt, das TÜV-Siegel klebt drauf. Wer also ordnungsgemäß die Rutschen verwendet und sie nicht missbraucht, der muss eben auch nicht fürchten, dass irgendetwas passiert.
17: Momentan sind die Rutschen 24 Stunden am Tag für alle geöffnet, die sich den Weg nach unten trauen. Ganz egal, ob klein.
21: Ich fand es cool, weil es schnell war.
17: Oder groß.
22: War cool. Ich habe mich erst gelegt und dann aufgesetzt, damit ich nicht übers Ziel schieße.
17: Rutschen haben eben kein Alterslimit. Und die ersten Calver sind schon so begeistert, dass sie am liebsten eine Verlängerung der Rutsche hätten.
23: Wenn es mehr runtergehen wird, also noch eine Rutsche, eine längere Rutsche, wo voll runtergeht, dann wäre es richtig super. Weil man muss trotzdem nur einiges laufen, wenn man ganz runtergeht. Und das fehlt meiner Meinung nach. Und wer dann will, kann ja trotzdem laufen gehen. Aber der Rutscher, der vermisst das restliche Stück.
17: Das könnte allerdings noch eine Weile dauern. Und wenn die Beine irgendwann doch müde werden, vielleicht hängt über dem Stadtgarten ja eines Tages auch noch eine Seilbahn. Ideen gehen in Calw offenbar nicht aus.
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1: Es ist 7:45.
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1: Örtlich Frühnebel, Regen in Alpennähe, tagsüber dichte Wolken und Sonne. Am sonnigsten wird's im Breisgau und in der Ortenau. Temperaturen heute maximal 16 Grad im Westerwald und der Eifel und bis 23 Grad in Südbaden.
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1: Wir berichten den ganzen Morgen schon ausführlich über die Landtagswahlen in Mecklenburg-Vorpommern und in Berlin. Die AfD hat die Landtagswahl in Mecklenburg-Vorpommern gewonnen. Laut vorläufigem amtlichen Endergebnis kommt sie auf 38,2% und liegt damit vor SPD, Linken und Grünen. Die CDU erlebt in Mecklenburg-Vorpommern, so hat es Kanzler Merz formuliert, ein Debakel. Mit 4,9% ist sie nämlich nicht mehr in den Landtag gewählt worden. In Berlin könnte zum ersten Mal eine Frau aus der Partei Die Linke regierende Bürgermeisterin werden. Bei der Wahl zum Abgeordnetenhaus, dem Landesparlament, holte die Partei mit Spitzenkandidatin Elif Ereib 25,7% der Stimmen. Das ist mehr als doppelt so viel wie bei der Wahl davor. Der frühere Bundesverkehrsminister Andreas Scheuer steht ab heute in Berlin vor Gericht wegen mutmaßlicher Falschaussage in Sachen Pkw-Maut. Die Staatsanwaltschaft wirft dem CSU-Politiker vor, er habe vor dem Untersuchungsausschuss des Bundestags nicht die Wahrheit gesagt. Der Sommer ist so langsam vorbei, Dürre und Niedrigwasser sind es aber nicht. Deswegen rechnet die Fährgemeinschaft Kaub auch im Herbst wieder mit einem Stillstand der Rheinfähre dort. Schon im Sommer musste der Fährbetrieb für fast 10 Tage stillgelegt werden. Ein Beamter der US-Einwanderungsbehörde ICE hat in Austin in Texas einen Mann angeschossen und verletzt. Nach Angaben eines Stadtrates hatte der ICE-Beamte am Sonntagnachmittag erst das Auto gerammt. Dann stieg er aus dem Dienstfahrzeug aus und gab mindestens 5 Schüsse ab.
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1: Es war ein Kopf-an-Kopf-Rennen in Mecklenburg-Vorpommern zwischen AfD und SPD und die AfD hat gewonnen. Kommt nach vorläufigem amtlichen Endergebnis auf 38,2% der Stimmen. Die SPD hat 35,5% bekommen. Außer den beiden sind im nächsten Landtag noch die Linken und die Grünen. Das BSW hat es auch nicht geschafft und die CDU ist nicht mehr im Landtag vertreten. Zum ersten Mal in der Geschichte der Bundesrepublik ist sie an der 5%-Hürde gescheitert. In Schwerin beobachtet Petra Künzer die Lage in der Landespolitik. Die AfD hat gewonnen. Ist das nur der bundesweite Schwung, den diese Partei erlebt, oder hat das auch landesspezifische Gründe?
0: Naja, sie hat mit dem Ministerpräsidentenkandidaten live Erik Holm schon jemanden, der sich betont moderat gegeben hat, der gesagt hat, wir besetzen hier die Mitte. Wir sind eigentlich, im Wahlkampf hat er gesagt, die Partei, wie sie vor 30 Jahren mal die CDU war. Das hat gezogen. Hinzu kommt die hohen Gaspreise, die hohen Spritpreise. Alle eigentlich, die die AfD gewählt haben, möchten gerne Nord Stream 2 wieder intakt gebracht kriegen, sodass man hier billiges Gas aus Russland holen kann. Damit hat er gepunktet mit diesen Ideen, die er hatte. Nichtsdestotrotz ist die AfD natürlich auch hier eine in Teilen rechtsextreme Partei mit Verbindungen zu der identitären Bewegung, mit Mitgliedern, die früher mal im Jugendverband der NPD waren, die zum Nordkreuz Verbindungen haben, zum Nordkreuz-Netzwerk, das mal Todeslisten erstellt hat. Also man darf diese Partei nicht schönreden, aber Leif-Erik Holm hat es halt geschafft, sich ein moderates Gesicht zu geben und damit die Wähler halt einzufangen.
1: Die SPD von Manuela Schwesig spricht von einer tollen Aufholjagd in Mecklenburg-Vorpommern. Trotzdem hat sie es nicht geschafft, die AfD zu überholen. Woran liegt es?
0: Ja, kurz vorm Schluss hat es halt nicht gereicht. Leif-Erik Holm hat das halt auch gut gemacht, hat sich auf diesen polarisierenden Wahlkampf eingelassen, hat gegen Schwesig gekämpft und hat es halt dann geschafft. Es ist trotzdem ein guter Erfolg für die SPD, lässt sich nicht anders sagen. Manuela Schwesig hat wirklich gekämpft wie eine Löwin, hat dabei natürlich auch andere Parteien weggebissen. Also alle die Stimmen, die sie gekriegt hat, hat sie im Prinzip nicht von der AfD gekriegt, sondern von den anderen Parteien, die auch ein bisschen sauer sind. Vor allem natürlich die CDU, die jetzt rausgeflogen ist. Aber auch die Linke hat ihr schlechtestes Ergebnis jemals hier eingefahren. Die Grünen, die können glücklich sein, die haben es gerade noch reingeschafft. Und so ist der Stand der Dinge.
1: Immerhin liegt Schwesig mit dem Ergebnis sehr deutlich über den bundesweiten Umfragewerten für ihre SPD. Hat da der Wahlslogan Frau statt Blau gewirkt oder hatte Schwesig noch mehr zu bieten?
0: Ja, Schwesig ist schon sehr populär. Das hat sie gestern auch wie ein Mantra ständig vor sich hergetragen. Über 60% Zustimmung hat sie hier. Sie wird geliebt und gemocht als Landeschefin. Sie ist hier schon seit 2017 im Amt. Sie hat einen Amtsbonus und sie hat auch Wahlkampf gegen den Bund gemacht. Sie hat ganz klar gesagt, dass sie für die Rente mit 63 ist, die abschlagsfreie Rente nach 45 Beitragsjahren, anders als das im Bund gesehen wird. Und sie hat auch die beitragsfreie Kita hier durchgesetzt. Sie hat gepunktet mit Dingen, die sie auch in Berlin zum Teil durchgesetzt hat und die sie jetzt hier vor sich herträgt.
1: So wie es rechnerisch aussieht, könnte Manuela Schwesig ja mit der Linken und der Grünen in Schwerin weiter regieren. Wie wahrscheinlich ist es, dass es auch so kommt?
0: Das ist schon sehr wahrscheinlich, weil sowohl Grüne als auch Linke haben zwar gestern sich beschwert über diesen Wahlkampf, den Manuela Schwesig ihrer Meinung nach gegen sie gemacht hat auch und der nur der AfD geholfen hat, aber sie haben schon signalisiert, dass sie gesprächsbereit sind und dass es mutmaßlich auch zu einer Regierungskoalition kommen kann.
1: Wie schnell könnte das also gehen mit den Sondierungsgesprächen und Koalitionsverhandlungen?
0: Also spätestens in 4 Wochen muss die konstituierende Sitzung sein. Ob bis dahin schon alles in Sack und Tüten ist, mag ich nicht einzuschätzen, aber vorstellbar ist es.
1: Ganz desaströs, Sie haben es schon erwähnt, ist das Ergebnis für die CDU. Die kommt gerade mal auf 4,9%, ist damit zum ersten Mal in der bundesdeutschen Geschichte raus aus einem Landtag. Die CDU war auch bei der letzten Wahl nicht wirklich stark. Wieso hat sie nochmal so verloren?
0: Sie hat verloren, weil sie zum einen einen Kandidaten hatte, Daniel Peters, der nicht wirklich brilliert hat, der zerrieben wurde natürlich zwischen dem Zweikampf SPD und AfD, der aber selbst nichts dagegen zu setzen hatte, keine eigenen Themen. Und er hat auch nicht gerade Rückenwind aus Berlin gekriegt. Friedrich Merz steht auch nicht gut da. Also es waren 3 Gründe, glaube ich, die dazu geführt haben. Er hat versucht, sich als Fischbrötchen darzustellen, quasi das Beste ist in der Mitte. Aber die Mitte hat halt Leif-Erik Holm schon eingenommen, indem er halt gesagt hat, wir sind die Gemäßigten, wir können das auch. Und da hatte er wenig Chancen und wenig entgegenzusetzen. Auch wenn er gerne, wie er sagt, lieber einen inhaltlichen Wahlkampf gemacht hätte, aber auch inhaltlich hat die CDU hier nicht viel zu bieten gehabt.
1: Petra Künzer aus der Redaktion Landespolitik in Schwerin. Auch Berlin hat gestern ein neues Landesparlament gewählt. Das Abgeordnetenhaus heißt das dort. Und auch hier hat die CDU massiv verloren. Immerhin ist sie wieder im Parlament. Nach einem regierenden Bürgermeister von der CDU wird die Hauptstadt aber jetzt wohl eine regierende Bürgermeisterin von der Partei Die Linke bekommen. Unsere Berlin-Reporterin Christin Buchmann fasst die Ergebnisse zusammen und beginnt bei den Gewinnern.
3: Tanz, Jubel, Umarmungen auf der Wahlparty der Linken in Berlin. Für sie ist die Wahl gut gelaufen. Spitzenkandidatin Elif Erhalb feiert das Ergebnis.
4: Lasst uns rausgehen und Berlin und alles drumherum verändern für ein besseres, bezahlbares Berlin, das gerechter und sozialer wird.
3: Die Linke hat ihr Ergebnis gegenüber der vorherigen Wahl auf mehr als 25% verdoppelt. Mit Grünen und SPD könnte sie künftig ein Dreierbündnis eingehen, mit der linken Politikerin Elif Erhalb an der Spitze der Landesregierung. Punkten konnte die Linke bei den Wählerinnen und Wählern vor allem mit ihrem Fokus auf dem Thema Mieten. Ein Kernthema, sie will große Wohnungskonzerne vergesellschaften. Ein Knackpunkt könnte das allerdings in Sondierungen und Koalitionsverhandlungen für ein mögliches Dreierbündnis mit Grünen und SPD werden. Zwar sind auch die Grünen dafür, das Thema voranzutreiben, doch der SPD-Spitzenkandidat Steffen Krach hatte Vergesellschaftungen im Wahlkampf stets abgelehnt. Auch nach der Wahl bleibt er dabei.
5: Ich habe da eine klare Position und ich bin mir auch sehr sicher, wir fangen jetzt wieder an, sachlich über Themen zu sprechen, dass sich das relativ schnell erledigt hat, dieses Thema, weil es einfach nicht bezahlbar ist und juristisch auch nicht umsetzbar ist.
3: Die SPD verzeichnet mit 12,1% in Berlin einen historischen Tiefstand, ein Verlust von rund 6 Prozentpunkten. Die Grünen verloren weniger stark und kommen auf 14,3%. Rechnerisch wäre mit den Zahlen auch eine Kenia-Koalition aus CDU, Grünen und SPD möglich. Die CDU sackte allerdings gegenüber der letzten Wahl mehr als 9 Prozentpunkte ab und landet bei knapp 19%. Alle Parteien der gesellschaftlichen Mitte hätten bei dieser Wahl verloren, sagt CDU-Spitzenkandidat Stefan Evers.
6: Ich glaube, wir müssen alles daran setzen, im Miteinander zu schaffen, die Polarisierung dieser Stadt und unserer Gesellschaft zu überwinden, das Erstarken der politischen Ränder. Es ist kein gutes Zeichen.
3: Die AfD legte bei der Berliner Abgeordnetenhauswahl auf rund 16% zu. Das BSW scheiterte an der 5-Prozent-Hürde. Weiterhin werden damit 5 Parteien im Landesparlament vertreten sein. Die Kräfteverhältnisse haben sich allerdings verschoben. Anders als bei der bisherigen schwarz-roten Koalition wird künftig kein Zweierbündnis mehr möglich sein, sondern nur eine Drei-Parteien-Koalition. In welcher Konstellation, das werden die Sondierungen und Koalitionsverhandlungen ergeben.
1: 8.25 Uhr.
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1: Mit Thomas Bareis.
7: Hallo nach da draußen. Ja, in der letzten Partie dieses vierten Spieltags der Fußball-Bundesliga, da hat die TSG Hoffenheim beim bislang torlosen SC Paderborn mit 1:3 verloren. Was den Hoffenheimern in dieser Partie alles fehlte, das verrät TSG-Torhüter Oliver Baumann.
8: Ja, irgendwo Intensität, Sauberkeit mit dem Ball, besseres Verteidigen, besseres gemeinschaftliches Verteidigen. Wir haben schon Phasen, wo wir sehr, sehr sorglos unterwegs sind.
7: Soweit Oliver Baumann. Des Weiteren spielten Schalke 04, SV Elversberg 0:0. Bayer Leverkusen bezwang zu Hause RB Leipzig mit 2:0. In der zweiten Liga trennten sich der 1. FC Heidenheim und Arminia Bielefeld mit 2:2. An diesem Montag kommt erstmals unter Bundestrainer Jürgen Klopp die deutsche Fußballnationalmannschaft in Herzogenaurach zusammen, um sich auf 4 Länderspiele in 2 Wochen vorzubereiten. Kerstin von Kalkreuth berichtet.
9: Das DFB-Quartier in Herzogenaurach füllt sich langsam. Seit Freitag bereitet Bundestrainer Jürgen Klopp mit seinen Kollegen im Frankenland die gleich 4 Länderspiele vor. Gestern Abend sind die Bayern-Profis um DFB-Kapitän Joshua Kimmich, der Augsburger Torwart Finn Dahmen und Kevin Schade vom FC Brentford angereist. Heute folgt der Rest. Ab sofort geht es darum, sich neu Bundestrainer Klopp zu zeigen und einen Stammplatz zu ergattern für das Nations-League-Spiel am Donnerstag in Amsterdam gegen die Niederlande. Am Sonntag spielt die Nationalmannschaft in Augsburg dann gegen Griechenland. Danach wird der Kader ausgetauscht. Nur Torwart Dahmen bleibt für die nächsten Spiele gegen Serbien und in Griechenland dabei. Der frühere Ingolstädter Pascal Groß erklärte am Wochenende, dass seine Karriere in der Nationalmannschaft beendet sei. Der 35-jährige WM-Teilnehmer, der in der Premier League spielt, drückt nun der DFB-Auswahl als Fan die Daumen.
7: Die Ulmer Basketballer sind mit einem Heimsieg in die neue Saison der Basketball-Bundesliga gestartet. Die Ulmer haben das Duell gegen die Riesen Ludwigsburg mit 86:77 gewonnen. Jürgen Klotz hat die Details dazu.
10: Das war ein ordentlicher Saisonauftakt für Ratio vom Ulm. Spielerisch nicht immer hochklassig, was zu Saisonbeginn allerdings nicht ungewöhnlich ist. Auffällig stark aber schon im ersten Spiel die Abwehr der Ulmer, geprägt von der Handschrift von Trainer Ty Harrison. In der komplett neu zusammengestellten Mannschaft steckt Potenzial. Im Derby gegen Ludwigsburg gab es nur eine kurze Schwächephase im dritten Viertel. Ansonsten hatte Ulm die Gäste gut im Griff. Der 86:77 Heimsieg war am Ende verdient. Am kommenden Freitag spielt Ratio Farm Ulm in der Bundesliga in Hagen.
7: Revanche geglückt. Mitfavorit Adler Mannheim hat dem deutschen Eishockeymeister Eisbären Berlin die erste Niederlage der noch jungen Saison zugefügt. Das Team von Chefcoach Dallas Eakins hat sich in der Neuauflage des Finals vom Mai auch von einem schnellen 0:2 Rückstand nicht beeindrucken lassen und dann noch mit 4:3 gewonnen. Einzelheiten dazu von David Luding.
12: Dabei sah es für Mannheim zunächst nicht gut aus. Nach gerade einmal 2 Minuten führten die Gäste aus Berlin schon mit 2:0. Doch die Adler hatten schnell eine Antwort parat, drehten das Spiel und lagen Mitte des zweiten Drittels selbst mit 3:2 in Führung. Im Schlussdrittel gelang Berlin zwar nochmal der Ausgleich, doch nur 1 Minute nach dem 3:3 trafen die Adler zum 4:3 Endstand. Die Tore für Mannheim erzielten Greco, Plachter, Kühnhackel und Schütz. Für die Adler war es der erste Sieg in dieser Saison.
7: Die Schwenninger Wildwings haben dagegen bei den Augsburger Panthern mit 3:7 verloren. So viel vom Sport. Es ist gleich 8.29 Uhr.
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1: Kein Mensch wünscht sich die Zeiten zurück, von denen manche Zeitzeugen berichten. Damals, so heißt es, hätten die Pfarrer beim Sonntagsgottesdienst am Wahltag den Gläubigen geraten, was man denn als guter Katholik /Protestant wählen sollte. Aber selbstverständlich mischen sich die Kirchen auch heute noch ein, wenn sie den Eindruck haben, die Politik macht nicht das, was den Menschen nützt. Oder wenn Parteien, die noch gar nicht an der Macht sind, Unmenschliches planen. In unserer SWR Aktuell-Serie hören wir gleich die Landesbischöfin der Nordkirche, die auch für Mecklenburg-Vorpommern zuständig ist. Im Studio Stefan Eich. Einen schönen Montagmorgen Ihnen.
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1: Dichte Wolken und Sonne wechseln sich heute ab. In der Ortenau und im Breisgau wird es am sonnigsten. Temperaturen maximal 16 Grad im Westerwald und in der Eifel bis 23 Grad in Südbaden und am Kaiserstuhl.
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1: Um 8:30.
11: Mit Pascal Fournier. Die CDU hat bei der Landtagswahl in Mecklenburg-Vorpommern das schlechteste Ergebnis bei einer Landtagswahl in der Parteigeschichte eingefahren. Nach dem vorläufigen Endergebnis ist die CDU an der 5%-Hürde gescheitert und ist damit nicht mehr im Landtag in Mecklenburg-Vorpommern vertreten. Im Deutschlandfunk sagte die stellvertretende CDU-Bundesvorsitzende Prien, es müsse sich einiges ändern.
13: Offensichtlich haben wir aber den Leuten nicht richtig zugehört. Es fehlt an Empathie. Das ist ja auch ein berechtigter Vorwurf, der gestern aus Mecklenburg-Vorpommern gekommen ist. Und das muss jetzt anders werden. Und wir müssen die berechtigten Ängste von vielen Menschen ernster nehmen, offensichtlich auch bei der Ausgestaltung der Reformen. Und für die Partei heißt das, wir müssen uns wieder breiter aufstellen. CDU pur ist nicht die Lösung. Wir haben keine Aussicht auf Erfolg und Kompromisse werden auch wir schließen müssen.
11: Stärkste Kraft in Mecklenburg-Vorpommern wurde die AfD. Laut Landeswahlleitung kam sie auf 38,2%. Auf Platz 2 folgte die SPD mit 35,5%. Danach kommen die Linken mit 6,5% und die Grünen mit 5,7%. BSW und FDP scheiterten ebenso wie die CDU.

0: EU mit Grünen und SPD. Linken Spitzenkandidatin Elif Ereib sieht einen klaren Regierungsauftrag und will die erste linke regierende Bürgermeisterin werden. Sie wäre die erste Frau mit Migrationsgeschichte im Roten Rathaus. Zusammen mit Grünen und SPD hätte die Linke eine stabile Mehrheit. Allerdings bleibt die SPD bisher dabei, dass sie keine Vergesellschaftung großer Wohnungskonzerne will. Dieses Wahlversprechen will die Linke aber unbedingt durchsetzen.
1: Ex-Bundesverkehrsminister Scheuer muss sich ab dem Vormittag wegen einer mutmaßlichen Falschaussage vor dem Landgericht Berlin verantworten. Die Staatsanwaltschaft wirft ihm vor, vor dem Mautuntersuchungsausschuss gelogen zu haben. Der damalige Minister hatte dort ausgesagt, er könne sich nicht erinnern, dass die für die Maut vorgesehenen Betreiberfirmen angeboten hätten, die Verträge erst dann zu unterschreiben, wenn der Europäische Gerichtshof über die deutsche Pkw-Maut entschieden habe. Die Manager dagegen sagen, Scheuer habe dieses Angebot abgelehnt. Der EuGH stoppte die Mautpläne im Juni 2019, weil die Verträge mit den Firmen da bereits unterschrieben waren, musste der Bund anschließend 243 Millionen Euro Schadenersatz zahlen. Von heute an werden in Rheinland-Pfalz erstmals zwei Akkuzüge eingesetzt, und zwar auf der Bahnstrecke von Neustadt nach Landau. Dabei nutzen die Triebwagen Strom aus der Oberleitung, wo es möglich ist, und auf nicht elektrifizierten Streckenabschnitten Strom aus Batterien. Der Zweckverband Öffentlicher Personennahverkehr Rheinland-Pfalz Süd hat insgesamt 44 Züge bestellt, die nach und nach auf weiteren Strecken fahren sollen. Heute startet die bundesweite Woche der Wiederbelebung. Auch in Rheinland-Pfalz und Baden-Württemberg gibt es dazu Aktionen, zum Beispiel in Mannheim. Laut Unimedizin Mannheim erleiden bundesweit jedes Jahr rund 65.000 Menschen einen Herzstillstand. Die meisten überleben ihn nicht. Holger Neumann.
2: Deshalb geht es ab heute darum, viele Menschen zu erreichen und sie zu ermutigen, in solchen Fällen zu helfen. Zum Beispiel mit einer Herzdruckmassage. Wer das an professionellen Simulationspuppen mal ausprobieren möchte, der kann das heute Nachmittag auf dem Mannheimer Paradeplatz tun. Dort zeigen Experten der Unimedizin sowie Einsatzkräfte von Rettungsdiensten, wie Wiederbelebung funktioniert. Schritt für Schritt. Erstmals mit dabei ist auch ein Team der integrierten Leitstelle Mannheim. Für Ersthelfer gilt generell im Notfall, entscheidend ist, überhaupt zu handeln.
1: Das waren die Nachrichten.
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4: Mit Stefan Eich, guten Morgen. Die Stimmung ist aggressiver geworden in den letzten Jahren, nicht nur in Deutschland. Die politische Auseinandersetzung wird hart, oft polemisch geführt, besonders im Wahlkampf. Das haben wir jetzt gerade in Sachsen-Anhalt, Berlin und Mecklenburg-Vorpommern gesehen. Dort haben sich auch die Kirchen immer wieder zu Wort gemeldet, gegen Extremismus und auch gegen die AfD. Ist das aber die Aufgabe von Kirche und warum hat sie damit offenbar so wenig Erfolg aus ihrer Sicht?
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4: In dieser Woche geht es um die Frage, wozu brauchen wir noch Kirche? Christina Kühnbaum-Schmidt ist Landesbischöfin der evangelischen Nordkirche, zu der auch die Gebiete Mecklenburg-Vorpommern gehören, also da, wo gestern die Landtagswahl war. Haben Sie den Eindruck, die Menschen hören auf das, was die Kirchen ihnen zu sagen haben?
5: Also die Menschen ist natürlich sehr allgemein gesprochen, aber wir haben in den letzten Wochen, insbesondere hier in Mecklenburg-Vorpommern, wahrgenommen, dass Menschen sehr genau hinhören, wenn wir uns als Kirchen immer wieder aussprechen für Menschenwürde, für Demokratie, für Nächstenliebe, weil das ja wichtige Werte sind für ein Zusammenleben, ein gemeinsames Zusammenleben in einer Gesellschaft. Und mein Eindruck ist, dass insbesondere in Zeiten, in denen auch viele Menschen erleben, dass sich Stimmungen immer mehr polarisieren und zuspitzen, dass gerade die Worte und auch Appelle, die sich auf Zusammenhalt, auf Verbindung, auf Gemeinsamkeit, auf ein gutes Miteinander ausrichten, dass sie sehr genau und auch dankbar und sensibel wahrgenommen werden.
4: Was machen Sie mit den Menschen, denen Nächstenliebe und Zusammenhalt schlicht gesagt wurscht sind?
5: Ja, ob man das so sagen kann, dass Menschen solche Werte egal sind, das würde ich anfragen. Vielleicht sind es nicht diese Worte, die sie gebrauchen würden. Aber wenn sie darauf sehen, wie Menschen reagieren, dann kommt ja ganz oft, uns fehlt so ein Wir. Wir möchten eine Verbundenheit haben. Wir möchten, dass es sowas wie gemeinsame Ziele und gemeinsame Werte gibt. Und insofern sind diese Wünsche natürlich schon Brücken auch zu den Werten, die wir vertreten, wie Nächstenliebe und Barmherzigkeit.
4: Sind vielleicht auch Menschen in Mecklenburg-Vorpommern oder auch in Sachsen-Anhalt sehr empfindlich, wenn sie den Eindruck haben, da will mir jemand was vorschreiben und dann machen sie es erst recht nicht?

0: Also es gibt immer wieder natürlich Menschen, die sagen, auch in einer säkularen Gesellschaft, sei das im Osten oder im Westen, ich brauche niemanden, der mir sagt, wie ich mich entscheiden soll. Aber wir haben als Kirche auch keine Entscheidungsrichtung vorgegeben, sondern wir haben eher gesagt, wofür wir einstehen und haben dafür geworben, sich dafür auch zu begeistern. Also in einer Plakataktion zum Beispiel gezeigt, unser Plus Nächstenliebe oder unser Plus Miteinander. Und trotz Reaktionen kann ich so nicht wahrnehmen. Insofern denke ich, haben wir da als Kirche ganz gut reagiert.
1: Im Moment scheint es so, in den USA, aber auch in Deutschland mehr und mehr, dass man Wahlen gewinnt, wenn man nicht immer die Wahrheit sagt, wenn man unmenschlich handelt oder zumindest verbal brutal miteinander umgeht. Was können die Kirchen dagegen halten?
0: Also natürlich immer wieder aussprechen, dass wir sehr deutlich wahrnehmen, wenn sich in Diskurse so eine menschenverachtende Sprache einschleicht, weil menschenverachtender Sprache, ja, das haben wir in der Geschichte gelernt, oft auch entsprechende Taten folgen. Und das zu benennen und auch offen zu legen und anzusprechen, ist natürlich eine wichtige Rolle, die wir als Kirchen haben, weil wir einstehen für Menschenwürde, für Barmherzigkeit, für den Schutz von Minderheiten. Und das auszusprechen, so ist jedenfalls meine Erfahrung hier in Mecklenburg-Vorpommern, das nehmen Menschen sehr sensibel wahr und auch sehr, ja, sehr wohlwollend wahr. Und es tut gut zu hören, dass jemand sagt, was geschieht.
1: Christina Kühnbaum-Schmidt, die Landesbischöfin der Evangelischen Kirche, Evangelischen Nordkirche, zu der auch Mecklenburg-Vorpommern gehört. Da war gestern Landtagswahl. Dass die Kirchen in Ostdeutschland so schwach aufgestellt sind, hat historische Gründe. In 40 Jahren SED-Diktatur zum Beispiel. Gleichzeitig bewegen sich die Mitgliedszahlen in allen Bundesländern tendenziell in Richtung der Verhältnisse im Osten. Haben die Kirchen also einfach ausgedient? Meine Kollegin Paula Zeiler meint nein und hat für uns zusammengefasst, wo die beiden großen christlichen Kirchen in Deutschland aktuell noch mitmischen.
2: Finanziell spielen die Kirchen in einer eigenen Liga. 2024 nahm die römisch-katholische Kirche bundesweit knapp 6,6 Milliarden Euro Kirchensteuer ein. Die evangelische Kirche erhielt von ihren Mitgliedern fast 6 Milliarden Euro. Trotz hoher Kirchenaustritte liegen die Einnahmen damit leicht über dem Vorjahresniveau. Dazu kommen jedes Jahr Staatsleistungen. Das sind gesetzlich vorgeschriebene Zahlungen. Aus diesem Geld finanzieren die Kirchen ihre Verwaltung, Gottesdienste und Kirchengebäude. Die Einnahmen aus Kirchensteuern und Staatsleistungen tragen aber auch dazu bei, dass kirchliche Angebote im Sozial- und Bildungssystem, etwa Krankenhäuser, Altenheime oder Schulen, gesichert und ausgebaut werden. Finanziert werden diese Einrichtungen allerdings hauptsächlich durch öffentliche Mittel und Sozialversicherungsbeiträge. So gibt es in vielen Orten eine katholische und eine evangelische Schwangerschaftsberatung, Beratung für Paare und Familien und Hilfen für Menschen mit Alkohol oder Spielsucht. Allein im Bistum Trier gibt es 20 Familien- und Lebensberatungsstellen. Dazu kommen über 350 weitere soziale Einrichtungen, von Rechtsberatungsstellen über Zentren zur Arbeitsförderung bis hin zur Armutshilfe. Ähnlich sieht es im Bildungsbereich aus. Die Evangelische Landeskirche Württemberg betreibt nach eigenen Angaben über 900 Kitas. Im Bistum Trier besuchen knapp 10.000 Schülerinnen und Schüler eine katholische Schule. Ein weiterer großer Bereich, in dem die Kirchen vertreten sind, ist die humanitäre Hilfe. Hilfswerke verwalten jedes Jahr zig Millionen Euro für Projekte in Afrika, Asien und weltweit. Dazu zählen beispielsweise Missio, das Kindermissionswerk der Sternsinger, Caritas International oder Brot für die Welt. Letzteres verwaltet nach eigenen Angaben allein über 60 Millionen Euro kirchliche Mittel für Projekte in rund 80 Ländern. Und schließlich gibt es noch katholische und evangelische Unternehmer- und Ärzteverbände, Publizistenvereine, Jugendverbände wie Kolping und ökumenische Einrichtungen wie die Bahnhofsmission, die oft eng mit Bistümern und Landeskirchen verbunden sind. Kurz, ob Kita oder Krankenhaus, Beratungsschule oder Entwicklungsprojekt, die Kirche ist weit mehr als nur ein Ort des Glaubens.
1: Wozu brauchen wir noch Kirche? Das ist der Titel unserer Serie in dieser Woche in SWR aktuell. Morgen hören wir von einem Betriebsseelsorger der Diözese Rottenburg-Stuttgart, welchen Sorgen und Zukunftsängsten er in der Wirtschaft begegnet und wie er damit umgeht.
3: Mit dem Aktionstag wollen Gewerkschaft und Mitarbeitende ein Zeichen setzen gegen Jobabbau und Sparmaßnahmen in vielen Unternehmen. Zwar stecke die Autobranche im Wandel, so Barbara Resch, die baden-württembergische IG Metall-Chefin. Die aktuelle Krise allerdings hätten nicht die Beschäftigten verursacht. Sie sollten nicht für die Fehler der Vorstände mit Jobabbau bezahlen. Jörg Köhlinger, Bezirksleiter der IG Metall Mitte, fordert, die Unternehmen müssten stattdessen jetzt massiv in Standorte und Innovationen investieren. Mit Aktionen in ganz Deutschland will die IG Metall nach eigenen Angaben mehr als 100.000 Beschäftigte auf die Straße bringen. Im Südwesten sind unter anderem Veranstaltungen vor den Werkstoren von Mercedes, Bosch, Mahle, Daimler Truck und Porsche geplant. Bei Audi Neckarsulm soll es nach Informationen des Betriebsrats eine Sprechstunde für die Beschäftigten des Werkes geben, in der es um die Zukunft des Standortes geht. Diese ist wegen der Sparmaßnahmen bei VW momentan ungewiss.
1: Geli Hensoldt über den Aktionstag der IG Metall in der Automobilindustrie im Südwesten.
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1: Eine Wahl im Krieg, das geht. Das ist die Botschaft, die Präsident Putin in Russland nach außen senden wollte mit der Duma-Wahl. Auch wenn es verboten und unter Strafe steht, Russlands Angriffskrieg in der Ukraine in Russland als Krieg zu bezeichnen, die offizielle Variante heißt militärische Spezialoperation, immer noch. Die Ukraine ihrerseits hat in Russland zurückgeschlagen, auch während der Parlamentswahl. Diese Wahl ist gestern nach 3 Tagen zu Ende gegangen. 10 Parteien waren dabei. Alle unterstützen die Politik von Präsident Putin. Die einzige wirkliche Oppositionspartei mit einer offenen Haltung gegen den Krieg hatte das oberste Gericht nicht zur Wahl zugelassen. Unser Moskau-Korrespondent Björn Blaschke über das noch nicht offizielle, aber völlig erwartbare Ergebnis.
7: Die letzten Wahllokale des russischen Riesenreiches zwischen Ostsee und Japanischem Meer schlossen um 20 Uhr deutscher Zeit. Das amtliche Endergebnis wird erst kommenden Freitag erwartet, aber erste Hochrechnungen aus Moskau liegen schon vor, von der Zentralen Wahlkommission und deren Leiterin Ella Pamphilova. Wie erwartet ist die regierende Partei Geeintes Russland, der Kremlchef Wladimir Putin nahesteht, eindeutig Siegerin. Und das mit einer höheren Wahlbeteiligung als bei der Duma-Wahl vor 5 Jahren, nämlich jetzt mehr als 56%. Begleitet war die Wahl von mehr als 1600 Drohnenangriffen aus der Ukraine, allein auf Moskau, so der Bürgermeister der Stadt. Die meisten seien zerstört worden, aber einige forderten mehrere Menschenleben. 2 Reaktionen an einem Wahllokal in Moskau. Die Situation ist schrecklich. Was soll ich sagen? Nun, die Drohnenangriffe sind natürlich unangenehm. Aber wir leben in dieser Realität schon ziemlich lange. Jedenfalls hält uns das nicht auf. Kremlchef Putin, der seinerseits hinter den russischen Attacken auf die Ukraine steht, verurteilte die Attacken der Kiewer Führung und ihrer Streitkräfte. Und Putin stellte sein Land als beispielhaft dar, als ein Land, das selbst unter schwierigsten Bedingungen Wahlen abhalten könne. Wie wir wissen, hat die ukrainische Führung es nicht eilig, Wahlen abzuhalten. Aber sie versucht gleichzeitig, uns daran zu hindern. Die hohe Wahlbeteiligung genügt Putin als neue Legitimierung seiner Politik. Denn alle 10 Parteien mit landesweiten Listen sind ganz auf Putins Linie, zumindest was den Krieg gegen die Ukraine betrifft. Die Liste der einzigen Partei mit einer offenen Antikriegshaltung, Jabloko, war nicht zur Duma-Wahl zugelassen. Die Parteiführung hatte ihre Anhängerschaft und andere Pazifisten dazu aufgefordert, am Wahlsonntag, Punkt 12 Uhr, in den Wahllokalen ihre Stimmzettel ungültig zu machen. Ein Ansturm blieb aus, aber in manchen Wahllokalen erschienen um 12 Uhr kritische Wählerinnen und Wähler, wie hier in Moskau. Vielleicht haben wir nicht die beste Demokratie, aber wir streben danach. Wir haben uns engagiert, weil hier über die Zukunft des Landes entschieden wird. Und insgesamt befinden wir uns gerade in einer Situation, in der man nicht schweigen darf. Das ist die einzige Möglichkeit, die uns noch bleibt, um unseren Standpunkt zu vertreten. Allerdings kam es zu Klagen über sogenannte Unregelmäßigkeiten bei der Duma-Wahl. Zum Beispiel sei Beobachtern der Jabloko-Partei der Zutritt zu Wahllokalen verwehrt worden. Das elektronische Abstimmungssystem steht im Mittelpunkt der Kritik. Oppositionspolitiker verweisen auf mangelnde Transparenz und eingeschränkte Nachprüfbarkeit der Online-Stimmen. Gleichzeitig sei die traditionelle Abstimmung über Papierwahlzettel schwierig gewesen. Diese Mitarbeiterin des staatsnahen Meinungsforschungsinstituts FOM hält dagegen. Ich habe nicht das Gefühl, ich bin mir absolut sicher, dass alles korrekt und gesetzestreu abläuft. Die recht hohe Wahlbeteiligung und die erneute Pro-Putin-Zusammensetzung der künftigen Duma bedeutet jedenfalls kein erwartbarer Widerspruch aus den Reihen der russischen Volksvertretung.
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1: Örtlich Frühnebel, tagsüber dichte Wolken und Sonne bei 16 bis 23 Grad.
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1: In Mecklenburg-Vorpommern hat die AfD mit 38,2% der Stimmen die Landtagswahl gewonnen. Auf Platz 2 kommt die SPD mit 35,5%. Außerdem sind die Parteien Die Linke und Die Grünen wieder im Landtag. CDU, BSW und FDP scheiterten an der 5%-Hürde. In Berlin ist Die Linke Siegerin der Wahl zum Abgeordnetenhaus. Damit könnte Spitzenkandidatin Elif Erhalb neue regierende Bürgermeisterin werden. Sie braucht dafür aber einen Koalitionspartner, entweder Grüne und SPD oder die CDU. Die AfD holte in der Bundeshauptstadt gut 16% der Stimmen. BSW und FDP haben den Einzug ins Abgeordnetenhaus verpasst. Die schlechten Ergebnisse der CDU ändern nichts daran, dass Friedrich Merz an seinen Ämtern als Kanzler und CDU-Chef festhalten will. Er wolle das Land voranbringen, sagte Merz am Abend. SPD-Chef Klingbeil gestand ein, dass es der Bundesregierung bislang nicht gelungen sei, für die Reformen zu werben. Die SPD müsse sich in der Regierung dafür stark machen, die unpopulären Sozialreformen abzuschwächen, findet Beatrice Wiesner, Vorsitzende der SPD-Jugendorganisation Jusos in Rheinland-Pfalz. In SWR aktuell hat sie gesagt, die Menschen müssten spüren, im Mittelpunkt der Politik zu stehen. Das helfe mehr als populistische Versprechen, die sich am Ende nicht halten ließen.
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1: Zwangsheirat, sexuelle Gewalt, Menschenhandel. Junge Frauen, die davon bedroht sind, finden seit Beginn des Monats Schutz in einer neuen Einrichtung in Koblenz. 8 Frauen können im Alter von 16 bis 18 Jahren können hier unterkommen. Betrieben wird das Schutzhaus von der Frauenhilfsorganisation Solvodi. SWR-Reporterin Ursula Bartzen hat sich das Haus angesehen.
8: Es riecht nach frischer Farbe und neuen Möbeln. Die Räume sind hell und gemütlich eingerichtet. Tische, Schränke, Küchenzeile, alles ist gespendet, erklärt die Gesamtleiterin des Solvodi-Standorts in Koblenz. Sie und ihre Kolleginnen bleiben anonym, aus Sicherheitsgründen.
9: Also das ist jetzt hier der Wohn-Ess-Raum. Wir haben hier eine große Gemeinschaftsküche, wir haben hier einen Essplatz und hier natürlich den Aufenthaltsraum und den Fernseher mit unserer Beschäftigungsecke. Die wächst jetzt peu à peu mit ein paar Büchern, bisschen kreativ angeboten.
8: 4 junge Frauen wohnen hier bereits. Jede hat ihr eigenes Zimmer, sie kochen zusammen und es gibt einen Putzplan. Fast wie in einer normalen WG. Doch es geht nicht nur ums Zusammenleben, sondern um Schutz.
9: Das Schwierige eben bei unseren Themen ist, dass es nicht nur ein Partner ist, so, der sie mal, sag ich mal, irgendwie verprügelt hat, sondern da stecken immer Täterstrukturen hinter. Also entweder familiäre Täterstrukturen, gerade auch beim Thema Ehrgewalt, da ist ganz oft die ganze Familie, die dann eben nicht einverstanden ist mit dem Ausleben der Pubertät oder dem sich ersten Verlieben. Oder es sind eben Menschenhandelsnetzwerke. Und deswegen ist auch der Schutzaspekt bei uns so wichtig.
8: Viele der jungen Frauen haben traumatische Erlebnisse hinter sich. Manche wurden sexuell ausgebeutet, andere haben Gewalt erlebt oder sollten zwangsverheiratet werden. Ihr Weg ins Schutzhaus ist ganz unterschiedlich. Manche werden von der Polizei bei einer Razzia entdeckt, andere vermittelt das Jugendamt. Und manche suchen selbst den Kontakt zu Solvodi, so wie diese junge Frau.
9: Sie stellte dann fest, dass sie eigentlich rund um die Uhr bewacht wurde, durch ihre Brüder, durch ihren Vater, ständig verprügelt wurde, auch sexuelle Übergriffe erdulden musste durch den Vater und so weiter. Und eben mit der Androhung, sie wird an denjenigen verheiratet, den die Eltern aussuchen und der darf dann über sie bestimmen.
8: Solvodi hat daraufhin gemeinsam mit ihr die Flucht geplant und sie in einer der Bundesweiten Einrichtungen der Organisation untergebracht. Sicherheit und Anonymität stehen an erster Stelle. Selbst beim Handy gibt es deshalb klare Regeln. Die jungen Frauen dürfen es benutzen, aber erst, nachdem es gründlich überprüft worden ist, erzählt die Leiterin des Hauses.
10: Was ist mit dem Handy? Ist da vielleicht Trackingware drauf? Das wird genau geprüft, damit sie hier nicht gefunden werden.
8: Und ihre Kollegin ergänzt.
9: Wir haben natürlich nicht die letztendliche Kontrolle. Das wollen wir auch nicht haben. Die sind alle fast volljährig und wollen auch ihre Freiheit haben. Manchmal eine Freiheit, die sie das erste Mal kennenlernen. Und dann wollen wir sie auch nicht komplett begrenzen. Aber wir müssen natürlich schauen, dass wir auch die anderen schützen, dass wir die Mitarbeiterinnen schützen. Und deswegen sind halt so ein paar Regeln leider unerlässlich.
8: Trotz der Sicherheitsvorkehrungen soll das Leben hier möglichst normal sein. Die jungen Frauen gehen zur Schule und gestalten ihre Freizeit. Das Ziel, sie sollen ihren Alltag wieder auf die Kette kriegen, so formuliert es eine der Leiterinnen. Dabei helfen ihnen insgesamt 15 Mitarbeiterinnen. Sie sind rund um die Uhr für die jungen Frauen da.
10: Das ist ja schon ein sehr sensibles Rantasten. Also gucken, wie weit ist jeder Einzelne und da einen Mittelweg zu finden. Ne? Möchte sie, kann sie und wie ist unsere Einschätzung? Ich glaube, das ist so ja, die menschliche Arbeit, die wir hier leisten müssen. Zu begleiten und gleichzeitig Regeln setzen, aber gleichzeitig auch die persönliche Freiheit ein bisschen im Auge zu behalten, der Einzelnen.
8: In den kommenden Wochen sollen weitere junge Frauen einziehen. Bis Januar soll dann das Schutzhaus mit seinen 8 Plätzen voll belegt sein.
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11: Nach den Verlusten vor allem der CDU bei den Wahlen in Mecklenburg-Vorpommern und Berlin wird wieder über das Reformprogramm der Bundesregierung diskutiert. Bundeskanzler Merz hatte schon gestern erklärt, dass er seine Arbeit fortsetzen will und die geplanten Reformen umgesetzt werden müssten.
12: Der Ökonom Marcel Fratscher rechnet damit, dass es für die Bundesregierung noch schwieriger wird, ein grundlegendes Reformprogramm umzusetzen. Der Präsident des Deutschen Instituts für Wirtschaftsforschung sagte, wenn CDU, CSU und SPD weiterhin an ihren roten Linien festhielten, werde sich die politische Lähmung verfestigen. Der Generalsekretär des CDU-Wirtschaftsflügels Steiger spricht von einer Blockadehaltung der SPD und erklärte, die Union sei nicht abgestraft worden, weil sie einen zu harten Reformkurs fahre, sondern weil die Reformen in viel zu vielen Fällen ausgeblieben seien. SPD-Fraktionschef Mirsch forderte im ARD-Morgenmagazin Empathie bei der Umsetzung von Reformen. Mirsch sagte, was die Regierung liefern müsse, sei die Reformen tatsächlich durchzusetzen und umzusetzen, aber empathisch. Die Gewerkschaft Verdi warf der Bundesregierung einen Kahlschlag von Arbeitnehmerrechten vor. Sie erfülle Wunschträume von Arbeitgebern und streiche den Sozialstaat zusammen, sagte Verdi-Chef Wernicke der Süddeutschen Zeitung. Katharina Fortenbacher-Jahn, SWR Wirtschaftsredaktion.
11: Vor dem Berliner Landgericht beginnt heute der Strafprozess um die gescheiterte Pkw-Maut. Verantworten müssen sich der ehemalige Bundesverkehrsminister Scheuer, CSU, und der frühere parlamentarische Staatssekretär Schulz. Die Anklage lautet auf uneidliche Falschaussage. Beiden wird vorgeworfen, vor dem Pkw-Maut-Untersuchungsausschuss gelogen zu haben.
13: Mit der sogenannten Pkw-Maut hatte sich die CSU 2019 in der schwarz-roten Koalition profilieren wollen. Doch das Projekt scheiterte vor dem Europäischen Gerichtshof in Luxemburg. Der urteilte, die Maut sei in der geplanten Form rechtswidrig, sie stelle eine unzulässige Diskriminierung von EU-Ausländern dar. Zu diesem Zeitpunkt allerdings hatte der damalige Bundesverkehrsminister Andreas Scheuer bereits Betreiberverträge in Höhe von 2 Milliarden Euro abgeschlossen. Diese kündigte Scheuers Ministerium noch am Tag des EuGH-Urteils. Den entstandenen Schadenersatzanspruch schaffte die Bundesregierung später mit einem Vergleich aus der Welt, der sie 243 Millionen Euro kostete. Vor einem nach dem Urteil eingerichteten parlamentarischen Untersuchungsausschuss sollen Scheuer und sein damaliger Staatssekretär Gerhard Schulz dann bewusst falsch ausgesagt haben. An das Angebot der Betreiber, die Vertragsunterzeichnung zu verschieben, bis nach der EuGH-Entscheidung Rechtssicherheit herrsche, könnten sie sich nicht erinnern. Die Staatsanwaltschaft bezweifelt diese Darstellung. Aus Berlin, Oder Tischewski.
11: Die USA wollen mit China in Zukunft Informationen über KI-Vorfälle austauschen, die gefährlich für die nationale Sicherheit sein könnten. Das sagte US-Finanzminister Bessent nach Gesprächen mit dem chinesischen Vizeministerpräsidenten He Lifeng in New York. Man wolle ein gemeinsames Verständnis von gemeinsamen Zielen und Bedrohungen. Von chinesischer Seite hieß es, die Gespräche über Wirtschafts- und Handelsfragen seien offen, tiefgehend und konstruktiv gewesen. Am Donnerstag treffen sich US-Präsident Trump und Chinas Staatschef Xi Jinping im Weißen Haus. Dann soll unter anderem ein neuer Handelsrat zwischen beiden Ländern eingerichtet werden. Ab heute werden in Rheinland-Pfalz zum ersten Mal Akkuzüge im Regelbetrieb eingesetzt. Sie fahren zunächst auf der Bahnstrecke von Neustadt nach Landau. SWR-Reporter Martin Gärtner.
14: Der Nahverkehr in Rheinland-Pfalz werde dank der Akkuzüge moderner und klimafreundlicher, sagte Landesverkehrsminister Schwickert. Dank der Batteriezüge würden jährlich 6 Millionen Liter Dieseltreibstoff eingespart. Die neuen Triebwagen sind wesentlich leiser und beschleunigen schneller als die bisher eingesetzten Dieselfahrzeuge. Zum Auftakt heute werden 2 Triebwagen eingesetzt. Bestellt wurden insgesamt 44 Fahrzeuge, die nach und nach auf weiteren Strecken in der Pfalz fahren werden. Insgesamt kosten die Triebwagen sowie Ladestationen in 7 Bahnhöfen 520 Millionen Euro.
11: Am deutschen Aktienmarkt werden die Wahlergebnisse in Mecklenburg-Vorpommern und Berlin offenbar gelassen aufgenommen. Der deutsche Leitindex DAX dürfte nach ersten Prognosen heute mit leichten Kursgewinnen starten.
15: Damit können die Anleger auf eine Stabilisierung hoffen. In der vergangenen Woche hatte der deutsche Leitindex rund 1% eingebüßt. Bei den Einzelwerten könnten aber die Titel der Wohnungskonzerne Vonovia und Deutsche Wohnen im Blickpunkt stehen. Die Partei Die Linke hat die Wahl in Berlin mit großem Vorsprung gewonnen. Ein wichtiges Thema im Berliner Wahlkampf waren Wohnungsmangel und überhöhte Mieten. Die Linke fordert, große Wohnungsunternehmen zu enteignen. Außerdem plant sie, einen Mietendeckel für landeseigene Wohnungen einzuführen. Abgesehen vom Ausgang der Wahlen werden die Investoren in dieser Woche die konjunkturelle Lage genau beobachten. Sie fragen sich, ob sich die Hoffnung auf ein solides Wirtschaftswachstum bestätigen. Ökonomen sehen Grund zum Optimismus. Thomas Spindler, ARD-Finanzredaktion, Frankfurt.
11: Und soweit die Wirtschaft für diese Stunde, gleich 1:09.
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16: Mit Andreas Bönisch, ich wünsche Ihnen einen schönen Montagmorgen. Das Superwahljahr 2026 ist zu Ende. Gestern noch die Wahl zum Abgeordnetenhaus in Berlin und die Landtagswahl in Mecklenburg-Vorpommern. Als Erkenntnis bleibt, die politischen Ränder gewinnen, die Mitte verliert. Über bundespolitische Reaktionen berichten wir gleich ausführlich.
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16: Aktuell Stuttgart bedeckter Himmel bei 11 Grad, in Karlsruhe bedeckt ebenfalls 11 Grad und Freiburg auch bedeckt bei 12 Grad. Von Baden-Württemberg nach Rheinland-Pfalz, in Kaiserslautern bedeckt bei 9 Grad, in Koblenz bedeckt bei 10 Grad und in Neuwied bewölkt ebenfalls 10 Grad. Die Wolken lockern in den nächsten Stunden immer öfter auf. Am Nachmittag scheint dann oft die Sonne bei uns. Die Höchstwerte heute 16 Grad auf der Ostalb und im hohen Westerwald, 22 Grad am südlichen Oberrhein und in der Vorderpfalz. Der Wind weht schwach bis mäßig aus nördlicher Richtung. In der kommenden Nacht wird es klar, örtlich bildet sich Nebel und es wird sehr frisch. Die Luft kühlt sich auf 9 bis 2 Grad ab. Und morgen scheint dann oft die Sonne bei 16 bis 23 Grad.
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17: Um 9 Uhr mit Antje Keil. Guten Morgen. Nach den Landtagswahlen in Mecklenburg-Vorpommern und Berlin beraten die Bundesparteien heute über die Konsequenzen. CDU-Chef und Bundeskanzler Merz will sich am Mittag den Fragen der Medien stellen. Er hatte gestern Abend schon betont, dass er im Amt bleiben will. Aus dem ARD-Hauptstadtstudio berichtet Chris Bertrum.
18: Zu diesem Zeitpunkt lag die CDU in Mecklenburg-Vorpommern noch knapp über der 5%-Marke. Später am Abend wurde klar, dass sie erstmals in ihrer Geschichte den Sprung in ein Landesparlament verpasst. CDU-Fraktionsvize Matthias Middelberg stärkte Merz in der ARD-Sendung Karin Mioska den Rücken. Das Parteipräsidium habe die Erklärung des Kanzlers hundertprozentig unterstützt. SPD-Generalsekretär Tim Klüssendorf stellte den Kurs der Bundesregierung dagegen in Frage. Die Koalition könne nach den Wahlergebnissen nicht einfach so weitermachen. Während die CDU in Mecklenburg-Vorpommern dramatisch abstürzte, könnte die SPD-Ministerpräsidentin Manuela Schwesig dort trotz Verlusten im Amt bleiben, mit Unterstützung von Linkspartei und Grünen. Stärkste Kraft wurde die AfD.
17: Nach dem schlechtesten Ergebnis der CDU bei einer Landtagswahl in der Parteigeschichte hat sich auch der stellvertretende CDU-Vorsitzende Prien zum Scheitern in Mecklenburg-Vorpommern geäußert. Im Deutschlandfunk sagte die Familienministerin, es müsse sich einiges in ihrer Partei ändern.
19: Offensichtlich haben wir aber den Leuten nicht richtig zugehört. Es fehlt an Empathie. Das ist ja auch ein berechtigter Vorwurf der
20: gestern aus Mecklenburg-Vorpommern gekommen ist. Und das muss jetzt anders werden. Und wir müssen die berechtigten Ängste von vielen Menschen ernster nehmen, offensichtlich auch bei der Ausgestaltung der Reformen. Und für die Partei heißt das, wir müssen uns wieder breiter aufstellen. CDU pur ist nicht die Lösung. Wir haben keine Aussicht auf Erfolg und Kompromisse werden auch wir schließen müssen.
17: Kanzler Merz hat am Abend in Berlin gesagt, das Land müsse für die Zukunft fit gemacht werden. Dies erfordere Rückgrat, Standhaftigkeit und Geduld. Die Ministerpräsidenten der CDU-geführten Länder sind nach SWR-Information gestern Abend zu Beratungen in der rheinland-pfälzischen Landesvertretung in Berlin zusammengekommen. Ergebnisse sind bisher nicht bekannt. In diesen Minuten soll das CDU-Präsidium tagen, dann der Bundesparteivorstand. Die IG Metall hat zu bundesweiten Protesten an Automobilstandorten aufgerufen, um mit den Mitarbeitern ein Zeichen gegen Jobabbau und Sparmaßnahmen zu setzen. Die IG Metall will mit den Aktionen in Deutschland mehr als 100.000 Beschäftigte auf die Straße bringen. Im Südwesten sind unter anderem Veranstaltungen vor den Werktoren von Mercedes, Bosch, Mahle, Daimler Truck und Porsche geplant. Bei Audi in Neckarsulm soll es nach Informationen des Betriebsrats eine Sprechstunde für die Beschäftigten des Werks geben. Die ist wegen der Sparmaßnahmen bei VW momentan ungewiss. Der frühere Bundesverkehrsminister Scheuer steht ab heute in Berlin wegen einer mutmaßlichen Falschaussage um die Pkw-Maut vor Gericht. Die Staatsanwaltschaft wirft dem CSU-Politiker vor, vor dem Untersuchungsausschuss des Bundestags nicht die Wahrheit gesagt zu haben. Die geplante Pkw-Maut war im Juni 2019 vom Europäischen Gerichtshof als rechtswidrig gestoppt worden. Ab heute werden in Rheinland-Pfalz erstmals Akkuzüge eingesetzt, und zwar auf der Strecke von Neustadt nach Landau. Dadurch werde der Nahverkehr im Land moderner und klimafreundlicher, sagte Landesverkehrsminister Schwickert. Die Batteriezüge würden pro Jahr 6 Millionen Liter Diesel einsparen. Insgesamt werden 44 Stück angeschafft. Zusammen mit den Ladestationen in mehreren Bahnhöfen kosten sie 520 Millionen Euro. Der Eintritt zum Kölner Dom ist in dieser Woche zeitweise gratis. Das liegt an der sogenannten Dreikönigswallfahrt. Normalerweise zahlen Besucher des Doms seit dem Sommer 12 Euro Eintritt. Es sei denn, sie möchten beten. Dann ist ein kleiner Teil des Gebäudes gratis. Begründet wurde die Einführung des Eintrittsgelds damit, dass der Unterhalt des Kölner Doms immer teurer werde. SWR Nachrichten, Redaktion Ute Weber.
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16: Es ist 9.04 Uhr mit Andreas Bönisch. Guten Morgen. Zwei Wahlen, zwei Desaster für die CDU. Es ist der Montagvormittag nach den Wahlen zum Berliner Abgeordnetenhaus und den Landtagswahlen in Mecklenburg-Vorpommern. Und wir analysieren in den kommenden Stunden die Ergebnisse für Sie und haben auch Reaktionen. Die politischen Ränder wurden mal wieder gestärkt. In Berlin haben 42% der Menschen die politischen Extreme gewählt, also die Linkspartei und die AfD. Die CDU wird wohl das Amt des regierenden Bürgermeisters verlieren. In Mecklenburg-Vorpommern, da wurden die politischen Ränder noch stärker und für die CDU kam es noch schlimmer. Dort sind die Christdemokraten nämlich zum ersten Mal in der Geschichte der Bundesrepublik aus einem Parlament herausgeflogen. Unser Hauptstadtkorrespondent Maximilian Ulrich fasst den Wahlabend zusammen.
21: In Mecklenburg-Vorpommern geht die CDU baden.
22: Das schlechteste Ergebnis in der bundesdeutschen Geschichte, das die CDU jemals bei einer Wahl geholt hat.
21: In dieser ersten Prognose beim ARD-Wahlexperten Jörg Schönborn steht die Partei noch bei 5,5%. Parteichef und Bundeskanzler Merz sagt dazu:
23: Das Ergebnis in Mecklenburg-Vorpommern können wir nicht schönreden. Es ist ein Desaster.
21: Im Laufe des Abends rutscht die CDU dann unter die 5%-Hürde und fliegt zum ersten Mal in ihrer Geschichte aus einem Landtag. Doch Merz will weitermachen, vor allem mit seinen Reformen.
23: Was jetzt zu tun ist, erfordert Rückgrat, Standhaftigkeit und Geduld. Ich werde das aufbringen, als Parteivorsitzender der CDU und vor allem als Bundeskanzler unseres Landes.
21: Für die CDU ebenfalls bitter. Nach Sachsen-Anhalt hat es die AfD auch in Mecklenburg-Vorpommern zur stärksten Kraft geschafft, auch wenn sie zum Regieren wohl nicht genügend Koalitionspartner finden dürfte. Die Partei, die Merz halbieren wollte, hat ihr Ergebnis in Mecklenburg-Vorpommern also mehr als verdoppelt und in Berlin stark dazugewonnen. Parteichefin Alice Weidel:
24: Ich glaube nicht, dass Friedrich Merz sich wird halten können mit irgendwelchen Floskeln. Also er verspricht ja schon seit fast 2 Jahren irgendwelche Reform. Und es ist ja bisher nichts gekommen. Kann ja auch nichts kommen, wenn man sich der SPD unterwirft. Und dementsprechend ist Friedrich Merz der falsche Kanzler für die CDU.
21: Auch in der Bundeshauptstadt hat die CDU verloren und wird das Amt des regierenden Bürgermeisters wahrscheinlich an die Linken verlieren. An Elif Eralp, die Berliner Gewinnerin des Abends. Zum ersten Mal könnte die deutsche Hauptstadt mit ihr eine linke Bürgermeisterin bekommen. Für die Partei ein großer Erfolg.
0: In unserer Stadt hat die Liebe und die Gerechtigkeit über den Hass gewonnen. Das haben wir heute alle gemeinsam gezeigt. Und dieses Signal geht raus in die Welt.
21: Weniger Selbstliebe kommt vom Berliner SPD-Kandidaten Steffen Krach, dessen Partei in Berlin stark verloren hat.
2: Liebe Genossinnen und Genossen, das ist kein Abend für Jubel. Das ist ein katastrophales Ergebnis für die Berliner SPD. Es gibt nichts schön zu reden.
21: Außer vielleicht in Mecklenburg-Vorpommern. Da kann Manuela Schwesig wohl Ministerpräsidentin bleiben. Die SPD kann also noch gewinnen. Nur das Parteilogo fehlte auf Schwesigs Wahlplakaten. Sie trommelte außerdem laut gegen die Pläne der schwarz-roten Koalition im Bund, die abschlagsfreie Rente nach 45 Beitragsjahren abzuschaffen.
3: Das war die schwerste Landtagswahl. Eine Landtagswahl in schwierigen Zeiten, mit ziemlich viel Gegenwind aus dem Bund.
21: SPD-Parteichef und Finanzminister Lars Klingbeil kommt im ARD-Hauptstadtstudio-Interview sogar fast in Verlegenheit.
5: Lassen Sie mich bitte zumindest einmal kurz sagen, dass ich einen Riesenrespekt habe vor dem, was Manuela Schwesig und die SPD in Mecklenburg-Vorpommern dort geleistet haben.
21: Heftig angeschlagen, aber noch nicht ganz K.O. geht die Bundesregierung aus den letzten Landtagswahlen. Ihr größter Gegner, die in Teilen rechtsextreme AfD, ist weiter im Aufwind. Friedrich Merz wirkte schon fast erleichtert, als er direkt nach Schließung der Wahllokale sagte:
23: Mit dem heutigen Wahltag endet das Wahljahr 2026.
21: Das Wahljahr 2027 startet dann mit Landtagswahlen Ende April im Saarland, in Schleswig-Holstein und in Nordrhein-Westfalen.
6: Schauen wir auf die Bundes-SPD. Für die Sozialdemokraten ist das Ergebnis in Berlin eine Katastrophe. Sie schnitten so schlecht wie noch nie bei einer Wahl zum Abgeordnetenhaus ab. Und die Partei kann sich über die relativ geringen Verluste von nur 4 Punkten bei der Landtagswahl in Mecklenburg-Vorpommern auch nur bedingt freuen, denn Ministerpräsidentin Manuela Schwesig hat das wohl nur geschafft, weil sie sich so stark wie nur möglich von der Bundes-SPD und deren Politik in der schwarz-roten Koalition abgegrenzt hat. Das bedeutet, es bleibt kompliziert für die Sozialdemokraten, berichtet unsere Hauptstadtkorrespondentin Nicole Markwald.
25: Erleichterung in Schwerin bei Manuela Schwesig.
3: Was für eine Aufholjagd. Vielen Dank.
25: Erschütterung in Berlin bei SPD-Spitzenkandidat Steffen Krach.
2: Es ist eine Zäsur für die Berliner SPD, denn wir waren Jahre, Jahrzehnte die Berlin-Partei.
25: Die Sozialdemokraten holten in der Hauptstadt ihr mit Abstand bislang schlechtestes Ergebnis. Eine versuchte sich in der Analyse. Die ehemalige Bürgermeisterin und Bundesfamilienministerin Franziska Giffey.
26: Ein wesentlicher Unterschied ist schon, dass die Berliner SPD keinen Dafürwahlkampf gemacht hat, also nicht auch mal ihre Erfolge nach vorne gestellt hat, das vermittelt hat, wofür wir wirklich uns einsetzen wollen, ein klares, stringentes Thema.
25: Diesen Dafürwahlkampf, den gab es ihrer Meinung nach bei den Genossinnen und Genossen in Mecklenburg-Vorpommern. Manuela Schwesig sprach von ihrem bisher schwersten Wahlkampf. Noch vor einem Jahr lag sie scheinbar abgeschlagen bei 19%. Zwar liegt die AfD nun knapp vor der SPD, aber Schwesig hebt hervor:
27: Uns ist gelungen, die AfD zu stoppen, denn sie wollte die absolute Mehrheit, sie wollte die Alleinregierung, das wird die AfD nicht bekommen.
25: Schwesig profitiert von ihrem hohen Bekanntheitsgrad. Sie sieht das Ergebnis aber auch als Bestätigung für ihren Kurs gegen die Bundes-SPD. Die 52-Jährige hatte sich zum Beispiel demonstrativ gegen die Abschaffung der abschlagsfreien Rente nach 45 Beitragsjahren ausgesprochen. Ihren Erfolg können die Parteichefs nicht ignorieren. Vizekanzler Lars Klingbeil sagte in der ARD:
5: Ich nehme das sehr ernst, dass da eine Verunsicherung bei den Menschen ist. Und es gibt Punkte, die Altersteilzeit, die Rente nach 45 Beitragsjahren. Da müssen wir jetzt Lösungen finden, die die Menschen nicht verunsichern, sondern die für alle verständlich sind und allen noch zeigen, wir wollen die Rente reformieren. Wir wollen, dass die Rente auch für künftige Generationen gerecht ist. Aber ich nehme ernst, dass Menschen sich Sorgen machen. Und ich nehme auch den Widerstand ernst, der da ist.
25: Manuela Schwesig ist nach diesem Wahltag vielleicht die mächtigste Frau in der SPD. Sie zeigt, die Sozialdemokraten können noch mobilisieren. Die Arbeit der Parteien der Bundesregierung könnte allerdings noch schwieriger als ohnehin schon werden.
16: Die Landtagswahl in Mecklenburg-Vorpommern und die Wahl zum Berliner Abgeordnetenhaus. Die Ergebnisse werden Auswirkungen auf die Bundespolitik haben. Wohin steuert also die schwarz-rote Koalition? Was macht die Union? Wie geht es weiter mit dem CDU-Bundesvorsitzenden, Bundeskanzler Friedrich Merz? Benjamin Großkopf kommentiert.
1: Bundeskanzler Friedrich Merz hat direkt nach Schließung der Wahllokale ein für seine Verhältnisse ganz ordentliches Statement abgegeben. Überraschend der Zeitpunkt, weil noch nicht einmal klar war, ob seine Partei zum ersten Mal aus einem Landtag fliegt. Aber verbindend der Inhalt, nach vorne sollte es erkennbar gehen, Reformen umsetzen, Wachstum ermöglichen, standhaft sein. Das Problem daran ist, es war ein Statement, das vielleicht vor einem Jahr gepasst hätte. So allerdings konnte man an diesem Sonntagabend um 18.14 Uhr einem Kanzler im qualifizierten Selbstgespräch mit sich und seiner Partei zusehen. An sich selbst die Botschaft: Friedrich, du bist es jetzt nun mal. Und an seine Partei: Ihr habt doch niemand anderen, der das gerade kann bzw. will. Also hört auf, über mein Ende zu raunen. Das Ende der Kanzlerschaft von Friedrich Merz ist sowieso besiegelt. Die Union wird ihn nicht mehr für eine neue Amtszeit aufstellen. Die Frage ist jetzt nur, ob Merz bis zu einer regulären Bundestagswahl Kanzler bleibt. Oder habt ihr jemand anderen? Die Frage hat er nicht gestellt, aber so habe ich Merz verstanden. Er weiß, dass er bei weiten Teilen der Deutschen so unbeliebt ist wie kein Kanzler vor ihm, dass seine Partei an zwei Wahlwochenenden drei deftige bis desaströse Niederlagen eingesteckt hat, dass seine Bundesregierung zurzeit mehr trennt als eint und dass alle seine Ankündigungen bisher nicht Realität geworden sind. Übrigens egal ob innenpolitisch oder in der Außenpolitik, was ja das große Steckenpferd dieses Kanzlers sein soll. Kann es trotzdem noch was werden mit dieser Regierung? Aus Friedrich Merz' Sicht ja. Allerdings unter einer Bedingung: Er muss die Chance nutzen, die er eigentlich nicht mehr hat. Befreit aufspielen oder, anderer Sport, gleiches Prinzip, die Zügel in die Hand nehmen, dem Pferd die Sporen geben und nicht Richtung Sonnenuntergang reiten, sondern Richtung Zielgerade. Reformen umsetzen, Regierung verändern, wenn es nicht vorwärts geht, Reden auf ein Minimum beschränken, denn von diesem Kanzler wollen viele gerade nicht mehr viel hören. Ist das gut für die politische Stimmung eines Landes, in dem immer mehr Menschen am Rand oder weit über die Ränder hinaus wählen, weil sie keinen anderen Ausweg sehen? Wahrscheinlich nicht. Eine Neuwahl oder merkwürdige Gedankenspiele über Minderheitenregierung sind es aber jetzt noch weniger. Merz hat klar gesagt, dass er weitermachen will. Ob seine Partei das auch will, das müssen ihre Spitzen nun schnell sagen. Und schnell meint nicht schnell im Sinne der bisherigen Regierungsentscheidungen, sondern schnell meint heute, morgen, diese Woche. Denn das Schlimmste wäre ein monatelanges Hin und Her. Klarheit, wer dieses Land führt, wenn das aus diesem Wahlabend entsteht, dann wäre das doch mal ein Achtungserfolg.
16: Die Meinung unseres Hauptstadtkorrespondenten Benjamin Großkopf. Viertel nach neun.
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16: Stuttgart bedeckt bei 11 Grad, in Freiburg ist es auch bedeckt bei 12 Grad und in Ulm bedeckter Himmel ebenfalls 11 Grad. Von Baden-Württemberg nach Rheinland-Pfalz. In Koblenz bedeckt bei 10 Grad. In Bad Ems an der Lahn bewölkter Himmel ebenfalls 10 Grad. Und in Kusel bewölkt bei 8 Grad. Die Wolken lockern in den nächsten Stunden immer öfter auf bei uns. Am Nachmittag scheint dann oft die Sonne. Die Höchstwerte heute dazu 16 Grad auf der Ostalb und im Hohen Westerwald, 22 Grad am südlichen Oberrhein und in der Vorderpfalz. Der Wind weht schwach bis mäßig aus nördlicher Richtung. In der kommenden Nacht wird es dann klar, örtlich bildet sich Nebel und es wird sehr frisch, die Luft kühlt sich auf 9 bis 2 Grad ab. Und die Aussichten morgen nach Nebelauflösung: Sonnenschein bei 16 bis 23 Grad, am Mittwoch, da bleibt das Wetter so, dann bei 18 bis 24 Grad.
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16: Wir berichten den ganzen Morgen schon ausführlich. Die AfD hat die Landtagswahl in Mecklenburg-Vorpommern gewonnen. Laut vorläufigem Ergebnis kommt sie auf 38,2% der Stimmen und liegt damit vor SPD, Linken und Grünen. Die CDU erlebt in Mecklenburg-Vorpommern ein Debakel. Mit 4,9% verpasst sie knapp den Einzug in den Landtag. In Berlin könnte zum ersten Mal eine Frau aus der Partei Die Linke regierende Bürgermeisterin werden. Bei der Wahl zum Berliner Abgeordnetenhaus holte die Partei mit ihrer Spitzenkandidatin Elif Eralp 25,7% der Stimmen. Die Partei hat damit ihren Stimmenanteil mehr als verdoppelt.
6: Die Gewerkschaft IG Metall ruft für heute bundesweit zu Protesten auf. Anlass sind die Probleme in der deutschen Automobilindustrie. Hierzu soll es an 200 Orten verschiedene Aktionen geben, etwa Sternmärsche oder Kundgebungen. Unter anderem in Wörth am Rhein, Germersheim, Stuttgart und Sindelfingen. Mitte der Woche wollen die Winzer in Rheinland-Pfalz die Weinlese für Rieslingtrauben beenden. Das hat eine Sprecherin des Bauern- und Winzerverbandes Rheinland-Pfalz Süd gesagt. Aufgrund des trockenen und heißen Sommers hätten die Trauben eine gute Qualität.
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6: Die gescheiterte Pkw-Maut auf deutschen Autobahnen spielt in der Politik keine Rolle mehr. Doch von heute an kommt das Thema wieder auf die Tagesordnung. Der frühere Bundesverkehrsminister Andreas Scheuer von der CSU muss sich gleich ab 9:30 vor dem Landgericht Berlin verantworten. Er ist angeklagt, weil er vor dem Untersuchungsausschuss des Bundestages gelogen haben soll. Unsere Hauptstadtkorrespondentin Birte Sönnigsen mit einem Rückblick auf das, was vor mehr als 10 Jahren seinen Anfang nahm.
7: Es ist das vielleicht letzte Kapitel einer langen Geschichte um die Pkw-Maut, die 2013 beginnt, als der damalige CSU-Chef Horst Seehofer mit einer Idee in den Wahlkampf zog. Autofahrer aus dem Ausland sollten dafür bezahlen, wenn sie deutsche Autobahnen nutzen.
8: Diese Maut für Ausländer muss kommen und sie wird kommen. Das ist eine Frage der Gerechtigkeit.
7: Doch schon damals gab es rechtliche Bedenken, ob die Mautidee der CSU mit EU-Recht vereinbar ist. Das sieht nämlich vor, dass Menschen aus anderen EU-Ländern nicht benachteiligt werden dürfen. Zwar sollten alle die Pkw-Maut bezahlen, deutsche Fahrer aber über die Kfz-Steuer entlastet werden. Der damalige CSU-Verkehrsminister Alexander Dobrindt hat das Gesetz trotz aller Bedenken auf den Weg gebracht.
9: Die Pkw-Maut ist fair, sie ist sinnvoll und sie ist gerecht.
7: 2015 hat der Bundestag das Gesetz verabschiedet und Alexander Dobrindt hatte keine Bedenken, dass die Maut noch scheitern könnte.
10: Sie ist europarechtskonform.
7: Damit lag Dobrindt falsch. Jahre später reichte Österreich Klage ein und bekam Recht. Der Europäische Gerichtshof hat die deutschen Pläne 2019 gestoppt. Die Pkw-Maut der schwarz-roten Regierung würde Fahrer aus dem EU-Ausland diskriminieren, urteilte das Gericht. Zu dem Zeitpunkt hatte längst Andreas Scheuer das Amt des Verkehrsministers übernommen.
12: Ich habe ein Gesetz vorgefunden, das vorher von der Bundesregierung, vom Bundestag, vom Bundesrat beschlossen wurde, von 2 Bundespräsidenten geprüft und unterzeichnet wurde.
7: Scheuers Problem war allerdings, er hatte das Urteil des Europäischen Gerichtshofs nicht abgewartet, sondern schon vorher die millionenschweren Verträge mit den Mautbetreibern abgeschlossen. Diese musste der Bund nach dem Urteil kündigen. Die Betreiber forderten Schadensersatz. Am Ende hat die Maut die Steuerzahler rund 270 Millionen Euro gekostet. Ein Untersuchungsausschuss des Bundestages sollte aufarbeiten, wie es zu dieser Verschwendung von Steuergeld kommen konnte. Damals betonte Scheuer:
12: Es ist mir ein Anliegen, den Abgeordneten Auskunft zu geben. Das werde ich auch heute vollumfänglich machen, nach bestem Wissen und Gewissen.
7: Doch die Berliner Staatsanwaltschaft glaubt nicht, dass Scheuer damals tatsächlich nach bestem Wissen und Gewissen ausgesagt hat. Konkret ging es im Untersuchungsausschuss auch um die Frage, warum die Mautverträge unterschrieben wurden, obwohl nicht klar war, wie das Urteil des Gerichts aussehen wird. Mautbetreiberfirmen sollen Scheuer auch angeboten haben, zunächst das EuGH-Urteil abzuwarten, bevor Verträge unterschrieben werden. So haben es Firmenvertreter im Untersuchungsausschuss ausgesagt. Scheuer hat hingegen immer wieder abgestritten, dass es dieses Angebot gab.
12: Das war nicht Thema. Das war überhaupt nicht Thema. Drehen Sie mir doch das Wort nicht im Mund um.
13: Ich habe Sie gefragt.
12: Nein, dieses Angebot gab es nicht.
7: Im Untersuchungsausschuss hat Scheuer ausgesagt, er könne sich nicht an ein solches Angebot erinnern. Doch daran zweifelt die Berliner Staatsanwaltschaft, sieht Widersprüche in Scheuers Aussagen und hat Anklage erhoben.
14: Die Staatsanwaltschaft geht davon aus, dass es sich dabei um eine bewusste Falschaussage handelt und es wird jetzt die Aufgabe des Gerichts sein, aufzuklären, ob den Angeklagten diese Tat tatsächlich nachzuweisen ist oder nicht.
7: Andreas Scheuer bestreitet die Vorwürfe und lässt über seinen Anwalt ausrichten, dass er zuversichtlich sei, dass das Gericht seine Unschuld bestätigen wird.
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6: Seit Sonnenuntergang gestern und noch bis zum Einbruch der Nacht heute Abend feiern Jüdinnen und Juden weltweit Yom Kippur. An diesem Tag steht das Leben in Israel komplett still. Noch letztes Jahr heulten Sirenen an Yom Kippur, Raketenangriffe drohten. Doch dieses Jahr ist es still. Obwohl die Konflikte in der ganzen Region natürlich weitergehen oder sogar noch weiter eskaliert sind, nutzen viele Menschen in Israel Yom Kippur für eine Atempause zwischen Krieg und der Parlamentswahl Ende Oktober. Unsere Tel Aviv-Korrespondentin Bettina Meyer hat ein paar Eindrücke aus Israel.
11: Kinder auf Fahrrädern klingeln ausgelassen. Sie haben die Straßen in der Stadt Herzliya übernommen. Nicht nur hier nahe Tel Aviv, in ganz Israel steht der Alltag für 25 Stunden still. An Yom Kippur fahren keine Autos, Geschäfte bleiben geschlossen, auch der internationale Flughafen. Straßen und Autobahnen im Land gehören an einem der höchsten jüdischen Feiertage Spaziergängern und Fahrradfahrern wie Asaf. Mitten auf der Autobahn macht der Familienvater einen Ausflug mit seinen 4 Kindern.
13: I told them I buy them ice cream, but it's just a joke.
11: Ich habe gesagt, ich kaufe ihnen ein Eis, wenn sie mit mir Fahrrad fahren. Aber ich habe nur Spaß gemacht. Wir haben Spaß an Yom Kippur. Es herrscht eine Ausgelassenheit, wie sie länger nicht mehr in Israel zu spüren war. Und doch wirkt der Vater nachdenklich. Yom Kippur findet 10 Tage nach dem jüdischen Neujahrsfest statt. Nach jüdischer Tradition geht es um Reue, Vergebung und Versöhnung, erklärt Asaf.
13: The world is a balagan. Ukraine, in Russland, Pakistan, in Iran.
11: In der Welt herrscht Chaos. Ukraine, Russland, Pakistan, Iran, USA, Saudi-Arabien. Ich mache mir dauernd Sorgen. Aber heute an Yom Kippur hören wir keine Nachrichten. Wir haben Spaß mit den Kindern, gehen in die Synagoge zum Beten für Frieden in der Welt. Or und Galia, 2 Freundinnen, spazieren auf der leeren Autobahn. Im vergangenen Jahr um diese Zeit hätten es ihre Kinder gerade noch nach Hause geschafft, als die Sirenen wegen eines Raketenangriffs heulten, erinnert sich Or. Da war die Sirene, sie kamen zur Tür rein und ich dachte, Gott sei Dank, jetzt macht mir die Wahl in Israel Sorgen. Wenn Bibi Netanyahu an der Macht bleibt, wird es schlimm für uns. Ich habe das Gefühl, dass wir nach dem Krieg eine Veränderung bekommen. Hoffentlich eine Chance auf Frieden, sagen die beiden, doch davon kann derzeit keine Rede sein. Die israelischen Luftangriffe im Gazastreifen halten trotz geltender Waffenruhe an. Die Gewalt im von Israel besetzten Westjordanland ufert weiter aus. In den gemischten Städten Israels, in denen Juden und arabische Israelis zusammenleben, arrangiert man sich an Yom Kippur. Für arabische Israelis ist Yom Kippur kein Feiertag. Dennoch bleibt ein Großteil der Kundschaft aus, erzählt Sultan Abdul Rahman aus der arabisch geprägten Stadt Abu Ghosh bei Jerusalem. Yom Kippur nutzt er, um Reparaturen in seiner Bäckerei durchzuführen. Meine jüdischen Kunden kommen an Yom Kippur zu Fuß oder mit dem Fahrrad, aber die Situation hat sich seit dem 7. Oktober verschlechtert. Wir haben 45% weniger Kunden in Abu Ghosh, weil viele jüdische Gäste nicht mehr kommen. Das ist für mich und unseren Ort ein großer Verlust. Auch an diesem Yom Kippur ist zu spüren, dass das Trauma des 7. Oktober tief sitzt in der israelischen Bevölkerung, auch bei Zohar. Die junge Frau ist eine Stunde lang zum Strand nach Herzliya gelaufen und blickt aufs Meer. Die letzten Jahre waren sehr schwierig. Genau vor einem Jahr sind die letzten Geiseln aus Gaza zurückgekommen. Dieser Schmerz hat uns lange begleitet. Wir haben dafür gekämpft, dass sie zurückkommen. Ganz in der Nähe hat eine Familie Zelte am Strand aufgebaut. Sie wollen bis zum Ende von Yom Kippur campen, bevor der Alltag in Israel bei Sonnenuntergang wieder zurückkehrt.
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6: Statt Auto oder Bus einfach eine Rutschbahn nehmen und mit 35 Sachen den Hang herunterrutschen. In Calw ist das seit dem Wochenende möglich, denn 2 Riesenrutschen verbinden nun den Stadtteil Wimberg mit der Calver Innenstadt. Sie wurden mit dem neuen Stadtgarten eröffnet. SWR-Reporterin Patricia Wolters war in Calw bei der Einweihung der Rutschen mit dabei.
15: So klingt es momentan in Calw, wenn die Kinder und Erwachsenen vom Stadtteil Wimberg auf möglichst schnellem Weg in die Innenstadt kommen möchten. Kein Auto, kein langer Fußweg, jetzt helfen 2 Riesenrutschen aus. Gute Nachrichten für die Schüler, die nach dem Unterricht einen schnellen Weg nach Hause suchen.
17: Es ist besser, als den ganzen Berg runterzulaufen. Finde ich echt eine gute Idee.
15: Die große Rutsche ist eine 43 Meter lange silberne Röhre. Kleine runde Luken lassen Tageslicht herein. Bis zu 35 Stundenkilometer kann man dort schnell werden. Unten angekommen ist die zweite Rutsche nur ein paar Schritte entfernt. Die ist mit ihren 17 Metern vergleichsweise kurz. Wer auch darunter gerutscht ist, steht direkt im Stadtgarten, nur wenige Minuten von der Innenstadt entfernt. Architekt Patrick Humpert hat die etwas andere Abkürzung entworfen.
0: Die Idee war gewesen, damit können wir auch vielleicht den Individualverkehr da oben hin verringern, dass nicht da Elterntaxi immer da hochfährt, sondern die Schüler rutschen runter, weil es einfach ihnen Spaß macht zu rutschen und sagen, ey, ich rutsche lieber die Strecke, das macht mir Spaß, Mama holt mich unten ab.
15: Die beiden Riesenrutschen sind nämlich auch Teil des Klimakonzepts für den 7 Hektar großen Calver Stadtgarten. 2018 wurde der bei einem schweren Sturm ziemlich zerstört. Die Neugestaltung hat 1,5 Millionen Euro gekostet und mehrere Jahre gedauert. Oberbürgermeister Florian Kling ist sehr stolz auf das Ergebnis.
17: Die Rutschen sind das letzte Schlüsselstück für unseren Stadtgarten. Dieses Projekt hat jetzt 5 Jahre gedauert. Wir haben neue Pflanzen aufgebaut, wir haben Entsiegelungsmaßnahmen durchgeführt, Renaturierungsmaßnahmen. Wir haben eine Frischluftschneise für unsere Innenstadt gemacht. Und die Rutschen sind jetzt das, was dann eben auch Familien, Touristen, Gästen, Wanderern die Möglichkeit bietet, hier dieses Naturerlebnis auch zu erleben.
15: Eine Sicherheitsgefahr sieht er bei der schnellen Rutsche nicht.
17: Es gibt ähnliche Rutschen in anderen Teilen der Welt, in Österreich, in den Bergen. Da funktioniert das Ganze auch. Wir haben die TÜV-Prüfung erfolgreich gemeistert, das heißt, das TÜV-Siegel klebt drauf. Wer also ordnungsgemäß die Rutschen verwendet und sie nicht missbraucht, der muss eben auch nicht fürchten, dass irgendetwas passiert.
15: Momentan sind die Rutschen 24 Stunden am Tag für alle geöffnet, die sich den Weg nach unten trauen. Ganz egal, ob klein.
18: Ich fand das cool, weil es schnell war.
15: Oder groß.
19: War cool. Ich habe mich erst gelegt und dann aufgesetzt, damit ich nicht übers Ziel schieße.
15: Rutschen haben eben kein Alterslimit. Und die ersten Calver sind schon so begeistert, dass sie am liebsten eine Verlängerung der Rutsche hätten.
20: Wenn es mehr runtergehen wird, also noch eine Rutsche, eine längere Rutsche, wo voll runtergeht, dann wäre es richtig super. Weil man muss trotzdem nur einiges laufen, wenn man ganz runtergeht. Und das fällt meiner Meinung nach. Und wer dann will, kann ja trotzdem laufen gehen. Aber der Rutscher, der vermisst das restliche Stück.
15: Das könnte allerdings noch eine Weile dauern. Und wenn die Beine irgendwann doch müde werden, vielleicht hängt über dem Stadtgarten ja eines Tages auch noch eine Seilbahn. Ideen gehen in Calw offenbar nicht aus.
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16: Mit Andreas Bönisch. Das Ergebnis dieser Wahl stand schon vorher fest. Die kremltreue Partei Geeintes Russland hat die Parlamentswahl in Russland gewonnen. Was das für das Land bedeutet, wir informieren Sie gleich ausführlich darüber.
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16: Die Wolken lockern in den nächsten Stunden immer öfter auf. Am Nachmittag scheint dann oft die Sonne in Baden-Württemberg und Rheinland-Pfalz. Die Höchstwerte heute 16 Grad auf der Ostalb und im Hohen Westerwald, bis 22 Grad am südlichen Oberrhein und in der Vorderpfalz. Dazu weht der Wind schwach bis mäßig aus nördlicher Richtung. In der kommenden Nacht, da werden dann die Wolken immer weniger, es wird klar und im Laufe des frühen Morgens bildet sich dann örtlich auch Nebel. Dazu wird es sehr frisch bei uns, die Luft kühlt sich nämlich auf 9 bis 2 Grad ab. Und noch die Aussichten für Baden-Württemberg und Rheinland-Pfalz. Morgen nach Nebelauflösung, da scheint oft die Sonne bei uns bei 16 bis 23 Grad. Am Mittwoch bleibt das Wetter so bei 18 bis 24 Grad.
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22: Um 9.30 Uhr mit Antje Keil. Nach den Landtagswahlen in Mecklenburg-Vorpommern und Berlin beraten die Bundesparteien heute über die Konsequenzen. CDU-Chef und Bundeskanzler Merz will sich am Mittag den Fragen der Medien stellen. Er hatte gestern Abend schon betont, dass er im Amt bleiben will. Aus dem ARD-Hauptstadtstudio berichtet Chris Werdrum.
23: Zu diesem Zeitpunkt lag die CDU in Mecklenburg-Vorpommern noch knapp über der 5%-Marke. Später am Abend wurde klar, dass sie erstmals in ihrer Geschichte den Sprung in ein Landesparlament verpasst. CDU-Fraktionsvize Matthias Middelberg stärkte Merz in der ARD-Sendung Karin Mioska den Rücken. Das Parteipräsidium habe die Erklärung des Kanzlers hundertprozentig unterstützt. SPD-Generalsekretär Tim Klüssendorf stellte den Kurs der Bundesregierung dagegen in Frage. Die Koalition könne nach den Wahlergebnissen nicht einfach so weitermachen. Während die CDU in Mecklenburg-Vorpommern dramatisch abstürzte, könnte die SPD-Ministerpräsidentin Manuela Schwesig dort trotz Verlusten im Amt bleiben, mit Unterstützung von Linkspartei und Grünen. Stärkste Kraft wurde die AfD.
22: Nach dem schlechtesten Ergebnis der CDU bei einer Landtagswahl in der Parteigeschichte hat sich auch die stellvertretende CDU-Vorsitzende Prien zum Scheitern in Mecklenburg-Vorpommern geäußert. Im Deutschlandfunk sagte die Familienministerin, es müsse sich einiges in ihrer Partei ändern.
2: Offensichtlich haben wir aber den Leuten nicht richtig zugehört. Es fehlt an Empathie. Das ist ja auch ein berechtigter Vorwurf, der gestern aus Mecklenburg-Vorpommern gekommen ist. Und das muss jetzt anders werden. Und wir müssen die berechtigten Ängste von vielen Menschen ernster nehmen, offensichtlich auch bei der Ausgestaltung der Reformen. Und für die Partei heißt das, wir müssen uns wieder breiter aufstellen. CDU pur ist nicht die Lösung. Wir haben keine Aussicht auf Erfolg und Kompromisse werden auch wir schließen müssen.

0: Tagen, dann der Bundesparteivorstand. Für den früheren Nachmittag ist eine Pressekonferenz mit CDU-Chef Merz angekündigt. Die IG Metall hat zu bundesweiten Protesten an Automobilstandorten aufgerufen, um mit den Mitarbeitern ein Zeichen gegen Jobabbau und Sparmaßnahmen zu setzen. Die IG Metall will mit den Aktionen in Deutschland mehr als 100.000 Beschäftigte auf die Straße bringen. Im Südwesten sind unter anderem Veranstaltungen vor den Werktoren von Mercedes, Bosch, Mahle, Daimler Truck und Porsche geplant. Bei Audi in Neckarsulm soll es nach Informationen des Betriebsrats eine Sprechstunde für die Beschäftigten des Werks geben. Der frühere Bundesverkehrsminister Scheuer steht ab heute in Berlin wegen einer mutmaßlichen Falschaussage um die Pkw-Maut vor Gericht. Die Staatsanwaltschaft wirft dem CSU-Politiker vor, vor dem Untersuchungsausschuss des Bundestags nicht die Wahrheit gesagt zu haben. Die geplante Pkw-Maut war im Juni 2019 vom Europäischen Gerichtshof als rechtswidrig gestoppt worden. Ab heute werden in Rheinland-Pfalz erstmals Akkuzüge eingesetzt, und zwar auf der Strecke von Neustadt nach Landau. Dadurch werde der Nahverkehr im Land moderner und klimafreundlicher, sagte Landesverkehrsminister Schwickert. Die Batteriezüge würden pro Jahr 6 Millionen Liter Diesel einsparen. Insgesamt werden 44 Stück angeschafft. Zusammen mit den Ladestationen in mehreren Bahnhöfen kosten sie 520 Millionen Euro. Die Kirschenernte ist in diesem Jahr besonders gut ausgefallen. Das Statistische Bundesamt meldet, mit 48.500 Tonnen Süß- und Sauerkirschen lag die Erntemenge um knapp 8% über den Durchschnitt der vergangenen 10 Jahre. Grund dafür seien milde Temperaturen im Frühjahr und weniger Frostschäden gewesen. SWR-Nachrichtenredaktion Ute Weber.
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2: 9.34 Uhr im Studio Andreas Bönisch. Die Parlamentswahl in Russland ist gelaufen und es kam, wie vorhergesagt, die kremlnahe Partei Geeintes Russland hat die Wahl haushoch gewonnen. Von 57,5% ist da die Rede. Aus Moskau berichtet unser Korrespondent Björn Blaschke.
3: Die ersten Glückwünsche haben Moskau bereits erreicht. Der Präsident Kasachstans gratulierte dem Kreml zum offenbar klaren Sieg der Partei Geeintes Russland. Interessant, denn Kreml-Chef Wladimir Putin ist nicht einmal Mitglied der amtierenden und wohl künftigen Regierungspartei. Putin steht ihr aber, wie es immer heißt, nahe. Ausgezählt sind mittlerweile rund 90% der Stimmen und davon hat die Partei Geeintes Russland die überwältigende Mehrheit errungen. Die Nachrichtenagentur TASS meint sogar, dass sie auf dem Weg sei, ihre Zweidrittelmehrheit in der 450 Sitze umfassenden Staatsduma zu verteidigen. Das würde ihr Verfassungsänderungen ermöglichen. Da allerdings ohnehin alle 10 Parteien, die mit landesweiten Listen angetreten waren, Kreml treu sind, fällt das nicht so sehr ins Gewicht. Der Vorsitzende von Geeintes Russland, Dmitri Medvedev, selbst Ex-Präsident und Ex-Regierungschef, erklärte jedenfalls, dass seine Partei die Entscheidungen von Kreml-Chef Putin umsetzen werde. Er fügte hinzu, dass der Feind, und Medvedev dürfte damit die Ukraine meinen, große Anstrengungen unternommen habe, die Duma-Wahl zu stören. Das aber habe die Menschen im Land nur geeint. Tatsächlich war die Wahl von ukrainischen Angriffen überschattet. Allein gestern und vorgestern soll die Region Moskau Ziel von 1600 Drohnenattacken gewesen sein. Eine große Raffinerie nahe Moskau wurde von einer Drohne getroffen und geriet in Brand. Mehrere Menschen sollen umgekommen sein.
2: Die Ukraine wehrt sich also gegen den russischen Aggressor, denn schon seit mehr als 4,5 Jahren führt Russland diesen Krieg gegen die Ukraine. Und Kreml-Chef Wladimir Putin ist zu keinen Zugeständnissen bereit. Die Europäer unterstützen die Ukraine weiterhin, doch in welche Richtung die US-Politik steuert, seitdem Donald Trump wieder Präsident ist, das bleibt unklar. Fakt ist, neue Hilfen für die Ukraine gibt es seit Trumps Amtsantritt nicht mehr. Nicht offiziell, aber faktisch zumindest haben die USA in dem Konflikt die Seite gewechselt. Unser Washington-Korrespondent Carsten Kühntop mit einer Übersicht über die Trump'sche Ukraine-Politik.
4: In Sachen Ukraine-Krieg verfolgt US-Präsident Trump keine konsequente Strategie, sondern er handelt impulsiv und ändert immer wieder den Kurs. Offiziell haben die USA in diesem Konflikt nicht die Seiten gewechselt, faktisch läuft es darauf aber hinaus. Direkt mit seinem Amtsantritt übernimmt Trump russische Argumente.
5: A dictator without elections. Zelensky better move fast or he's not going to have a country left.
6: You

0: It never started it. You could have made a deal.
1: Der ukrainische Präsident Zelensky sei ein Diktator und habe den Krieg angefangen. Das erste Treffen der beiden Staatschefs kurz darauf im Oval Office endet mit einem Eklat.
2: You don't have the cards right now. You're gambling with World War III. You're gambling with World War III.
1: Trump putzt Zelensky runter vor laufenden Kameras. Spätere Treffen sind dann höflicher. Doch neue Unterstützung für die Ukraine, Waffen, Munition, Kredite, genehmigt Trump nicht. Vorübergehend stoppt er auch das Teilen von Geheimdienstinformationen. Und er drängt die Ukraine einer faktischen Überschreibung von 50% ihrer Bodenschätze an die USA zuzustimmen, zuzüglich einer Zahlung von $300 Milliarden. Monate später stimmt Zelensky einer viel faireren Rohstoffvereinbarung zu. Diplomatisch setzt Trump auf seinen Draht zu Kremlchef Putin. Von ihm verlangt er ultimativ einen Waffenstillstand. Kurz vor Ablauf der Frist lässt Trump das Ultimatum aber fallen und rollt Putin stattdessen den roten Teppich aus in Alaska.
3: Again, Mr. President, I'd like to thank you very much and we'll speak to you very soon and probably see you again very soon. Thank you very much, Vladimir.
4: Next time in Moscow.
1: Das Ergebnis des Gipfels: Trump übernimmt Putins Position. Nicht zuerst eine Waffenruhe, sondern gleich Verhandlungen über eine Gesamtlösung für den Konflikt. Immer wieder sind die US-Gesandten Witkoff und Kushner in Moskau. Die Europäer lässt Trump dabei weitgehend außen vor. Ihnen gesteht er allerdings zu, dass sie Waffen und Munition in den USA einkaufen für die Ukraine. Manchmal ist Trump frustriert über Putin, den er eigentlich für seinen Freund hält.
2: We get a lot of bullshit thrown at us by Putin, for you want to know the truth. He's very nice all the time, but it turns out to be meaningless.
1: Vom Kreml-Chef komme viel Bullshit, so der Präsident. Wohl in solch einem Frustmoment verhängt Trump seine bisher einzigen neuen Sanktionen gegen Russland. Sie richten sich gegen Ölkonzerne dort. Schon ein Jahr ist das her, nachgelegt hat Trump bisher nicht. Dass der Präsident sich scheut, massiv Druck auf Putin zu machen, das dürfte die einzige Konstante in Trumps Russlandpolitik sein. William Taylor, Ex-US-Botschafter in Kiew, kürzlich bei NPR.
5: The Ukrainians are battering the Russians. Military targets, military industrial base.
6: Die Ukrainer hämmern die Russen gerade. Militärische Ziele, die Rüstungsindustrie, die Energieversorgung. Der russischen Wirtschaft geht es miserabel. Dieser Druck muss wachsen. Nur dann gibt es für Putin einen Anreiz zu verhandeln.
5: That pressure just needs to increase. And that will be the incentive he'll have to come to the table.
1: Mit Beginn des Iran-Kriegs legen Amerikas Diplomaten das Thema Ukraine zur Seite. Erst vor wenigen Tagen kommt wieder Bewegung rein. Mit einem Besuch von Trumps Unterhändlern in Kiew, ihrem ersten dort überhaupt.
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8: Der Nahe Osten ist ein Pulverfass. Der Iran-Krieg, den US-Präsident Donald Trump Ende Februar begonnen hat, ist längst noch nicht ausgestanden. Die Straße von Hormuz bleibt für den Schiffsverkehr quasi unpassierbar. Hinzu kommt jetzt ein weiterer Brennpunkt im Roten Meer. Im Jemen, im Süden der arabischen Halbinsel, werden die Houthi-Milizen immer stärker. Auch am Wochenende haben sie Saudi-Arabien massiv angegriffen. Unter anderem gab es eine Drohnenattacke in der Nähe des Flughafens der Hauptstadt Riad. Wer steckt hinter der Houthi-Miliz und was will sie erreichen? Das erklärt jetzt unser Korrespondent Jürgen Striak.
9: Die Houthi-Volksgruppe, zu der die sogenannte Houthi-Miliz gehört, lebt im Nordwesten des Jemen. Als sich dort im Jahr 2004 Menschen dagegen wehrten, von der Zentralregierung benachteiligt zu werden, warf diese dem Houthi-Stamm separatistische Ziele vor und reagierte mit großer Brutalität. Hunderte Angehörige des Stamms landeten im Gefängnis, Stammesoberhaupt Hussein al-Houthi wurde getötet. Der Konflikt, der damals begann, beherrscht den Jemen bis heute. In den Jahren nach 2004 entwickelten der Houthi-Stamm und seine bewaffnete Miliz Ansarullah, auf Deutsch die Partisanen Gottes, im Kampf gegen die Regierung eine Guerillataktik, die jener der Hisbollah ähnelt. Das ist kein Zufall. Ebenso wie die libanesische Hisbollah ist auch die Houthi-Volksgruppe schiitisch, gehört allerdings einer Sonderform des schiitischen Islams an. Die Houthi sind Saiditen und damit den sunnitischen Landsleuten eigentlich religiös näher als etwa den Schiiten des Iran. Die Unterstützung der Houthi durch den Iran begann erst 2011 und wurde ab 2014 intensiviert. Damals war es der Houthi-Miliz gelungen, die Hauptstadt Sanaa einzunehmen und die international anerkannte Regierung zu vertreiben. 2015 begann Saudi-Arabien deshalb einen brutalen Krieg gegen die Houthi, der den bettelarmen Jemen weiter ins Elend stürzte. Da ein Sieg über die Houthi nicht möglich war, beschloss Saudi-Arabien 2022, sich aus dem kostspieligen Jemen-Konflikt zurückzuziehen. In den vergangenen Jahren galt eine ungeschriebene Waffenruhe, die nun gebrochen wurde. Den Nordwesten des Landes beherrschen die Houthi seit Jahren repressiv mit zahlreichen Menschenrechtsverletzungen. Jetzt konnten sie ihr Machtgebiet auf die gesamte Westküste ausdehnen. Die Houthi sehen sich als Teil einer iranischen Achse des Widerstands gegen Israel, die sich von Teheran über Sanaa, Bagdad, Beirut und Palästina erstreckt und die bis zum Sturz Assads auch Syrien einschloss. Im Oktober 2023 begannen die Houthi mit bewaffneten Angriffen auf Israel und auf die Handelsschifffahrt im Roten Meer, als Ausdruck ihrer Solidarität mit den Palästinensern in Gaza. Damit wollten sie Beobachtern zufolge ihre Popularität in der islamischen Welt und ihr Gewicht gegenüber dem Ausland vergrößern. Nun mischen die Houthi erneut auf der internationalen Weltkarte mit. In dem von den USA und Israel begonnenen Krieg gegen den Iran zeigen sich die Houthi solidarisch mit Teheran und wenden sich gegen Saudi-Arabien. Denn Riad hatte im Juli einen Luftangriff auf den Flughafen Sanaas geflogen, um einen Flieger aus Teheran zu treffen. Das sahen die Houthi als erneute Kriegserklärung und setzen das reiche Königreich Saudi-Arabien nun in mehrfacher Hinsicht unter Druck. Die Miliz hat die Kontrolle über die wichtige Meerenge Bab el-Mandab erklärt und blockiert saudische Schiffe, die bislang über die Wasserstraße Öl exportieren konnten. Auch wurde eine wichtige saudische Pipeline zerstört, sodass der Rohstofftransport für die wichtigste Ölexportnation der Welt deutlich eingeschränkt ist.
8: Gleich 9:45.
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8: Die Wolken lockern in den nächsten Stunden immer öfter auf. Am Nachmittag scheint oft die Sonne. Die Höchstwerte heute 16 Grad auf der Ostalb und im hohen Westerwald, 22 Grad am südlichen Oberrhein und in der Vorderpfalz.
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8: In Mecklenburg-Vorpommern hat die AfD mit 38,2% der Stimmen die Landtagswahl gewonnen. Auf Platz 2 kommt die SPD mit 35,5%. Außerdem ziehen die Parteien Die Linke und die Grünen in den Landtag in Schwerin ein. CDU, BSW und FDP scheiterten an der 5%-Hürde. In Berlin ist Die Linke Siegerin der Wahl zum Berliner Abgeordnetenhaus. Damit könnte Spitzenkandidatin Elif Eralp neue regierende Bürgermeisterin werden. Es braucht dafür aber einen Koalitionspartner, entweder Grüne und SPD oder die CDU. Die AfD holte in der Bundeshauptstadt gut 16% der Stimmen. BSW und FDP verpassten den Einzug in das Abgeordnetenhaus. Die schlechten Ergebnisse der CDU ändern aber nichts daran, dass Friedrich Merz an seinen Ämtern festhalten will. Der CDU-Bundesvorsitzende hat bekräftigt, er wolle als Bundeskanzler am Reformkurs festhalten. Er wolle das Land voranbringen, sagte Merz am Abend in der CDU-Zentrale in Berlin. SPD-Chef Klingbeil räumte ein, dass es der Bundesregierung bisher nicht gelungen sei, für die Reformen zu werben. Die SPD muss sich in der Bundesregierung dafür stark machen, die unpopulären Sozialreformvorhaben abzuschwächen. Das findet Beatrice Wiesner, Vorsitzende der SPD-Jugendorganisation Jusos in Rheinland-Pfalz. Die Menschen müssten spüren, im Mittelpunkt der Politik zu stehen. Das helfe mehr als populistische Versprechen, die sich am Ende nicht halten ließen, sagte sie heute früh hier im SWR aktuell Interview. Heute geht die Online-Umfrage zum Design der neuen Euro-Banknoten zu Ende. Die Europäische Zentralbank fragt die Menschen seit Wochen nach ihrer Meinung zu den Vorschlägen.
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8: Die politische Lage in Deutschland zurzeit mag schwierig erscheinen, doch das ist nichts im Vergleich zur Mitte des 19. Jahrhunderts. Von April 1848 bis Juli 1849 wurde das Großherzogtum Baden von revolutionären Bestrebungen überzogen. Nördlich und südöstlich der Residenzstadt Karlsruhe von Weinheim bis Gernsbach waren Stationen des badischen Militäraufstandes im Jahr 1849. Im Süden zwischen Freiburg und Bodensee, da nahmen die revolutionären Bewegungen im Jahr davor Fahrt auf, unter anderem mit dem Struve-Putsch. Am 21. September 1848, heute vor 178 Jahren, rief Gustav Struve in Lörrach die Deutsche Republik aus. Das SWR-Kultur-Zeitwort von Rainer Volk.
10: Dieser Mann macht es Nachgeborenen nicht leicht.
11: Herr von Struve?
12: Struve reicht. Adelstitel sind schon bald nicht mehr wichtig.
11: Womit kann ich helfen?
10: Im ehemaligen Gasthaus Salmen in Offenburg, heute ein Erlebnis- und Demokratie-Lernort, gibt ein Schauspieler in einem Film den Diplomatensohn und Juristen Gustav Struve. Denn durch den Salmen wird Struve bekannt. Er ist Mitautor der 13 Forderungen des badischen Volkes, die am 12. September 1847 in dem Gasthaussaal verkündet werden. Heute Selbstverständliches wie Selbstregierung des Volkes, Meinungs-, Presse- und Gewissensfreiheit ist damals revolutionär. Nicht nur sein Freund, der Volkstribun Friedrich Hecker, bringt Struve auf solche Ideen, sondern auch seine bessere Hälfte.
12: Darf ich Ihnen meine Frau Amalie vorstellen?
10: 1845 haben der 17 Jahre ältere Struve und die Tochter eines Mannheimer Sprachlehrers geheiratet. Was die Revolution im Frühjahr 1848 auch bringt, ob Märzunruhen, Vorbereitung der Frankfurter Nationalversammlung oder bewaffneter Aufstand unter Hecker in Baden, das Paar geht gemeinsam durch dick und dünn. Vor allem stärkt die gebildete und emanzipierte Amalie ihrem Gustav den Rücken.
13: Er war Vegetarier und Antialkoholiker,
10: berichtet der Lörracher Regionalhistoriker Hubert Bernhard über einige Besonderheiten Struves für die damalige Zeit.
13: Das war natürlich jetzt im Markgräfler Land nicht unbedingt sehr populär gewesen.
10: Aus der Region um Lörrach müssen die Struves fliehen, als Ende April 1848 der Hecker-Aufstand scheitert. Allerdings akzeptiert Gustav Struve keine Niederlagen. Er wartet im Exil in Frankreich auf seine Chance. Als in Frankfurt im Umfeld der Nationalversammlung Straßenkämpfe aufflammen, scheint sie da. Struve wagt am 21. September 1848 einen zweiten Revolutionsversuch in Baden.
13: Man hat dieses Datum gewählt, weil am 21. September 1792 in Frankreich zum ersten Mal die Republik ausgerufen worden ist, ein symbolisches Datum. In Lörrach war an dem Tag Markt.
10: An den Grenzen werden damals nur Waren, nicht aber Personen kontrolliert. So gelingt der kleinen Gruppe um die Struves die Rückkehr nach Deutschland. Erst in Städten, dann in Lörrach vereinigt sie sich mit lokalen Bürgerwehren. Gegen 18 Uhr ruft Struve vom Balkon des Lörracher Rathauses die Deutsche Republik aus. An der Außenwand des Gebäudes, heute Sitz der Volkshochschule, würdigt eine Inschrift das Ereignis. Hoch zum Balkon im ersten Stock, mit dem Blick Richtung Marktplatz, sind es nur ein paar Meter. Gustav Struve verkündet von hier die Parole Wohlstand, Bildung und Freiheit für alle. Seine Deutsche Republik ist links und sozial, fordert zum Beispiel das Missverhältnis von Arbeit und Kapital auszugleichen und eine progressive Einkommenssteuer. Trotzdem ist das Echo mau. Anders als Hecker hat Struve null Charisma und er droht mit Zwangsrekrutierungen, lässt öffentliche Kassen plündern, übersieht, dass in der Gegend gerade Weinlese ist und die Menschen keine Zeit für Revolution haben. Am schwersten aber wiegt die militärische Unterlegenheit. Nach einem desaströsen Gefecht seiner Miliz bei Staufen wird Struve am 25. September festgenommen. Der langen Zuchthausstrafe, zu der er im Frühjahr 1849 verurteilt wird, entkommt er zwar nach wenigen Wochen durch Flucht, doch bleibt dem Ehepaar nun nur das Exil in den USA. Er schreibt hier eine Weltgeschichte, die kein Erfolg wird. Sie stirbt 1862 bei der Geburt der zweiten Tochter. Als Witwer kehrt Gustav Struve zurück nach Rheinfelden, Stuttgart, Coburg, um den Despotismus zu bekämpfen. Ein Idealist. Er stirbt verarmt 1870 in Wien.
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8: Jetzt die Gedanken von Christopher Hoffmann von der katholischen Kirche.
14: Was hat er eine Wallung gemacht? In und außerhalb vom Klassenzimmer. Der rebellische Danger im Film Fuck You Goethe. Herrlich gespielt von Max von der Gröben, der in dieser Rolle seinen Durchbruch als Schauspieler feierte. Aktuell läuft sein neuer Film in den Kinos und da präsentiert sich Max von einer ganz anderen Seite. Der Film Das gewisse Etwas erzählt von einem kleinen Ganoven, der sich nach einem Banküberfall in eine Reisegruppe von Menschen mit Behinderung reinmogelt, um dem Knast zu entgehen. Und diese Gemeinschaft verändert ihn. Er lernt, dass jeder Mensch eine Seele hat und Gefühle, die verletzt werden können. Max von der Gröben sagt über die Entstehung am Set: Das war definitiv einer der emotionalsten Drehs, die ich je hatte. Und wir sind dann auch eingegangen auf die Ideen, aber auch Bedürfnisse von Kolleginnen und Kollegen mit Beeinträchtigung. Und dann sind da ganz tolle Sachen entstanden. Das kann ich als Kinobesucher nur bestätigen. Mit Humor, aber gleichzeitig auch mit Haltung zeigt der Film das Miteinander von Menschen mit und ohne Behinderung. Max von der Gröben erklärt: Ich hoffe, dass wir mit unserem Film ein Bewusstsein dafür schaffen, dass Menschen mit Beeinträchtigung Teil unserer Gesellschaft sind und dass man niemanden hinten überfallen lassen darf. Der Film will Sichtbarkeit schaffen für Menschen mit Behinderung und ihren Alltag. Besonders berührt hat mich die Schlusssequenz des Films. Da werden alle Schauspieler mit und ohne Behinderung in Großaufnahmen gezeigt. Als Geschöpfe mit Würde. Die Botschaft? Jedes Leben ist unendlich wertvoll. Was für eine Kraft kann Kino haben?
8: Das waren die Gedanken von Christopher Hoffmann von der Katholischen Kirche. 9.53 Uhr.
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8: Mit Michael Wegmann.
11: Nach den Verlusten vor allem der CDU bei den Wahlen in Mecklenburg-Vorpommern und Berlin wird wieder über das Reformprogramm der Bundesregierung diskutiert. Bundeskanzler Merz hatte schon gestern erklärt, dass er seine Arbeit fortsetzen will und die geplanten Reformen umgesetzt werden müssten.
15: Der Ökonom Marcel Fratscher rechnet damit, dass es für die Bundesregierung noch schwieriger wird, ein grundlegendes Reformprogramm umzusetzen. Der Präsident des Deutschen Instituts für Wirtschaftsforschung sagte, wenn CDU, CSU und SPD weiterhin an ihren roten Linien festhielten, werde sich die politische Lähmung verfestigen. Der Generalsekretär des CDU-Wirtschaftsflügels Steiger spricht von einer Blockadehaltung der SPD und erklärte, die Union sei nicht abgestraft worden, weil sie einen zu harten Reformkurs fahre, sondern weil die Reformen in viel zu vielen Fällen ausgeblieben seien. SPD-Fraktionschef Mirsch forderte im ARD-Morgenmagazin Empathie bei der Umsetzung von Reformen. Mirsch sagte, was die Regierung liefern müsse, sei die Reformen tatsächlich durchzusetzen und umzusetzen, aber empathisch. Die Gewerkschaft Verdi warf der Bundesregierung einen Kahlschlag von Arbeitnehmerrechten vor. Sie erfülle Wunschträume von Arbeitgebern und streiche den Sozialstaat zusammen, sagte Verdi-Chef Wernicke der Süddeutschen Zeitung. Katharina Fortenbacher-Jahn, SWR Wirtschaftsredaktion.
11: Vor dem Berliner Landgericht beginnt heute der Strafprozess um die gescheiterte Pkw-Maut. Verantworten müssen sich der ehemalige Bundesverkehrsminister Scheuer, CSU, und der frühere parlamentarische Staatssekretär Schulz. Die Anklage lautet auf uneidliche Falschaussage. Beiden wird vorgeworfen, vor dem Pkw-Maut-Untersuchungsausschuss gelogen zu haben.
16: Mit der sogenannten Pkw-Maut hatte sich die CSU 2019 in der schwarz-roten Koalition profilieren wollen. Doch das Projekt scheiterte vor dem Europäischen Gerichtshof in Luxemburg. Der urteilte, die Maut sei in der geplanten Form rechtswidrig, sie stelle eine unzulässige Diskriminierung von EU-Ausländern dar. Zu diesem Zeitpunkt allerdings hatte der damalige Bundesverkehrsminister Andreas Scheuer bereits Betreiberverträge in Höhe von 2 Milliarden Euro abgeschlossen. Diese kündigte Scheuers Ministerium noch am Tag des EuGH-Urteils. Den entstandenen Schadenersatzanspruch schaffte die Bundesregierung später mit einem Vergleich aus der Welt, der sie 243 Millionen Euro kostete. Vor einem nach dem Urteil eingerichteten parlamentarischen Untersuchungsausschuss sollen Scheuer und sein damaliger Staatssekretär Gerhard Schulz dann bewusst falsch ausgesagt haben. An das Angebot der Betreiber, die Vertragsunterzeichnung zu verschieben, bis nach der EuGH-Entscheidung Rechtssicherheit herrsche, könnten sie sich nicht erinnern. Die Staatsanwaltschaft bezweifelt diese Darstellung. Aus Berlin, Oda Tischewski.
11: Die USA wollen mit China in Zukunft Informationen über KI-Vorfälle austauschen, die gefährlich für die nationale Sicherheit sein könnten. Das sagte US-Finanzminister Bessent nach Gesprächen mit dem chinesischen Vizeministerpräsidenten He Lifeng in New York. Man wolle ein gemeinsames Verständnis von gemeinsamen Zielen und Bedrohungen. Von chinesischer Seite hieß es, die Gespräche über Wirtschafts- und Handelsfragen seien offen, tiefgehend und konstruktiv gewesen. Am Donnerstag treffen sich US-Präsident Trump und Chinas Staatschef Xi Jinping im Weißen Haus. Dann soll unter anderem ein neuer Handelsrat zwischen beiden Ländern eingerichtet werden. Ab heute werden in Rheinland-Pfalz zum ersten Mal Akkuzüge im Regelbetrieb eingesetzt. Sie fahren zunächst auf der Bahnstrecke von Neustadt nach Landau. SWR-Reporter Martin Gärtner.
17: Der Nahverkehr in Rheinland-Pfalz werde dank der Akkuzüge moderner und klimafreundlicher, sagte Landesverkehrsminister Schwickert. Dank der Batteriezüge würden jährlich 6 Millionen Liter Dieseltreibstoff eingespart. Die neuen Triebwagen sind wesentlich leiser und beschleunigen schneller als die bisher eingesetzten Dieselfahrzeuge. Zum Auftakt heute werden 2 Triebwagen eingesetzt. Bestellt wurden insgesamt 44 Fahrzeuge, die nach und nach auf weiteren Strecken in der Pfalz fahren werden. Insgesamt kosten die Triebwagen sowie Ladestationen in 7 Bahnhöfen 520 Millionen Euro.
11: Natürlich ist auch an der Börse der Wahlausgang in Mecklenburg-Vorpommern und Berlin ein Thema. Aber Anleger bleiben zumindest im Moment offenbar gelassen.
18: Der DAX legt zum Wochenstart um mehr als 0,5% zu. In den vergangenen 3 Wochen seit dem Rekordhoch bei 26.618 Punkten war der deutsche Leitindex kräftig zurückgefallen. Für viele Investoren ist das gesunkene Einstiegsniveau nun wieder attraktiv. Auch die aktuell sinkenden Rohstoffpreise spielen zumindest zur Stunde eine größere Rolle als die unklare politische Lage in der Hauptstadt. Angesichts des Wahlausgangs in Berlin richten sich die Blicke aber auf den Immobilienkonzern Vonovia. Ein wichtiges Thema im Berliner Wahlkampf war der Wohnungsmangel und überhöhte Mieten. Die Linke fordert, größere Wohnungsunternehmen zu enteignen. Experten sehen jedoch hohe rechtliche, politische und finanzielle Hürden. Außerdem ist rechnerisch auch eine Koalition aus CDU, Grünen und SPD möglich. Thomas Spindler, ARD-Finanzredaktion, Frankfurt.
11: Und soweit die Wirtschaft für diese Stunde, gleich 1:01.
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8: Die AfD legt bei den Wahlen gestern wieder stark zu. Die Linke gewinnt in Berlin. Die CDU fliegt aus dem Landtag in Mecklenburg-Vorpommern, wo die SPD dank Manuela Schwesig ihre Verluste in Grenzen halten kann. Wir fassen gleich nach den Nachrichten die beiden Wahlen von gestern zusammen und analysieren, was die Ergebnisse bedeuten. Der Montagvormittag mit Andreas Bönisch.
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8: Die Wolken lockern in den nächsten Stunden immer öfter auf. Am Nachmittag scheint dann oft die Sonne bei uns. Aktuell haben wir in Kaiserslautern bedeckten Himmel bei 9 Grad. In Koblenz ist es bedeckt bei 10 Grad. Von Rheinland-Pfalz nach Baden-Württemberg, Offenburg bewölkt 12 Grad. In Heidelberg bedeckter Himmel bei 9 Grad. Und in Stuttgart ist es bedeckt bei 11 Grad. Die Höchstwerte heute 16 Grad auf der Ostalb und im Hohen Westerwald, 22 Grad am südlichen Oberrhein und in der Vorderpfalz. Der Wind weht schwach bis mäßig aus nördlicher Richtung. In der kommenden Nacht wird es klar, örtlich bildet sich dann auch Nebel. Es wird sehr frisch, die Luft kühlt sich auf 9 bis 2 Grad ab. Und die Aussichten, morgen nach Nebelauflösung scheint oft die Sonne bei uns und es wird dann 16 bis 23 Grad mild.
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19: Um 10 Uhr mit Antje Keil. Nach den Landtagswahlen in Mecklenburg-Vorpommern und Berlin beraten die Bundesparteien heute über die Konsequenzen. CDU-Chef und Bundeskanzler Merz will sich am Mittag den Fragen der Medien stellen. Er hatte gestern Abend schon betont, dass er im Amt bleiben will. Aus dem ARD-Hauptstadtstudio berichtet Chris Berdow.
20: Zu diesem Zeitpunkt lag die CDU in Mecklenburg-Vorpommern noch knapp über der 5%-Marke. Später am Abend wurde klar, dass sie erstmals in ihrer Geschichte den Sprung in ein Landesparlament verpasst. CDU-Fraktionsvize Matthias Middelberg stärkte Merz in der ARD-Sendung Karin Mioska den Rücken. Das Parteipräsidium habe die Erklärung des Kanzlers hundertprozentig unterstützt. SPD-Generalsekretär Tim Klüssendorf stellte den Kurs der Bundesregierung dagegen in Frage. Die Koalition könne nach den Wahlergebnissen nicht einfach so weitermachen. Während die CDU in Mecklenburg-Vorpommern dramatisch abstürzte, könnte die SPD-Ministerpräsidentin Manuela Schwesig dort trotz Verlusten im Amt bleiben, mit Unterstützung von Linkspartei und Grünen. Stärkste Kraft wurde die AfD.
19: In Berlin hat die SPD bei der Abgeordnetenhauswahl massiv Stimmen verloren. Nur noch 12,1% haben die Sozialdemokraten gewählt. Die Vorsitzende der Jusos in Rheinland-Pfalz, Wiesner, hat im SWR davor gewarnt, dass vor allem die Kernklientel ihrer Partei verloren geht.
21: Was man schon feststellen muss, ist, dass die Menschen, die traditionell für die Sozialdemokratie und auch die sozialdemokratische Idee empfänglich sind, sich von der SPD eben gar nicht mehr angesprochen fühlen. Das sind insbesondere ArbeiterInnen, Leute, die nicht so gut finanziell dastehen, die sich Sorgen um die Zukunft machen. Und diese Leute abzuholen, das ist der Auftrag insbesondere der SPD, aber übrigens auch aller anderen demokratischen Parteien, weil wir dürfen das nicht den Rechten überlassen.
19: Auch bei der Landtagswahl in Mecklenburg-Vorpommern musste die SPD Verluste hinnehmen. Allerdings konnte sich Spitzenkandidatin Schwesig in einer Aufholjagd wieder an die AfD annähern. Sie erreichte 35,5%, die AfD 38,2%. Die Ministerpräsidenten der CDU-geführten Länder sind nach SWR-Informationen gestern Abend zu Beratungen in der rheinland-pfälzischen Landesvertretung in Berlin zusammengekommen, ohne Kanzler Merz. Ergebnisse sind bisher nicht bekannt. Dabei waren nach SWR-Angaben 7 der 8 Ministerpräsidenten, unter anderem auch der Landesvorsitzende von Baden-Württemberg, Hagel, und sein rheinland-pfälzischer Kollege Schnieder. Am späten Vormittag will der CDU-Bundesparteivorstand tagen. Der ukrainische Präsident Zelensky trifft sich nach eigenen Angaben am Rande der UN-Vollversammlung mit US-Präsident Trump. Das hat er nach einem Telefonat mit Trump auf X geschrieben. Das Treffen mit dem US-Präsidenten könne mit Blick auf eine Beilegung des Krieges mit Russland viel verändern. Es gäbe eine diplomatische Dynamik sowie Ideen für die Klärung grundlegender Sicherheitsfragen. Ein genaues Datum für das Treffen nannte Zelensky nicht. Die Generaldebatte der UN-Vollversammlung findet ab morgen in New York statt. Es werden Reden sowohl von Trump als auch von Zelensky erwartet. Die IG Metall hat zu bundesweiten Protesten an Automobilstandorten aufgerufen, um mit den Mitarbeitern ein Zeichen gegen Jobabbau und Sparmaßnahmen zu setzen. Die IG Metall will mit den Aktionen in Deutschland mehr als 100.000 Beschäftigte auf die Straße bringen. Im Südwesten sind unter anderem Veranstaltungen vor den Werktoren von Mercedes, Bosch, Mahle, Daimler Truck und Porsche geplant. Bei Audi in Neckarsulm soll es nach Informationen des Betriebsrats eine Sprechstunde für die Beschäftigten des Werks geben. Ab heute werden in Rheinland-Pfalz erstmals Akkuzüge eingesetzt, und zwar auf der Strecke von Neustadt nach Landau. Dadurch werde der Nahverkehr im Land moderner und klimafreundlicher, sagte Landesverkehrsminister Schwickert. Die Batteriezüge würden pro Jahr 6 Millionen Liter Diesel einsparen. Insgesamt werden 44 Stück angeschafft. Zusammen mit den Ladestationen in mehreren Bahnhöfen kosten sie 520 Millionen Euro. SWR-Nachrichten. Redaktion Ute Weber.
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8: Gleich 10.05 Uhr im Studio Andreas Böhnisch. Gott sei Dank, das Superwahljahr 2026 ist jetzt rum. Einen solchen Stoßseufzer dürften vor allem die CDU-Mitglieder und Anhänger ausgestoßen haben. Denn für die Christdemokraten hätte es kaum schlimmer kommen können. Bei der Wahl zum Berliner Abgeordnetenhaus dürfte das Amt des regierenden Bürgermeisters flöten gegangen sein. In Mecklenburg-Vorpommern, da kam es noch schlimmer. Dort flog die CDU aus dem Landtag. Jubeln durfte hingegen mal wieder die AfD, berichtet unsere Korrespondentin Anna-Lu Beckmann aus Schwerin.
0: Die AfD in Schwerin auf ihrer Wahlparty im Freudenrausch. Mit 38,2% ist sie in Mecklenburg-Vorpommern stärkste Kraft und damit Wahlsieger. Ministerpräsidentenkandidat Leif-Erik Holm muss dennoch einräumen, dass das selbstgesteckte Ziel verfehlt wurde.
3: Nun hat es zur Alleinregierung tatsächlich nicht gereicht. Es war ein schwerer Kampf, dieser Wahlkampf, das muss man ganz klar sagen, gegen eine langjährige Amtsinhaberin. Aber dennoch, wir sind vorne und wir wollen natürlich nach Möglichkeit auch regieren können.
0: Allerdings will keine Partei mit ihr koalieren. Und auch die SPD verpasst ihr selbst vorgegebenes Ziel. Obwohl die Sozialdemokraten in den vergangenen Monaten in den Umfragen immer weiter in der Wählergunst stiegen und eine Aufholjagd hinlegten, am Ende verpassen sie die Spitzenposition, landen mit 35,5% auf Platz 2 hinter der AfD. Dazu Spitzenkandidatin Manuela Schwesig.
22: Ich habe so zwei Herzen in meiner Brust. Das Wahlergebnis für die SPD von wenigstens 36% ist ein starkes Ergebnis. Damit hätte man früher locker den Wahlsieg feiern können. Aber wir sehen, dass wahrscheinlich die AfD vorne liegt. Und das zeigt, dass die AfD sehr groß geworden ist. In Ostdeutschland hat sie ein Potenzial von 45%. Aber auch der Westen sollte diese Kraft der AfD nicht unterschätzen.
0: Bisher waren 34 der 36 Direktmandate im Land in SPD-Hand. Jetzt sind nur noch 14 Wahlkreise rot. Die anderen 22 gehen komplett an die AfD. Deutlich härter trifft es noch die Christdemokraten im Nordosten, sie fahren das schlechteste CDU-Wahlergebnis in der Geschichte der Bundesrepublik ein. Von schweren Stunden spricht Spitzenkandidat Daniel Peters kurz nach 18 Uhr auf der Wahlparty.
2: Wir führen hier einen Überlebenskampf und deswegen wird das ein sehr, sehr langer Wahlabend.
0: An dessen Ende feststeht, die CDU fliegt zum ersten Mal überhaupt aus einem Landtag. Lange Gesichter auch bei der Linkspartei. Sie kommt mit 6,5% auf ihr schlechtestes Ergebnis im Nordosten. Ihre Spitzenkandidatin Simone Oldenburg sichtlich unzufrieden.
4: Es ärgert mich so insofern, dass dieser polarisierende Wahlkampf niemandem genutzt hat, keiner demokratischen Partei, weder der SPD noch uns, sondern einzig und allein der AfD. Das ist in die falsche Richtung gegangen und da haben alle demokratischen Parteien Federn gelassen.
0: Die Bündnisgrünen schaffen es mit 5,7% wieder in den Landtag und könnten damit eine rot-rot-grüne Koalition ermöglichen, für die sich Spitzenkandidatin Claudia Müller offen zeigt.
6: Wir haben weiterhin die Chance, stabile demokratische Mehrheiten im Landtag zu bekommen. Dafür stehen wir auch bereit. Aber wir haben auch gesehen, die Polarisierung hat auch wieder die AfD stärker gemacht, wie wir es auch schon in den anderen Landtagswahlen in den letzten Jahren gesehen haben.
0: Während das BSW und auch die FDP den Einzug ins Landesparlament verpassen, bleibt der Spielraum bei den Regierungskonstellationen in Mecklenburg-Vorpommern stark beschränkt.
8: In Berlin spricht nach der Wahl zum Abgeordnetenhaus viel dafür, dass die Linke dort zum ersten Mal das Amt des regierenden Bürgermeisters stellen wird. Die Partei liegt weit vor der zweitplatzierten CDU. Ein Bündnis der Linken mit Grünen und der SPD könnte mit einer komfortablen absoluten Mehrheit regieren. Aus Berlin berichtet unsere Reporterin Kirsten Buchmann.
23: Tanz, Jubel, Umarmungen auf der Wahlparty der Linken in Berlin. Für sie ist die Wahl gut gelaufen. Spitzenkandidatin Elif Ehrhalp feiert das Ergebnis.
24: Lasst uns rausgehen und Berlin und alles drumherum verändern für ein besseres, bezahlbares Berlin, das gerechter und sozialer wird.
23: Die Linke hat ihr Ergebnis gegenüber der vorherigen Wahl auf mehr als 25% verdoppelt. Mit Grünen und SPD könnte sie künftig ein Dreierbündnis eingehen, mit der linken Politikerin Elif Ehrhalp an der Spitze der Landesregierung. Punkten konnte die Linke bei den Wählerinnen und Wählern vor allem mit ihrem Fokus auf dem Thema Mieten. Ein Kernthema, sie will große Wohnungskonzerne vergesellschaften. Ein Knackpunkt könnte das allerdings in Sondierungen und Koalitionsverhandlungen für ein mögliches Dreierbündnis mit Grünen und SPD werden. Zwar sind auch die Grünen dafür, das Thema voranzutreiben, doch der SPD-Spitzenkandidat Steffen Krach hatte Vergesellschaftungen im Wahlkampf stets abgelehnt. Auch nach der Wahl bleibt er dabei.
25: Ich habe da eine klare Position und ich bin mir auch sehr sicher, wir fangen jetzt wieder an, sachlich über Themen zu sprechen, dass sich das relativ schnell erledigt hat, dieses Thema, weil es einfach nicht bezahlbar ist und juristisch auch nicht umsetzbar ist.
23: Die SPD verzeichnet mit 12,1% in Berlin einen historischen Tiefstand, ein Verlust von rund 6 Prozentpunkten. Die Grünen verloren weniger stark und kommen auf 14,3%. Rechnerisch wäre mit den Zahlen auch eine Kenia-Koalition aus CDU, Grünen und SPD möglich. Die CDU sackte allerdings gegenüber der letzten Wahl mehr als 9 Prozentpunkte ab und landet bei knapp 19%. Alle Parteien der gesellschaftlichen Mitte hätten bei dieser Wahl verloren, sagt CDU-Spitzenkandidat Stefan Evers.
26: Ich glaube, wir müssen alles daran setzen, im Miteinander zu schaffen, die Polarisierung dieser Stadt und unserer Gesellschaft zu überwinden. Das Erstarken der politischen Ränder, das ist kein gutes Zeichen.
23: Die AfD legte bei der Berliner Abgeordnetenhauswahl auf rund 16% zu. Das BSW scheiterte an der 5-Prozent-Hürde. Weiterhin werden damit 5 Parteien im Landesparlament vertreten sein. Die Kräfteverhältnisse haben sich allerdings verschoben. Anders als bei der bisherigen schwarz-roten Koalition wird künftig kein Zweierbündnis mehr möglich sein, sondern nur eine 3-Parteien-Koalition. In welcher Konstellation, das werden die Sondierungen und Koalitionsverhandlungen ergeben.
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8: Was haben Schokoriegel und Zigaretten gemeinsam? Nun, beide Produkte sind mehr oder weniger ungesund und sie sind oft im Kassenbereich von Supermärkten und Discountern zu finden. Süßigkeiten werden auch gern als Quengelware bezeichnet. Sie sind gut sichtbar platziert, bevor es ans Bezahlen geht, sodass Kinder ihre Eltern nerven und diese, die dann noch schnell in den Einkaufswagen legen, damit Ruhe ist. Wiebke Nielsen aus der ARD-Verbraucherredaktion berichtet über die Quengelware und wie der Handel damit gute Geschäfte macht.
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1: fast überall, also an mehr als 80% der bei einer Stichprobe untersuchten Kassen in Supermärkten, Discountern, Drogerien und Biomärkten liegen Süßigkeiten aus. Das hat die Verbraucherzentrale Hamburg jüngst ermittelt. Und bei mehr als der Hälfte der untersuchten Handelsketten sind sie sogar an jeder Kasse zu finden. Warum, weiß Jana Fischer von der Verbraucherzentrale.
5: Weil das alle Altersgruppen anspricht. Also sowohl Erwachsene gönnen sich gerne mal was, als auch Kinder werden natürlich hungrig, wenn sie Süßigkeiten sehen. Und wenn ein Kind im Einkaufswagen sitzt und Langeweile hat, dann ja, geht genau die Quengelei los, nach der die Quengelware benannt wird.
1: Und auch bei Erwachsenen lösen diese Produkte möglicherweise einen inneren Quengler aus, in Form von einem plötzlichen Verlangen, sagt Stefan Meierding, Professor für Marktforschung und Konsumentenverhalten an der Uni Hamburg. Deswegen ist der Kassenbereich für den Einzelhandel so wichtig.
9: Und weil wir es mit relativ kleinen Packungseinheiten und relativ günstigen Preisen zu tun haben, ist dann die Hürde eben gering, dort das Geld zu lassen und zu den Produkten zu greifen.
1: Stichwort günstige Preise. Die sind ein Trugschluss, denn als Einzelstück oder in kleineren Packungen im Kassenbereich sind die Waren meist teurer als anderswo im Markt. So kostet ein einzelner Kinderriegel 140% mehr als in der 10er-Packung. Auch bei einer kleinen Haribo-Packung und dem einzelnen Snickers-Riegel sind es 79% mehr als in einer größeren Verpackungsversion. Außerdem auffällig: Bei Rewe, Edeka und auch beim Discounter Lidl stehen neben dem Kassenband große Regale, die meist bis zum Boden gehen und sich somit direkt auf Augenhöhe von Kindern befinden. Auf genau diese sei das Marketing ausgerichtet, sagt Meierding.
9: Wir haben schöne bunte Farben, wir haben Geschichten, wir haben vielleicht Figuren, die die Kinder aus Filmen und aus Serien sehen. Das heißt, das Produkt ist für sie sehr, sehr attraktiv.
1: So ist das auch bei Rossmann. Viele Süßigkeiten in Kinderhöhe. Bei Aldi und Penny hingegen liegen die Süßigkeiten oberhalb des Kassenbandes und damit für Kinder schwerer einsehbar. Dafür befindet sich in diesen beiden Handelsketten an beinahe jeder Kasse Alkohol. Und bei Aldi liegen auch Zigaretten offen neben dem Kassenband, also nicht in einem Automaten oder nur teilweise einsehbar in Vitrinen wie bei Penny oder hinter einer Jalousie wie bei Rossmann. Die Drogerie schreibt auf Anfrage: Man möchte den Kundinnen und Kunden ein umfassendes und vor allem selbstbestimmtes Einkaufserlebnis ermöglichen. Jana Fischer von der Verbraucherzentrale sieht den Verkauf von Alkohol und Zigaretten im Kassenbereich kritisch, da sie suchterzeugende Produkte sind.
5: Das heißt, wenn man eine Sucht hat, ist es umso schwerer, da zu widerstehen. Und insofern ist es ein Problem, dass man eben die Wartezeit an der Kasse dann teilweise mit Blick auf genau dieses Produkt verbringen muss.
1: Herausgestochen ist in der Untersuchung der Verbraucherzentrale die Drogeriekette DM. Nur an einer Kasse gab es Proteinriegel im Kassenbereich. Der Einzelhändler bestätigte auf Nachfrage die Rechercheergebnisse und den Verzicht auf klassische Quengelware. So wünscht es sich auch Verbraucherschützerin Fischer.
5: Der Handel könnte hier selber eben gesündere Produkte oder zumindest weniger von den ungesunden Produkten im Kassenbereich anbieten.
1: Lidl schreibt auf Anfrage, man plane das Angebot an der Kasse künftig, um zusätzliche gesunde Snackoptionen zu ergänzen. Die Verbraucherschützerin sieht auch die Politik in der Pflicht, Rahmenbedingungen zu setzen. In England, Wales und Schottland hat die Regierung den Verkauf besonders ungesunder Produkte im Kassenbereich bereits verboten.
10: Es ist 21:45.
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10: Die Wolken lockern in den nächsten Stunden immer öfter auf. Am Nachmittag scheint dann oft die Sonne. Die Höchstwerte heute 16 Grad auf der Ostalb und im Hohen Westerwald. 22 Grad bekommen wir am südlichen Oberrhein und in der Vorderpfalz. Der Wind weht schwach bis mäßig aus nördlicher Richtung. In der kommenden Nacht wird es klar, örtlich bildet sich dann auch Nebel und es wird sehr frisch bei uns. Die Luft kühlt sich nämlich auf 9 bis 2 Grad ab. Und die Aussichten morgen nach Nebelauflösung: scheint oft die Sonne bei 16 bis 23 Grad. Am Mittwoch bleibt das Wetter so, es wird ein ganz klein bisschen milder, am Mittwoch 18 bis 24 Grad.
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10: Nach den Wahlen in Mecklenburg-Vorpommern und Berlin beraten die Bundesparteien heute über die Konsequenzen. CDU-Chef und Bundeskanzler Merz will sich am Mittag den Fragen der Medien stellen. Er hatte gestern Abend schon betont, dass er im Amt bleiben will. Schauen wir nach Mecklenburg-Vorpommern. Dort hat die AfD die Landtagswahl gewonnen. Laut vorläufigem Ergebnis kommt sie auf 38,2% der Stimmen und liegt damit vor der SPD, Linken und Grünen. Die CDU erlebt in Mecklenburg-Vorpommern ein Debakel. Mit 4,9% verpasst sie knapp den Einzug in den Landtag. In Berlin könnte zum ersten Mal eine Frau aus der Partei Die Linke regierende Bürgermeisterin werden. Bei der Wahl zum Berliner Abgeordnetenhaus holte die Partei mit ihrer Spitzenkandidatin Elif Ehralp 25,7% der Stimmen. Die Partei hat damit ihren Stimmenanteil mehr als verdoppelt. Die Gewerkschaft IG Metall ruft für heute bundesweit zu Protesten auf. Anlass sind die Probleme in der deutschen Automobilindustrie. Hierzu soll es an 200 Orten verschiedene Aktionen geben, etwa Sternmärsche oder Kundgebungen, unter anderem in Wörth am Rhein, Germersheim, Stuttgart und Sindelfingen. Wegen der anhaltenden Trockenheit rechnet die Fährgemeinschaft Kaub auch im Herbst wieder mit einem Stillstand der Rheinfähre dort. Schon im Sommer musste der Fährbetrieb für fast 10 Tage stillgelegt werden.
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0: Ich finde die Aktion eigentlich ganz gut, weil die Flächen mal komplett anders genutzt werden können als sonst und man dann auch merkt, wie viel Platz eigentlich zur Verfügung steht. Und da, wo sonst Autos stehen, gibt es dann Bänke oder Stühle. Tagsüber gibt es dann ein Programm für jedermann. Da ist auch viel für Kinder dabei. Und wer möchte, dass seine Straße zur Sommerstraße wird, kann sich bei der Stadt Mainz melden. Und wenn es einen Okay gibt, dann kümmert sich die Stadt um die Sperrungen und um die Umleitungen. Und klar, Einsatzfahrzeuge oder Menschen mit Einschränkungen dürfen natürlich trotzdem bei Bedarf durch die Sommerstraße fahren.
1: Die einschneidendste Veränderung beim Thema Parken in Trier liegt mittlerweile fast 30 Jahre zurück. Drei große Plätze direkt an der Fußgängerzone wurden damals autofrei. Begehrte Plätze für hunderte Autos. Der Parksuchverkehr war enorm. Als Ersatz gab es dann zusätzliche Parkhäuser. Heute hat Trier 6 Stück davon mit 3200 Parkplätzen. Und das hat viel verändert. Trotzdem, rund um die Innenstadt ist immer noch viel los, denn die Parkhäuser liegen mitten in der Stadt, etwa 5 bis maximal 10 Gehminuten von der Fußgängerzone entfernt. Trotzdem gibt's Streit ums Parken, zum Beispiel wegen Parkplätzen am Straßenrand. Sehr beliebt, vor allem wenn sie näher zum Lieblingsgeschäft liegen. In Trier sind sie teurer als die Parkhäuser, um den Parksuchverkehr so gering wie möglich zu halten. Doch den gibt's weiterhin in den teilweise engen Straßen rund um die Fußgängerzone. Und auch um den letzten kleinen Parkplatz direkt an der Zone anzufahren. 50 Parkplätze gibt's dort. Eigentlich soll dieser Platz autofrei und bepflanzt werden. Eine kühle Oase für den Sommer und weniger Verkehr. Doch bis auf Weiteres wird weiterhin geparkt und unter den Parteien gestritten. Autos oder grüne Wiese mit Bäumen.
2: In Heilbronn gibt es einige Möglichkeiten, ohne Auto unterwegs zu sein. Es gibt kostenlose Parkplätze, zum Beispiel am Festplatz Theresienwiese. Von dort ist man zu Fuß nach 10 Minuten am Hauptbahnhof und kann dann mit der S-Bahn in die Innenstadt fahren. Überhaupt kommt man in der Stadt mit Bus und Bahn ganz gut weiter, zumal im gesamten Stadtgebiet Tempo 40 gilt. Fast neu ist im Stadtquartier Neckarbogen, das ist das ehemalige Bundesgartenschaugelände, die gut 2 Jahre alte sogenannte Quartiersgarage mit über 640 Stellplätzen. Der Platz ist sehr attraktiv für Leute, die dort in der Nähe arbeiten und man ist auch zu Fuß oder mit dem Fahrrad schnell in der Innenstadt. Wer noch schneller vorankommen möchte, der kann sich hier ein E-Bike oder E-Scooter leihen.
3: In Karlsruhe sind die Parkgebühren zum 1. Juni deutlich erhöht worden, nämlich um 50%. In der Innenstadt kostet das Parken an den Automaten bis zu 6 € pro Stunde, statt wie vorher bis zu 4 € pro Stunde. Hintergrund ist vor allem die Finanzkrise und die prekäre Haushaltssituation der Stadt. Eigentlich hätte das Parken in Karlsruhe sogar noch teurer werden sollen. In den Haushaltsgesprächen im vergangenen Dezember war eine Erhöhung auf 8 € pro Stunde im Gespräch. Das hatte die CDU damals konsequent abgelehnt. Eine Erhöhung um 100% könne man den Menschen nicht zumuten, so damals die Argumentation. Der Doppelhaushalt für die Jahre 2026 und 2027 drohte an der Debatte sogar zu scheitern. Letztendlich wurde es dann der Kompromiss, die Erhöhung um 50%. Auch das Parken für Anwohner ist deutlich teurer geworden. Die Gebühr hat sich von 180 € pro Jahr auf 360 € verdoppelt. Durch die drastische Erhöhung gehört Karlsruhe jetzt zu den Spitzenreitern im Land. Natürlich ist mit der Verteuerung des Parkens auch die Hoffnung, insbesondere der Grünen, verbunden, dass vielleicht mehr Menschen auf das Auto verzichten und mit dem Fahrrad oder dem ÖPNV in die Stadt kommen. Aber vor allem versucht die Stadt damit, das massive Finanzloch in der Stadtkasse zu stopfen.
4: In die Städte fahren, frische Lebensmittel auf dem Wochenmarkt kaufen oder neue Klamotten und danach alle Besorgungen ins Auto einladen und ab nach Hause. So einfach kann das sein, wenn man zuvor das Glück hatte, einen Parkplatz zu bekommen. Je nachdem, wo man wohnt und wie die Anbindung mit den öffentlichen Verkehrsmitteln in die Innenstadt ist, braucht man einen Parkplatz. Doch oft gibt's davon zu wenige und viele Autos verstopfen ja auch die Innenstädte. Unter anderem Ladenbesitzer betonen aber immer wieder, wie wichtig Parkplätze für sie sind. Sabine Hagmann ist Hauptgeschäftsführerin des Handelsverbands Baden-Württemberg. Sie setzt sich für eine gute Erreichbarkeit der Innenstädte ein. Andreas Fischer hat mit ihr gesprochen.
5: Frau Hagmann, viele Städte versuchen, den Verkehr aus den Innenstädten rauszuhalten, indem sie Parkgebühren dort erhöhen. Können Sie das nachvollziehen?
6: Also grundsätzlich können wir das nachvollziehen. Auf der anderen Seite haben wir natürlich den Blick aus dem Handel. Wir möchten, dass unsere Kunden, egal eigentlich mit welchem Verkehrsmittel, gut in die Innenstädte kommen und dass es für sie bequem ist, einzukaufen.
5: Und wie sehen Sie dann die Entwicklung, dass es in vielen Städten jetzt

0: teurer wird zu parken, dass teilweise auch Parkplätze an Straßen wegfallen?
1: Also wir sehen das wirklich mit Besorgnis, all dieweil ja die anderen Verkehrsmittel, also ÖPNV, eben nicht immer zuverlässig oder gut ausgebaut sind. Und daher sind wir der Ansicht, solange das so ist, muss es möglich sein, relativ kostengünstig Parkplätze zu finden und ja, sie nutzen zu können.
2: Sabine Hagmann war das. Sie ist Hauptgeschäftsführerin des Handelsverbands Baden-Württemberg. Und das war SWR Aktuell Kontext. Parken neu denken. Wo parken wir in Zukunft? Mein Name ist Vanja Weingart. Danke fürs Zuhören.
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4: Der Montagvormittag mit Andreas Böhnisch. Das Superwahljahr 2026 ist zu Ende. Gestern die Wahl zum Abgeordnetenhaus in Berlin und für den Landtag von Mecklenburg-Vorpommern. Als Erkenntnis bleibt, die politischen Ränder gewinnen, die Mitte verliert. Über bundespolitische Reaktionen berichten wir gleich ausführlich.
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4: Aktuell Stuttgart bedeckter Himmel bei 13 Grad, Freiburg bedeckt 14 Grad, in Ulm bedeckt bei 12 Grad. Von Baden-Württemberg nach Rheinland-Pfalz bewölkt, in Kaiserslautern 13 Grad, Koblenz bewölkter Himmel bei 12 Grad und in Idar-Oberstein leicht bewölkt bei 11 Grad. Die Wolken lockern in den nächsten Stunden immer öfter auf. Am Nachmittag scheint dann oft die Sonne bei uns. Die Höchstwerte heute 16 Grad auf der Ostalb und im Hohen Westerwald, 22 Grad haben wir am südlichen Oberrhein und in der Vorderpfalz. Der Wind weht schwach bis mäßig und kommt aus nördlicher Richtung. In der kommenden Nacht, da werden die Wolken immer weniger, es klart auf und in der zweiten Nachthälfte bildet sich örtlich dann Nebel. Dazu wird es sehr frisch bei uns in Baden-Württemberg und Rheinland-Pfalz. Die Luft kühlt sich auf 9 bis 2 Grad ab. Und die Aussichten. Morgen nach Nebelauflösung, da scheint dann oft die Sonne bei uns. Es wird wieder ganz angenehm mild bei 16 bis 23 Grad. Am Mittwoch, da bleibt das Wetter so, also auch Sonnenschein und ein paar Wolken. Dann bei 18 bis 24 Grad.
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5: Um 10.30 Uhr mit Antje Keil. Nach den Landtagswahlen in Mecklenburg-Vorpommern und Berlin beraten die Bundesparteien heute über die Konsequenzen. CDU-Chef und Bundeskanzler Merz will sich am Mittag den Fragen der Medien stellen. Er hatte gestern Abend schon betont, dass er im Amt bleiben will. Aus dem ARD-Hauptstadtstudio berichtet Chris Berdrum.
6: Zu diesem Zeitpunkt lag die CDU in Mecklenburg-Vorpommern noch knapp über der 5%-Marke. Später am Abend wurde klar, dass sie erstmals in ihrer Geschichte den Sprung in ein Landesparlament verpasst. CDU-Fraktionsvize Matthias Middelberg stärkte Merz in der ARD-Sendung Karin Mioska den Rücken. Das Parteipräsidium habe die Erklärung des Kanzlers hundertprozentig unterstützt. SPD-Generalsekretär Tim Klüssendorf stellte den Kurs der Bundesregierung dagegen in Frage. Die Koalition könne nach den Wahlergebnissen nicht einfach so weitermachen. Während die CDU in Mecklenburg-Vorpommern dramatisch abstürzte, könnte die SPD-Ministerpräsidentin Manuela Schwesig dort trotz Verlusten im Amt bleiben, mit Unterstützung von Linkspartei und Grünen. Stärkste Kraft wurde die AfD.
5: In Berlin hat die SPD bei der Abgeordnetenhauswahl massiv Stimmen verloren. Nur noch 12,1% haben die Sozialdemokraten gewählt. Die Vorsitzende der Jusos in Rheinland-Pfalz-Wiesner hat im SWR davor gewarnt, dass vor allem die Kernklientel ihrer Partei verloren geht.
7: Was man schon feststellen muss, ist, dass die Menschen, die traditionell für die Sozialdemokratie und auch die sozialdemokratische Idee empfänglich sind, sich von der SPD eben gar nicht mehr angesprochen fühlen. Das sind insbesondere ArbeiterInnen, Leute, die nicht so gut finanziell dastehen, die sich Sorgen um die Zukunft machen. Und diese Leute abzuholen, das ist der Auftrag insbesondere der SPD, aber übrigens auch aller anderen demokratischen Parteien, weil wir dürfen das nicht den Rechten überlassen.
5: Auch bei der Landtagswahl in Mecklenburg-Vorpommern musste die SPD Verluste hinnehmen. Allerdings konnte sich Spitzenkandidatin Schwesig in einer Aufholjagd wieder an die AfD annähern. Sie erreichte 35,5%, die AfD 38,2%. Die Ministerpräsidenten der CDU-geführten Länder sind nach SWR-Information gestern Abend zu Beratungen in der rheinland-pfälzischen Landesvertretung in Berlin zusammengekommen, ohne Kanzler Merz. Ergebnisse sind bisher nicht bekannt. Dabei waren nach SWR-Angaben 7 der 8 Ministerpräsidenten, unter anderem auch der Landesvorsitzende von Baden-Württemberg Hagel und sein rheinland-pfälzischer Kollege Schnieder. Am späten Vormittag will der CDU-Bundesparteivorstand tagen. Der ukrainische Präsident Zelensky trifft sich nach eigenen Angaben am Rande der UN-Vollversammlung mit US-Präsident Trump. Das hat er nach einem Telefonat mit Trump auf X geschrieben. Das Treffen mit dem US-Präsidenten könne mit Blick auf eine Beilegung des Krieges mit Russland viel verändern. Es gebe eine diplomatische Dynamik sowie Ideen für die Klärung grundlegender Sicherheitsfragen. Ein genaues Datum für das Treffen nannte Zelensky nicht. Die Generaldebatte der UN-Vollversammlung findet ab morgen in New York statt. Es werden Reden sowohl von Trump als auch von Zelensky erwartet. Die IG Metall hat zu bundesweiten Protesten an Automobilstandorten aufgerufen, um mit den Mitarbeitern ein Zeichen gegen Jobabbau und Sparmaßnahmen zu setzen. Die IG Metall will mit den Aktionen in Deutschland mehr als 100.000 Beschäftigte auf die Straße bringen. Im Südwesten sind unter anderem Veranstaltungen vor den Werktoren von Mercedes, Bosch, Mahle, Daimler Truck und Porsche geplant. Bei Audi in Neckarsulm soll es nach Informationen des Betriebsrats eine Sprechstunde für die Beschäftigten des Werks geben. Die deutschen Autoexporte sind in den ersten 7 Monaten des Jahres zurückgegangen. Laut Statistischem Bundesamt wurden rund 2 Millionen neue Pkw ausgeführt und damit 4% weniger als im Vorjahreszeitraum. Gleichzeitig stiegen die Importe neuer Pkw nach Deutschland um 16% an auf rund 1,3 Millionen Fahrzeuge. Lieferland Nummer 1 war China. Wichtigste Abnehmerländer für deutsche Pkw waren das Vereinigte Königreich, die USA und Italien. SWR-Nachrichtenredaktion Ute Weber.
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4: Mit Andreas Bönisch. Es ist 10.35 Uhr. 2 Wahlen, 2 Desaster für die CDU. Es ist der Montagvormittag und nach der Wahl zum Berliner Abgeordnetenhaus und der Landtagswahl in Mecklenburg-Vorpommern analysieren wir die Ergebnisse und haben Reaktionen. Fest steht auch nach diesen beiden Wahlen, die politischen Ränder wurden mal wieder gestärkt. In Berlin haben 42% der Menschen die extrem Linken und Rechten gewählt, also Linkspartei und AfD. Die CDU wird wohl das Amt des regierenden Bürgermeisters verlieren. In Mecklenburg-Vorpommern holten AfD und Linkspartei zusammen knapp 45%. Und für die CDU kam es dort besonders schlimm. Dort sind die Christdemokraten nämlich zum ersten Mal in der Geschichte der Bundesrepublik aus dem Landtag herausgeflogen. Unser Hauptstadtkorrespondent Maximilian Ulrich fasst den Wahlabend zusammen.
8: In Mecklenburg-Vorpommern geht die CDU baden.
9: Das schlechteste Ergebnis in der bundesdeutschen Geschichte, das die CDU jemals bei einer Wahl geholt hat.
8: In dieser ersten Prognose beim ARD-Wahlexperten Jörg Schönborn steht die Partei noch bei 5,5%. Parteichef und Bundeskanzler Merz sagt dazu:
10: Das Ergebnis in Mecklenburg-Vorpommern können wir nicht schönreden. Es ist ein Desaster.
8: Im Laufe des Abends rutscht die CDU dann unter die 5%-Hürde und fliegt zum ersten Mal in ihrer Geschichte aus einem Landtag. Doch Merz will weitermachen, vor allem mit seinen Reformen.
10: Was jetzt zu tun ist, erfordert Rückgrat, Standhaftigkeit und Geduld. Ich werde das aufbringen, als Parteivorsitzender der CDU und vor allem als Bundeskanzler unseres Landes.
8: Für die CDU ebenfalls bitter. Nach Sachsen-Anhalt hat es die AfD auch in Mecklenburg-Vorpommern zur stärksten Kraft geschafft, auch wenn sie zum Regieren wohl nicht genügend Koalitionspartner finden dürfte. Die Partei, die Merz halbieren wollte, hat ihr Ergebnis in Mecklenburg-Vorpommern also mehr als verdoppelt und in Berlin stark dazugewonnen. Parteichefin Alice Weidel:
11: Ich glaube nicht, dass Friedrich Merz sich wird halten können mit irgendwelchen Floskeln. Also er verspricht ja schon seit fast 2 Jahren irgendwelche Reform. Und es ist ja bisher nichts gekommen. Kann ja auch nichts kommen, wenn man sich der SPD unterwirft. Und dementsprechend ist Friedrich Merz der falsche Kanzler für die CDU.
8: Auch in der Bundeshauptstadt hat die CDU verloren und wird das Amt des regierenden Bürgermeisters wahrscheinlich an die Linken verlieren. An Elif Eralp, die Berliner Gewinnerin des Abends. Zum ersten Mal könnte die deutsche Hauptstadt mit ihr eine linke Bürgermeisterin bekommen. Für die Partei ein großer Erfolg.
12: In unserer Stadt hat die Liebe und die Gerechtigkeit über den Hass gewonnen. Das haben wir heute alle gemeinsam gezeigt und dieses Signal geht raus in die Welt.
8: Weniger Selbstliebe kommt vom Berliner SPD-Kandidaten Steffen Krach, dessen Partei in Berlin stark verloren hat.
13: Liebe Genossinnen und Genossen, das ist kein Abend für Jubel, das ist ein katastrophales Ergebnis für die Berliner SPD. Es gibt nichts schön zu reden.
8: Außer vielleicht in Mecklenburg-Vorpommern. Da kann Manuela Schwesig wohl Ministerpräsidentin bleiben. Die SPD kann also noch gewinnen. Nur das Parteilogo fehlte auf Schwesigs Wahlplakaten. Sie trommelte außerdem laut gegen die Pläne der schwarz-roten Koalition im Bund, die abschlagsfreie Rente nach 45 Beitragsjahren abzuschaffen.
14: Das war die schwerste Landtagswahl. Eine Landtagswahl in schwierigen Zeiten, mit ziemlich viel Gegenwind aus dem Bund.
8: SPD-Parteichef und Finanzminister Lars Klingbeil kommt im ARD-Hauptstadtstudio-Interview sogar fast in Verlegenheit.
15: Lassen Sie mich bitte zumindest einmal kurz sagen, dass ich einen Riesenrespekt habe vor dem, was Manuela Schwesig und die SPD in Mecklenburg-Vorpommern dort geleistet haben.
8: Heftig angeschlagen, aber noch nicht ganz K.O. geht die Bundesregierung aus den letzten Landtagswahlen. Ihr größter Gegner, die in Teilen rechtsextreme AfD, ist weiter im Aufwind. Friedrich Merz wirkte schon fast erleichtert, als er direkt nach Schließung der Wahllokale sagte:
16: Mit dem heutigen Wahltag endet das Wahljahr 2026.
8: Das Wahljahr 2027 startet dann mit Landtagswahlen Ende April im Saarland, in Schleswig-Holstein und in Nordrhein-Westfalen.
4: Schauen wir auf die Bundes-SPD. Für die Sozialdemokraten ist das Ergebnis in Berlin eine Katastrophe. Sie schnitten so schlecht ab wie noch nie bei einer Wahl zum Abgeordnetenhaus. Und die Partei kann sich über die relativ geringen Verluste von nur 4 Punkten bei der Landtagswahl in Mecklenburg-Vorpommern auch nur bedingt freuen. Denn Ministerpräsidentin Manuela Schwesig hat das wohl nur geschafft, weil sie sich so stark wie nur möglich von der Bundes-SPD und deren Politik in der schwarz-roten Koalition abgegrenzt hat. Das bedeutet also, es bleibt kompliziert für die Sozialdemokraten, berichtet unsere Hauptstadtkorrespondentin Nicole Markwald.
2: Erleichterung in Schwerin bei Manuela Schwesig.
14: Was für eine Aufholjagd. Vielen Dank.
2: Erschütterung in Berlin bei SPD-Spitzenkandidat Steffen Krach.
13: Es ist eine Zäsur für die Berliner SPD, denn wir waren Jahre, Jahrzehnte die Berlin-Partei.
2: Die Sozialdemokraten holten in der Hauptstadt ihr mit Abstand bislang schlechtestes Ergebnis. Eine versuchte sich in der Analyse: die ehemalige Bürgermeisterin und Bundesfamilienministerin Franziska Giffey.
17: Ein wesentlicher Unterschied ist schon, dass die Berliner SPD keinen Dafürwahlkampf gemacht hat, also nicht auch mal ihre Erfolge nach vorne gestellt hat, das vermittelt hat, wofür wir wirklich uns einsetzen wollen, ein klares, stringentes Thema.
2: Diesen Dafürwahlkampf, den gab es ihrer Meinung nach bei den Genossinnen und Genossen in Mecklenburg-Vorpommern. Manuela Schwesig sprach von ihrem bisher schwersten Wahlkampf. Noch vor einem Jahr lag sie scheinbar abgeschlagen bei 19%. Zwar liegt die AfD nun knapp vor der SPD, aber Schwesig hebt hervor:
18: Uns ist gelungen, die AfD zu stoppen, denn sie wollte die absolute Mehrheit, sie wollte die Alleinregierung, das wird die AfD nicht bekommen.
2: Schwesig profitiert von ihrem hohen Bekanntheitsgrad. Sie sieht das Ergebnis aber auch als Bestätigung für ihren Kurs gegen die Bundes-SPD. Die 52-Jährige hatte sich zum Beispiel demonstrativ gegen die Abschaffung der abschlagsfreien Rente nach 45 Beitragsjahren ausgesprochen. Ihren Erfolg können die Parteichefs nicht ignorieren. Vizekanzler Lars Klingbeil sagte in der ARD:
15: Ich nehme das sehr ernst, dass da eine Verunsicherung bei den Menschen ist. Und es gibt Punkte, die Altersteilzeit, die Rente nach 45 Beitragsjahren. Da müssen wir jetzt Lösungen finden, die die Menschen nicht verunsichern, sondern die für alle verständlich sind und allen noch zeigen, wir wollen die Rente reformieren. Wir wollen, dass die Rente auch für künftige Generationen gerecht ist. Aber ich nehme ernst, dass Menschen sich Sorgen machen. Und ich nehme auch den Widerstand ernst, der da ist.
2: Manuela Schwesig ist nach diesem Wahltag vielleicht die mächtigste Frau in der SPD. Sie zeigt, die Sozialdemokraten können noch mobilisieren. Die Arbeit der Parteien der Bundesregierung könnte allerdings noch schwieriger als ohnehin schon werden.
4: Die Wahl zum Berliner Abgeordnetenhaus und die Landtagswahl in Mecklenburg-Vorpommern. Die Ergebnisse werden Auswirkungen auf die Bundespolitik haben. Wohin steuert also die schwarz-rote Koalition? Was macht die Union? Und wie geht es weiter mit dem CDU-Bundesvorsitzenden Bundeskanzler Friedrich Merz? Benjamin Großkopf kommentiert.
19: Bundeskanzler Friedrich Merz hat direkt nach Schließung der Wahllokale ein für seine Verhältnisse ganz ordentliches Statement abgegeben. Überraschend der Zeitpunkt, weil noch nicht einmal klar war, ob seine Partei zum ersten Mal aus einem Landtag fliegt. Aber verbindend der Inhalt, nach vorne sollte es erkennbar gehen, Reformen umsetzen, Wachstum ermöglichen, standhaft sein. Das Problem daran ist, es war ein Statement, das vielleicht vor einem Jahr gepasst hätte. So allerdings konnte man an diesem Sonntagabend um 18.14 Uhr einem Kanzler im qualifizierten Selbstgespräch mit sich und seiner Partei zusehen. An sich selbst die Botschaft: Friedrich, du bist es jetzt nun mal. Und an seine Partei: Ihr habt doch niemand anderen, der das gerade kann bzw. will. Also hört auf, über mein Ende zu raunen. Das Ende der Kanzlerschaft von Friedrich Merz ist sowieso besiegelt. Die Union wird ihn nicht mehr für eine neue Amtszeit aufstellen. Die Frage ist jetzt nur, ob Merz bis zu einer regulären Bundestagswahl Kanzler bleibt. Oder habt ihr jemand anderen? Die Frage hat er nicht gestellt, aber so habe ich Merz verstanden. Er weiß, dass er bei weiten Teilen der Deutschen so unbeliebt ist wie kein Kanzler vor ihm, dass seine Partei an zwei Wahlwochenenden drei deftige bis desaströse Niederlagen eingesteckt hat, dass seine Bundesregierung zurzeit mehr trennt als eint und dass alle seine Ankündigungen bisher nicht Realität geworden sind. Übrigens egal ob innenpolitisch oder in der Außenpolitik, was ja das große Steckenpferd dieses Kanzlers sein soll. Kann es trotzdem noch was werden mit dieser Regierung? Aus Friedrich Merz' Sicht ja. Allerdings unter einer Bedingung: Er muss die Chance nutzen, die er eigentlich nicht mehr hat. Befreit aufspielen oder, anderer Sport, gleiches Prinzip, die Zügel in die Hand nehmen. Dem Pferd die Sporen geben und nicht Richtung Sonnenuntergang reiten, sondern Richtung Zielgerade. Reformen umsetzen, Regierung verändern, wenn es nicht vorwärts geht. Reden auf ein Minimum beschränken, denn von diesem Kanzler wollen viele gerade nicht mehr viel hören. Ist das gut für die politische Stimmung eines Landes, in dem immer mehr Menschen am Rand oder weit über die Ränder hinaus wählen, weil sie keinen anderen Ausweg sehen? Wahrscheinlich nicht. Eine Neuwahl oder merkwürdige Gedankenspiele über Minderheitenregierung sind es aber jetzt noch weniger. Merz hat klar gesagt, dass er weitermachen will. Ob seine Partei das auch will, das müssen ihre Spitzen nun schnell sagen. Und schnell meint nicht schnell im Sinne der bisherigen Regierungsentscheidungen, sondern schnell meint heute, morgen, diese Woche. Denn das Schlimmste wäre ein monatelanges Hin und Her. Klarheit, wer dieses Land führt, wenn das aus diesem Wahlabend entsteht, dann wäre das doch mal ein Achtungserfolg.
4: Die Meinung unseres Hauptstadtkorrespondenten Benjamin Großkopf. Viertel vor elf.
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4: Stuttgart bedeckter Himmel bei 13 Grad, in Karlsruhe auch bedeckt bei 14 Grad und in Konstanz bewölkter Himmel bei 15 Grad. Von Baden-Württemberg nach Rheinland-Pfalz, Koblenz bewölkt bei 12 Grad, Ludwigshafen bedeckt bei 13 Grad. In Neuwied ist es bewölkt bei 12 Grad und in Adenau leicht bewölkt bei 12 Grad. Die Wolken lockern in den nächsten Stunden immer öfter auf bei uns. Am Nachmittag scheint dann oft die Sonne. Die Höchsttemperaturen heute: 16 Grad auf der Ostalb und im hohen Westerwald, 22 Grad am südlichen Oberrhein und in der Vorderpfalz. Der Wind weht schwach bis mäßig aus nördlicher Richtung. In der kommenden Nacht, da wird es oft klar, dann bildet sich Nebel und dazu sehr, sehr frisch. Die Luft kühlt sich auf 9 bis 2 Grad ab. Und die Aussichten: Morgen nach Nebelauflösung scheint wieder oft die Sonne bei uns. Es wird angenehm mild bei 16 bis 23 Grad. Am Mittwoch geht es genauso weiter. Sonnenschein und auch ein paar Wolken und noch ein ganz klein bisschen milder. Am Mittwoch dann 18 bis 24 Grad.
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4: Nach den Wahlen in Mecklenburg-Vorpommern und Berlin beraten die Bundesparteien heute über die Konsequenzen. CDU-Chef und Bundeskanzler Merz will sich am Mittag den Fragen der Medien stellen. Er hatte gestern Abend schon betont, dass er im Amt bleiben will. Allerdings wiegt die Niederlage bei der Landtagswahl in Mecklenburg-Vorpommern schwer. Dort ist die CDU nicht mehr im Landtag vertreten. Stärkste politische Kraft wurde die AfD. Auf Platz 2 folgt die SPD von Ministerpräsidentin Manuela Schwesig. In Berlin ist die Linke Siegerin der Wahl zum Berliner Abgeordnetenhaus. Damit könnte Spitzenkandidatin Elif Erhalb neue regierende Bürgermeisterin werden. Die Linke strebt eine Koalition mit Grünen und der SPD an. Die SPD muss sich in der Bundesregierung dafür stark machen, die unpopulären Sozialreformvorhaben abzuschwächen. Das findet Beatrice Wiesner, Vorsitzende der SPD-Jugendorganisation Jusos in Rheinland-Pfalz. Die Menschen müssten spüren, im Mittelpunkt der Politik zu stehen. Das helfe mehr als populistische Versprechen, die sich am Ende nicht halten ließen, sagte Wiesner heute früh hier im SWR-Aktuell-Interview.
20: Der ukrainische Präsident Zelensky trifft sich nach eigenen Angaben am Rande der UN-Vollversammlung mit US-Präsident Trump. Das Treffen könne mit Blick auf eine Beilegung des Krieges mit Russland viel verändern. Es gebe eine diplomatische Dynamik sowie Ideen für die Klärung grundlegender Sicherheitsfragen. Ein genaues Datum für das Treffen nannte Zelensky nicht.
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20: Wie sieht gute Führung aus? Welche Kultur braucht ein Unternehmen, damit sich alle Beschäftigten wohlfühlen und am Ende das beste Ergebnis herauskommt? Mit diesen Fragen beschäftigt sich Katrin Siemens. Sie ist Psychotherapeutin und hatte auch schon selbst Führungsverantwortung in einem Unternehmen. Katrin Siemens war zu Gast in SWR 1 Leute bei Nicole Köster.
21: Sie sind zum einen Psychotherapeutin und Sie sind ganz lange Zeit Führungskraft gewesen. Was sich Menschen fragen, wenn man da so zwei gute Jobs hat, wieso sind Sie da eigentlich ausgestiegen?
22: Das gab es in beide Richtungen, die Frage. Das war eigentlich ganz spannend. Ich hatte erst meine eigene Praxis und das klinische Kollegium fand das sehr schräg, dass ich meine eigene Praxis aufgegeben habe. Und gleichzeitig wurde ich das in der Wirtschaft auch gefragt. Ich glaube, ich bin immer zwischen diesen beiden Welten gewandelt. Schon im Studium und fand es wichtig, beides zu verbinden. Also ich würde sagen, der Hauptgrund auszusteigen aus der Konzernwelt war, glaube ich, ein bisschen die eigene Freiheit wieder über den Kalender zu gewinnen. Aber auch, weil ich Lust hatte, einfach über ein Unternehmen hinaus tätig zu sein.
21: Gute ja. Führung ist Ihr Thema. Wollten Sie dann vielleicht selber Ihr eigener Chef sein?
22: Auf jeden Fall.
21: Weil Sie so viel Schlechtes erfahren haben oder warum?
22: Nein, ich habe tatsächlich, muss ich sagen, vor meinen Konzernjobs eher schlechte auf Führung geguckt. Ich hatte eher gute Erfahrungen, habe ich mit Führung sammeln können, muss ich sagen, insgesamt. Also selber, ja.
21: Und wenn Sie sagen, ja, vor Ihrer Erfahrung hatten Sie schlechter drauf geguckt, hat sich inwiefern Ihre Perspektive verändert?
22: Ich glaube, das lag daran, dass ich im Gesundheitssystem Führung erlebt habe, die eigentlich gar keine, also die überhaupt gar keine intentionale Führung war, wo sich niemand Gedanken gemacht hat über was wollen wir eigentlich mit unseren Mitarbeitenden machen, wohin wollen wir die entwickeln, und war dann eigentlich eher positiv überrascht, als ich in die Wirtschaft kam, dass sich jemand darum Gedanken macht, dass Führungskräfte auch Feedback bekommen, zumindest in großen Konzernen, wo es dafür Strukturen gibt, und war eher positiv überrascht. Mein Bild vorher so aus Krankenhäusern, aus der Pflege, ich war ja auch wirklich richtig klassisch im Gesundheitssystem unterwegs.
21: Was haben Sie gemacht?
22: Ich war durch diese Ausbildung als psychologische Psychotherapeutin, muss man verschiedene Stationen durchlaufen. Unter anderem in der Psychiatrie klinische Stationspsychologin sein, oder ich habe im Pflegeheim gearbeitet für chronisch psychisch erkrankte Menschen.
21: Wie war der Job dann in der Wirtschaft? Das war ja was ganz anderes. Was waren Sie da?
22: Ich bin dann zu Zalando gegangen, habe dort eine Abteilung aufgebaut, die später das Gesundheitsmanagement, die Antidiskriminierungsstelle, also den AGG-Prozess, das Allgemeine Gleichbehandlungsgesetz, und die Familienfreundlichkeitsthemen beinhaltet hat, und später dann zur Telekom, und dort ging es um Talentmanagement und Diversity, also Vielfaltsthemen.
21: Wenn Sie Führungskräfte beraten, dann sind das Menschen, die bereit sind, im Unternehmen etwas zu verbessern. Das Problem ist doch nur einfach, die Realität sieht doch wahrscheinlich anders aus. Also für die Mehrheit der Mitarbeitenden, oder? Die haben Führungskräfte, die wohl vermutlich nicht daran bereit sind.
22: Also ja, viele Mitarbeitende würden sich wünschen, dass es irgendwie Pflicht wäre oder dazugehört, dass man sich mit Menschen auseinandersetzt und lernt, wie eigentlich Menschen ticken, bevor man Führungskraft wird. Ich finde das schon auch grundsätzlich erstaunlich, dass man würde ja auch nicht eine Führungskraft, so ein, ich weiß nicht, eine neue Software einführen lassen, ohne eine Schulung zu machen, einmal so wissentlich auch handeln zu können. Und dass sehr viele Menschen sich eigentlich noch nie groß mit Psychologie auseinandergesetzt haben und dann Führungskraft werden. Von daher, ja, nicht alle Mitarbeitenden haben das Glück, dass sie auf Führungskräfte treffen, die ja entweder natürlicherweise oder geschulterweise umgehen können mit so zwischenmenschlichen Themen.
21: Woran liegt das? Es gab ja lange so einen Grundsatz, entweder Leistung oder Empathie. Setzt sich sowas immer noch fort?
22: Also ich würde sagen, es gab schon einen Wandel, den habe ich selber auch gemerkt, so in Unternehmen. Als ich angefangen habe, war so die Frage, Psychotherapeutin im Unternehmen, ganz schräg, da muss ich jetzt ja aufpassen, was ich sage. Und dann kam die Corona-Pandemie und ab da habe ich auch immer mehr Anrufe bekommen von Führungskräften intern, die Fragen hatten. Es wurde nicht mehr gefragt, warum bist du denn im Unternehmen, sondern super, ne? Wie kommt man denn an so Menschen fürs Unternehmen? Dass sich grundsätzlich so der Blick auf Psyche und Menschlichkeit verändert hat, würde ich schon sagen. Und dass auch, glaube ich, klarer geworden ist, dass niemand, der gerade total belastet ist mit privaten oder beruflichen Themen, vernünftig leisten kann. Also dass es eins ist am Ende. Ne?
21: Ja. Wenn Sie dann eine Beratung machen, wo setzen Sie denn an? Wie gehen Sie vor?
22: Also wenn Menschen dort sind, die über sich selbst sprechen möchten, dann mache ich erstmal ein bisschen wie so ein mentales Check-up, wie bei einer Gesundheitsvorsorge. Also so verschiedene Säulen des Lebens sich mal angucken, wie sind gerade verschiedene Symptome wie Schlaf oder Appetit oder die Interessen, die Hobbys, Familie, Beruf und dann so ein bisschen gucken, wo es hakt. Ich habe tatsächlich auch manchmal Führungskräfte, denen es eben selbst nicht gut geht und die dann sagen, ich weiß, ich muss was ändern.
0: Ja.
22: Aber ich weiß noch gar nicht genau was. Ich weiß noch nicht, welche Stellschraube. Und wenn es um die Mitarbeitenden geht, versuche ich natürlich so viel wie möglich erstmal zu eben auch zu verstehen, um dann zu schauen, was ist jetzt der Hebel, den wir nutzen können.
0: Es gibt ja durchaus Angebote, also Fortbildungen für Führungskräfte. Inwiefern werden die denn angenommen?
22: Ja, das beschäftigt viele Unternehmen, die Frage, ob man Führungskräfteentwicklung verpflichtend macht oder diese Themen verpflichtend macht. Und meistens wird sich dagegen entschieden, weil es für große Widerstände sorgt. Ich finde immer so einen Mittelweg ganz gut, wenn tatsächlich die obere Führungsebene was vorlebt und auch so ein bisschen guckt, wer geht denn in die Trainings und vielleicht auch mal nachfragt, meinst du, du brauchst das Thema nicht? Ich glaube, es ist oft der Druck im operativen Business, dass man auch wenig Zeit findet als Führungskraft. Also es ist auch teilweise Not. Ich glaube, es ist nicht immer das Interesse.
20: Katrin Siemens, psychologische Psychotherapeutin und Wirtschaftspsychologin. 10.53 Uhr.
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20: Mit Michael Wegner.
1: Bis Mitternacht können Menschen im Euroraum noch über das Design von neuen Geldscheinen abstimmen. Die Europäische Zentralbank EZB will die Optik nach fast 25 Jahren ändern. Seit Juli stehen dafür 10 unterschiedliche Motive zur Wahl.
6: Dabei geht es einerseits um die Natur, um Vögel und Flüsse und andererseits um die europäische Kultur, repräsentiert durch Wissenschaftler, Autoren und Komponisten. Zu sehen sind beispielsweise die Chemikerin und Physikerin Marie Curie und der Komponist Ludwig van Beethoven. Bei der EZB heißt es, ihre Arbeit sei weit über ihr Heimatland hinaus bekannt. Auf anderen Scheinen sind etwa Mauerläufer, Eisvögel und Weißstörche abgebildet, für Europa typische Vögel. An der Umfrage haben laut EZB bisher 9 Millionen Menschen teilgenommen. Das sei zwar nur ein Bruchteil aller Europäer, aber für solche Umfragen trotzdem ein Erfolg. Das Ergebnis wird dem Rat der Zentralbank vorgelegt. Der wird bis zum Jahresende eine Entscheidung treffen. Bis Verbraucher die neuen Scheine in der Hand halten, wird es laut Zentralbank aber noch Jahre dauern. Eine konkrete Jahreszahl wurde nicht genannt. Ursula Mayer, Frankfurt am Main.
1: Griechenland will seine abgewanderten Fachkräfte zurückholen, auch aus Deutschland. Dafür plant das griechische Arbeitsministerium offenbar eine eigene Karrieremesse, eventuell in München. Zehntausende Griechen sind während der Eurokrise nach Deutschland gekommen, darunter viele Ärzte und Ingenieure.
23: Die Regierung verspricht Rückkehrern, dass sie 7 Jahre lang nur die Hälfte der Einkommensteuer zahlen müssen. Außerdem sollen ausländische Abschlüsse leichter anerkannt werden. Die Jobbörse Rebrain Greece soll zudem Unternehmen und hochqualifizierte Bewerber zusammenbringen. Griechenlands Wirtschaft wächst seit Jahren schneller als der EU-Durchschnitt. Zahlreiche wegen der Schuldenkrise vor gut 15 Jahren Ausgewanderte kamen bereits zurück, auch aus Deutschland. Studien zufolge spielen dabei aber finanzielle Gründe eine untergeordnete Rolle. Oft sind demnach soziale und emotionale Gründe wie Heimweh, Nähe zu Familie und Freunden oder der Lebensstil wichtiger. Trotz des wirtschaftlichen Aufschwungs sind die Löhne in Griechenland weiterhin oft niedriger als in anderen EU-Ländern wie Deutschland. Die Bundesrepublik ist weiterhin ein wichtiges Ziel für griechische Auswanderer, auch wenn die Zahl in den vergangenen Jahren zurückgegangen ist. So kamen 2024 erstmals seit der Krise weniger Griechen nach Deutschland, als Griechen das Land verließen. Aus dem ARD-Studio Athen, Jasper Riemann.
1: Die deutschen Autoexporte sind in den ersten 7 Monaten des Jahres deutlich gesunken. Es wurden rund 2 Millionen Pkw exportiert und damit 4% weniger im Vergleich zum Vorjahreszeitraum. Das teilte das Statistische Bundesamt heute mit. Der Rückgang zog sich durch alle Antriebsarten. Gleichzeitig sind die Importe von neuen Autos nach Deutschland mengenmäßig stark gestiegen, um 16%. Hier ist China zum wichtigsten Lieferland aufgestiegen, mit einem Plus von mehr als 120%. Damit hat China Tschechien und Spanien auf die Plätze 2 und 3 verdrängt. Getragen wurde dieser Importboom vor allem von Hybrid- und reinen Elektroautos. Ab heute wird in ganz Baden-Württemberg wieder gemessen, wie viele Lebensmittel im Müll landen. Pflegeheime, Kitas, Kliniken und auch Schulen machen bei der Aktion mit. Worum es genau geht, erklärt SWR-Reporterin Esther Uhrig.
5: Es geht schlicht und einfach darum, ein Bewusstsein dafür zu schaffen, wie viele Lebensmittel wir eigentlich im Alltag so wegwerfen. Und das ist echt eine ganze Menge. 11 Millionen Tonnen Lebensmittel landen in Deutschland jedes Jahr im Müll. Es gab schon mal eine erste Messrunde über 4 Wochen im Frühjahr. Da wurde gemessen, wie viel man wegwirft und es wurde auch geschaut, was man dagegen tun kann. In der zweiten Messrunde, die ja heute startet, wird wieder gemessen. Und zwar, um zu gucken, ob sich was verändert hat. Sprich, ob man inzwischen seit der ersten Runde weniger Essen wegwirft. Und damit ja im Übrigen auch Geld spart. Organisiert werden die Messwochen vom Landeszentrum für Ernährung. Das wiederum ist ans Ministerium für Ernährung, ländlichen Raum und Verbraucherschutz angedockt.
1: Natürlich ist auch an der Börse der Wahlausgang in Mecklenburg-Vorpommern und Berlin ein Thema. Aber Anleger bleiben zumindest im Moment offenbar gelassen.
7: Der DAX legt zum Wochenstart um mehr als 0,5% zu. In den vergangenen 3 Wochen seit dem Rekordhoch bei 26.618 Punkten war der deutsche Leitindex kräftig zurückgefallen. Für viele Investoren ist das gesunkene Einstiegsniveau nun wieder attraktiv. Auch die aktuell sinkenden Rohstoffpreise spielen zumindest zur Stunde eine größere Rolle als die unklare politische Lage in der Hauptstadt. Angesichts des Wahlausgangs in Berlin richten sich die Blicke aber auf den Immobilienkonzern Vonovia. Ein wichtiges Thema im Berliner Wahlkampf war der Wohnungsmangel und überhöhte Mieten. Die Linke fordert, größere Wohnungsunternehmen zu enteignen. Experten sehen jedoch hohe rechtliche, politische und finanzielle Hürden. Außerdem ist rechnerisch auch eine Koalition aus CDU, Grünen und SPD möglich. Thomas Spindler, ARD-Finanzredaktion, Frankfurt.
1: Und inzwischen steht der DAX sogar 1% im Plus. Soweit die Wirtschaft für diese Stunde, gleich 11:01.
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4: Der Montagvormittag mit Andreas Böhnisch. Das Ergebnis dieser Wahl stand schon vorher fest. Die Kreml-treue Partei Geeintes Russland hat die Parlamentswahl in Russland gewonnen. Was das für das Land bedeutet, wir informieren Sie gleich ausführlich darüber.
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4: Die Wolken lockern in den nächsten Stunden immer öfter auf bei uns in Baden-Württemberg und Rheinland-Pfalz. Am Nachmittag scheint dann oft die Sonne. Die Höchstwerte heute 16 Grad auf der Ostalb und im hohen Westerwald, 22 Grad am südlichen Oberrhein und in der Vorderpfalz. Der Wind weht schwach bis mäßig aus nördlicher Richtung. In der kommenden Nacht wird's klar, örtlich bildet sich dann in der zweiten Nachthälfte Nebel. Dazu wird es sehr frisch, die Luft kühlt sich auf 9 bis 2 Grad ab. Und die Aussichten morgen nach Nebelauflösung, oft Sonnenschein bei 16 bis 23 Grad, am Mittwoch bei 18 bis 24 Grad.
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2: Um 11 Uhr mit Antje Keil. Der frühere Bundesverkehrsminister Scheuer von der CSU steht ab heute im Zusammenhang mit der gescheiterten Pkw-Maut vor dem Landgericht Berlin. Ihm wird Falschaussage im Untersuchungsausschuss des Bundestages vorgeworfen. Aus unserem Hauptstadtstudio, Jan Zimmermann.
9: Bei einer Befragung in diesem Ausschuss soll der CSU-Politiker bewusst gelogen haben, sagen die Ermittler. Scheuer sagte damals, er könne sich an ein Angebot der Betreiber, die Verträge erst später zu unterschreiben, nicht erinnern. Die Manager der Unternehmen sagen, doch, doch, dieses Angebot sei bei einem gemeinsamen Frühstück im Ministerium gemacht worden. Und offenbar hat die Staatsanwaltschaft Erkenntnisse, dass Scheuer den Untersuchungsausschuss angelogen hat und wirft ihm Falschaussage vor. Deutschland musste den vorgesehenen Betreiberfirmen rund 270 Millionen Euro Schadensersatz zahlen, weil die Mautpläne nach dem Urteil des Europäischen Gerichtshofs gecancelt wurden.
2: Am Tag nach den Wahlen in Mecklenburg-Vorpommern und Berlin werden die Ergebnisse auf Bundesebene diskutiert. Besonders im Fokus ist die Frage, wie es mit den geplanten Reformen der Sozialversicherung weitergehen soll. Kanzler Merz hatte noch am Abend klargestellt, diese müssten kommen. Aus Berlin berichtet Katrin Aue.
10: Grundsätzlich Rückendeckung bekommt Friedrich Merz von der stellvertretenden CDU-Vorsitzenden Karin Prien. Die Regierung dürfe nicht nachlassen im Reformtempo. Allerdings betont die Bundesfamilienministerin, es gebe Gesprächsbedarf mit der SPD, insbesondere beim Thema Rente. Da werde, Zitat, der eine oder andere Kompromiss notwendig sein. Ähnlich argumentiert die SPD-Vizevorsitzende Anke Rehlinger. Sie sagte im Deutschlandfunk, ja, es brauche Reformen, aber sozial gerechte Reformen. Nur mit besserem Erklären der Pläne sei es nicht getan. Insbesondere die Abschaffung der sogenannten Rente mit 63 finde keinerlei Akzeptanz in der Bevölkerung.
2: Die Wahlbehörde in Russland meldet, wie erwartet, einen Sieg der Partei Jens Russland. Sie kam demnach auf knapp 58% und damit auf mehr als zwei Drittel der Sitze in der Duma. Die Partei regiert seit mehr als 20 Jahren. Bei der Parlamentswahl in Russland konnten nur Parteien gewählt werden, die das Regime von Präsident Putin unterstützen. Regierungskritische Parteien waren ausgeschlossen oder verboten worden. Unabhängige Experten und auch die Kommunistische Partei sprechen von Wahlfälschung. Der ukrainische Präsident Selenskyj trifft sich nach eigenen Angaben am Rande der UN-Vollversammlung mit US-Präsident Trump. Das hat er nach einem Telefonat mit Trump auf X geschrieben. Das Treffen mit dem US-Präsidenten könne mit Blick auf eine Beilegung des Krieges mit Russland viel verändern. Es gebe eine diplomatische Dynamik sowie Ideen für die Klärung grundlegender Sicherheitsfragen. Ein genaues Datum für das Treffen nannte Selenskyj nicht. Die Generaldebatte der UN-Vollversammlung findet ab morgen in New York statt. Es werden Reden sowohl von Trump als auch von Selenskyj erwartet. Die USA wollen mit China künftig Informationen über KI-Vorfälle austauschen, die die nationale Sicherheit gefährden könnten. Das sagte US-Finanzminister Bessent nach Gesprächen mit dem chinesischen Vize-Ministerpräsidenten in New York. Beide Länder sind die weltweit treibenden Kräfte bei der Entwicklung der künstlichen Intelligenz. Seit Sommer ist bekannt, dass es bei mehreren US-Tech-Firmen Vorfälle gab, bei denen KIs aus gesicherten Testumgebungen ausgebrochen sind. Die deutschen Autoexporte sind in den ersten 7 Monaten des Jahres zurückgegangen. Laut Statistischem Bundesamt wurden rund 2 Millionen neue Pkw ausgeführt und damit 4% weniger als im Vorjahreszeitraum. Gleichzeitig stiegen die Importe neuer Pkw nach Deutschland um 16% an, auf rund 1,3 Millionen Fahrzeuge. Lieferland Nummer 1 war China. Wichtigste Abnehmerländer für deutsche Pkw waren das Vereinigte Königreich, die USA und Italien. Die Kirschenernte ist in diesem Jahr besonders gut ausgefallen. Das Statistische Bundesamt meldet, mit 48.500 Tonnen Süß- und Sauerkirschen lag die Erntemenge um knapp 8% über den Durchschnitt der vergangenen 10 Jahre. Grund dafür seien milde Temperaturen im Frühjahr und weniger Frostschäden gewesen. SWR-Nachrichtenredaktion Ute Weber.
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4: Gleich 11.05 Uhr im Studio Andreas Bönisch. Die Parlamentswahl in Russland ist gelaufen und es kam, wie vorhergesagt, die kremlnahe Partei Geeintes Russland hat die Wahl haushoch gewonnen. Die Wahlbehörde meldet demnach, dass die Partei auf knapp 58% der Stimmen gekommen ist. Sie haben es gerade auch in den Nachrichten gehört. Das sind mehr als zwei Drittel der Sitze in der Duma, dem russischen Parlament. Aus Moskau berichtet unser Korrespondent Björn Blaschke.
8: Die ersten Glückwünsche haben Moskau bereits erreicht. Der Präsident Kasachstans gratulierte dem Kreml zum klaren Sieg der Partei Geeintes Russland. Interessant, denn Kreml-Chef Wladimir Putin ist nicht einmal Mitglied der amtierenden und wohl künftigen Regierungspartei. Putin steht ihr aber, wie es immer heißt, nahe. Der Vorsitzende von Geeintes Russland, Dmitri Medvedev, selbst Ex-Präsident und Ex-Regierungschef, erklärte jedenfalls, dass seine Partei die Entscheidungen von Kreml-Chef Putin umsetzen werde. Er fügte hinzu, dass der Feind, und Medvedev dürfte damit die Ukraine meinen, große Anstrengungen unternommen habe, die Duma-Wahl zu stören. Das aber habe die Menschen im Land nur geeint. Tatsächlich war die Wahl von ukrainischen Angriffen überschattet. Allein gestern und vorgestern soll die Region Moskau Ziel von 1600 Drohnenattacken gewesen sein. Eine große Raffinerie nahe Moskau wurde von einer Drohne getroffen und geriet in Brand. Mehrere Menschen sollen umgekommen sein.
4: Die Ukraine wehrt sich also gegen den russischen Aggressor, denn schon seit mehr als 4,5 Jahren führt Russland diesen Krieg gegen die Ukraine. Kreml-Chef Wladimir Putin ist zu keinen Zugeständnissen bereit. Die Europäer unterstützen die Ukraine weiterhin, doch in welche Richtung die US-Politik steuert, seitdem Donald Trump wieder Präsident ist, bleibt unklar. Fakt ist, neue Hilfen für die Ukraine gibt es seit Trumps Amtsantritt nicht mehr. Nicht offiziell, aber faktisch haben die USA in dem Konflikt die Seiten gewechselt. Unser Washington-Korrespondent Carsten Kühntopp mit einer Übersicht über die Trump'sche Ukraine-Politik.
11: In Sachen Ukraine-Krieg verfolgt US-Präsident Trump keine konsequente Strategie, sondern er handelt impulsiv und ändert immer wieder den Kurs. Offiziell haben die USA in diesem Konflikt nicht die Seiten gewechselt, faktisch läuft es darauf aber hinaus. Direkt mit seinem Amtsantritt übernimmt Trump russische Argumente.
12: A dictator without elections. Zelensky better move fast or he's not going to have a country left. You should have never started it. You could have made a deal.
11: Der ukrainische Präsident Zelensky sei ein Diktator und habe den Krieg angefangen. Das erste Treffen der beiden Staatschefs kurz darauf im Oval Office endet mit einem Eklat.
14: You don't have the cards right now. You're gambling with World War III. You're gambling with World War III.
11: Trump putzt Zelensky runter vor laufenden Kameras. Spätere Treffen sind dann höflicher. Doch neue Unterstützung für die Ukraine, Waffen, Munition, Kredite, genehmigt Trump nicht. Vorübergehend stoppt er auch das Teilen von Geheimdienstinformationen. Und er drängt die Ukraine einer faktischen Überschreibung von 50% ihrer Bodenschätze an die USA zuzustimmen, zuzüglich einer Zahlung von 300 Milliarden Dollar. Monate später stimmt Zelensky einer viel faireren Rohstoffvereinbarung zu. Diplomatisch setzt Trump auf seinen Draht zu Kreml-Chef Putin. Von ihm verlangt er ultimativ einen Waffenstillstand. Kurz vor Ablauf der Frist lässt Trump das Ultimatum aber fallen und rollt Putin stattdessen den roten Teppich aus in Alaska.
12: Again, Mr. President, I'd like to thank you very much and we'll speak to you very soon and probably see you again very soon. Thank you very much, Vladimir.
16: Next time in Moscow.
11: Das Ergebnis des Gipfels: Trump übernimmt Putins Position. Nicht zuerst eine Waffenruhe, sondern gleich Verhandlungen über eine Gesamtlösung für den Konflikt. Immer wieder sind die US-Gesandten Witkoff und Kushner in Moskau. Die Europäer lässt Trump dabei weitgehend außen vor. Ihnen gesteht er allerdings zu, dass sie Waffen und Munition in den USA einkaufen für die Ukraine. Manchmal ist Trump frustriert über Putin, den er eigentlich für seinen Freund hält.
12: We get a lot of bullshit thrown at us by Putin, for you want to know the truth. He's very nice all the time, but it turns out to be meaningless.
11: Vom Kreml-Chef komme viel Bullshit, so der Präsident. Wohl in solch einem Frustmoment verhängt Trump seine bisher einzigen neuen Sanktionen gegen Russland. Sie richten sich gegen Ölkonzerne dort. Schon ein Jahr ist das her, nachgelegt hat Trump bisher nicht. Dass der Präsident sich scheut, massiv Druck auf Putin zu machen, das dürfte die einzige Konstante in Trumps Russland-Politik sein. William Taylor, Ex-US-Botschafter in Kiew, kürzlich bei NPR.
24: The Ukrainians are battering the Russians. Military targets, military industrial base.
25: Die Ukrainer hämmern die Russen gerade. Militärische Ziele, die Rüstungsindustrie, die Energieversorgung. Der russischen Wirtschaft geht es miserabel. Dieser Druck muss wachsen. Nur dann gibt es für Putin einen Anreiz zu verhandeln.
24: That pressure just needs to increase. And that will be the incentive he'll have to come to the table.
11: Mit Beginn des Iran-Kriegs legen Amerikas Diplomaten das Thema Ukraine zur Seite. Erst vor wenigen Tagen kommt wieder Bewegung rein. Mit einem Besuch von Trumps Unterhändlern in Kiew, ihrem ersten dort überhaupt.
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20: Der Nahe Osten ist ein Pulverfass. Der Iran-Krieg, den US-Präsident Donald Trump Ende Februar begonnen hat, ist längst noch nicht ausgestanden. Die Straße von Hormuz bleibt für den Schiffsverkehr quasi unpassierbar. Hinzu kommt jetzt ein weiterer Brennpunkt im Roten Meer. Im Jemen, im Süden der arabischen Halbinsel, werden nämlich die Houthi-Milizen immer stärker. Auch am Wochenende haben sie Saudi-Arabien massiv angegriffen. Unter anderem gab es eine Drohnenattacke in der Nähe des Flughafens der Hauptstadt Riad. Wer hinter der Houthi-Miliz steckt und was sie erreichen will, das erklärt unser Korrespondent Jürgen Striak.
0: Die Houthi-Volksgruppe, zu der die sogenannte Houthi-Miliz gehört, lebt im Nordwesten des Jemen. Als sich dort im Jahr 2004 Menschen dagegen wehrten, von der Zentralregierung benachteiligt zu werden, warf diese dem Houthi-Stamm separatistische Ziele vor und reagierte mit großer Brutalität. Hunderte Angehörige des Stamms landeten im Gefängnis, Stammesoberhaupt Hussein al-Houthi wurde getötet. Der Konflikt, der damals begann, beherrscht den Jemen bis heute. In den Jahren nach 2004 entwickelten der Houthi-Stamm und seine bewaffnete Miliz Ansarullah, auf Deutsch die Partisanen Gottes, im Kampf gegen die Regierung eine Guerillataktik, die jener der Hisbollah ähnelt. Das ist kein Zufall. Ebenso wie die libanesische Hisbollah ist auch die Houthi-Volksgruppe schiitisch, gehört allerdings einer Sonderform des schiitischen Islams an. Die Houthi sind Saiditen und damit den sunnitischen Landsleuten eigentlich religiös näher als etwa den Schiiten des Iran. Die Unterstützung der Houthi durch den Iran begann erst 2011 und wurde ab 2014 intensiviert. Damals war es der Houthi-Miliz gelungen, die Hauptstadt Sanaa einzunehmen und die international anerkannte Regierung zu vertreiben. 2015 begann Saudi-Arabien deshalb einen brutalen Krieg gegen die Houthi, der den bettelarmen Jemen weiter ins Elend stürzte. Da ein Sieg über die Houthi nicht möglich war, beschloss Saudi-Arabien 2022, sich aus dem kostspieligen Jemen-Konflikt zurückzuziehen. In den vergangenen Jahren galt eine ungeschriebene Waffenruhe, die nun gebrochen wurde. Den Nordwesten des Landes beherrschen die Houthi seit Jahren repressiv mit zahlreichen Menschenrechtsverletzungen. Jetzt konnten sie ihr Machtgebiet auf die gesamte Westküste ausdehnen. Die Houthi sehen sich als Teil einer iranischen Achse des Widerstands gegen Israel, die sich von Teheran über Sanaa, Bagdad, Beirut und Palästina erstreckt und die bis zum Sturz Assads auch Syrien einschloss. Im Oktober 2023 begannen die Houthi mit bewaffneten Angriffen auf Israel und auf die Handelsschifffahrt im Roten Meer, als Ausdruck ihrer Solidarität mit den Palästinensern in Gaza. Damit wollten sie Beobachtern zufolge ihre Popularität in der islamischen Welt und ihr Gewicht gegenüber dem Ausland vergrößern. Nun mischen die Houthi erneut auf der internationalen Weltkarte mit. In dem von den USA und Israel begonnenen Krieg gegen den Iran zeigen sich die Houthi solidarisch mit Teheran und wenden sich gegen Saudi-Arabien. Denn Riad hatte im Juli einen Luftangriff auf den Flughafen Sanaa geflogen, um einen Flieger aus Teheran zu treffen. Das sahen die Houthi als erneute Kriegserklärung und setzen das reiche Königreich Saudi-Arabien nun in mehrfacher Hinsicht unter Druck. Die Miliz hat die Kontrolle über die wichtige Meerenge Bab el-Mandab erklärt und blockiert saudische Schiffe, die bislang über die Wasserstraße Öl exportieren konnten. Auch wurde eine wichtige saudische Pipeline zerstört, sodass der Rohstofftransport für die wichtigste Ölexportnation der Welt deutlich eingeschränkt ist. Und die Houthi greifen mit Drohnen Saudi-Arabien an, unter anderem am Wochenende den Flughafen der saudischen Hauptstadt Riad. Der UN-Sicherheitsrat verurteilte die Angriffe, saudische Verbündete wie die Türkei, Ägypten und Pakistan sicherten ihre Unterstützung zu.
4: 11.15 Uhr.
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4: Die Wolken lockern in den nächsten Stunden immer öfter auf. Am Nachmittag scheint dann oft die Sonne. Die Höchstwerte heute 16 Grad auf der Ostalb und im hohen Westerwald. 22 Grad am südlichen Oberrhein und in der Vorderpfalz. Dazu weht ein schwacher bis mäßiger Wind und der kommt aus nördlicher Richtung.
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4: Am Tag nach den Wahlen in Mecklenburg-Vorpommern und Berlin werden die Ergebnisse auf Bundesebene diskutiert. Besonders im Fokus ist die Frage, wie es mit den geplanten Reformen der Sozialversicherungen weitergehen soll. Kanzler Merz hatte noch am Abend klargestellt, dass diese kommen müssten. Der frühere Bundesverkehrsminister Scheuer von der CSU steht ab heute im Zusammenhang mit der gescheiterten Pkw-Maut vor dem Landgericht Berlin. Ihm wird Falschaussage im Untersuchungsausschuss des Bundestages vorgeworfen. Der ukrainische Präsident Selenskyj trifft sich nach eigenen Angaben am Rande der UN-Vollversammlung mit US-Präsident Trump. Das Treffen könne mit Blick auf eine Beilegung des Krieges mit Russland viel verändern. Es gebe eine diplomatische Dynamik sowie Ideen für die Klärung grundlegender Sicherheitsfragen. Ein genaues Datum für das Treffen nannte Selenskyj nicht. Die Wahlbehörde in Russland meldet wie erwartet einen Sieg der Partei Geeintes Russland. Sie kam demnach auf knapp 58% und damit auf mehr als 2/3 der Sitze in der Duma. Die Partei regiert seit mehr als 20 Jahren. Bei der Parlamentswahl in Russland konnten nur Parteien gewählt werden, die das Regime von Präsident Putin unterstützen. Die Fahrgastzahlen im öffentlichen Personennahverkehr in Deutschland sind weiter gestiegen. Wie das Statistische Bundesamt mitteilte, sind im ersten Halbjahr 5,7 Milliarden Fahrgäste in Bussen und Bahnen gezählt worden. Das sind 2% mehr als ein Jahr zuvor.
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4: Seit Sonnenuntergang gestern bis zum Einbruch der Nacht heute Abend feiern Jüdinnen und Juden weltweit Yom Kippur. Es ist der höchste jüdische Feiertag. An diesem Tag steht das Leben in Israel komplett still. Noch letztes Jahr heulten die Sirenen an Yom Kippur. Raketenangriffe drohten, doch dieses Jahr ist es still. Obwohl die Konflikte in der ganzen Region natürlich weitergehen oder sogar noch weiter eskaliert sind, nutzen viele Menschen in Israel Yom Kippur für eine Atempause zwischen Krieg und der Parlamentswahl Ende Oktober. Unsere Tel Aviv-Korrespondentin Bettina Meyer hat ein paar Eindrücke aus Israel.
2: Kinder auf Fahrrädern klingeln ausgelassen. Sie haben die Straßen in der Stadt Herzliya übernommen. Nicht nur hier nahe Tel Aviv, in ganz Israel steht der Alltag für 25 Stunden still. An Yom Kippur fahren keine Autos, Geschäfte bleiben geschlossen, auch der internationale Flughafen. Straßen und Autobahnen im Land gehören an einem der höchsten jüdischen Feiertage Spaziergängern und Fahrradfahrern wie Asaf. Mitten auf der Autobahn macht der Familienvater einen Ausflug mit seinen 4 Kindern.
6: I told them I buy them ice cream, but it's just a joke.
2: Ich habe gesagt, ich kaufe ihnen ein Eis, wenn sie mit mir Fahrrad fahren. Aber ich habe nur Spaß gemacht. Wir haben Spaß an Yom Kippur. Es herrscht eine Ausgelassenheit, wie sie länger nicht mehr in Israel zu spüren war. Und doch wirkt der Vater nachdenklich. Yom Kippur findet 10 Tage nach dem jüdischen Neujahrsfest statt. Nach jüdischer Tradition geht es um Reue, Vergebung und Versöhnung, erklärt Asaf.
6: The world is a balagan. Ukraine, in Russland, Pakistan, in Iran.
2: In der Welt herrscht Chaos. Ukraine, Russland, Pakistan, Iran, USA, Saudi-Arabien. Ich mache mir dauernd Sorgen. Aber heute an Yom Kippur hören wir keine Nachrichten. Wir haben Spaß mit den Kindern, gehen in die Synagoge zum Beten für Frieden in der Welt.
6: Peace in the world.
2: Or und Galia, 2 Freundinnen, spazieren auf der leeren Autobahn. Im vergangenen Jahr um diese Zeit hätten es ihre Kinder gerade noch nach Hause geschafft, als die Sirenen wegen eines Raketenangriffs heulten, erinnert sich Or.
13: Yeah, there was a siren. They just came in the house.
2: Da war die Sirene, sie kamen zur Tür rein und ich dachte, Gott sei Dank. Jetzt macht mir die Wahl in Israel Sorgen. Wenn Bibi Netanyahu an der Macht bleibt, wird es schlimm für uns. Ich habe das Gefühl, dass wir nach dem Krieg eine Veränderung bekommen.
13: After the war and everything, I think something is going to change.
2: Hoffentlich eine Chance auf Frieden, sagen die beiden. Doch davon kann derzeit keine Rede sein. Die israelischen Luftangriffe im Gazastreifen halten trotz geltender Waffenruhe an. Die Gewalt im von Israel besetzten Westjordanland ufert weiter aus. In den gemischten Städten Israels, in denen Juden und arabische Israelis zusammenleben, arrangiert man sich an Yom Kippur. Für arabische Israelis ist Yom Kippur kein Feiertag. Dennoch bleibt ein Großteil der Kundschaft aus, erzählt Sultan Abdul Rahman aus der arabisch geprägten Stadt Abu Ghosh bei Jerusalem. Yom Kippur nutzt er, um Reparaturen in seiner Bäckerei durchzuführen. Meine jüdischen Kunden kommen an Yom Kippur zu Fuß oder mit dem Fahrrad, aber die Situation hat sich seit dem 7. Oktober verschlechtert. Wir haben 45% weniger Kunden in Abu Ghosh, weil viele jüdische Gäste nicht mehr kommen. Das ist für mich und unseren Ort ein großer Verlust. Auch an diesem Yom Kippur ist zu spüren, dass das Trauma des 7. Oktober tief sitzt in der israelischen Bevölkerung, auch bei Zohar. Die junge Frau ist eine Stunde lang zum Strand nach Herzliya gelaufen und blickt aufs Meer.
5: Die letzten Jahre waren sehr schwierig. Genau vor einem Jahr sind die letzten Geiseln aus Gaza zurückgekommen. Dieser Schmerz hat uns lange begleitet. Wir haben dafür gekämpft, dass sie zurückkommen. Ganz in der Nähe hat eine Familie Zelte am Strand aufgebaut. Sie wollen bis zum Ende von Yom Kippur campen, bevor der Alltag in Israel bei Sonnenuntergang wieder zurückkehrt.
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4: Zwangsheirat, sexuelle Gewalt, Menschenhandel. Junge Frauen, die davon bedroht sind, finden seit Beginn des Monats Schutz in einer neuen Einrichtung in Koblenz. 8 Plätze hat das Haus. Junge Frauen im Alter von 16 bis 18 Jahren können dort unterkommen. Betrieben wird das Schutzhaus von der Frauenhilfsorganisation Solvodi. SWR-Reporterin Ursula Barzen hat es sich angesehen.
15: Es riecht nach frischer Farbe und neuen Möbeln. Die Räume sind hell und gemütlich eingerichtet. Tische, Schränke, Küchenzeile, alles ist gespendet, erklärt die Gesamtleiterin des Solvodi-Standorts in Koblenz. Sie und ihre Kolleginnen bleiben anonym, aus Sicherheitsgründen.
17: Also das ist jetzt hier der Wohn-Ess-Raum. Wir haben hier eine große Gemeinschaftsküche, wir haben hier einen Essplatz und hier natürlich den Aufenthaltsraum und den Fernseher mit unserer Beschäftigungsecke. Die wächst jetzt peu à peu mit ein paar Büchern, bisschen kreativ angeboten.
15: 4 junge Frauen wohnen hier bereits. Jede hat ihr eigenes Zimmer, sie kochen zusammen und es gibt einen Putzplan. Fast wie in einer normalen WG, doch es geht nicht nur ums Zusammenleben.

0: vermittelt das Jugendamt. Und manche suchen selbst den Kontakt zu Solvodi, so wie diese junge Frau.
1: Sie stellte dann fest, dass sie eigentlich rund um die Uhr bewacht wurde, durch ihre Brüder, durch ihren Vater, ständig verprügelt wurde, auch sexuelle Übergriffe erdulden musste durch den Vater und so weiter. Und eben mit der Androhung, sie wird an denjenigen verheiratet, den die Eltern aussuchen, und der darf dann über sie bestimmen.
0: Solvodi hat daraufhin gemeinsam mit ihr die Flucht geplant und sie in einer der bundesweiten Einrichtungen der Organisation untergebracht. Sicherheit und Anonymität stehen an erster Stelle. Selbst beim Handy gibt es deshalb klare Regeln. Die jungen Frauen dürfen es benutzen, aber erst, nachdem es gründlich überprüft worden ist, erzählt die Leiterin des Hauses.
2: Was ist mit dem Handy? Ist da vielleicht Trackingware drauf? Das wird genau geprüft, damit sie hier nicht gefunden werden.
0: Und ihre Kollegin ergänzt.
1: Wir haben natürlich nicht die letztendliche Kontrolle. Das wollen wir auch nicht haben. Die sind alle fast volljährig und wollen auch ihre Freiheit haben. Manchmal eine Freiheit, die sie das erste Mal kennenlernen. Und dann wollen wir sie auch nicht komplett begrenzen. Aber wir müssen natürlich schauen, dass wir auch die anderen schützen, dass wir die Mitarbeiterinnen schützen. Und deswegen sind halt so ein paar Regeln leider unerlässlich.
0: Trotz der Sicherheitsvorkehrungen soll das Leben hier möglichst normal sein. Die jungen Frauen gehen zur Schule und gestalten ihre Freizeit. Das Ziel, sie sollen ihren Alltag wieder auf die Kette kriegen, so formuliert es eine der Leiterinnen. Dabei helfen ihnen insgesamt 15 Mitarbeiterinnen. Sie sind rund um die Uhr für die jungen Frauen da.
2: Das ist ja schon ein sehr sensibles Rantasten. Also gucken, wie weit ist jede Einzelne, und da einen Mittelweg zu finden. Ne? Möchte sie, kann sie, und wie ist unsere Einschätzung? Ich glaube, das ist so ja die menschliche Arbeit, die wir hier leisten müssen. Zu begleiten und gleichzeitig Regeln setzen, aber gleichzeitig auch die persönliche Freiheit ein bisschen im Auge zu behalten, der Einzelnen.
0: In den kommenden Wochen sollen weitere junge Frauen einziehen. Bis Januar soll dann das Schutzhaus mit seinen 8 Plätzen voll belegt sein.
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4: Statt Auto oder Bus einfach eine Rutschbahn nehmen und mit 35 Sachen den Hang herunterrutschen. Das hört sich wirklich richtig gut an. In Calw ist das seit dem Wochenende möglich, denn 2 Riesenrutschen verbinden nun den Stadtteil Wimberg mit der Calver Innenstadt. Sie wurden mit dem neuen Stadtgarten eröffnet. SWR-Reporterin Patricia Wolters war in Calw bei der Einweihung der Rutschen dabei.
5: So klingt es momentan in Calw, wenn die Kinder und Erwachsenen vom Stadtteil Wimberg auf möglichst schnellem Weg in die Innenstadt kommen möchten. Kein Auto, kein langer Fußweg, jetzt helfen 2 Riesenrutschen aus. Gute Nachrichten für die Schüler, die nach dem Unterricht einen schnellen Weg nach Hause suchen.
6: Es ist besser, als den ganzen Berg runterzulaufen. Finde ich echt eine gute Idee.
5: Die große Rutsche ist eine 43 Meter lange silberne Röhre. Kleine runde Luken lassen Tageslicht herein. Bis zu 35 Stundenkilometer kann man dort schnell werden. Unten angekommen ist die 2. Rutsche nur ein paar Schritte entfernt. Die ist mit ihren 17 Metern vergleichsweise kurz. Wer auch darunter gerutscht ist, steht direkt im Stadtgarten, nur wenige Minuten von der Innenstadt entfernt. Architekt Patrick Humpert hat die etwas andere Abkürzung entworfen.
7: Die Idee war gewesen, damit können wir auch vielleicht den Individualverkehr da oben hin verringern, dass nicht da Elterntaxi immer da hochfährt, sondern die Schüler rutschen runter, weil es einfach ihnen Spaß macht zu rutschen und sagen, ey, ich rutsche lieber die Strecke, das macht mir Spaß, Mama holt mich unten ab.
5: Die beiden Riesenrutschen sind nämlich auch Teil des Klimakonzepts für den 7 Hektar großen Calver Stadtgarten. 2018 wurde der bei einem schweren Sturm ziemlich zerstört. Die Neugestaltung hat 1,5 Millionen Euro gekostet und mehrere Jahre gedauert. Oberbürgermeister Florian Kling ist sehr stolz auf das Ergebnis.
8: Die Rutschen sind das letzte Schlüsselstück für unseren Stadtgarten. Dieses Projekt hat jetzt 5 Jahre gedauert. Wir haben neue Pflanzen aufgebaut, wir haben Entsiegelungsmaßnahmen durchgeführt, Renaturierungsmaßnahmen. Wir haben eine Frischluftschneise für unsere Innenstadt gemacht. Und die Rutschen sind jetzt das, was dann eben auch Familien, Touristen, Gästen, Wanderern die Möglichkeit bietet, hier dieses Naturerlebnis auch zu erleben.
5: Eine Sicherheitsgefahr sieht er bei der schnellen Rutsche nicht.
8: Es gibt ähnliche Rutschen in anderen Teilen der Welt, in Österreich, in den Bergen. Da funktioniert das Ganze auch. Wir haben die TÜV-Prüfung erfolgreich gemeistert. Das heißt, das TÜV-Siegel klebt drauf. Wer also ordnungsgemäß die Rutschen verwendet und sie nicht missbraucht, der muss eben auch nicht fürchten, dass irgendetwas passiert.
5: Momentan sind die Rutschen 24 Stunden am Tag für alle geöffnet, die sich den Weg nach unten trauen. Ganz egal, ob klein.
9: Ich fand es cool, weil es schnell war.
5: Oder groß.
10: War cool. Ich habe mich erst gelegt und dann aufgesetzt, damit ich nicht übers Ziel schieße.
5: Rutschen haben eben kein Alterslimit. Und die ersten Kalber sind schon so begeistert, dass sie am liebsten eine Verlängerung

0: der Rutsche hätten.
1: Wenn es mehr runtergehen wird, also noch eine Rutsche, eine längere Rutsche, wo voll runtergeht, dann wäre es richtig super. Weil man muss trotzdem nur einiges laufen, wenn man ganz runtergeht. Und das fehlt meiner Meinung nach. Und wer dann will, kann ja trotzdem laufen gehen. Aber der Rutscher, der vermisst das restliche Stück.
0: Das könnte allerdings noch eine Weile dauern. Und wenn die Beine irgendwann doch müde werden, vielleicht hängt über dem Stadtgarten ja eines Tages auch noch eine Seilbahn. Ideen gehen in Calw offenbar nicht aus.
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3: Mit Andreas Böhnisch. Die AfD legt zweimal stark zu, die Linke gewinnt in Berlin, die CDU fliegt aus dem Landtag in Mecklenburg-Vorpommern raus, wo die SPD dank Manuela Schwesig ihre Verluste in Grenzen halten kann. Wir fassen gleich die beiden Wahlen von gestern zusammen und analysieren, was die Ergebnisse bedeuten.
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3: Stuttgart bedeckter Himmel bei 14, in Freiburg bei 15 Grad. Von Baden-Württemberg nach Rheinland-Pfalz, in Kaiserslautern bewölkt bei 15 Grad. Und Koblenz bedeckter Himmel bei 14 Grad. Die Wolken lockern in den nächsten Stunden immer öfter auf. Am Nachmittag scheint dann oft die Sonne bei uns. Die Höchstwerte heute 16 Grad auf der Ostalb und im hohen Westerwald. 22 Grad am südlichen Oberrhein und in der Vorderpfalz. Der Wind weht schwach bis mäßig aus nördlicher Richtung. In der kommenden Nacht wird es klar. Örtlich bildet sich dann Nebel und es wird sehr frisch. Die Luft kühlt sich auf 9 bis 2 Grad ab.
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4: Um 11.30 Uhr mit Antje Keil. Der frühere Bundesverkehrsminister Scheuer von der CSU steht ab heute im Zusammenhang mit der gescheiterten PKW-Maut vor dem Landgericht Berlin. Ihm wird Falschaussage im Untersuchungsausschuss des Bundestages vorgeworfen. Aus unserem Hauptstadtstudio, Jan Zimmermann.
5: Bei einer Befragung in diesem Ausschuss soll der CSU-Politiker bewusst gelogen haben, sagen die Ermittler. Scheuer sagte damals, er könne sich an ein Angebot der Betreiber, die Verträge erst später zu unterschreiben, nicht erinnern. Die Manager der Unternehmen sagen, doch, doch, dieses Angebot sei bei einem gemeinsamen Frühstück im Ministerium gemacht worden. Und offenbar hat die Staatsanwaltschaft Erkenntnisse, dass Scheuer den Untersuchungsausschuss angelogen hat und wirft ihm Falschaussage vor. Deutschland musste den vorgesehenen Betreiberfirmen rund 270 Millionen Euro Schadensersatz zahlen, weil die Mautpläne nach dem Urteil des Europäischen Gerichtshofs gecancelt wurden.
4: Am Tag nach den Wahlen in Mecklenburg-Vorpommern und Berlin werden die Ergebnisse auf Bundesebene diskutiert. Besonders im Fokus ist die Frage, wie es mit den geplanten Reformen der Sozialversicherung weitergehen soll. Kanzler Merz hatte noch am Abend klargestellt, diese müssten kommen. Aus Berlin berichtet Katrin Aue.
6: Grundsätzlich Rückendeckung bekommt Friedrich Merz von der stellvertretenden CDU-Vorsitzenden Karin Prien. Die Regierung dürfe nicht nachlassen im Reformtempo. Allerdings betont die Bundesfamilienministerin, es gebe Gesprächsbedarf mit der SPD, insbesondere beim Thema Rente. Da werde, Zitat, der eine oder andere Kompromiss notwendig sein. Ähnlich argumentiert die SPD-Vizevorsitzende Anke Rehlinger. Sie sagte im Deutschlandfunk, ja, es brauche Reformen, aber sozial gerechte Reformen. Nur mit besserem Erklären der Pläne sei es nicht getan. Insbesondere die Abschaffung der sogenannten Rente mit 63 finde keinerlei Akzeptanz in der Bevölkerung.
4: Die Wahlbehörde in Russland meldet wie erwartet einen Sieg der Partei Geeintes Russland. Sie kam demnach auf knapp 58% und damit auf mehr als zwei Drittel der Sitze in der Duma. Die Partei regiert seit mehr als 20 Jahren. Bei der Parlamentswahl in Russland konnten nur Parteien gewählt werden, die das Regime von Präsident Putin unterstützen. Regierungskritische Parteien waren ausgeschlossen oder verboten worden. Unabhängige Experten und auch die kommunistische Partei sprechen von Wahlfälschung. Der ukrainische Präsident Zelensky trifft sich nach eigenen Angaben am Rande der UN-Vollversammlung mit US-Präsident Trump. Das hat er nach einem Telefonat mit Trump auf X geschrieben. Das Treffen mit dem US-Präsidenten könne mit Blick auf eine Beilegung des Krieges mit Russland viel verändern. Es gebe eine diplomatische Dynamik sowie Ideen für die Klärung grundlegender Sicherheitsfragen. Ein genaues Datum für das Treffen nannte Zelensky nicht. Die Generaldebatte der UN-Vollversammlung findet ab morgen in New York statt. Es werden Reden sowohl von Trump als auch von Zelensky erwartet. Die USA wollen mit China künftig Informationen über KI-Vorfälle austauschen, die die nationale Sicherheit gefährden könnten. Das sagte US-Finanzminister Bessent nach Gesprächen mit dem chinesischen Vizeministerpräsidenten in New York. Beide Länder sind die weltweit treibenden Kräfte bei der Entwicklung der künstlichen Intelligenz. Seit Sommer ist bekannt, dass es bei mehreren US-Tech-Firmen Vorfälle gab, bei denen KIs aus gesicherten Testumgebungen ausgebrochen sind. Die deutschen Autoexporte sind in den ersten 7 Monaten des Jahres zurückgegangen. Laut Statistischem Bundesamt wurden rund 2 Millionen neue Pkw ausgeführt und damit 4% weniger als im Vorjahreszeitraum. Gleichzeitig stiegen die Importe neuer Pkw nach Deutschland um 16% an auf rund 1,3 Millionen Fahrzeuge. Wichtigste Abnehmerländer für deutsche Pkw waren das Vereinigte Königreich, die USA und Italien. Die Kirschenernte ist in diesem Jahr besonders gut ausgefallen. Das Statistische Bundesamt meldet, mit 48.500 Tonnen Süß- und Sauerkirschen lag die Erntemenge um knapp 8% über dem Durchschnitt der vergangenen 10 Jahre. Grund dafür seien milde Temperaturen im Frühjahr und weniger Frostschäden gewesen. SWR-Nachrichtenredaktion Ute Weber.
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3: 11.34 Uhr im Studio Andreas Bönisch. Gott sei Dank, das Superwahljahr 2026 ist jetzt rum. Einen solchen Stoßseufzer dürften vor allem die CDU-Mitglieder und Anhänger ausgestoßen haben, denn für die Christdemokraten hätte es kaum schlimmer kommen können. Bei der Wahl zum Berliner Abgeordnetenhaus dürfte das Amt des regierenden Bürgermeisters flöten gegangen sein. In Mecklenburg-Vorpommern kam es noch schlimmer, dort flog die CDU aus dem Landtag heraus. Jubeln durfte dagegen mal wieder die AfD, berichtet unsere Reporterin Anna Lubeckmann aus Schwerin.
7: Die AfD in Schwerin auf ihrer Wahlparty im Freudenrausch. Mit 38,2% ist sie in Mecklenburg-Vorpommern stärkste Kraft und damit Wahlsieger. Ministerpräsidentenkandidat Leif-Erik Holm muss dennoch einräumen, dass das selbstgesteckte Ziel verfehlt wurde.
8: Nun hat es zur Alleinregierung tatsächlich nicht gereicht. Es war ein schwerer Kampf, dieser Wahlkampf, das muss man ganz klar sagen, gegen eine langjährige Amtsinhaberin. Aber dennoch, wir sind vorne und wir wollen natürlich nach Möglichkeit auch regieren können.
7: Allerdings will keine Partei mit ihr koalieren. Und auch die SPD verpasst ihr selbst vorgegebenes Ziel. Obwohl die Sozialdemokraten in den vergangenen Monaten in den Umfragen immer weiter in der Wählergunst stiegen und eine Aufholjagd hinlegten, am Ende verpassen sie die Spitzenposition, landen mit 35,5% auf Platz 2 hinter der AfD. Dazu Spitzenkandidatin Manuela Schwesig.
9: Ich habe so zwei Herzen in meiner Brust. Das Wahlergebnis für die SPD von wenigstens 36% ist ein starkes Ergebnis. Damit hätte man früher locker den Wahlsieg feiern können. Aber wir sehen, dass wahrscheinlich die AfD vorne liegt. Und das zeigt, dass die AfD sehr groß geworden ist. In Ostdeutschland hat sie ein Potenzial von 45%. Aber auch der Westen sollte diese Kraft der AfD nicht unterschätzen.
7: Bisher waren 34 der 36 Direktmandate im Land in SPD-Hand. Jetzt sind nur noch 14 Wahlkreise rot. Die anderen 22 gehen komplett an die AfD. Deutlich härter trifft es noch die Christdemokraten im Nordosten. Sie fahren das schlechteste CDU-Wahlergebnis in der Geschichte der Bundesrepublik ein. Von schweren Stunden spricht Spitzenkandidat Daniel Peters kurz nach 18 Uhr auf der Wahlparty.
10: Wir führen hier einen Überlebenskampf und deswegen wird das ein sehr, sehr langer Wahlabend.
7: An dessen Ende feststeht, die CDU fliegt zum ersten Mal überhaupt aus einem Landtag. Lange Gesichter auch bei der Linkspartei. Sie kommt mit 6,5% auf ihr schlechtestes Ergebnis im Nordosten. Ihre Spitzenkandidatin Simone Oldenburg sichtlich unzufrieden.
11: Es ärgert mich so insofern, dass dieser polarisierende Wahlkampf niemandem genutzt hat, keiner demokratischen Partei, weder der SPD noch uns, sondern einzig und allein der AfD. Das ist in die falsche Richtung gegangen und da haben alle demokratischen Parteien Federn gelassen.
7: Die Bündnisgrünen schaffen es mit 5,7% wieder in den Landtag und könnten damit eine rot-rot-grüne Koalition ermöglichen, für die sich Spitzenkandidatin Claudia Müller offen zeigt.
12: Wir haben weiterhin die Chance, stabile demokratische Mehrheiten im Landtag zu bekommen. Dafür stehen wir auch bereit. Aber wir haben auch gesehen, die Polarisierung hat auch wieder die AfD stärker gemacht, wie wir es auch schon in den anderen Landtagswahlen in den letzten Jahren gesehen haben.
7: Während das BSW und auch die FDP den Einzug ins Landesparlament verpassen, bleibt der Spielraum bei den Regierungskonstellationen in Mecklenburg-Vorpommern stark beschränkt.
3: In Berlin spricht nach der Wahl zum Abgeordnetenhaus viel dafür, dass die Linke dort zum ersten Mal das Amt des regierenden Bürgermeisters übernehmen wird. Die Partei liegt weit vor der zweitplatzierten CDU. Ein Bündnis der Linken mit Grünen und der SPD könnte mit einer komfortablen absoluten Mehrheit regieren. Aus Berlin berichtet unsere Reporterin Kirsten Buchmann.
13: Tanz, Jubel, Umarmungen auf der Wahlparty der Linken in Berlin. Für sie ist die Wahl gut gelaufen. Spitzenkandidatin Elif Erhal feiert das Ergebnis.
14: Lasst uns rausgehen und Berlin und alles drumherum verändern für ein besseres, bezahlbares Berlin, das gerechter und sozialer wird.
13: Die Linke hat ihr Ergebnis gegenüber der vorherigen Wahl auf mehr als 25% verdoppelt. Mit Grünen und SPD könnte sie künftig ein Dreierbündnis eingehen, mit der linken Politikerin Elif Erhal an der Spitze der Landesregierung. Punkten konnte die Linke bei den Wählerinnen und Wählern vor allem mit ihrem Fokus auf dem Thema Mieten. Ein Kernthema, sie will große Wohnungskonzerne vergesellschaften. Ein Knackpunkt könnte das allerdings in Sondierungen und Koalitionsverhandlungen für ein mögliches Dreierbündnis mit Grünen und SPD werden. Zwar sind auch die Grünen dafür, das Thema voranzutreiben, doch der SPD-Spitzenkandidat Steffen Krach hatte Vergesellschaftungen im Wahlkampf stets abgelehnt. Auch nach der Wahl bleibt er dabei.
15: Ich habe da eine klare Position und ich bin mir auch sehr sicher. Wir fangen jetzt wieder an, sachlich über Themen zu sprechen, dass sich das relativ schnell erledigt hat, dieses Thema, weil es einfach nicht bezahlbar ist und juristisch auch nicht umsetzbar ist.
13: Die SPD verzeichnet mit 12,1% in Berlin einen historischen Tiefstand, ein Verlust von rund 6 Prozentpunkten. Die Grünen verloren weniger stark und kommen auf 14,3%. Rechnerisch wäre mit den Zahlen auch eine Kenia-Koalition aus CDU, Grünen und SPD möglich. Die CDU sackte allerdings gegenüber der letzten Wahl mehr als 9 Prozentpunkte ab und landet bei knapp 19%. Alle Parteien der gesellschaftlichen Mitte hätten bei dieser Wahl verloren, sagt CDU-Spitzenkandidat Stefan Evers.
16: Ich glaube, wir müssen alles daran setzen, im Miteinander zu schaffen, die Polarisierung dieser Stadt und unserer Gesellschaft zu überwinden. Das Erstarken der politischen Ränder, das ist kein gutes Zeichen.
13: Die AfD legte bei der Berliner Abgeordnetenhauswahl auf rund 16% zu. Das BSW scheiterte an der 5%-Hürde. Weiterhin werden damit 5 Parteien im Landesparlament vertreten sein. Die Kräfteverhältnisse haben sich allerdings verschoben. Anders als bei der bisherigen schwarz-roten Koalition wird künftig kein Zweierbündnis mehr möglich sein, sondern nur eine 3-Parteien-Koalition. In welcher Konstellation, das werden die Sondierungen und Koalitionsverhandlungen ergeben.
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3: Was haben Schokoriegel und Zigaretten gemeinsam? Nun, beide Produkte sind mehr oder weniger ungesund und sie sind oft im Kassenbereich von Supermärkten und Discountern zu finden. Süßigkeiten werden auch gern als Quengelware bezeichnet. Sie sind an den Kassen gut sichtbar platziert, kurz bevor es ans Bezahlen geht, sodass Kinder ihre Eltern nerven und diese die Süßigkeiten dann doch noch schnell in den Einkaufswagen legen, damit Ruhe ist. Wiebke Nesen aus der ARD-Verbraucherredaktion berichtet über die Quengelware und wie der Handel damit gute Geschäfte macht.
17: Fast überall, also an mehr als 80% der bei einer Stichprobe untersuchten Kassen in Supermärkten, Discountern, Drogerien und Biomärkten liegen Süßigkeiten aus. Das hat die Verbraucherzentrale Hamburg jüngst ermittelt. Und bei mehr als der Hälfte der untersuchten Handelsketten sind sie sogar an jeder Kasse zu finden. Warum, weiß Jana Fischer von der Verbraucherzentrale.
18: Weil das alle Altersgruppen anspricht. Also sowohl Erwachsene gönnen sich gerne mal was, als auch Kinder werden natürlich hungrig, wenn sie Süßigkeiten sehen. Und wenn ein Kind im Einkaufswagen sitzt und Langeweile hat, dann ja, geht genau die Quengelei los, nach der die Quengelware benannt wird.
17: Und auch bei Erwachsenen lösen diese Produkte möglicherweise einen inneren Quengler aus, in Form von einem plötzlichen Verlangen, sagt Stefan Meierding, Professor für Marktforschung und Konsumentenverhalten an der Uni Hamburg. Deswegen ist der Kassenbereich für den Einzelhandel so wichtig.
19: Und weil wir es mit relativ kleinen Packungseinheiten und relativ günstigen Preisen zu tun haben, ist dann die Hürde eben gering, dort das Geld zu lassen und zu den Produkten zu greifen.
17: Stichwort günstige Preise. Die sind ein Trugschluss, denn als Einzelstück oder in kleineren Packungen im Kassenbereich sind die Waren meist teurer als anderswo im Markt. So kostet ein einzelner Kinderriegel 140% mehr als in der 10er-Packung. Auch bei einer kleinen Haribo-Packung und dem einzelnen Snickers-Riegel sind es 79% mehr als in einer größeren Verpackungsversion. Außerdem auffällig: Bei Rewe, Edeka und auch beim Discounter Lidl stehen neben dem Kassenband große Regale, die meist bis zum Boden gehen und sich somit direkt auf Augenhöhe von Kindern befinden. Auf genau diese sei das Marketing ausgerichtet, sagt Meierding.
19: Wir haben schöne bunte Farben, wir haben Geschichten, wir haben vielleicht Figuren, die die Kinder aus Filmen und aus Serien sehen. Das heißt, das Produkt ist für sie sehr, sehr attraktiv.
17: So ist das auch bei Rossmann. Viele Süßigkeiten in Kinderhöhe. Bei Aldi und Penny hingegen liegen die Süßigkeiten oberhalb des Kassenbandes und damit für Kinder schwerer einsehbar. Dafür befindet sich in diesen beiden Handelsketten an beinahe jeder Kasse Alkohol. Und bei Aldi liegen auch Zigaretten offen neben dem Kassenband, also nicht in einem Automaten oder nur teilweise einsehbar in Vitrinen wie bei Penny oder hinter einer Jalousie wie bei Rossmann. Die Drogerie schreibt auf Anfrage: Man möchte den Kundinnen und Kunden ein umfassendes und vor allem selbstbestimmtes Einkaufserlebnis ermöglichen. Jana Fischer von der Verbraucherzentrale sieht den Verkauf von Alkohol und Zigaretten im Kassenbereich kritisch, da sie suchterzeugende Produkte sind.
18: Das heißt, wenn man eine Sucht hat, ist es umso schwerer, da zu widerstehen. Und insofern ist es ein Problem, dass man eben die Wartezeit an der Kasse dann teilweise mit Blick auf genau dieses Produkt verbringen muss.
17: Herausgestochen ist in der Untersuchung der Verbraucherzentrale die Drogeriekette DM. Nur an einer Kasse gab es Proteinriegel im Kassenbereich. Der Einzelhändler bestätigte auf Nachfrage die Rechercheergebnisse und den Verzicht auf klassische Quengelware. So wünscht es sich auch Verbraucherschützerin Fischer.
18: Der Handel könnte hier selber eben gesündere Produkte oder zumindest weniger von den ungesunden Produkten im Kassenbereich anbieten.
17: Lidl schreibt auf Anfrage, man plane das Angebot an der Kasse künftig, um zusätzliche gesunde Snackoptionen zu ergänzen. Die Verbraucherschützerin sieht auch die Politik in der Pflicht, Rahmenbedingungen zu setzen. In England, Wales und Schottland hat die Regierung den Verkauf besonders ungesunder Produkte im Kassenbereich bereits verboten.
3: Es ist 11:45.
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3: Die Wolken lockern in den nächsten Stunden immer öfter auf. Am Nachmittag scheint dann oft die Sonne bei uns. Die Höchstwerte heute 16 Grad auf der Ostalb und im hohen Westerwald, 22 Grad am südlichen Oberrhein und in der Vorderpfalz. Der Wind weht schwach bis mäßig aus nördlicher Richtung. In der kommenden Nacht wird es klar, örtlich bildet sich Nebel und es wird sehr frisch. Die Luft kühlt sich auf 9 bis 2 Grad ab. Und noch die Aussichten für Baden-Württemberg und Rheinland-Pfalz. Morgen nach Nebelauflösung scheint oft die Sonne bei 16 bis 23 Grad. Am Mittwoch bleibt das Wetter so bei 18 bis 24 Grad.
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3: Am Tag nach den Wahlen in Mecklenburg-Vorpommern und Berlin werden die Ergebnisse auf Bundesebene diskutiert. Besonders im Fokus ist die Frage, wie es mit den geplanten Reformen der Sozialversicherungen weitergehen soll. Kanzler Merz hatte noch am Abend klargestellt, diese müssten kommen. Der frühere Bundesverkehrsminister Scheuer von der CSU steht ab heute im Zusammenhang mit der gescheiterten Pkw-Maut vor dem Landgericht Berlin. Ihm wird Falschaussage im Untersuchungsausschuss des Bundestages vorgeworfen. Die Wahlbehörde in Russland meldet wie erwartet einen Sieg der Partei Geeintes Russland. Sie kam demnach auf knapp 58% und damit auf mehr als zwei Drittel der Sitze in der Duma. Die Partei regiert seit mehr als 20 Jahren. Bei der Parlamentswahl in Russland konnten nur Parteien gewählt werden, die das Regime von Präsident Putin unterstützen. Die Kirschernte ist in diesem Jahr besonders gut ausgefallen. Das Statistische Bundesamt meldet, mit 48.500 Tonnen Süß- und Sauerkirschen lag die Erntemenge um knapp 8% über dem Durchschnitt der vergangenen 10 Jahre. Grund dafür seien milde Temperaturen im Frühjahr und weniger Frostschäden gewesen.
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3: Wie sieht gute Führung aus? Welche Kultur braucht ein Unternehmen, damit sich alle Beschäftigten wohlfühlen und am Ende das beste Ergebnis herauskommt? Mit genau diesen Fragen beschäftigt sich Katrin Siemens. Sie ist Psychotherapeutin und hatte auch schon selbst Führungsverantwortung in einem Unternehmen. Sie war zu Gast in SWR 1 Leute bei Nicole Köster.
20: Also manche rutschen ja in so eine Rolle rein, dann plötzlich Vorgesetzte zu sein und haben vielleicht mit dem Thema Gesprächsführung gar nicht so viel zu tun gehabt. Was ist denn da eine ganz wichtige Empfehlung von Ihnen?
21: Also wenn ich
1: Fortbildungen gebe, dann geht es ganz oft erstmal ganz viel ums Zuhören und gar nicht so viel um, welche Tipps soll ich denen jetzt eigentlich geben. Also Führungskräfte sind oft sehr lösungsorientiert, sind gewohnt, dass sie schnell eine Entscheidung treffen müssen. Und eigentlich geht es erstmal darum, ein bisschen runterzufahren und zuzuhören. Und eine gute Technik nennt sich Paraphrasieren. Und die ist sehr, sehr wirkungsvoll und sehr einfach und gleichzeitig ganz ungewohnt für viele. Kann ich übrigens auch für Familien empfehlen, für Freundschaften, dass man erstmal in eigenen Worten zusammenfasst, was man eigentlich gehört hat. So, das heißt, du hast das und das erlebt und dann geht am Ende mit der Stimme so ein bisschen hoch, um erstmal zu schauen, habe ich denn das verstanden, was mir gesagt wurde, gibt dem anderen auch ein gutes Gefühl. Und das Zweite, was ich dann gerne beibringe, ist so, wenn man ein Gefühl hört, das irgendwie zu spiegeln, ja, jetzt stelle ich mir belastend vor oder du wirkst sehr bedrückt. Und als Drittes systemische Fragen, die kommen eigentlich so aus dem systemischen Coaching oder aus einer Therapierichtung, kann man aber ganz wunderbar lernen. Das sind so Fragen wie, gibt es denn gute und schlechte Tage auf der Arbeit und wie unterscheiden sich diese oder was hat dir in der Vergangenheit geholfen? Also Fragen, die eher sagen, das Gegenüber ist Experte, Expertin und ich nicht. Ich stelle nur gute Fragen und das
20: mag für den einen oder anderen jetzt vielleicht merkwürdig klingen, weil sie sich dann selber in so einer psychologischen Rolle plötzlich empfinden und sagen, naja, damit habe ich doch gar nichts zu tun. Aber warum ist das vielleicht doch ganz genau wichtig?
1: Genau, also ich denke, die Dosis macht da den Unterschied. Sicherlich als Psychotherapeutin habe ich 60 Minuten Zeit, kann nochmal ganz anders nachfragen, woher kommt denn das, wie fühlen Sie sich denn jetzt wirklich? Aber als Führungskraft, wenn ich jetzt ein 30-Minuten-Gespräch habe, macht es wirklich einen Unterschied, wenn ich auf die Uhr schaue und mir erstmal vornehme, 10 Minuten zu verstehen und selbst wenn es nur 3 Sätze mehr sind, als ich es normalerweise mache, was denn überhaupt wirklich Sache ist, weil meiner Erfahrung nach der beste Tipp und die beste Idee, wie man was lösen kann, überhaupt nicht greift und funktioniert, wenn ich nicht vorher die Arbeit dieses Zuhörens gemacht habe, dann löst es Widerstände aus. Ich glaube, das kennen auch alle, wenn man so ein bisschen was mal erzählen möchte, ich habe da das und das Thema, möchte ein bisschen Kontext erzählen und jemand sagt sofort, mach es doch einfach so und so, das löst eher das Gegenteil aus. Ne?
20: Und da ist erstmal ganz wichtig, dieses Verständnis füreinander zu entwickeln und wie Sie gesagt haben, das Paraphrasieren, also das, was gesagt wurde, auch nochmal in eigenen Worten zu wiederholen, um dann, Sie haben das eben gesagt, ja, viele fühlen sich auch im politischen Rahmen nicht gehört, also auch da kann man das natürlich dann drauf beziehen, erstmal ein Verständnis zu entwickeln. Einen wichtigen Unterschied sollten wir vielleicht vorweg noch klären, denn man muss trennen zwischen Coaching und Therapie. Inwiefern muss man das unterscheiden?
1: Also in Unternehmen wird manchmal Coaching oder Training genutzt für sowas wie Burnout-Prophylaxe und wichtig ist, wenn jemand schon wirklich psychisch belastet ist, dann ist es am Ende eigentlich eine Heilbehandlung. Dann brauchst du auch jemanden, der einen diagnostischen Blick hat und Coaches, man kann sich einfach Coach nennen in Deutschland und braucht dafür keinerlei Ausbildung und würde vielleicht nicht sehen, dass jemand wirklich professionelle Therapie braucht. Gleichzeitig soll natürlich keine Führungskraft plötzlich anfangen zu therapieren, dürfen sie auch nicht. Das heißt, es gilt so zu unterscheiden, arbeite ich eigentlich gerade mit gesunden Menschen, die sich optimieren wollen oder hat jemand eine akute Belastung und dann muss ich dafür sorgen, dass auch Hilfe da ist. Und das würde ich sagen, ist dann Führungskräfteaufgabe zu wissen, wie kann ich jemanden in Hilfe bringen.
20: Wenn wir mal drüber sprechen, über das Feld psychische Erkrankung, was fällt denn da überhaupt drunter?
1: Das ist eine sehr gute Frage. Die Weltgesundheitsorganisation trifft sich alle paar Jahre und legt dann den sogenannten ICD-10 fest, International Classification of Disorders. Und da gibt es dann immer ein Kapitel, psychische Erkrankungen. Das heißt, es lässt sich auch nachgucken, wer das nachgucken möchte. Das ist weltweit festgeschrieben. Und dazu gehören dann so akutere Dinge wie Depressionen, Angststörungen, also etwas, was man bekommt und bestenfalls auch wieder los wird. Zwangsstörungen, Schlafstörungen können da reingehören. Aber auch so Dinge, die man das ganze Leben lang hat, wie ADHS, Autismus oder auch Intelligenzminderungen sind zum Beispiel auch beschrieben, einfach wenn es so lebenslange Themen sind, die einen irgendwie begleiten, einschränken können. Und Dinge, die sich sehr früh entwickeln, wie die sogenannten Persönlichkeitsstörungen, Narzissmus, Borderline, solche Themen sind dort abgedeckt. Und die frühkindlichen Themen, Tics, Tourette.
20: Ja. Sie schlüsseln dann auch so ein paar Persönlichkeitsstörungen noch auf, die sich in Cluster unterscheiden lassen. Und das fand ich ganz interessant, weil ich glaube, solche Typen tauchen in jedem Unternehmen auf. Also einmal der Sonderling, der Dramatische oder der Ängstliche. Also inwiefern ist das denn vielleicht auch völlig normal, diese Menschen in jeglichen Unternehmen anzutreffen?
1: Sehr normal und inzwischen versteht man das auch mehr als weniger als Schubladen wie früher, sondern mehr als eine Skala, auf der sich Menschen bewegen und wo so ein bisschen Sonderling vielleicht auch normal ist oder ein bisschen zwanghaft sein normal ist und eher dann die Frage ist, ab welchem Punkt entsteht ein Leidensdruck, leide ich darunter oder in Ausnahmefällen auch andere bei den narzisstischen Persönlichkeitsstörungen leiden, oft eher die anderen. Aber so, wann kommt es zu sogenannten Funktionseinschränkungen? Klingt sehr technisch, aber heißt, wann hat es dann auch einen Einfluss auf Beziehungsgestaltungen?
3: Katrin Siemens in SWR 1, Leute. Sie ist psychologische Psychotherapeutin, Wirtschaftspsychologin und war früher selbst Führungskraft. Heute berät sie Unternehmen. 11.53 Uhr.
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3: mit Andreas Reinhardt.
0: Nach den Wahlen in Mecklenburg-Vorpommern und Berlin kommen aus der Wirtschaft in Baden-Württemberg und Rheinland-Pfalz Forderungen an den Reformvorhaben festzuhalten. Katharina Fortenbacher-Jahn mit den Reaktionen.
21: Aus Sicht der Unternehmerverbände Rheinland-Pfalz muss Deutschland zwingend an Wettbewerbsfähigkeit zurückgewinnen. Ohne schmerzhafte Einschnitte und mutige Reformen werde das nicht gelingen, erklärte LVU-Hauptgeschäftsführer Tacke gegenüber dem SWR. Vertrauen gewinne die Politik nicht durch neue Ankündigungen zurück, sondern nur durch sichtbare Ergebnisse. In Baden-Württemberg fordert der Industrieverband WVIB, den Reformkurs jetzt umso energischer weiterzugehen. Verbandspräsident Sutter erklärte auf SWR-Anfrage, notwendige Reformen mit Verweis auf die Wahlergebnisse jetzt wieder zu kassieren oder gar nicht anzugehen, wäre auf lange Sicht fatal. Eine nachhaltige politische Trendwende gelinge nicht über kurzfristige Wahlgeschenke. Der Ökonom Marcel Fratscher rechnet damit, dass es für die Bundesregierung noch schwieriger wird, ein grundlegendes Reformprogramm umzusetzen. Der Präsident des Deutschen Instituts für Wirtschaftsforschung sagte, wenn CDU, CSU und SPD weiterhin an ihren roten Linien festhielten, werde sich die politische Lähmung verfestigen und die wirtschaftliche Schwäche fortsetzen. Die Gewerkschaft Verdi warf der Bundesregierung einen Kahlschlag von Arbeitnehmerrechten vor. Sie erfülle Wunschträume von Arbeitgebern und streiche den Sozialstaat zusammen, sagte Verdi-Chef Wernicke der Süddeutschen Zeitung. Wernicke forderte gleichzeitig, es müsse alles dafür getan werden, dass die AfD im Bund nicht an die Regierung komme.
0: IG Metall-Chefin Christiane Benner hat angesichts der Krise in der deutschen Autoindustrie eine beherzte Industriepolitik gefordert. Nötig seien Zölle auf Hybridfahrzeuge aus China, niedrigere Energiekosten und Vorgaben für Produktion in Europa, sagte sie vor einer Betriebsversammlung bei Volkswagen in Wolfsburg. Die IG Metall hat heute zu einem bundesweiten Aktionstag für die Autoindustrie aufgerufen. Geplant sind hunderte Protestaktionen bei Autobauern und Zulieferern. Zum Beispiel beim Autobauer Mercedes-Benz haben sich in Sindelfingen mehr als 20.000 Beschäftigte beteiligt. Der Autobauer Porsche hat einen Medienbericht über den Abbau zusätzlicher tausender Stellen über die beschlossene Streichung von 5.000 Jobs hinaus zurückgewiesen. Ein Sprecher sagte gegenüber dem SWR, dieser Bericht sei nicht korrekt, darüber habe man die Beschäftigten gestern informiert. Das Handelsblatt hat am Wochenende mit Verweis auf Unterlagen des Aufsichtsrats des Mutterkonzerns Volkswagen berichtet, womöglich sollten weitere 4.000 Stellen wegfallen. Porsche-Chef Leiters will am 7. Oktober seine künftige Strategie für Porsche auf einem Kapitalmarkttag vorstellen. Trotz Hitze und Trockenheit im Sommer fällt die Obsternte in Deutschland teilweise überraschend gut aus. Vor allem milde Temperaturen im Frühjahr und weniger Frostschäden haben für eine starke Kirschenernte gesorgt. Das zeigen aktuelle Zahlen des Statistischen Bundesamtes. Die Einzelheiten hat Sabine Stöhr.
22: Deutschlands Obstbauern haben in diesem Jahr knapp 50.000 Tonnen Süß- und Sauerkirschen geerntet. Das sind fast 8% mehr als im Durchschnitt der vergangenen 10 Jahre. Der Zuwachs geht allerdings allein auf die Süßkirschen zurück. Ihre Ernte lag weit über den 10-Jahres-Durchschnitt, während deutlich weniger Sauerkirschen geerntet wurden. Regional gibt es große Unterschiede. In Baden-Württemberg lag die Süßkirschenernte rund 17% über dem langjährigen Durchschnitt. In Rheinland-Pfalz fiel sie dagegen um mehr als ein Drittel geringer aus. Auch die Birnenernte dürfte deutschlandweit gut ausfallen. Nach Angaben des Statistischen Bundesamtes werden rund 41.000 Tonnen erwartet, knapp 8% mehr als im 10-Jahres-Schnitt. Gegenüber dem starken Vorjahr ist das allerdings ein leichter Rückgang.
0: Die Ölpreise haben zum Wochenstart den 4. Handelstag in Folge nachgegeben. Der Preis für ein Fass liegt zwar immer noch über 100 Dollar, aber dank der anhaltenden Entspannung am Ölmarkt ist der deutsche Aktienmarkt mit Gewinnen in den Handel gestartet. Aktuell bis zum Mittag 1% plus. Zudem stützten Kursgewinne an den Börsen in Asien. Aus unserem Börsenstudio Thomas Spindler.
4: In den vergangenen drei Wochen seit dem Rekordhoch bei 26.618 Punkten war der deutsche Leitindex kräftig zurückgefallen. Für viele Investoren ist das gesunkene Einstiegsniveau nun wieder attraktiv. Auch die aktuell sinkenden Rohstoffpreise spielen zumindest zur Stunde eine größere Rolle als die unklare politische Lage in der Hauptstadt. Angesichts des Wahlausgangs in Berlin richten sich die Blicke aber auf den Immobilienkonzern Vonovia. Ein wichtiges Thema im Berliner Wahlkampf war der Wohnungsmangel und überhöhte Mieten. Die Linke fordert, größere Wohnungsunternehmen zu enteignen. Experten sehen jedoch hohe rechtliche, politische und finanzielle Hürden. Außerdem ist rechnerisch auch eine Koalition aus CDU, Grünen und SPD möglich. Die Vonovia-Aktie fällt zum Handelsbeginn um rund 1% zurück.
0: Und das war's für diese Stunde aus der Wirtschaftsredaktion. Die Zeit gleich 11.59 Uhr.
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5: Mit Florian Rudolph einen schönen Montagmittag. Die Politik steht heute ganz im Zeichen der Landtagswahlen gestern in Berlin und Mecklenburg-Vorpommern. In Schwerin hat es die CDU mit 4,9% nicht in den Landtag geschafft. Erstmals in ihrer Parteigeschichte. Das setzt den ohnehin schwer angeschlagenen Kanzler und CDU-Chef Merz weiter unter Druck. Umso mehr, weil er bleiben und die Reformen durchziehen will. Aber genau diese Reformen werden vom Koalitionspartner SPD jetzt noch stärker als bisher in Frage gestellt. Wir berichten über den Tag danach und sprechen unter anderem mit dem Politikwissenschaftler Oliver Lemke hier in der kommenden halben Stunde.
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5: Teils noch wolkig, im Laufe des Nachmittags mehr Sonne. Maximal 16 Grad im hohen Westerwald und 22 am südlichen Oberrhein. Der Wind weht schwach bis mäßig aus nördlichen Richtungen. In der kommenden Nacht klart es überall auf. Gegen morgen bildet sich bei 9 bis 2 Grad örtlich Nebel. Morgen dann überwiegend sonnig. Zwischen Westerwald und Ostalb teils wolkig. Das Ganze bei Werten maximal 16 bis 23 Grad. Die weiteren Aussichten: am Mittwoch erst kalt und teils neblig, dann sonnig und mit 18 bis 24 Grad warm. Donnerstag wechselnd bewölkt, größtenteils trocken und zeitweise windig.
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6: Um 12 Uhr mit Antje Keil. Am Tag nach den Wahlen in Mecklenburg-Vorpommern und Berlin werden die Ergebnisse auf Bundesebene diskutiert. Besonders im Fokus ist die Frage, wie es mit den geplanten Reformen der Sozialversicherungen weitergehen soll. Kanzler Merz hatte noch am Abend klargestellt, diese müssten kommen. Aus Berlin berichtet Katrin Aue.
23: Grundsätzlich Rückendeckung bekommt Friedrich Merz von der stellvertretenden CDU-Vorsitzenden Karin Prien. Die Regierung dürfe nicht nachlassen im Reformtempo. Allerdings betont die Bundesfamilienministerin, es gebe Gesprächsbedarf mit der SPD, insbesondere beim Thema Rente. Da werde, Zitat, der eine oder andere Kompromiss notwendig sein. Ähnlich argumentiert die SPD-Vizevorsitzende Anke Rehlinger. Sie sagte im Deutschlandfunk, ja, es brauche Reformen, aber sozial gerechte Reformen. Nur mit besserem Erklären der Pläne sei es nicht getan. Insbesondere die Abschaffung der sogenannten Rente mit 63 finde keinerlei Akzeptanz in der Bevölkerung.
6: In Berlin hat der Spitzenkandidat der Grünen, Graf, Bedingungen für eine mögliche Regierungsbeteiligung mit der Linken gestellt. Die Partei müsse sich konsequent mit dem in ihren Reihen herrschenden Antisemitismus auseinandersetzen, sagte Graf im RBB. Die Linke in Berlin sah sich zuletzt mehrfach mit Antisemitismusvorwürfen konfrontiert. Bei der Wahl zum Abgeordnetenhaus war die Linke zur stärksten Partei aufgestiegen. Gemeinsam mit SPD und Grünen hätte sie eine klare Mehrheit im Berliner Senat. Mecklenburg-Vorpommerns Ministerpräsidentin Schwesig strebt nach der Landtagswahl erwartungsgemäß die Bildung einer rot-rot-grünen Landesregierung an. Die SPD-Politikerin sagte, sie werde den Gremien ihrer Partei vorschlagen, mit Linken und Grünen Gespräche zu führen. Das Land brauche eine stabile Regierung. Zusammen mit Linken und Grünen hätte die SPD im Landesparlament eine Mehrheit, obwohl die AfD stärkste Kraft ist. Der frühere Bundesverkehrsminister Scheuer steht ab heute in Berlin wegen einer mutmaßlichen Falschaussage um die Pkw-Maut vor Gericht. Die Staatsanwaltschaft wirft dem CSU-Politiker vor, vor dem Untersuchungsausschuss des Bundestags nicht die Wahrheit gesagt zu haben. Die geplante Pkw-Maut war im Juni 2019 vom Europäischen Gerichtshof als rechtswidrig gestoppt worden. Die Wahlbehörde in Russland meldet wie erwartet einen Sieg der Partei Geeintes Russland. Sie kam demnach auf knapp 58% und damit auf mehr als 2/3 der Sitze in der Duma. Die Partei regiert seit mehr als 20 Jahren. Bei der Parlamentswahl in Russland konnten nur Parteien gewählt werden, die das Regime von Präsident Putin unterstützen. Regierungskritische Parteien waren ausgeschlossen oder verboten worden. Unabhängige Experten und auch die Kommunistische Partei sprechen von Wahlfälschung. Unterdessen gehen die russischen Angriffe auf die Ukraine weiter. Bei jüngsten Attacken wurden in der Stadt Saporischschja nach Angaben von Präsident Selenskyj mehrere zivile Gebäude schwer beschädigt. Darunter seien mehrere Wohnblocks und ein Universitätsgebäude. Zudem zeigten Luftaufnahmen, wie ein Universitätsgebäude brannte. Nach Angaben von Selenskyj sind insgesamt 5 Personen verletzt worden. Der Autohersteller Porsche hat einen Medienbericht zurückgewiesen, der vom Abbau weiterer tausender Stellen spricht. Es sei nicht geplant, 4000 zusätzliche Jobs zu streichen, sagte Porsche-Vorstandschef Leiters in einer internen Mitteilung. Über mögliche weitere Streichungen hatte das Handelsblatt am Wochenende berichtet und bezog sich dabei auf Unterlagen des Mutterkonzerns VW. Porsche hat Ende Juli mitgeteilt, dass in den nächsten Jahren 5000 Stellen wegfallen sollen, nachdem bereits im Vorjahr rund 4400 Jobs gestrichen wurden. In Kalifornien wird es einen Gedenktag für die kürzlich gestorbene US-Sängerin Dolly Parton geben. Der dortige Gouverneur Newsom unterzeichnete ein Gesetz, nachdem künftig am 25. September der Dolly Parton Day begangen wird. Das Datum wurde wegen eines Wortspiels mit Partons bekanntem Song 9 to 5 ausgewählt. SWR Nachrichten, Redaktion Niklas Behrendt und Peter Mühlfeit. Das Wetter in Baden-Württemberg und Rheinland-Pfalz. Ein Hoch lenkt aus Norden kühlere Luft zu uns. Die Vorhersage. Teils noch Wolken, mehr und mehr Sonne, maximal 16 Grad in den Hochlagen des Westerwalds bis 22 Grad am Hochrhein. In der Nacht gegen morgen örtlich Nebel, 9 bis 2 Grad, morgen oft sonnig, 12.05 Uhr.
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5: Mit Florian Rudolph einen schönen Montagmittag. Nach dem CDU-Debakel bei den Landtagswahlen, wie eng wird es jetzt für Bundeskanzler und Parteichef Merz? Unter anderem Gespräche in dieser Sendung mit dem CDU-Oberbürgermeister von Schwerin, Sebastian Ehlers, und dem Parteienforscher Oliver Lemke. Außerdem Prozessauftakt gegen Ex-Verkehrsminister Scheuer, das letzte Kapitel in Sachen Pkw-Maut. Darum geht es hier bis 12:30. Was für eine Demütigung. Erstmals ist die CDU aus einem Landtag geflogen. Das Undenkbare ist in Mecklenburg-Vorpommern geschehen. Und in Berlin muss die Partei das Rathaus räumen. Hier zieht die Linke als Wahlsieger mit Spitzenkandidatin Elif Eralp ein. Und über allem steht die Frage, was bedeutet das für Bundeskanzler und CDU-Chef Friedrich Merz? Chris Berdrow aus unserem Hauptstadtstudio über den Tag danach.
9: Bundesfamilienministerin Karin Prien von der CDU schwankt am Morgen nach dem neuerlichen Wahldebakel ihrer Partei zwischen Trotz und Nachdenklichkeit. Klar, bei der CDU müsse sich etwas ändern, nach dem Scheitern an der 5%-Hürde in Mecklenburg-Vorpommern. Es gelte aber zu unterscheiden zwischen Partei und Regierung.
10: Die Regierung ist gewählt, die ist für 4 Jahre gewählt. Und wir haben verdammt nochmal den Auftrag, dieses Land wieder nach vorne zu bringen. Wir dürfen jetzt auch nicht nachlassen im Reformtempo.
9: Also weiter so, wie der Kanzler das im Prinzip schon am Wahlabend sehr früh gesagt hat. Im Interview mit dem Deutschlandfunk räumt die Ministerin ein, dass die CDU die Sorgen der Menschen offensichtlich nicht ernst genug genommen habe und dass es den Christdemokraten an Empathie, also Einfühlungsvermögen, mangele. Das geht auch an die Adresse des Kanzlers.
10: Der Kanzler weiß selber, dass er sich wird ändern müssen, zumindest in der Ansprache der Menschen. Und für die Partei heißt das, wir müssen uns wieder breiter aufstellen. CDU pur ist nicht die Lösung.
9: Was das inhaltlich bedeuten könnte? Da bleibt Karin Prien im Ungefähren. Grünen-Co-Chefin Franziska Brandner hat als Oppositionspolitikerin weniger Probleme, den Finger in die Wunde zu legen. Sie glaubt, dass die Konsequenzen aus dem Wahlergebnis für die Bundesregierung noch gar nicht absehbar seien und mahnt Änderungen an.
7: Angesichts dieser Wahlergebnisse kann man nicht einfach weitermachen wie bisher. Ja? Also wir sehen, dass wenn Herr Merz Reformen sagt, dann denkt das ganze Land an Kahlschlag und denkt daran, es wird bei ihm gekürzt, gerade bei denjenigen, die sich am wenigsten wehren können. Es braucht da wirklich eine Korrektur.
9: Korrekturen fordern auch Politiker vom Koalitionspartner der Kanzlerpartei im Bund, der SPD, jetzt ein. Die einen offensiver, andere mit mehr Zurückhaltung, wie etwa Fraktionschef Matthias Miersch.
11: Jetzt liegen die großen Klopfer, sage ich mal, vor uns. Das Thema Gesundheit, Pflege, Rente, die müssen wir anpacken. Aber wir müssen die Sorgen auch der Leute ernst nehmen. Es geht nicht nach dem Motto mit dem Kopf durch die Wand.
9: Anke Rehlinger, SPD-Ministerpräsidentin aus dem Saarland, wird konkreter. Das geplante Rentenpaket der Bundesregierung müsse nachgebessert werden, verlangt sie. Vor allem die geplante Abschaffung der sogenannten Rente mit 63 dürfe so nicht bleiben.
12: Man muss deshalb das Rentenpaket nicht komplett aufschnüren. Aber der mangelnde Respekt, der durch diesen Vorschlag zum Ausdruck kommt, der muss nochmal raus aus diesem Paket.
9: Es ist nicht die einzige Diskussion, die auf den Bundeskanzler jetzt wartet. Durch das Scheitern der Partei an der 5%-Hürde in Mecklenburg-Vorpommern ist seine persönliche Zukunft nicht sicherer geworden. Auffällig ist, anders als nach der Wahl in Sachsen-Anhalt wurden bislang noch keine nennenswerten Rücktrittsforderungen aus der eigenen Partei gegen ihn laut.
5: Soweit Chris Berdrow aus unserem Hauptstadtstudio. In Mecklenburg-Vorpommern hat die AfD eindeutig gewonnen mit 38,2%, hat sich dabei mehr als verdoppelt. Spitzenkandidat Leif-Erik Holm wird aber wohl kaum Ministerpräsident, denn die SPD um Amtsinhaberin Manuela Schwesig kommt bei 4,1% Verlusten auf 35,5% und hätte zusammen mit der Linken und den Grünen, beide mit Verlusten reingekommen, eine regierungsfähige Mehrheit. Neben der CDU, 4,9%, hat es auch das Bündnis Sarah Wagenknecht nicht in den Mecklenburger Landtag geschafft. Stefan Ludmann aus Schwerin.
14: Die Wähler und Wählerinnen haben die Verhältnisse im Schweriner Landtag auf den Kopf gestellt. Drei künftige Regierungsfraktionen stehen einer starken AfD-Opposition gegenüber. Dass sich SPD, Linke und Grüne auf eine Koalition einigen, das steht für den Greifswalder Politikwissenschaftler Jochen Müller außer Frage.
24: Es gibt letztlich nur eine einzige Option. Die Parteien sind inhaltlich einander ähnlich. Ich glaube, da gibt es durchaus persönliche Spannungen, aber die werden nicht relevant sein, wenn es hier um die Koalitionsbildung geht.
14: Die CDU spielt keine Rolle mehr. Ihr Scheitern an der 5%-Hürde führt bereits zu politischen Beileidskundgebungen der Konkurrenz. Ein Landtag ohne die CDU sei ein Schaden für die Demokratie, sagte die Spitzenkandidatin der Linken Simone Oldenburg. Noch ist offen, ob der CDU-Landesvorstand mit dem gescheiterten Spitzenkandidaten Daniel Peters weitermacht. Bisher gehen er und seine Vertrauten auf Tauchstationen. Sein Parteifreund Lars Schwarz, Arbeitgeberpräsident in Mecklenburg-Vorpommern, fürchtet nach dem Absturz Folgen für die Wirtschaft.
25: Die einzige Oppositionspartei ist die AfD und ich habe wirklich Befürchtung, dass die Spaltung der Gesellschaft, dass die sich eher manifestiert und dass der Ton deutlich rauer werden wird und das sehe ich tatsächlich mit Sorge.
14: Daniel Tabrocke, Vizechef des DGB Nord, sieht in dem Scheitern der CDU vor allem eine Denkzettelwahl gegen den Kanzler und dessen Reformpolitik im Bund. Eine erstarkte AfD könnte, so Tabrocke, am Ende die Verhältnisse destabilisieren.
26: Ich glaube, das wird eine härtere Polarisierung die nächsten Jahre und das können wir uns eigentlich gar nicht leisten. Wirtschaft ist ja ein bisschen Psychologie und Unternehmen siedeln sich nicht da an, wo es heiß hergeht. Und die AfD hat ja schon gezeigt, die letzten Jahre, dass sie hier sehr hart polarisiert. Das lässt mich etwas problematisch in die Zukunft blicken.
14: Tabrogge forderte ein Umsteuern im Bund, eine Umverteilung von oben nach unten statt neuer Belastungen für die breite Gesellschaft.
5: Stefan Ludmann aus Schwerin. Dort ist Sebastian Ehlers seit Juli der Oberbürgermeister und er gehört der CDU an, die künftig nicht mehr im Landtag von Mecklenburg-Vorpommern vertreten ist. Herr Ehlers, wie geht's Ihnen heute am Tag nach diesem historischen Wahldebakel?
27: Ja, das war natürlich für alle Christdemokraten gestern ein schwieriger Abend. Ich war selbst bis vor wenigen Wochen noch Landtagsabgeordneter und von daher trifft einen das schon, dass wir jetzt hier auch als bürgerliche Kraft künftig nicht mehr im Landtag vertreten sein werden, völlig klar.
5: Wo sehen Sie den Hauptgrund dafür, dass die CDU erstmals nicht mehr in einen Landtag gekommen ist?
27: Ja, wir haben ja gesehen in den letzten Wochen die Zuspitzung, Polarisierung zwischen der AfD und der Ministerpräsidentin. Da sind alle anderen Parteien unter die Räder gekommen. Uns hat es hier am härtesten erwischt und natürlich auch klar, wir hatten auch in den letzten Wochen natürlich keinen Rückenwind aus Berlin, sondern eher starken Gegenwind.
5: Kein Rückenwind aus Berlin, Gegenwind. Wie viel geht davon auf die Kappe des Kanzlers?
27: Ja, natürlich hat auch er dort eine Verantwortung, auch gerade wie man die Themen kommuniziert. Ich glaube, dass Reformen sind notwendig, aber aus meiner Sicht ist das in vielen Stellen nicht ordentlich kommuniziert worden. Und Frau Schwesig hat es geschafft, sich abzugrenzen auch von der eigenen Partei und hat am Ende damit auch Erfolg gehabt.
5: Mhm. Ja, die Frage stellt sich jetzt natürlich, was bedeutet das denn auf der kommunalen Ebene dann auch für die anderen CDU-Rathauschefs?
27: Ja, also wir haben ja immer mit allen Landesregierungen eigentlich einen guten Draht auch gepflegt. Ich gehe mal davon aus, dass es auch mit der neuen Landesregierung so weitergehen wird. Da bin ich ganz, ganz zuversichtlich. Aber das zeigt ja eigentlich auch, dass wir auch als CDU in der Lage sind, auch vor Ort Wahlen zu gewinnen. Also ich habe dieses Jahr gezeigt, gab zwei Landratswahlen im vergangenen Jahr, die wir gewonnen haben. Deswegen, das ist auch das, was mich dann zuversichtlich auch stimmt für
5: aber
27: die Zukunft, dass wir da eine starke Basis haben im Gegensatz auch zu den anderen Parteien.
5: Kann man das auf kommunaler Ebene, wenn man im Landtag nicht vertreten ist? Das ist doch auch ein ganz schönes Hindernis, oder?
27: Ja, da würde ich jetzt das geringste Problem ehrlicherweise sehen, weil auf kommunaler Ebene kommt es schon entscheidend darauf an, ob du Personen hast, die vor Ort überzeugen. Da spielt die Parteipolitik keine so ganz große Rolle. Wir haben aber vor zwei Jahren bei den Kreistagswahlen ja gesehen, dass es durchaus auch für uns dann nicht mehr so einfach wird, dass auch da die AfD natürlich an Zuspruch gewinnt.
5: Mhm.
27: Und umso wichtiger ist einfach jetzt, dass wir als nächsten Step in drei Jahren die Kommunalwahl, die wir wieder haben, als Zwischenschritt nehmen, um dann in fünf Jahren wieder auf den Landtag anzugreifen, völlig klar. Aber
5: welche,
27: ist keine einfache Ausgangssituation.
5: Nee. Welche Lehre ziehen Sie daraus? Wie sieht der Umgang mit der AfD jetzt aus?
27: Naja, also im Landtag wird es da keinen Umgang geben, weil wir nicht mehr
5: auf kommunaler Ebene natürlich.
27: Nicht mehr mit dabei sind.
5: Ja.
27: Ich glaube, da wird sich jetzt nicht sehr viel ändern.
5: Das ist vielleicht für Sie sogar ganz, ganz angenehm, man ist dann nicht in der Opposition. Aber ich meine auf kommunaler Ebene. Wie wollen Sie mit der AfD umgehen in Mecklenburg-Vorpommern?
27: Naja, das wird ja relativ unterschiedlich auch gehandhabt. Also wir Kommunale, auch Landräte, Oberbürgermeister, wir reden mit allen Fraktionen. Hier gibt es ja auch formalen Konstellationen und keine formalen Koalitionen in der Regel.
5: Gibt auch nicht die Brandmauer?
27: Naja, das wird unterschiedlich gehandhabt. Also es gibt hier keine gemeinsamen, ich kann ja nur für Schwerin jetzt sprechen, wie es hier läuft. Hier gibt's
5: genau, ich möchte wissen, wie Sie das machen.
27: Genau, also in der Stadtvertretung keine gemeinsamen Anträge oder keine gemeinsamen Vorlagen. Aber klar, es gibt auch Vorlagen des Oberbürgermeisters, denen die AfD zustimmt. Das habe ich Ihnen vorher nicht verboten und werde Sie noch nicht verbieten.
5: Wäre das auch ein Vorbild für den Bund?
27: Ich glaube, Bundesebene, kommunale Ebene kann man nicht miteinander vergleichen. Und der Bund hat, da gibt es einen klaren Auftrag. Und ich erwarte eigentlich auch, dass die Koalition das so umsetzt. Dafür sind wir als große Volkswirtschaft in Europa, glaube ich, sollten da nicht zum Spielball von Zufallsmehrheiten uns machen lassen, sondern da gibt es einen klaren Auftrag, gibt es einen klaren Koalitionsvertrag. Und ich erwarte jetzt, dass sie alle dort ihrer Verantwortung bewusst sind. Die beiden Wahlen im Osten Deutschlands waren, glaube ich, jetzt hoffentlich der letzte Schuss vorm Bug, den dann auch jeder gehört hat in Berlin.
5: Ja, in Mecklenburg-Vorpommern hat die AfD die Landtagswahl zwar gewonnen, aber wohl keinen Koalitionspartner mit einer starken SPD, Grünen und Linken ohne CDU im Landtag. Wie geht's da jetzt weiter? Was meinen Sie?
27: Rot-Rot-Grün hat ja eine klare Mehrheit jetzt von 39 zu 32 sitzen. Ich gehe davon aus, dass sich dort auch alle ihrer Verantwortung bewusst sind. Aber natürlich ist es klar, jetzt mit der AfD dann als einzig und letzte verbliebene Oppositionspartei, das hilft natürlich der AfD nochmal eher, auch was die Wahl in fünf Jahren angeht. Und deswegen ist ja auch natürlich die Erwartungshaltung, dass Rot-Rot-Grün dann auch diejenigen abdeckt, die es nicht in den Landtag geschafft haben. Auch den Menschen eine Stimme zu geben, das wird, glaube ich, die Aufgabe dann jetzt auch der neuen Landesregierung sein.
5: Ja, und wie kommt die CDU in Mecklenburg-Vorpommern zurück?
27: Ja, das glaube ich, gelingt nur, wenn wir jetzt wirklich alle auch zusammenstehen, wenn wir jetzt über die kommunale Ebene dann wieder auch den Schwung mit aufnehmen. Und man kann verlieren, aber muss auch wieder aufstehen dann. Das ist vielleicht heute, fühlt sich heute alles noch ein bisschen sehr schwer an, aber irgendwann wird es dann auch wieder vorangehen. Und ich glaube, mich stimmt zuversichtlich, dass wir auch wirklich viele junge und engagierte Leute haben, die jetzt auch engagierte Wahlkämpfe teilweise geführt haben, auch mit guten Ergebnissen in ihren Wahlkreisen. Und die müssen wir jetzt motivieren, dass sie bei der Stange bleiben natürlich und sich weiter einbringen. Wir sind hier die mitgliederstärkste Partei, das ist unser Fund und das müssen wir jetzt noch viel, viel stärker nutzen, auch in den nächsten Jahren, jetzt in der außerparlamentarischen Opposition.
5: Sagt Sebastian Ehlers, Oberbürgermeister von Schwerin, der Hauptstadt von Mecklenburg-Vorpommern. Seine Partei, die CDU, sitzt nach der historischen Wahlniederlage gestern nicht mehr im Landtag dort. In Berlin ist es aus CDU-Sicht etwas weniger dramatisch, aber deswegen nicht weniger spannend. Die Linke stellt erstmals die regierende Bürgermeisterin Elif Eralp wichtigstes Anliegen, die Enteignung großer Wohnbauunternehmen, um die Mieten zu senken. Regieren könnte Eralp mit SPD und Grünen, aber zumindest die SPD steht den Enteignungsplänen ablehnend gegenüber. Also statt Rot-Grün-Rot am Ende Kenia, also CDU, SPD und Grün, der Flagge entsprechend Schwarz-Rot-Grün. Aus Berlin, Sabine Müller.
1: Die inhaltliche Priorität der linken Spitzenkandidatin, die Mietenkrise angehen mit konkreten Maßnahmen, inklusive der Vergesellschaftung großer Wohnungskonzerne.
13: Ich möchte eine Regierung auf dieser Grundlage bilden, die bereit ist, das zu tun. Da sehe ich jetzt am meisten Schnittstellen mit den Grünen und mit der SPD.
1: Die Weichen für rot-grün-rote Sondierungsgespräche will Eralp am Freitag auf einem Landesparteitag stellen. Ihre klare Erwartung, viel Rückenwind für die Pläne. Beim potenziellen Koalitionspartner SPD zeigt sich Spitzenkandidat Steffen Krach grundsätzlich gesprächsbereit. Allerdings hat die dramatisch geschrumpfte Partei wohl erstmal viel mit sich selbst zu tun.
15: Bei 12% kann man nicht sofort sagen, wir haben wieder den Auftrag, in eine Koalition zu gehen. Und deswegen werden wir das sehr in Ruhe analysieren, auch im Landesvorstand, diese Konsequenzen auch miteinander diskutieren.
1: Worüber Krach zumindest bisher nicht diskutieren will, ist sein Nein zur Vergesellschaftung. Auf offene Ohren stößt Elif Eralp mit ihrem Sondierungswunsch bei den Grünen. Deren Spitzenkandidat Werner Graf nennt bei Radio 1 eine rot-grün-rote Koalition das klare Ziel, sie könne Berlin am besten voranbringen.
16: Aber wir werden bei einigen Fragen natürlich jetzt auch noch Klärungsbedarf haben. Das gilt bei der Frage Antisemitismus, das gilt bei einer klaren Abgrenzung gegen organisierte Kriminalität. Da wird es ein paar Debatten geben.
1: Antisemitische Äußerungen, vor allem aus dem Neuköllner Kreisverband der Linken, sorgen seit Monaten für Diskussionen. Bei der Wahlparty in Neukölln wurde gestern Abend ein Mitglied des berüchtigten Remo-Clans gesichtet. Wir wollen nichts zu tun haben mit organisierter Kriminalität, versichert Eralp und verweist einmal mehr auf ihre klare Haltung zu Antisemitismus. Themen, die auch in der neuen Fraktion zu diskutieren sein werden. Aus Neukölln ziehen 3 linke Abgeordnete neu ins Parlament ein. Nach diesem Wahlausgang in Berlin ist eine rot-grün-rote Koalition die wahrscheinlichste Option. Aber auch die Wahlverliererin CDU nimmt sich noch nicht aus dem Spiel. Spitzenkandidat Stefan Evers verweist dem Inforadio auf eine zweite Dreierkoalition, die rechnerisch eine Mehrheit hätte, nämlich CDU, Grüne und SPD. Evers erwartet, dass die Linke angesichts der desolaten Haushaltslage Berlins schnell auf dem Boden der Regierungstatsachen landet.
17: Jetzt gilt es, einen harten Realitätscheck vorzunehmen, was sich von all diesen Versprechen tatsächlich halten lässt.
1: Definitiv nichts zu tun haben mit einer Regierungsbildung wird die AfD, mit der niemand koalieren will. Sie landete mit ihrem besten Ergebnis bisher auf Platz 3. Spitzenkandidatin Christine Brinker ist hochzufrieden.
18: Wir hatten bis dato 2 Direktmandate, konnten uns steigern auf insgesamt 12 Direktmandate.
1: 2 davon erstmals auch in Westbezirken der Stadt, in Spandau und Reinickendorf. Allerdings, unter der Hand, gibt es in der Berliner AfD Kritik an Brinker, ihr Wahlkampf sei viel zu zahm gewesen.
5: Der Bericht von Sabine Müller. Kehren wir zu unserer eingangs gestellten Frage zurück. Was bedeutet der gestrige Wahltag in Mecklenburg-Vorpommern und fürs Abgeordnetenhaus in Berlin für Friedrich Merz? Wir halten fest, historische Wahlniederlage und Rauswurf aus dem Landtag in Mecklenburg-Vorpommern, Verlust des Rathauses an die Linke in Berlin. Und ein Bundeskanzler, der noch unmittelbar nach Bekanntgabe erster Zahlen erklärt hat, dass er bleiben und den Kampf aufnehmen will. Wenn man ihn lässt, ist hinzuzufügen. Und erst nach Mitternacht stand ja fest, dass es die CDU erstmals in ihrer Geschichte nicht in einen Landtag geschafft hat. Der Politikwissenschaftler Oliver Lemke von der Ruhr-Universität in Bochum ist unser Gesprächspartner. Herr Lemke, wie eng ist es jetzt für Friedrich Merz? Ist er noch zu halten?
19: Ja, ich würde sagen, es ist doppelt schwierig. Er ist Parteiführer und als Parteiführer muss er Schaden von seiner Partei abwenden. Und die Frage ist im Moment so ein bisschen, ob er nicht der Schaden ist. Und er ist für Wahlsiege zuständig. Und es gibt aber jetzt mittlerweile eine Serie von Niederlagen. Das ist ein Problem. Und als Kanzler ist seine Autorität schwer beschädigt. Autorität heißt Ansehensmacht, bedeutet Durchsetzungskraft. Und das traut ihm seine eigene Partei in weiten Teilen schon nicht mehr zu. Also er muss unbedingt durch eine Serie an guten bestimmten Auftritten sich selber Luft verschaffen auf den engeren Kreis, der um ihn ergibt, sollte er nicht allzu viel zählen mehr.
5: Wie bewerten Sie die Vorgänge seit gestern 18 Uhr? Der einsame Auftritt des Kanzlers, die Ministerrunde, die ja noch in der Landesvertretung Rheinland-Pfalz zusammensaß, als die Schocknachricht vom Rauswurf in Mecklenburg-Vorpommern kam, ohne Friedrich Merz übrigens. Jetzt gerade, während wir sprechen, berät der Parteivorstand. Welcher Film läuft da ab?
19: Ja, also die CDU ist um Schadensbegrenzung bemüht in einem Stadium des Schocks, würde ich denken, wenn man sich das, glaube ich, wirklich nicht vorstellen konnte, dass man aus einem Flächenland, also Mecklenburg-Vorpommern, tatsächlich aus dem Landtag fliegt. Also Personaldebatte eindämmen, das war das Ziel des gestrigen Statements von Merz. Zusammen will man jetzt Kontrollverlust verhindern. Das Timing, das man gestern aber erlebt hat, das war schon irgendwie wirklich bemerkenswert, weil es von Merz so gewollt war, als Erster zu sprechen, als Bundeskanzler bei einer Landtagswahl, ist schon an sich irgendwie bemerkenswert.
5: Nicht da gewesen,
19: ne? Ja, genau. Und dann nach dem Motto eben halt, ich habe jetzt autoritär eine Deutung vorgegeben und wer jetzt dagegen spricht, der will eine Revolte anzetteln. Aber das trägt eben nicht dazu bei, Autorität zu gewinnen, denn dieses Framing, dass gewissermaßen die Reformen alternativlos sind und deswegen auch der Kanzler, der Reformkanzler, also er selber alternativlos ist, dieses Framing, das wird nicht zu einem Ende der Personaldiskussion führen, sondern wird sie noch weiter befeuern.
5: Er sagt, er will bleiben und die Reformen

0: könnte natürlich jetzt bundespolitische Ambitionen haben. Und selbst wenn sie selber keine hat, so könnte sie ja doch sehr stark gerufen werden, weil das Duo Klingbeil-Baas alles andere als besonders glücklich agiert. Also das heißt, die SPD ist nicht in der Position, tatsächlich jetzt den Kurs zu bestimmen. Aber man merkt, dass Schwesig einen Wahlkampf gegen die Bundesregierung, übrigens auch gegen die eigene Bundessozialministerin, geführt hat, der resoniert. Und da springen jetzt Klingbeil und andere drauf und versuchen jetzt eben halt sozusagen deutlich zu machen, dass die SPD diejenige Partei ist, die die Reformen nachverhandelt und korrigiert im guten Sinne. Dabei ist sie natürlich diejenige gewesen, die gewissermaßen diese Form genau auch ja ausgehandelt hat. Also das ist sehr offen, ob man tatsächlich es sich erlauben kann, auf den Schwesig-Kurs so voll und ganz einzuschwenken. Im Moment sieht es danach aus.
1: Auf Unionsseite ist da aber wirklich jemand, der einspringen wollte und hinter dem sich auch alle vereinen würden?
0: Also wenn es den gäbe, dann hätte, glaube ich, Merz gestern seinen letzten Tag gewissermaßen erlebt. Nee, den gibt's nicht. Wir alle wissen, dass Wüst eine Landtagswahl vor sich hat im Frühjahr 2027. Die müsste er auch erstmal gewinnen, um dann sozusagen als strahlender Sieger in Berlin einzureiten. Das Timing passt eben halt für ihn überhaupt nicht. Das gilt weniger für Rhein, auch ein möglicher Kandidat. Und Söder ist sowieso allzeit bereit. Aber untereinander ist man sich eben halt nicht einig. Man hat keine organisierte Alternative und keine organisierte Mehrheit gegen Merz. Das stärkt im Moment Merz gewissermaßen Position.
1: Reicht's vielleicht? Da gibt's ja auch Gerüchte für eine Teilentmachtung, also beispielsweise die Parteiführung Friedrich Merz wegnehmen?
0: Also das halte ich mittelfristig betrachtet für alles andere als unwahrscheinlich. Denn wie gesagt, wenn die CDU jetzt dauerhaft bei 20% minus einloggt in den Umfragen, dann hat sie keinen Führungsanspruch mehr. Sie ist im Prinzip keine Kanzlerpartei mehr. Und dann muss man natürlich sich überlegen, mit welchen frischen Kräften man versucht, sozusagen die Partei wieder auf Kurs zu bringen. Nur, für Merz wäre eine solche Trennung von Parteivorsitz und Kanzleramt der Anfang vom Ende. Denn er hat keinen, das wären dann zwei Machtzentren und anders als bei Schröder-Müntefering beispielsweise, würde es aber keine Vertrauensbasis zwischen diesen beiden Machtzentren geben. Und insofern würde ich denken, das ist dann tatsächlich die Ablösung von Merz auch als Kanzler.
1: Sagt der Politikwissenschaftler Oliver Lemke. Und noch mehr ist passiert in Berlin. Da war heute Morgen Prozessauftakt gegen Andreas Scheuer von der CSU. Kennen Sie noch? Der war mal Bundesverkehrsminister und genau darum geht's. Letztes Kapitel im Pkw-Maut-Debakel. Die Pkw-Maut war im Juni 2019 vom EuGH als rechtswidrig gestoppt worden. Jan Zimmermann, was ist da passiert, dass nun ein Ex-Minister angeklagt wurde?
2: Es gab 2020, 2021 einen Untersuchungsausschuss im Bundestag, um das Mautdebakel aufzuarbeiten. Und bei einer Befragung in diesem Ausschuss soll der CSU-Politiker bewusst gelogen haben, sagen die Ermittler. Scheuer sagte damals, er könne sich an ein Angebot der Betreiber, die Verträge erst später zu unterschreiben, nicht erinnern. Die Manager der Unternehmen sagen, doch, doch, dieses Angebot sei bei einem gemeinsamen Frühstück im Ministerium gemacht worden. Und offenbar hat die Staatsanwaltschaft Erkenntnisse, dass Scheuer den Untersuchungsausschuss angelogen hat und wirft ihm Falschaussage vor.
1: Jan Zimmermann, in der deutschen Automobilindustrie bleibt gefühlt gerade kein Stein auf dem anderen. Und im Wochenende ging es gerade genauso weiter. Diskussionen um unbezahlte Mehrarbeit bei Mercedes-Benz. Da sagt die IG Metall, das geht zu weit. Sie hat für heute zu einem bundesweiten Protesttag an allen Automobilstandorten aufgerufen. Jenny Bein aus unserer Wirtschaftsredaktion, was will die Gewerkschaft damit erreichen?
3: Die IG Metall will damit vor allem ein Zeichen setzen und für Aufmerksamkeit sorgen und eben lautstarke Kritik üben am Jobabbau und den Sparmaßnahmen in vielen Unternehmen in der Automobilbranche. Die baden-württembergische IG Metall-Chefin Barbara Resch hat vorab gesagt, man verstehe als Gewerkschaft schon, dass die Autobranche im Wandel stecke, aber die Krise hätten nicht die Beschäftigten verursacht, sondern die Vorstände. Und deshalb sei es nicht fair, wenn die Beschäftigten diese Fehler der Vorstände bezahlen müssten, eben durch Jobabbau und Sparmaßnahmen oder wie jetzt eben auch bei Mercedes immer noch die Diskussion um unbezahlte Mehrarbeit. Und dass sich etwas ändern muss, zeigen übrigens neue Zahlen vom Statistischen Bundesamt vom Vormittag. Die deutschen Autoexporte sind in diesem Jahr noch mal deutlich gesunken, während die Importe bei uns aus China spürbar gestiegen sind.
1: Und was fordert die IG Metall von den Unternehmen?
3: Also zum einen, dass die Vorstände einfach die Verantwortung dafür übernehmen, was in den vergangenen Jahren falsch gelaufen ist. Und zum anderen, dass jetzt was geändert wird. Also das heißt, mehr Investitionen in zukunftsfähige und bezahlbare Fahrzeuge, Batterien und Software und auch in moderne Produktionsstandorte. Nach dem Motto, wenn die Standorte wie zum Beispiel von Audi in Neckarsulm nicht mehr profitabel sind, dann ändert eben was, anstatt nur Personal zu streichen oder die Werke komplett zu schließen. Und dass das Ganze genau heute passiert, ist wahrscheinlich auch kein Zufall, denn bald starten die Tarifverhandlungen in der Metall- und Elektroindustrie und morgen will die IG Metall ihre Forderungen für Baden-Württemberg und Rheinland-Pfalz vorstellen.

0: Da will man wahrscheinlich heute auch schon mal ein bisschen Druck aufbauen.
1: Es ist ein bundesweiter Aktionstag. Was plant die IG Metall denn wo?
0: In Baden-Württemberg gibt es gleich mehrere große Aktionen. In Stuttgart zum Beispiel schon seit dem Vormittag vor den Werkstoren bei Mercedes-Benz und Porsche. Bei Mahle geht gleich eine Demonstration, eine Kundgebung los. Dann bei Audi in Neckarsulm gibt es wohl eine Sprechstunde für Beschäftigte, weil die Zukunft des Werkes auch unklar ist. Und genauso natürlich auch in Rheinland-Pfalz Proteste, zum Beispiel vor den Werkstoren von Daimler Truck in Wörth oder Mercedes-Benz in Germersheim. Laut IG Metall gibt es heute über 280 Aktionen und die sollen meistens auch den ganzen Tag dauern.
1: Jenny Bayern aus unserer SWR-Wirtschaftsredaktion. SWR Kultur aktuell. Ich bin Florian Rudolph.
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3: Um 12.30 Uhr mit Antje Keil. Am Tag nach den Wahlen in Mecklenburg-Vorpommern und Berlin werden die Ergebnisse auf Bundesebene diskutiert. Besonders im Fokus ist die Frage, wie es mit den geplanten Reformen der Sozialversicherung weitergehen soll. Kanzler Merz hatte noch am Abend klargestellt, diese müssten kommen. Aus Berlin berichtet Katrin Aue.
4: Grundsätzlich Rückendeckung bekommt Friedrich Merz von der stellvertretenden CDU-Vorsitzenden Karin Prien. Die Regierung dürfe nicht nachlassen im Reformtempo. Allerdings betont die Bundesfamilienministerin, es gebe Gesprächsbedarf mit der SPD, insbesondere beim Thema Rente. Da werde, Zitat, der eine oder andere Kompromiss notwendig sein. Ähnlich argumentiert die SPD-Vizevorsitzende Anke Rehlinger. Sie sagte im Deutschlandfunk, ja, es brauche Reformen, aber sozial gerechte Reformen. Nur mit besserem Erklären der Pläne sei es nicht getan. Insbesondere die Abschaffung der sogenannten Rente mit 63 finde keinerlei Akzeptanz in der Bevölkerung.
3: In Berlin hat der Spitzenkandidat der Grünen, Graf, Bedingungen für eine mögliche Regierungsbeteiligung mit der Linken gestellt. Die Partei müsse sich konsequent mit dem in ihren Reihen herrschenden Antisemitismus auseinandersetzen, sagte Graf im RBB. Die Linke in Berlin sah sich zuletzt mehrfach mit Antisemitismusvorwürfen konfrontiert. Bei der Wahl zum Abgeordnetenhaus war die Linke zur stärksten Partei aufgestiegen. Gemeinsam mit SPD und Grünen hätte sie eine klare Mehrheit im Berliner Senat. Mecklenburg-Vorpommerns Ministerpräsidentin Schwesig strebt nach der Landtagswahl erwartungsgemäß die Bildung einer rot-rot-grünen Landesregierung an. Die SPD-Politikerin sagte, sie werde den Gremien ihrer Partei vorschlagen, mit Linken und Grünen Gespräche zu führen. Das Land brauche eine stabile Regierung. Zusammen mit Linken und Grünen hätte die SPD im Landesparlament eine Mehrheit, obwohl die AfD stärkste Kraft ist. Der frühere Bundesverkehrsminister Scheuer steht ab heute in Berlin wegen einer mutmaßlichen Falschaussage um die Pkw-Maut vor Gericht. Die Staatsanwaltschaft wirft dem CSU-Politiker vor, vor dem Untersuchungsausschuss des Bundestags nicht die Wahrheit gesagt zu haben. Die geplante Pkw-Maut war im Juni 2019 vom Europäischen Gerichtshof als rechtswidrig gestoppt worden. Die Wahlbehörde in Russland meldet wie erwartet einen Sieg der Partei Geeintes Russland. Sie kam demnach auf knapp 58% und damit auf mehr als zwei Drittel der Sitze in der Duma. Die Partei regiert seit mehr als 20 Jahren. Bei der Parlamentswahl in Russland konnten nur Parteien gewählt werden, die das Regime von Präsident Putin unterstützen. Regierungskritische Parteien waren ausgeschlossen oder verboten worden. Unabhängige Experten und auch die Kommunistische Partei sprechen von Wahlfälschung. Unterdessen gehen die russischen Angriffe auf die Ukraine weiter. Bei jüngsten Attacken wurden in der Stadt Saporizhia nach Angaben von Präsident Selenskyj mehrere zivile Gebäude schwer beschädigt. Darunter seien mehrere Wohnblocks und ein Universitätsgebäude. Zudem zeigten Luftaufnahmen, wie ein Universitätsgebäude brannte. Nach Angaben von Selenskyj sind insgesamt 5 Personen verletzt worden. Der Autohersteller Porsche hat einen Medienbericht zurückgewiesen, der vom Abbau weiterer tausender Stellen spricht. Es sei nicht geplant, 4.000 zusätzliche Jobs zu streichen, sagte Porsche-Vorstandschef Leiters in einer internen Mitteilung. Über mögliche weitere Streichungen hatte das Handelsblatt am Wochenende berichtet und bezog sich dabei auf Unterlagen des Mutterkonzerns VW. Porsche hat Ende Juli mitgeteilt, dass in den nächsten Jahren 5.000 Stellen wegfallen sollen, nachdem bereits im Vorjahr rund 4.400 Jobs gestrichen wurden. In Kalifornien wird es einen Gedenktag für die kürzlich gestorbene US-Sängerin Dolly Parton geben. Der dortige Gouverneur Newsom unterzeichnete ein Gesetz, nachdem künftig am 25. September der Dolly Parton Day begangen wird. Das Datum wurde wegen eines Wortspiels mit Partons bekanntem Song 9 to 5 ausgewählt. SWR-Nachrichten, Redaktion Niklas Behrendt und Peter Mühlfeit.
2: 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Das Wetter für Baden-Württemberg und Rheinland-Pfalz.
1: Ist jetzt am Mittag teils noch wolkig, im Laufe des Nachmittags setzt sich aber mehr und mehr die Sonne durch. Dazu sind es dann maximal zwischen 16 Grad im hohen Westerwald und bis 22 am südlichen Oberrhein. Der Wind weht schwach bis mäßig und kommt aus nördlichen Richtungen. In der Nacht klart es dann überall auf, gegen Morgen bildet sich Nebel, das Ganze bei 9 bis 2 Grad. Morgen überwiegend sonnig, zwischen Westerwald und Ostalb teils wolkig, bei maximal 16 bis 23 Grad. Die weiteren Aussichten, am Mittwoch erst kalt, teils neblig, dann sonnig mit 18 bis 24 Grad recht warm. Am Donnerstag wechselnd bewölkt, größtenteils trocken und zeitweise windig.
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5: Der Boden lebt, sagt man. In einer Handvoll Erde stecken mehr Lebewesen, als es Menschen auf unserem Planeten gibt. Doch der Boden stirbt langsam, vor allem das Leben auf Ackerflächen nimmt ab. In manchen Regionen Spaniens ist der Ackerboden heute einfach weg. Aber wie verschwindet ein Acker? Wann ist ein Boden so sehr aufgebraucht, dass in der Erde keine Lebewesen mehr sind? Diesen Fragen geht MDR-Wissenschaftsredakteurin Maike Zumhoff in SWR aktuell Kontext nach.
6: Da, wo ich aufgewachsen bin, da sagen sich Hase und Igel gute Nacht. Egal aus welchem Fenster man guckt, man sieht Wald, Wiese, Weide und Acker. Und wer vom Land kommt, der weiß, wie das läuft. Man kennt die anderen Bauern, man spricht über die Ernte und das Wetter, wenn man sich begegnet. Und man weiß genau, wem welches Feld gehört. Und dann kam Carsten letztens mit so einer Zahl um die Ecke. Maike, ich habe da so eine Zahl gelesen. Wir haben nur noch 60 Ernten, dann ist Schluss. Dann ist der Boden weg, heißt es. Finito della musica. Das klingt total schräg, denke ich, als ob hier nur noch 60 Ernten drinstecken. Blödsinn. Aber dann lese ich von Regionen in Spanien, wo tatsächlich der gesamte Boden weg ist. Da, wo vorher intensive Landwirtschaft betrieben wurde, da, wo teilweise sogar schon die alten Römer ihr Getreide angebaut haben, da ist jetzt nichts mehr. Der Boden ist nicht schlecht, der ist nicht erschöpft. Nein, der ist weg. Und was bleibt des Gestein oder Wüste? Also was ist dran an diesen 60 Ernten? Was ist dran an der These, dass Äcker sterben? Bodenerosion, das haben wir alle schon mal gehört. Also wenn der Boden mit dem Wind oder mit dem Wasser auf Reisen geht. Aber wenn ich ganz ehrlich bin, dann checke ich es nicht komplett. Weil ein Acker ist doch keine Wanderdüne. Warum sollte der einfach so abhauen? Boden bleibt doch normalerweise liegen, bleibt, wo er ist. Ich habe mir Hilfe bei Ingrid Kögel-Knabner geholt. Sie ist Professorin für Bodenkunde im Ruhestand und hat jahrzehntelang an der TU München geforscht. Boden ist nicht gleich Boden, auch das ist klar. Aber Boden besteht immer aus zwei Einheiten. Da sind zum einen die Gesteinspartikel, aber das alleine ist ja jetzt auch noch kein Ackerland.
7: Diese Partikel interagieren mit der organischen Substanz, die aus der Vegetation kommt. Die Vegetation stirbt ab. Oberirdisch, aber auch unterirdisch, die Wurzeln natürlich, und bilden organische Substanz, Humus. Und der Oberboden ist dann eine Mischung aus diesen Mineralbestandteilen und der organischen Substanz. Das führt jetzt dazu, dass sie keine Einzelpartikel haben, sondern sogenannte Aggregate. Also der Boden ist vernetzt und stabil. Das sind die feinen Teilchen, die sind sehr fein. Die Tonteilchen kleiner 2 Mikrometer. Die können Sie, wenn der Boden trocken ist und der Wind drüber geht, einfach davon wehen. Aber wenn er durch die organische Substanz verklebt ist, dann funktioniert es nimmer. Dann ist der Boden stabil.
6: Der untere Boden besteht fast nur aus Gesteinspartikeln. Der obere Boden, der liegt wie so eine klebrige, dünne Matschdecke über allem. Und ich habe echt gestaunt, wie dünn. 10 bis 30 Zentimeter. Das ist ein Spatenstich, nicht mehr.
7: Und er hat eine krümelige Struktur. Er kann das Wasser auch aufnehmen. Das Wasser kann infiltrieren in den Boden, weil die Struktur porös ist. Wenn Sie jetzt aber nicht mehr genügend organische Substanz haben, dann werden die Partikel locker, die kleinen, und können weggeweht werden vom Wind und was bei uns ein größeres Problem meistens ist, auch vom Wasser weggeschwemmt werden. Und ja, ganz langfristig landet es dann in den Ozeanen, im Meer.
6: Also die ganze braune Suppe auf den Bildern von Überschwemmungen oder der braune Bach nach Starkregen, das ist Acker, der auf Reisen gegangen ist. Es gibt also Regionen, in denen seit Tausenden von Jahren der Oberboden am Unterboden klebt und Menschen Landwirtschaft betreiben konnten. Und plötzlich verschwindet der Boden. Plötzlich ist vielleicht jetzt das falsche Wort, weil sowas ist natürlich ein längerer Prozess. Und der beginnt da, wo wir angefangen haben, durch Dünger und große zusammenhängende Flächen noch mehr aus dem Boden rauszuholen.
7: Das war lange Jahre schon eine Sache, die das Ganze befördert hat. Also den Humusaufbau sozusagen zu vernachlässigen, weil ich ja alle Nährstoffe der Pflanze auch über Mineraldünger zuführen kann. Aber der Boden ist eben mehr als nur das Substrat, in dem sich die Wurzel festhält, sondern der hat eben auch, braucht auch eine gute Struktur, eben um das Wasser auch infiltrieren zu lassen.
6: Aber jetzt knascht's in meinem Kopf, weil Moment mal, Dünger und Humus machen doch eigentlich das Gleiche, oder nicht? Beide liefern der Pflanze Nährstoffe zum Wachsen. Aber ob ich das jetzt regelmäßig drauf schütte oder ob der Boden sich das selbst herstellt, macht doch einen entscheidenden Unterschied. Weil ohne Humus fehlt der Kleber, fehlt die durchlässige Struktur. Seit wir den künstlichen Dünger erfunden und Flure bereinigt haben, wird die Humusschicht an vielen Standorten weltweit Jahr für Jahr dünner. Die Ernten stimmen aber trotzdem. Aber irgendwann, da kommt dann der Punkt, da reicht ein Starkregen und der Boden sagt vollständig Adios, so wie in Spanien. Und daher kommt jetzt auch diese 60 Erntenzahl, weil es gibt weltweit viele Äcker, deren Uhren ticken. Pauschal 60 für alle festzulegen, ist aber jetzt natürlich Quatsch.
7: Man muss schon massiv und wiederholt und langfristig schlecht bewirtschaften, um den Boden kaputt zu machen.
6: Also haben wir anscheinend genau das gemacht, der eine mehr und der andere weniger. Aber es gibt doch sicher irgendeinen Trick, wie man das Ganze doch noch zurückholen kann, oder?
7: Weg ist weg. Boden braucht über die Verwitterung eine längere Zeit, bis er sich bildet.
6: Warum ist das so langsam? Warum reicht es nicht, wenn da mal ein Hänger Kompost draufkommt? Wie funktioniert dieser Zauberkleber überhaupt?
7: Die Humusbildung ist ein langsamer Prozess, weil der größte Teil der organischen Substanz, die auf den Boden kommt, also die wird von den Mikroorganismen abgebaut, veratmet. Also genauso wie sie ihr Müsli veratmen, machen das die Organismen auch. Und die gewinnen daraus ihre Biomasse, also zum Wachsen. Aber den größten Teil benutzen sie, um Energie zu gewinnen. Genau wie wir auch. Also nach dem Müsli sind wir fit und irgendwann haben wir wieder Hunger und dann brauchen wir neue Energie. Und das bedeutet, der größte Teil vom Kohlenstoff, von der organischen Substanz, die reinkommt, die wird wieder freigesetzt als CO2. Und nur ein ganz kleiner Teil, also so 5% oder sowas, verbleibt im Boden und bildet den Humus, also diese Verknüpfung der Minerale mit der organischen Substanz, die die Bodenstruktur dann aufbaut. Und das ist jedes Jahr nur ein bisschen.
6: Boden lebt. Und das, was da so extrem langsam lebt und frisst und verstoffwechselt, also die Pilze, Kleinstlebewesen und Bakterien, die sind die Ackerland-Klebefabrik. Wenn die kein Futter haben, wenn da nichts liegt, verrottet, der Boden offen und ohne Zwischenfrüchte ist, dann verhungern die und dann klebt nichts mehr. Der Mensch betreibt seit rund 11.000 Jahren Landwirtschaft. Das ist ein unermesslicher Schatz an kulturellem Wissen. Man könnte also meinen, Fehler in der Bewirtschaftung sind quasi ausgeschlossen. Aber so funktioniert der Mensch nicht. Ganze Kulturen sind schon an Bewirtschaftungsfehlern zugrunde gegangen. Die Sumerer haben ihre Böden versalzen, die Maya haben sie wahrscheinlich durch Abholzung und dann Erosion verloren. Könnte man daraus lernen. Aber Prioritäten verschieben sich. Nach einem Krieg braucht ein Land zum Beispiel schnell viel Nahrung und dann wird plötzlich alles recht. Aber ja, ein paar Jahrzehnte später wundert man sich dann, warum der Boden abhaut. Wie sieht's jetzt bei uns in Deutschland aus? Haben wir nur noch 60 Ernten? Werden unsere Äcker sterben? Nein, in Deutschland sieht es aktuell nirgendwo ganz akut aus, sagt Ingrid Kögel-Knabner. Bei vielen Landwirten wird noch rechtzeitig umgedacht, aber es hakt und klappert auch hier an vielen Standorten. Und es gibt auch hier Böden, die dabei ganz besonders gefährdet sind, sagt sie. Ich denke da jetzt sofort an die sandigen Böden im Norden, aber die Antwort überrascht mich total, weil es ist der Löss. Hoppla. Das ist der Boden, der rund um mein Elternhaus liegt. Das ist der Boden, der den Bauern hier selbst in diesem trockenen Sommer tolle Ernten beschert hat. Das ist quasi der Ackerland-Jackpot. Und das ist aber eben auch genau der Boden, der regelmäßig im braunen Matschwasser nach Starkregen auf Wanderschaft Richtung Ozean geht.
5: Wie stirbt ein Acker? Damit hat sich Maike zum Hoff in der MDR-Reihe Die großen Fragen in 10 Minuten in SWR Aktuell Kontext beschäftigt.
1: Sie hören SWR Aktuell am Montagmittag, 12 Uhr und 45 Minuten, Viertel vor 1. Mein Name ist Florian Rudolf.
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1: Mit Florian Winkler.
8: Und wir starten mit der Fußballnationalmannschaft, denn die kommt jetzt ja zum ersten Mal zusammen. Heißt eigentlich ein neuer Bundestrainer, viele neue Spieler und eben 4 Länderspiele in gerade mal 2 Wochen. Ordentliches Programm für den neuen Bundestrainer, für Jürgen Klopp, sein Trainerteam und seine Mannschaft. Aber es ist auch natürlich noch eine Menge zu tun nach dieser ja doch sehr, sehr, sehr schmeichelhaften WM, dem frühen Aus im 16. Finale. Die Vorbereitung auf die XXL-Länderspielwochen, ja, die beginnen natürlich in Herzogenaurach. Erwartet werden auch jede Menge Neulinge, die nicht gerade einen großen Promi-Status besitzen. Wie ist das denn für die Reporter vor Ort? SWR aktuell Reporter Burkhard Hupe, der erkennt man denn die Neuen auf den ersten Blick?
9: Ja, ich bin auch gespannt. Die treffen ja heute erst ein, die Neuen. Also einige wird man sicherlich erkennen, andere eben auch nicht. So ehrlich muss man dann schon sein. Ein Max Rosenfelder vom SC Freiburg zum Beispiel, wie der aus der Nähe aussieht, das weiß ich nicht. Aber das macht diese Tage hier in Herzogenaurach ja auch ziemlich aufregend. Fast ein Dutzend Neulinge, 44 Spieler insgesamt, aufgeteilt in 2 Gruppen, um dann 4 Länderspiele zu bestreiten. Das ist echt mal eine XXL-Premiere für das neue Trainerteam beim DFB. Jürgen Klopp ist übrigens schon seit Freitag hier und hat jeden Tag stundenlang Fußball im Fernsehen geguckt, um sich bei seinen Spielern auf den neuesten Stand zu bringen. Und vom FC Bayern sind auch schon ein paar Jungs eingetroffen, weil die ja schon am Freitag gegen den FC Union mit 7:0 gewonnen hatten. Und auch Kevin Schade vom FC Brentford ist schon hier in Franken gelandet. Heute kommen dann die übrigen Spieler. Viel Zeit zur Eingewöhnung und auch für Trainingseinheiten bleibt ja nicht, weil die Premiere von Jürgen Klopp als Bundestrainer schon am Donnerstag in Amsterdam gegen die Niederlande ansteht.
8: Also ordentlich was zu tun für den neuen Bundestrainer Jürgen Klopp. Ordentlich was zu tun in dieser 3-wöchigen Länderspielpause hat auch ja Christian Ilzer von der TSG Hoffenheim. 2. Niederlage in dieser Woche in der Europa League, ja auf Kreta verloren. Jetzt also gegen den Aufsteiger, gestern Abend gegen Paderborn. 1:3 verloren. Heißt mit 3 Pünktchen Rang 14 für die TSG Hoffenheim. Und Christian Ilzer, der ist schon so in leichten Krisenmodus und weiß, es kommt einige Aufgaben auf ihn und die Mannschaft zu.
10: Viele Hausaufgaben, die jetzt auf uns warten in der Länderspielpause. Spieler sind aber nicht da, nicht verfügbar. Aber man muss einfach anders in Kontakt bleiben. Man muss sich dann schon Dinge klar ansprechen, aber dann wieder stärken und wieder Selbstvertrauen bringen. Weil da gehört diese Gemeinschaftsenergie wieder größer. Wir müssen noch mehr bereit bleiben, mal wirklich in den Schmerz reinzugehen. Nicht danach der Schmerz der Niederlage, sondern am Platz dieses gemeinsame Invest, ohne dass du jetzt unmittelbaren Ertrag schon spürst. Und da haben wir nachzutrennen. Da haben wir einfach Entwicklung zu nehmen. Und die Zeit haben wir als Trainerteam, da uns so intensiv den Kopf darüber zu entwickeln.
8: Tja, also da ist was los bei der TSG Hoffenheim, die am 10. Oktober dann um 15.30 Uhr gegen den Hamburger SV ran muss zu Hause. Einen ausführlichen Artikel zur Situation der TSG bei uns im Netz bei swr.de Sport. Die Zeit hier bei SWR aktuell, 12.48 Uhr.
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1: Die Stimmung ist aggressiver geworden in den letzten Jahren in Deutschland. Die politische Auseinandersetzung wird hart, oft polemisch geführt. Besonders im Wahlkampf haben wir gerade in Sachsen-Anhalt, Berlin und Mecklenburg-Vorpommern gesehen. Dort haben sich auch die Kirchen immer wieder zu Wort gemeldet. Gegen Extremismus und gegen die AfD. Ist das aber die Aufgabe der Kirchen und warum haben sie damit offenbar so wenig Erfolg?
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11: Haben Sie den Eindruck, die Menschen hören auf das, was die Kirchen ihnen zu sagen haben?
12: Also die Menschen ist natürlich sehr allgemein gesprochen, Aber wir haben in den letzten Wochen, insbesondere hier in Mecklenburg-Vorpommern, wahrgenommen, dass Menschen sehr genau hinhören, wenn wir uns als Kirchen immer wieder aussprechen für Menschenwürde, für Demokratie, für Nächstenliebe, weil das ja wichtige Werte sind für ein Zusammenleben, ein gemeinsames Zusammenleben in einer Gesellschaft. Und mein Eindruck ist, dass insbesondere in Zeiten, in denen auch viele Menschen erleben, dass sich Stimmungen immer mehr polarisieren und zuspitzen, dass gerade die Worte und auch Appelle, die sich auf Zusammenhalt, auf Verbindung, auf Gemeinsamkeit, auf ein gutes Miteinander ausrichten, dass sie sehr genau und auch dankbar und sensibel wahrgenommen werden.
11: Was machen Sie mit den Menschen, denen Nächstenliebe und Zusammenhalt schlicht gesagt wurscht sind?
12: Ja, ob man das so sagen kann, dass Menschen solche Werte egal sind, das würde ich anfragen. Vielleicht sind es nicht diese Worte, die sie gebrauchen würden. Aber wenn sie darauf sehen, wie Menschen reagieren, dann kommt ja ganz oft, uns fehlt so ein Wir. Wir möchten eine Verbundenheit haben. Wir möchten, dass es sowas wie gemeinsame Ziele und gemeinsame Werte gibt. Und insofern sind diese Wünsche natürlich schon Brücken auch zu den Werten, die wir vertreten, wie Nächstenliebe und Barmherzigkeit.
11: Sind vielleicht auch Menschen in Mecklenburg-Vorpommern oder auch in Sachsen-Anhalt sehr empfindlich, wenn sie den Eindruck haben, da will mir jemand was vorschreiben und dann machen sie es erst recht nicht?
12: Also es gibt immer wieder natürlich Menschen, die sagen, auch in einer säkularen Gesellschaft, sei das im Osten oder im Westen, ich brauche niemanden, der mir sagt, wie ich mich entscheiden soll. Aber wir haben als Kirche auch keine Entscheidungsrichtung vorgegeben, sondern wir haben eher gesagt, wofür wir einstehen und haben dafür geworben, sich dafür auch zu begeistern. Also in einer Plakataktion zum Beispiel gezeigt, unser Plus Nächstenliebe oder unser Plus Miteinander. Und trotz Reaktionen kann ich so nicht wahrnehmen. Insofern denke ich, haben wir da als Kirche ganz gut reagiert.
11: Im Moment scheint es so, in den USA, aber auch in Deutschland mehr und mehr, dass man Wahlen gewinnt, wenn man nicht immer die Wahrheit sagt, wenn man unmenschlich handelt oder zumindest verbal brutal miteinander umgeht. Was können die Kirchen dagegen halten?
12: Also natürlich immer wieder aussprechen, dass wir sehr deutlich wahrnehmen, wenn sich in Diskurse so eine menschenverachtende Sprache einschleicht, weil menschenverachtender Sprache, ja, das haben wir in der Geschichte gelernt, oft auch entsprechende Taten folgen. Und das zu benennen und auch offen zu legen und anzusprechen, ist natürlich eine wichtige Rolle, die wir als Kirchen haben, weil wir einstehen für Menschenwürde, für Barmherzigkeit, für den Schutz von Minderheiten. Und das auszusprechen, so ist jedenfalls meine Erfahrung hier in Mecklenburg-Vorpommern, das nehmen Menschen sehr sensibel wahr und auch sehr, ja, sehr wohlwollend wahr. Und es tut gut zu hören, dass jemand sagt, was geschieht.
1: Sagt Christina Kühnbaum-Schmidt, Landesbischöfin der Evangelischen Nordkirche, zu der auch die Landesteile Mecklenburg und Pommern gehören, wo gestern Landtagswahl war. Mit ihr hat SWR-Moderator Stefan Eich gesprochen. Wozu brauchen wir noch Kirche? Das ist der Teil unserer Serie diese Woche in SWR aktuell. Morgen hören wir von einem Betriebsseelsorger der Diözese Rottenburg-Stuttgart, welche Sorgen und Zukunftsängste er in der Wirtschaft begegnet und wie er damit umgeht.
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13: Nach den Wahlen in Mecklenburg-Vorpommern und Berlin gibt es Reaktionen von Wirtschaftsverbänden, unter anderem aus Baden-Württemberg und Rheinland-Pfalz. Katharina Fortenbacher-Jahn fasst sie zusammen.
14: Die Bundesregierung müsse die geplanten Reformen umsetzen, fordern die Unternehmer Baden-Württemberg. Verbandspräsident Bürkle erklärte auf SWR-Anfrage, es gehe um die Frage, wie reformfähig unsere liberale Demokratie sei, gerade um im Wettbewerb mit autoritären Systemen in der Welt bestehen zu können. Weiteres Zögern könne man sich nicht leisten. Der Präsident des Industrieverbands WVIB, Sutter, erklärte gegenüber dem SWR, notwendige Reformen mit Verweis auf die Wahlergebnisse jetzt wieder zu kassieren oder gar nicht anzugehen, wäre auf lange Sicht fatal. Die Unternehmerverbände Rheinland-Pfalz fordern, die Wettbewerbsfähigkeit Deutschlands müsse zurückgewonnen werden. Ohne schmerzhafte Einschnitte und mutige Reformen werde das nicht gelingen, erklärte LVU-Hauptgeschäftsführer Tacke gegenüber dem SWR. Vertrauen gewinne die Politik nicht durch neue Ankündigungen zurück, sondern durch sichtbare Ergebnisse. Der Ökonom Marcel Fratscher sagte, es werde für die Bundesregierung noch schwieriger, den Mut und die politische Unterstützung für ein grundlegendes Reformprogramm zu mobilisieren. Der Präsident des Deutschen Instituts für Wirtschaftsforschung appellierte an die Regierungsparteien, nicht an ihren roten Linien festzuhalten. Die Gewerkschaft Verdi warf der Bundesregierung einen Kahlschlag von Arbeitnehmerrechten vor. Sie erfülle Wunschträume von Arbeitgebern und streiche den Sozialstaat zusammen, sagte Verdi-Chef Wernicke der Süddeutschen Zeitung. Er forderte, es müsse alles dafür getan werden, dass die AfD im Bund nicht an die Regierung komme.
13: Der Autobauer Porsche hat einen Medienbericht über den Abbau zusätzlicher tausender Stellen über die beschlossene Streichung von 5000 Jobs hinaus zurückgewiesen. Ein Sprecher sagte gegenüber dem SWR, der Bericht sei nicht korrekt. Darüber habe man die Beschäftigten intern informiert. Aus unserer Wirtschaftsredaktion Sabine Geipel.
15: Das Handelsblatt hatte am Wochenende berichtet, bei Porsche könnten rund 4000 weitere Stellen wegfallen. Der Sportwagenbauer stellt nun aber klar, der Abbau von weiteren Stellen bei Porsche sei nicht geplant. Das Zukunftspaket belaufe sich auf 5000 Stellen, weder mehr noch weniger, so Vorstandschef Michael Leiters im betriebseigenen Intranet. Die Planung der Porsche AG sei vom Aufsichtsrat bestätigt worden, es werde keine Änderung daran erwartet. Das Handelsblatt hatte sich in seiner Berichterstattung auf Unterlagen zum Aufsichtsratsbeschluss bei VW berufen. Beim Mutterkonzern Volkswagen wachse demnach die Sorge, dass das bisherige Sparpaket nicht ausreiche. VW hatte am Freitag seine Gewinnprognose für dieses Jahr deutlich senken müssen, vor allem wegen einer Milliardenabschreibung auf Porsche. Im Juli hatte der Stuttgarter Autobauer sein Sparpaket beschlossen. Es sieht den Abbau von 5000 Jobs bis 2035 vor. Im vergangenen Jahr hatte Porsche bereits entschieden, sich von 3.900 Beschäftigten zu trennen, plus 500 Stellen bei Tochterunternehmen. Damit fällt fast jeder fünfte Job weg.
13: Zehntausende Beschäftigte in der deutschen Automobil- und Zulieferindustrie beteiligen sich am heutigen Aktionstag der IG Metall. Beim Autobauer Mercedes-Benz in Sindelfingen waren es nach Gewerkschaftsangaben mehr als 20.000. Auch beim Daimler Truckwerk in Wörth gab es Aktionen. Trotz Hitze und Trockenheit im Sommer fällt die Obsternte in Deutschland teilweise überraschend gut aus. Vor allem milde Temperaturen im Frühjahr und weniger Frostschäden haben für eine starke Kirschenernte gesorgt. Das zeigen aktuelle Zahlen des Statistischen Bundesamtes. Die Einzelheiten dazu hat Sabine Stöhr.
16: Deutschlands Obstbauern haben in diesem Jahr knapp 50.000 Tonnen Süß- und Sauerkirschen geerntet. Das sind fast 8% mehr als im Durchschnitt der vergangenen 10 Jahre. Der Zuwachs geht allerdings allein auf die Süßkirschen zurück. Ihre Ernte lag weit über dem 10-Jahres-Durchschnitt, während deutlich weniger Sauerkirschen geerntet wurden. Regional gibt es große Unterschiede. In Baden-Württemberg lag die Süßkirschenernte rund 17% über dem langjährigen Durchschnitt. In Rheinland-Pfalz fiel sie dagegen um mehr als ein Drittel geringer aus. Auch die Birnenernte dürfte deutschlandweit gut ausfallen. Nach Angaben des Statistischen Bundesamtes werden rund 41.000 Tonnen erwartet, knapp 8% mehr als im 10-Jahres-Schnitt. Gegenüber dem starken Vorjahr ist das allerdings ein leichter Rückgang.
13: Etwas gesunkene Ölpreise haben dem deutschen Aktienmarkt Rückenwind beschert. Der Leitindex DAX steht rund 1% im Plus. Es gibt aber auch Verlierer. Aus unserem Börsenstudio Detlef Landmesser.
17: Die Aktien der großen Wohnungsunternehmen Vonovia, Deutsche Wohnen und TAG Immobilien stehen unter Druck. Grund ist das Ergebnis der Wahl zum Abgeordnetenhaus in Berlin. Dort ist die Linke klare Gewinnerin. Die Partei, die sich für Enteignungen großer Wohnungsunternehmen einsetzen will. Spitzenkandidatin Elif Eralp, die mit Hilfe der Grünen und der SPD regierende Bürgermeisterin werden könnte, hat dieses Ziel am Wahlabend bekräftigt. Sie beruft sich dabei auf einen Volksentscheid vor 5 Jahren, der sich mehrheitlich für einen Gesetzentwurf für Enteignungen ausgesprochen hat. Besonders betroffen wäre der DAX-Konzern Vonovia, der zusammen mit seiner Tochter Deutsche Wohnen 138.000 Wohnungen in Berlin besitzt. Die Aktie hat heute bis zu 2,7% eingebüßt. Schon seit Monaten steht das Papier unter Druck, vor allem wegen der Erwartung steigender Zinsen. Ob es aber tatsächlich zu Enteignungen kommt, ist noch unklar. Experten sehen nicht nur hohe rechtliche und politische Hürden. Das Land Berlin müsste sich auch erheblich weiter verschulden, um die Wohnungsunternehmen für die Enteignungen zu entschädigen.
13: So viel Wirtschaft für jetzt. Die Zeit gleich 12.59 Uhr.
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1: Mit Florian Rudolph einen schönen Montagmittag. Die Politik steht heute ganz im Zeichen der Landtagswahlen gestern in Berlin und Mecklenburg-Vorpommern. In Schwerin hat es die CDU erstmals nicht in den Landtag geschafft. Das setzt den ohnehin schwer angeschlagenen Kanzler und CDU-Chef Merz unter Druck. Umso mehr, weil er bleiben und die Reformen durchziehen will. Aber genau diese Reformen werden jetzt vom Koalitionspartner SPD noch stärker als bisher in Frage gestellt. Wir berichten über den Tag danach und wir sprechen unter anderem mit dem Politikwissenschaftler Oliver Lemke hier in der kommenden halben Stunde.
2: 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Das Wetter für den Südwesten.
1: Teils noch wolkig, im Laufe des Nachmittags setzt sich aber mehr und mehr Sonne durch. Dazu maximal 16 Grad im hohen Westerwald und bis 22 im südlichen Oberrhein. Der Wind weht schwach bis mäßig aus nördlichen Richtung. Kommende Nacht klart es auf, gegen Morgen bildet sich bei 9 bis 12 Grad örtlich Nebel. Morgen ist es dann überwiegend sonnig, zwischen Westerwald und Ostalb teils wolkig. Das Ganze bei 16 bis 23 Grad.
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3: Um 13 Uhr mit Antje Keil. Die Wahlergebnisse in Mecklenburg-Vorpommern und Berlin erhöhen den Druck auf die schwarz-rote Bundesregierung. Die Opposition fordert Konsequenzen für den Reformkurs der Koalition. Dietrich Karl-Meurer berichtet aus Berlin.
18: AfD-Co-Chefin Alice Weidel glaubt nicht, dass die CDU so weitermachen kann. Sie sieht notwendige Reformen nicht umgesetzt und Deutschland im Stillstand. Grünen-Chefin Franziska Brandner fordert eine Korrektur des Reformkurses der Bundesregierung. Reformen müssten gerecht sein und den Menschen Verbesserungen bringen, statt nur Kürzungen. Auch aus den Reihen der Koalitionsparteien selbst kommt Kritik. Saarlands Ministerpräsidentin und SPD-Vizechefin Anke Rehlinger sieht in den Wahlergebnissen vor allem eine Reaktion auf die Bundespolitik. Sie fordert mehr Wirtschaftswachstum und sozial gerechte Reformen.
3: In Berlin hat der Spitzenkandidat der Grünen, Graf, Bedingungen für eine mögliche Regierungsbeteiligung mit der Linken gestellt. Die Partei müsse sich konsequent mit dem in ihren Reihen herrschenden Antisemitismus auseinandersetzen, sagte Graf im RBB. Die Linke in Berlin sah sich zuletzt mehrfach mit Antisemitismusvorwürfen konfrontiert. Bei der Wahl zum Abgeordnetenhaus war die Linke zur stärksten Partei aufgestiegen. Gemeinsam mit SPD und Grünen hätte sie eine klare Mehrheit im Berliner Senat. Mecklenburg-Vorpommerns Ministerpräsidentin Schwesig strebt nach der Landtagswahl erwartungsgemäß die Bildung einer rot-rot-grünen Landesregierung an. Die SPD-Politikerin sagte, sie werde den Gremien ihrer Partei vorschlagen, mit Linken und Grünen Gespräche zu führen. Das Land brauche eine stabile Regierung. Zusammen mit Linken und Grünen hätte die SPD im Landesparlament eine Mehrheit, obwohl die AfD stärkste Kraft ist. Die Wahlbehörde in Russland meldet, wie erwartet, einen Sieg der Partei Geeintes Russland. Sie kam demnach auf knapp 58% und damit auf mehr als zwei Drittel der Sitze in der Duma. Die Partei regiert seit mehr als 20 Jahren. Bei der Parlamentswahl in Russland konnten nur Parteien gewählt werden, die das Regime von Präsident Putin unterstützen. Regierungskritische Parteien waren ausgeschlossen oder verboten worden. Unabhängige Experten und auch die Kommunistische Partei sprechen von Wahlfälschung. Die deutschen Autoexporte sind in den ersten 7 Monaten des Jahres zurückgegangen. Laut Statistischem Bundesamt wurden rund 2 Millionen neue Pkw ausgeführt und damit 4% weniger als im Vorjahreszeitraum. Gleichzeitig stiegen die Importe neuer Pkw nach Deutschland um 16% an auf rund 1,3 Millionen Fahrzeuge. Lieferland Nummer 1 war China. Wichtigste Abnehmerländer für deutsche Pkw waren das Vereinigte Königreich, die USA und Italien. Die Fahrgastzahlen im öffentlichen Personennahverkehr in Deutschland sind weiter gestiegen. Wie das Statistische Bundesamt ebenfalls mitteilte, sind im ersten Halbjahr 5,7 Milliarden Fahrgäste in Bussen und Bahnen gezählt worden. Das sind 2% mehr als ein Jahr zuvor. Angesichts der hohen Spritpreise gab es zuletzt vermehrt Forderungen nach einem günstigeren Deutschlandticket. Das kostet derzeit monatlich 63 Euro. Beim Volksfest auf dem Cannstatter Wasen feiern diesmal 7 neue Fahrgeschäfte Premiere. Neben einer riesigen Achterbahn gibt es unter anderem auch ein neues Riesenrad mit voll klimatisierten Gondeln und eine neue Geisterbahn. Eröffnung ist am kommenden Freitag. Das Volksfest läuft dann bis zum 11. Oktober. Parallel dazu findet auf dem Wasengelände eine Woche lang auch das landwirtschaftliche Hauptfest statt. Die deutsche Fußballnationalelf bereitet sich ab heute in Herzogenaurach auf die ersten UEFA Nations League Spiele der Saison vor. Der Kader von Bundestrainer Jürgen Klopp mit 44 Spielern wird dabei aufgeteilt in 2 Gruppen, die dann 4 Länderspiele bestreiten. Das erste Spiel ist am Donnerstag in Amsterdam gegen die Niederlande. Am Sonntag tritt die Nationalmannschaft dann in Augsburg gegen Griechenland an. SWR-Nachrichten, Redaktion Niklas Behrendt und Peter Mühlfeit. Das Wetter in Baden-Württemberg und Rheinland-Pfalz. Ein Hoch lenkt aus Norden kühlere Luft zu uns. Die Vorhersage. Teils auf Wolken mehr und mehr Sonne. Maximal 16 Grad in den Hochlagen des Westerwalds bis 22 Grad am Hochrhein. In der Nacht gegen morgen örtlich Nebel 9 bis 2 Grad. Morgen oft sonnig 16 bis 23 Grad. Die weiteren Aussichten. Am Mittwoch erst kalt und teils neblig, dann sonnig. 13.05 Uhr.
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1: Mit Florian Rudolph einen schönen Montagmittag. Nach dem CDU-Debakel bei den Landtagswahlen, wie eng wird's jetzt für Bundeskanzler Merz? Unter anderem Gespräche mit dem CDU-Bürgermeister von Schwerin, Sebastian Ehlers, und dem Parteienforscher Oliver Lemke. Außerdem die IG Metall hat für heute zu einem bundesweiten Protesttag an allen Automobilstandorten aufgerufen. Darum geht es hier bis 14:30. Was für eine Demütigung. Erstmals ist die CDU aus einem Landtag geflogen. Das Undenkbare ist in Mecklenburg-Vorpommern geschehen. Und in Berlin muss die Partei das Rote Rathaus räumen. Hier zieht die Linke als Wahlsieger mit Spitzenkandidatin Elif Eralp ein. Und über allem steht die Frage, was bedeutet das für Bundeskanzler und CDU-Chef Friedrich Merz? Chris Berdrow aus unserem Hauptstadtstudio über den Tag danach.
19: Bundesfamilienministerin Karin Prien von der CDU schwankt am Morgen nach dem neuerlichen Wahldebakel ihrer Partei zwischen Trotz und Nachdenklichkeit. Klar, bei der CDU müsse sich etwas ändern, nach dem Scheitern an der 5%-Hürde in Mecklenburg-Vorpommern. Es gelte aber zu unterscheiden zwischen Partei und Regierung.
20: Die Regierung ist gewählt, die ist für 4 Jahre gewählt. Und wir haben verdammt nochmal den Auftrag, dieses Land wieder nach vorne zu bringen. Und wir dürfen jetzt auch nicht nachlassen im Reformtempo.
19: Also weiter so, wie der Kanzler das im Prinzip schon am Wahlabend sehr früh gesagt hat. Im Interview mit dem Deutschlandfunk räumt die Ministerin ein, dass die CDU die Sorgen der Menschen offensichtlich nicht ernst genug genommen habe und dass es den Christdemokraten an Empathie, also Einfühlungsvermögen, mangele. Das geht auch an die Adresse des Kanzlers.
20: Der Kanzler weiß selber, dass er sich wird ändern müssen, zumindest in der Ansprache der Menschen. Und für die Partei heißt das, wir müssen uns wieder breiter aufstellen. CDU pur ist nicht die Lösung.
19: Was das inhaltlich bedeuten könnte, da bleibt Karin Prien im Ungefähren. Grünen-Co-Chefin Franziska Brandner hat als Oppositionspolitikerin weniger Probleme, den Finger in die Wunde zu legen. Sie glaubt, dass die Konsequenzen aus dem Wahlergebnis für die Bundesregierung noch gar nicht absehbar seien und mahnt Änderungen an.
21: Angesichts dieser Wahlergebnisse kann man nicht einfach weitermachen wie bisher. Ja? Also wir sehen, dass wenn Herr Merz Reformen sagt, dann denkt das ganze Land an Kahlschlag und denkt daran, es wird bei Ihnen gekürzt, gerade bei denjenigen, die sich am wenigsten wehren können. Es braucht da wirklich eine Korrektur.
19: Korrekturen fordern auch Politiker vom Koalitionspartner der Kanzlerpartei im Bund, der SPD, jetzt ein. Die einen offensiver, andere mit mehr Zurückhaltung, wie etwa Fraktionschef Matthias Miersch.
22: Jetzt liegen die großen Klopfer, sage ich mal, vor uns. Das Thema Gesundheit, Pflege, Rente, die müssen wir anpacken. Aber wir müssen die Sorgen auch der Leute ernst nehmen. Es geht nicht nach dem Motto mit dem Kopf durch die Wand.
19: Anke Rehlinger, SPD-Ministerpräsidentin aus dem Saarland, wird konkreter. Das geplante Rentenpaket der Bundesregierung müsse nachgebessert werden, verlangt sie. Vor allem die geplante Abschaffung der sogenannten Rente mit 63 dürfe so nicht bleiben.
23: Man muss deshalb das Rentenpaket nicht komplett aufschnüren,
0: Aber der mangelnde Respekt, der durch diesen Vorschlag zum Ausdruck kommt, der muss nochmal raus aus diesem Paket.
19: Es ist nicht die einzige Diskussion, die auf den Bundeskanzler jetzt wartet. Durch das Scheitern der Partei an der 5%-Hürde in Mecklenburg-Vorpommern ist seine persönliche Zukunft nicht sicherer geworden. Auffällig ist, anders als nach der Wahl in Sachsen-Anhalt wurden bislang noch keine nennenswerten Rücktrittsforderungen aus der eigenen Partei gegen ihn laut.
1: Chris Berdrow aus unserem Hauptstadtstudio. In Mecklenburg-Vorpommern hat die AfD eindeutig gewonnen. Mit 38,2% hat sich mehr als verdoppelt. Spitzenkandidat Leif-Erik Holm wird aber wohl kaum Ministerpräsident, denn die SPD um Amtsinhaberin Manuela Schwesig kommt bei 4,1% Verlusten auf 35,5% und hätte zusammen mit der Linken und den Grünen, die beide mit Verlusten reingekommen sind, eine regierungsfähige Mehrheit. Denn neben der CDU, die 4,9% erzielt hat, hat es auch das BSW nicht in den Landtag geschafft. Stefan Ludmann aus Schwerin.
4: Die Wähler und Wählerinnen haben die Verhältnisse im Schweriner Landtag auf den Kopf gestellt. Drei künftige Regierungsfraktionen stehen einer starken AfD-Opposition gegenüber. Dass sich SPD, Linke und Grüne auf eine Koalition einigen, das steht für den Greifswalder Politikwissenschaftler Jochen Müller außer Frage.
7: Es gibt letztlich nur eine einzige Option. Die Parteien sind inhaltlich einander ähnlich. Ich glaube, da gibt es durchaus persönliche Spannungen, aber die werden nicht relevant sein, wenn es hier um die Koalitionsbildung geht.
4: Die CDU spielt keine Rolle mehr. Ihr Scheitern an der 5%-Hürde führt bereits zu politischen Beileidskundgebungen der Konkurrenz. Ein Landtag ohne die CDU sei ein Schaden für die Demokratie, sagte die Spitzenkandidatin der Linken Simone Oldenburg. Noch ist offen, ob der CDU-Landesvorstand mit dem gescheiterten Spitzenkandidaten Daniel Peters weitermacht. Bisher gehen er und seine Vertrauten auf Tauchstationen. Sein Parteifreund Lars Schwarz, Arbeitgeberpräsident in Mecklenburg-Vorpommern, fürchtet nach dem Absturz Folgen für die Wirtschaft.
23: Die einzige Oppositionspartei ist die AfD und ich habe wirklich Befürchtung, dass die Spaltung der Gesellschaft, dass die sich eher manifestiert und dass der Ton deutlich rauer werden wird und das sehe ich tatsächlich mit Sorge.
4: Daniel Tabrocke, Vizechef des DGB Nord, sieht in dem Scheitern der CDU vor allem eine Denkzettelwahl gegen den Kanzler und dessen Reformpolitik im Bund. Eine erstarkte AfD könnte, so Tabrocke, am Ende die Verhältnisse destabilisieren.
24: Ich glaube, das wird eine härtere Polarisierung die nächsten Jahre und das können wir uns eigentlich gar nicht leisten. Wirtschaft ist ja ein bisschen Psychologie und Unternehmen siedeln sich nicht da an, wo es heiß hergeht. Und die AfD hat ja schon gezeigt die letzten Jahre, dass sie hier sehr hart polarisiert. Das lässt mich etwas problematisch in die Zukunft blicken.
4: Tabrogge forderte ein Umsteuern im Bund, eine Umverteilung von oben nach unten statt neuer Belastungen für die breite Gesellschaft.
1: Das war der Bericht von Stefan Ludmann aus Schwerin. Sebastian Ehlers ist seit Juli dort Oberbürgermeister und er gehört der CDU an, die künftig nicht mehr im Landtag von Mecklenburg-Vorpommern vertreten ist. Herr Ehlers, wie geht's Ihnen heute am Tag nach diesem historischen Wahldebakel?
25: Ja, das war natürlich für alle Christdemokraten gestern ein schwieriger Abend. Ich war selbst bis vor wenigen Wochen noch Landtagsabgeordneter und von daher trifft einen das schon, dass wir jetzt hier auch als bürgerliche Kraft künftig nicht mehr im Landtag vertreten sein werden, völlig klar.
1: Wo sehen Sie den Hauptgrund dafür, dass die CDU erstmals nicht mehr in einen Landtag gekommen ist?
25: Ja, wir haben ja gesehen in den letzten Wochen die Zuspitzung, Polarisierung zwischen der AfD und der Ministerpräsidentin. Da sind alle anderen Parteien unter die Räder gekommen. Uns hat es hier am härtesten erwischt und natürlich auch klar, wir hatten auch in den letzten Wochen natürlich keinen Rückenwind aus Berlin, sondern eher starken Gegenwind.
1: Kein Rückenwind aus Berlin, Gegenwind. Wie viel geht davon auf die Kappe des Kanzlers?
25: Ja, natürlich hat auch er dort eine Verantwortung, auch gerade wie man die Themen kommuniziert. Ich glaube, dass Reformen sind notwendig, aber aus meiner Sicht ist das in vielen Stellen nicht ordentlich kommuniziert worden. Und Frau Schwesig hat es geschafft, sich abzugrenzen, auch von der eigenen Partei und hat am Ende damit auch Erfolg gehabt.
1: Mhm. Ja, die Frage stellt sich jetzt natürlich, was bedeutet das denn auf der kommunalen Ebene dann auch für die anderen CDU-Rathauschefs?
25: Ja, also wir haben ja immer mit allen Landesregierungen eigentlich einen guten Draht auch gepflegt. Ich gehe mal davon aus, dass es auch mit der neuen Landesregierung so weitergehen wird. Da bin ich ganz, ganz zuversichtlich. Aber das zeigt ja eigentlich auch, dass wir auch als CDU in der Lage sind, auch vor Ort Wahlen zu gewinnen. Also dieses Jahr gezeigt, gab zwei Landratswahlen im vergangenen Jahr, die wir gewonnen haben. Deswegen, das ist auch das, was mich dann zuversichtlich auch stimmt für die Zukunft, dass wir da eine starke Basis haben im Gegensatz auch zu den anderen Parteien.
1: Kann man das auf kommunaler Ebene, wenn man im Landtag nicht vertreten ist? Das ist doch auch ein ganz schönes Hindernis, oder?
25: Ja, da würde ich jetzt das geringste Problem ehrlicherweise sehen, weil auf kommunaler Ebene kommt es schon entscheidend darauf an, ob du Personen hast, die vor Ort überzeugen. Da spielt die Parteipolitik keine so ganz große Rolle. Wir haben aber auch vor 2 Jahren bei den Kreistagswahlen ja gesehen, dass es durchaus auch für uns dann nicht mehr so einfach wird, dass auch da die AfD natürlich an Zuspruch gewinnt. Und umso wichtiger ist einfach jetzt, dass wir als nächsten Step in 3 Jahren die Kommunalwahl, die wir wieder haben, als Zwischenschritt nehmen, um dann in 5 Jahren wieder auf den Landtag anzugreifen, völlig klar. Aber es ist keine einfache Ausgangssituation. Nee.
1: Welche Lehre ziehen Sie daraus? Wie sieht der Umgang mit der AfD jetzt aus?
25: Naja, also im Landtag wird es da keinen Umgang geben, weil wir nicht mehr
1: mit... Nee, auf kommunaler Ebene natürlich.
25: Nicht mehr mit dabei sind.
1: Ja.
25: Ich glaube, da wird sie jetzt nicht sehr viel ändern.
1: Das ist vielleicht für Sie sogar ganz, ganz angenehm, man ist dann nicht in der Opposition. Aber ich meine auf kommunaler Ebene. Wie wollen Sie mit der AfD umgehen in Mecklenburg-Vorpommern?
25: Naja, das wird ja relativ unterschiedlich auch gehandhabt. Also wir Kommunale, auch Landräte, Oberbürgermeister, wir reden mit allen Fraktionen. Hier gibt es ja auch formalen Konstellationen und keine formalen Koalitionen in der Regel.
1: Gibt auch nicht die Brandmauer?
25: Naja, das wird unterschiedlich gehandhabt. Also es gibt hier keine gemeinsamen, ich kann ja nur für Schwerin jetzt sprechen, wie es hier läuft. Hier gibt es
1: genau, ich möchte wissen, wie Sie das machen.
25: Genau, also in der Stadtvertretung keine gemeinsamen Anträge oder keine gemeinsamen Vorlagen. Aber klar, es gibt auch Vorlagen des Oberbürgermeisters, denen die AfD zustimmt. Das habe ich Ihnen vorher nicht verboten und werde Sie noch nicht verbieten.
1: Wäre das auch ein Vorbild für den Bund?
25: Ich glaube, Bundesebene und kommunale Ebene kann man nicht miteinander vergleichen. Und der Bund hat, da gibt es einen klaren Auftrag. Und ich erwarte eigentlich auch, dass die Koalition das so umsetzt. Dafür sind wir als große Volkswirtschaft und Europa, glaube ich, sollten da nicht zum Spielball von Zufallsmehrheiten uns machen lassen, sondern da gibt es einen klaren Auftrag, gibt es einen klaren Koalitionsvertrag. Und ich erwarte jetzt, dass sie alle dort ihrer Verantwortung bewusst sind. Die beiden Wahlen im Osten Deutschlands waren, glaube ich, jetzt hoffentlich der letzte Schuss vorm Bug, den dann auch jeder gehört hat in Berlin.
1: Ja, in Mecklenburg-Vorpommern hat die AfD die Landtagswahl zwar gewonnen, aber wohl keinen Koalitionspartner mit einer starken SPD, Grünen und Linken ohne CDU im Landtag. Wie geht's da jetzt weiter? Was meinen Sie?
25: Rot-Rot-Grün hat ja eine klare Mehrheit jetzt von 39 zu 32 sitzen. Ich gehe davon aus, dass sich dort auch alle ihrer Verantwortung bewusst sind. Aber natürlich ist es klar, jetzt mit der AfD dann als einzig und letzte verbliebene Oppositionspartei, das hilft natürlich der AfD nochmal eher, auch was die Wahl in 5 Jahren angeht. Und deswegen ist auch natürlich die Erwartungshaltung, dass Rot-Rot-Grün dann auch diejenigen abdeckt, die es nicht in den Landtag geschafft haben. Auch den Menschen eine Stimme zu geben, das wird, glaube ich, die Aufgabe dann jetzt auch der neuen Landesregierung
1: sein. Ja, und wie kommt die CDU in Mecklenburg-Vorpommern zurück?
25: Ja, das glaube ich, gelingt nur, wenn wir jetzt wirklich alle auch zusammenstehen, wenn wir jetzt über die kommunale Ebene dann wieder auch den Schwung mit aufnehmen. Und man kann verlieren, aber man muss auch wieder aufstehen dann. Das ist vielleicht heute, fühlt sich heute alles noch ein bisschen sehr schwer an, aber irgendwann wird es dann auch wieder vorangehen. Und ich glaube, mich stimmt zuversichtlich, dass wir auch wirklich viele junge und engagierte Leute haben, die jetzt auch engagierte Wahlkämpfe teilweise geführt haben, auch mit guten Ergebnissen in ihren Wahlkreisen. Und die müssen wir jetzt motivieren, dass sie bei der Stange bleiben natürlich und sich weiter einbringen. Wir sind hier die mitgliederstärkste Partei, das ist unser Fund und das müssen wir jetzt noch viel, viel stärker nutzen, auch in den nächsten Jahren, jetzt in der außerparlamentarischen Opposition.
1: Sagt Sebastian Ehlers, der Oberbürgermeister von Schwerin, der Hauptstadt von Mecklenburg-Vorpommern. Seine Partei, die CDU, sitzt nach dem historischen Wahldebakel gestern nicht mehr dort im Landtag. In Berlin ist es aus CDU-Sicht weniger dramatisch, aber deswegen ist es nicht weniger spannend. Die Linke stellt erstmals die regierende Bürgermeisterin Elif Eralp. Wichtigstes Anliegen, die Enteignung großer Wohnbauunternehmen, um die Mieten in der Bundeshauptstadt zu senken. Regieren könnte Eralp mit SPD und Grünen, aber zumindest die SPD steht den Enteignungsplänen ablehnend gegenüber. Also Rot-Grün-Rot statt Rot-Grün-Rot am Ende Kenia, also CDU, SPD und Grün. Der Flagge des afrikanischen Staates entsprechend Schwarz-Rot-Grün. Aus Berlin, Sabine Müller.
16: Die inhaltliche Priorität der linken Spitzenkandidatin, die Mietenkrise angehen mit konkreten Maßnahmen, inklusive der Vergesellschaftung großer Wohnungskonzerne.
5: Ich möchte eine Regierung auf dieser Grundlage bilden, die bereit ist, das zu tun. Da sehe ich jetzt am meisten Schnittstellen mit den Grünen und mit der SPD.
16: Die Weichen für rot-grün-rote Sondierungsgespräche will Eralp am Freitag auf einem Landesparteitag stellen. Ihre klare Erwartung, viel Rückenwind für die Pläne.
6: Beim potenziellen Koalitionspartner SPD zeigt sich Spitzenkandidat Steffen Krach grundsätzlich gesprächsbereit. Allerdings hat die dramatisch geschrumpfte Partei wohl erstmal viel mit sich selbst zu tun.
8: Bei 12% kann man nicht sofort sagen, wir haben wieder den Auftrag, in eine Koalition zu gehen. Deswegen werden wir das sehr in Ruhe analysieren, auch im Landesvorstand, diese Konsequenzen auch miteinander diskutieren.
6: Worüber Krach zumindest bisher nicht diskutieren will, ist sein Nein zur Vergesellschaftung. Auf offene Ohren stößt Elif Ehreib mit ihrem Sondierungswunsch bei den Grünen. Deren Spitzenkandidat Werner Graf nennt bei Radio 1 eine rot-grün-rote Koalition das klare Ziel, sie könne Berlin am besten voranbringen.
9: Aber wir werden bei einigen Fragen natürlich jetzt auch noch Klärungsbedarf haben. Das gilt bei der Frage Antisemitismus, das gilt bei einer klaren Abgrenzung gegen organisierte Kriminalität. Da wird es ein paar Debatten geben.
6: Antisemitische Äußerungen, vor allem aus dem Neuköllner Kreisverband der Linken, sorgen seit Monaten für Diskussionen. Bei der Wahlparty in Neukölln wurde gestern Abend ein Mitglied des berüchtigten Remo-Clans gesichtet. Wir wollen nichts zu tun haben mit organisierter Kriminalität, versichert Ehreib und verweist einmal mehr auf ihre klare Haltung zu Antisemitismus. Themen, die auch in der neuen Fraktion zu diskutieren sein werden. Aus Neukölln ziehen 3 linke Abgeordnete neu ins Parlament ein. Nach diesem Wahlausgang in Berlin ist eine rot-grün-rote Koalition die wahrscheinlichste Option. Aber auch die Wahlverliererin CDU nimmt sich noch nicht aus dem Spiel. Spitzenkandidat Stefan Evers verweist im Inforadio auf eine zweite Dreierkoalition, die rechnerisch eine Mehrheit hätte, nämlich CDU, Grüne und SPD. Evers erwartet, dass die Linke angesichts der desolaten Haushaltslage Berlins schnell auf dem Boden der Regierungstatsachen landet.
10: Jetzt gilt es, einen harten Realitätscheck vorzunehmen, was sich von all diesen Versprechen tatsächlich halten lässt.
6: Definitiv nichts zu tun haben mit einer Regierungsbildung wird die AfD, mit der niemand koalieren will. Sie landete mit ihrem besten Ergebnis bisher auf Platz 3. Spitzenkandidatin Christine Brinker ist hochzufrieden.
11: Wir hatten bis dato 2 Direktmandate, konnten uns steigern auf insgesamt 12 Direktmandate.
6: 2 davon erstmals auch in Westbezirken der Stadt, in Spandau und Reinickendorf. Allerdings, unter der Hand, gibt es in der Berliner AfD Kritik an Brinker, ihr Wahlkampf sei viel zu zahm gewesen.
1: Soweit der Bericht von Sabine Müller. Kehren wir zu unserer eingangs gestellten Frage zurück. Was bedeutet der gestrige Wahltag für Friedrich Merz? Wir halten fest, historische Wahlniederlage, Rauswurf aus dem Landtag in Mecklenburg-Vorpommern, Verlust des Rathauses an die Linke in Berlin. Und ein Bundeskanzler, der noch unmittelbar nach Bekanntgabe erster Zahlen gestern Abend erklärt hat, dass er bleiben und den Kampf aufnehmen will. Wenn man ihn lässt, ist hinzuzufügen. Und erst nach Mitternacht stand ja fest, dass es die CDU erstmals nicht in einen Landtag geschafft hat. Der Politikwissenschaftler Oliver Lemke von der Ruhr-Universität in Bochum ist unser Gesprächspartner. Herr Lemke, wie eng ist es jetzt für Friedrich Merz? Ist er noch zu halten?
12: Ja, ich würde sagen, es ist doppelt schwierig. Er ist Parteiführer und als Parteiführer muss er Schaden von seiner Partei abwenden. Und die Frage ist im Moment so ein bisschen, ob er nicht der Schaden ist. Und er ist für Wahlsiege zuständig. Und es gibt aber jetzt mittlerweile eine Serie von Niederlagen. Das ist ein Problem. Und als Kanzler ist seine Autorität schwer beschädigt. Autorität heißt Ansehensmacht, bedeutet Durchsetzungskraft. Und das traut ihm seine eigene Partei in weiten Teilen schon nicht mehr zu. Also er muss unbedingt durch eine Serie an guten Auftritten sich selber Luft verschaffen auf den engeren Kreis, der um ihn ergibt, sollte er nicht allzu viel zählen mehr.
1: Wie bewerten Sie die Vorgänge seit gestern 18 Uhr? Der einsame Auftritt des Kanzlers, die Ministerrunde, die ja noch in der Landesvertretung Rheinland-Pfalz zusammensaß, als die Schocknachricht vom Rauswurf in Mecklenburg-Vorpommern kam, ohne Friedrich Merz übrigens. Jetzt gerade, während wir sprechen, berät der Parteivorstand. Welcher Film läuft da ab?
12: Ja, also die CDU ist um Schadensbegrenzung bemüht in einem Stadium des Schocks, würde ich denken, wenn man sich das, glaube ich, wirklich nicht vorstellen konnte, dass man aus einem Flächenland, also Mecklenburg-Vorpommern, tatsächlich aus dem Landtag fliegt. Also Personaldebatte eindämmen, das war das Ziel des gestrigen Statements von Merz. Zusammen will man jetzt Kontrollverlust verhindern. Das Timing, das man gestern aber erlebt hat, das war schon irgendwie wirklich bemerkenswert, weil es von Merz so gewollt war, als Erster zu sprechen, als Bundeskanzler bei einer Landtagswahl, ist schon an sich irgendwie bemerkenswert.
1: Nicht da gewesen,
12: ne? Ja, genau. Und dann nach dem Motto eben halt, ich habe jetzt autoritär eine Deutung vorgegeben und wer jetzt dagegen spricht, der will eine Revolte anzetteln. Aber das trägt eben nicht dazu bei, Autorität zu gewinnen, denn dieses Framing, dass gewissermaßen die Reformen alternativlos sind und deswegen auch der Kanzler, der Reformkanzler, also er selber alternativlos ist. Dieses Framing, das wird nicht zu einem Ende der Personaldiskussion führen, sondern wird sie noch weiter befeuern.
1: Er sagt, er will bleiben und die Reformen durchziehen. Wie sehen Sie das? Hat er noch die Kraft dafür?
12: Er hat witzigerweise ja die Mehrheiten dafür. Also wir haben es ja noch nicht mit einer Regierungskrise zu tun, sondern das ist jetzt eine veritable Autoritätskrise und eine Führungskrise, aber keine Regierungskrise. Das kann natürlich sehr schnell zu einer werden. Ob er die Durchsetzungskraft hat, das ist eben halt wirklich genau die Frage. Nur das, was er gestern gemacht hat, das trägt nicht dazu bei. Denn Entschlossenheit zu demonstrieren ersetzt noch keine politische Durchsetzungskraft.
1: Sie sagen, er hat die Mehrheit dafür, aber hat er wirklich einen Partner? Die SPD kann ja zumindest in Mecklenburg-Vorpommern einigermaßen zufrieden sein und sagen so, wir sind jetzt das Machtzentrum und bestimmen, was mit den Reformen wird. Manuela Schwesig war ja mit einem reformkritischen Kurs relativ gesehen erfolgreich.
12: Ja, welche SPD, könnte man fragen. Also die Bundes-SPD ist bestimmt nicht dadurch gestärkt. Sie hat eine Verschnaufspause bekommen,

0: Unionsseite. Ist da aber wirklich jemand, der einspringen wollte und hinter dem sich auch alle vereinen würden?
1: Also wenn es den gäbe, dann hätte, glaube ich, Merz gestern seinen letzten Tag gewissermaßen erlebt. Nee, den gibt's nicht. Wir alle wissen, dass Wüst eine Landtagswahl vor sich hat im Frühjahr 2027. Die müsste er auch erstmal gewinnen, um dann sozusagen als strahlender Sieger in Berlin einzureiten. Das Timing passt eben halt für ihn überhaupt nicht. Das gilt weniger für Rhein, auch ein möglicher Kandidat. Und Söder ist sowieso allzeit bereit. Aber untereinander ist man sich eben halt nicht einig. Man hat keine organisierte Alternative und keine organisierte Mehrheit gegen Merz. Das stärkt im Moment Merz gewissermaßen Position.
0: Sagt der Politikwissenschaftler Oliver Lemke von der Ruhr-Universität Bochum. Und so viel zum Ausgang der Landtagswahlen in Mecklenburg-Vorpommern und zum Abgeordnetenhaus in Berlin und deren Auswirkungen auf den Bund und auf Bundeskanzler Friedrich Merz. Und es ist noch mehr passiert in Berlin. Dort war nämlich heute Morgen Prozessauftakt gegen Andreas Scheuer von der CSU. Kennen Sie den noch? War mal Bundesverkehrsminister. Und genau darum geht's, das letzte Kapitel im Pkw-Maut-Debakel. Diese Pkw-Maut war im Juni 2019 vom Europäischen Gerichtshof als rechtswidrig gestoppt worden. Jan Zimmermann in Berlin, was ist da passiert, dass nun ein Ex-Minister angeklagt wird?
2: Es gab 2020, 2021 einen Untersuchungsausschuss im Bundestag, um das Mautdebakel aufzuarbeiten. Und bei einer Befragung in diesem Ausschuss soll der CSU-Politiker bewusst gelogen haben, sagen die Ermittler. Scheuer sagte damals, er könne sich an ein Angebot der Betreiber, die Verträge erst später zu unterschreiben, nicht erinnern. Die Manager der Unternehmen sagen, doch, doch, dieses Angebot sei bei einem gemeinsamen Frühstück im Ministerium gemacht worden. Und offenbar hat die Staatsanwaltschaft Erkenntnisse, dass Scheuer den Untersuchungsausschuss angelogen hat und wirft ihm Falschaussage vor.
0: Sollte Andreas Scheuer verurteilt werden, was droht ihm dann?
2: Ihm droht eine Freiheitsstrafe zwischen 3 Monaten und 5 Jahren. Ob Scheuer tatsächlich gelogen hat, das muss jetzt das Landgericht Berlin herausfinden. Geplant sind wohl 12 Verhandlungstage. Ein Urteil könnte Ende November bzw. bis zum Jahresende gesprochen werden. Und bis dahin gilt die Unschuldsvermutung. Andreas Scheuer bestreitet die Vorwürfe und lässt über seinen Anwalt ausrichten, er sei zuversichtlich, dass das Gericht seine Unschuld bestätigen wird.
0: Jan Zimmermann. Mautdebakel Andreas Scheuer steht in Berlin deswegen vor Gericht. In der deutschen Autoindustrie bleibt gefühlt gerade kein Stein auf dem anderen. Hier ein Sparpaket, da Stellenstreichungen und jede Menge Werkstandorte, die auf dem Prüfstand stehen. Am Wochenende ging es gerade so weiter. Es gab Diskussionen um unbezahlte Mehrarbeit beim Autobauer Mercedes-Benz in Stuttgart. Und da sagt die IG Metall, es reicht, das ist alles zu viel. Wir wollen heute mit einem bundesweiten Aktionstag ein Zeichen setzen. Sie hat zu einem Protesttag an allen Automobilstandorten aufgerufen. Jenny Bein aus der SWR Wirtschaftsredaktion. Was will die Gewerkschaft denn erreichen?
3: Die IG Metall will damit vor allem ein Zeichen setzen und für Aufmerksamkeit sorgen und eben lautstarke Kritik üben am Jobabbau und den Sparmaßnahmen in vielen Unternehmen in der Automobilbranche. Die baden-württembergische IG Metall-Chefin Barbara Resch hat vorab gesagt, man verstehe als Gewerkschaft schon, dass die Autobranche im Wandel stecke, aber die Krise hätten nicht die Beschäftigten verursacht, sondern die Vorstände. Und deshalb sei es nicht fair, wenn die Beschäftigten diese Fehler der Vorstände bezahlen müssten, eben durch Jobabbau und Sparmaßnahmen oder wie jetzt eben auch bei Mercedes. Ist immer noch die Diskussion um unbezahlte Mehrarbeit. Und dass sich etwas ändern muss, zeigen übrigens neue Zahlen vom Statistischen Bundesamt vom Vormittag. Die deutschen Autoexporte sind in diesem Jahr noch mal deutlich gesunken, während die Importe bei uns aus China spürbar gestiegen sind.
0: Und was fordert die IG Metall von den Unternehmen?
3: Also zum einen, dass die Vorstände einfach die Verantwortung dafür übernehmen, was in den vergangenen Jahren falsch gelaufen ist. Und zum anderen, dass jetzt was geändert wird. Also das heißt, mehr Investitionen in zukunftsfähige und bezahlbare Fahrzeuge, Batterien und Software und auch in moderne Produktionsstandorte. Nach dem Motto, wenn die Standorte wie zum Beispiel von Audi in Neckarsulm nicht mehr profitabel sind, dann ändert eben was, anstatt nur Personal zu streichen oder die Werke komplett zu schließen. Und dass das Ganze genau heute passiert, ist wahrscheinlich auch kein Zufall, denn bald starten die Tarifverhandlungen in der Metall- und Elektroindustrie und morgen will die IG Metall ihre Forderungen für Baden-Württemberg und Rheinland-Pfalz vorstellen. Da will man wahrscheinlich heute auch schon mal ein bisschen Druck aufbauen.
0: Es ist ein bundesweiter Aktionstag. Was plant die IG Metall denn wo?
3: In Baden-Württemberg gibt es gleich mehrere große Aktionen in Stuttgart, zum Beispiel schon seit dem Vormittag vor den Werkstoren bei Mercedes-Benz und Porsche. Bei Mahle geht gleich eine Demonstration, eine Kundgebung los. Dann bei Audi in Neckarsulm gibt es wohl eine Sprechstunde für Beschäftigte, weil die Zukunft des Werkes auch unklar ist. Und genauso natürlich auch in Rheinland-Pfalz Proteste. Zum

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1: Um 13.30 Uhr mit Dominik Eisele. Die Wahlergebnisse in Mecklenburg-Vorpommern und Berlin erhöhen den Druck auf die schwarz-rote Bundesregierung. Die Opposition fordert Konsequenzen für den Reformkurs der Koalition. Dietrich Karlmeurer berichtet aus Berlin.
2: AfD-Co-Chefin Alice Weidel glaubt nicht, dass die CDU so weitermachen kann. Sie sieht notwendige Reformen nicht umgesetzt und Deutschland im Stillstand. Grünen-Chefin Franziska Brandner fordert eine Korrektur des Reformkurses der Bundesregierung. Reformen müssten gerecht sein und den Menschen Verbesserungen bringen, statt nur Kürzungen. Auch aus den Reihen der Koalitionsparteien selbst kommt Kritik. Saarlands Ministerpräsidentin und SPD-Vizechefin Anke Rehlinger sieht in den Wahlergebnissen vor allem eine Reaktion auf die Bundespolitik. Sie fordert mehr Wirtschaftswachstum und sozial gerechte Reformen.
1: In Berlin hat der Spitzenkandidat der Grünen, Graf, Bedingungen für eine mögliche Regierungsbeteiligung mit der Linken gestellt. Die Partei müsse sich konsequent mit dem in ihren Reihen herrschenden Antisemitismus auseinandersetzen, sagte Graf im RBB. Die Linke in Berlin sah sich zuletzt mehrfach mit Antisemitismusvorwürfen konfrontiert. Bei der Wahl zum Abgeordnetenhaus war die Linke zur stärksten Partei aufgestiegen. Gemeinsam mit SPD und Grünen hätte sie eine klare Mehrheit im Berliner Senat. Mecklenburg-Vorpommerns Ministerpräsidentin Schwesig strebt nach der Landtagswahl erwartungsgemäß die Bildung einer rot-rot-grünen Landesregierung an. Die SPD-Politikerin sagte, sie werde den Gremien ihrer Partei vorschlagen, mit Linken und Grünen Gespräche zu führen. Das Land brauche eine stabile Regierung. Zusammen mit Linken und Grünen hätte die SPD im Landesparlament eine Mehrheit, obwohl die AfD stärkste Kraft ist. Die CDU ist mit 4,9% zum ersten Mal aus einem Landesparlament geflogen. Die Wahlbehörde in Russland meldet, wie erwartet, einen Sieg der Partei Geeintes Russland. Sie kam demnach auf knapp 58% und damit auf mehr als 2/3 der Sitze in der Duma. Die Partei regiert seit mehr als 20 Jahren. Bei der Parlamentswahl in Russland konnten nur Parteien gewählt werden, die das Regime von Präsident Putin unterstützen. Regierungskritische Parteien waren ausgeschlossen oder verboten worden. Unabhängige Experten und auch die Kommunistische Partei sprechen von Wahlfälschung. Die deutschen Autoexporte sind in den ersten 7 Monaten des Jahres zurückgegangen. Laut Statistischem Bundesamt wurden rund 2 Millionen neue Pkw ausgeführt und damit 4% weniger als im Vorjahreszeitraum. Gleichzeitig stiegen die Importe neuer Pkw nach Deutschland um 16% an auf rund 1,3 Millionen Fahrzeuge. Lieferland Nummer 1 war China. Wichtigste Abnehmerländer für deutsche Pkw waren das Vereinigte Königreich, die USA und Italien. Die Fahrgastzahlen im öffentlichen Personennahverkehr in Deutschland sind weiter gestiegen. Wie das Statistische Bundesamt ebenfalls mitteilte, sind im ersten Halbjahr 5,7 Milliarden Fahrgäste in Bussen und Bahnen gezählt worden. Das sind 2% mehr als ein Jahr zuvor. Angesichts der hohen Spritpreise gab es zuletzt vermehrt Forderungen nach einem günstigeren Deutschland-Ticket. Das kostet derzeit monatlich 63 Euro. Beim Volksfest auf dem Cannstatter Wasen feiern diesmal 7 neue Fahrgeschäfte Premiere. Neben einer riesigen Achterbahn gibt es unter anderem auch ein neues Riesenrad mit vollklimatisierten Gondeln und eine neue Geisterbahn. Eröffnung ist am kommenden Freitag. Das Volksfest läuft dann bis zum 11. Oktober. Parallel dazu findet auf dem Wasengelände eine Woche lang auch das landwirtschaftliche Hauptfest statt. Die deutsche Fußballnationalelf bereitet sich ab heute in Herzogenaurach auf die ersten UEFA Nations League-Spiele der Saison vor. Der Kader von Bundestrainer Jürgen Klopp mit 44 Spielern wird dabei aufgeteilt in 2 Gruppen, die dann 4 Länderspiele bestreiten. Das erste Spiel ist am Donnerstag in Amsterdam gegen die Niederlande. Am Sonntag tritt die Nationalmannschaft dann in Augsburg gegen Griechenland an. SWR Nachrichten, Redaktion Niklas Behrendt und Peter Mühlfeit.
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3: Ist teils noch wolkig, im Laufe des Nachmittags setzt sich aber zunehmend die Sonne durch. Dazu sind es dann maximal 16 Grad im hohen Westerwald und bis 22 Grad am südlichen Oberrhein. Der Wind weht schwach bis mäßig und kommt aus nördlichen Richtungen. In der kommenden Nacht klart es dann überall auf. Gegen Morgen bildet sich Nebel. Die Werte gehen zurück auf 9 bis 2 Grad. Morgen ist es überwiegend sonnig, zwischen Westerwald und Ostalb teils wolkig, bei maximal 16 bis 23 Grad. Die weiteren Aussichten, der Mittwoch erst kalt und teils neblig, dann aber sonnig und 18 bis 24 Grad warm. Am Donnerstag wechselnd bewölkt und größtenteils trocken, dabei zeitweise windig.
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4: Im mexikanischen Sinaloa wehren sich Demonstranten gegen eine Ammoniakanlage, die mit deutschen und Schweizer Fördergeldern finanziert wurde. Eine giftige Wolke würde ausreichen, um uns und die Umwelt auszulöschen, so Fischerin Melina Maldonado. Sie warnt vor schweren Umweltschäden in der besonders artenreichen Bucht. Und auch in Berlin und Frankfurt und vor der deutschen Botschaft in Mexiko-Stadt protestierten schon Aktivistinnen und Aktivisten. Sie warnen vor einer Bedrohung der Lebensgrundlage für viele Menschen vor Ort und kritisieren mangelnde Mitsprache. Christina Fee Möbus war dort.
5: Geschäftiges Treiben, Trubel, Hektik. Es kracht und rumpelt, wenn die Frauen im Protestcamp Mittagessen zubereiten. Eine ältere Dame brät in einer übergroßen Pfanne Fisch an. Eine andere rührt am offenen Holzkohlegrill eine dampfende rote Soße um. Heute gibt es Makrele nach Kawama-Art. Ein typisches Gericht aus der Region, erklärt Angelita Espinosa. Ein Fischeintopf in würziger Brühe mit Oregano und Chili-Aromen. Liebe geht bekanntermaßen durch den Magen. Widerstand offenbar auch. Täglich bereitet Angelita den Menschen im Protestlager Mahlzeiten zu. Die Zutaten bekommt die Gruppe von Unterstützerinnen und Unterstützern gespendet. Wir sind hier schon 2 Monate und wir werden hier bleiben, solange es geht, sagt Köchin Angelita. Wir kämpfen für unsere Kinder und Enkel und alle nachfolgenden Generationen. Wir werden nicht aufgeben. In der kleinen mexikanischen Hafenstadt Topolobampo hat sich großer Widerstand formiert. Das deutsch-schweizerische Unternehmen Proman AG hat hier am Golf von Kalifornien angefangen, eine Düngemittelfabrik zu bauen. Im großen Stil will sie Ammoniakgas herstellen, mitfinanziert von der KfW IPEX Bank, einer Tochtergesellschaft der staatlichen Deutschen Kreditanstalt für Wiederaufbau. Lokale Gruppen und Umweltschützerinnen wehren sich seit Jahren. Seit mehreren Wochen blockieren sie auch die Zufahrt auf das Baustellengelände. Die Bagger stehen bis auf Weiteres still. Der Protest hat längst über die Region hinaus Wellen geschlagen. In der weit entfernten Hauptstadt machen die Projektgegner ihrer Wut Luft. Deutsche Regierung, wir versprechen dir, du wirst dein Geld verlieren. Wir werden die Ammoniakanlage nicht zulassen, ruft eine Aktivistin ins Mikro. Aquí no. Hier nicht, ist der Slogan der Protestbewegung. Fast mantraartig wird der Satz immer wieder gerufen, in großen Lettern auf T-Shirts gedruckt, auf Autofenster geschrieben. Denn in der Stadt Topolobampo, direkt vor der Fabrik, liegt ein einmaliges Lagunensystem, das aus 3 Buchten besteht. Ein geschütztes Feuchtgebiet, Lebensraum für seltene Tier- und Pflanzenarten. Einige Wissenschaftlerinnen und Wissenschaftler machen sich Sorgen. Das Ökosystem sei durch die geplante Ammoniakanlage in Gefahr. Das sagt auch Diana Escobedo, Biologin am Nationalen Polytechnischen Institut in Sinaloa. Die Forscherin sieht vor allem Gefahren für die Fische und Krebstiere, die in der Bucht von Ohuira leben. Um das Ammoniak zu kühlen, soll die Anlage Wasser aus dem Gebiet entnehmen. Und auch wieder ableiten. Der Plan sieht vor, 2000 Kubikmeter Meerwasser in der Bucht abzusaugen, pro Stunde. Das gefährdet die vielen Larven, die es dort gibt, zum Beispiel von Garnelen und Krabben. Anschließend wollen sie das Wasser wieder zurückleiten. Es kommt aber wärmer und mit verändertem Salzgehalt wieder zurück. Auch dadurch werden die Larven sicher sterben. Weniger Larven heißt auch weniger Fische, Krebse und Garnelen. Weite Teile des Lagunensystems gelten seit 2009 als sogenanntes Ramsar-Gebiet. Sie sind also international als schützenswert anerkannt. Aber ein striktes Bauverbot gibt es nicht. Die Ramsar-Konvention fordert lediglich eine nachhaltige Nutzung. Sie verbietet angrenzende Industrie also nicht pauschal. Ob Bauvorhaben genehmigt werden, ist Auslegungssache. Vor mehr als 10 Jahren haben die mexikanischen Behörden das Projekt geprüft und das Go für die Ammoniakfabrik erteilt. Aktivistin Melina Maldonado fühlt sich übergangen. Ehrlich gesagt bin ich traurig. Ich fühle mich wütend und ohnmächtig. Sie kommen, um heilige Stätten zu entweihen. Orte, die wir all die Jahre respektiert haben und die uns unsere Eltern gelehrt haben, zu respektieren. Es macht mich sehr traurig, dass das Ökosystem dieser Tiere gestört wird. Der Vorwurf der Aktivistin, sie und ihre Gemeinde seien als indigene Bevölkerungsgruppe nicht angemessen bei der Planung des Projekts zu Rate gezogen worden. Und es habe vorab zu wenig Informationen über das Projekt gegeben. Melina Maldonado hat mit ihren Mitstreiterinnen und Mitstreitern diverse Verfassungsbeschwerden eingereicht. Bisher erfolglos. Das deutsch-schweizerische Unternehmen Proman AG, die Firma GPO, die das Projekt vor Ort betreibt, und auch die KfW IPEX Bank weisen die Vorwürfe zurück. Man halte sich an alle international vorgegebenen Standards sowie an mexikanisches Recht. Man wolle auch Belastungen für die Umwelt vermeiden. Um das Ökosystem zu erhalten, würden etwa nahe des Projekts Mangroven wieder aufgeforstet. Auf Nachfrage schreibt die Proman AG außerdem, dass sie in Gesprächen mit Vertretern der lokalen Gemeinden sowie der Regierung sei, um Anliegen vorzubringen, Informationen zu prüfen und mögliche Lösungsansätze zu erörtern. Zum Beispiel werde geprüft, ob es andere Wege gibt, Kühlwasser für die Ammoniakanlage zu erzeugen, als mit dem Wasser aus der Bucht. Biologin Diana Escobedo überzeugt das nicht. Sie wirft den deutschen Beteiligten Doppelmoral vor. Sie berufen sich darauf, dass sie die Genehmigung bekommen haben. Aber wie die erlangt wurde, das interessiert nicht. Dabei wissen sie, dass die mexikanische Regierung den Indigenen bei den rechtlich vorgeschriebenen Konsultationen Lügen aufgetischt hat. Und sie wissen, dass sie in einem sensiblen Schutzgebiet sind. Aber die mexikanische Regierung hat es ja erlaubt. Also ziehen sie es durch. Wo ist da bitte die Moral? Das Thema polarisiert, denn es gibt sie auch. Menschen, die dafür sind, dass die Ammoniakanlage nahe Topolobampo entsteht. Ich stehe 100% hinter diesem Projekt, sagt Margarita Felix. Made in Germany, darauf vertraut sie. Die Unternehmerin betreibt ein kleines Hotel im Zentrum von Topolobampo. Draußen am Swimmingpool sitzen weitgehend mexikanische Familien. Kinder planschen im Wasser, die Erwachsenen gönnen sich einen Drink an den Liegestühlen. Topolobampo ist mit seinem Tiefseehafen am Golf von Kalifornien eher eine Industriestadt. Mit frischen Meeresfrüchten und Bootstouren zu Delfinen und Seelöwen zieht der 6000 Einwohnerort aber auch Touristen aus dem Inland an. Mehr Arbeitsplätze und mehr Wohlstand, das ist, was sich Margarita Felix durch den Bau der Ammoniakanlage erhofft. Ich denke, dass es für die Region nur gut sein kann, wenn es mehr Arbeitsplätze gibt. Wenn das Werk einhält, was es verspricht, ist es super. Also wenn es Menschen aus der Region beschäftigt und den Inhabern kleiner Unternehmen Arbeit geben will. Proman GPO wirbt auf seiner Homepage aktiv mit Jobperspektiven. Die geplante Ammoniakanlage soll nach Unternehmensangaben die größte Lateinamerikas werden. 10.000 direkte und indirekte Stellen würden mittelfristig entstehen. Auch die mexikanische Regierung, die das Projekt von den Vorgängern geerbt hat, hält an der umstrittenen Düngemittelfirma fest. Trotz der Einwände und Proteste. Die sozialdemokratische Präsidentin Claudia Sheinbaum setzt auf wirtschaftliche Unabhängigkeit.
6: Mexiko. Den
5: ganzen Dünger, den wir importieren, verbrauchen wir auch. Wir wollen uns beim Thema Ernährung nicht nach den Regeln anderer Länder richten müssen. Wir wollen daher Düngemittel in Mexiko produzieren. Der Bundesstaat Sinaloa gilt als die Kornkammer Mexikos. Mais, Kichererbsen, Weizen und Tomaten werden in der Region in großen Mengen angepflanzt. Eine Düngemittelfabrik direkt nebenan liegt entsprechend nahe. Zumindest für diejenigen, die in der Agrarindustrie arbeiten. Die geplante Ammoniakfabrik in Topolobampo spaltet. Die Gegner der Ammoniakfabrik sind eine eingeschworene Gemeinde geworden. Nur tot kriegen sie mich hier weg. Wir haben keine Angst, wettert Camp-Bewohnerin Angelita Espinosa, während sie auf ein paar Bechern ihren selbstgemachten Fischeintopf ausgibt. Der Konflikt um die Ammoniakanlage hat einige Menschen rund um die Stadt Topolobampo mürbe gemacht. Die Protestierenden der Bewegung Aki Non, hier nicht, hat er radikalisiert.
4: Proteste gegen Ammoniakfabrik in Mexiko. Das war SWR aktuell Kontext von unserer Korrespondentin Christina Fee Möbus.
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3: Sie hören SWR aktuell am Montagmittag 13:45, Viertel vor eins. Mein Name ist Florian Rudolph. Hier gleich das Aktuellste vom Sport. Wir schauen in die Kommentare der Internationalen Tageszeitung und wir schauen, was heute am Montag an den Finanzmärkten los ist. Der Montag in SWR aktuell. Schön, dass Sie dabei sind.
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3: Mit Florian Winkler.
8: Ein neuer Bundestrainer, viele, viele neue Spieler und vor allen Dingen vier Länderspiele in gerade mal zwei Wochen. Ordentliches Programm für Jürgen Klopp und sein großes Team inklusive Trainerstab. Man trifft sich heute in Herzogenaurach. Es kann losgehen. SWR aktuell Reporterin Kerstin von Kalkreuth.
9: Das DFB-Quartier in Herzogenaurach füllt sich langsam. Seit Freitag bereitet Bundestrainer Jürgen Klopp mit seinen Kollegen im Frankenland die gleich vier Länderspiele vor. Gestern Abend sind die Bayern-Profis um DFB-Kapitän Joshua Kimmich, der Augsburger Torwart Finn Dahmen und Kevin Schade vom FC Brentford angereist. Heute folgt der Rest. Ab sofort geht es darum, sich neu Bundestrainer Klopp zu zeigen und einen Stammplatz zu ergattern für das Nations League-Spiel am Donnerstag in Amsterdam gegen die Niederlande. Am Sonntag spielt die Nationalmannschaft in Augsburg dann gegen Griechenland. Danach wird der Kader ausgetauscht. Nur Torwart Dahmen bleibt für die nächsten Spiele gegen Serbien und in Griechenland dabei. Der frühere Ingolstädter Pascal Groß erklärte am Wochenende, dass seine Karriere in der Nationalmannschaft beendet sei. Der 35-jährige WM-Teilnehmer, der in der Premier League spielt, drückt nun der DFB-Auswahl als Fan die Daumen.
8: Und dann am Donnerstag geht es schon direkt im Spiel gegen die Niederlande. Und die Länderspielpause nutzen will auch die TSG Hoffenheim nach der gestrigen Niederlage beim SC Paderborn, beim Aufsteiger. 1:3, die zweite Pleite in Folge in dieser Woche nach der Niederlage auf Kreta in der Europa League für die Mannschaft von Trainer Christian Ilzer. Und der sieht einige Aufgaben in den nächsten drei Wochen auf sein Team und sich zukommen.
10: Viele Hausaufgaben, die jetzt auf uns warten in der Länderspielpause. Spieler sind aber nicht da, nicht verfügbar. Aber man muss einfach anders in Kontakt bleiben. Man muss sich dann schon Dinge klar ansprechen, aber dann wieder stärken und wieder Selbstvertrauen bringen. Weil da gehört diese Gemeinschaftsenergie wieder größer. Wir müssen noch mehr bereit bleiben, mal wirklich in den Schmerz reinzugehen. Nicht danach der Schmerz der Niederlage, sondern am Platz dieses gemeinsame Invest, ohne dass du jetzt unmittelbar einen Ertrag schon spürst. Und da haben wir nachzudrehen. Da haben wir einfach Entwicklung zu nehmen. Und die Zeit haben wir als Trainerteam, da uns intensivst den Kopf darüber zu entwickeln.
8: Und alles weitere zum Hoffenheimer Fehlstart bei uns im Netz auf swr.de Sport. Und bei Hannover 96 gibt es einen neuen Trainer, nämlich Sandro Wagner ist zurück. Der ehemalige Augsburg-Cheftrainer wurde heute vorgestellt. Tom Gerntke berichtet.
11: Sandro Wagner wirkte fast etwas schüchtern, zurückhaltend, keine großen Worte, kein Sprücheklopfen. Rund 30 Journalistinnen und Journalisten, sehr viel mehr als sonst, waren gekommen, um die ersten Worte von Wagner zu hören. Er sei ein ganz normaler Mensch und habe einfach Bock auf die Aufgabe. Zugleich lobte er seinen Vorgänger Christian Tietz als herausragenden Fußballlehrer. Er wolle nicht alles besser machen, sondern anders. Schon den Sieg gestern gegen Bochum habe er halboffiziell als 96-Fan verfolgt, drückte gemeinsam mit der Familie vor dem Fernseher die Daumen.
8: Und soviel vom Sport. Hier in SWR aktuell die Zeit 13:49.
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3: Viele ausländische Zeitungen beschäftigen sich heute mit den Landtagswahlen in Mecklenburg-Vorpommern und Berlin. Gerhard Leitner mit den internationalen Pressestimmen.
12: El Mundo aus Spanien meint, zusammen mit der Wahl in Sachsen-Anhalt vor 2 Wochen zeigten die Abstimmungen einen Trend. Die traditionellen Parteien im Zentrum verlieren an Boden, während extreme Kräfte Aufwind haben. Die Krise der deutschen Mitte betrifft den ganzen europäischen Kontinent, der von wachsenden inneren Spaltungen und der Aggressivität des russischen Präsidenten Putin bedroht ist. Die Ergebnisse sind eine Warnung. Die Befürworter des europäischen Projekts müssen sich jetzt auf die Bedürfnisse konzentrieren, die viele Bürgerinnen und Bürger derzeit nicht erfüllt sehen. Die Verantwortung der Regierungen und demokratischen Parteien besteht darin, eine wirksame und kluge Steuerung zu übernehmen, die das Vertrauen in die Institutionen wiederherstellen kann. Für die Zeitung Corriere della Sera aus Italien ist Bundeskanzler Merz der eigentliche Verlierer der Landtagswahlen. Es werden dramatische Stunden und Tage auf die CDU zukommen. Der für Merz entscheidende Termin wird wahrscheinlich morgen sein, wenn der Kanzler mit der Unionsbundestagsfraktion zusammenkommt. Dort herrschen Nervosität und Entmutigung vor und niemand ist mehr bereit, Zugeständnisse zu machen. Um dabei sein zu können, hat der Kanzler sogar seine Reise nach New York abgesagt und darauf verzichtet, vor der UN-Generalversammlung zu sprechen, ein Termin, der ihm sehr am Herzen lag. Das Nachrichtenmagazin Politica aus Polen schreibt zum schlechten Abschneiden von SPD und CDU bei den Landtagswahlen. Beide Parteien verlieren Stimmen an Anti-Establishment-Parteien. Schließlich haben die großen Parteien, wie am Beispiel Berlins deutlich zu sehen ist, die Fähigkeit verloren, auf reale Probleme auf lokaler Ebene zu reagieren. Im Wahlkampf um die Hauptstadt war der Zugang zu Wohnraum ein zentrales Thema. In der Stadt herrscht ein enormer Mangel an günstigen Mietwohnungen. Unterdessen hat sich die durchschnittliche Miete in Berlin in den letzten Jahren verdoppelt. Und zum Sieg der Linken in Berlin schreibt die Neue Zürcher Zeitung, die Berliner wollen Deutschlands Hauptstadt offenbar einem sozialistischen Experiment unterziehen. Anders lässt sich das Ergebnis der Wahl zum Berliner Landesparlament an diesem Sonntag nicht deuten. Folgen Grüne und SPD den Sirenengesängen der Linken, könnte Berlin bald eine Regierung erhalten, die der Polizei systematisch misstraut, Bauinvestoren abschreckt und Autofahrern das Leben so schwer wie möglich macht. Dabei bräuchte die deutsche Hauptstadt angesichts von organisiertem Verbrechen einerseits und dem Mangel an bezahlbarem Wohnraum andererseits das genaue Gegenteil. Berlin wird unter dem sich abzeichnenden Linksbündnis leiden.
3: Und das waren die Pressestimmen, die internationalen Pressestimmen heute mit Gerhard Leitner.
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3: Es ist 13.53 Uhr.
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3: Mit Andreas Reinhardt.
16: Nach den Wahlen in Mecklenburg-Vorpommern und Berlin gibt es Reaktionen von Wirtschaftsverbänden. Unter anderem aus Baden-Württemberg und Rheinland-Pfalz. Katharina Fortenbacher-Jahn fasst sie zusammen.
17: Die Bundesregierung müsse die geplanten Reformen umsetzen, fordern die Unternehmer Baden-Württemberg. Verbandspräsident Bürkle erklärte auf SWR-Anfrage, es gehe um die Frage, wie reformfähig unsere liberale Demokratie sei, gerade um im Wettbewerb mit autoritären Systemen in der Welt bestehen zu können. Weiteres Zögern könne man sich nicht leisten. Der Präsident des Industrieverbands WVIB, Sutter, erklärte gegenüber dem SWR, notwendige Reformen mit Verweis auf die Wahlergebnisse jetzt wieder zu kassieren oder gar nicht anzugehen, wäre auf lange Sicht fatal. Die Unternehmerverbände Rheinland-Pfalz fordern, die Wettbewerbsfähigkeit Deutschlands müsse zurückgewonnen werden. Ohne schmerzhafte Einschnitte und mutige Reformen werde das nicht gelingen, erklärte LVU-Hauptgeschäftsführer Tacke gegenüber dem SWR. Vertrauen gewinne die Politik nicht durch neue Ankündigungen zurück, sondern durch sichtbare Ergebnisse. Der Ökonom Marcel Fratscher sagte, es werde für die Bundesregierung noch schwieriger, den Mut und die politische Unterstützung für ein grundlegendes Reformprogramm zu mobilisieren. Der Präsident des Deutschen Instituts für Wirtschaftsforschung appellierte an die Regierungsparteien, nicht an ihren roten Linien festzuhalten. Die Gewerkschaft Verdi warf der Bundesregierung einen Kahlschlag von Arbeitnehmerrechten vor. Sie erfülle Wunschträume von Arbeitgebern und streiche den Sozialstaat zusammen, sagte Verdi-Chef Wernicke der Süddeutschen Zeitung. Er forderte, es müsse alles dafür getan werden, dass die AfD im Bund nicht an die Regierung komme.
16: Der Autobauer Porsche hat einen Medienbericht über den Abbau zusätzlicher tausender Stellen über die beschlossene Streichung von 5000 Jobs hinaus zurückgewiesen. Ein Sprecher sagte gegenüber dem SWR, dieser Bericht sei nicht korrekt. Darüber habe man die Beschäftigten intern informiert. Aus unserer Wirtschaftsredaktion Sabine Geipel.
18: Das Handelsblatt hatte am Wochenende berichtet, bei Porsche könnten rund 4000 weitere Stellen wegfallen. Der Sportwagenbauer stellt nun aber klar, der Abbau von weiteren Stellen bei Porsche sei nicht geplant. Das Zukunftspaket belaufe sich auf 5000 Stellen, weder mehr noch weniger, so Vorstandschef Michael Leiters im betriebseigenen Intranet. Die Planung der Porsche AG sei vom Aufsichtsrat bestätigt worden, es werde keine Änderung daran erwartet. Das Handelsblatt hatte sich in seiner Berichterstattung auf Unterlagen zum Aufsichtsratsbeschluss bei VW berufen. Beim Mutterkonzern Volkswagen wachse demnach die Sorge, dass das bisherige Sparpaket nicht ausreiche. VW hatte am Freitag seine Gewinnprognose für dieses Jahr deutlich senken müssen, vor allem wegen einer Milliardenabschreibung auf Porsche. Im Juli hatte der Stuttgarter Autobauer sein Sparpaket beschlossen. Es sieht den Abbau von 5000 Jobs bis 2035 vor. Im vergangenen Jahr hatte Porsche bereits entschieden, sich von 3.900 Beschäftigten zu trennen, plus 500 Stellen bei Tochterunternehmen. Damit fällt fast jeder fünfte Job weg.
16: Zehntausende Beschäftigte in der deutschen Automobil- und Zulieferindustrie beteiligen sich am heutigen Aktionstag der IG Metall. Beim Autobauer Mercedes-Benz in Sindelfingen waren es nach Gewerkschaftsangaben mehr als 20.000. Auch bei Daimler Truck im Werk in Wörth gab es Aktionen. In Wolfsburg bei Volkswagen forderte IG Metall-Chefin Christiane Benner angesichts der Krise in der deutschen Autoindustrie eine beherzte Industriepolitik. Nötig seien Zölle auf Hybridfahrzeuge aus China, niedrige Energiekosten und Vorgaben für die Produktion in Europa. Trotz Hitze und Trockenheit im Sommer fällt die Obsternte in Deutschland teilweise überraschend gut aus. Vor allem milde Temperaturen im Frühjahr und weniger Frostschäden haben für eine starke Kirschenernte gesorgt. Das zeigen aktuelle Zahlen des Statistischen Bundesamtes. Die Einzelheiten hat Sabine Stöhr.
19: Deutschlands Obstbauern haben in diesem Jahr knapp 50.000 Tonnen Süß- und Sauerkirschen geerntet. Das sind fast 8% mehr als im Durchschnitt der vergangenen 10 Jahre. Der Zuwachs geht allerdings allein auf die Süßkirschen zurück. Ihre Ernte lag weit über den 10-Jahres-Durchschnitt, während deutlich weniger Sauerkirschen geerntet wurden. Regional gibt es große Unterschiede. In Baden-Württemberg lag die Süßkirschenernte rund 17% über dem langjährigen Durchschnitt. In Rheinland-Pfalz fiel sie dagegen um mehr als ein Drittel geringer aus. Auch die Birnenernte dürfte deutschlandweit gut ausfallen. Nach Angaben des Statistischen Bundesamtes werden rund 41.000 Tonnen erwartet, knapp 8% mehr als im 10-Jahres-Schnitt. Gegenüber dem starken Vorjahr ist das allerdings ein leichter Rückgang.
16: Etwas gesunkene Ölpreise haben dem deutschen Aktienmarkt Rückenwind beschert. Der Leitindex DAX steht aktuell rund 1,1% im Plus. Aus unserem Börsenstudio Detlef Landmesser.
20: Die Aktien der großen Wohnungsunternehmen Vonovia, Deutsche Wohnen und TAG Immobilien stehen unter Druck. Grund ist das Ergebnis der Wahl zum Abgeordnetenhaus in Berlin. Dort ist die Linke klare Gewinnerin. Die Partei, die sich für Enteignungen großer Wohnungsunternehmen einsetzen will. Spitzenkandidatin Elif Ehralp, die mit Hilfe der Grünen und der SPD regierende Bürgermeisterin werden könnte, hat dieses Ziel am Wahlabend bekräftigt. Sie beruft sich dabei auf einen Volksentscheid vor 5 Jahren, der sich mehrheitlich für einen Gesetzentwurf für Enteignungen ausgesprochen hat. Besonders betroffen wäre der DAX-Konzern Vonovia, der zusammen mit seiner Tochter Deutsche Wohnen 138.000 Wohnungen in Berlin besitzt. Die Aktie hat heute bis zu 2,7% eingebüßt. Schon seit Monaten steht das Papier unter Druck, vor allem wegen der Erwartung steigender Zinsen. Ob es aber tatsächlich zu Enteignungen kommt, ist noch unklar. Experten sehen nicht nur hohe rechtliche und politische Hürden. Das Land Berlin müsste sich auch erheblich weiter verschulden, um die Wohnungsunternehmen für die Enteignungen zu entschädigen.
16: Das war's für diese Stunde aus der Wirtschaftsredaktion. Die Zeit 13:59 Uhr.
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3: Mit Florian Rudolph einen schönen Montagmittag. Die israelische Regierung kämpft nicht nur gegen die Hamas und die Hisbollah, sondern auch um die Meinungshoheit im Netz und in Social Media. Dafür investiert sie allein im laufenden Jahr rund 600 Millionen Euro. Wie die Regierung Netanyahu versucht, die Menschen zu beeinflussen, darum geht's gleich in der SWR aktuell Langstrecke nach den Nachrichten. Außerdem stellen wir die Frage, ob künstliche Intelligenz menschliche Mathematiker irgendwann überflüssig machen könnten.
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3: Teils noch Wolken, mehr und mehr Sonne, maximal 16 Grad in Hochlagen des Westerwalds und bis 22 Grad am Hochrhein. In der kommenden Nacht ist es dann meist klar, gegen morgen örtlichen Nebel und sehr frisch mit 9 bis 2 Grad. Morgen dann oft sonnig, im Nordosten wolkig mit Temperaturen zwischen 16 und 23 Grad.
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1: Um 14 Uhr mit Dominik Eisele. Mecklenburg-Vorpommerns Ministerpräsidentin Schwesig strebt nach der Landtagswahl die Bildung einer rot-rot-grünen Landesregierung an. Die SPD-Politikerin sagte in Berlin, das Land brauche eine stabile Regierung.
2: Wir wollen heute Abend in den Gremien miteinander beraten und ich werde meiner Partei vorschlagen, dass wir sowohl mit den Grünen als auch mit den Linken, das sind die beiden demokratischen Parteien, die im Landtag MV vertreten sind, Gespräche führen.
1: Nach der Abgeordnetenhauswahl in Berlin beraten die Gremien der Landesparteien heute darüber, wie es nun weitergeht. Die Spitzenkandidatin der Linkspartei, Ereib, will die Weichen für rot-grün-rote Sondierungsgespräche stellen. Sabine Müller berichtet.
21: Wenn die Linke am Freitag zu einem Parteitag zusammenkommt, erwartet Ereib Rückenwind für ihre Pläne. Inhaltlich ist es ihre Priorität, Berlins Mietenkrise anzugehen. Im RBB 24 Inforadio sagte Ereib, sie wolle eine Regierung bilden, die bereit sei, konkrete Maßnahmen inklusive der Vergesellschaftung großer Wohnungskonzerne anzugehen. Der potenzielle Koalitionspartner SPD bremst allerdings, weil die dramatisch geschrumpfte SPD erstmal einige interne Fragen klären muss und weil Spitzenkandidat Steffen Krach weiter gegen Vergesellschaftung ist. Große Offenheit dagegen bei den Grünen. Deren Spitzenkandidat Graf nennt eine rot-grün-rote Koalition das klare Ziel. Es gäbe aber auch noch Klärungsbedarf, etwa beim Thema Antisemitismus.
1: Angesichts der Wahlerfolge der AfD haben Migrantenorganisationen mehr Schutz von Menschen mit Migrationshintergrund gefordert. Bund und Länder müssten Vorsorge treffen, dass Grund- und Menschenrechte überall verlässlich gelten, hieß es vom Dachverband. Dazu gehörten feste Ansprechstellen sowie Antidiskriminierungs- und Opferprogramme. Die EU hat nach der Parlamentswahl in Russland Sanktionen angekündigt. Dabei gehe es um die Verantwortlichen für die Abstimmungen in den besetzten Gebieten der Ukraine, heißt es in einer Mitteilung. Die EU-Außenbeauftragte Kallas erklärte, die dort abgehaltenen Wahlen und deren Ergebnisse würden niemals anerkannt. Kandidaten und Organisatoren dieser, so Kallas wörtlich, Scheinwahl müssten mit Strafen rechnen. Gewonnen hat die Wahl erwartungsgemäß die kremlnahe Partei Geeintes Russland. Regierungskritische Parteien waren von der Wahl ausgeschlossen worden. Die deutschen Autoexporte sind in den ersten 7 Monaten des Jahres zurückgegangen. Laut Statistischem Bundesamt wurden rund 2 Millionen neue Pkw ausgeführt und damit 4% weniger als im Vorjahreszeitraum. Gleichzeitig stiegen die Importe neuer Pkw nach Deutschland um 16% an auf rund 1,3 Millionen Fahrzeuge. Lieferland Nummer 1 war China. Wichtigste Abnehmländer für deutsche Pkw waren das Vereinigte Königreich, die USA und Italien. Die Fahrgastzahlen im öffentlichen Personennahverkehr in Deutschland sind weiter gestiegen. Wie das Statistische Bundesamt ebenfalls mitteilte, sind im ersten Halbjahr 5,7 Milliarden Fahrgäste in Bussen und Bahnen gezählt worden. Das sind 2% mehr als ein Jahr zuvor. Angesichts der hohen Spritpreise gab es zuletzt vermehrt Forderungen nach einem günstigeren Deutschland-Ticket. Das kostet derzeit monatlich 63 Euro. Der Autohersteller Porsche hat einen Medienbericht zurückgewiesen, der vom Abbau weiterer 1000 Stellen spricht. Es sei nicht geplant, 4000 zusätzliche Jobs zu streichen, sagte Porsche-Vorstandschef Leiters in einer internen Mitteilung. Über mögliche weitere Streichungen hatte das Handelsblatt am Wochenende berichtet und bezog sich dabei auf Unterlagen des Mutterkonzerns VW. Porsche hat Ende Juli mitgeteilt, dass in den nächsten Jahren 5.000 Stellen wegfallen sollen, nachdem bereits im Vorjahr rund 4.400 Jobs gestrichen wurden. In Kalifornien wird es einen Gedenktag für die kürzlich gestorbene US-Sängerin Dolly Parton geben. Der dortige Gouverneur Newsom unterzeichnete ein Gesetz, nach dem künftig am 25. September der Dolly Parton Day begangen wird. Das Datum wurde wegen eines Wortspiels mit Partons bekanntem Song 9 to 5 ausgewählt. SWR Nachrichten, Redaktion Niklas Behrendt und Peter Mühlfeit.
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4: Mit Christian Haug. Win the hearts and minds, also die Herzen und Köpfe müsse man gewinnen, hat Israels Regierungschef Benjamin Netanyahu gesagt und deshalb Social Media zur achten Front im Krieg gegen seine Gegner erklärt. Damit rechtfertigt Netanyahu Kampagnen Israels, die auch bewusste Desinformation beinhalten. Umgerechnet 600 Millionen Euro hat die israelische Regierung 2026 für ihre Hasbara, also die Beeinflussung der öffentlichen Meinung, eingeplant. ARD-Tel Aviv-Korrespondent Jan-Christoph Kitzler hat sich das System Hasbara genauer angeschaut. Er erklärt in dieser Folge des 11KM-Podcasts mit Elena Kuch, wie die israelische Regierung ihr Vorgehen rechtfertigt und welche Auswirkungen das bis nach Deutschland hat.
5: Israel ist im Krieg und kämpft nicht nur mit Soldaten, sondern auch mit Desinformation auf Social Media. Für diesen Medienkrieg benutzt Israel Waffen wie TikTok und X. Darüber spricht Benjamin Netanyahu ganz offen. Seine Regierung unterhält ein richtiges System zur Beeinflussung der öffentlichen Meinung und Desinformation. Jan-Christoph Kitzler berichtet als ARD-Korrespondent aus Tel Aviv und er hat sich angeguckt, wie dieses System funktioniert und wie es wirkt, bis nach Deutschland. Ihr hört 11KM, der Tagesschau-Podcast, ein Thema in aller Tiefe. Mein Name ist Elena Kuch. Hallo, wie schön, dass du da bist.
22: Ich freue mich auch, hallo.
5: Im Krieg geht es ja immer auch um so einen Kampf um die Bilder. Also mit Bildern erzeugt man Emotionen und kann Stimmung beeinflussen. Gibt es da diesen einen Moment in Bezug auf den Gaza-Krieg, in dem das aus deiner Sicht ganz besonders deutlich wird?
22: Es gibt ja ganz viele Bilder aus dem Gaza-Krieg, die ich hier immer verfolge, wo man das so sagen könnte, dass die wichtig sind und so prägend. Aber mir fällt eine Situation eigentlich ein, wenn man das beschreiben will. Das ist der 2. März letzten Jahres. Da hat die israelische Regierung eine Totalblockade des Gazastreifens angeordnet. Das heißt dann also, alle Grenzübergänge wurden für jegliche Güter geschlossen. Und das betraf diese ganzen Hilfsgüter, also zum Beispiel medizinisches Material, aber dann vor allem eben auch Nahrungsmittel. Es kamen keine Nahrungsmittel nach Gaza und zwar mehr als 11 Wochen lang. Das heißt, die Menschen dort haben gehungert. Es gab Menschen, die sind an Hunger gestorben. Wir haben das aus dem Gazastreifen selber erfahren, von Palästinenserinnen und Palästinensern, aber auch von ausländischen Hilfsorganisationen. Und das hat dann am Ende einen Effekt gehabt, also auch über diese 11 Wochen hinaus. Es kam dann am 22. August, also schon deutlich danach, ein Bericht raus vom IPC. Das ist die sogenannte Integrated Food Security Phase Classification, also so ein Klassifizierungssystem, das international anerkannt ist. Das nutzen also Hilfsorganisationen, auch die Vereinten Nationen, Regierungen. Und in dem Bericht stand, mehr als 500.000 Menschen im Norden des Gazastreifens, die leben in einer Hungersnot, in einer katastrophalen Lage. Stufe 5, das wurde damals ausgerufen, ist die höchste Stufe dieses Klassifizierungssystems.
5: Ja, ich erinnere mich.
22: Das war das, was wir damals wussten und das hat sich auch mit den Informationen gedeckt, die wir aus dem Gazastreifen eben bekommen haben. Und dann wurde es interessant, denn genau in dieser Zeit, als das rauskam, kam dann eine regelrechte Kampagne gegen diesen Bericht vom Hunger in Gaza.
5: Was ist das für eine Kampagne gewesen?
22: Ja, die wurde auf verschiedenen Ebenen durchgeführt. Und man kann sich das auch im Netz anschauen, wie das funktioniert. Es gibt da ein Video, das schicke ich dir mal schnell.
23: Echte Aufnahmen der Restaurantszene in Gazastadt, Juli 2025.
5: Dann wird hier so ein Hotdog-Restaurant gezeigt. Mit so ein bisschen hipsterigen Kellnern und sehr viel Essen, das sehr gut aussieht. Und jetzt wird hier fröhlich Brot gebacken. So in Hochkant gedreht.
22: Genau, die Tische sind voll im Gazastreifen und die Leute sind gut genährt und das Restaurant prompt.
5: Oh, und jetzt stehen hier ganz, ganz viele Leute für Pistazieneis an. Das sieht fast so aus, als wäre so schöne Urlaubsstimmung.
22: Das Interessante ist, diese Bilder, die sind wirklich aus dem Gazastreifen, die gibt's. Und das sind schon Originalaufnahmen. Aber die stellen überhaupt nicht das dar, was die Wirklichkeit von Hunderttausenden von Menschen ist. Also Hunderttausende, die dort im Sommer letzten Jahres Hunger gelitten haben, die waren so weit weg vom Pistazieneis wie wir vom Mond.
6: Und ich habe jetzt gerade nochmal hier auf Stopp gedrückt, weil hier steht auf Deutsch, es gibt Lebensmittel in Gaza, jede andere Behauptung ist eine Lüge.
22: Genau, und da ist der Zeitpunkt natürlich wichtig. Das kommt direkt, nachdem das IPC, also dieses internationale Klassifizierungssystem, die höchste Stufe für Hunger, den katastrophalen Zustand Stufe 5 ausgerufen hat. Für den Norden Gazastreifens, für 500.000 von Menschen dort. In dem Zusammenhang muss man dieses Video sehen.
6: Und was mir auch sofort auffällt, wenn ich jetzt hier ein bisschen runterscrolle, hochgeladen ist das alles von Israels Foreign Affairs Ministry, also vom Auswärtigen Amt Israels.
22: Genau, im öffentlichen Kanal, in mehreren Sprachen veröffentlicht, dass es ganz viele Menschen auf der Welt erreicht. Und dieses Video oder diese Videos in verschiedenen Sprachen wurden millionenfach gesehen. Der Vorwurf war ja damals, Israel setzt Hunger als Kriegswaffe ein.
6: Was ein Kriegsverbrechen ist.
22: Ja genau, Hunger ist Teil der Kriegsführung. Das hat es ja schon vorher gegeben, diesen Vorwurf. Also große Teile der Bevölkerung werden ausgehungert, um die Hamas zu besiegen. Das war ein Vorwurf, der kam von Vertretern der Vereinten Nationen, auch von Menschenrechtsorganisationen. Und dann eben dieses Video, was dagegen gesetzt wird.
6: Du hast ja schon gesagt, dieses Video ist in mehreren Sprachen auf dem Account des israelischen Außenministeriums veröffentlicht worden. Inwiefern ist das eine Strategie?
22: Es wird massiv viel Geld ausgegeben in diesem Zeitraum in Werbung, in Kampagnen, in den sozialen Medien. Es gibt eine Recherche vom Bayerischen Rundfunk. Die haben das rekonstruiert und haben festgestellt, dass von Mitte Juni, also etwa in dieser Zeit, 25 bis Ende des Jahres, umgerechnet fast 40 Millionen Euro aus dem israelischen Staatshaushalt in Google und YouTube-Anzeigen geflossen sind. Dann ging nochmal was an die Plattform X und Outbrain. Das war genau dieser Zeitpunkt, in dem man versucht hat, der was entgegenzusetzen.
6: Aber wenn du sagst, dass die israelische Regierung bewusst versucht hat zu beeinflussen, dass vor allem im vergangenen Jahr es so aussieht, als gäbe es keine Hungersnot in Gaza, obwohl es super viele Belege für eine Hungersnot gab, dann klingt das ja letztendlich wie eine Form von Desinformation. Das ist ein sehr schwerwiegender Vorwurf. Was sagt denn die israelische Regierung dazu?
22: Ich habe natürlich versucht, auch über das Thema mit israelischen Regierungsvertretern zu sprechen. Ich habe mehrere Minister angefragt zu Interviews. Das ist alles nicht zustande gekommen. Man will sich da nicht in die Karten schauen lassen. Man will sich vor allem auch keine kritischen Fragen stellen lassen. Ich habe dann aber doch mit einer Vertreterin eines Ministeriums gesprochen. Und da ging es dann darum, was sie tun. Sie hat gesagt, Informationen zusammenzutragen, zum Beispiel auf so Seiten, die dann angeboten werden, ist das eine. Aber es geht natürlich auch darum, dann sicherzustellen, dass Israels Darstellung dann jene Zielgruppen erreicht, die aktiv danach suchen nach diesen Inhalten. Also das Ziel ist es, Suchergebnisse, Algorithmen von Suchmaschinen wie Google oder KI-Portalen wie ChatGPT, aber auch in den klassischen Medien so entsprechend, und da zitiere ich sie, zu optimieren, dass eben die Zielgruppe erreicht wird. Und den Vorwurf, dass das Ministerium mit Bots oder Fake-Accounts oder solchen Dingen arbeitet, das hat die Vertreterin entschieden zurückgewiesen. In Klammern, israelische Medien haben berichtet darüber, dass auch im Auftrag von Ministerien Fake-Accounts aktiv waren von Agenturen, die durch Israels Regierung bezahlt wurden.
6: Welche Rolle spielt diese Beeinflussung für die israelische Regierung?
22: Ah ja, es gibt Aussagen tatsächlich, zum Beispiel von Benjamin Netanyahu, dem Regierungschef. Der hat gesagt, also erstmal versteht sich die israelische Regierung auch in dem Kampf um die öffentliche Meinung an einer der Fronten im Krieg.
7: The deterioration of the support for Israel in the United States.
22: Der Rückgang der Unterstützung für Israel in den USA.
7: Almost 100% with the geometric rise of social media.
22: Geht fast zu 100% mit dem rasanten Aufstieg der sozialen Medien einher.
7: While we were fighting the physical military battle on 7 battlefields.
22: Und da spricht er eben von den physischen militärischen Kämpfen an 7 Fronten, von denen er ausgeht.
7: We were completely exposed on the 8th front, the media war, really the social media war.
22: Und er sagt, an der 8. Front, im Medienkrieg, dem Krieg in den sozialen Medien, waren wir völlig schutzlos.
7: We've been busy.
22: Und dann sagt er, wir waren so beschäftigt, dass wir nicht bemerkten, wie uns die anderen mit einem Äquivalent von F-35 Kampfjets, also das sind die modernsten Kampfjets der Welt, angegriffen haben,
7: we're trying to fight them with the Polish cavalry.
22: Während wir uns mit der polnischen Kavallerie verteidigt haben.
7: I think we have to engage on that front by finding ways to fight the battle for the hearts and minds of young Americans on the social media.
22: Und das heißt für ihn, wir müssen uns also an dieser Front engagieren. Wir müssen Wege finden, den Kampf um die Herzen und Köpfe junger Amerikaner, das war sein Thema da, in den sozialen Medien zu führen. Und das macht Israel unter der Regierung Netanyahu.
6: Also er beschreibt die sozialen Medien als achte Front und wird sogar sehr deutlich als ein richtiges Schlachtfeld.
22: Auf jeden Fall. Und dann eben kann man das auch sehen, wie er das tut. Also er war vor ein paar Monaten, hat er sich getroffen mit Influencern in New York. Und auch da hat er dann eindeutig gesagt, was er von denen will.
8: We have to fight back. How do we fight back? Our influencers. They're very important.
22: Also er hat sich die Frage gestellt, wie müssen wir zurückschlagen? Und zwar mit unseren Influencern, hat er gesagt. Die sind sehr wichtig.
8: And secondly, we have to fight with the weapons that apply to the battlefields in which we're engaged.
22: Wir müssen die geeigneten Waffen nutzen.
8: And the most important ones are social media.
22: Das Wichtigste ist Social Media. And
8: the most important is TikTok. Number one. What's the other one? X.
22: Am wichtigsten TikTok und das andere X.
6: Und wie genau geht Israel davor, vor allem in Bezug auf die Influencer?
22: Im letzten Jahr, im August, September, als dieses Hungerthema so virulent war, hat Israel Dutzende Influencer nach Gaza reingelassen. Und die haben dann kräftig, auch in allen möglichen Sprachen, ihre Reels veröffentlicht. Und da ist zum Beispiel einer dabei, der ist mir besonders aufgefallen. Der heißt David Mayofis. Auf Insta nennt er sich David Rebel. Und der war in Kerem Shalom, das ist der Ort, wo normalerweise die Güter nach Gaza kommen, und stand dort vor vollen Paletten mit Hilfsgütern und hat dann eben seine Geschichte erzählt.
9: I'm in Gaza right now, and as you know, there is a huge campaign managed by Hamas and its supporters that there is famine, starvation in Gaza, and that Israel is deliberately starving Gazan civilians.
22: Da sagte er also, ich bin gerade in Gaza. Wie ihr seht, gibt es eine große Kampagne von der Hamas und deren Unterstützern, dass es eine Hungersnot in Gaza gibt und dass Israel vorsätzlich Dutzende Zivilisten verhungern lässt.
9: This is completely not true, and as you
22: can see, das ist total unwahr. Wie ihr seht, gibt es einen Haufen Nahrungsmittelpakete, die darauf warten, von den internationalen Organisationen abgeholt zu werden. Es ist nicht die Schuld der israelischen Armee, dass das hier steht. Es gibt Zehntausende davon, die darauf warten, an Zivilisten in Gaza verteilt zu werden. Und Israel verhindert nicht, dass das die Menschen in Gaza
9: erreicht.
22: Also das, was Israel vorher getan hat im großen Stil, soll jetzt sozusagen nach der Öffnung, nachdem wieder Hilfsgüter reingelassen werden, dann als ganz große Erzählung verkauft werden. Israel ist nicht schuld am Hunger in Gaza, obwohl das vorher ab Anfang März so war.
6: Es gibt ja einen so einen Ausdruck, der immer wieder fällt, wenn es um öffentliche Kommunikation von Israel geht. Das ist der Ausdruck Hasbara. Was genau bedeutet das?
22: Hasbara heißt erstmal erklären. Also eigentlich geht es darum, Israel zu erklären. Das ist der Versuch, das, was Israel hier tut im Nahen Osten, auch im Nahostkonflikt, die Besatzung auch Israels, die besondere Lage Israels weltweit zu erklären.
6: Presseabteilung hat ja jede Regierung. In Deutschland gibt es auch eine öffentliche Informationsstrategie. Inwiefern unterscheidet sich Hasbara davon?
22: Also viele Staaten machen sowas, was man Public Diplomacy nennt. Auch Deutschland gibt dafür Geld aus, das Bild von Deutschland in der Welt mit Kampagnen zu beeinflussen. Auch Israel macht das natürlich. Und da muss man sagen, da gibt es natürlich jetzt eine relativ harmlose Variante, wenn es darum geht, zum Beispiel darzustellen, dass es hier in Tel Aviv tolle Strände gibt und dass Tel Aviv eine tolle Stadt ist, die man mal besuchen sollte und dass es hier schön bunt und vielfältig ist. Aber es wird natürlich dann problematisch, wenn es tatsächlich um Falschinformationen geht, wenn die Fakten verdreht werden und wenn versucht wird, ein Bild zu verändern, was den Fakten entgegensteht.
6: Das heißt, diese scheinbaren Desinformationskampagnen sind auch ein Teil der Hasbara, also einer Strategie der israelischen Regierung.
22: Ganz genau.
6: Und ist die Hasbara jetzt etwas, was erst seit dem 7. Oktober entstanden ist, oder gibt es das schon länger?
22: Das gibt es tatsächlich schon länger. Also zum Beispiel hat Israel ganz lange auch so eine Art Whitewashing betrieben, kann man sagen. Also zum Beispiel, um vom Nahostkonflikt abzulenken oder von der Besatzung oder solchen Dingen, gab es hier immer wieder Kampagnen, in denen zum Beispiel mit der Stadt Tel Aviv geworben wurde. Damit, dass es hier in Tel Aviv, wo ich jetzt gerade sitze, alles so tolerant ist, dass zum Beispiel die LGBTQ-Community sehr gerne hierher kommt. Ich habe zu diesem Thema Reframing, Rebranding auch mit Arik Segal gesprochen. Das ist jemand, der ist ein Experte für digitale Beeinflussung. Der hat an verschiedenen israelischen Universitäten gearbeitet, auch für Organisationen, war auch für die israelische Armee im Einsatz. Und er hat mir gesagt im Gespräch, dass sich die Hasbara immer wieder verändert hat.
10: One of the official strategies that replaced Hasbara was rebranding. So people in the Ministry of Foreign Affairs said, okay, you know what, this doesn't work, we can't really like, so let's use a different strategy, just let's talk about Israeli high-tech.
22: Reden wir einfach über israelisches High-Tech, über kulturelle Vielfalt und darüber, dass Tel Aviv die weltweit beste Stadt für Schwule ist.
6: Stimmt, ich erinnere mich so ein bisschen Pinkwashing auch, ne?
22: Genau, total. Und das war ja richtig auch so staatliches Marketing hier. Mhm. Da wurde versucht sozusagen, das Ganze zu reframen oder zu rebranden. Und das hat schon eine gewisse Tradition. Und es gibt dann aber einen, mit dem habe ich auch gesprochen. Das ist der Vertreter, der sozusagen für diese neue Art der Hasbara steht, die dann auch ein bisschen aggressiver vorgeht. Das hat begonnen so Anfang der Nullerjahre, will ich mal sagen. Da war Israel schon auch heftig in der Kritik. Das war die Zeit der zweiten palästinensischen Intifada. Da gab es hier viele Anschläge. Viele Israelis sind bei Terroranschlägen gestorben.
11: Es war gegen 7.30 Uhr heute Morgen in Israel der Beginn der Arbeitswoche, als der 20-jährige Palästinenser den an seinem Körper versteckten Sprengstoff zündete.
12: Es soll sich um eine Rohrbombe gehandelt haben. 11 Personen werden verletzt.
11: Erst am letzten Sonntag hat ein Selbstmordattentäter in Haifa 15 Israelis ermordet.
13: Bei gewaltsamen Zusammenstößen im Gazastreifen erschossen israelische Soldaten 2 Palästinenser. Seit Beginn der Intifada sind fast 1.800 Palästinenser und mehr als 600 Israelis getötet worden.
22: Aber es gab auch massive internationale Kritik am Vorgehen Israels, zum Beispiel wegen des Baus der Sperranlage hier, die die Westbank abschottet, oder mit der Tötung militanter Palästinenser in dicht besiedelten Gebieten. Das hatten wir damals auch schon im Westjordanland. Und in der Zeit kam Nathan Sharansky und hat sich überlegt, wir müssen jetzt was verändern. Nathan Sharansky, der war mal stellvertretender Ministerpräsident in Israel. Der hatte immer wieder Ministerämter seit Mitte der 90er Jahre bis 2005. Der ist ursprünglich in der Ukraine geboren worden und war dann am Ende seiner Laufbahn noch Vorsitzender bis 2018 der Jewish Agency. Und das ist sozusagen einer der Urväter der heutigen Hasbara. Und auch mit dem konnte ich sprechen.
24: It's very difficult to apply our traditional Hasbara to new conditions.
22: Und hat dann das Thema Antisemitismus tatsächlich hochgezogen und hat das als Instrument eingesetzt, Antisemitismus gegen Israel stark zu machen und auch als Mittel, um die öffentliche Meinung zu beeinflussen.
6: Wie ist er da vorgegangen? Kannst du ein Beispiel dafür nennen, wie ja, Antisemitismus benutzt wurde, um Israel in die Karten zu spielen?
22: Erstmal muss er sagen, Antisemitismus ist weltweit ein Problem. Heutzutage, wir erleben, wie es größer wird und wie das Jüdinnen und Juden weltweit betrifft. Das ist der Disclaimer, das ist klar. Und gleichzeitig hat Nathan Sharansky das Ganze aber vor allem nicht auf alle Juden in der Welt bezogen, sondern ganz stark gemacht auf Israel bezogenen Antisemitismus.
24: There is a State Department who accepted it in, I think, in 2005. But it doesn't matter as long as broader public opinion declares that all types of criticism of Israel are not antisemitism.
22: Das ist eine Verengung des Antisemitismusbegriffs. Und er hat dann sich ausgedacht, einen ganz einfachen Test. Wann kann man Antisemitismus, israelbezogenen Antisemitismus feststellen? Und das sind seine 3 Ds. Antisemitisch ist demnach, wenn Israel delegitimiert wird oder dämonisiert oder wenn doppelte Standards angelegt werden. Mhm. Und das ist der Versuch sozusagen eben, dieses Antisemitismus-Thema mit Israel ganz eng zu verknüpfen und hochzuziehen. Und man kann sich natürlich auch bei den 3D viele Fragen stellen. Also zum Beispiel bei der Frage Delegitimierung Israels. Von welchem Israel reden wir? Reden wir da von dem völkerrechtlich festgelegten Israel in den Grenzen von 1967? Oder reden wir auch von den Siedlungen, den inzwischen rund 800.000 Siedlern in Ostjerusalem und im Westjordanland? Ist das auch ein legitimer Teil Israels oder ist Kritik daran sozusagen erlaubt? Das Zweite, könnte man sagen, Dämonisierung. Na klar ist der Begriff Genozid, der jetzt auch immer wieder als dämonisierend bezeichnet wird, erstmal eine völkerrechtliche Kategorie, über die man reden muss. Passiert da ein Genozid oder nicht im Gazastreifen? Das ist erstmal keine Dämonisierung. Das ist eine völkerrechtliche Frage.
6: Kennst du einen Fall, in dem sozusagen dieses Argument benutzt wurde, wenn Kritik an Israel geäußert wurde?
22: Also wir bekommen diese Vorwürfe immer wieder. Es gibt zum Beispiel einen Fall, wenn es um die Totenzahlen im Gazastreifen geht. Mhm. Die berichten wir ja immer wieder, die werden veröffentlicht vom Gesundheitsministerium, was im Gazastreifen von der Hamas kontrolliert wird, im Westjordanland von der palästinensischen Autonomiebehörde. Und diese Zahlen, die übernehmen wir nicht einfach so, sondern die übernehmen auch die Vereinten Nationen, internationale Hilfsorganisationen, die Amerikaner. Es gab jetzt Anfang dieses Jahres einen Vertreter der israelischen Armee, der auch gesagt hat, selbst er geht von 70.000 Toten im Gazastreifen aus. Inzwischen sind es wahrscheinlich um die 73.000. Und das, was uns aber da entgegengehalten wurde, ist, wir würden Hamas-Propaganda betreiben mit diesen Totenzahlen. Es gibt auch wissenschaftliche Projektionen, die davon ausgehen, dass die Zahl der Toten im Gazastreifen mit den vielen, die noch unter den Trümmern liegen und den Menschen, die an den Folgen des Krieges nicht nur durch die Angriffe gestorben sind, wahrscheinlich sechsstellig ist. Und das, was uns da vorgeworfen wurde, war dann von einem Sprecher, damaligen Sprecher der israelischen Armee, die Tagesschau ist das Sprachrohr der Hamas.
6: Und das ist ja eine gute Ablenkung erstmal, weil dann gibt es erstmal eine Debatte darüber.
22: Genau, das ist die alte Methode. Shoot the messenger, also geh auf den, der die Botschaft überbringt und setz dich ja nicht auseinander mit der inhaltlichen Kritik oder mit dem, was passiert. Und das ist hier ziemlich Standard.
6: Gibt es denn in Israel auch Personen, die dieses Instrument Hasbara kritisieren?
22: Es gibt hier in Israel natürlich eine Menge Leute, die sich kritisch damit auseinandersetzen. Es gibt hier sehr kritische Menschenrechtsorganisationen zum Beispiel, die auch die Regierung und ihr Handeln unter die Lupe nimmt und sich immer wieder kritisch äußert. Ich habe mit einem gesprochen, Alon Sacher, der lebt inzwischen in Berlin und der hat vor allem untersucht, wie

0: Erfolg. Allein dieses Jahr eben über 600 Millionen Euro umgerechnet. Das heißt, man glaubt immer schon noch, dass man was damit erreichen kann. Auf der anderen Seite muss man schon sagen, das Bild Israels weltweit ist ehrlich gesagt nicht besser geworden. Und das liegt aber dann natürlich daran, dass Hasbara nur funktionieren kann, wenn es nicht völlig den Fakten entgegensteht. Also Hasbara stößt an ihre Grenzen, wenn die Faktenlage erdrückend ist.
1: Wenn wir jetzt auf das sehr besondere Verhältnis zwischen Deutschland und Israel blicken, Deutschland oder die Bundesregierung äußert sich immer wieder allgemein auch dazu, dass wir gegen Desinformationskampagnen kämpfen müssen. Aber jetzt speziell in Bezug auf Israel, wie sollten denn Politik und Gesellschaft mit dieser offenbar staatlich organisierten Desinformation aus diesem Land umgehen, bei einem so engen Verbündeten? Müssen wir es ernster nehmen?
0: Ja, natürlich. Auf der anderen Seite muss man aber auch sagen, Desinformation ist ja jetzt kein israelisches Problem an sich. Also das ist ja weltweit ein Problem. Damit haben wir überall zu tun. Das Problem ist nur eben, von wem kommt's? Also wenn ich jetzt davon ausgehe, dass das Putin-Regime in Russland Desinformationskampagnen betreibt, dann erwarte ich nichts anderes. Israel ist auch in der deutschen Lesart ein liberaler Rechtsstaat, ist die einzige Demokratie im Nahen Osten, so wird es immer wieder beschrieben. Und zu dem Staat, der Israel sein will und so wie Deutschland ihn auch sehen will, passt das dann meiner Meinung nach nicht. Und auch die Fakten passen nicht recht dazu. Also im Gaza-Krieg, da geht es ja um Kriegsverbrechen am Ende, um Verbrechen gegen die Menschlichkeit, möglicherweise sogar um einen Völkermord. Und das dann zusammenzubringen mit der Information, der Desinformation, den Kampagnen, die stattfinden, um das irgendwie noch zu rechtfertigen, das ist, glaube ich, aus deutscher Sicht ziemlich schwierig, wo man auf der einen Seite natürlich an der Seite Israel stehen will, gerade nach dem furchtbaren Terror des 7. Oktober, nach dem, was Israel passiert ist. Aber wenn man andererseits dieses Bild, das ist ein Rechtsstaat, der verhält sich gemäß der internationalen Ordnung, wenn man das nicht mehr aufrechterhalten kann.
1: Jan-Christoph, ich danke dir sehr für dieses sehr erhellende Gespräch.
0: Danke auch.
1: Jan-Christoph Kitzler und seine KollegInnen aus dem ARD-Studio in Tel Aviv halten euch weiterhin auf dem Laufenden über die neuesten Entwicklungen in der Region. Ihr findet ihre Berichte auf tagesschau.de. Autor der heutigen Folge ist Moritz Matzner. Mitgearbeitet hat Sebastian Schwarzenböck. Produktion Jonas Teichmann, Fabian Zweck, Hanna Brünjes und Marie-Noelle Zwieler. Redaktionsleitung Yasemin Yüksel und Fumiko Lipp. 11KM ist eine Produktion von BR24 und von NDR Info. Und mein Name ist Elena Kuch. Ich freue mich, wenn wir uns bald wiederhören.
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7: Bessere Taschenrechner und Computer können schon lange auch anspruchsvolle Rechenaufgaben lösen. Aber mit dem Siegeszug der künstlichen Intelligenz eröffnen sich noch ganz andere Perspektiven. KI kann sogar mathematische Aufgaben auf Hochschulniveau lösen und glänzt in der Mathe-Olympiade. Jetzt hat künstliche Intelligenz sogar einen mathematischen Beweis geführt, an dem sich Top-Wissenschaftler jahrzehntelang die Zähne ausgebissen hatten. Das hat Folgen für den Schulunterricht, die Lehre an Universitäten und alle Disziplinen, in denen tiefes und logisches Denken gefragt ist. Top-Mathematikerinnen und Mathematiker fragen sich, was jetzt noch für den Menschen bleibt. Und um diese Frage geht es auch in dieser Folge von SWR Kultur – Das Wissen mit Christoph Drösser.
8: We are very, very close to a scenario in which a major result gets proved and no human can understand, can explain it.
9: Wir könnten bald in die Situation geraten, dass eine künstliche Intelligenz einen wichtigen mathematischen Satz beweist und kein Mensch versteht ihn, sagte Terence Tao, ein Superstar der Mathematik, im Juli 2026 auf der Internationalen Mathematikerkonferenz in Philadelphia. Die findet alle 4 Jahre statt. Die Meldungen häufen sich. Eine

0: KI von OpenAI oder einer anderen Firma hat eine mathematische Vermutung bewiesen oder widerlegt, an der sich Menschen jahrzehntelang die Zähne ausgebissen hatten. Ich habe selber Mathematik studiert und bin zu der Konferenz in den Osten der USA gefahren, um Antworten auf ein paar Fragen zu finden. Wird die KI die Mathematikerinnen und Mathematiker bald komplett überflügeln? Kann man jungen Menschen noch empfehlen, das Fach zu studieren? Und für alle anderen, kann KI vielleicht dabei helfen, Matheängste zu überwinden?
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0: Im November 2022 wurde ChatGPT veröffentlicht. Danach kamen fast im Wochentakt Updates und weitere KI-Systeme auf den Markt. Am Anfang konnten sie nicht mal richtig zählen. Dann begannen die Chatbots zunächst alle mathematischen Schulaufgaben zu bewältigen, dann die aus den ersten Semestern des Mathematikstudiums. Sie lösten alle Aufgaben der Mathematik-Olympiade. Und nun lösen sie mathematische Rätsel an der vordersten Forschungsfront. Noch nicht die ganz großen Mathe-Probleme wie die berüchtigte Riemannsche Vermutung, aber die Einschläge kommen näher. Ich habe am Rand der Konferenz Stimmen von jungen Forschenden gesammelt. Ich nenne hier nur ihre Vornamen. Sie werden ja noch einige Jahrzehnte neben den maschinellen Kollegen arbeiten müssen. Fast alle nutzen bereits KI, wenn auch nicht für die großen Gedanken. Das ist Kelvin, ein Studierender aus Kanada.
2: I used it to make graphs.
0: Er nutzt KI, um die Grafiken in seinen Arbeiten zu zeichnen. Oft skribbelt er nur eine Skizze und die KI macht ein perfektes Bild daraus. Die KI hat ihm auch schon geholfen, einen kleineren Satz zu beweisen. Aber wenn er das in einer Zeitschrift veröffentlichen wolle, dann würde er auf jeden Fall dazu schreiben, dass der Beweis von einer KI stammt. Über 1000 Menschen standen in Philadelphia an, um Terence Tao zuzuhören. Der wurde einmal als der schlaueste lebende Mensch bezeichnet. Er arbeitet auf vielen mathematischen Gebieten und hat auch schon viel mit KI experimentiert. Tao konnte seinen Zuhörern aber zunächst wenig Trost anbieten, sondern sagte ganz unverblümt, die Mathematik befindet sich in der größten Krise seit 100 Jahren. Damals wurden die Grundlagen der Wissenschaft erschüttert, weil man auf Widersprüche in ihren Fundamenten gestoßen war. Berühmt ist etwa die sogenannte Russellsche Antinomie von der Menge aller Mengen, die sich selbst nicht enthalten. Enthält diese Menge dann auch sich selbst? Solche Paradoxien konnte die Mathematik in der Folgezeit mit zunehmend abstrakter Logik auflösen.
3: So, I will argue that one century after
0: 100 Jahre später gehe es jetzt nicht um mathematische Argumente, sagte Tao, sondern um mathematische Werte. Mathematische Werte? Was darf man sich darunter vorstellen? Die Mathematik kommt ja immer recht dröge daher. Knapp formulierte Artikel mit vielen Formeln, reine Logik, sollte man meinen. Mathematiker gelten als verschroben, oft ein bisschen weltfern oder gar autistisch. Aber das Niederschreiben von Formeln und Beweisen ist nur der Endpunkt eines Prozesses, der äußerst sozial und kommunikativ ist, erklärt mir Alex Kontorowicz von der Rutgers University, der beim Kongress auch einen Vortrag zur Zukunft der Mathematik gehalten hat.
4: Why in a department does everyone want a diversity of large groups of people thinking about very different things? It's for tea time.
5: Warum haben wir diese Mathematikfachbereiche mit großen Gruppen von Menschen, die über ganz unterschiedliche Dinge nachdenken? Wegen der Teepause. Wenn ich den ganzen Tag gearbeitet habe und bei einem Problem nicht weiterkomme, dann gehe ich um 3 Uhr nachmittags zum Tee oder Kaffee, hole mir ein paar Kekse und finde eine Kollegin, der ich diese Frage stellen kann, an der ich feststecke. Eigentlich wird mir in der Hälfte der Fälle schon die Lösung klar, während ich ihr das Problem erkläre. Dann muss ich geduldig auf ihre Antwort warten, mich überschwänglich bedanken und dann zurück in mein Büro eilen, um das neu zu berechnen.
0: Die Mathematikerinnen und Mathematiker sind verunsichert, das war bei der Konferenz deutlich zu spüren. Auch diejenigen, die noch nicht viel mit KI in Berührung gekommen sind. Sie lesen die Meldungen und fragen sich, wann kommt die KI auch in meinem Spezialgebiet an? Alex Kontorowicz will sie eher beruhigen. Der mathematische Erkenntnisprozess bestehe nämlich nicht nur aus formalen Beweisen, sondern brauche sehr viel menschliche Kommunikation. Kontorowicz erklärt mir, dass der Prozess 4 Phasen hat. Die erste sei tatsächlich der Austausch mit Kolleginnen und Kollegen.
4: The first is at the blackboard.
5: Es beginnt an der Tafel. Du erklärst deine Rechnungen einem Kollegen und denkst, jetzt kann ich einen Vortrag halten und alle Fragen dazu beantworten.
0: Dann kommt Phase 2, die Sache sauber aufschreiben für eine Fachzeitschrift.
4: And when you go to write it down, you realize just how little of the argument you actually understand.
5: Und dann wird einem klar, wie wenig man von der Argumentation wirklich verstanden hat. Beim Schreiben entwickelt man dann die tatsächliche Argumentation.
4: This is really the argument. That's stage 2.
0: Phase 3 ist relativ neu.
4: Stage 3 is you realize, well, I should be able to explain this argument to a computer.
5: Dann denkt man, ich sollte nun in der Lage sein, das einem Computer zu erklären und zu formalisieren. Es ist eine tiefere Ebene des Verständnisses, genauso wie der Übergang von der Tafel zum Papier so eine tiefere Ebene darstellt.
4: In the same way that going from the blackboard to the paper is a deeper level of understanding.
0: Diese Beweischecker haben sich in den letzten Jahren stark verbreitet. Von Menschen verfasste mathematische Artikel enthalten noch viel normale Sprache. Sie sind in kompletten Sätzen geschrieben, da können sich leicht Fehler einschleichen. Übrigens auch bei KI-Beweisen. Die Formalisierung reduziert die mathematischen Argumente auf einen Code, der vom Computer überprüft und mit dem Siegel stimmt versehen werden kann. Diese ersten drei Phasen können auch KIs bewältigen, Beweise finden, sie in gewöhnlicher Sprache aufschreiben und formal überprüfen, auch wenn Mathematiker diese von der KI verfassten Artikel nicht unbedingt gerne lesen. Aber für viele jüngere Mathematiker ist die KI schon ein alltäglicher Partner bei diesen ersten drei Schritten des mathematischen Erkenntnisgewinns. Zum Beispiel für Yu Song von der Universität Leicester in England.
6: I use it on a daily basis.
7: What do you do?
6: Mostly for research. Whenever I
0: Er nutzt die KI täglich. Wenn er etwas nicht versteht, lässt er sich von der KI erklären. Komplette Beweise in seinem eigenen Feld führt er noch nicht auf diese Weise, aber die Sprachmodelle können einige Lücken in seiner Argumentation füllen. Aber dann kommt die Phase 4 und daran scheitern die Maschinen noch.
4: And the fourth level is what I call canonization.
5: Die vierte Stufe ist das, was ich als Kanonisierung bezeichne. Was ist die beste Version einer Definition? Wie kann ich meine Argumentation so weit straffen, dass sie in die Standardbibliothek Mathlib aufgenommen wird? Das ist mathematische Forschung auf höchstem Niveau. Es geht nicht unbedingt um die Entdeckung neuer Wahrheiten über die Welt. Auch das Organisieren von Wissen erzeugt neues Wissen.
4: How to organize knowledge is as much a process of generating knowledge as anything else.
0: Am Ende steht dann vielleicht ein mathematisches Standardlehrbuch. Die Gemeinschaft hat sich auf eine allgemein akzeptierte Fassung einer Theorie geeinigt. Weil das ein sozialer Prozess ist, kann die KI ihn noch nicht übernehmen. Auch deshalb halten sich die KI-Firmen, die mit mathematischen Beweisen die Leistungsfähigkeit ihrer Modelle demonstrieren wollen, nicht an diesen langsamen, aber gründlichen Prozess. Sie veröffentlichen Beweise per Pressemeldung oder Social Media Posting und schreiben gleich dazu, wie viel die Berechnung gekostet hat, oft mehrere tausend Dollar. Was Sie nicht sagen, wieso haben Sie sich gerade dieses Problem herausgepickt? An wie vielen anderen sind Sie vorher gescheitert? Viele der Veröffentlichungen bestanden zudem darin, lange gehegte Vermutungen zu widerlegen. Dafür reicht es, ein einziges Gegenbeispiel zu finden. Positive Beweise sind schwieriger. Bryna Krah von der Northwestern University in Illinois.
8: I do not believe that blog posts and
9: Ich glaube nicht, dass Blog-Einträge und Pressemitteilungen der richtige Weg sind, um Mathematik zu betreiben. Jedenfalls ist es nicht der Weg unserer wissenschaftlichen Gemeinschaft und sollte es auch nicht werden. Sonst können wir unsere hohen Standards nicht halten und die sind sehr bewährt und ausgezeichnet.
0: Vielleicht Vielleicht glauben Sie ja, dass diese Probleme der Mathematiker Sie nichts angehen. Aber abgesehen davon, dass auch die abstraktesten mathematischen Konzepte meist auf wundersame Weise eine Anwendung in der Praxis finden, das mathematische Denken ist eine der höchsten intellektuellen Leistungen der Menschheit. Und wenn wir selbst das an Maschinen delegieren, was bleibt dann überhaupt noch für den Menschen? Das ist nicht nur eine philosophische Frage, sondern eine ganz konkrete für Lehrende an Schulen und Hochschulen. Müssen Schüler und Studentinnen überhaupt noch Mathematik lernen? Die Diskussion über technische Hilfsmittel im Mathematikunterricht ist keine neue.
7: Hier ist das Deutsche Fernsehen mit der Tagesschau.
10: Der Siegeszug der Rechner auf oder unter der Schulbank ging schneller, als Lehrer und Kultusbürokratien reagieren konnten. Obwohl bereits in den Klassen fleißig elektronisch gerechnet wird, haben die Mathematikrichtlinien in den meisten Bundesländern noch nicht einmal von der Existenz der Taschenrechner Kenntnis genommen.
0: Ein Ausschnitt aus der Tagesschau von 1975. Damals wurden elektronische Taschenrechner erschwinglich und bis heute wird diskutiert, inwieweit sich Schülerinnen und Schüler das Rechnen abnehmen lassen dürfen. Mit der Veröffentlichung von ChatGPT stellte sich die Frage nach der Technik im Matheunterricht auf ganz neue Weise.
11: Aber es war natürlich jetzt über viele Jahre so, dass man sagen konnte, naja gut, Rechnen kann man ein Stück weit delegieren, das ganze Denken aber nicht. Und da verändert sich mit ChatGPT nochmal vieles. ChatGPT gibt jetzt Möglichkeiten, die einem auch das Denken abnehmen, die weniger Verständnis erfordern. Man kann plötzlich alles an die Maschine delegieren. Und das sind einerseits fantastische neue Möglichkeiten, andererseits aber auch ganz große Risiken, weil man gar nicht mehr weiß, was die Schüler selber denken.
0: Lehrerinnen und Lehrer, Professorinnen und Professoren spalteten sich schnell in zwei Lager, erzählt Susanne Prediger, Mathematikdidaktikerin an der Technischen Universität Dortmund, mit der ich per Videochat spreche. Diejenigen, die von den fantastischen Möglichkeiten der neuen Technik schwärmten und diejenigen, die vor allem das Missbrauchspotenzial sahen.
11: Das ist kein ganz neues Problem. Natürlich gab es schon immer die alles nur abgeschrieben haben, statt es selber zu machen. Die haben es aber immerhin abgeschrieben, ist vielleicht noch ein klein bisschen hängen geblieben.
12: Das bildet ja auch, genau.
11: Es wird einfach so viel einfacher gemacht. Also die Verführungskräfte sind noch so viel größer. Und das heißt, wir müssen da ganz anders erziehen und wir müssen ganz andere Prüfungsformate entwickeln, damit das auffliegt.
0: Susanne Prediger gehört zu denen, die auch große Chancen in der neuen Technik sehen. Eine Lehrerin, die vor einer Klasse mit 30 Schülerinnen und Schülern steht, kann nicht auf die Lernbedürfnisse jedes Einzelnen eingehen. Die KI kann das und sie ist unendlich geduldig.
11: Schon allein, dass die Kinder jetzt die Sachen nicht mehr tippen oder schreiben müssen, sondern rein sprechen können, ist eine Innovation. Ja? In unserem digitalen Diagnoseplattformen dürfen die Kinder jetzt ihre Ideen über Mathematik mündlich eingeben. Das wird sofort transkribiert. Dadurch kriegt man viel reichhaltigere Einblicke in das, was die Kinder denken. Das ist eine gute Idee. Denk da mal weiter. Warum ist das so? Mal ein Bild. All das kann die KI auch tun und das ermöglicht eine wirklich tiefer gehende Kommunikation. Die soll natürlich nicht das Gespräch zwischen Menschen ersetzen, aber es kann es wunderbar ergänzen.
0: Viele Kinder entwickeln im Schulalter eine regelrechte Angst vor Mathematik, die sich bis ins Erwachsenenalter fortsetzt, erzählt mir die Psychologin Florence Gabriel von der australischen Adelaide University bei der Konferenz in Philadelphia.
13: Mathematics anxiety is one of my favorite research topics.
14: Matheangst ist eines meiner Lieblingsforschungsthemen. Wir arbeiten viel mit Lehrkräften an australischen Schulen zusammen und von denen hören wir immer wieder, dass Kinder im Mathematikunterricht oder bei Mathearbeiten weinen. Das ist für mich einfach unglaublich. Warum weint man über Mathematik? Mathematik ist doch wunderschön. Man sollte Spaß daran haben.
0: Diese Angst sei oft unabhängig von den mathematischen Leistungen.
13: What's also interesting about math anxiety is that it happens to children who are good at mathematics.
14: Mathematikangst tritt auch bei Kindern auf, die eigentlich gut in Mathe sind. Bei der jüngsten PISA-Studie von 2022 gaben etwa 40% der 15-Jährigen an, unter einer Form von Mathematikangst zu leiden. Eines der Probleme dabei ist, dass Kinder sich so viele Sorgen machen, dass diese ihr Arbeitsgedächtnis vollständig beanspruchen. Und dann haben sie keine Ressourcen mehr, um die Mathematikaufgabe zu lösen. Es handelt sich also um ein Wechselspiel zwischen Emotionen und kognitiven Prozessen.
0: Kann eine geduldige und einfühlsame KI den Kindern die Freude an der Mathematik zurückgeben, damit aus ihnen mathefreudige Erwachsene werden?
11: Ich meine, wie viele Ihrer Kollegen als Journalisten sind akademisch gebildet, hochkluge Leute, verweigern sich aber, ihr Mathehirn überhaupt noch mal einzuschalten?
12: Da sage ich jetzt nichts zu. Ja.
11: Und das ist ja nicht nur bei Journalisten so, sondern bei ganz, ganz vielen. Sind wir uns sicher, dass alle Bundestagsabgeordneten wissen, wie viel 3 Milliarden ist, wie viel Nullen das hat, als sie entschieden haben, das für den Tankrabatt rauszuhauen? Also ich habe meine Studierenden nach dieser Entscheidung, wir haben mal überlegt, was man für das Geld sonst alles tun könnte, um ein Gefühl zu kriegen, wie viel Nullen das sind, 3 Milliarden. Ich bin mir nicht sicher, ob alle Bundestagsabgeordneten sich klar gemacht haben, welcher Anteil vom Gesamthaushalt und was man dafür noch alles hätte tun können.
0: Was alle Expertinnen und Experten befürchten, dass KI die digitale Kluft zwischen den Lernenden vertiefen wird.
11: Mit digitaler Kluft meint man ja, dass obwohl die Systeme theoretisch für alle etwas Gutes erreichen könnten, einige sie produktiver nutzen als andere. Und das Thema wird natürlich bei KI auch wieder groß. Also wer nicht gelernt hat, dass es keinen Sinn macht, sich alles abnehmen zu lassen, der nutzt KI als Denkverhinderung und nimmt sich jede Lerngelegenheit. Wer aber genügend Selbstregulationskompetenz hat und das kann, der kann mithilfe von KI viel stärker und interessengeleiteter lernen.
0: Auch Alex Kontorovic spricht auf der Konferenz in Philadelphia von einer neuen digitalen Kluft.
4: What we're experiencing now is we have like a bimodal distribution of students.
5: Wir beobachten gerade eine Zweiteilung unter den Schülerinnen und Schülern. Diejenigen, die mit KI interagieren, um Dinge zu verstehen, werden sehr, sehr schnell sehr, sehr gut. Schüler, die KI ihre Hausaufgaben machen lassen, werden sehr, sehr schnell sehr, sehr schlecht. Jedes Werkzeug ist nur so gut wie die Art und Weise, wie man es einsetzt.
4: Any tool is only as good as how you use it.
0: Im niederländischen Leiden trafen sich im Herbst 2025 Mathematikerinnen und Wissenschaftstheoretiker, um zu diskutieren, wie ihre Zunft mit dem neuen Werkzeug KI umgehen sollte. Die Erklärung, die dabei herauskam, besteht darauf, dass die Mathematik eine von einer menschlichen Gemeinschaft betriebene Praxis ist. Jede Veröffentlichung soll einen oder mehrere menschliche Autoren haben. Um sie zu verstehen, darf keine Software nötig sein, die man erstmal kaufen muss. Und vor allem, der Einsatz von KI soll in jeder Arbeit klar gekennzeichnet werden. Diese Kennzeichnung von KI-generierten Texten, Bildern und Tönen wird ja auch in anderen Bereichen diskutiert, etwa im Journalismus. Sie wird aber immer schwieriger, wenn die Grenzen verschwimmen und Mensch und KI sehr eng zusammenarbeiten. Bald werden wir KI als ein Werkzeug unter vielen sehen, glaubt Alex Kontorovic.
5: Ich glaube, im nächsten halben Jahr werden wir alle so einen Absatz unter unserer Arbeit schreiben und dann werden wir es leid sein. Niemand schreibt doch heute noch, dass er gegoogelt hat oder in die Bibliothek gegangen ist.
0: Die Leidener Erklärung ist inzwischen von vielen prominenten Mathematikerinnen und Mathematikern unterzeichnet worden, sowohl von Forschenden, die täglich KI einsetzen, als auch von KI-Skeptikern, die ganz traditionell mit Bleistift und Papier arbeiten. Auch die Internationale Mathematische Union hat unterschrieben, deren Vorsitzende ist ab Januar Ulrike Tillmann von der Universität Oxford.
15: Letztendlich, was ist wichtig, ist, dass die Mathematik den Menschen gehört, den Menschen, die die Sachen erarbeiten, aber auch dann die Menschen, die sie dann in der Lehre weitergeben, die junge Leute wieder animieren, die Sachen verstehen zu wollen. Und ich glaube, es gibt immer noch Kreativität und in der Mathematik ist sehr viel Kreativität da, weil selbst wenn das in der Schulmathematik nicht so immer klar ist.
0: Die Menschlichkeit bewahren, das will auch Monique, eine junge Professorin aus Brasilien.
16: I'm trying to do more technical stuff.
0: Sie macht nur technische Dinge mit der KI, sagt sie. Sie will die KI nicht für sich denken lassen. Sie benutzt sie zum Beispiel zur Suche nach Fachartikeln, aber oft bekommt sie dann Quellen genannt, die gar nicht existieren. An ihrer Uni hat sie allerdings auch keinen Zugang zu den Spitzenmodellen von ChatGPT. Sie kann nur die KI von Google nutzen.
16: My university has access to Gemini Pro.
0: Die Mathematik war jahrhundertelang eine Mangelwirtschaft, sagte Terence Tao in seinem Vortrag. Beweise für neue Sätze waren rar. Nun beginne ein Zeitalter des Überflusses. KIs würden bald korrekte mathematische Aussagen am Fließband produzieren können. Aber was fängt die Wissenschaft dann mit ihnen an? Welche sind wichtig und bringen die Mathematik voran und welche nicht? Das ist eigentlich ganz ähnlich wie in anderen Bereichen, in die die KI vordringt. Man kann ja auch per Knopfdruck tausende von Songs komponieren lassen. Aber letztlich kommt es darauf an, welche davon akzeptieren wir, welche nicht. Terence Tao fand in seinem Vortrag einen kulinarischen Vergleich.
3: You know, it's like cooking. You know, you can cook a beautiful meal and you know it smells great and all the food has been verified safe to eat. But you should not force people to eat it. It's their choice. You know, we have to convince other people that this is worth doing.
0: Man kann das schönste Festmahl anrichten, aber man kann die Menschen nicht zwingen, es zu essen.
4: Understanding is the bottleneck.
17: Das Verständnis ist der neue Engpass. Jedenfalls solange wir noch kein Datenkabel in unseren Hinterkopf stöpseln. Mein Gehirn hat nur eine begrenzte Bandbreite. Und wenn die KI 100 Artikel pro Tag produziert, worauf soll ich dann meine Aufmerksamkeit richten? Was soll ich versuchen zu verstehen? Wo liegt für mich der Mehrwert?
0: Das war noch einmal Alex Kontorowicz. Vielleicht ist ja die KI irgendwann so weit, auch diese Fragen zu beantworten. Aber wollen wir das?
4: You can ask AI those questions. What's exciting and what's not?
17: But man kann auch die KI fragen, was ist spannend und was nicht. Aber du musst selbst entscheiden, wie du in der Welt handelst und welche Entscheidungen du für dich selbst triffst. Klar, man kann tun, was die KI sagt. Aber ist das die beste Art, sein Leben zu leben? Macht uns das glücklich? Ich glaube nicht. Ich treffe gern meine eigenen Entscheidungen.
4: I like making decisions for myself.
0: Ich habe Kontorowicz auch gefragt, ob man jungen Menschen heute überhaupt noch raten sollte, Mathematik zu studieren. Werden sie am Ende arbeitslos oder allenfalls Handlanger einer immer denkmächtigeren künstlichen Intelligenz?
4: There are a number of people, I would say a small number of people who tell their aspiring PhD students.
17: Es gibt eine kleine Zahl von Lehrenden, die ihren Doktoranden raten, lauft um euer Leben. Hier gibt's nichts mehr zu tun. Macht etwas anderes. Ich halte das für völlig falsch. Wir sollten die Zahl der Doktoranden verdoppeln oder verdreifachen. Denn die Fähigkeiten, die man da lernt, werden meiner Ansicht nach im KI-Zeitalter noch wertvoller sein.
4: Those skills, I think, will be even more valuable in the age of AI.
0: Die meisten der jungen Mathematikerinnen und Mathematiker, die ich gesprochen habe, sehen das ähnlich.
6: We need more people, more human.
0: Wir brauchen mehr Menschen, die die computergenerierten Beweise verstehen.
6: Get into maths in this era.
16: So I think we start to care about different questions.
0: Wir können den Maschinen die langweiligen Sachen überlassen und uns um die kreativeren Dinge kümmern.
12: I hope AI do the boring stuff.
16: Yeah, the AI do the boring stuff.
18: But when you do the higher mathematics, you actually learn or you come to know about the real beauty of the mathematics.
0: Es ist, wie die Fields-Medaillengewinnerin Mariam Mirzakhani sagt, die Mathematik enthüllt ihre Schönheit den geduldigsten Anhänger.
18: The most patient followers.
2: I think to say that mathematician will be obsolete is like saying thinking will be obsolete.
0: Wer sagt, dass Mathematiker überflüssig werden, der sagt, dass das Denken überflüssig wird. Und dann ginge die ganze Menschheit den Bach runter. Ich hoffe also sehr, dass das nicht der Fall sein wird.
2: I sure hope that's not the case.
0: Die Menschen, die ich bei der Konferenz befragt habe, sind natürlich alle akademische Wissenschaftler, die ihr Fach lieben. Ob Mathematikerinnen und Mathematiker in Zukunft noch Jobs außerhalb der Universität finden werden, kann heute niemand mit Sicherheit sagen. Immer mehr Kopfarbeit wird von KI übernommen. Im Moment trifft es zum Beispiel die Programmierer und Informatikerinnen. Ich würde trotzdem nochmal Mathematik studieren. Sie lehrt logisches und strukturiertes Denken und irgendjemand muss ja noch der KI mit natürlicher Intelligenz die Stirn bieten. Allerdings gibt's auch hochqualifizierte Mathematiker, die die Disziplin verlassen. Jacob Zimmerman, dem bei der Mathe-Konferenz in Philadelphia die Fields-Medaille verliehen wurde, so etwas wie der Nobelpreis für Mathematik, gab auf der Pressekonferenz seine neueste berufliche Entscheidung bekannt.
19: I'll be starting a position at OpenAI in their safety division very soon, so that's what's next for me.
0: Er verlässt die Hochschule und arbeitet künftig bei OpenAI. Nicht um die Mathematik voranzutreiben, sondern um zu verhindern, dass die KI verrückt spielt. Die mathematische Gemeinde rückt angesichts der KI zusammen, um den menschlichen Aspekt ihrer Wissenschaft hochzuhalten. Noch haben wir das Sagen in der Mathematik, meint Bryna Krah, eine der Verfasserinnen der Leidener Erklärung.
20: I still think the deep thought, pencil and paper will not go away.
9: Ich glaube, dass das tiefgründige Nachdenken mit Bleistift und Papier nicht verschwinden wird. Keine Frage, wir erleben erstaunliche Fortschritte mit der KI. Aber sie schafft keine neuen Theorien. Sie entscheidet nicht, in welche Richtung sich die Disziplin entwickelt. Menschen stellen die interessanten Fragen und entscheiden letztlich, ob die Beweise korrekt sind. Muss sich die jüngere Generation auf den Wandel einstellen? Und muss die ältere Generation ihr dabei helfen? Auf jeden Fall. Ich glaube nicht, dass die Rolle des Mathematikers verschwinden wird. Aber sie wird sich drastisch verändern.
0: Die Mathematik kann gestärkt aus der aktuellen Krise hervorgehen, sagte Terence Tao bei der Konferenz. Aber ist das vielleicht auch ein bisschen Pfeifen im Walde? Wird es in Zukunft vielleicht zwei Sorten Mathematik geben, die bedächtig vorgehende menschliche und die rasant vorpreschende künstliche? Im Schachspiel schlagen Computer schon lange jeden Menschen, trotzdem spielen wir noch Schach. Aber Wissenschaft ist keine Spielerei.
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0: Logisches Denken ohne Menschen, KI in der Mathematik. Autor und Sprecher Christoph Drösser. Redaktion Dirk Asendorf.
22: Soweit diese Folge von Das Wissen. 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Und das war die SWR Aktuell Langstrecke für heute.
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24: Um gleich 14.59 Uhr, mein Name ist Simon Dörr. Hallo. Das bestimmende Thema sind heute natürlich die Wahlen in Mecklenburg-Vorpommern und Berlin, auch bei uns in der Sendung. Wir schauen auf den Tag danach in Schwerin und Berlin, gleich in ungefähr 6 Minuten hier bei uns im Programm.
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24: Zum Teil ist es jetzt gerade noch wolkig. Im Laufe des Nachmittags kommt dann aber immer mehr die Sonne raus. 16 Grad kriegen wir im hohen Westerwald und 22, die am südlichen Oberrhein drin sind. In der Nacht klart der Himmel dann überall auf. Gegen Morgen bildet sich bei 9 bis 2 Grad örtlich Nebel. Morgen ist es überwiegend sonnig, zwischen Westerwald und Ostalb zum Teil bewölkt. Dann wird es ganz ähnlich warm wie heute. Wir erreichen Maximaltemperaturen von 16 bis 23 Grad. Die weiteren Aussichten. Am Mittwoch wird es erstmal kalt und zum Teil neblig, dann sonnig und 18 bis 24 Grad warm. Am Donnerstag wechseln sich Sonne und Wolken ab. Dazu bleibt es größtenteils trocken. Zeitweise wird es aber etwas windig.
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25: Um 15 Uhr mit Antje Keil.
9: Bundeskanzler Merz hat das Ergebnis der Wahlen in Mecklenburg-Vorpommern als tiefe Zäsur bezeichnet. Es sei ein schwerer Schlag, der noch lange nachhallen werde, sagte der CDU-Chef zum Scheitern seiner Partei an der 5%-Hürde. Am Reformprozess will der Kanzler festhalten.
1: Die Extremisten suggerieren, dass es einfache Lösungen gibt, aber jeder, der einmal regiert hat, weiß, es gibt keine einfachen Lösungen. Es ist richtig, dass die Wahlergebnisse nichts ändern an den Problemen unseres Landes, die wir lösen müssen. Wir sehen gleichzeitig, dass unser politisches Tempo und der Zwang auch zu Kompromissen in der Bevölkerung Sorgen auslösen, ja teilweise offenen Widerstand. Deswegen wollen wir klar machen und müssen wir auch klar machen, wie wichtig Stabilität und ein klarer Kurs sind.
9: In Berlin habe die CDU unter schwierigen Bedingungen ein beachtliches Ergebnis erzielt, sagte Merz. Er räumte ein, dass die Bundespolitik und seine eigene Person eine Rolle bei den Wahlergebnissen gespielt hätten. Die CDU müsse sich grundsätzlich hinterfragen. Sie habe auf zu viele Fragen keine zufriedenstellenden Antworten mehr. Die Bundesvorsitzende der Linken, Schwertner, hat die Bundesregierung zum Kurswechsel aufgefordert. Das Signal aus den Wahlen sei eindeutig, die Reformen müssten gestoppt werden. In Mecklenburg-Vorpommern kann die Linke unter der Führung der SPD gemeinsam mit den Grünen eine Regierung bilden. In Berlin ist die Linke stärkste Kraft. Auch hier ist Rot-Rot-Grün möglich. Nach Ansicht der AfD-Co-Vorsitzenden Weidel hat ihre Partei die CDU als Volkspartei abgelöst. Sie rief die CDU auf, ihre Strategie der Brandmauer zu überdenken. Angesichts der Wahlerfolge der AfD haben Migrantenorganisationen mehr Schutz von Menschen mit Migrationshintergrund gefordert. Bund und Länder müssten Vorsorge treffen, dass Grund- und Menschenrechte überall verlässlich gelten, hieß es vom Dachverband. Dazu gehörten feste Ansprechstellen sowie Antidiskriminierungs- und Opferprogramme. Bundesweit demonstrieren heute Beschäftigte in der Autoindustrie für den Erhalt ihrer Jobs. Eine der größten Kundgebungen mit tausenden Teilnehmern ist bei VW in Hannover. Von dort berichtet Bertil Starke.
7: IG Metall-Chefin Christiane Benner hat sich vor VW-Beschäftigten direkt an die Politik gewandt. Sie sprach von einer Industriepolitik, die Arbeitsplätze in Deutschland nicht ausreichend schütze. Bundesregierung und EU müssten schnell gegensteuern. Um Jobs in der Autoindustrie zu erhalten, fordert Benner vor allem Zölle auf Hybridautos aus China und einen niedrigeren Industriestrompreis. Einseitigen Sparprogrammen zu Lasten der Arbeitnehmer erteilte sie eine Absage. Weitere Aktionen, auch bei Zulieferern, hat die IG Metall heute unter anderem in Ingolstadt, Bremen und Frankfurt organisiert.
9: Mehrere Landwirtschaftsverbände klagen gegen die neue Gentechnikverordnung der EU. Zur Begründung heißt es, es sei nicht rechtmäßig, dass die Kennzeichnungspflicht von genetisch veränderten Pflanzen teilweise wegfalle. Konkret geht es um Pflanzen, die mit den sogenannten neuen genomischen Techniken gezüchtet werden, also Methoden, die das genetische Material gezielt verändern können. Die EU hat die Regeln für diese Pflanzen stark gelockert. Das US-Technologieunternehmen Google soll wegen Datenschutzverstößen in der EU eine Strafe von 403 Millionen Euro zahlen. Die irische Datenschutzbehörde verhängte die Strafe gegen Google, das seinen EU-Sitz in Irland hat. Nach Angaben der Behörde hat das Unternehmen zwischen 2018 und 2020 mit der Nutzung der Standortdaten seiner Nutzer gegen die EU-Datenschutzgrundverordnung verstoßen. Google habe die Standortdaten beispielsweise zu lange gespeichert. Das Unternehmen selbst erklärte, man habe die eigene Vorgehensweise mittlerweile erheblich verbessert. In Paris hat eine Versteigerung von mehr als 250 Erinnerungsstücken der Schauspielerin Brigitte Bardot begonnen. Darunter sind Plüschtiere, Kleidungsstücke und Porträts. Ein Teil des Erlöses soll der von Bardot gegründeten Tierschutzstiftung zugutekommen. Der ehemalige Filmstar war im Dezember vor einem Jahr verstorben. SWR Nachrichten, Redaktion Niklas Behrendt und Peter Mühlfeit.
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24: Um 15.04 Uhr am Tag danach, nach den Wahlen in Mecklenburg-Vorpommern und Berlin. Jetzt geht's dann um die Folgen natürlich. Besonders bitter ist der Wahlausgang für die CDU in Mecklenburg-Vorpommern. Sie hat den Einzug in den Landtag verpasst. wie die Kräfteverhältnisse im neuen Landtag in Schwerin sind und was das Ergebnis für die Parteien bedeutet, weiß unser Korrespondent Stefan Luthmann, der über die Lage bei der CDU am Tag danach berichtet.
8: Ja, ziemlich fassungslos. Da flossen gestern Abend Tränen, als klar war, die Partei fliegt aus dem Landtag. Die Parteispitze hier im Land macht für das Scheitern den polarisierten Wahlkampf verantwortlich zwischen SPD und AfD. Alles habe sich nur noch um die AfD gedreht. Da sei man nicht mehr vorgekommen mit den eigenen Themen. Der CDU-Landesvorstand trifft sich heute Abend in Schwerin. Dann wird über den weiteren Kurs aus der Krise beraten. Vizelandeschef Tino Schomann, Landrat in Nordwestmecklenburg, der erklärte, alles müsse da auf den Tisch. Es dürfe keine Denkverbote geben. Und er erneuerte seine Kritik an dem eigenen Kanzler, an Friedrich Merz. Der schaffe es nicht, bürgerlich-konservative Politik empathisch zu vermitteln. Da helfe auch nicht Merz' eiliger Auftritt gestern Abend, kurz nach der Schließung der Wahllokale. Schomann, der erneuerte seine Forderung nach einem Rücktritt des Kanzlers.
24: Die CDU also nicht im Landtag. Aber wie geht es denn jetzt dort weiter, auch in Sachen Regierungsbildung?
8: Ja, das wird sicher noch ein bisschen dauern. Die SPD und ihre Spitzenkandidatin, Ministerpräsidentin Manuela Schwesig, die werden den möglichen Partnern Linke und Grüne demnächst Sondierungsgespräche anbieten. Davon ist auszugehen, dann geht es in Koalitionsverhandlungen. Nur zusammen haben die drei eine Mehrheit gegen die erstarkte AfD, die jetzt einzige Oppositionspartei im Schweriner Landtag ist. Wirtschaft und Gewerkschaft, die rechnen mit einer harten, polarisierten Auseinandersetzung im Parlament. Das werde in den nächsten 5 Jahren sehr hart werden im Landtag.
24: Jetzt hat die AfD aber nun mal bei der Wahl die meisten Stimmen bekommen. Wie geht's denn jetzt für die Partei weiter?
8: Ja, die meldet nach ihrem Wahlerfolg Ansprüche an. 32 Abgeordnete im Landtag hat sie jetzt. Das sind 18 mehr als noch 2021. Ihr Ministerpräsidentenkandidat Leif Erik Holm, der sagte, seiner Fraktion als der größten im Landtag, der stehe der Posten des Landtagspräsidenten zu. Allerdings braucht die AfD dafür eine Mehrheit und die hat sie im Landtag nicht. Holm kündigte auch an, seine Fraktion werde einen Corona-Untersuchungsausschuss im Landtag einrichten, um die Politik der SPD-geführten Landesregierung zu durchleuchten während der Pandemie. Da habe es viele fragwürdige Entscheidungen gegeben. Für Holm selbst bedeutet der Erfolg gestern allerdings auch eine Niederlage. Er scheiterte bei dem Versuch, Schwesig ihren Wahlkreis abzunehmen. Er sitzt nicht im Landtag. Die AfD hat auch keine Chance auf eine sogenannte Alleinregierung. Holm bleibt damit Bundestagsabgeordneter, sein parteiinterner Widersacher. Das ist der Spitzenkandidat Enrico Schuld. Der wird wohl wieder neuer Fraktionschef und damit dann auch die Hauptfigur der Landes-AfD. Er will sich bereits morgen wieder wählen lassen.
24: In Mecklenburg-Vorpommern sieht also erstmal alles nach einem rot-rot-grünen Bündnis aus und in Berlin auch. Nur dass da auch eine rote Partei stärkste Kraft wurde und nicht wie in Mecklenburg-Vorpommern unterlegene Parteien Kräfte bündeln müssen. Über den Tag nach der Wahl dort habe ich mit unserem Berlin-Korrespondenten Jan Menzel gesprochen. Wie kann Elif Eralp denn jetzt schnell ins Handeln kommen, wenn die SPD beispielsweise gerade noch sehr mit der Aufarbeitung ihres eigenen Ergebnisses beschäftigt ist?
10: Das ist in der Tat ein Problem. Nicht nur die SPD muss ihr Ergebnis aufarbeiten, das Schlechteste für die SPD in Berlin. Auch die Grünen müssen ein bisschen Wundenlecken betreiben als zweiter möglicher Koalitionspartner. Aber vor allen Dingen muss die Linke sich erst einmal sortieren. Und dafür wird es Ende der Woche einen Sonderparteitag geben. Da will man klären, ob man in Sondierung geht und unter welchen Bedingungen.
24: Da wäre ja jetzt auch die Frage, ob die viel diskutierte Wahlparty der Linken in Neukölln da auch Thema wird. Da war ja ein führendes Clan-Mitglied anwesend und ein pro-palästinensischer Aktivist, der der Volksfront für die Befreiung Palästinas zugerechnet wird. EU und USA stufen sie als terroristische Organisation ein. Jetzt ist ja in einem Wahlkampf klar, dass konkurrierende Parteien so etwas gerne nutzen. Gleichzeitig ist da ein Problem in der Struktur ja nicht wegzureden. Wie groß ist das denn aus Ihrer Sicht wirklich?
10: Das Problem ist in der Tat da. Es gibt Abgrenzungsprobleme bei manchen Mitgliedern der Berliner Linken, aber die Partei ist in den letzten Monaten extrem gewachsen, die Mitgliederstärke inzwischen in Berlin. Und die Partei hat sich mit Beschlüssen ganz eindeutig vom Antisemitismus distanziert. Elif Eralp, die Spitzenfrau, hat es heute auch wieder getan. Sie hat gesagt, wir können Antisemitismus nicht dulden, aber auch keine Diskriminierung von Muslimen oder queeren Menschen. Ich möchte Brücken bauen. Das ist eindeutig die Linie der Linkspartei, aber die politischen Mitbewerber betonen natürlich auch die Probleme, die es objektiv mit einzelnen Mitgliedern gibt. Entscheidend wird jetzt auch sein, wer von der Linken im Abgeordnetenhaus ist und wie diese Personen sich dann dort verhalten.
24: Aber ist das dann mehr Wahlkampfgerede oder tatsächlich ein Strukturproblem, das noch existent ist?
10: Strukturproblem ist ein großes Wort dafür, dass es einzelne Mitglieder gibt. Die Linkspartei in Gänze als antisemitisch darzustellen, wäre völlig verkehrt nach meinem Eindruck. Das wäre nicht gerechtfertigt. Auch diesen Vorwurf macht auch keiner der Spitzenkandidaten. Es gibt gerade im Kreisverband Neukölln, da gibt es Probleme, problematische Persönlichkeiten. Aber dieser Konflikt zwischen Israel und Palästina und dann der Deutung, wie das in Berlin wahrgenommen wird, das ist ja ein Problem, was auch nicht nur bei der Linken für Kontroversen sorgt, auch andere Parteien tun sich damit sehr, sehr schwer.
24: Jetzt ist ja das bezahlbare Wohnen das Thema gewesen, das am Ende durchgeschlagen hat im Wahlkampf. Was hören Sie denn jetzt in Berlin, wie man da ran will? Gerade die von den Linken gewünschten Enteignungen der Immobilienkonzerne sind ja in einer Koalition nicht ganz so einfach machbar.
10: Das ist hoch umstritten. Wir haben auch schon die Wortmeldung von Wirtschaftsvertretern, die davor warnen, das zu tun. Allerdings ist es auch so, an diesem Thema laboriert Berlin schon ein bisschen länger rum. Es gab einen erfolgreichen Volksentscheid, es gab eine Expertenkommission, immerhin unter der Leitung der ehemaligen Bundesjustizministerin Hertha Däubler-Gmedin, die gesagt hat, ja, diesen Weg kann man beschreiten. Und Elif Erap hat es vor der Wahl besprochen, sie hat es jetzt nach der Wahl bekräftigt. Das ist der Weg, den sie verfolgt. Bei den anderen Parteien ist es so, die Grünen sind durchaus auch aufgeschlossen. Die SPD als Partei eigentlich auch, ihr Spitzenmann Steffen Krach aber eher nicht. Da muss sich einiges sortieren. Das wird auf jeden Fall, das kann man jetzt schon prognostizieren, für die Linke, für mögliche Sondierungen, für mögliche Koalitionsgespräche Top 1 sein.
24: Jetzt schauen wir noch kurz auf die CDU, die ja ihr Ziel, weiter den regierenden Bürgermeister zu stellen, klar verfehlt hat. Und trotzdem bringt sich Spitzenkandidat Stefan Evers ja für mögliche Koalitionen in Stellung. Stichwort Kenia-Koalition. Für wie realistisch halten Sie das?
10: Im Moment eigentlich eher nicht, weil die Mehrheit einfach hauchdünn ist. Und da gibt es in allen drei möglichen Parteien für ein solches Bündnis, also CDU, Grüne und SPD, doch durchaus einige, die da sehr große Vorbehalte haben gegenüber dieser Konstruktion. Und man bräuchte natürlich bei so knappen Ergebnissen, wenn es um 1, 2, 3 Stimmen geht, da bräuchte man wirklich geschlossene Fraktionen. Das sehe ich so nicht. Aber das bleibt natürlich eine Option, bislang eher eine rechnerische, die in der Hinterhand ist. Aber nach Lage der Dinge und auch wie dieser Wahlerfolg der Linken einzuschätzen ist, ist es so, dass in Berlin die Zeichen eher auf ein Bündnis stehen, das von der Linkspartei geführt wird.
24: Einschätzungen von unserem Berlin-Korrespondenten Jan Menzel am Tag nach der Wahl des Abgeordnetenhauses.
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24: 15.13 Uhr. Die Menschen, die in der Autoindustrie tätig sind, die denken heute wohl weniger über komplizierte politische Kräfteverhältnisse nach, sondern eher über ihre Arbeitsplätze. Die Branche steht unter massivem Veränderungsdruck. Deswegen ruft die Gewerkschaft IG Metall heute bundesweit zu Protestaktionen auf. An mehr als 200 Orten will die Gewerkschaft ein Zeichen gegen Stellenabbau und weitere Einschnitte setzen. Es geht zum Beispiel darum, dass Produktionen immer häufiger ins Ausland verlagert werden. Besonders groß dürfte die Beteiligung am VW-Standort in Hannover sein. Dort werden Tausende Beschäftigte erwartet. Jenny Bayern aus der SWR-Wirtschaftsredaktion weiß, warum es diesen Protesttag und den dahinter steckenden Frust so viel gibt.
14: Ja, der Frust hat sich natürlich über die letzten Monate aufgestaut und man hat ja auch den Eindruck, in der Automobilbranche bleibt gerade kein Stein auf dem anderen. Da gibt es Sparmaßnahmen, Jobabbau, ganze Werke stehen vor möglichen Schließungen und am Wochenende ging es ja gerade so weiter. Da gab es wieder die Diskussion zum Beispiel um die unbezahlte Mehrarbeit beim Stuttgarter Autobauer Mercedes-Benz. Und da sagt die IG Metall, das geht zu weit, das ist alles zu viel, da wollen wir heute mit einem bundesweiten Aktionstag ein Zeichen setzen. Die baden-württembergische IG Metall-Chefin Barbara Rett hat vorab gesagt, man verstehe als Gewerkschaft schon, dass die Autobranche im Wandel sei, aber die Krise hätten nicht die Beschäftigten verursacht, sondern die Vorstände. Und deshalb sei es nicht fair, wenn die Beschäftigten für diese Fehler der Vorstände bezahlen müssten, eben durch Jobabbau und Sparmaßnahmen.
24: Und was wird gefordert? Also was will die Gewerkschaft?
14: Also vor allem, dass die Vorstände die Probleme jetzt angehen und lösen. Das heißt, mehr Investitionen in zukunftsfähige und bezahlbare Fahrzeuge, Batterien und Software und auch in moderne Produktionsstandorte. Nach dem Motto, wenn die Standorte wie zum Beispiel von Audi in Neckarsulm nicht mehr profitabel sind, dann ändert eben was, anstatt nur Personal zu streichen oder die Werke komplett zu schließen. Und dass das Ganze genau heute passiert, ist wahrscheinlich auch kein Zufall, denn bald starten die Tarifverhandlungen in der Metall- und Elektroindustrie und morgen will die IG Metall ihre Forderungen unter anderem für Baden-Württemberg vorstellen. Da will man wahrscheinlich heute auch schon mal ein bisschen Druck aufbauen.
24: Die Gewerkschaft IG Metall ruft heute bundesweit zu einer Protestaktion in der Autobranche auf. Informationen waren das von unserer SWR-Wirtschaftsredakteurin Jenny Bayen.
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24: Zum Teil ist es noch wolkig im Südwesten, aber die Sonne kommt jetzt im Laufe des Nachmittags auch immer mehr raus. Dann kriegen wir maximal 16 Grad im hohen Westerwald und bis zu 22, die am südlichen Oberrhein drin sind. In der Nacht klart der Himmel überall auf. Gegen morgen bildet sich dann bei 9 bis 2 Grad örtlich Nebel. Morgen ist es überwiegend sonnig. Zwischen Westerwald und Ostalb kann es auch Wolken geben. Das Ganze bei ganz ähnlichen Temperaturen wie heute, 16 bis 23 Grad. Die weiteren Aussichten: am Mittwoch ist es erstmal kalt und zum Teil neblig, dann sonnig und wieder ähnlich warm wie heute, 18 bis 24 Grad. Am Donnerstag wird es dann wechselnd bewölkt, größtenteils trocken und zeitweise windig.
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24: Sie haben es jetzt eben schon gehört, die Reaktionen auf landespolitischer Ebene. Auf bundespolitischer Ebene hat sich Bundeskanzler Merz heute auch noch einmal geäußert. Er hat das Ergebnis der Wahlen in Mecklenburg-Vorpommern als tiefe Zäsur bezeichnet. Es sei ein schwerer Schlag, der noch lange nachhallen werde, sagte der CDU-Chef zum Scheitern seiner Partei an der 5%-Hürde. Am Reformprozess will der Kanzler aber festhalten. Angesichts der Wahlerfolge der AfD haben Migrantenorganisationen mehr Schutz von Menschen mit Migrationshintergrund gefordert. Bund und Länder müssten Vorsorge treffen, dass Grund- und Menschenrechte überall verlässlich gelten. Das hieß es vom Dachverband. In Paris hat eine Versteigerung von mehr als 250 Erinnerungsstücken der Schauspielerin Brigitte Bardot begonnen. Darunter sind Plüschtiere, Kleidungsstücke und Porträts. Ein Teil des Erlöses soll der von Bardot gegründeten Tierschutzstiftung zugutekommen. Der ehemalige Filmstar war im Dezember vor einem Jahr verstorben.
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24: Um 15.17 Uhr, mein Name ist Simon Dell. Von Tuning-Treffen, auch hier bei uns im Südwesten, hören wir ja immer wieder, zum Beispiel zum Karfreitag rund um Ostern. Jetzt haben sich am Wochenende ziemlich wilde Szenen abgespielt, und zwar in Wittlich. Da hat es auch so ein Tuning-Treffen gegeben, das ausgeartet ist wie in einem Actionfilm. Mehr als 1000 Autofans haben ein Firmengelände verwüstet, Bengalos gezündet und die Polizei angegriffen. Zu den Hintergründen wird noch ermittelt. Offenbar steckt aber eine belgische Gruppe hinter dem illegalen Treffen. Anwohnende, die die Eskalation miterlebt haben, sprechen von einem rechtsfreien Raum, den man da erlebt habe. Christian Altmaier hat sich für uns dort umgehört.
3: Magdalena Zelder ist Samstagnacht aus dem Tiefschlaf gerissen worden. Und der Lärm hielt sie noch lange wach, erzählt die Landwirtin aus Wittlich am Telefon.
4: Dann gab es wirklich einen Knall. Also mein Mann ist bei der Feuerwehr. Ich habe den geweckt und habe gesagt, dein Melder geht gleich. Also ich war der festen Überzeugung, die Feuerwehr muss raus, da war eine Explosion. Und ich konnte wirklich nicht einschlafen, weil ständig neue Geräusche und man immer wieder gedacht hat, was ist das denn nur? Na, so.
3: Der Knall, das war vermutlich eine Schranke, die die Autofans auf einem privaten Firmengelände in der Nähe umgefahren haben. Die Polizei spricht von einem illegalen Treffen der Tuning-Szene mit rund 1000 Besuchern. Auf Videos in den sozialen Medien ist zu sehen, wie Autos schnell durch eine Menschenmenge driften und Feuerwerkskörper gezündet werden. Mülleimer wurden angezündet, Firmenwagen beschädigt und Polizisten angegriffen.
4: Ich finde es schon ziemlich befremdlich und schwierig, dass da ein rechtsfreier Raum einfach ist und dass ja die Polizei nicht aussteigen konnte, weil da so ein Aggressionspotenzial war und dass man mutwillig einfach da ein mittelständisches Unternehmen auch einfach zerstört hat. Ich finde es beängstigend, ja.
3: Wer das Treffen organisiert hat, wird derzeit noch ermittelt. In den sozialen Medien feiert sich eine belgische Tuning-Gruppe für die Aktion und auch die Angriffe auf die Polizei. Aus dem Wittlicher Rathaus heißt es, mit der heimischen Szene der Autofans habe es nie Probleme gegeben. Fabian Jördens vom Verein Tuning for Social aus der Eifel distanziert sich von jeglichen illegalen Aktionen und fürchtet, dass das Image seines Hobbys leiden könnte.
6: Auf jeden Fall ist das ein sehr, sehr großer Verruf für unsere Szene. Wir distanzieren uns von unserem Verein natürlich ganz extrem von solchen Veranstaltungen. Und ja, bei uns ist es halt das Gegenteil, was wir eigentlich mit unserem Verein und unserem Event zeigen möchten. Und zwar, dass die Tuning-Szene halt nicht nur Poser und Raser und sowas sind oder halt jetzt in dem Fall sogar gewalttätig.
3: Auch Anwohnerinnen wie Magdalena Zelda halten nichts davon, die Szene unter Generalverdacht zu stellen.
4: Das ist fürchterlich für die Menschen, die halt gerne an Autos schrauben, ihre Autos umbauen und dann mal durch die Gegend fahren. Für die ist das jetzt natürlich so eine Allgemeinverurteilung, so ein bisschen.
3: Stattdessen wünscht sich die Landwirtin, dass die Organisatoren des Treffens ermittelt werden und nicht davonkommen. Da die Täter vermummt waren und zum Teil wohl aus Belgien und Frankreich angereist waren, dürften sich die Ermittlungen allerdings schwierig gestalten.
24: Der Bericht von unserem SWR-Reporter Christian Altmaier.
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24: Wir alle lieben ja Abkürzungen in Deutschland. Und heute haben wir vielleicht eine Abkürzung für Sie, von der Sie bisher noch nichts gehört haben. MIT. Das steht jetzt nicht für irgendeine Universität, sondern für Mehrfach- und Intensivtäter. Also Menschen, die immer wieder straffällig werden, über Jahre hinweg. Und diese Abkürzung für Mehrfach- und Intensivtäter MIT kommt vom rheinland-pfälzischen Justizministerium. Seit 7 Jahren gibt es ein Programm, das dafür sorgen soll, dass Menschen eben nicht zu diesen Mehrfach- und Intensivtätern werden. Wir haben darauf geschaut, ob das was bringt und warum überhaupt jemand zu einem Intensivtäter wird. SWR-Reporterin Christiane Spohn war in der Justizvollzugsanstalt Rohrbach in Wöllstein in Rheinhessen und hat dort Max getroffen.
25: Max ist 32 Jahre alt. Max ist nicht sein richtiger Name. Max will anonym bleiben, weil er kommt in 2 Monaten aus der JVA Rohrbach raus. 4 Jahre und 5 Monate hat er dann in Rohrbach gesessen, wegen schwerer Körperverletzung. Es ist seine 5. und längste Haftstrafe bisher. Max glaubt, dass alles angefangen hat, als er mit 9 Jahren ins Heim kam.
26: Ja, dann raucht man das erste Mal mit 11. Man hat den ersten Geschlechtsverkehr mit 12. Man trinkt das erste Bier mit 12. Man ist auf Weinfesten unterwegs. Man klaut den Winzer. Man macht halt so Dinge, die man halt eigentlich nicht machen sollte, die aber halt einfach dort zum Alltag gehören, weil man dann irgendwann beweist, was man drauf hat.
25: Seine Mutter kam schon nicht mit ihm zurecht. Im Heim habe sich dann auch niemand so richtig um ihn und die anderen Kinder gekümmert. Zu wenig Sozialarbeiter, zu wenig Hilfe. Max ist dann immer wieder aus dem Heim abgehauen oder er ist mit seinen Freunden aus dem Heim klauen gegangen.
26: Das gehört einfach dazu, man beklaut den Ladenkiosk in der Ortschaft, ja. Vielleicht die Kasse von der Seilbahn, den Winzer, ja, das gehört einfach dazu. Man ist ja nicht alleine. Man macht das ja dann mit einer Truppe, ja, die Bande, die dann da unterwegs ist.
25: Mit 12 hat ihn die Polizei das erste Mal erwischt, mit einem geklauten Roller. Das erste Mal sei es noch schlimm gewesen.
26: Ja, man weint dann vielleicht beim ersten Mal, beim zweiten Mal, vielleicht schon beim dritten Mal. Ja, aber irgendwo ist dann der Reiz, das dann trotzdem zu machen, größer als das sein zu lassen. Dann merkt man so, so schlimm war es ja gar nicht. Ist ja eigentlich gar keine krasse Strafe bei rausgekommen. Ich musste vielleicht 1000 Mal schreiben, ich darf keinen Roller klauen.
25: Viel mehr sei nicht passiert, denn mit 12 ist man noch nicht strafmündig. Max hat weitergemacht, geklaut, sich geprügelt, bis er mit 14 Jahren zu 11 Monaten Jugendarrest verurteilt worden ist. Wegen Körperverletzung. Max holt im Jugendarrest seinen Hauptschulabschluss. Schulabschluss nach, macht Qualifikationen für Metallbau und Holzbau, aber er lernt nicht, seine Aggressionen in den Griff zu bekommen. Nach der Jugendstrafe geht es so weiter. Max fängt an, Cannabis zu dealen und schlägt zu.
26: Ja, dann sind halt natürlich auch Schlägereien passiert, unter anderem, weil Leute nicht bezahlen wollen oder eventuell Leute sich meinen zu messen oder mich abziehen wollen. Ja, und den habe ich halt dann gut eingeschenkt. Vielleicht muss der eine oder andere auch zum Arzt gehen.
25: In dieser Zeit gründet er eine Familie. Er bekommt 2 Kinder. Und trotzdem bleibt er kriminell. Er dealt und prügelt sich.
26: Wenn ich heute so drüber nachdenke, ich habe die Gefahr gesucht. Ja, ich wusste gar nicht, was richtig und falsch ist. Und alles, wo ich dachte, das, was ich jetzt mache, ist richtig, war einfach komplett falsch.
25: Bis er auch seine Freundin schlägt. Dann wird er zu 4 Jahren und 5 Monaten Gefängnis verurteilt. Heutzutage würde Max nicht mehr jahrelang Straftaten begehen können. Seit 7 Jahren gibt es nämlich in Rheinland-Pfalz ein Programm gegen Intensivstraftäter. Polizei und Justiz bündeln die Informationen, stufen einen Täter, der immer wieder auffällt, als Intensivstraftäter ein. Und der wird dann von Polizisten beobachtet, besucht und vorgewarnt. Denn wenn er dann noch einmal straffällig wird, kommt es schnell zu einem Prozess und dann auch zu einer Haftstrafe. Gefängnispsychologe Michael Berner-Bickelmann aus der JVA Rohrbach glaubt, das hilft.
0: Ich habe viele Gefangene im Laufe der Jahre erlebt, die sagen, mir wäre es lieber gewesen, ich hätte früher schon mal so einen Warnschuss bekommen und dann wäre ich jetzt heute nicht vielleicht mit einer Strafe mit 5 Jahren hier. Also diese schnelle Reaktion, auch versuchen, die Verfahren zu beschleunigen, das ist mit Sicherheit eine gute Idee.
25: Max hat im Gefängnis von einer Aufseherin die Meinung gesagt bekommen.

0: ukrainische Transportflugzeuge am Flughafen Leipzig-Halle sehr zu spüren bekommen. Die Sicherheitsfirma LiveEye aus Föhren bei Trier reagiert auf diese Entwicklung und erweitert jetzt ihre Kamerasysteme zur Baustellenüberwachung um Drohnenerkennung. Ein mögliches neues Geschäftsfeld, wie mein Kollege Wolfgang Brauer berichtet.
1: Der Schuss sitzt. Stefan Rudert vom Schießleistungszentrum in Landscheid in der Eifel hat in 20 Meter Höhe eine Tontaube abgeschossen. Dahinter steckt eine ernste Absicht.
2: Mit diesen Tontauben simulieren wir eine auf einen zukommende, überfliegende Drohne. Da ist halt wirklich im Nahbereich die effektivste Abwehrmöglichkeit, ist und bleibt die Schrotflinte.
1: Die Schießübungen sind Teil eines Seminars der Sicherheitsfirma LiveEye. Organisiert vom unternehmenseigenen Drohnenkompetenzzentrum in Landscheid sollen Unternehmen, Behörden und die Betreiber von kritischer Infrastruktur die Gefahren von Drohnen erleben und über Drohnenabwehr informiert werden.
3: Okay, bereit?
4: Ja.
1: Wie groß die Bedrohung durch Drohnen aktuell ist, haben die Anschlagsversuche auf Umspannwerke in den letzten Wochen gezeigt. Auch der gescheiterte Sprengstoffanschlag auf ein ukrainisches Flugzeug auf dem Leipziger Flughafen ist für LiveEye-Geschäftsführer Carsten Simons ein Beweis, dass kritische Infrastruktur besser geschützt werden müsse.
5: Ich glaube, seit Leipzig ist uns klar, dass wir heute nicht mehr das Niveau haben, wo Drohnen ausspionieren, Sabotage vorbereitend unterwegs sind, sondern es auch schon zu Anschlägen kommt.
1: Als Sicherheitsunternehmen konzentriert sich LiveEye seit 3 Monaten auf die Drohnenerkennung. Das Unternehmen aus Föhren in der Eifel erweitert damit sein bisheriges Geschäft mit mobilen Überwachungssystemen. Dabei kommen Kameratürme bisher auf Baustellen, Firmengeländen oder Schulhöfen zum Einsatz. Die Bilder werden in der Firmenzentrale überwacht. Bei Alarm können die Mitarbeiter sofort eingreifen und beispielsweise Eindringlinge über Lautsprecher ansprechen, erklärt Carsten Simons.
5: Hey, die 2 Kollegen mit der Dose Bier in der Hand gehören hier nicht hin, bitte verlassen das Gelände. Meistens hat das eine gute Wirkung. Man weiß, jemand ist da, jemand ist live dabei.
1: Mit der Kameraüberwachung hatte LiveEye in den vergangenen Jahren enorme Wachstumsraten. Die erhofft sich das Unternehmen jetzt auch bei der Drohnenerkennung. Dafür können die bestehenden Systeme einfach nachgerüstet werden. Antennen können den Funkverkehr der unbemannten Flugkörper aufspüren und so ein Lagebild über eine Drohnenbedrohung erstellen. Gebaut werden die Drohnenerkennungsanlagen auch aus Sicherheitsgründen nicht in China, sondern in der Eifel und Umgebung. Drohnen tatsächlich abschießen darf das Unternehmen heute allerdings noch nicht. Das dürfen bislang nur Polizei und Bundeswehr. Aber im Bundesinnenministerium wird offenbar über eine Änderung nachgedacht. Dass die Drohnenabwehr dann der nächste Schritt für LiveEye sein könnte, schließt Geschäftsführer Carsten Simons zumindest nicht aus. Für den Staat alleine gäbe es in Deutschland viel zu viel kritische Infrastruktur.
5: Können wir das wirklich am letzten Umspannwerk leisten? Nicht sicher. Ich bin davon überzeugt, dass die Politik in den nächsten Monaten die Weichen setzen wird, dass auch die Privatwirtschaft sich aktiv wehren darf. Wichtig ist aber, dass Unternehmen in die Lage versetzt werden können, sich prinzipiell zu schützen.
0: Der Bericht von meinem Kollegen Wolfgang Brauer. Kurz vor 4:30. Wir schauen gleich hier in SWR aktuell auf das Bargeld. Denn bis heute um Mitternacht können Sie noch über neue Designs für neue Banknoten abstimmen.
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7: Um 15.30 Uhr mit Antje Keil. Bundeskanzler Merz hat das Ergebnis der Wahlen in Mecklenburg-Vorpommern als tiefe Zäsur bezeichnet. Es sei ein schwerer Schlag, der noch lange nachhallen werde, sagte der CDU-Chef zum Scheitern seiner Partei an der 5%-Hürde. Am Reformprozess will der Kanzler festhalten.
8: Die Extremisten suggerieren, dass es einfache Lösungen gibt. Aber jeder, der einmal regiert hat, weiß, es gibt keine einfachen Lösungen. Es ist richtig, dass die Wahlergebnisse nichts ändern an den Problemen unseres Landes, die wir lösen müssen. Wir sehen gleichzeitig, dass unser politisches Tempo und der Zwang auch zu Kompromissen in der Bevölkerung Sorgen auslösen, ja teilweise offenen Widerstand. Deswegen wollen wir klar machen und müssen wir auch klar machen, wie wichtig Stabilität und ein klarer Kurs sind.
7: In Berlin habe die CDU unter schwierigen Bedingungen ein beachtliches Ergebnis erzielt, sagte Merz. Er räumte ein, dass die Bundespolitik und seine eigene Person eine Rolle bei den Wahlergebnissen gespielt hätten. Die CDU müsse sich grundsätzlich hinterfragen, sie habe auf zu viele Fragen keine zufriedenstellenden Antworten mehr. Der rheinland-pfälzische Ministerpräsident Schnieder fordert von seiner Partei, der CDU, die Alltagsprobleme der Menschen wieder mehr in den Blick zu nehmen. Die Niederlagen bei den Landtagswahlen in Mecklenburg-Vorpommern und Berlin hätten gezeigt, dass die Union mit ihren Themen nicht mehr durchdringe. Nach der Position des Kanzlers gefragt, sagte Schnieder dem SWR, Es sei zu kurz gesprungen,

0: nur auf eine Persönlichkeit zu fokussieren. Alle seien aufgerufen, mit ordentlichen Vorschlägen und einer Einigkeit nach draußen zu zeigen, wo sie dieses Land in den nächsten Monaten hinführen wollten. Die Bundesvorsitzende der Linken, Schwertner, hat die Bundesregierung zum Kurswechsel aufgefordert. Das Signal aus den Wahlen sei eindeutig, die Reformen müssten gestoppt werden. In Mecklenburg-Vorpommern kann die Linke unter der Führung der SPD gemeinsam mit den Grünen eine Regierung bilden. In Berlin ist die Linke stärkste Kraft, auch hier ist Rot-Rot-Grün möglich. Nach Ansicht der AfD-Co-Vorsitzenden Weidel hat ihre Partei die CDU als Volkspartei abgelöst. Sie rief die CDU auf, ihre Strategie der Brandmauer zu überdenken. Mehrere Landwirtschaftsverbände klagen gegen die neue Gentechnikverordnung der EU. Zur Begründung heißt es, es sei nicht rechtmäßig, dass die Kennzeichnungspflicht von genetisch veränderten Pflanzen teilweise wegfalle. Konkret geht es um Pflanzen, die mit den sogenannten neuen genomischen Techniken gezüchtet werden, also Methoden, die das genetische Material gezielt verändern können. Die EU hat die Regeln für diese Pflanzen stark gelockert. Das US-Technologieunternehmen Google soll wegen Datenschutzverstößen in der EU eine Strafe von 403 Millionen Euro zahlen. Die irische Datenschutzbehörde verhängte die Strafe gegen Google, das seinen EU-Sitz in Irland hat. Nach Angaben der Behörde hat das Unternehmen zwischen 2018 und 2020 mit der Nutzung der Standortdaten seiner Nutzer gegen die EU-Datenschutzgrundverordnung verstoßen. In Baden-Württemberg haben wieder sogenannte Messwochen begonnen. Dabei soll in Pflegeheimen, Kitas, Kliniken oder auch Schulen erfasst werden, wie viel Lebensmittel im Müll landen. SWR-Reporterin Esther Uhrig erläutert die Hintergründe.
1: Es geht schlicht und einfach darum, ein Bewusstsein dafür zu schaffen, wie viele Lebensmittel wir eigentlich im Alltag so wegwerfen. Und das ist echt eine ganze Menge. 11 Millionen Tonnen Lebensmittel landen in Deutschland jedes Jahr im Müll. Es gab schon mal eine erste Messrunde über 4 Wochen im Frühjahr. Da wurde gemessen, wie viel man wegwirft und es wurde auch geschaut, was man dagegen tun kann. In der zweiten Messrunde, die ja heute startet, wird wieder gemessen. Und zwar, um zu gucken, ob sich was verändert hat. Sprich, ob man inzwischen seit der ersten Runde weniger Essen wegwirft. Und damit ja im Übrigen auch Geld spart.
0: In Paris hat eine Versteigerung von mehr als 250 Erinnerungsstücken der Schauspielerin Brigitte Bardot begonnen. Darunter sind Plüschtiere, Kleidungsstücke und Porträts. Ein Teil des Erlöses soll der von Bardot gegründeten Tierschutzstiftung zugutekommen. Der ehemalige Filmstar war im Dezember vor einem Jahr verstorben. SWR Nachrichten, Redaktion Niklas Behrendt und Peter Mühlfeit.
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3: Um 15.34 Uhr. Mein Name ist Simon Dörr. Wenn Sie eine Münze werfen, dann muss man sich da ja immer zwischen Kopf und Zahl entscheiden. Die viel aktuellere Frage ist jetzt aber Kopf oder Vogel. Bis heute um Mitternacht können die Bürgerinnen und Bürger in der EU darüber entscheiden, wie die neuen Banknoten designt sein sollen. Und da stehen eben verschiedene Köpfe, europäische zur Auswahl, Beethoven zum Beispiel oder Marie Curie oder eben Vögel, die in Europa viel vorkommen. Es ist eine Frage der Identifikation, sagt Julia Pitters, sie ist Wirtschaftspsychologin. Warum entscheiden wir denn überhaupt bei Designs mit, Frau Pitters? Schließlich ist das Design beim Bezahlen ja am unerheblichsten, oder?
4: Ja, möchte man meinen, aber Banknoten oder Bargeld an sich ist etwas sehr Emotionales. Und ich finde diesen Ansatz eigentlich sehr gut oder sehr lobenswert, die Bevölkerung mit einzubinden, wie denn dieses Geld aussehen soll. Denn es ist ja öffentliches Geld und das heißt, es ist sozusagen für die Allgemeinheit auch gemacht und wird auch ausgegeben dafür. Und insofern sollte man da auch ein Wörtchen mitreden. Und dieses Design hat doch eigentlich mehr Aspekte, als man denkt. Also es hat auch viel zu tun mit Identität oder auch Identifikation mit den Geldscheinen, was sicher auch sozusagen den Euro und auch die Verwendung von Bargeld stärken kann.
3: Es werden ja zum Beispiel Designs diskutiert, auf denen für Europa typische Vögel abgebildet sind oder auf denen man ganz bekannte Köpfe Europas sieht, also zum Beispiel Beethoven, Da Vinci, Marie Curie. Was würden Sie denn aus wirtschaftspsychologischer Sicht sagen, was das Beste wäre, auch für eine Identifikation?
4: Was das Beste ist, kann man natürlich nicht sagen, weil Geschmäcker nun mal verschieden sind. Und man hat sich da ja schon immer Gedanken drüber gemacht. Also die erste Euro-Scheinserie, da hat man ja bewusst auf Köpfe oder berühmte Persönlichkeiten verzichtet, um eben kein Land vor den Kopf zu stoßen. Also nicht zu sagen, warum kommt jetzt die berühmte Persönlichkeit aus Deutschland und nicht aus einem anderen Land oder umgekehrt. Insofern hat man sich damals für neutrale Gebäude entschieden. Aber das hat eben den Nachteil, dass die wenigsten genau sagen können, was auf den Geldscheinen drauf ist. Also wenn Menschen fragt, dann wissen die das gar nicht, weil es eben irgendwelche abstrakten Gebäude sind. Jetzt kommt man eben zurück und überlegt sich, wie kann ich denn mehr Identifikation schaffen? Und das funktioniert leichter natürlich über Persönlichkeiten. Aber ein anderer Ansatz ist eben zu sagen, ja, was gibt es denn noch so, worauf Europa oder der Euroraum stolz sein kann, womit man sich identifiziert? Jetzt sind es Vögel oder der Eisvogel, den ich jetzt gerade so vor Augen habe. Ist es wieder so eine Mischung aus ganz was Neutralem und ein bisschen was Emotionalem. Also man wird sehen, wie sich entschieden wird.
3: Identifikation ist ja was, das bei der Währung vor dem Euro in Deutschland sehr gut funktioniert hat. Also wenn ich zum Beispiel mit meinen Großeltern über Geld rede, dann sagen die ganz oft, ja, die Mark, die Mark, die Mark. Was hat denn die Mark da vielleicht ein Stück weit besser gemacht als der Euro jetzt?
4: Ja, da haben Sie recht. Also an die D-Mark kann man sich eben noch gut erinnern, ne, wer da drauf war, ob das jetzt die Brüder Grimm waren zum Beispiel, das wissen dann doch noch viele. Aber das war natürlich einfacher, weil es ja nur ein Land repräsentiert hat. Also da kann man ja auch getrost sozusagen berühmte Persönlichkeiten nehmen. Jetzt haben wir ja doch die Herausforderung, ein gemeinsames Symbol für Europa zu finden.
3: Jetzt ist ja Deutschland bei der Frage nach dem Bargeld auch grundsätzlich gespalten, ne? Also die einen sind für das Bargeld, die anderen nicht. Die schauen dann eher schon auf das digitale Bezahlen zum Beispiel. Welche Rolle spielt denn Bargeld überhaupt noch bei uns?
4: Also in Deutschland spielt Bargeld noch eine sehr große Rolle. Also auch über die Hälfte der Transaktionen zumindest findet mit Bargeld statt. Aber Sie haben recht, es gibt hier natürlich Generationenunterschiede. Also die jungen Menschen verwenden Bargeld immer weniger, nutzen eben digitale Alternativen, was aber nicht heißt, dass sie jetzt gegen Bargeld sind. Also die wenigsten würden Bargeld aktiv ablehnen oder loswerden wollen. Es wird halt nur weniger genutzt am Point of Sale. Es wird allerdings viel genutzt als Wertaufbewahrung. Also da steigt sozusagen der Bargeldumlauf sogar. Gerade in so Krisenzeiten halten sich die Menschen sprichwörtlich am Bargeld fest, an der Haptik. Und hier ist die Haptik wirklich auch etwas Entscheidendes. Also es verspricht eine Sicherheit, die sozusagen digitale Alternativen so nicht bieten könnten.
3: Aber wäre es mit Blick auf die Zukunft dann nicht schlauer, die Gesellschaft dafür zu sensibilisieren, was die Vorteile eines digitalen Bezahlens sind, anstatt jetzt wieder, wahrscheinlich auch sehr viel Geld, in das Design neuer Banknoten zu stecken?
4: Ja, nicht unbedingt, weil Bargeld ja doch sehr spezifische Eigenschaften hat, die bis jetzt keine andere Alternative oder digitale Alternative bieten kann. Also Bargeld ist das einzige öffentliche Geld. Es ist das einzige Geld, was auch die Daten schützt. Bei jedem anderen digitalen Zahlungsmittel hinterlasse ich digitale Fußspuren. Und insofern ist es wirklich auch etwas, was ein Unikat ist, sozusagen eine Nische ist, die auch sehr schützenswert ist. Und dadurch, dass Bargeld ja nun etwas Staatliches ist, wird hier nicht aktiv geworben, sozusagen, wie das dann die privaten Zahldienstleister tun können. Und insofern ist es doch schon auch wichtig, hier so eine Art Gegengewicht zumindest zu etablieren, die Menschen zumindest zu informieren, was es gibt und auch über die Wichtigkeit von Bargeld aufzuklären. Denn wenn man das nicht tut, dann kann es verdrängt werden, so ein bisschen auch aus dem Sichtfeld gelangen und hinterher merken die Menschen, oh, jetzt haben wir eigentlich hier eine Zahlvariante verloren, die aber eigentlich Eigenschaften hat, auf die wir nicht verzichten können. So ein bisschen wie bei einem Hochhaus, wo man sagt, es kann jetzt einen ganz tollen Lift geben, aber wir brauchen doch immer noch auch ein Treppenhaus für den Fall der Fälle, dass der Lift nicht funktioniert.
3: Ein Thema, über das man sehr gut stundenlang diskutieren könnte. Die neuen Euro-Banknoten werden trotzdem gedruckt und Sie können noch bis um Mitternacht über das Design mitentscheiden. In Rheinland-Pfalz sind noch viele Zugstrecken nicht elektrifiziert. Dort können also nur solche Züge fahren, die mit Diesel unterwegs sind. Seit heute werden auch batteriebetriebene Akkuzüge eingesetzt, und zwar zwischen Neustadt und Landau. Sie lösen die alten Dieseltriebwagen ab, sind wesentlich klimafreundlicher, beschleunigen schneller und fahren deutlich leiser. SWR-Reporter Martin Gärtner war bei der Premiere dabei und weiß, ob sie geglückt ist.
5: Ja, das ist sie. Die Züge sind seit heute Morgen zuverlässig und sehr pünktlich unterwegs. Sie schaffen die 19 Kilometer lange Strecke von Neustadt nach Landau rund 2 bis 3 Minuten schneller als die bisher eingesetzten Dieselfahrzeuge, weil sie stärker beschleunigen. Sie können also den Fahrplan besser einhalten. Und sie sind wesentlich leiser. Das hat dieser Fahrgast sehr gelobt.
6: Sehr ruhig. Ich wohne direkt am Bahnhof in Edenkoben. Das habe ich aus der Wohnung her schon heute gehört, dass es sehr ruhig ist. Das ist natürlich zugunsten von mir, ne?
5: Andere Fahrgäste waren begeistert über die komfortable Innenausstattung der Triebwagen.
7: Wie sieht die denn konkret aus?
5: Man hat dort enorm viel Platz. Die Sitze sind sehr breit und die stehen auch nicht eng hintereinander. Es gibt also viel Beinfreiheit. Und ganz an der Spitze des Triebwagens, da kann man sogar auf bequemen Sofas im Halbkreis sitzen. Diese Passagierin war total begeistert.
8: Es ist ein Lounge-Abteil, in dem ich hier gelandet bin. Das habe ich nicht für möglich gehalten. Ich dachte, ich sei in der ersten Klasse. Habe mich überzeugen lassen, dass ich hier das Recht habe zu sitzen. Dass man hier so komfortabel per Akku fährt, kann ich bloß unterstützen. Ich fahre regelmäßig mit der Bahn und wenn die sich optimiert, klimaschutzbezogen, dann bin ich begeistert.
5: Nur Lob habe ich heute zwischen Neustadt und Landau gehört. Die Passagiere haben die neuen Akkuzüge sofort ins Herz geschlossen.
7: Jetzt muss man ja sagen, dass Rheinland-Pfalz damit nicht gerade Pionier ist, sondern schon das 5. Bundesland, das Akkutriebwagen einsetzt. Nach Schleswig-Holstein, Hessen, Sachsen und Nordrhein-Westfalen. Jetzt sind insgesamt 2 Züge unterwegs, das ist ja nicht viel. Kommen denn Passagiere auch auf weiteren Strecken in den Genuss dieser komfortablen Akkutriebwagen?
5: Ja, das Land Rheinland-Pfalz hat zunächst 44 Stück bestellt. In den kommenden Tagen und Wochen werden sie auf weiteren Strecken in der Pfalz in Dienst gestellt. Zunächst rund um Pirmasens und Zweibrücken. Ab Oktober dann auf der langen Strecke durch die Südpfalz von Neustadt über Landau, Kandel und Würth bis nach Karlsruhe in Baden-Württemberg.
7: Informationen von unserem SWR-Reporter Martin Gärtner. Und wir bleiben unterwegs, wenn nicht mit dem Zug, dann ja vielleicht mit dem Fahrrad. Auch das ist nicht immer ganz einfach, auch bei uns in Rheinland-Pfalz. In Idar-Oberstein im Hunsrück wird zum Beispiel schon länger über einen Fahrradweg diskutiert, der den Stadtteil Göttschied mit einem Gewerbegebiet mit mehreren Schulen verbinden soll. Doch als die Mitglieder des zuständigen Kreistags den Fahrplan für die Umsetzung des Weges genannt bekommen haben, da hat sich Ernüchterung breit gemacht. Ein guter Kilometer soll 2,5 Millionen Euro kosten. Und es könnte bis zu 7 Jahre dauern, bis der Radweg tatsächlich gebaut ist. SWR-Reporter Maximilian Storr weiß, wie das sein kann.
9: Ja, auf den ersten Blick mag das Projekt mit rund 1,2 Kilometer ziemlich klein wirken. Aber einen Radweg zu planen ist eben ziemlich aufwendig. Und eine zentrale Rolle spielt dabei der Naturschutz, wie mir Expertin Michelle Fritz vom Planungsbüro Stadtland Plus in Boppard erzählt hat.
10: Für jeden Baum, der fällt, muss eben neuer Baum gepflanzt werden. Wenn ich dann noch in der Lage bin, dass ich irgendwelche übergeordneten Schutzgebiete habe, dann muss ich eben noch gesonderte Dokumente anfertigen. Eine Wiesenkartierung kann ich nur im Mai machen. Das heißt, wenn jetzt der Bau im Winter losgehen soll, dann muss ich erstmal bis Mai warten, bis ich überhaupt vor Ort die Wiese kartieren kann. Also jeder Schritt hat so seine Saison. Und ja, wenn das eben ungünstig liegt, kann das eben unter Umständen 3-4 Jahre dauern, bis ich überhaupt erstmal alle Dokumente beisammen hat, die ich der Naturschutzbehörde vorlegen kann.
9: Dazu kommt beim Projekt in Idar-Oberstein die Lage im Hang. Erde muss abgetragen werden, der neue Weg muss auch abgestützt werden, unter anderem mit Gabionenwänden. Und genau solche Dinge, die treiben dann die Kosten auch nach oben.
7: Also bedeutet das, dass das Ganze gar nicht die Ausnahme, sondern eher die Regel ist?
9: Ja, gerade weil es in Deutschland sehr viele Richtlinien gibt und viele Behörden beteiligt sind, dauern Entscheidungen eben oft sehr lange. Und deshalb muss man sich laut Experten auch einfach von dem Gedanken verabschieden, dass so ein Radweg, auch wenn es jetzt nur 1200 Meter sind, innerhalb von wenigen Monaten gebaut werden kann. Ein Radweg sei im gewissen Sinne mit dem Bau einer Straße zu vergleichen. Auch eine neue Straße im grünen Feld ist nicht nach einem Jahr fertig.
7: Gibt es denn trotzdem Wege, mit denen es schneller gehen könnte?
9: Ja, da gibt's schon Möglichkeiten, um nachzusteuern. In Hessen gibt es zum Beispiel Musterlösungen für viele verschiedene Radwege, die da schon mal als Vorlage dienen. Und sowas würde zum Beispiel helfen. Und auch in Luxemburg werden zum Beispiel bestimmte Strecken auf nationaler Ebene geplant und gebaut. Und sowas sorgt dann eben auch für mehr Einheitlichkeit und mehr Tempo. In Deutschland gibt es aber noch ein weiteres großes Problem, sagt Michael Fritz.
10: Ich war im Februar in einem Workshop von der Bundesanstalt für Straßenwesen, wo es genau darum ging, bei denen aufgefallen ist, naja, wir haben super viele Förderprogramme, aber das Geld wird nicht abgerufen. Woran liegt das? Und da ging es eben darum, naja, eure Förderprogramme fahren ein sehr striktes Programm und einen sehr strikten Standard. Und dieser strikte Standard ist vielerorts, gerade im ländlichen Raum, einfach gar nicht umsetzbar. Also so ein bisschen die Förderrichtlinien auch dahingehend anpassen, dass pragmatische Lösung besser ist als gar keine Lösung.
9: Mehr Pragmatismus, das würde nach Ansicht von Experten helfen, damit der Radwegebau gerade im ländlichen Raum schneller vorangeht.
7: Einschätzungen von unserem SWR-Reporter Maximilian Stau.
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7: Das ist mittlerweile sonnig bei 16 bis 22 Grad.
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7: Die Bundesvorsitzende der Linken, Schwertner, hat die Bundesregierung zum Kurswechsel aufgefordert. Das Signal aus den Wahlen sei eindeutig, die Reformen müssten gestoppt werden. In Mecklenburg-Vorpommern kann die Linke unter der Führung der SPD gemeinsam mit den Grünen eine Regierung bilden. In Berlin ist die Linke stärkste Kraft. Auch hier ist Rot-Rot-Grün möglich. Bundeskanzler Merz hat das Ergebnis der Wahlen in Mecklenburg-Vorpommern als tiefe Zäsur bezeichnet. Es sei ein schwerer Schlag, der noch lange nachhallen werde, sagte Merz zum Scheitern seiner Partei an der 5%-Hürde. Am Reformprozess will der Kanzler aber festhalten. Der Ausgang der Wahlen in Berlin hat nach Einschätzung der Grünen die Chancen für eine Olympiabewerbung der Hauptstadt zunichte gemacht. Die sportpolitische Sprecherin der Grünen Schädlich sagte, die Parteien, die sich für Olympia in Berlin ausgesprochen hätten, seien abgestraft worden. Am kommenden Samstag will der Deutsche Olympische Sportbund entscheiden, welche deutsche Stadt und Region sich für die Spiele in frühestens 10 Jahren bewerben soll. Neben Berlin sind Köln und München im Rennen.
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7: Um 15.48 Uhr. Es beginnt mit den kleinen Dingen. Irgendwas, das eigentlich selbstverständlich ist und dann doch vergessen geht. Das ist das Bild, das wir von einer Demenz haben. Und dieses Bild wird in Filmen verstärkt. Von denen gibt es über Demenz ja einige. Honig im Kopf, sich erinnern an die schönen Dinge, mein Leben ohne gestern und wie sie alle heißen. Theoretisch könnten wir also viel über die Lebensrealität von Menschen mit Demenz wissen. Und doch halten sich rund um die Demenz Klischees, die nicht zutreffen. Dass eine Demenz zum Beispiel nur ältere Menschen betrifft, stimmt nicht. Genau da will Alzheimer's Disease International ansetzen. Heute am Welt-Alzheimer-Tag unter dem Motto Demenz, keine Frage des Alters. Und um eine weitere falsche Annahme in dem Zusammenhang gleich abzuräumen, Alzheimer und Demenz sind nicht das Gleiche. Eine Alzheimer-Erkrankung kann aber zu einer Demenz führen. Wie sich die Wahrnehmung von Demenz in der Gesellschaft wandelt, habe ich mit Saskia Weiß besprochen. Sie ist die Geschäftsführerin der Deutschen Alzheimer-Gesellschaft. Wie sensibel sind wir denn schon für die Demenz, Frau Weiß?
11: Wir sind sensibler als vor 20 oder 30 Jahren. Ich glaube, so viel kann man sagen. Nichtsdestotrotz ist Demenz ein Thema, mit dem wir uns eigentlich erst beschäftigen, wenn es tatsächlich in der Familie auftritt und nicht im Vorfeld, weil es ist ein Thema, was Angst macht, was tabuisiert ist und insofern kein Thema, das man so am Kaffeetisch gerne miteinander diskutiert. Und gleichzeitig ist es aber wichtig zu wissen, im Grunde genommen ist es ein gesellschaftliches Thema, das unser Zusammenleben schon heute prägt. Und das ist auch der Punkt, auf den wir am heutigen Welt-Alzheimer-Tag aufmerksam machen wollen. Das Motto des diesjährigen Welt-Alzheimer-Tages lautet Demenz, keine Frage des Alters. Und wir wollen damit gerne aufzeigen, dass es eben nicht nur Menschen im späteren Rentenalter betrifft, die erkranken, sondern es gibt auch Menschen, die lange vor dem 65. Lebensjahr an einer Demenz erkranken. Neben dem Fakt, dass ich als Ehefrau, als erwachsenes Kind, als Enkelkind schon sehr viel früher mit dem Thema Demenz in Berührung kommen kann.
7: Ja, und im Rahmen des Welt-Alzheimer-Tages sind auch im Südwesten heute einige Veranstaltungen geplant. Der Vortrag "Im Alter sicher mobil sein und bleiben" in Koblenz zum Beispiel oder die Ausstellung "Ideen zur Aktivierung" in Bühl. Das zeigt, wie unglaublich breit gefächert dieses Thema ist. Jetzt haben Sie schon gesagt, das ist jetzt nicht so einfach am Kaffeetisch zu besprechen. Wo fange ich denn an, wenn ich mich mit Demenzerkrankungen auseinandersetzen will?
11: In der Regel melden sich Menschen bei uns, wenn sie bei sich selber oder bei einer nahestehenden Person Veränderungen wahrnehmen, die ihnen Sorgen bereiten. Bei uns bedeutet an unserem Beratungstelefon, am Alzheimer-Telefon, an dem wir im Jahr so 5.000 bis 6.000 Anrufe und E-Mails beantworten, rund um das gesamte Krankheitsspektrum. Und wenn ich diese Veränderungen bemerke, dann wünschen wir uns und wir ermutigen die Anrufenden auch dazu, das auch offen anzusprechen. Das ist überhaupt nicht einfach und das funktioniert auch nicht immer gut. Aber die Familien kriegen nur eine Gewissheit, wenn man darüber spricht und wenn man dann gegebenenfalls auch den Weg zum Arzt sucht und eine Diagnostik machen lässt.
7: Klar ist, bis 2050 werden fast dreimal so viele Menschen weltweit eine Demenz haben. Tun wir auf der Welt zu wenig dagegen?
11: Wir können auf jeden Fall noch sehr viel mehr tun. Sie spielen ja auf das Thema Prävention an. Und der größte Risikofaktor, eine Demenz zu bekommen, ist das Alter. Gegen diesen Risikofaktor können und wollen wir ja in der Regel auch nichts tun. Aber wir kennen inzwischen 14 Risikofaktoren, die beeinflussbar sind. Und wenn wir rein theoretisch alle diese 14 Risikofaktoren ausräumen würden, dann könnte man 45% aller Demenzerkrankungen theoretisch verhindern.
7: Welche Risikofaktoren sind das denn?
11: Das sind zum Beispiel Durchblutungsstörungen, kann man hier als erstes nennen. Und dann geht es darum, dass man Bluthochdruck, Diabetes, Herzrhythmusstörung, Übergewicht behandelt zum Beispiel. Dass man natürlich auch Rauchen und übermäßigen Alkoholkonsum entsprechend vermeidet. Es gehören auch Dinge dazu wie Vitamin- und Hormonmangelzustände, wo regelmäßige Kontrollen einfach hilfreich sind. Wir wissen auch, dass Schädelhirnverletzungen, wie sie bei Unfällen oder auch Gehirnerschütterungen, das Demenzrisiko erhöhen. Und man weiß einfach, dass Menschen, die geistig aktiv sind, die mit anderen im Kontakt sind, die sich regelmäßig körperlich aktiv bewegen, ein geringeres Risiko haben, an einer Demenz zu erkranken.
7: Das heißt, mehr Geld also für Bewegung schon in der Schule, aber auch im Alter.
11: Absolut. Prävention beginnt natürlich nicht erst mit 60, 65 oder wenn ich die ersten Symptome bemerke, sondern es beginnt von Anfang an im Kindesalter. Und dahingehend muss auch die Aufklärung und Information natürlich gestaltet werden.
7: Heute ist Welt-Alzheimer-Tag und darüber habe ich gesprochen mit Saskia Weiß. Sie ist die Geschäftsführerin der Deutschen Alzheimer-Gesellschaft.
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7: Mit Andreas Reinhardt.
12: Die Gewerkschaft IG Metall protestiert heute mit einem bundesweiten Aktionstag gegen die Sparmaßnahmen und den Jobabbau in der Automobilbranche. Vor vielen Werkstoren gab es Kundgebungen und Demonstrationszüge, auch in Baden-Württemberg. Einzelheiten von Jenny Bein aus unserer Wirtschaftsredaktion.
13: Mehr als 100.000 Beschäftigte wollte die IG Metall heute bundesweit auf die Straße bringen. Allein in Baden-Württemberg haben sich laut Gewerkschaft 48.000 Menschen beteiligt. Eine der größten Aktionen im Land gab es demnach in Sindelfingen bei Mercedes-Benz mit 22.000 Teilnehmerinnen und Teilnehmern. Auch in Stuttgart wurde laut IG Metall vor vielen Werkstoren protestiert. Unter anderem bei Bosch in Feuerbach mit 2.500 Beschäftigten und bei Porsche in Zuffenhausen und Weissach mit rund 400 Teilnehmern. Einige der Aktionen dauern nach Angaben der Gewerkschaft noch bis in den Abend hinein an. Auch in Rheinland-Pfalz gab es diverse Protestaktionen. An der Veranstaltung vor den Werkstoren von Daimler Truck in Wörth haben sich demnach rund 800 Beschäftigte beteiligt. Bei Mercedes-Benz in Germersheim rund 400. Für das gesamte Bundesland Rheinland-Pfalz liegen der Gewerkschaft noch keine Zahlen vor. Vorab hatte die baden-württembergische IG Metall-Chefin Barbara Resch erklärt, die aktuelle Krise in der Automobilbranche hätten nicht die Beschäftigten verursacht. Deshalb sei es nicht fair, sie für die Fehler der Vorstände bezahlen zu lassen. Deshalb fordert die Gewerkschaft von den Unternehmen, jetzt massiv in Standorte und Innovationen zu investieren.
12: Die deutsche Rüstungsindustrie fängt die Jobverluste in anderen Industriebranchen derzeit nicht auf. Das zeigt eine Studie des Instituts für Arbeitsmarkt und Berufsforschung von der Bundesagentur für Arbeit. Aus unserer Wirtschaftsredaktion Katharina Fortenbacher-Jahn.
14: Rund 1.100 Beschäftigte sind aus anderen Industriejobs in die Rüstung gewechselt, erklären die Forscher, im Jahr 2025. Das seien dreimal so viele gewesen wie noch vor 2020. Die Jobverluste sind allerdings deutlich größer. Die Industrie verliere derzeit monatlich rund 15.000 Jobs. Laut der Studie wechselten auch deutlich mehr Beschäftigte in andere Branchen. So seien über 23.000 von der Industrie in die öffentliche Verwaltung oder Sozialversicherung gegangen. Die Studie erläutert, die Industrie sei unter Druck wegen den Energiekrisen, der Transformation angestammter Geschäftsfelder und den Umwälzungen im Handel mit China und den USA. Es würden so wenige Stellen geschaffen wie noch nie. Der IAB-Arbeitsmarktforscher Weber forderte Reformen, um den Arbeitsmarkt in Bewegung zu setzen und berufliche Weiterentwicklung voranzubringen. Um erfolgreich aus einer Erneuerungskrise herauszukommen, brauche es eine durchgreifende wirtschaftliche Erneuerung, erklärt die Studie.
12: Die deutschen Autoexporte sind in den ersten 7 Monaten des Jahres deutlich gesunken. Es wurden 2 Millionen Pkw exportiert und damit 4% weniger als im Vergleich zum Vorjahreszeitraum. Das teilte das Statistische Bundesamt heute mit. Der Rückgang zog sich durch alle Antriebsarten. Gleichzeitig sind die Importe von neuen Autos nach Deutschland mengenmäßig stark gestiegen, um 16%. Hier ist China zum wichtigsten Lieferland aufgestiegen, mit einem Plus von mehr als 120%. Damit hat China Tschechien und Spanien auf die Plätze 2 und 3 verdrängt. Getragen wurde dieser Importboom vor allem von Hybrid- und reinen Elektroautos. Die etwas gesunkenen Ölpreise haben dem deutschen Aktienmarkt heute Rückenwind beschert. Der Leitindex DAX steht rund 1% im Plus. Aus unserem Börsenstudio Detlef Landmesser.
15: Die Aktien der großen Wohnungsunternehmen Vonovia, Deutsche Wohnen und TAG Immobilien stehen unter Druck. Grund ist das Ergebnis der Wahl zum Abgeordnetenhaus in Berlin. Dort ist die Linke klare Gewinnerin. Die Partei, die sich für Enteignungen großer Wohnungsunternehmen einsetzen will. Spitzenkandidatin Elif Ehralp, die mit Hilfe der Grünen und der SPD regierende Bürgermeisterin werden könnte, hat dieses Ziel am Wahlabend bekräftigt. Sie beruft sich dabei auf einen Volksentscheid vor 5 Jahren, der sich mehrheitlich für einen Gesetzentwurf für Enteignungen ausgesprochen hat. Besonders betroffen wäre der DAX-Konzern Vonovia, der zusammen mit seiner Tochter Deutsche Wohnen 138.000 Wohnungen in Berlin besitzt. Die Aktie hat heute bis zu 2,7% eingebüßt. Schon seit Monaten steht das Papier unter Druck, vor allem wegen der Erwartung steigender Zinsen. Ob es aber tatsächlich zu Enteignungen kommt, ist noch unklar. Experten sehen nicht nur hohe rechtliche und politische Hürden. Das Land Berlin müsste sich auch erheblich weiter verschulden, um die Wohnungsunternehmen für die Enteignungen zu entschädigen.
12: So viel Wirtschaft für jetzt. Die Zeit 15.59 Uhr.
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3: Das große Thema heute sind natürlich noch die Wahlen in Mecklenburg-Vorpommern und Berlin. Am Tag danach schauen wir vor allen Dingen darauf, was jetzt möglich ist, welche Parteien sich zum Beispiel zusammentun könnten und welche auch nicht. Darüber habe ich mit unseren Korrespondenten gesprochen in Schwerin und Berlin. Das hören Sie gleich in wenigen Minuten hier bei uns im Programm.
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3: Mittlerweile ist es ziemlich sonnig in Rheinland-Pfalz und Baden-Württemberg. Warm ist es auch bei 22 Grad, die am Hochrhein drin sind. 16 in den Hochlagen des Westerwalds. Morgen wird es oft sonnig. Im Nordosten kann es auch Wolken geben. Und dann wird es ganz ähnlich warm wie heute bei 16 bis maximal 23 Grad.
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0: Um 16 Uhr mit Antje Keil. Bundeskanzler Merz hat das Ergebnis der Wahlen in Mecklenburg-Vorpommern als tiefe Zäsur bezeichnet. Es sei ein schwerer Schlag, der noch lange nachhallen werde, sagte der CDU-Chef zum Scheitern seiner Partei an der 5%-Hürde. Am Reformprozess will der Kanzler festhalten.
16: Die Extremisten suggerieren, dass es einfache Lösungen gibt. Aber jeder, der einmal regiert hat, weiß, es gibt keine einfachen Lösungen. Es ist richtig, dass die Wahlergebnisse nichts ändern an den Problemen unseres Landes, die wir lösen müssen. Wir sehen gleichzeitig, dass unser politisches Tempo und der Zwang auch zu Kompromissen in der Bevölkerung Sorgen auslösen, ja teilweise offenen Widerstand. Deswegen wollen wir klar machen und müssen wir auch klar machen, wie wichtig Stabilität und ein klarer Kurs sind.
0: In Berlin habe die CDU unter schwierigen Bedingungen ein beachtliches Ergebnis erzielt, sagte Merz. Er räumte ein, dass die Bundespolitik und seine eigene Person eine Rolle bei den Wahlergebnissen gespielt hätten. Die CDU müsse sich grundsätzlich hinterfragen, sie habe auf zu viele Fragen keine zufriedenstellenden Antworten mehr. Die Bundesvorsitzende der Linken, Schwertner, hat die Bundesregierung zum Kurswechsel aufgefordert. Das Signal aus den Wahlen sei eindeutig, die Reformen müssten gestoppt werden. In Mecklenburg-Vorpommern kann die Linke unter der Führung der SPD gemeinsam mit den Grünen eine Regierung bilden. In Berlin ist die Linke stärkste Kraft. Auch hier ist Rot-Rot-Grün möglich. Der Co-Vorsitzende der Bundesgrünen, Banaschak, sagte, er erwarte vom Kanzler mehr Selbstkritik. Reformen dürften nicht eine Chiffre für Kahlschlag und Kürzung sein. Nach Ansicht der AfD-Kurvorsitzenden Weidel hat ihre Partei die CDU als Volkspartei abgelöst. Sie rief die CDU auf, ihre Strategie der Brandmauer zu überdenken. Der Ausgang der Wahlen in Berlin hat nach Einschätzung der Grünen die Chancen für eine Olympia-Bewerbung der Hauptstadt zunichte gemacht. Die sportpolitische Sprecherin der Grünen Schädlich sagte, die Parteien, die sich für Olympia in Berlin ausgesprochen hätten, seien abgestraft worden. Die Linke und die Grünen lehnen eine Bewerbung für das sportliche Großevent ab. Am kommenden Samstag will der Deutsche Olympische Sportbund auf seiner Tagung in Baden-Baden entscheiden, welche deutsche Stadt und Region sich für die Spiele in frühestens 10 Jahren bewerben soll. Neben Berlin sind Köln und München im Rennen. Vor dem Landgericht Berlin hat der Prozess um die gescheiterte Pkw-Maut begonnen. Der ehemalige Verkehrsminister Scheuer und sein damaliger Staatssekretär Schulz haben den Vorwurf der Falschaussage vor dem Untersuchungsausschuss des Bundestags zurückgewiesen. Aus Berlin, ARD-Reporterin Uda Tischewski.
17: In den Befragungen gaben sie an, sich an ein Angebot der Firmen, die Vertragsunterzeichnung zu verschieben, bis ein Urteil des Europäischen Gerichtshofs vorliege, nicht erinnern zu können. An dieser Darstellung halten beide bis heute fest. Die Betreiberfirmen hatten vom Bund Schadensersatzzahlungen eingeklagt, nachdem der EuGH die Maut im Juni 2019 für rechtswidrig erklärte. Die Angeklagten legten ausführlich dar, dass es sich bei den betreffenden Firmen zu diesem Zeitpunkt noch nicht um Betreiber, sondern lediglich um Bewerber gehandelt habe. Ein Vertragsabschluss sei fraglich gewesen. Dass eine Verschiebung der Unterzeichnung in dem betreffenden Gespräch überhaupt Thema gewesen sei, sei damit äußerst unwahrscheinlich.
0: Das US-Technologieunternehmen Google soll wegen Datenschutzverstößen in der EU eine Strafe von 403 Millionen Euro zahlen. Die irische Datenschutzbehörde verhängte die Strafe gegen Google, das seinen EU-Sitz in Irland hat. Nach Angaben der Behörde hat das Unternehmen zwischen 2018 und 2020 mit der Nutzung der Standortdaten seiner Nutzer gegen die EU-Datenschutzgrundverordnung verstoßen. Google habe die Standortdaten beispielsweise zu lange gespeichert. Saudi-Arabien hat das geplante internationale Filmfestival am Roten Meer abgesagt. Wegen der angespannten Sicherheitslage in der Region werde man die Veranstaltung auf Ende nächsten Jahres verschieben, teilten die Organisatoren mit. Das Filmfestival gilt als bedeutende Kulturveranstaltung in Saudi-Arabien. SWR Nachrichten, Redaktion Niklas Behrendt und Peter Müffeit.
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3: Um 16.04 Uhr, mein Name ist Simon Dörr. Jetzt sind es 22 Stunden, die erste Prognose nach den Wahlen in Mecklenburg-Vorpommern und Berlin schon her ist. Und in dieser ersten Prognose, da stand die CDU noch über dem Strich, über der 5%-Hürde und war, wenn auch wackelig, noch im Landtag drin. Im Laufe des Abends hat sich das dann verändert, als die Zahlen genauer wurden. Und dann wurde klar, die Christdemokraten haben den Einzug in den Landtag verpasst. Wie die Kräfteverhältnisse im neuen Landtag in Schwerin sind und was das Ergebnis für die Parteien bedeutet, weiß unser Korrespondent Stefan Luthmann, der über die Lage bei der CDU am Tag danach berichtet. Wie ist denn die Stimmung?
18: Ja, ziemlich fassungslos. Da flossen gestern Abend Tränen, als klar war, die Partei fliegt aus dem Landtag. Die Parteispitze hier im Land macht für das Scheitern den polarisierten Wahlkampf verantwortlich zwischen SPD und AfD. Alles habe sich nur noch um die AfD gedreht. Da sei man nicht mehr vorgekommen mit den eigenen Themen. Der CDU-Landesvorstand trifft sich heute Abend in Schwerin. Dann wird über den weiteren Kurs aus der Krise beraten. Vizelandeschef Tino Schomann, Landrat in Nordwestmecklenburg, der erklärte, alles müsse da auf den Tisch. Es dürfe keine Denkverbote geben. Und er erneuerte seine Kritik an dem eigenen Kanzler, an Friedrich Merz. Der schaffe es nicht, bürgerlich-konservative Politik empathisch zu vermitteln. Da helfe auch nicht Merz' eiliger Auftritt gestern Abend, kurz nach der Schließung der Wahllokale. Schomann, der erneuerte seine Forderung nach einem Rücktritt des Kanzlers.
7: Jetzt sind die Christdemokraten also nicht im Landtag. Dort muss es aber jetzt natürlich auch irgendwie weitergehen. Vor allen Dingen in Sachen Regierungsbildung.
18: Ja, das wird sicher noch ein bisschen dauern. Die SPD und ihre Spitzenkandidatin, Ministerpräsidentin Manuela Schwesig, die werden den möglichen Partnern Linke und Grüne demnächst Sondierungsgespräche anbieten. Davon ist auszugehen, dann geht es in Koalitionsverhandlungen. Nur zusammen haben die drei eine Mehrheit gegen die erstarkte AfD, die jetzt einzige Oppositionspartei im Schweriner Landtag ist. Wirtschaft und Gewerkschaft, die rechnen mit einer harten, polarisierten Auseinandersetzung im Parlament. Das werde in den nächsten 5 Jahren sehr hart werden im Landtag.
7: Jetzt hat die AfD aber nun mal die meisten Stimmen bekommen. Wie geht's denn jetzt für die Partei weiter?
18: Ja, die meldet nach ihrem Wahlerfolg Ansprüche an. 32 Abgeordnete im Landtag hat sie jetzt. Das sind 18 mehr als noch 2021. Ihr Ministerpräsidentenkandidat Leif-Erik Holm, der sagte, seiner Fraktion als der größten im Landtag, der stehe der Posten des Landtagspräsidenten zu. Allerdings braucht die AfD dafür eine Mehrheit und die hat sie im Landtag nicht. Holm kündigte auch an, seine Fraktion werde einen Corona-Untersuchungsausschuss im Landtag einrichten, um die Politik der SPD-geführten Landesregierung zu durchleuchten während der Pandemie. Da habe es viele fragwürdige Entscheidungen gegeben. Für Holm selbst bedeutet der Erfolg gestern allerdings auch eine Niederlage. Er scheiterte bei dem Versuch, Schwesig ihren Wahlkreis abzunehmen. Er sitzt nicht im Landtag. Die AfD hat auch keine Chance auf eine sogenannte Alleinregierung. Holm bleibt damit Bundestagsabgeordneter, sein parteiinterner Widersacher. Das ist der Spitzenkandidat Enrico Schuld. Der wird wohl wieder neuer Fraktionschef und damit dann auch die Hauptfigur der Landes-AfD. Er will sich bereits morgen wieder wählen lassen.
7: In Mecklenburg-Vorpommern sieht also erstmal alles nach einem rot-rot-grünen Bündnis aus und in Berlin auch. Nur dass da auch eine rote Partei stärkste Kraft wurde und nicht wie in Mecklenburg-Vorpommern unterlegene Parteien Kräfte bündeln müssen. Über den Tag nach der Wahl dort habe ich mit unserem Berlin-Korrespondenten Jan Menzel gesprochen. Wie kann Elif Eralp denn jetzt schnell ins Handeln kommen, wenn die SPD gerade noch sehr mit der Aufarbeitung ihres eigenen Ergebnisses beschäftigt ist?
19: Das ist in der Tat ein Problem. Nicht nur die SPD muss ihr Ergebnis aufarbeiten, das schlechteste für die SPD in Berlin. Auch die Grünen müssen ein bisschen Wundenlecken betreiben als zweiter möglicher Koalitionspartner. Aber vor allen Dingen muss die Linke sich erst einmal sortieren. Und dafür wird es Ende der Woche einen Sonderparteitag geben. Da will man klären, ob man in Sondierung geht und unter welchen Bedingungen.
7: Da wäre ja jetzt auch die Frage, ob die viel diskutierte Wahlparty der Linken in Neukölln da auch Thema wird. Da war ja ein führendes Clan-Mitglied anwesend und ein pro-palästinensischer Aktivist, der der Volksfront für die Befreiung Palästinas zugerechnet wird. EU und USA stufen sie als terroristische Organisation ein. Jetzt ist ja in einem Wahlkampf klar, dass konkurrierende Parteien so etwas gerne nutzen. Gleichzeitig ist da ein Problem in der Struktur ja nicht wegzureden. Wie groß ist das denn aus Ihrer Sicht wirklich?
19: Das Problem ist in der Tat da. Es gibt Abgrenzungsprobleme bei manchen Mitgliedern der Berliner Linken, aber die Partei ist in den letzten Monaten extrem gewachsen, die Mitgliederstärkste inzwischen in Berlin. Und die Partei hat sich mit Beschlüssen ganz eindeutig vom Antisemitismus distanziert. Elif Eralp, die Spitzenfrau, hat es heute auch wieder getan. Sie hat gesagt, wir können Antisemitismus nicht dulden, aber auch keine Diskriminierung von Muslimen oder queeren Menschen. Ich möchte Brücken bauen. Das ist eindeutig die Linie der Linkspartei, aber die politischen Mitbewerber betonen natürlich auch die Probleme, die es objektiv mit einzelnen Mitgliedern gibt. Entscheidend wird jetzt auch sein, wer von der Linken im Abgeordnetenhaus ist und wie diese Personen sich dann dort verhalten.
7: Aber ist das dann mehr Wahlkampfgerede oder tatsächlich ein Strukturproblem, das noch existent ist?
19: Strukturproblem ist ein großes Wort dafür, dass es einzelne Mitglieder gibt. Die Linkspartei in Gänze als antisemitisch darzustellen, wäre völlig verkehrt nach meinem Eindruck. Das wäre nicht gerechtfertigt. Auch diesen Vorwurf macht auch keiner der Spitzenkandidaten. Es gibt gerade im Kreisverband Neukölln, da gibt es Probleme, problematische Persönlichkeiten. Aber dieser Konflikt zwischen Israel und Palästina und dann der Deutung, wie das in Berlin wahrgenommen wird, das ist ja ein Problem, was auch nicht nur bei der Linken für Kontroversen sorgt, auch andere Parteien tun sich damit sehr, sehr schwer.
7: Jetzt ist ja das bezahlbare Wohnen das Thema gewesen, das am Ende durchgeschlagen hat im Wahlkampf. Was hören Sie denn jetzt in Berlin, wie man da ran will? Gerade die von den Linken gewünschten Enteignungen der Immobilienkonzerne sind ja in einer Koalition nicht ganz so einfach machbar.
19: Das ist hoch umstritten. Wir haben auch schon die Wortmeldung von Wirtschaftsvertretern, die davor warnen, das zu tun. Allerdings ist es auch so, an diesem Thema laboriert Berlin schon ein bisschen länger rum. Es gab einen erfolgreichen Volksentscheid, es gab eine Expertenkommission, immerhin unter der Leitung der ehemaligen Bundesjustizministerin Hertha Däubler-Gmedin, die gesagt hat, ja, diesen Weg kann man beschreiten. Und Elif Erab hat es vor der Wahl besprochen, sie hat es jetzt nach der Wahl bekräftigt. Das ist der Weg, den sie verfolgt. Bei den anderen Parteien ist es so, die Grünen sind durchaus auch aufgeschlossen. Die SPD als Partei eigentlich auch, ihr Spitzenmann Steffen Krach aber eher nicht. Da muss sich einiges sortieren. Das wird auf jeden Fall, das kann man jetzt schon prognostizieren, für die Linke, für mögliche Sondierungen, für mögliche Koalitionsgespräche Top 1 sein.
7: Jetzt schauen wir noch kurz auf die CDU, die ja ihr Ziel, weiter den regierenden Bürgermeister zu stellen, klar verfehlt hat. Und trotzdem bringt sich Spitzenkandidat Stefan Evers ja für mögliche Koalitionen in Stellung. Stichwort Kenia-Koalition. Für wie realistisch halten Sie das?
19: Im Moment eigentlich eher nicht, weil die Mehrheit einfach hauchdünn ist. Und da gibt es in allen drei möglichen Parteien für ein solches Bündnis, also CDU, Grüne und SPD, doch durchaus einige, die da sehr große Vorbehalte haben gegenüber dieser Konstruktion. Und man bräuchte natürlich bei so knappen Ergebnissen, wenn es um 1, 2, 3 Stimmen geht, da bräuchte man wirklich geschlossene Fraktionen. Das sehe ich so nicht. Aber das bleibt natürlich eine Option, bislang eher eine rechnerische, die in der Hinterhand ist. Aber nach Lage der Dinge und auch wie dieser Wahlerfolg der Linken einzuschätzen ist, ist es so, dass in Berlin die Zeichen eher auf ein Bündnis stehen, das von der Linkspartei geführt wird.
7: Einen knappen Tag sind die Wahlen jetzt her in Berlin und Mecklenburg-Vorpommern. Zu den Wahlen in Berlin und die Einschätzungen von unserem Korrespondenten Jan Menzel.
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7: Die Menschen, die in der Autoindustrie tätig sind, denken heute wohl weniger über politische Kräfteverhältnisse nach, sondern eher über ihre Arbeitsplätze. Die Branche steht unter massivem Veränderungsdruck. Deswegen ruft die IG Metall heute bundesweit zu Protestaktionen auf. An mehr als 200 Orten will die Gewerkschaft ein Zeichen gegen Stellenabbau und weitere Einschnitte setzen. Besonders groß dürfte die Beteiligung am VW-Standort in Hannover sein. Dort werden tausende Beschäftigte erwartet. Jenny Bayen aus der SWR-Wirtschaftsredaktion weiß, warum es den Protesttag und den dahinterstehenden Frust so viel gibt.
24: Ja, der Frust hat sich natürlich über die letzten Monate aufgestaut und man hat ja auch den Eindruck, in der Automobilbranche bleibt gerade kein Stein auf dem anderen. Da gibt es Sparmaßnahmen, Jobabbau, ganze Werke stehen vor möglichen Schließungen und am Wochenende ging es ja gerade so weiter. Da gab es wieder die Diskussion zum Beispiel um die unbezahlte Mehrarbeit beim Stuttgarter Autobauer Mercedes-Benz. Und da sagt die IG Metall, das geht zu weit, das ist alles zu viel, da wollen wir heute mit einem bundesweiten Aktionstag ein Zeichen setzen. Die baden-württembergische IG Metall-Chefin Barbara Rett hat vorab gesagt, man verstehe als Gewerkschaft schon, dass die Autobranche im Wandel sei, aber die Krise hätten nicht die Beschäftigten verursacht, sondern die Vorstände. Und deshalb sei es nicht fair, wenn die Beschäftigten für diese Fehler der Vorstände bezahlen müssten, eben durch Jobabbau und Sparmaßnahmen.
7: Ja, und was wird gefordert? Also was will die IG Metall?
24: Also vor allem, dass die Vorstände die Probleme jetzt angehen und lösen. Das heißt, mehr Investitionen in zukunftsfähige und bezahlbare Fahrzeuge, Batterien und Software und auch in moderne Produktionsstandorte. Nach dem Motto, wenn die Standorte wie zum Beispiel von Audi in Neckarsulm nicht mehr profitabel sind, dann ändert eben was, anstatt nur Personal zu streichen oder die Werke komplett zu schließen. Und dass das Ganze genau heute passiert, ist wahrscheinlich auch kein Zufall, denn bald starten die Tarifverhandlungen in der Metall- und Elektroindustrie und morgen will die IG Metall ihre Forderungen unter anderem für Baden-Württemberg vorstellen. Da will man wahrscheinlich heute auch schon mal ein bisschen Druck aufbauen.
3: Informationen von unserer SWR-Wirtschaftsredakteurin Jenny Bein.
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3: Das ist jetzt mittlerweile sehr freundlich und sonnig bei 16 bis 22 Grad. Morgen ganz ähnlich, dann sind sogar 23 Grad drin. Der Mittwoch startet erstmal kalt und zum Teil neblig, dann sonnig. Dann sind auch Temperaturen bis 24 Grad möglich. Am Donnerstag wird es dann wechselnd bewölkt, aber größtenteils trocken.
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3: Um 16.16 Uhr. Die Bundesregierung ist von mehreren Seiten zum Kurswechsel aufgefordert. Das Signal aus den Wahlen sei eindeutig, die Reformen müssten gestoppt werden. In Mecklenburg-Vorpommern kann die Linke unter der Führung der SPD gemeinsam mit den Grünen eine Regierung bilden. In Berlin ist die Linke stärkste Kraft, auch hier ist Rot-Rot-Grün möglich. Bundeskanzler Merz hat das Ergebnis der Wahlen in Mecklenburg-Vorpommern als tiefe Zäsur bezeichnet. Es sei ein schwerer Schlag, der noch lange nachhallen werde. Das hat Merz zum Scheitern seiner Partei an der 5%-Hürde gesagt. Vor dem Landgericht Berlin hat der Prozess um die gescheiterte Pkw-Maut begonnen. Der ehemalige Verkehrsminister Scheuer und sein damaliger Staatssekretär Schulz haben den Vorwurf der Falschaussage vor dem Untersuchungsausschuss des Bundestags zurückgewiesen. Der wird ihnen vorgeworfen. Das US-Tech-Unternehmen Google soll wegen Datenschutzverstößen in der EU eine Strafe von 403 Millionen Euro zahlen. Nach Angaben der Behörde hat das Unternehmen zwischen 2018 und 2020 mit der Nutzung der Standortdaten seiner Nutzer gegen die EU-Datenschutzgrundverordnung verstoßen.
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3: Über Tuning-Treffen bei uns im Südwesten berichten wir hier ja immer wieder, zum Car-Freitag zum Beispiel rund um Ostern. In Wittlich haben sich jetzt am Wochenende aber Szenen abgespielt, die man so eher in einem Actionfilm erwarten würde. Mehr als 1000 Autofans haben ein Firmengelände verwüstet, Bengalos gezündet und die Polizei angegriffen. Zu den Hintergründen wird noch ermittelt. Offenbar steckt aber eine belgische Gruppe hinter dem illegalen Treffen. Anwohnende, die die Eskalation miterlebt haben, sprechen von einem rechtsfreien Raum. Christian Altmaier hat sich umgehört.
1: Magdalena Zelder ist Samstagnacht aus dem Tiefschlaf gerissen worden. Und der Lärm hielt sie noch lange wach, erzählt die Landwirtin aus Wittlich am Telefon.
4: Dann gab es wirklich einen Knall. Also mein Mann ist bei der Feuerwehr. Ich habe den geweckt und habe gesagt, dein Melder geht gleich. Also ich war der festen Überzeugung, die Feuerwehr muss raus, da war eine Explosion. Und ich konnte wirklich nicht einschlafen, weil ständig neue Geräusche und man immer wieder gedacht hat, was ist das denn nur? Na, so.
1: Der Knall, das war vermutlich eine Schranke, die die Autofans auf einem privaten Firmengelände in der Nähe umgefahren haben. Die Polizei spricht von einem illegalen Treffen der Tuning-Szene mit rund 1000 Besuchern. Auf Videos in den sozialen Medien ist zu sehen, wie Autos schnell durch eine Menschenmenge driften und Feuerwerkskörper gezündet werden. Mülleimer wurden angezündet, Firmenwagen beschädigt und Polizisten angegriffen.
4: Ich finde es schon ziemlich befremdlich und schwierig, dass da ein rechtsfreier Raum einfach ist und dass ja die Polizei nicht aussteigen konnte, weil da so ein Aggressionspotenzial war und dass man mutwillig einfach da ein mittelständisches Unternehmen auch einfach zerstört hat. Ich finde es beängstigend, ja.
1: Wer das Treffen organisiert hat, wird derzeit noch ermittelt. In den sozialen Medien feiert sich eine belgische Tuning-Gruppe für die Aktion und auch die Angriffe auf die Polizei. Aus dem Wittlicher Rathaus heißt es, mit der heimischen Szene der Autofans habe es nie Probleme gegeben. Fabian Jördens vom Verein Tuning for Social aus der Eifel distanziert sich von jeglichen illegalen Aktionen und fürchtet, dass das Image seines Hobbys leiden könnte.
5: Auf jeden Fall ist das ein sehr, sehr großer Verruf für unsere Szene. Wir distanzieren uns von unserem Verein natürlich ganz extrem von solchen Veranstaltungen. Und ja, bei uns ist es halt das Gegenteil, was wir eigentlich mit unserem Verein und unserem Event zeigen möchten. Und zwar, dass die Tuning-Szene halt nicht nur Poser und Raser und sowas sind oder halt jetzt in dem Fall sogar gewalttätig.
1: Auch Anwohnerinnen wie Magdalena Zelda halten nichts davon, die Szene unter Generalverdacht zu stellen.
6: Das ist fürchterlich für die Menschen, die halt gerne an Autos schrauben, ihre Autos umbauen und dann mal durch die Gegend fahren. Für die ist das jetzt natürlich so eine Allgemeinverurteilung, so ein bisschen.
1: Stattdessen wünscht sich die Landwirtin, dass die Organisatoren des Treffens ermittelt werden und nicht davonkommen. Da die Täter vermummt waren und zum Teil wohl aus Belgien und Frankreich angereist waren, dürften sich die Ermittlungen allerdings schwierig gestalten.
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3: Um 16.20 Uhr. Wir lieben ja in Deutschland Abkürzungen. Das haben die Fantastischen Vier schon verstanden. Oft kürzen wir aber auch Menschengruppen ab. Das ist dann schon nicht mehr ganz so lustig wie die Abkürzung GALI-GRÜ für ganz liebe Grüße. MIT steht für Mehrfach- und Intensivstraftäter. Eine Abkürzung also für Menschen, die immer wieder straffällig werden über Jahre hinweg. Seit 7 Jahren gibt es in Rheinland-Pfalz ein Programm, das dafür sorgen soll, dass Menschen eben nicht zu diesen Mehrfach- und Intensivtätern werden. Wir haben darauf geschaut, ob das was bringt und warum jemand überhaupt zum Intensivtäter wird. SWR-Reporterin Christiane Spohn war in der Justizvollzugsanstalt Rohrbach in Wöllstein in Rheinhessen und hat dort Max getroffen.
8: Max ist 32 Jahre alt. Max ist nicht sein richtiger Name. Max will anonym bleiben, weil er kommt in 2 Monaten aus der JVA Rohrbach raus. 4 Jahre und 5 Monate hat er dann in Rohrbach gesessen, wegen schwerer Körperverletzung. Es ist seine 5. und längste Haftstrafe bisher. Max glaubt, dass alles angefangen hat, als er mit 9 Jahren ins Heim kam.
9: Ja, dann raucht man das erste Mal mit 11. Man hat den ersten Geschlechtsverkehr mit 12. Man trinkt das erste Bier mit 12. Man ist auf Weinfesten unterwegs. Man klaut den Winzer. Man macht halt so Dinge, die man halt eigentlich nicht machen sollte, die aber halt einfach dort zum Alltag gehören, weil man dann irgendwann beweist, was man drauf hat.
8: Seine Mutter kam schon nicht mit ihm zurecht. Im Heim habe sich dann auch niemand so richtig um ihn und die anderen Kinder gekümmert. Zu wenig Sozialarbeiter, zu wenig Hilfe. Max ist dann immer wieder aus dem Heim abgehauen oder er ist mit seinen Freunden aus dem Heim klauen gegangen.
9: Das gehört einfach dazu, man beklaut den Ladenkiosk in der Ortschaft, ja. Vielleicht die Kasse von der Seilbahn, den Winzer, ja, das gehört einfach dazu. Man ist ja nicht alleine. Man macht das ja dann mit einer Truppe, ja, die Bande, die dann da unterwegs ist.
8: Mit 12 hat ihn die Polizei das erste Mal erwischt, mit einem geklauten Roller. Das erste Mal sei es noch schlimm gewesen.
9: Ja, man weint dann vielleicht beim ersten Mal, beim zweiten Mal, vielleicht schon beim dritten Mal, ja, aber irgendwo ist dann der Reiz, das dann trotzdem zu machen, größer als das sein zu lassen. Dann merkt man so, so schlimm war es ja gar nicht. Ist ja eigentlich gar keine krasse Strafe bei rausgekommen. Ich musste vielleicht 1000 Mal schreiben, ich darf keinen Roller klauen.
8: Viel mehr sei nicht passiert, denn mit 12 ist man noch nicht strafmündig. Max hat weitergemacht, geklaut, sich geprügelt, bis er mit 14 Jahren zu 11 Monaten Jugendarrest verurteilt worden ist, wegen Körperverletzung. Max holt im Jugendarrest seinen Hauptschulabschluss nach, macht Qualifikationen für Metallbau und Holzbau, aber er lernt nicht, seine Aggressionen in den Griff zu bekommen. Nach der Jugendstrafe geht es so weiter. Max fängt an, Cannabis zu dealen und schlägt zu.
9: Ja, dann sind halt natürlich auch Schlägereien passiert, unter anderem, weil Leute nicht bezahlen wollen oder eventuell Leute sich meinen zu messen oder mich abziehen wollen. Ja, und den habe ich halt dann gut eingeschenkt. Vielleicht muss der eine oder andere auch zum Arzt gehen.
8: In dieser Zeit gründet er eine Familie. Er bekommt 2 Kinder und trotzdem bleibt er kriminell. Er dealt und prügelt sich.
9: Wenn ich heute so drüber nachdenke, ich habe die Gefahr gesucht. Ja, ich wusste gar nicht, was richtig und falsch ist. Und alles, wo ich dachte, das, was ich jetzt mache, ist richtig, war einfach komplett falsch.
8: Bis er auch seine Freundin schlägt. Dann wird er zu 4 Jahren und 5 Monaten Gefängnis verurteilt. Heutzutage würde Max nicht mehr jahrelang Straftaten begehen können. Seit 7 Jahren gibt es nämlich in Rheinland-Pfalz ein Programm gegen Intensivstraftäter. Polizei und Justiz bündeln die Informationen, stufen einen Täter, der immer wieder auffällt, als Intensivstraftäter ein. Und der wird dann von Polizisten beobachtet, besucht und vorgewarnt. Denn wenn er dann noch einmal straffällig wird, kommt es schnell zu einem Prozess und dann auch zu einer Haftstrafe. Gefängnispsychologe Michael Berner Bickelmann aus der JVA Rohrbach glaubt, das hilft.
10: Ich habe viele Gefangene im Laufe der Jahre erlebt, die sagen, mir wäre es lieber gewesen, ich hätte früher schon mal so einen Warnschuss bekommen und dann wäre ich jetzt heute nicht vielleicht mit einer Strafe mit 5 Jahren hier. Also diese schnelle Reaktion auch versuchen, die Verfahren zu beschleunigen, das ist mit Sicherheit eine gute Idee.
8: Max hat im Gefängnis von einer Aufseherin die Meinung gesagt bekommen. Da habe es beim Klick gemacht. Er hat eine Therapie beim Gefängnispsychologen absolviert, Gewaltpräventionskurse belegt. Er habe seine Taten aufgearbeitet, sagt er. Jetzt hat er eine Wohnung und einen Job, wenn er rauskommt. Und diesmal will er alles richtig machen.
9: Ich muss mich jetzt beweisen. Also ich muss mich nicht nur bei meiner Familie beweisen, sondern auch beim Staat beweisen. Also ich habe sehr, sehr viel, woran es gerade diesmal dran hängt. Ja. Und diesmal lasse ich mir diese Chance nicht nehmen, weil ich bin mehr als nur das, als kriminell zu sein.
3: SWR-Reporterin Christiane Spohn war in der Justizvollzugsanstalt Ruhrbach in Wöllstein in Rheinhessen und hat dort Mehrfach- und Intensivtäter Max getroffen.
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11: Ja, und natürlich auch mit der deutschen Fußballnationalmannschaft. Der neue Bundestrainer Jürgen Klopp versammelt alle 44 im sogenannten Basecamp in Herzogenaurach im Frankenland. Und dort wird sich dann auf die kommenden Aufgaben vorbereitet. 4 Spiele in der Nations League in 2 Wochen. Und auch alle Fußballfans, zumindest die, die rund um das Herzogenauracher Fußballcamp waren und sind, die haben natürlich große Hoffnung auf den und in den neuen Bundestrainer.
12: Genau der richtige Mann dafür. Bringt neuen Schwung rein, das ist was, was gefehlt hat während der WM. Er mit seiner Charismatik, mit seiner Ausstrahlung, er nimmt die Leute mit, er nimmt das Volk mit. Ich glaube, es ist ganz gut.
13: Er kommt locker rüber und er kann auch die Leute motivieren.
14: Der ist halt einer, der offen ist, glaube ich, für Problematik und sieht es auch und bearbeitet es dann auch.
15: Ich hoffe, er macht es besser wie seine Vorgänger. Jetzt schauen wir mal, was er da machen kann.
25: Ich drücke ihm auf alle Fälle die Daumen.
11: Also die Erwartungen sind schon groß an den neuen Bundestrainer, an Jürgen Klopp. Am Donnerstag geht es dann sofort schon in Amsterdam gegen die Niederlande. Und auch bei Kapitän David Raum von RB Leipzig. Ja, der weiß genau, nach Jahren bei der Nationalmannschaft, jetzt ist wieder ein Neustart angesagt.
26: Ich glaube, es ist schon ein Stück weit ein Neuanfang, neuer Trainer, neue Umstrukturierung, viele neue Gesichter. Ich bin natürlich schon eine Weile mit dabei, habe schon ein bisschen was mitgemacht auch.

0: Gestern Abend beim Aufsteiger SC Paderborn eine richtig verkorkste Woche für die Kraichgauer, denn in der Euroleague gab es ja auch eine Niederlage auf Kreta. Hören wir mal da rein. Der Trainer hat einige Aufgaben vor der Brust.
1: Viele Hausaufgaben, die jetzt auf uns warten in der Länderspielpause. Die Spieler sind aber nicht da, nicht verfügbar. Aber man muss einfach anders in Kontakt bleiben. Man muss sich dann schon Dinge klar ansprechen, aber dann wieder stärken und wieder Selbstvertrauen bringen. Weil da gehört diese Gemeinschaftsenergie wieder größer. Wir müssen noch mehr bereit bleiben, mal wirklich in den Schmerz reinzugehen. Nicht danach der Schmerz der Niederlage, sondern am Platz dieses gemeinsame Invest, ohne dass du jetzt unmittelbaren Ertrag schon spürst. Und da haben wir nachzudrehen. Da haben wir einfach Entwicklung zu nehmen. Und die Zeit haben wir als Trainerteam, da uns so intensiv den Kopf darüber zu entwickeln.
0: Ja, da hat er was vor. Der Christian Ilser ausführlich. Die Krise der Hoffenheimer bei uns im Netz bei swr.de. Sport. Die Zeit hier 16.28 Uhr.
2: Ja, dann hoffen wir, dass zumindest die Hoffenheim-Fans nicht in den Schmerz reingehen müssen. Danke, Florian Winkler.
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2: Ich bin ehrlich, also Bargeld benutze ich eigentlich nur, wenn ich zum Friseur gehe oder mir bei meiner Eisdiele um die Ecke ein Eis kaufe, weil dort geht Kartenzahlung nicht. Ansonsten habe ich Bargeld eigentlich gar nicht mehr in der Hand. Deswegen ist mir auch ziemlich egal, was auf den Banknoten drauf ist. Ob das jetzt ein berühmter Kopf ist oder ein Vogel oder irgendein Gebäude. Trotzdem kann man, weil viele andere darauf sehr viel Wert legen, jetzt mit abstimmen, wie die neuen Designs für Euro-Banknoten aussehen sollen. Das Ganze geht noch bis heute um Mitternacht. Warum das für viele so ein großes Thema ist, habe ich mit einer Wirtschaftspsychologin besprochen. Das Gespräch hören Sie in wenigen Minuten hier bei uns im Programm.
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2: Heute war es dann letztendlich ja relativ sonnig bei 16 bis 22 Grad. Morgen kriegen wir ebenfalls wieder viel Sonne und es wird ganz ähnlich warm wie heute. Dann sind 16 bis maximal 23 Grad drin. Die weiteren Aussichten. Der Mittwoch wird erstmal kalt und zum Teil neblig. Dann kommt aber auch wieder die Sonne zurück bei 18 bis 24 Grad. Der Donnerstag wird wechselnd bewölkt, größtenteils trocken und zeitweise auch etwas windig. Jetzt erstmal einen schönen Mittwochnachmittag.
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4: Um 16.30 Uhr mit Markus Westhoff. Bundeskanzler Merz hat das Ergebnis der Wahlen in Mecklenburg-Vorpommern als tiefe Zäsur bezeichnet. Es sei ein schwerer Schlag, der noch lange nachhallen werde, sagte der CDU-Chef zum Scheitern seiner Partei an der 5%-Hürde. Am Reformprozess will der Kanzler festhalten.
5: Die Extremisten suggerieren, dass es einfache Lösungen gibt, aber jeder, der einmal regiert hat, weiß, es gibt keine einfachen Lösungen. Es ist richtig, dass die Wahlergebnisse nichts ändern an den Problemen unseres Landes, die wir lösen müssen. Wir sehen gleichzeitig, dass unser politisches Tempo und der Zwang auch zu Kompromissen in der Bevölkerung Sorgen auslösen, ja teilweise offenen Widerstand. Deswegen wollen wir klar machen und müssen wir auch klar machen, wie wichtig Stabilität und ein klarer Kurs sind.
4: In Berlin habe die CDU unter schwierigen Bedingungen ein beachtliches Ergebnis erzielt, sagte Merz. Er räumte ein, dass die Bundespolitik und seine eigene Person eine Rolle bei den Wahlergebnissen gespielt hätten. Die CDU müsse sich grundsätzlich hinterfragen. Sie habe auf zu viele Fragen keine zufriedenstellenden Antworten mehr. Die Bundesvorsitzende der Linken, Schwertner, hat die Bundesregierung zum Kurswechsel aufgefordert. Das Signal aus den Wahlen sei eindeutig, die Reformen müssten gestoppt werden. In Mecklenburg-Vorpommern kann die Linke unter der Führung der SPD gemeinsam mit den Grünen eine Regierung bilden. In Berlin ist die Linke stärkste Kraft. Auch hier ist Rot-Rot-Grün möglich. Der Co-Vorsitzende der Bundesgrünen, Banaschak, sagte, er erwarte vom Kanzler mehr Selbstkritik. Reformen dürften nicht eine Chiffre für Kahlschlag und Kürzung sein. Der nach Ansicht der AfD-Co-Vorsitzenden Weidel hat ihre Partei, die CDU, als Volkspartei abgelöst. Sie rief die CDU auf, ihre Strategie der Brandmauer zu überdenken. Der Ausgang der Wahlen in Berlin hat nach Einschätzung der Grünen die Chancen für eine Olympia-Bewerbung der Hauptstadt zunichte gemacht. Die sportpolitische Sprecherin der Grünen Schädlich sagte, die Parteien, die sich für Olympia in Berlin ausgesprochen hätten, seien abgestraft worden. Die Linke und die Grüne lehnen eine Bewerbung für das sportliche Großevent ab. Am kommenden Samstag

0: Will der Deutsche Olympische Sportbund auf seiner Tagung in Baden-Baden entscheiden, welche deutsche Stadt und Region sich für die Spiele in frühestens 10 Jahren bewerben soll. Nach Berlin sind Köln und München im Rennen. Vor dem Landgericht Berlin hat der Prozess um die gescheiterte Pkw-Maut begonnen. Der ehemalige Verkehrsminister Scheuer und sein damaliger Staatssekretär Schulz haben den Vorwurf der Falschaussage vor dem Untersuchungsausschuss des Bundestags zurückgewiesen. Aus Berlin ARD-Reporterin Oda Tischewski.
1: In den Befragungen gaben sie an, sich an ein Angebot der Firmen, die Vertragsunterzeichnung zu verschieben, bis ein Urteil des Europäischen Gerichtshofs vorliege, nicht erinnern zu können. An dieser Darstellung halten beide bis heute fest. Die Betreiberfirmen hatten vom Bund Schadensersatzzahlungen eingeklagt, nachdem der EuGH die Maut im Juni 2019 für rechtswidrig erklärte. Die Angeklagten legten ausführlich dar, dass es sich bei den betreffenden Firmen zu diesem Zeitpunkt noch nicht um Betreiber, sondern lediglich um Bewerber gehandelt habe. Ein Vertragsabschluss sei fraglich gewesen. Dass eine Verschiebung der Unterzeichnung in dem betreffenden Gespräch überhaupt Thema gewesen sei, sei damit äußerst unwahrscheinlich.
0: Landwirte aus der Pfalz erwarten in diesem Jahr die schlechteste Zuckerrübenernte seit 30 Jahren. Nach Angaben des Verbands der Zuckerrübenbauer in der Pfalz wird nur etwa ein Drittel des normalen Ertrags erwartet. Gründe sind demnach Schädlinge sowie anhaltende Trockenheit, die den Pflanzen stark zugesetzt haben. Wegen der geringen Niederschläge hätten die Zuckerrüben weniger Rübenkörper gebildet. Die Ernte habe auch früher begonnen als sonst. Die Zahl der Kinder, die in Baden-Württemberg in öffentlich geförderten Kitas betreut werden, ist erneut leicht zurückgegangen. Laut Statistischem Landesamt waren es zum Stichtag im März rund 406.000 Jungen und Mädchen unter 6 Jahren. Am deutlichsten war der Rückgang bei Kindern unter 3 Jahren. Die Statistiker führen das teilweise auf den anhaltenden Geburtenrückgang zurück. SWR Nachrichten, Redaktion Peter Mühlfeit.
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3: Um 16.34 Uhr, mein Name ist Simon Dörr. Beim Münzwurf muss man sich ja immer zwischen Kopf und Zahl entscheiden. Die viel aktuellere Frage ist heute aber Kopf oder Vogel. Bis heute um Mitternacht können die Bürgerinnen und Bürger in der EU nämlich mit darüber entscheiden, wie die neuen Banknoten designt sein sollen. Und da sind eben Köpfe im Gespräch, zum Beispiel der von Beethoven oder Marie Curie, Leonardo da Vinci oder eben Vögel, die in der EU viel vorkommen. Es ist eine Frage der Identifikation, sagt Julia Peters. Sie ist Wirtschaftspsychologin. Warum entscheiden wir denn überhaupt bei Designs mit, Frau Peters? Schließlich ist das Design ja beim Bezahlen am unerheblichsten, oder?
4: Ja, möchte man meinen, aber Banknoten oder Bargeld an sich ist etwas sehr Emotionales. Und ich finde diesen Ansatz eigentlich sehr gut oder sehr lobenswert, die Bevölkerung mit einzubinden, wie denn dieses Geld aussehen soll. Denn es ist ja öffentliches Geld und das heißt, es ist sozusagen für die Allgemeinheit auch gemacht und wird auch ausgegeben dafür. Und insofern sollte man da auch ein Wörtchen mitreden. Und dieses Design hat doch eigentlich mehr Aspekte, als man denkt. Also es hat auch viel zu tun mit Identität oder auch Identifikation mit den Geldscheinen, was sicher auch sozusagen den Euro und auch die Verwendung von Bargeld stärken kann.
3: Es werden ja zum Beispiel Designs diskutiert, auf denen für Europa typische Vögel abgebildet sind oder auf denen man ganz bekannte Köpfe Europas sieht, also zum Beispiel Beethoven, Da Vinci, Marie Curie. Was würden Sie denn aus wirtschaftspsychologischer Sicht sagen, was das Beste wäre, auch für eine Identifikation?
4: Was das Beste ist, kann man natürlich nicht sagen, weil Geschmäcker nun mal verschieden sind. Und man hat sich da ja schon immer Gedanken drüber gemacht. Also die erste Euro-Scheinserie, da hat man ja bewusst auf Köpfe oder berühmte Persönlichkeiten verzichtet, um eben kein Land vor den Kopf zu stoßen. Also nicht zu sagen, warum kommt jetzt die berühmte Persönlichkeit aus Deutschland und nicht aus einem anderen Land oder umgekehrt. Insofern hat man sich damals für neutrale Gebäude entschieden. Aber das hat eben den Nachteil, dass die wenigsten genau sagen können, was auf den Geldscheinen drauf ist. Also wenn man Menschen fragt, dann wissen die das gar nicht, weil es eben irgendwelche abstrakten Gebäude sind. Jetzt kommt man eben zurück und überlegt sich, wie kann ich denn mehr Identifikation schaffen? Und das funktioniert leichter natürlich über Persönlichkeiten. Aber ein anderer Ansatz ist eben zu sagen, ja, was gibt es denn noch so, worauf Europa oder der Euroraum stolz sein kann, womit man sich identifiziert? Jetzt sind es Vögel oder der Eisvogel, den ich jetzt gerade so vor Augen habe. ist es wieder so eine Mischung aus ganz was Neutralem und ein bisschen was Emotionalem. Also man wird sehen, wie sich entschieden wird.
3: Identifikation ist ja was, das bei der Währung vor dem Euro in Deutschland sehr gut funktioniert hat. Also wenn ich zum Beispiel mit meinen Großeltern über Geld rede, dann sagen die ganz oft, ja, die Mark, die Mark, die Mark. Was hat denn die Mark da vielleicht ein Stück weit besser gemacht als der Euro jetzt?
4: Ja, da haben Sie recht. Also an die D-Mark kann man sich eben noch gut erinnern, ne, wer da drauf war, ob das jetzt die Brüder Grimm waren zum Beispiel, das wissen dann doch noch viele. Aber das war natürlich einfacher, weil es ja nur ein Land repräsentiert hat. Also da kann man ja auch getrost sozusagen berühmte Persönlichkeiten nehmen. Jetzt haben wir ja doch die Herausforderung, ein gemeinsames Symbol für Europa zu finden.
3: Jetzt ist ja Deutschland bei der Frage nach dem Bargeld auch grundsätzlich gespalten, ne? Also die einen sind für das Bargeld, die anderen nicht. Die schauen dann eher schon auf das digitale Bezahlen zum Beispiel. Welche Rolle spielt denn Bargeld überhaupt noch bei uns?
4: Also in Deutschland spielt Bargeld noch eine sehr große Rolle. Also noch über die Hälfte der Transaktionen zumindest findet mit Bargeld statt. Aber Sie haben recht, es gibt hier natürlich Generationenunterschiede. Also die jungen Menschen verwenden Bargeld immer weniger, nutzen eben digitale Alternativen. Was aber nicht heißt, dass sie jetzt gegen Bargeld sind. Also die wenigsten würden Bargeld aktiv ablehnen oder loswerden wollen. Es wird halt nur weniger genutzt am Point of Sale. Es wird allerdings viel genutzt als Wertaufbewahrung. Also da steigt sozusagen der Bargeldumlauf sogar. Gerade in so Krisenzeiten halten sich die Menschen sprichwörtlich am Bargeld fest, an der Haptik. Und hier ist die Haptik wirklich auch etwas Entscheidendes. Also es verspricht eine Sicherheit, die sozusagen digitale Alternativen so nicht bieten könnten.
3: Aber wäre es mit Blick auf die Zukunft dann nicht schlauer, die Gesellschaft dafür zu sensibilisieren, was die Vorteile eines digitalen Bezahlens sind, anstatt jetzt wieder, wahrscheinlich auch sehr viel Geld, in das Design neuer Banknoten zu stecken?
4: Ja, nicht unbedingt, weil Bargeld ja doch sehr spezifische Eigenschaften hat, die bis jetzt keine andere Alternative oder digitale Alternative bieten kann. Also Bargeld ist das einzige öffentliche Geld. Es ist das einzige Geld, was auch die Daten schützt. Bei jedem anderen digitalen Zahlungsmittel hinterlasse ich digitale Fußspuren. Und insofern ist es wirklich auch etwas, was ein Unikat ist, sozusagen eine Nische ist, die auch sehr schützenswert ist. Und dadurch, dass Bargeld ja nun etwas Staatliches ist, wird hier nicht aktiv geworben, sozusagen, wie das dann die privaten Zahldienstleister tun können. Und insofern ist es doch schon auch wichtig, hier so eine Art Gegengewicht zumindest zu etablieren, die Menschen zumindest zu informieren, was es gibt und auch über die Wichtigkeit von Bargeld aufzuklären. Denn wenn man das nicht tut, dann kann es verdrängt werden, so ein bisschen auch aus dem Sichtfeld gelangen und hinterher merken die Menschen, oh, jetzt haben wir eigentlich hier eine Zahlvariante verloren, die aber eigentlich Eigenschaften hat, auf die wir nicht verzichten können. So ein bisschen wie bei einem Hochhaus, wo man sagt, es kann jetzt einen ganz tollen Lift geben, aber wir brauchen doch immer noch auch ein Treppenhaus für den Fall der Fälle, dass der Lift nicht funktioniert.
3: Ein Thema, über das man sehr gut stundenlang diskutieren könnte. Die neuen Euro-Banknoten werden trotzdem gedruckt und sie können noch bis um Mitternacht über das Design mitentscheiden. In Rheinland-Pfalz sind viele Zugstrecken noch nicht elektrifiziert. Dort können also nur solche Züge fahren, die mit Diesel unterwegs sind. Oder seit heute auch batteriebetriebene Akkuzüge. Die sind jetzt zwischen Neustadt und Landau im Einsatz. Sie lösen die alten Dieseltriebwagen ab, sind wesentlich klimafreundlicher, beschleunigen schneller und fahren deutlich leiser. SWR-Reporter Martin Gärtner war bei der Premiere dabei und weiß, ob sie geglückt ist.
5: Ja, das ist sie. Die Züge sind seit heute Morgen zuverlässig und sehr pünktlich unterwegs. Sie schaffen die 19 Kilometer lange Strecke von Neustadt nach Landau rund 2 bis 3 Minuten schneller als die bisher eingesetzten Dieselfahrzeuge, weil sie stärker beschleunigen. Sie können also den Fahrplan besser einhalten. Und sie sind wesentlich leiser. Das hat dieser Fahrgast sehr gelobt.
6: Sehr ruhig. Ich wohne direkt am Bahnhof in Edenkoben. Das habe ich aus der Wohnung her schon heute gehört, dass es sehr ruhig ist. Das ist natürlich zugunsten von mir, ne?
5: Andere Fahrgäste waren begeistert über die komfortable Innenausstattung der Triebwagen.
3: Wie sieht die denn konkret aus?
5: Man hat dort enorm viel Platz. Die Sitze sind sehr breit und die stehen auch nicht eng hintereinander. Es gibt also viel Beinfreiheit. Und ganz an der Spitze des Triebwagens, da kann man sogar auf bequemen Sofas im Halbkreis sitzen. Diese Passagierin war total begeistert.
7: Es ist ein Lounge-Abteil, in dem ich hier gelandet bin. Das habe ich nicht für möglich gehalten. Ich dachte, ich sei in der ersten Klasse. Habe mich überzeugen lassen, dass ich hier das Recht habe zu sitzen. Dass man hier so komfortabel per Akku fährt. kann ich bloß unterstützen. Ich fahre regelmäßig mit der Bahn und wenn die sich optimiert, klimaschutzbezogen, dann bin ich begeistert.
5: Nur Lob habe ich heute zwischen Neustadt und Landau gehört. Die Passagiere haben die neuen Akkuzüge sofort ins Herz geschlossen.
8: Jetzt muss man ja sagen, dass der Bedarf wegen der nicht elektrifizierten Strecken in Rheinland-Pfalz sehr hoch ist. Gleichzeitig gibt es die Akkutriebwagen ja schon länger. Rheinland-Pfalz ist jetzt das 5. Bundesland, das es einsetzt, nach Schleswig-Holstein, Hessen, Sachsen und Nordrhein-Westfalen. 2 Züge sind jetzt unterwegs, das ist natürlich nicht allzu viel. Kommen die denn dann jetzt auch noch auf anderen Strecken zum Einsatz?
5: Ja, das Land Rheinland-Pfalz hat zunächst 44 Stück bestellt. In den kommenden Tagen und Wochen werden sie auf weiteren Strecken in der Pfalz in Dienst gestellt. Zunächst rund um Pirmasens und Zweibrücken, ab Oktober dann auf der langen Strecke durch die Südpfalz von Neustadt über Landau, Kandel und Würth bis nach Karlsruhe in Baden-Württemberg.
8: Informationen von unserem SWR-Reporter Martin Gärtner. Und wir bleiben unterwegs, kommen aber vom Zug aufs Fahrrad in Idar-Oberstein im Hunsrück. Ist das gar nicht so einfach, zumindest wenn man vom Stadtteil Götschitz zu einem Gewerbegebiet in der Nähe fahren soll, in dem auch mehrere Schulen ansässig sind. Denn über den Radweg dort wird schon länger diskutiert. Doch als die Mitglieder des zuständigen Kreistags den Fahrplan für die Umsetzung des Weges genannt bekommen haben, da hat sich Ernüchterung breit gemacht. Ein guter Kilometer soll 2,5 Millionen Euro kosten. Und es könnte bis zu 7 Jahre dauern, bis der Radweg tatsächlich gebaut ist. SWR-Reporter Maximilian Storr weiß, wie das sein kann.
9: Ja, auf den ersten Blick mag das Projekt mit rund 1,2 Kilometer ziemlich klein wirken. Aber einen Radweg zu planen ist eben ziemlich aufwendig. Und eine zentrale Rolle spielt dabei der Naturschutz, wie mir Expertin Michael Fritz vom Planungsbüro Stadtland Plus in Boppard erzählt hat.
10: Für jeden Baum, der fällt, muss eben ein neuer Baum gepflanzt werden. Wenn ich da noch in der Lage bin, dass ich irgendwelche übergeordneten Schutzgebiete habe, dann muss ich eben noch gesonderte Dokumente anfertigen. Eine Wiesenkartierung kann ich nur im Mai machen. Das heißt, wenn jetzt der Bau im Winter losgehen soll, dann muss ich erstmal bis Mai warten, bis ich überhaupt vor Ort die Wiese kartieren kann. Also jeder Schritt hat so seine Saison. Und ja, wenn das eben ungünstig liegt, kann das eben unter Umständen 3-4 Jahre dauern, bis ich überhaupt erstmal alle Dokumente beisammen hat, die ich der Naturschutzbehörde vorlegen kann.
9: Dazu kommt beim Projekt in Idar-Oberstein die Lage im Hang. Erde muss abgetragen werden, der neue Weg muss auch abgestützt werden, unter anderem mit Gabionenwänden. Und genau solche Dinge, die treiben dann die Kosten auch nach oben.
8: Also bedeutet das, dass das gar nicht die Ausnahme, sondern eher die Regel ist?
9: Ja, gerade weil es in Deutschland sehr viele Richtlinien gibt und viele Behörden beteiligt sind, dauern Entscheidungen eben oft sehr lange. Und deshalb muss man sich laut Experten auch einfach von dem Gedanken verabschieden, dass so ein Radweg, auch wenn es jetzt nur 1200 Meter sind, innerhalb von wenigen Monaten gebaut werden kann. Ein Radweg sei im gewissen Sinne mit dem Bau einer Straße zu vergleichen. Auch eine neue Straße im grünen Feld ist nicht nach einem Jahr fertig.
8: Wie könnte es denn schneller gehen?
9: Ja, da gibt's schon Möglichkeiten, um nachzusteuern. In Hessen gibt es zum Beispiel Musterlösungen für viele verschiedene Radwege, die da schon mal als Vorlage dienen. Und sowas würde zum Beispiel helfen. Und auch in Luxemburg werden zum Beispiel bestimmte Strecken auf nationaler Ebene geplant und gebaut. Und sowas sorgt dann eben auch für mehr Einheitlichkeit und mehr Tempo. In Deutschland gibt es aber noch ein weiteres großes Problem, sagt Michael Fritz.
10: Ich war im Februar in einem Workshop von der Bundesanstalt für Straßenwesen, wo es genau darum ging, bei denen aufgefallen ist, naja, wir haben super viele Förderprogramme, aber das Geld wird nicht abgerufen. Woran liegt das? Und da ging es eben darum, naja, eure Förderprogramme fahren ein sehr striktes Programm und einen sehr strikten Standard. Und dieser strikte Standard ist vielerorts, gerade im ländlichen Raum, einfach gar nicht umsetzbar. Also so ein bisschen die Förderrichtlinien auch dahingehend anpassen, dass pragmatische Lösung besser ist als gar keine Lösung.
9: Mehr Pragmatismus, das würde nach Ansicht von Experten helfen, damit der Radwegebau gerade im ländlichen Raum schneller vorangeht.
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8: Heute mal Sonne, mal Wolken. In der Nacht wird es dann frisch bei 9 bis 2 Grad.
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8: Die Bundesvorsitzende der Linken, Schwertner, hat die Bundesregierung zum Kurswechsel aufgefordert. Das Signal aus den Wahlen sei eindeutig, die Reformen müssten gestoppt werden. Bundeskanzler Merz hat das Ergebnis der Wahlen in Mecklenburg-Vorpommern als tiefe Zäsur bezeichnet. Es sei ein schwerer Schlag, der noch lange nachhallen werde. Das sagte Merz zum Scheitern seiner Partei an der 5%-Hürde. Vor dem Landgericht Berlin hat der Prozess um die gescheiterte Pkw-Maut begonnen. Der ehemalige Verkehrsminister Scheuer und sein damaliger Staatssekretär Schulz haben den Vorwurf der Falschaussage vor dem Untersuchungsausschuss des Bundestags zurückgewiesen. Das US-Tech-Unternehmen Google soll wegen Datenschutzverstößen in der EU eine Strafe von 403 Millionen Euro zahlen. Nach Angaben der Behörde hat das Unternehmen zwischen 2018 und 2020 mit der Nutzung der Standortdaten seiner Userinnen und User gegen die EU-Datenschutzgrundverordnung verstoßen.
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8: Es beginnt mit den kleinen Dingen. Irgendwas, das eigentlich selbstverständlich ist und dann doch vergessen geht. Das ist das Bild, das wir von einer Demenz haben. Und dieses Bild wird in Filmen verstärkt. Von denen gibt es ja über Demenz einige. Also von daher könnten wir theoretisch viel über die Lebensrealität von Menschen mit Demenz wissen. Und doch halten sich rund um die Demenz Klischees, die nicht zutreffen. Dass eine Demenz zum Beispiel nur ältere Menschen betrifft, stimmt nicht. Genau da will Alzheimer's Disease International ansetzen. Heute, am Welt-Alzheimer-Tag, unter dem Motto Demenz, keine Frage des Alters. Und wie die Wahrnehmung von Demenz in der Gesellschaft sich auch verändert, darüber habe ich mit Saskia Weiß gesprochen. Sie ist die Geschäftsführerin der Deutschen Alzheimer-Gesellschaft. Wie sensibel sind wir denn schon für die Demenz, Frau Weiß?
11: Wir sind sensibler als vor 20 oder 30 Jahren. Ich glaube, so viel kann man sagen. Nichtsdestotrotz ist Demenz ein Thema, mit dem wir uns eigentlich erst beschäftigen, wenn es tatsächlich in der Familie auftritt und nicht im Vorfeld. Weil es ist ein Thema, was Angst macht, was tabuisiert ist und insofern kein Thema, das man so am Kaffeetisch gerne miteinander diskutiert. Und gleichzeitig ist es aber wichtig zu wissen, im Grunde genommen ist es ein gesellschaftliches Thema, das unser Zusammenleben schon heute prägt. Und das ist auch der Punkt, auf den wir am heutigen Welt-Alzheimer-Tag aufmerksam machen wollen. Das Motto des diesjährigen Welt-Alzheimer-Tages lautet Demenz, keine Frage des Alters. Und wir wollen damit gerne aufzeigen, dass es eben nicht nur Menschen im späteren Rentenalter betrifft, die erkranken, sondern es gibt auch Menschen, die lange vor dem 65. Lebensjahr an einer Demenz erkranken. Neben dem Fakt, dass ich als Ehefrau, als erwachsenes Kind, als Enkelkind schon sehr viel früher mit dem Thema Demenz in Berührung kommen kann.
8: Ja, und im Rahmen des Welt-Alzheimer-Tages sind auch im Südwesten heute einige Veranstaltungen geplant. Der Vortrag Im Alter sicher mobil sein und bleiben in Koblenz zum Beispiel oder die Ausstellung Ideen zur Aktivierung in Bühl. Das zeigt, wie unglaublich breit gefächert dieses Thema ist. Jetzt haben Sie schon gesagt, das ist jetzt nicht so einfach am Kaffeetisch zu besprechen. Wo fange ich denn an, wenn ich mich mit Demenzerkrankungen auseinandersetzen will?
11: In der Regel melden sich Menschen bei uns, wenn sie bei sich selber oder bei einer nahestehenden Person Veränderungen wahrnehmen, die ihnen Sorgen bereiten. Bei uns bedeutet an unserem Beratungstelefon, am Alzheimer-Telefon, an dem wir im Jahr so 5.000 bis 6.000 Anrufe und E-Mails beantworten, rund um das gesamte Krankheitsspektrum. Und wenn ich diese Veränderungen bemerke, dann wünschen wir uns und wir ermutigen die Anrufenden auch dazu, das auch offen anzusprechen. Das ist überhaupt nicht einfach und das funktioniert auch nicht immer gut. Aber die Familien kriegen nur eine Gewissheit, wenn man darüber spricht und wenn man dann gegebenenfalls auch den Weg zum Arzt sucht und eine Diagnostik machen lässt.
8: Klar ist, bis 2050 werden fast dreimal so viele Menschen weltweit eine Demenz haben. Tun wir auf der Welt zu wenig dagegen?
11: Wir können auf jeden Fall noch sehr viel mehr tun. Sie spielen ja auf das Thema Prävention an. Und der größte Risikofaktor, eine Demenz zu bekommen, ist das Alter. Gegen diesen Risikofaktor können und wollen wir ja in der Regel auch nichts tun. Aber wir kennen inzwischen 14 Risikofaktoren, die beeinflussbar sind. Und wenn wir rein theoretisch alle diese 14 Risikofaktoren ausräumen würden, dann könnte man 45% aller Demenzerkrankungen theoretisch verhindern.
12: Welche Risikofaktoren sind das denn?
11: Das sind zum Beispiel Durchblutungsstörungen, kann man hier als erstes nennen. Und dann geht es darum, dass man Bluthochdruck, Diabetes, Herzrhythmusstörung, Übergewicht behandelt zum Beispiel. Dass man natürlich auch Rauchen und übermäßigen Alkoholkonsum entsprechend vermeidet. Es gehören auch Dinge dazu wie Vitamin- und Hormonmangelzustände, wo regelmäßige Kontrollen einfach hilfreich sind. Wir wissen auch, dass Schädelhirnverletzungen, wie sie bei Unfällen oder auch Gehirnerschütterungen, das Demenzrisiko erhöhen. Und man weiß einfach, dass Menschen, die geistig aktiv sind, die mit anderen im Kontakt sind, die sich regelmäßig körperlich aktiv bewegen, ein geringeres Risiko haben, an einer Demenz zu erkranken.
12: Das heißt, mehr Geld also für Bewegung schon in der Schule, aber auch im Alter.
11: Absolut. Prävention beginnt natürlich nicht erst mit 60, 65 oder wenn ich die ersten Symptome bemerke, sondern es beginnt von Anfang an im Kindesalter. Und dahingehend muss auch die Aufklärung und Information natürlich gestaltet werden.
12: Heute ist Welt-Alzheimer-Tag unter dem Motto Demenz, keine Frage des Alters. Und darüber habe ich mit Saskia Weiß gesprochen. Sie ist die Geschäftsführerin der Deutschen Alzheimer-Gesellschaft.
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12: Mit Andreas Reinhardt.
13: Die Gewerkschaft IG Metall protestiert heute mit einem bundesweiten Aktionstag gegen die Sparmaßnahmen und den Jobabbau in der Automobilbranche. Vor vielen Werkstoren gab es Kundgebungen und Demonstrationszüge, auch in Baden-Württemberg. Einzelheiten aus unserer Wirtschaftsredaktion von Jenny Bein.
14: Mehr als 100.000 Beschäftigte wollte die IG Metall heute bundesweit auf die Straße bringen. Allein in Baden-Württemberg haben sich laut Gewerkschaft 48.000 Menschen beteiligt. Eine der größten Aktionen im Land gab es demnach in Sindelfingen bei Mercedes-Benz mit 22.000 Teilnehmerinnen und Teilnehmern. Auch in Stuttgart wurde laut IG Metall vor vielen Werkstoren protestiert. Unter anderem bei Bosch in Feuerbach mit 2.500 Beschäftigten und bei Porsche in Zuffenhausen und Weissach mit rund 400 Teilnehmern. Einige der Aktionen dauern nach Angaben der Gewerkschaft noch bis in den Abend hinein an. Auch in Rheinland-Pfalz gab es diverse Protestaktionen. An der Veranstaltung vor den Werkstoren von Daimler Truck in Wörth haben sich demnach rund 800 Beschäftigte beteiligt. Bei Mercedes-Benz in Germersheim rund 400. Für das gesamte Bundesland Rheinland-Pfalz liegen der Gewerkschaft noch keine Zahlen vor. Vorab hatte die baden-württembergische IG Metall-Chefin Barbara Resch erklärt, die aktuelle Krise in der Automobilbranche hätten nicht die Beschäftigten verursacht. Deshalb sei es nicht fair, sie für die Fehler der Vorstände bezahlen zu lassen. Deshalb fordert die Gewerkschaft von den Unternehmen, jetzt massiv in Standorte und Innovationen zu investieren.
13: Der Autobauer Porsche hat einen Medienbericht über den Abbau zusätzlicher tausender Stellen über die beschlossene Streichung von 5000 Jobs hinaus zurückgewiesen. Ein Sprecher sagte gegenüber dem SWR, dieser Bericht sei nicht korrekt. Darüber habe man die Beschäftigten intern informiert. Das Handelsblatt hatte am Wochenende mit Verweis auf Unterlagen des Aufsichtsrats des Mutterkonzerns Volkswagen berichtet, womöglich sollten weitere 4000 Stellen wegfallen. Die deutsche Rüstungsindustrie fängt die Jobverluste in anderen Industriebranchen derzeit nicht auf. Das zeigt eine Studie des Instituts für Arbeitsmarkt- und Berufsforschung von der Bundesagentur für Arbeit. Aus unserer Wirtschaftsredaktion Katharina Fortenbacher-Jahn.
15: Rund 1.100 Beschäftigte sind aus anderen Industriejobs in die Rüstung gewechselt, erklären die Forscher, im Jahr 2025. Das seien dreimal so viele gewesen wie noch vor 2020. Die Jobverluste sind allerdings deutlich größer. Die Industrie verliere derzeit monatlich rund 15.000 Jobs. Laut der Studie wechselten auch deutlich mehr Beschäftigte in andere Branchen. So seien über 23.000 von der Industrie in die öffentliche Verwaltung oder Sozialversicherung gegangen. Die Studie erläutert, die Industrie sei unter Druck wegen den Energiekrisen, der Transformation angestammter Geschäftsfelder und den Umwälzungen im Handel mit China und den USA. Es würden so wenige Stellen geschaffen wie noch nie. Der IAB-Arbeitsmarktforscher Weber forderte Reformen, um den Arbeitsmarkt in Bewegung zu setzen und berufliche Weiterentwicklung voranzubringen. Um erfolgreich aus einer Erneuerungskrise herauszukommen, brauche es eine durchgreifende wirtschaftliche Erneuerung, erklärt die Studie.
13: Das US-Unternehmen Google soll in der EU eine weitere Millionenstrafe wegen Datenschutzverstößen zahlen. Die irische Datenschutzbehörde verhängte ein Bußgeld in Höhe von etwas mehr als 403 Millionen Euro. Grund: Google habe zwischen Mai 2018 und Februar 2020 mit der Nutzung von Standortdaten seiner Nutzer gegen die EU-Datenschutzgrundverordnung verstoßen. Nutzern von Google-Diensten sei möglicherweise nicht bewusst gewesen, dass ihr Standort beispielsweise dazu genutzt wurde, sie durch Werbung zu beeinflussen oder Rückschlüsse auf ihre Interessen zu ziehen. Google hat seinen EU-Sitz in Irland, deshalb ist die irische Datenschutzbehörde zuständig. Bis Mitternacht können die Menschen im Euroraum noch über das Design von neuen Geldscheinen abstimmen. Die Europäische Zentralbank EZB will die Optik nach fast 25 Jahren ändern. Seit Juli stehen dafür 10 unterschiedliche Motive zur Wahl. Ursula Mayer.
16: Dabei geht es einerseits um die Natur, um Vögel und Flüsse und andererseits um die europäische Kultur, repräsentiert durch Wissenschaftler, Autoren und Komponisten. Zu sehen sind beispielsweise die Chemikerin und Physikerin Marie Curie und der Komponist Ludwig van Beethoven. Bei der EZB heißt es, ihre Arbeit sei weit über ihr Heimatland hinaus bekannt. Auf anderen Scheinen sind etwa Mauerläufer, Eisvögel und Weißstörche abgebildet, für Europa typische Vögel. An der Umfrage haben laut EZB bisher 9 Millionen Menschen teilgenommen. Das sei zwar nur ein Bruchteil aller Europäer, aber für solche Umfragen trotzdem ein Erfolg. Das Ergebnis wird dem Rat der Zentralbank vorgelegt, der wird bis zum Jahresende eine Entscheidung treffen. Bis Verbraucher die neuen Scheine in der Hand halten, wird es laut Zentralbank aber noch Jahre dauern. Eine konkrete Jahreszahl wurde nicht genannt.
13: Etwas gesunkene Ölpreise haben dem deutschen Aktienmarkt Rückenwind beschert. Der Leitindex DAX steht rund 1% im Plus. Und das war's für diese Stunde aus der Wirtschaftsredaktion. Die Zeit ist 16.59 Uhr.
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17: Was bedeutet es, wenn die Linke die regierende Bürgermeisterin von Berlin stellen würde, was ja nicht unwahrscheinlich ist? Kommen dann Enteignungen? Wie sieht es mit dem verbreiteten Antisemitismus in der Linkspartei aus? Und das, während gleichzeitig auch die AfD immer stärker wird. Auch darum geht es in der kommenden halben Stunde nach den Nachrichten. Im Studio ist Gerhard Leitner. Schönen guten Abend.
2: 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Das Wetter für den Südwesten.
17: Mal Sonne, mal Wolken in der Nacht, teils klar, teils wolkig und frisch, örtlich Nebel 9 bis 2 Grad. Morgen nach Auflösung des Nebels in vielen Regionen Sonnenschein. Rund um Eifel und Westerwald bis zur Ostalb einige Wolken bei maximal 16 bis 23 Grad.
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0: Um 17 Uhr mit Markus Westhoff. Die Spitzen von CDU und SPD haben getrennt voneinander über Konsequenzen aus den Wahlen in Berlin und Mecklenburg-Vorpommern beraten. Die CDU war am Sonntag in Schwerin erstmals in ihrer Geschichte aus einem Landtag geflogen. Aus Berlin Markus Sambale.
18: Friedrich Merz spricht von einem dramatischen Ergebnis, von einer tiefen Zäsur. Nach einem Krisentreffen in der CDU-Parteizentrale trat Merz vor die Presse und deutete als Konsequenz Änderungen am Reformkurs der Bundesregierung an. Konkreter wurde er dabei noch nicht. Merz wies auf das Gefühl in der Bevölkerung hin, dass es in Deutschland nicht mehr gerecht zugehe. Merz bekannte sich ausdrücklich zur Koalition mit den Sozialdemokraten. Bärbel Baas und Lars Klingbeil, die beiden SPD-Vorsitzenden, hatten ebenfalls betont, die Koalition fortsetzen zu wollen. Baas fügte aber hinzu, die anstehenden Reformen müssten einen Realitätscheck und vor allem einen Gerechtigkeitscheck bekommen.
0: CSU-Parteichef Söder hat den Koalitionspartner SPD aufgefordert, sich zum verabredeten Reformprogramm zu bekennen. Am Rande einer CSU-Klausur im bayerischen Kloster Banz zeigte er sich aber auch offen für Anpassungen. Die Bundesvorsitzende der Linken, Schwertner, sagte dagegen, die Reformen müssten gestoppt werden. Das Signal der Wahlen sei eindeutig. In Mecklenburg-Vorpommern kann die Linke unter der Führung der SPD gemeinsam mit den Grünen eine Regierung bilden. In Berlin ist die Linke stärkste Kraft. Auch hier ist Rot-Rot-Grün möglich. Der Co-Vorsitzende der Bundesgrünen, Banaschak, sagte, er erwarte vom Kanzler mehr Selbstkritik. Reformen dürften nicht eine Chiffre für Kahlschlag und Kürzung sein. Nach Ansicht der AfD-Co-Vorsitzenden Weidel hat ihre Partei die CDU als Volkspartei abgelöst. Sie rief die CDU auf, ihre Strategie der Brandmauer zu überdenken. Bundesweit haben Beschäftigte der Autoindustrie gegen weiteren Stellenabbau demonstriert. Bei VW in Hannover kritisierte IG Metall-Chefin Benner die Politik. Diese schütze Arbeitsplätze in der Industrie nicht ausreichend. Sie forderte zusätzliche Zölle auf Hybridautos aus China, um Jobs in Deutschland und Europa zu sichern. Im rheinland-pfälzischen Wörth hatten sich mehrere hundert Mitarbeiter vor dem Werk von Daimler Truck für eine Kundgebung versammelt. Bei Mercedes-Benz in Sindelfingen protestierten nach IG Metall-Angaben 20.000 Beschäftigte. Zum Prozessauftakt hat der frühere Bundesverkehrsminister Scheuer den Vorwurf der Falschaussage im Zusammenhang mit der gescheiterten Pkw-Maut zurückgewiesen. Vor dem Berliner Landgericht sagte er, er habe im Untersuchungsausschuss des Bundestags die Wahrheit gesagt. Scheuer erklärte damals, er könne sich nicht erinnern, dass die für die Maut vorgesehenen Betreiberfirmen angeboten hätten, die Verträge erst zu unterschreiben, wenn der Europäische Gerichtshof über die deutsche Pkw-Maut entschieden hat. Weil die Verträge mit den Firmen schon unterschrieben waren, als der EuGH die Mautpläne stoppte, musste der Bund 243 Millionen Euro Schadenersatz zahlen. Mehrere Landwirtschaftsverbände klagen gegen die neue Gentechnikverordnung der EU. Zur Begründung heißt es, es sei nicht rechtmäßig, dass die Kennzeichnungspflicht von genetisch veränderten Pflanzen teilweise wegfalle. Konkret geht es um Pflanzen, die mit den sogenannten neuen genomischen Techniken gezüchtet werden, also Methoden, die das genetische Material gezielt verändern können. Die EU hat die Regeln für diese Pflanzen stark gelockert. Saudi-Arabien hat das geplante internationale Filmfestival am Roten Meer abgesagt. Wegen der angespannten Sicherheitslage in der Region werde man die Veranstaltung auf Ende nächsten Jahres verschieben, teilten die Organisatoren mit. Das Filmfestival gilt als bedeutende Kulturveranstaltung in Saudi-Arabien. In Baden-Württemberg haben wieder sogenannte Messwochen begonnen. Dabei soll in Pflegeheimen, Kitas, Kliniken oder auch Schulen erfasst werden, wie viel Lebensmittel im Müll landen. Organisiert wird die vierwöchige Zählaktion vom Landeszentrum für Ernährung. Bundesweit sind es jedes Jahr rund 11 Millionen Tonnen. SWR-Nachrichten, Redaktion Peter Mühlfeit. Und das Wetter in Baden-Württemberg und Rheinland-Pfalz. Ein Hoch bestimmt unser Wetter. Die Vorhersage, mal scheint die Sonne, mal ziehen Wolken durch. In der Nacht teils klar, teils wolkig und frisch, örtlich Nebel 9 bis 2 Grad. Morgen nach Auflösung des Nebels in vielen Regionen Sonnenschein, maximal 16 bis 23 Grad. Und die Aussichten am Mittwoch anfangs teils neblig und sehr frisch, dann viel Sonne. 17.05 Uhr.
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17: Und darum geht's unter anderem bis 17:30. Der Tag nach der Landtagswahl in Berlin und Mecklenburg-Vorpommern. Wie reagieren die Parteizentralen auf die Ereignisse? Proteste gegen Werkschließungen in der Automobilindustrie. Wir berichten von den Demos vor dem Audi-Werk in Neckarsulm. Und der ehemalige Verkehrsminister Scheuer muss sich wegen Falschaussage vor dem Mautuntersuchungsausschuss gerichtlich verantworten. Im Studio ist Gerhard Leitner. Ich wünsche einen schönen guten Abend. Der Tag nach den Landtagswahlen in Mecklenburg-Vorpommern und Berlin. In beiden Fällen haben die Ränder gewonnen. In MECPOM die AfD, in Berlin die Linke. Heute war der Tag der Aufarbeitung und über die bundespolitischen Reaktionen spreche ich mit Jan-Frederik Willems in unserem Hauptstadtstudio in Berlin. Jan-Frederik, am prominentesten hat sich der Bundeskanzler am frühen Nachmittag geäußert. Was war denn seine Kernbotschaft nach dem Desaster für die CDU bei beiden Wahlen?
19: Also seine Kernbotschaft war, dass es weitergeht. Weiter mit Schwarz-Rot, weiter mit den Reformen und weiter mit ihm. Und dieser letzte Punkt, der klang bei ihm so.
20: Es hat weder gestern Abend noch heute Vormittag von irgendjemandem irgendeine personelle Frage, geschweige denn eine Personaldebatte gegeben. Von niemandem.
19: Also, gerade in dieser Frage, die ja ohne Ende rauf und runter diskutiert wurde in den vergangenen Wochen, eine ganz klare Ansage von Friedrich Merz. Auch wenn heute zum Beispiel aus dem Rheinland-Pfälzischen Landesverband ja auch Andeutungen kamen, dass man sich durchaus einen Wechsel an der Spitze vorstellen könnte. Dazu aber ganz klares Nein vom Kanzler selbst. Es war aber auch nicht nur der klassische selbstbewusste Merz, den wir sonst kannten, den wir heute gesehen haben. Er hat sich schon auch deutlicher zerknirscht, zumindest mal nachdenklich gezeigt. Er hat zugegeben, dass man mehr auf die Sorgen der Menschen eingehen müsste, dass auch programmatische Veränderungen nötig sein könnten. Und hat da dann auf einmal ein ganz neues Fass aufgemacht, nämlich ein Gerechtigkeitsproblem, wie er es genannt hat, zwischen Privat- und Kassenpatienten. Das kam einigermaßen aus dem Nichts, dass er daran gehen wollte. Das hatten wir Beobachter hier in Berlin so nicht erwartet und sind jetzt umso gespannter, was daraus werden soll.
1: Auch die anderen Parteien haben sich sortiert. Für die SPD war Mecklenburg-Vorpommern dank Manuela Schwesig zumindest ein Teilerfolg. Sie konnte deutlich aufholen, bis knapp hinter die AfD. Wie sieht man das in der SPD-Spitze? Bringt das erstmal Ruhe in die Partei?
19: Da ist man mindestens mal so ein bisschen gespalten trotz allem. Lars Klingbeil und Bärbel Baas sind heute mit Manuela Schwesig und Steffen Krach, dem Berliner Spitzenkandidaten, vor die Medien getreten und haben natürlich keine Gelegenheit ausgelassen, Manuela Schwesig als großen SPD-Erfolg zu verkaufen. Gleichzeitig aber auch die eigene Regierungskoalition hier in Berlin nicht zu kritisieren. Und das klang bei Manuela Schwesig dann doch ganz anders. Die hat selbst, als sie ihren Redebeitrag quasi hatte, kein Blatt vor den Mund genommen, hat direkt von der Bühne aus zwischen Bärbel Baas und Lars Klingbeil, wie gesagt, den Kanzler Friedrich Merz und die Bundesregierung insgesamt angegriffen. Das klang so.
21: Eine Bundesregierung, die nur noch über 6% Zustimmung verfügt und 81% der Menschen in ganz Deutschland sagen, sie finden Reformen ungerecht. Dieser Bundeskanzler sollte sich selbstkritisch fragen, was er vielleicht bisher falsch gemacht hat. Einfach nur mit dem Finger auf andere zeigen reicht nicht aus.
19: Also die Parteichefs, die daneben ihr standen, waren jetzt nicht direkt geschockt. Aber es ist schon mindestens mal unangenehm gewesen, dass sie da auf einer Bühne mit ihrer Genossin aus Mecklenburg-Vorpommern standen und so ein bisschen mitversohlt wurden.
1: Hat denn der Wahlerfolg der Linken in Berlin möglicherweise auch Auswirkungen auf den Bund?
19: Auf eine andere Art, als man das vielleicht hätte erwarten können. Rein theoretisch hätte ja jetzt nahelegen können, dass die Sozialdemokraten und die Grünen volle Kraft voraus in Richtung Rot-Rot-Grün segeln, so ein bisschen. Aber es ist dann doch nicht so gekommen. Sowohl bei Grünen als auch bei der SPD wurde sehr viel Zeit heute damit verbracht, die Fälle von Antisemitismus in einigen Berliner Linke-Verbänden nach oben zu ziehen. Grünen-Chef Banaschak fordert ein weiteres, noch klareres Bekenntnis gegen Antisemitismus von der Linken. Die SPD-Chefin Bärbel Baas meinte sogar, die Linke sei in großen Teilen antisemitisch unterwegs. Also es gibt da keine gute Laune und Hoffnung auf ein freudiges Rot-Rot-Grün, geschweige denn mal eine inhaltliche Auseinandersetzung mit den Themen, die die Linke groß gemacht haben in Berlin. Und klar, das liegt am Ende wahrscheinlich auch daran, dass die Linke vor allem von SPD und Grünen viele, viele Wählerinnen und Wähler abgeworben hat.
1: Noch ein Blick auf die AfD. Die hat jetzt mit Sachsen-Anhalt und Mecklenburg-Vorpommern 2 Landtagswahlen gewonnen. Ist davon auszugehen, dass dieser Höhenflug anhält?
19: Stand jetzt fürs Erste auf jeden Fall ja. Also knapp an der absoluten Mehrheit in Sachsen-Anhalt vorbei, knapper Wahlgewinn in Mecklenburg-Vorpommern, in Berlin fast verdoppelt. Und all das nicht zwangsweise wegen landespolitischer Themen, sondern wegen der Totalopposition gegenüber der Bundesregierung hier in Berlin. Also auch in den Bundesumfragen steht die AfD zwischen 27 und 30% im Moment ungefähr. Klar stärkste Kraft, teilweise 10 Prozentpunkte vor der Union. Die können kaum gehen vor Kraft. Ungeachtet dessen, dass es Stand jetzt noch nirgends so aussieht, als würde es sie auch in die Regierung irgendwie tragen in den Ländern. Und das hat die Partei auch eigentlich, glaube ich, ganz gern so im Moment. Das wird sie versuchen, ins kommende Jahr weiter mitzunehmen. Da stehen ja noch weitere enorm wichtige Wahlen an. Schleswig-Holstein, Saarland, Nordrhein-Westfalen, Bremen, Niedersachsen. Also es steht ein super Wahljahr ins Haus und es wird interessant sein zu sehen, ob die AfD diese Welle des Erfolgs aus dem Herbst in diesem Jahr mitnehmen kann ins nächste Jahr.
1: Der Tag nach den Landtagswahlen aus Berlin war das Jan-Frederik Willems. Was von dem Wochenende bleibt, ist, dass die politischen Ränder offenbar große Anziehungskraft haben. Die AfD ist nach Sachsen-Anhalt jetzt auch in Mecklenburg-Vorpommern die stärkste Kraft. Und in Berlin hat sich die Linke trotz oder vielleicht sogar wegen Verstaatlichungsfantasien durchgesetzt. Wohlgemerkt in der Hauptstadt der Bundesrepublik Deutschland. Unsere Korrespondentin Anna Engelke in Berlin findet, nach diesen Wahlen muss Bundeskanzler Merz mehr denn je Antworten liefern.
22: Ich melde mich bei Ihnen mit meinem Kommentar aus einer hochnervösen Hauptstadt. Die 3 Landtagswahlen in diesem September haben gezeigt, die Parteien am rechten und am linken Rand sind stark und stärker und die Parteien in der Mitte, sie sind kleiner geworden, haben weniger Gewicht. Die ehemals stolze Volkspartei CDU ist sogar aus einem Landtag geflogen, zum ersten Mal in ihrer mehr als 80-jährigen Geschichte. Von einer tiefen Zäsur spricht auch Friedrich Merz. Wie mies es um den Bundeskanzler Friedrich Merz steht und wie sehr er auch selbst dafür verantwortlich ist, das ist viel besprochen. Zu markiges Auftreten, zu große Versprechen, zu schlechtes Handwerk. Der Bundeskanzler ist unbeliebt wie kein anderer Kanzler vor ihm. Warum also sollte er weitermachen? Darauf muss Friedrich Merz in den nächsten Tagen und Wochen eine Antwort finden. Und lediglich die, dass es gerade niemand anderen in der CDU oder CSU gibt, der dafür den Finger hebt, diese Antwort trägt auf Dauer nicht. Und auch die SPD muss sich überlegen, welche Rolle sie in dieser Bundesregierung spielen will. Wollen die Sozialdemokraten Manuela Schwesigs Beispiel in Mecklenburg-Vorpommern folgen und Opposition in der eigenen Regierung sein? Oder wollen sie tatsächlich noch regieren? So ganz klar ist das nicht. Das Problem: sämtliches Führungspersonal in der schwarz-roten Koalition, angefangen von Friedrich Merz über Lars Klingbeil bis hin zu Bärbel Baas, ist angeschlagen, hat nur noch wenig Autorität. Keine guten Aussichten, um über die großen Fragen zu verhandeln, etwa wie künftig die Rentenversicherung aussehen soll, die Kranken- oder die Pflegeversicherung. Aber dennoch, CDU, CSU und SPD haben schon ein Stück des gemeinsamen Regierungswegs hinter sich gebracht. Und auch im Ausland sind viele froh über die Koalition mit Friedrich Merz an der Spitze. Außerhalb Deutschlands haben die Landtagswahlergebnisse, insbesondere die Erfolge der AfD, für regelrechtes Entsetzen gesorgt. In den europäischen Hauptstädten sind viele nervös, während Russlands Machthaber Putin sein Glück wohl kaum fassen kann. Selbst wenn es sich anders anfühlt, CDU, CSU und SPD stellen auch nach diesen drei Landtagswahlen die Bundesregierung. Und es wäre schön, sie handelten danach. Immerhin trägt ihr Koalitionsvertrag den Titel Verantwortung für Deutschland. Die große Frage ist allerdings, haben die Beteiligten noch die Kraft dazu?
1: Ein Kommentar war das von Anna Engelke in unserem Hauptstadtstudio in Berlin. Nach den Wahlen stellt sich jetzt die Frage, wie geht's weiter? In Mecklenburg-Vorpommern hat Ministerpräsidentin Schwesig in einer Aufholjagd den Rückstand auf die AfD auf knapp 3 Prozentpunkte verringert, die mit 38,2 die meisten Stimmen bekommen hat. Die CDU erlebt ein Desaster. Erstmals in der bundesdeutschen Geschichte fliegt sie aus einem Landtag. Frage an unseren Reporter Stefan Luthmann in Schwerin. Wie sieht's denn bei den Christdemokraten jetzt aus?
3: Also trostlos, muss man sagen. Da flossen gestern Abend Tränen. Die Fraktion, die wird aufgelöst. Die Mitarbeiter verlieren ihre Jobs. Da herrscht schon so eine Art Kehrausstimmung. Es gibt bereits auch erste personelle Konsequenzen. Die Vize-Parteivorsitzende Ann-Christine von Allwürden aus Stralsund ist das. Die ist zurückgetreten. Die bisherige Vize-Fraktionschefin sagte, das Ergebnis von gestern lasse sie sprachlos zurück. Sie übernehme Verantwortung für eine Politik, die zu diesem Ergebnis geführt habe. Ansonsten aber ist die Landes-CDU offenbar vor lauter Frust auf Tauchstation gegangen. Generalsekretärin Kathi Hoffmeister, die hat vorhin einen geplanten Auftritt in der Landespressekonferenz in Schwerin einfach platzen lassen und stattdessen auf ein Statement heute Abend verwiesen. Da kommt der CDU-Landesvorstand um den gescheiterten Spitzenkandidaten Daniel Peters in Schwerin zusammen. Sein Stellvertreter Tino Schomann, Landrat in Nordwestmecklenburg, sagte bereits, es dürfe bei diesem Treffen keine Denkverbote geben. Da müsse alles schonungslos auf den Tisch. Was das am Ende heißt, das ist bisher noch offen.
1: Wie geht's weiter im Landtag von Mecklenburg-Vorpommern, auch in Sachen Regierungsbildung?
3: Ja, die SPD und ihre Spitzenkandidatin, Ministerpräsidentin Manuela Schwesig, die peilen ein rot-rot-grünes Bündnis an. Für eine Fortsetzung der bisherigen rot-roten Koalition fehlt Schwesig ja die Mehrheit. Linke und jetzt auch die Grünen sollen demnächst zu Sondierungsgesprächen eingeladen werden. Nur zusammen haben die drei eine Mehrheit gegen die erstarkte AfD, die jetzt einzige Oppositionspartei im Landtag ist. Die Spitzen der beiden kleinen Parteien, also Linke und Grüne, die sehen da durchaus Schnittmengen für eine gemeinsame Arbeit. Sie erwarten von der SPD aber auch ein Ende eines Polarisierungskurses zur AfD. Die Demokraten insgesamt müssten wieder Vertrauen zurückgewinnen. Ansonsten drohe in 5 Jahren eine noch schärfere Spaltung.
1: Was will denn die AfD jetzt aus ihrem Wahlsieg machen?
3: Also eine Regierungsbeteiligung hat die AfD abgeschrieben. Der Co-Vorsitzende Enrico Schulz sagte, die AfD gehe in die Opposition. Als einzige stehe sie dann gegen die Regierungsfraktionen und sei dann auch Ansprechpartner für Verbände und Vereine. Schulz meldete nach dem Wahlerfolg auch Ansprüche an. Als größte Fraktion stehe der AfD der Posten des Landtagspräsidenten zu. Allerdings, das muss man sagen, die AfD braucht dafür eine Mehrheit und die hat sie im Landtag nicht. Schulz kündigte auch an, seine Fraktion werde einen Corona-Untersuchungsausschuss einrichten, um die Politik der SPD-geführten Landesregierung zu durchleuchten. Da habe es viele fragwürdige Entscheidungen gegeben. Klar ist bei der AfD auch, der ehemalige Ministerpräsidentenkandidat Leif-Erik Holm, der bleibt Bundestagsabgeordneter in Berlin. Er ist ja bei seinem Versuch, Schwesigs Wahlkreis zu erobern, gescheitert. Einen Landtagssitz hat er verpasst. Neuer starker Mann will Enrico Schulz werden. Er bewirbt sich morgen um den Posten des Fraktionschefs. Er wäre dann auch Oppositionsführer. Koalitionsführer.
1: Mecklenburg-Vorpommern am Tag nach der Wahl. Aus Schwerin war das Stefan Luthmann. In Berlin wäre rechnerisch auch ein von der CDU geführter Senat denkbar, gemeinsam mit Grünen und SPD. Oder eben Rot-Grün-Rot, nachdem die Linke dort als stärkste Kraft hervorgegangen ist. Darüber machen sich einige Beobachter Sorgen wegen des Umgangs innerhalb der Linken mit dem Antisemitismus. Darüber spreche ich mit Tom Uhlig, er ist Antisemitismusforscher an der Hochschule Rhein-Main in Wiesbaden. Herr Uhlig, wie viel Sorgen sollten wir uns machen, wenn bei der Wahlparty der Linken gestern Abend der Anti-Israel-Aktivist Ibrahim Ibrahim von der sogenannten Volksfront zur Befreiung Palästinas, PFPL, und andere Hamas-Unterstützer mitgefeiert haben?
4: Man sollte sich definitiv Sorgen machen. Ich weiß jetzt nicht, ob wegen dem Auftritt von dieser einen Person. Die Probleme in der Linkspartei in Berlin haben ja schon sehr viel früher begonnen. Aber Anlass zur Sorge vom Umgang mit der Linkspartei, mit Antisemitismus, gibt es meines Erachtens genug.
1: Genau, da wollen wir nochmal tiefer einsteigen. Wie sehr ist denn der Antisemitismus in der Linken verbreitet? Sie haben es ja eben schon angedeutet, das ist nicht erst ein Phänomen der letzten Tage.
4: Ja, es lässt sich schwer sagen, wie weit das verbreitet ist. Es lässt sich auf jeden Fall sagen, dass die Stimmen dagegen etwas leiser geworden sind oder zumindest mehr in den Rand gedrängt worden sind. Es gibt sie noch, zum Beispiel wie die Landesarbeitsgemeinschaft Shalom in Berlin, die innerhalb der Linkspartei Antisemitismus kritisiert. Es gibt immer noch Einzelpersonen, die das tun, aber zum Beispiel 2024 sind einige ausgetreten. Zum Beispiel Klaus Lederer, der viel gegen Antisemitismus gearbeitet hat. Das heißt, die Gegenstimmen sind etwas leiser geworden und natürlich seit dem 7. Oktober und seit der annähernd weltweiten antisemitischen Enthemmung, die darauf folgte, sind die antisemitischen Stimmen in der Linkspartei, würde ich sagen, gerade in Berlin lauter geworden, insbesondere um den Bezirksverband Neukölln, aber natürlich nicht ausschließlich.
1: Warum ist dieses Phänomen ja schon seit vielen Jahrzehnten überhaupt vorhanden in der linken Szene?
4: Die Wurzeln von Antisemitismus in der Linken lassen sich eigentlich, also die gesamte Geschichte der politischen Linken, nachverfolgen. Es gibt sie manchmal als laute Einzelstimmen, manchmal als Grundrauschen im Hintergrund, manchmal in dem Mittelpunkt der Politik. Ich würde sagen, das, was jetzt gerade wieder also besonders virulent ist, besonders massiv auftritt, ist natürlich der israelbezogene Antisemitismus, der in der deutschen Linken insbesondere seit 67, also seit dem sogenannten Sechstagekrieg, manchmal vorherrschend geworden ist und eben seit dem 7. Oktober und dem nachfolgenden Krieg in Gaza sich mit einer wirklich brachialen Lautstärke Bahn gebrochen hat.
1: Jetzt haben wir in Berlin auf der einen Seite die Linke mit den meisten Stimmen bei den Landtagswahlen von 25,7%, aber auch mit 16,3% die AfD, die ihren Stimmenanteil im Vergleich zu 23 fast verdoppelt hat. Was heißt das denn für Juden in Berlin, wenn sie gleich von zwei starken Parteien Ablehnung erfahren?
4: Also ich würde das, glaube ich, nicht so unbedingt parallelisieren. Also es gibt dieses extremismustheoretische Modell, wonach eben die Ränder, die angeblichen politischen Ränder sich einander annähern würden, zum Beispiel auch eben in Bezug auf Antisemitismus. Ich würde sagen, der Antisemitismus in der Linkspartei ist nochmal ein deutlich anderer als der in der AfD. Es gibt in der Linkspartei immer noch selbstkritische Stimmen. Es gibt immer noch Versuche, sich damit auseinanderzusetzen. Ich würde auch sagen, dass die versiertesten theoretischen Versuche und auch praktischen Versuche, Antisemitismus in der Linken besprechbar zu machen, aus der Linken selbst kommen. Und das gibt es zum Beispiel in der Rechten nicht. Das gibt es bei der AfD nicht, diese Selbstkritik. Und das gibt es auch bei Konservativen relativ wenig. Also wenn Merz, jetzt der Bundeskanzler vor kurzem gesagt hat, Antisemitismus als eine Form der Ausländerfeindlichkeit bezeichnet, das ist klassischer nationaler Antisemitismus, den er da bedient, weil er sozusagen Jüdinnen und Juden aus dem Staat ausschließt durch diese Rede. Und da gibt es zum Beispiel keine Aufschreien, da gibt es keine selbstkritische Thematisierung. Ich würde sagen, also es gibt da schon nochmal einen Unterschied und darin besteht natürlich auch eine Hoffnung, eben die Hoffnung, diese selbstkritischen Stimmen zu stärken, die zu unterstützen, dass die Position, die jetzt gerade so hegemonial erscheint innerhalb der politischen Linken, ist dann vielleicht eines Tages nicht mehr ist. Aber natürlich für die jüdischen Gemeinden in Berlin und auch anderswo ist es natürlich erstmal eine bedrückende Situation, dass es anscheinend ja so wenig eine Rolle zu spielen scheint, wie mit ihnen umgesprungen wird und wie wenig ihre Haltung dazu zählen kann. Also es gibt jetzt auch die Empfehlung vom Zentralrat, eben nicht in die Koalition zu gehen. Das macht der Zentralrat sehr selten. Das muss man sehr ernst nehmen, wenn sowas passiert.
1: Wie lässt sich denn gesellschaftlich etwas gegen den wachsenden Antisemitismus tun? Sie haben eben schon Beispiele genannt. Müssen sich die anderen demokratischen Parteien auch stärker positionieren?
4: Also ich denke, es reicht nicht bei der Positionierung, sondern auch eben bei der kritischen Selbstbefragung. Also die CDU sollte mit den Aussagen ihres Bundeskanzlers jetzt auch hart ins Gericht gehen. Also ich glaube, dass man Antisemitismus nur effektiv bekämpfen kann, wenn man sich eben auch selber ehrlich macht und sich selber befragt und eben auch den eigenen Antisemitismus reflektiert. Und das ist natürlich immer am schwierigsten, den Antisemitismus bei sich selbst zu benennen oder in den eigenen Reihen zu benennen, aber eben notwendig, um dann eben auch glaubwürdig und ernsthaft ihn bei anderen kritisieren zu können. Was es braucht, und daran, da können auch die Konservativen selbstkritisch mit sich umspringen, was es braucht, meines Erachtens, ist eben natürlich politische Bildung, Aufklärungsarbeit, die gerade massiv zusammengestrichen wird, und eben, das ist jetzt kein Weg gegen Antisemitismus, aber es braucht die Unterstützung von Betroffenen, also Beratungsprogramme, Unterstützungsprogramme, eben mit den alltäglichen Anfeindungen umgehen zu können.
1: Tom Ohlig war das, Antisemitismusforscher an der Hochschule Rhein-Main in Wiesbaden. Das Aus der Pkw-Maut vor 7 Jahren hat den deutschen Steuerzahler hunderte Millionen Euro gekostet. Mitverantwortlich der ehemalige Verkehrsminister Andreas Scheuer von der CSU. Ab heute muss er sich vor dem Berliner Landgericht verantworten. Scheuer und sein damaliger Staatssekretär Gerhard Schulz werden beschuldigt, vor dem Mautuntersuchungsausschuss des Bundestags falsch ausgesagt zu haben. Beide bestreiten die Vorwürfe. Aus Berlin Oder Tischewski.
5: Es war ein Prestigeprojekt der CSU in der schwarz-roten Koalition, die Pkw-Maut auf deutschen Autobahnen. Schon vor Scheuers Zeit war sie geplant und ausgearbeitet worden. Der Europäische Gerichtshof allerdings stoppte sie im Juni 2019. Rechtswidrig wegen Diskriminierung von EU-Ausländern. Doch da waren die Verträge mit den geplanten Betreiberfirmen schon unterschrieben. War das unumgänglich oder hatten die sogar angeboten, das EuGH-Urteil abzuwarten? Scheuer sagt, daran erinnere er sich nicht, sein Verteidiger Daniel Krause.
6: Sie haben beide sehr eingehend dargelegt, dass dieses Verschiebeangebot auch tatsächlich vollkommen unwahrscheinlich war, weil es für die Situation, in der dieses Gespräch stattgefunden hat, überhaupt nicht passte und überhaupt keinen Grund für ein solches Angebot gab.
5: Die beiden Firmen, mit deren Vertretern sich Scheuer und Schulz im November 2018 getroffen hatten, seien zu diesem Zeitpunkt Bewerber um den Mautauftrag gewesen und keine Betreiber. Zwischen ihrem Angebot und der Vorstellung des Bundes als Auftraggeber hätte noch 1 Milliarde Euro gelegen. Von einem Vertragsabschluss sei man weit entfernt gewesen, eine Verschiebung daher kein Thema. An ein entsprechendes Angebot hätten beide keine Erinnerung, auch heute nicht, zum geplanten weiteren Verlauf des Prozesses Gerichtssprecherin Lisa Jani.
7: Es handelt sich vermutlich um eine Aussage-gegen-Aussage-Konstellation. Das Gericht wird alle Umstände aufklären müssen. Es müssen zunächst einmal die Zeugen auch dazu gehört werden. Das ist noch nicht geschehen. Erst im Anschluss kann das Gericht sozusagen dazu übergehen, all diese Aussagen zu werten.
5: In ihren Stellungnahmen zeigten sich Scheuer und Schulz auch persönlich getroffen von den Vorwürfen. Zweifel an ihrer Aussage betrachteten sie als ungerechtfertigt, auch mit Blick auf ihre bisherige Arbeit in Politik und Verwaltung. Anwalt Krause.
6: Herr Scheuer hat diesem Land über 20 Jahre gedient in verschiedenen Funktionen. Und dabei hat er die Rechte des Deutschen Bundestages immer sehr ernst genommen. Und deshalb ist dieser Vorwurf, der ihm hier persönlich gemacht wird, ein Vorwurf, der ihn auch persönlich sehr betrifft. Und deshalb ist er auch so engagiert, diesen Vorwurf zu widerlegen.
5: Im Falle einer Verurteilung drohen Scheuer und Schulz Freiheitsstrafen von 3 Monaten bis zu 5 Jahren. Sollte die Haft maximal 6 Monate betragen, könnte sie auch in eine Geldstrafe umgewandelt werden. Ein Urteil wird Ende November erwartet.
1: Vor dem Berliner Landgericht hat heute der Prozess gegen den ehemaligen Bundesverkehrsminister Scheuer und seinen Staatssekretär begonnen. Es geht um Falschaussage vor dem Mautuntersuchungsausschuss. Der Bericht war das von Oda Tischewski. Die Verunsicherung ist groß bei den Beschäftigten der Autohersteller und den Zulieferern. Stellenabbau, Produktionsverlagerungen ins Ausland und gar mögliche Werksschließungen sind von den Konzernen angekündigt. Deshalb hat die Gewerkschaft IG Metall heute einen bundesweiten Aktionstag veranstaltet. Die IG Metall-Chefin in Baden-Württemberg, Barbara Resch, bei einer Aktion vor dem Mercedes-Werk in Sindelfingen.
23: Wir stehen heute hier nicht aus Langeweile. Wir stehen hier, weil es um alles geht, um eine gute Zukunft, um Sicherheit, um Teilhabe, um das industrielle Herz dieses Landes. Und dieses Herz schlägt hier bei uns, Kolleginnen und Kollegen.
1: IG Metall-Chefin Baden-Württemberg Resch war das. Demonstriert wurde heute unter anderem bei Daimler Truck in Wörth und in Neckarsulm. Dort steht das Audi-Werk vor dem Aus. Dort arbeiten rund 15.000 Menschen. SWR-Reporter Peter Wedig war bei der Kundgebung dabei. Zunächst mal, wie ist denn die Protestaktion verlaufen?
8: Ja, also insgesamt sind wohl fast 6.000 Leute, die Schätzung ist aber noch so ein bisschen ungenau, aber davon geht die Gewerkschaft aus, geschlossen aufs Werkstor marschiert mit Trommeln. Alle haben sich kampfeslustig gegeben, mit vielen Bannern sind dann vors Werkstor marschiert. Dort gab es dann die Kundgebung der IG Metall. Es war auf jeden Fall ziemlich laut und alle waren sich einig, ja, Neckarsulm bleibt. Auch wenn natürlich ein bisschen klar war, der Betriebsratsvorsitzende hat dann auch zur Menge gesprochen, hat nochmal betont für alle, die Lage, die ist ernst. Da ist es dann auch hier vor dem Platz auch mal tatsächlich ruhig geworden. Da hat man dann von diesen 6.000 Menschen dann nichts mehr gehört. Aber es waren jede Menge Kampfansagen

0: klar erkennbar. Von der IG Metall gab es bloß die Forderung, dass auch die Politik ja gefordert ist, weil ein Argument der Gewerkschaft ist eben auch, warum es im China-Wettbewerb so schwer läuft, liegt einfach daran, dass dort natürlich Autos deutlich besser subventioniert werden, weswegen die IG Metall gesagt hat, dieser Wettbewerb, der sei einfach unfair und deswegen sei da auch die Politik gefordert.
1: Welche Bedeutung hat denn das Audi-Werk Neckarsulm für die gesamte Region?
0: Also das geht weit über die immerhin ja 15.000 Mitarbeitenden hier hinaus. Da stecken ja noch ganz viele Zulieferbetriebe dahinter. Das ist dann mindestens noch mal genauso viel an Mitarbeiterinnen und Mitarbeiter hier in der Region. Und wenn man sich in Neckarsulm umhört, in fast jeder Familie, in jedem Haushalt gibt es mindestens einen, der bei Audi arbeitet. Und das teilweise, so wie ein Mitarbeiter hier gesprochen hat, schon in der dritten Generation. Alle betonen, ja, es ist quasi Heimat. Früher war eine Ausbildung hier zu bekommen quasi der Sechser im Lotto. So hat es der Vorsitzende der Jugend- und Auszubildendenvertretung beschrieben. Und das ist mittlerweile einfach nicht mehr gegeben. Da hängen dann auch viele kleine Geschäfte dran von Familienangehörigen, wie eine Kaffeebesitzerin, mit der ich mich mal unterhalten habe, die nicht weiß, ob es ihr Kaffee noch bald gibt, wenn der Mann seinen sicheren Job bei Audi vielleicht irgendwann los ist.
1: Die Gewerkschaft IG Metall hat heute einen bundesweiten Aktionstag veranstaltet. SWR-Reporter Peter Wedig war bei der Kundgebung in Neckarsulm. Die Gewerkschaft hat gegen Werkschließungen und Kürzungen in der Autoindustrie protestiert. 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Gleich hier die Nachrichten. In der kommenden halben Stunde gibt es dann weitere Informationen aus dem Bereich Sport und natürlich aus der Wirtschaft.
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3: Um 17.30 Uhr mit Markus Westhoff. Die Spitzen von CDU, SPD haben getrennt voneinander über Konsequenzen aus den Wahlen in Berlin und Mecklenburg-Vorpommern beraten. Die CDU war am Sonntag in Schwerin erstmals in ihrer Geschichte aus einem Landtag geflogen. Aus Berlin Markus Sambale.
4: Friedrich Merz spricht von einem dramatischen Ergebnis, von einer tiefen Zäsur. Nach einem Krisentreffen in der CDU-Parteizentrale trat Merz vor die Presse und deutete als Konsequenz Änderungen am Reformkurs der Bundesregierung an. Konkreter wurde er dabei noch nicht. Merz wies auf das Gefühl in der Bevölkerung hin, dass es in Deutschland nicht mehr gerecht zugehe. Merz bekannte sich ausdrücklich zur Koalition mit den Sozialdemokraten. Bärbel Baas und Lars Klingbeil, die beiden SPD-Vorsitzenden, hatten ebenfalls betont, die Koalition fortsetzen zu wollen. Baas fügte aber hinzu, die anstehenden Reformen müssten einen Realitätscheck und vor allem einen Gerechtigkeitscheck bekommen.
3: CSU-Parteichef Söder hat den Koalitionspartner SPD aufgefordert, sich zum verabredeten Reformprogramm zu bekennen. Am Rande einer CSU-Klausur im bayerischen Kloster Banz zeigte er sich aber auch offen für Anpassungen. Die Bundesvorsitzende der Linken, Schwertner, sagte dagegen, die Reformen müssten gestoppt werden. Das Signal der Wahlen sei eindeutig. In Mecklenburg-Vorpommern kann die Linke unter der Führung der SPD gemeinsam mit den Grünen eine Regierung bilden. In Berlin ist die Linke stärkste Kraft. Auch hier ist Rot-Rot-Grün möglich. Der Co-Vorsitzende der Bundesgrünen, Banaschak, sagte, er erwarte vom Kanzler mehr Selbstkritik. Reformen dürften nicht eine Chiffre für Kahlschlag und Kürzung sein. Nach Ansicht der AfD-Co-Vorsitzenden Weidel hat ihre Partei die CDU als Volkspartei abgelöst. Sie rief die CDU auf, ihre Strategie der Brandmauer zu überdenken. Bundesweit haben Beschäftigte der Autoindustrie gegen weiteren Stellenabbau demonstriert. Bei VW in Hannover kritisierte IG Metall-Chefin Benner die Politik. Diese schütze Arbeitsplätze in der Industrie nicht ausreichend. Sie forderte zusätzliche Zölle auf Hybridautos aus China, um Jobs in Deutschland und Europa zu sichern. Im rheinland-pfälzischen Wörth hatten sich mehrere hundert Mitarbeiter vor dem Werk von Daimler Truck für eine Kundgebung versammelt. Bei Mercedes-Benz in Sindelfingen protestierten nach IG Metall-Angaben 20.000 Beschäftigte. Zum Prozessauftakt hat der frühere Bundesverkehrsminister Scheuer den Vorwurf der Falschaussage im Zusammenhang mit der gescheiterten Pkw-Maut zurückgewiesen. Vor dem Berliner Landgericht sagte er, er habe im Untersuchungsausschuss des Bundestags die Wahrheit gesagt. Scheuer erklärte damals, er könne sich nicht erinnern, dass die für die Maut vorgesehenen Betreiberfirmen angeboten hätten, die Verträge erst zu unterschreiben, wenn der Europäische Gerichtshof über die deutsche Pkw-Maut entschieden hat. Weil die Verträge mit den Firmen schon unterschrieben

0: waren, als der EuGH die Mautpläne stoppte, musste der Bund 243 Millionen Euro Schadenersatz zahlen. Mehrere Landwirtschaftsverbände klagen gegen die neue Gentechnikverordnung der EU. Zur Begründung heißt es, es sei nicht rechtmäßig, dass die Kennzeichnungspflicht von genetisch veränderten Pflanzen teilweise wegfalle. Konkret geht es um Pflanzen, die mit den sogenannten neuen genomischen Techniken gezüchtet werden, also Methoden, die das genetische Material gezielt verändern können. Die EU hat die Regeln für diese Pflanzen stark gelockert. Landwirte aus der Pfalz erwarten in diesem Jahr die schlechteste Zuckerrübenernte seit 30 Jahren. Nach Angaben des Verbands der Zuckerrübenbauer in der Pfalz wird nur etwa ein Drittel des normalen Ertrags erwartet. Gründe sind demnach Schädlinge sowie die anhaltende Trockenheit, die den Pflanzen stark zusetzt. Wegen der geringen Niederschläge hätten die Zuckerrüben weniger Rübenkörper gebildet. Die Ernte habe auch früher begonnen als sonst. In Baden-Württemberg haben wieder sogenannte Messwochen begonnen. Dabei soll in Pflegeheimen, Kitas, Kliniken oder auch Schulen erfasst werden, wie viel Lebensmittel im Müll landen. Organisiert wird die vierwöchige Zählaktion vom Landeszentrum für Ernährung. Bundesweit sind es jedes Jahr rund 11 Millionen Tonnen. SWR Nachrichten, Redaktion Moritz Garzaro.
1: 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Das Wetter für Baden-Württemberg und Rheinland-Pfalz.
2: Mal Sonne, mal Wolken, in der Nacht frisch, örtlich Nebel bei Tiefstwerten von 9 bis 2 Grad.
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3: Der Boden lebt, sagt man. In einer Handvoll Erde stecken mehr Lebewesen, als es Menschen auf unserem Planeten gibt. Doch der Boden stirbt langsam, vor allem das Leben auf Ackerflächen nimmt ab. In manchen Regionen Spaniens ist der Ackerboden heute einfach weg. Aber wie verschwindet ein Acker? Wann ist ein Boden so sehr aufgebraucht, dass in der Erde keine Lebewesen mehr sind? Diesen Fragen geht MDR-Wissenschaftsredakteurin Maike Zumhoff in SWR aktuell Kontext nach.
4: Da, wo ich aufgewachsen bin, da sagen sich Hase und Igel gute Nacht. Egal aus welchem Fenster man guckt, man sieht Wald, Wiese, Weide und Acker. Und wer vom Land kommt, der weiß, wie das läuft. Man kennt die anderen Bauern, man spricht über die Ernte und das Wetter, wenn man sich begegnet. Und man weiß genau, wem welches Feld gehört. Und dann kam Carsten letztens mit so einer Zahl um die Ecke. Maike, ich hab da so eine Zahl gelesen. Wir haben nur noch 60 Ernten, dann ist Schluss. Dann ist der Boden weg, heißt es. Finito della musica. Das klingt total schräg, denke ich, als ob hier nur noch 60 Ernten drinstecken. Blödsinn. Aber dann lese ich von Regionen in Spanien, wo tatsächlich der gesamte Boden weg ist. Da, wo vorher intensive Landwirtschaft betrieben wurde, da, wo teilweise sogar schon die alten Römer ihr Getreide angebaut haben, da ist jetzt nichts mehr. Der Boden ist nicht schlecht, der ist nicht erschöpft. Nein, der ist weg. Und was bleibt des Gestein oder Wüste? Also was ist dran an diesen 60 Ernten? Was ist dran an der These, dass Äcker sterben? Bodenerosion, das haben wir alle schon mal gehört. Also wenn der Boden mit dem Wind oder mit dem Wasser auf Reisen geht. Aber wenn ich ganz ehrlich bin, dann checke ich es nicht komplett. Weil ein Acker ist doch keine Wanderdüne. Warum sollte der einfach so abhauen? Boden bleibt doch normalerweise liegen, bleibt wo er ist. Ich habe mir Hilfe bei Ingrid Kögel-Knabner geholt. Sie ist Professorin für Bodenkunde im Ruhestand und hat jahrzehntelang an der TU München geforscht. Boden ist nicht gleich Boden, auch das ist klar. Aber Boden besteht immer aus zwei Einheiten. Da sind zum einen die Gesteinspartikel, aber das alleine ist ja jetzt auch noch kein Ackerland.
5: Diese Partikel interagieren mit der organischen Substanz, die aus der Vegetation kommt. Die Vegetation stirbt ab, oberirdisch, aber auch unterirdisch, die Wurzeln natürlich, und bilden organische Substanz, Humus. Und der Oberboden ist dann eine Mischung aus diesen Mineralbestandteilen und der organischen Substanz. Das führt jetzt dazu, dass sie keine Einzelpartikel haben, sondern sogenannte Aggregate. Also der Boden ist vernetzt und stabil. Das sind die feinen Teilchen, die sind sehr fein. Die Tonteilchen kleiner 2 Mikrometer. Die können Sie, wenn der Boden trocken ist und der Wind drüber geht, einfach davon wehen. Aber wenn er durch die organische Substanz verklebt ist, dann funktioniert es nimmer. Dann ist der Boden stabil.
4: Der untere Boden besteht fast nur aus Gesteinspartikeln. Der obere Boden, der liegt wie so eine klebrige, dünne Matschdecke über allem. Und ich habe echt gestaunt, wie dünn. 10 bis 30 Zentimeter. Das ist ein Spatenstich, nicht mehr.
5: Und er hat eine krümelige Struktur. Er kann das Wasser auch aufnehmen. Das Wasser kann infiltrieren in den Boden, weil die Struktur porös ist. Wenn Sie jetzt aber nicht mehr genügend organische Substanz haben, dann werden die Partikel locker, die kleinen, und können weggeweht werden vom Wind und, was bei uns ein größeres Problem meistens ist, auch vom Wasser weggeschwemmt werden. Und ja, ganz langfristig landet es dann in den Ozeanen, im Meer.
4: Also die ganze braune Suppe auf den Bildern von Überschwemmungen oder der braune Bach nach Starkregen, das ist Acker, der auf Reisen gegangen ist. Es gibt also Regionen, in denen seit Tausenden von Jahren der Oberboden am Unterboden klebt und Menschen Landwirtschaft betreiben konnten. Und plötzlich verschwindet der Boden. Plötzlich ist vielleicht jetzt das falsche Wort, weil sowas ist natürlich ein längerer Prozess. Und der beginnt da, wo wir angefangen haben, durch Dünger und große zusammenhängende Flächen noch mehr aus dem Boden rauszuholen.
5: Das war lange Jahre schon eine Sache, die das Ganze befördert hat. Also den Humusaufbau sozusagen zu vernachlässigen, weil ich ja alle Nährstoffe der Pflanze auch über Mineraldünger zuführen kann. Aber der Boden ist eben mehr als nur das Substrat, in dem sich die Wurzel festhält, sondern der hat eben auch, braucht auch eine gute Struktur, eben um das Wasser auch infiltrieren zu lassen.
4: Aber jetzt knascht es in meinem Kopf, weil Moment mal, Dünger und Humus machen doch eigentlich das Gleiche, oder nicht? Beide liefern der Pflanze Nährstoffe zum Wachsen. Aber ob ich das jetzt regelmäßig drauf schütte oder ob der Boden sich das selbst herstellt, macht doch einen entscheidenden Unterschied. Weil ohne Humus fehlt der Kleber, fehlt die durchlässige Struktur. Seit wir den künstlichen Dünger erfunden und Flure bereinigt haben, wird die Humusschicht an vielen Standorten weltweit Jahr für Jahr dünner. Die Ernten stimmen aber trotzdem. Aber irgendwann, da kommt dann der Punkt, da reicht ein Starkregen und der Boden sagt vollständig Adios, so wie in Spanien. Und daher kommt jetzt auch diese 60 Erntenzahl, weil es gibt weltweit viele Äcker, deren Uhren ticken. Pauschal 60 für alle festzulegen, ist aber jetzt natürlich Quatsch.
5: Man muss schon massiv und wiederholt und langfristig schlecht bewirtschaften, um den Boden kaputt zu machen.
4: Also haben wir anscheinend genau das gemacht, der eine mehr und der andere weniger. Aber es gibt doch sicher irgendeinen Trick, wie man das Ganze doch noch zurückholen kann, oder?
5: Weg ist weg. Boden braucht über die Verwitterung eine längere Zeit, bis er sich bildet.
4: Warum ist das so langsam? Warum reicht es nicht, wenn da mal ein Hänger Kompost draufkommt? Wie funktioniert dieser Zauberkleber überhaupt?
5: Die Humusbildung ist ein langsamer Prozess, weil der größte Teil der organischen Substanz, die auf den Boden kommt, also die wird von den Mikroorganismen abgebaut, veratmet. Also genauso wie sie ihr Müsli veratmen, machen das die Organismen auch. Und die gewinnen daraus ihre Biomasse, also zum Wachsen. Aber den größten Teil benutzen sie, um Energie zu gewinnen. Genau wie wir auch. Also nach dem Müsli sind wir fit und irgendwann haben wir wieder Hunger und dann brauchen wir neue Energie. Und das bedeutet, der größte Teil vom Kohlenstoff, von der organischen Substanz, die reinkommt, die wird wieder freigesetzt als CO2. Und nur ein ganz kleiner Teil, also so 5% oder sowas, verbleibt im Boden und bildet den Humus, also diese Verknüpfung der Minerale mit der organischen Substanz, die die Bodenstruktur dann aufbaut. Und das ist jedes Jahr nur ein bisschen.
4: Boden lebt. Und das, was da so extrem langsam lebt und frisst und verstoffwechselt, also die Pilze, Kleinstlebewesen und Bakterien, die sind die Ackerland-Klebefabrik. Wenn die kein Futter haben, wenn da nichts liegt, verrottet, der Boden offen und ohne Zwischenfrüchte ist, dann verhungern die. Und dann klebt nichts mehr. Der Mensch betreibt seit rund 11.000 Jahren Landwirtschaft, das ist ein unermesslicher Schatz an kulturellem Wissen. Man könnte also meinen, Fehler in der Bewirtschaftung sind quasi ausgeschlossen. Aber so funktioniert der Mensch nicht. Ganze Kulturen sind schon an Bewirtschaftungsfehlern zugrunde gegangen. Die Sumerer haben ihre Böden versalzen, die Maya haben sie wahrscheinlich durch Abholzung und dann Erosion verloren. Könnte man daraus lernen. Aber Prioritäten verschieben sich. Nach einem Krieg braucht ein Land zum Beispiel schnell viel Nahrung und dann wird plötzlich alles recht. Aber ja, ein paar Jahrzehnte später wundert man sich dann, warum der Boden abhaut. Wie sieht's jetzt bei uns in Deutschland aus? Haben wir nur noch 60 Ernten? Werden unsere Äcker sterben? Nein, in Deutschland sieht's aktuell nirgendwo ganz akut aus, sagt Ingrid Kögel-Knabner. Bei vielen Landwirten wird noch rechtzeitig umgedacht, aber es hakt und klappert auch hier an vielen Standorten. Und es gibt auch hier Böden, die dabei ganz besonders gefährdet sind, sagt sie. Ich denke da jetzt sofort an die sandigen Böden im Norden, aber die Antwort überrascht mich total, weil es ist der Löss. Hoppla, das ist der Boden, der rund um mein Elternhaus liegt. Das ist der Boden, der den Bauern hier selbst in diesem trockenen Sommer tolle Ernten beschert hat. Das ist quasi der Ackerland-Jackpot. Und das ist aber eben auch genau der Boden, der regelmäßig im braunen Matschwasser nach Starkregen auf Wanderschaft Richtung Ozean geht.
3: Wie stirbt ein Acker? Damit hat sich Maike zum Hoff in der MDR-Reihe Die großen Fragen in 10 Minuten in SWR Aktuell Kontext beschäftigt.
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6: Ja, Jürgen Klopp hat seine Nationalspieler in Herzogenaurach im sogenannten DFB Basecamp versammelt. 4 Spiele in der Nations League stehen an. Heftiges Programm. Es gilt sich aber natürlich auch erstmal kennenzulernen, der neue Bundestrainer und die vielen, vielen Spieler. Über 40 sind es ja, die er da versammelt hat und die er einsetzen möchte, sich einen Überblick verschaffen möchte. Dementsprechend hoch natürlich auch die Erwartung in Herzogenaurach bei den vielen Fußballfans.
7: Genau der richtige Mann dafür. Bringt neuen Schwung rein. Das ist was gefehlt hat während der WM. Er mit seiner Charismatik, mit seiner Ausstrahlung, er nimmt die Leute mit, er nimmt das Volk mit. Ich glaube, es ist ganz gut.
8: Er kommt locker rüber und er kann auch die Leute motivieren.
9: Der ist halt einer, der offen ist, glaube ich, für Problematik und sieht es auch und bearbeitet es dann auch.
10: Ich hoffe, er macht es besser wie seine Vorgänger. Jetzt schauen wir mal, was er da machen kann.
11: Ich drücke ihm auf alle Fälle die Daumen.
6: Ja, schon am Donnerstag geht's los in Amsterdam gegen die Niederlande. Und auch David Raum, der Linksverteidiger von RB Leipzig, weiß, dass jetzt eine andere Zeit angebrochen ist bei der Nationalmannschaft.
12: Ich glaube, es ist schon ein Stück weit ein Neuanfang, neuer Trainer, neue Umstrukturierung, viele neue Gesichter. Ich bin natürlich schon eine Weile mit dabei, habe schon ein bisschen was mitgemacht, auch jetzt 3 Turniere auch, die jetzt zwar nicht so erfolgreich waren, aber aus denen ich viel mitgenommen habe, viel Erfahrung auch, um das vielleicht auch weiterzugeben an die jungen Spieler, an die neuen Jungs, die jetzt dabei sind. Ja, werde schauen, dass ich meine Rolle annehme, dass ich vielleicht auch nochmal ins Gespräch mit ihm gehe, wie er mich sieht in der Nationalmannschaft. War ein kurzes Telefonat, aber hat mir klar gesagt, was er erwartet, dass ich dabei bin. Hat mich sehr gefreut und jetzt werde ich mich in der Woche gut vorbereiten, mich auch ein bisschen ausruhen und dann freue ich mich, unter eben als Nationalspieler hoffentlich aufzulaufen, aber auch zu trainieren und bin gespannt, wie es angeht.
6: Ja, am 20:45 am Donnerstag dann Anpfiff und der Auftakt für Jürgen Klopp zum ersten Mal dann als Nationaltrainer von der DFB 11. Immer wieder und alle Jahre wieder, der erste FC Kaiserslautern besucht den Wurstmarkt in Bad Dürkheim. Viele, viele Fans sind da, viele Autogramme werden geschrieben und für den FCK-Trainer Thorsten Lieberknecht ist es so ein bisschen auch in die Heimat zurückkommen, ist ja ein Hassloch auf die Welt gekommen, gerade neben Bad Dürkheim, also heimatverbunden wie er ist und für ihn ist das ein ganz besonderer Anlass.
13: Also ich brauche jetzt kein Fest dafür, um mit Leuten zu sprechen. Es gehört für mich grundsätzlich dazu, Volkssport, Fußball soll eben auch fannah sein und das lebe ich eh schon grundsätzlich, meine Spiele auch. Aber wenn man jetzt in dem Rahmen das wichtigste Weinfest für die Pfälzer, wenn man das begleiten darf dann mit unserem Besuch, macht es natürlich was mit einem und mit den Spielern auch. Und vor allen Dingen für die Fans und für die, die uns mögen, dass man in so einer kurzen Zeit dann eben halt auch mal den einen oder anderen Satz wechselt, näher als sonst. Das macht natürlich was mit einem, ja.
6: Und einen ausführlichen Artikel zum Besuch des ersten FC Kaiserslautern auf dem Wurstmarkt in Bad Dürkheim bei uns im Netz auf swr.de Sport. Und Hannover 96 hat heute dann auch offiziell seinen neuen Trainer Sandro Wagner vorgestellt.
0: Sandro Wagner wirkte fast etwas schüchtern, zurückhaltend, keine großen Worte, kein Sprücheklopfen. Rund 30 Journalistinnen und Journalisten, sehr viel mehr als sonst, waren gekommen, um die ersten Worte von Wagner zu hören. Er sei ein ganz normaler Mensch und habe einfach Bock auf die Aufgabe. Zugleich lobte er seinen Vorgänger Christian Tietz als herausragenden Fußballlehrer. Er wolle nicht alles besser machen, sondern anders. Schon den Sieg gestern gegen Bochum habe er halboffiziell als 96-Fan verfolgt, drückte gemeinsam mit der Familie vor dem Fernseher die Daumen.
6: Und so viel vom Sport hier in SWR aktuell, die Zeit 17.48 Uhr.
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2: In Eder-Oberstein im Hunsrück wird schon länger über einen Fahrradweg diskutiert, der den Stadtteil Göttschied mit einem Gewerbegebiet mit mehreren Schulen verbinden soll. Doch als die Mitglieder des zuständigen Kreistags den Fahrplan für die Umsetzung des Wegs genannt bekommen haben, hat sich Ernüchterung breit gemacht. Ein guter Kilometer soll 2,5 Millionen Euro kosten und es könnte bis zu 7 Jahre dauern, bis der Radweg tatsächlich gebaut ist. SWR-Reporter Maximilian Storr hat zu dem Thema recherchiert.
14: Magdalena Zelder ist Samstagnacht aus dem Tiefschlaf gerissen worden. Und der Lärm hielt sie noch lange wach, erzählt die Landwirtin aus Wittlich am Telefon.
15: Dann gab es wirklich einen Knall. Also mein Mann ist bei der Feuerwehr. Ich habe den geweckt und habe gesagt, dein Melder geht gleich. Also ich war der festen Überzeugung, die Feuerwehr muss raus, da war eine Explosion. Und ich konnte wirklich nicht einschlafen, weil ständig neue Geräusche und man immer wieder gedacht hat, was ist das denn nur, ne, so.
14: Der Knall, das war vermutlich eine Schranke, die die Autofans auf einem privaten Firmengelände in der Nähe umgefahren haben. Die Polizei spricht von einem illegalen Treffen der Tuning-Szene mit rund 1000 Besuchern. Auf Videos in den sozialen Medien ist zu sehen, wie Autos schnell durch eine Menschenmenge driften und Feuerwerkskörper gezündet werden. Mülleimer wurden angezündet, Firmenwagen beschädigt und Polizisten angegriffen.
15: Ich finde es schon ziemlich befremdlich und schwierig, dass da ein rechtsfreier Raum einfach ist und dass ja die Polizei nicht aussteigen konnte, weil da so ein Aggressionspotenzial war und dass man mutwillig einfach da ein mittelständisches Unternehmen auch einfach zerstört hat. Ich finde es beängstigend, ja.
14: Wer das Treffen organisiert hat, wird derzeit noch ermittelt. In den sozialen Medien feiert sich eine belgische Tuning-Gruppe für die Aktion und auch die Angriffe auf die Polizei. Aus dem Wittlicher Rathaus heißt es, mit der heimischen Szene der Autofans habe es nie Probleme gegeben. Fabian Jördens vom Verein Tuning for Social aus der Eifel distanziert sich von jeglichen illegalen Aktionen und fürchtet, dass das Image seines Hobbys leiden könnte.
16: Auf jeden Fall ist das ein sehr, sehr großer Verruf für unsere Szene. Wir distanzieren uns von unserem Verein natürlich ganz extrem von solchen Veranstaltungen. Und ja, bei uns ist es halt das Gegenteil, was wir eigentlich mit unserem Verein und unserem Event zeigen möchten. Und zwar, dass die Tuning-Szene halt nicht nur Poser und Raser und sowas sind oder halt jetzt in dem Fall sogar gewalttätig.
14: Auch Anwohnerinnen wie Magdalena Zelder halten nichts davon, die Szene unter Generalverdacht zu stellen.
15: Das ist fürchterlich für die Menschen, die halt gerne an Autos schrauben, ihre Autos umbauen und dann mal durch die Gegend fahren. Für die ist das jetzt natürlich so eine Allgemeinverurteilung, so ein bisschen.
14: Stattdessen wünscht sich die Landwirtin, dass die Organisatoren des Treffens ermittelt werden und nicht davonkommen. Da die Täter vermummt waren und zum Teil wohl aus Belgien und Frankreich angereist waren, dürften sich die Ermittlungen allerdings schwierig gestalten.
2: Sie haben es gehört, das war natürlich nicht der Radweg, das war das Tuning-Treffen in Wittlich.
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2: Und jetzt geht's nach Eder-Oberstein zum umstrittenen Radweg. SWR-Reporter Maximilian Storr.
6: Ja, auf den ersten Blick mag das Projekt mit rund 1,2 Kilometer ziemlich klein wirken. Aber einen Radweg zu planen ist eben ziemlich aufwendig. Und eine zentrale Rolle spielt dabei der Naturschutz, wie mir Expertin Michael Fritz vom Planungsbüro Stadtland Plus in Boppard erzählt hat.
17: Für jeden Baum, der fällt, muss eben neuer Baum gepflanzt werden. Wenn ich da noch in der Lage bin, dass ich irgendwelche übergeordneten Schutzgebiete habe, dann muss ich eben noch gesonderte Dokumente anfertigen. Eine Wiesenkartierung kann ich nur im Mai machen. Das heißt, wenn jetzt der Bau im Winter losgehen soll, dann muss ich erstmal bis Mai warten, bis ich überhaupt vor Ort die Wiese kartieren kann. Also jeder Schritt hat so seine Saison. Und ja, wenn das eben ungünstig liegt, kann das eben unter Umständen 3-4 Jahre dauern, bis ich überhaupt erstmal alle Dokumente zwei Samen hat, die ich der Naturschutzbehörde vorlegen kann.
18: Dazu kommt beim Projekt in Idar-Oberstein die Lage im Hang. Erde muss abgetragen werden, der neue Weg muss auch abgestützt werden, unter anderem mit Gabionenwänden. Und genau solche Dinge, die treiben dann die Kosten auch nach oben.
2: Also bedeutet das, dass das Ganze nicht die Ausnahme, sondern eher die Regel ist?
18: Ja, gerade weil es in Deutschland sehr viele Richtlinien gibt und viele Behörden beteiligt sind, dauern Entscheidungen eben oft sehr lange. Und deshalb muss man sich laut Experten auch einfach von dem Gedanken verabschieden, dass so ein Radweg, auch wenn es jetzt nur 1200 Meter sind, innerhalb von wenigen Monaten gebaut werden kann. Ein Radweg sei im gewissen Sinne mit dem Bau einer Straße zu vergleichen. Auch eine neue Straße im grünen Feld ist nicht nach einem Jahr fertig.
2: Berichtet SWR-Reporter Maximilian Storr.
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2: Mit Andreas Reinhardt.
19: Mercedes-Produktionsvorstand Michael Schiebe hat die Schließung von zwei Werken in Deutschland für den Fall angekündigt, wenn die Kosten in Deutschland nicht reduziert werden. Auf einer Betriebsversammlung in Sindelfingen sagte Schiebe, es sei klares Ziel, alle deutsche Standorte zu erhalten. Dafür müsse man sich auf für alle verträgliche Maßnahmen einigen, um die Kosten in Deutschland zu senken. Gelinge uns dies nicht, werde man ein deutsches Aufbauwerk sowie ein deutsches Powertrain-Werk schließen müssen. Bei Aufbauwerken handelt es sich um Werke, in denen die Autos zusammengebaut werden. In Deutschland hat Mercedes-Benz diese Werke neben Sindelfingen noch im badischen Rastatt und in Bremen. Bei Powertrain-Werken handelt es sich um Werke, in denen Komponenten für das Auto hergestellt werden. Diese gibt es unter anderem in Stuttgart-Untertürkheim und Affalterbach bei Stuttgart. Die Gewerkschaft IG Metall protestiert heute mit einem bundesweiten Aktionstag gegen die Sparmaßnahmen und den Jobabbau in der Automobilbranche. Vor vielen Werkstoren gab es Kundgebungen und auch Demonstrationszüge, auch in Baden-Württemberg. Einzelheiten von Jenny Bayern aus unserer Wirtschaftsredaktion.
20: Mehr als 100.000 Beschäftigte wollte die IG Metall heute bundesweit auf die Straße bringen. Allein in Baden-Württemberg haben sich laut Gewerkschaft 48.000 Menschen beteiligt. Eine der größten Aktionen im Land gab es demnach in Sindelfingen bei Mercedes-Benz mit 22.000 Teilnehmerinnen und Teilnehmern. Auch in Stuttgart wurde laut IG Metall vor vielen Werkstoren protestiert. Unter anderem bei Bosch in Feuerbach mit 2.500 Beschäftigten und bei Porsche in Zuffenhausen und Weissach mit rund 400 Teilnehmern. Einige der Aktionen dauern nach Angaben der Gewerkschaft noch bis in den Abend hinein an. Auch in Rheinland-Pfalz gab es diverse Protestaktionen. An der Veranstaltung vor den Werkstoren von Daimler Truck in Wörth haben sich demnach rund 800 Beschäftigte beteiligt. Bei Mercedes-Benz in Germersheim rund 400. Für das gesamte Bundesland Rheinland-Pfalz liegen der Gewerkschaft noch keine Zahlen vor. Vorab hatte die baden-württembergische IG Metall-Chefin Barbara Resch erklärt, die aktuelle Krise in der Automobilbranche hätten nicht die Beschäftigten verursacht. Deshalb sei es nicht fair, sie für die Fehler der Vorstände bezahlen zu lassen. Deshalb fordert die Gewerkschaft von den Unternehmen, jetzt massiv in Standorte und Innovationen zu investieren.
19: Die deutsche Rüstungsindustrie fängt die Jobverluste in anderen Industriebranchen derzeit nicht auf. Das zeigt eine Studie des Instituts für Arbeitsmarkt und Berufsforschung von der Bundesagentur für Arbeit. Aus unserer Wirtschaftsredaktion Katharina Fortenbacher-Jahn.
21: Rund 1.100 Beschäftigte sind aus anderen Industriejobs in die Rüstung gewechselt, erklären die Forscher, im Jahr 2025. Das seien dreimal so viele gewesen wie noch vor 2020. Die Jobverluste sind allerdings deutlich größer. Die Industrie verliere derzeit monatlich rund 15.000 Jobs. Laut der Studie wechselten auch deutlich mehr Beschäftigte in andere Branchen. So seien über 23.000 von der Industrie in die öffentliche Verwaltung oder Sozialversicherung gegangen. Die Studie erläutert, die Industrie sei unter Druck wegen den Energiekrisen, der Transformation angestammter Geschäftsfelder und den Umwälzungen im Handel mit China und den USA. Es würden so wenige Stellen geschaffen wie noch nie. Der IAB-Arbeitsmarktforscher Weber forderte Reformen, um den Arbeitsmarkt in Bewegung zu setzen und berufliche Weiterentwicklung voranzubringen. Um erfolgreich aus einer Erneuerungskrise herauszukommen, brauche es eine durchgreifende wirtschaftliche Erneuerung, erklärt die Studie.
19: Der Preis für ein Barrel Rohöl der Nordseesorte Brent ist erstmal seit Wochen wieder unter die 100-Dollar-Marke gefallen. Er ging im europäischen Handel im Vergleich zum Vortag um 4% zurück. Das hat der deutschen Börse Aufträge gegeben. Detlef Landmesser fasst den Tag zusammen.
4: Der DAX konnte sich vor diesem Hintergrund um 1,1% auf 25.275 Punkte erholen. Technologiewerte profitierten von offenbar konstruktiven Gesprächen zwischen den USA und China. Ein Vorschlag der US-Seite für einen neuen Mechanismus zur Meldung von KI-Sicherheitsrisiken half den Aktien mit KI-Bezug wie Infineon und Siemens Energy wieder nach oben. Klare Verluste gab es dagegen bei den meisten Immobilientiteln. Nach der Abgeordnetenhauswahl in Berlin geht die Sorge vor Enteignungen um, sollte die Linke Regierungsverantwortung übernehmen und ihre Pläne wahrmachen. Zwar gibt es dafür hohe Hürden, doch die im DAX notierte Aktie von Vonovia rutschte zeitweise um mehr als 2% ab. Gemeinsam mit seiner Tochter Deutsche Wohnen besitzt der DAX-Konzern rund 138.000 Wohnungen. Schon seit Monaten steht die Branche unter Druck. Steigende Zinsen belasten die Wohnungskonzerne stark auf ihrer Kostenseite. Für die Aktie von Behrensen ging es um über 22% nach oben. Der niedersächsische Schnaps- und Getränkehersteller steht kurz vor der Übernahme durch den amerikanischen Konkurrenten Sazerac.
19: Und das war's von der Wirtschaft. Die Zeit gleich 17.59 Uhr.
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2: Was bedeutet es, wenn die Linke die regierende Bürgermeisterin von Berlin stellt, was ja nicht unwahrscheinlich ist? Kommen dann Enteignungen, so wie eben in der Wirtschaft gehört? Wie sieht es mit dem verbreiteten Antisemitismus in der Linkspartei aus, wenn gleichzeitig auch die AfD immer stärker wird? Auch darum geht es in der kommenden halben Stunde nach den Nachrichten. Und da gibt es natürlich eine Nachlese nach den Wahlen in Berlin und Mecklenburg-Vorpommern.
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2: Mal scheint die Sonne, mal ziehen Wolken durch. In der Nacht ist es teils klar, teils wolkig und frisch. Örtlich bilden sich flache Nebelfelder. Die Tiefstwerte liegen zwischen 9 und 2 Grad. Morgen dominiert nach Auflösung des Nebels in vielen Regionen der Sonnenschein. Rund um Eifel und Westerwald sowie von der Tauber bis zur Ostalb tauchen einige Wolken auf. Die Temperaturen erreichen morgen dann 16 bis 23 Grad. Und die weiteren Aussichten am Mittwoch anfangs teils neblig, sehr frisch, dann viel Sonne, am Nachmittag dann 18 bis immerhin 24 Grad warm. Donnerstag mal dichte Wolken, mal Sonne, dabei ein wenig kühler.
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0: Um 18 Uhr mit Markus Westhoff. Bundeskanzler Merz will anscheinend erreichen, dass gesetzlich Versicherte sich bei der ärztlichen Versorgung nicht länger benachteiligt fühlen. Wenn sich bei den Menschen der Eindruck verfestige, dass Privatversicherte sofort jede Leistung bekämen, während Kassenpatienten Wochen oder Monate darauf warten müssen, sei das ein Gerechtigkeitsproblem. Merz erinnerte an die Verabredung in der Koalition, die Entscheidungen zur gesetzlichen Krankenversicherung auch auf die private zu übertragen. Das sei noch nicht geschehen, werde aber nachgeholt. Die Spitzen von CDU und SPD haben getrennt voneinander über Konsequenzen aus den Wahlen in Berlin und Mecklenburg-Vorpommern beraten. Die CDU war am Sonntag in Schwerin erstmals in ihrer Geschichte aus einem Landtag geflogen. Aus Berlin Markus Sambale.
5: Friedrich Merz spricht von einem dramatischen Ergebnis, von einer tiefen Zäsur. Nach einem Krisentreffen in der CDU-Parteizentrale trat Merz vor die Presse und deutete als Konsequenz Änderungen am Reformkurs der Bundesregierung an. Konkreter wurde er dabei noch nicht. Merz wies auf das Gefühl in der Bevölkerung hin, dass es in Deutschland nicht mehr gerecht zugehe. Merz bekannte sich ausdrücklich zur Koalition mit den Sozialdemokraten. Bärbel Baas und Lars Klingbeil, die beiden SPD-Vorsitzenden, hatten ebenfalls betont, die Koalition fortsetzen zu wollen. Baas fügte aber hinzu, die anstehenden Reformen müssten einen Realitätscheck und vor allem einen Gerechtigkeitscheck bekommen.
0: CSU-Parteichef Söder hat den Koalitionspartner SPD aufgefordert, sich zum verabredeten Reformprogramm zu bekennen. Am Rande einer CSU-Klausur im bayerischen Kloster Banz zeigte er sich aber auch offen für Anpassungen. Die Bundesvorsitzende der Linken, Schwertner, sagte dagegen, die Reformen müssten gestoppt werden. Das Signal der Wahlen sei eindeutig. Der Co-Vorsitzende der Bundesgrünen, Banaschak, sagte, er erwarte vom Kanzler mehr Selbstkritik. Reformen dürften nicht eine Chiffre für Kahlschlag und Kürzung sein. Die AfD-Co-Vorsitzende Weidel rief die CDU auf, ihre Strategie der Brandmauer zu überdenken. 5 westlich orientierte Staaten haben in einer gemeinsamen Stellungnahme die Wahlen in den von Russland besetzten Gebieten der Ukraine kritisiert. Diese, so wörtlich Scheinwahlen, könnten den völkerrechtlichen Status der Gebiete nicht ändern, hieß es. Unterzeichnet wurde die Erklärung von Großbritannien, Norwegen, Kanada, Australien und Neuseeland. Bei den russischen Parlamentswahlen hatte die Partei von Präsident Putin erwartungsgemäß die meisten Stimmen geholt. Oppositionsparteien waren nicht zugelassen. Die Bundesregierung sprach von einer inszenierten Wahl. Mehrere große US-Sender wollen nur noch eingeschränkt über Präsident Trump berichten. Die Sender ABC, CBS, Fox News und NBC teilten gemeinsam mit CNN mit, sie würden vorerst nicht mehr über Trump-Auftritte berichten. Die Sender gehören zu einem sogenannten Pool, der im Rotationsverfahren mit Trump zu Terminen reist. Grund dafür ist, dass Trump CNN und weiteren Medien den Zutritt ins Weiße Haus verboten hat. Zum Prozessauftakt hat der frühere Bundesverkehrsminister Scheuer den Vorwurf der Falschaussage im Zusammenhang mit der gescheiterten Pkw-Maut zurückgewiesen. Vor dem Berliner Landgericht sagte er, er habe im Untersuchungsausschuss des Bundestags die Wahrheit gesagt. Scheuer erklärte damals, er könne sich nicht erinnern, dass die für die Maut vorgesehenen Betreiberfirmen angeboten hätten, die Verträge erst zu unterschreiben, wenn der Europäische Gerichtshof über die deutsche Pkw-Maut entschieden hat. Weil die Verträge mit den Firmen schon unterschrieben waren, als der EuGH die Mautpläne stoppte, musste der Bund 243 Millionen Euro Schadenersatz zahlen. Bundesweit haben Beschäftigte der Autoindustrie gegen weiteren Stellenabbau demonstriert. Bei VW in Hannover kritisierte IG Metall-Chefin Benner die Politik. Diese schütze Arbeitsplätze in der Industrie nicht ausreichend. Sie forderte zusätzliche Zölle auf Hybridautos aus China, um Jobs in Deutschland und Europa zu sichern. Bei Mercedes-Benz in Sindelfingen protestierten nach IG Metall-Angaben 20.000 Beschäftigte. SWR-Nachrichten, Redaktion Moritz Garzaro. Das Wetter, ein Hoch bestimmt unser Wetter. Die Vorhersage, mal scheint die Sonne, mal ziehen Wolken durch, in der Nacht teils klar, örtlich Nebel, 9 bis 2 Grad. Morgen nach Auflösung des Nebels in vielen Regionen Sonnenschein, maximal 16 bis 23 Grad. Und die Aussichten, am Mittwoch anfangs teils neblig und sehr frisch, dann viel Sonne und bis 24 Grad warm. 18.05 Uhr.
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2: Und darum geht es bis 6:30 unter anderem. Der Tag nach den Landtagswahlen in Berlin und Mecklenburg-Vorpommern. Wie reagieren die Parteizentralen auf die Ergebnisse? Proteste gegen Werksschließungen in der Autoindustrie. Wir berichten von den Demos vor dem Audi-Werk in Neckarsulm. Und der ehemalige Verkehrsminister Scheuer muss sich wegen Falschaussage vor dem Mautuntersuchungsausschuss gerichtlich verantworten. Mein Name ist Gerhard Leitner. Einen schönen guten Abend. Der Tag nach den Landtagswahlen in Mecklenburg-Vorpommern und Berlin. In beiden Fällen haben die Ränder gewonnen, in Meck-Pommern die AfD, in Berlin die Linke. Heute war der Tag der Aufarbeitung und über die bundespolitischen Reaktionen spreche ich mit Jan-Frederik Willems in unserem Hauptstadtstudio in Berlin. Jan-Frederik, am prominentesten hat sich der Bundeskanzler am frühen Nachmittag geäußert. Was war denn seine Kernbotschaft nach dem Desaster für die CDU bei den Wahlen?
7: Also seine Kernbotschaft war, dass es weitergeht. Weiter mit Schwarz-Rot, weiter mit den Reformen und weiter mit ihm. Und dieser letzte Punkt, der klang bei ihm so.
22: Es hat weder gestern Abend noch heute Vormittag von irgendjemandem irgendeine personelle Frage, geschweige denn eine Personaldebatte gegeben. Von niemandem.
7: Also, gerade in dieser Frage, die ja ohne Ende rauf und runter diskutiert wurde in den vergangenen Wochen, eine ganz klare Ansage von Friedrich Merz. Auch wenn heute zum Beispiel aus dem Rheinland-Pfälzischen Landesverband ja auch Andeutungen kamen, dass man sich durchaus einen Wechsel an der Spitze vorstellen könnte. Dazu aber ganz klares Nein vom Kanzler selbst. Es war aber auch nicht nur der klassische, selbstbewusste Merz, den wir sonst kannten, den wir heute gesehen haben. Er hat sich schon auch deutlicher zerknirscht, zumindest mal nachdenklich gezeigt. Er hat zugegeben, dass man mehr auf die Sorgen der Menschen eingehen müsste, dass auch programmatische Veränderungen nötig sein könnten. Und hat da dann auf einmal ein ganz neues Fass aufgemacht, nämlich ein Gerechtigkeitsproblem, wie er es genannt hat, zwischen Privat- und Kassenpatienten. Das kam einigermaßen aus dem Nichts, dass er daran gehen wollte, das hatten wir Beobachter hier in Berlin so nicht erwartet und sind jetzt umso gespannter, was daraus werden soll.
2: Auch die anderen Parteien haben sich sortiert. Für die SPD war Mecklenburg-Vorpommern dank Manuela Schwesig zumindest ein Teilerfolg. Sie konnte deutlich aufholen, bis knapp hinter die AfD. Wie sieht man das in der SPD-Spitze? Bringt das erstmal Ruhe in die Partei?
7: Da ist man mindestens mal so ein bisschen gespalten trotz allem. Lars Klingbeil und Bärbel Baas sind heute mit Manuela Schwesig und Steffen Krach, dem Berliner Spitzenkandidaten, vor die Medien getreten und haben natürlich keine Gelegenheit ausgelassen, Manuela Schwesig als großen SPD-Erfolg zu verkaufen, gleichzeitig aber auch die eigene Regierungskoalition hier in Berlin nicht zu kritisieren. Und das klang bei Manuela Schwesig dann doch ganz anders. Die hat selbst, als sie ihren Redebeitrag quasi hatte, kein Blatt vor den Mund genommen, hat direkt von der Bühne aus zwischen Bärbel Baas und Lars Klingbeil, wie gesagt, den Kanzler Friedrich Merz und die Bundesregierung insgesamt angegriffen. Das klang so.
8: Eine Bundesregierung, die nur noch über 6% Zustimmung verfügt und 81% der Menschen in ganz Deutschland sagen, sie finden Reformen ungerecht. Dieser Bundeskanzler sollte sich selbstkritisch fragen, was er vielleicht bisher falsch gemacht hat. Einfach nur mit dem Finger auf andere zeigen reicht nicht aus.
7: Also die Parteichefs, die daneben ihr standen, waren jetzt nicht direkt geschockt. Aber es ist schon mindestens mal unangenehm gewesen, dass sie da auf einer Bühne mit ihrer Genossin aus Mecklenburg-Vorpommern standen und so ein bisschen mitversohlt wurden.
2: Hat denn der Wahlerfolg der Linken in Berlin möglicherweise auch Auswirkungen auf den Bund?
7: Auf eine andere Art, als man das vielleicht hätte erwarten können. Rein theoretisch hätte ja jetzt nahelegen können, dass die Sozialdemokraten und die Grünen volle Kraft voraus in Richtung Rot-Rot-Grün segeln, so ein bisschen. Aber es ist dann doch nicht so gekommen. Sowohl bei Grünen als auch bei der SPD wurde sehr viel Zeit heute damit verbracht, die Fälle von Antisemitismus in einigen Berliner Linke-Verbänden nach oben zu ziehen. Grünen-Chef Banaschak fordert ein weiteres, noch klareres Bekenntnis gegen Antisemitismus von der Linken. Die SPD-Chefin Bärbel Baas meinte sogar, die Linke sei in großen Teilen antisemitisch unterwegs. Also es gibt da keine gute Laune und Hoffnung auf ein freudiges Rot-Rot-Grün, geschweige denn mal eine inhaltliche Auseinandersetzung mit den Themen, die Linke groß gemacht haben in Berlin. Und klar, das liegt am Ende wahrscheinlich auch daran, dass die Linke vor allem von SPD und Grünen viele, viele Wählerinnen und Wähler abgeworben hat.
2: Noch ein Blick auf die AfD. Die hat ja jetzt mit Sachsen-Anhalt und Mecklenburg-Vorpommern 2 Landtagswahlen gewonnen. Ist davon auszugehen, dass dieser Höhenflug anhält?
7: Stand jetzt fürs Erste auf jeden Fall ja. Also knapp an der absoluten Mehrheit in Sachsen-Anhalt vorbei, knapper Wahlgewinn in Mecklenburg-Vorpommern, in Berlin fast verdoppelt. Und all das nicht zwangsweise wegen landespolitischer Themen, sondern wegen der Totalopposition gegenüber der Bundesregierung hier in Berlin. Also auch in den Bundesumfragen steht die AfD zwischen 27 und 30% im Moment ungefähr. Klar stärkste Kraft, teilweise 10 Prozentpunkte vor der Union. Die können kaum gehen vor Kraft. Ungeachtet dessen, dass es Stand jetzt noch nirgends so aussieht, als würde es sie auch in die Regierung irgendwie tragen in den Ländern. Und das hat die Partei auch eigentlich, glaube ich, ganz gern so im Moment. Das wird sie versuchen, ins kommende Jahr weiter mitzunehmen. Da stehen ja noch weitere enorm wichtige Wahlen an. Schleswig-Holstein, Saarland, Nordrhein-Westfalen, Bremen, Niedersachsen. Also es steht ein super Wahljahr ins Haus und es wird interessant sein zu sehen, ob die AfD diese Welle des Erfolgs aus dem Herbst in diesem Jahr mitnehmen kann ins nächste Jahr.
2: Aus Berlin war das Jan-Frederik Willems. Was von dem Wochenende bleibt, ist, dass die politischen Ränder offenbar große Anziehungskraft haben. Die AfD ist nach Sachsen-Anhalt jetzt auch in Mecklenburg-Vorpommern stärkste Kraft. Und in Berlin hat sich die Linke trotz oder vielleicht sogar wegen Verstaatlichungsfantasien durchgesetzt. Wohlgemerkt in der Hauptstadt der Bundesrepublik Deutschland. Unsere Korrespondentin Anna Engelke in Berlin findet, nach diesen Wahlen muss Bundeskanzler Merz mehr denn je Antworten liefern.
9: Ich melde mich bei Ihnen mit meinem Kommentar aus einer hochnervösen Hauptstadt. Die 3 Landtagswahlen in diesem September haben gezeigt, die Parteien am rechten und am linken Rand sind stark und stärker und die Parteien in der Mitte, sie sind kleiner geworden, haben weniger Gewicht. Die ehemals stolze Volkspartei CDU ist sogar aus einem Landtag geflogen, zum ersten Mal in ihrer mehr als 80-jährigen Geschichte. Von einer tiefen Zäsur spricht auch Friedrich Merz. Wie mies es um den Bundeskanzler Friedrich Merz steht und wie sehr er auch selbst dafür verantwortlich ist, das ist viel besprochen. Zu markiges Auftreten, zu große Versprechen, zu schlechtes Handwerk. Der Bundeskanzler ist unbeliebt wie kein anderer Kanzler vor ihm. Warum also sollte er weitermachen? Darauf muss Friedrich Merz in den nächsten Tagen und Wochen eine Antwort finden. Und lediglich die, dass es gerade niemand anderen in der CDU oder CSU gibt, der dafür den Finger hebt, diese Antwort trägt auf Dauer nicht. Und auch die SPD muss sich überlegen, welche Rolle sie in dieser Bundesregierung spielen will. Wollen die Sozialdemokraten Manuela Schwesigs Beispiel in Mecklenburg-Vorpommern folgen und Opposition in der eigenen Regierung sein? Oder wollen sie tatsächlich noch regieren? So ganz klar ist das nicht. Das Problem? Sämtliches Führungspersonal in der schwarz-roten Koalition, angefangen von Friedrich Merz über Lars Klingbeil bis hin zu Bärbel Baas, ist angeschlagen, hat nur noch wenig Autorität. Keine guten Aussichten, um über die großen Fragen zu verhandeln, etwa wie künftig die Rentenversicherung aussehen soll, die Kranken- oder die Pflegeversicherung. Aber dennoch, CDU, CSU und SPD haben schon ein Stück des gemeinsamen Regierungswegs hinter sich gebracht. Und auch im Ausland sind viele froh über die Koalition mit Friedrich Merz an der Spitze. Außerhalb Deutschlands haben die Landtagswahlergebnisse, insbesondere die Erfolge der AfD, für regelrechtes Entsetzen gesorgt. In den europäischen Hauptstädten sind viele nervös, während Russlands Machthaber Putin sein Glück wohl kaum fassen kann. Selbst wenn es sich anders anfühlt, CDU, CSU und SPD stellen auch nach diesen drei Landtagswahlen die Bundesregierung. Und es wäre schön, sie handelten danach. Immerhin trägt ihr Koalitionsvertrag den Titel Verantwortung für Deutschland. Die große Frage ist allerdings, haben die Beteiligten noch die Kraft dazu?
2: Meint Hauptstadtkorrespondentin Anna Engelke. Nach den Landtagswahlen stellt sich jetzt die Frage, wie geht's weiter? In Mecklenburg-Vorpommern hat Ministerpräsidentin Schwesig in einer Aufholjagd den Rückstand auf die AfD auf knapp 3 Prozentpunkte verringert, die mit 38,2 die meisten Stimmen bekommen hat. Die CDU erlebt ein Desaster. Erstmals in der bundesdeutschen Geschichte fliegt sie aus einem Landtag. Frage an unseren Reporter Stefan Ludmann in Schwerin. Wie sieht's denn bei den Christdemokraten jetzt aus?
10: Also trostlos muss man sagen, da flossen gestern Abend Tränen, die Fraktion, die wird aufgelöst, die Mitarbeiter verlieren ihre Jobs. Da herrscht schon so eine Art Kehrausstimmung. Es gibt bereits auch erste personelle Konsequenzen. Die Vize-Parteivorsitzende Ann-Christine von Allwürden aus Stralsund ist das, die ist zurückgetreten. Die bisherige Vize-Fraktionschefin sagte, das Ergebnis von gestern lasse sie sprachlos zurück. Sie übernehme Verantwortung für eine Politik, die zu diesem Ergebnis geführt habe. Ansonsten aber ist die CDU offenbar vor lauter Frust auf Tauchstation gegangen. Generalsekretärin Kathi Hoffmeister, die hat vorhin einen geplanten Auftritt in der Landespressekonferenz in Schwerin einfach platzen lassen und stattdessen auf ein Statement heute Abend verwiesen. Da kommt der CDU-Landesvorstand um den gescheiterten Spitzenkandidaten Daniel Peters in Schwerin zusammen. Sein Stellvertreter Tino Schomann, Landrat in Nordwestmecklenburg, sagte bereits, es dürfe bei diesem Treffen keine Denkverbote geben. Da müsse alles schonungslos auf den Tisch. Was das am Ende heißt, das ist bisher noch offen.
2: Wie geht's weiter im Landtag von Mecklenburg-Vorpommern? Auch in Sachen Regierungsbildung.
10: Ja, die SPD und ihre Spitzenkandidatin, Ministerpräsidentin Manuela Schwesig, die peilen ein rot-rot-grünes Bündnis an. Für eine Fortsetzung der bisherigen rot-roten Koalition fehlt Schwesig ja die Mehrheit. Linke und jetzt auch die Grünen sollen demnächst zu Sondierungsgesprächen eingeladen werden. Nur zusammen haben die drei eine Mehrheit gegen die erstarkte AfD, die jetzt einzige Oppositionspartei im Landtag ist. Die Spitzen der beiden kleinen Parteien, also Linke und Grüne, die sehen da durchaus Schnittmengen für eine gemeinsame Arbeit. Sie erwarten von der SPD, aber auch ein Ende eines Polarisierungskurses zur AfD. Die Demokraten insgesamt müssten wieder Vertrauen zurückgewinnen. Ansonsten drohe in 5 Jahren eine noch schärfere Spaltung.
2: Was will denn die AfD jetzt aus ihrem Wahlsieg machen?
10: Also eine Regierungsbeteiligung hat die AfD abgeschrieben. Der Co-Vorsitzende Enrico Schulz sagte, die AfD gehe in die Opposition. Als einzige stehe sie dann gegen die Regierungsfraktionen und sei dann auch Ansprechpartner für Verbände und Vereine. Schulz meldete nach dem Wahlerfolg auch Ansprüche an. Als größte Fraktion stehe der AfD der Posten des Landtagspräsidenten zu. Allerdings, das muss man sagen, die AfD braucht dafür eine Mehrheit und die hat sie im Landtag nicht. Schulz kündigte auch an, seine Fraktion werde einen Corona-Untersuchungsausschuss einrichten, um die Politik der SPD-geführten Landesregierung zu durchleuchten. Da habe es viele fragwürdige Entscheidungen gegeben. Klar ist bei der AfD auch, der ehemalige Ministerpräsidentenkandidat Leif Erik Holm, der bleibt Bundestagsabgeordneter in Berlin. Er ist ja bei seinem Versuch, Schwesigs Wahlkreis zu erobern, gescheitert. Einen Landtagssitz hat er verpasst. Neuer starker Mann will Enrico Schulz werden. Er bewirbt sich morgen um den Posten des Fraktionschefs. Er wäre dann auch Oppositionsführer.
2: Mecklenburg-Vorpommern. Am Tag nach der Wahl aus Schwerin war das Stefan Ludmann. In Berlin wäre rechnerisch auch ein von der CDU geführter Senat denkbar, gemeinsam mit Grünen und SPD oder eben Rot-Grün-Rot, nachdem die Linke dort als stärkste Kraft hervorgegangen ist. Darüber machen sich einige Beobachter Sorgen wegen des Umgangs innerhalb der Linken mit dem Antisemitismus. Darüber spreche ich mit Tom Uhlig. Er ist Antisemitismusforscher an der Hochschule Rhein-Main in Wiesbaden. Herr Uhlig, wie viel Sorgen Sorgen sollten wir uns machen, wenn bei der Wahlparty der Linken gestern Abend der Anti-Israel-Aktivist Ibrahim Ibrahim von der sogenannten Volksfront zur Befreiung Palästinas, PFPL, und andere Hamas-Unterstützer mitgefeiert haben.
11: Man sollte sich definitiv Sorgen machen. Ich weiß jetzt nicht, ob wegen dem Auftritt von dieser einen Person. Die Probleme in der Linkspartei in Berlin haben ja schon sehr viel früher begonnen. Aber Anlass zur Sorge vom Umgang mit der Linkspartei, mit Antisemitismus, gibt es meines Erachtens genug.
2: Genau, da wollen wir nochmal tiefer einsteigen. Wie sehr ist denn der Antisemitismus in der Linken verbreitet? Sie haben es ja eben schon angedeutet, das ist nicht erst ein Phänomen der letzten Tage.
11: Ja, es lässt sich schwer sagen, wie weit das verbreitet ist. Es lässt sich auf jeden Fall sagen, dass die Stimmen dagegen etwas leiser geworden sind oder zumindest mehr an den Rand gedrängt worden sind. Es gibt sie noch, zum Beispiel wie die Landesarbeitsgemeinschaft Shalom in Berlin, die innerhalb der Linkspartei Antisemitismus kritisiert. Es gibt immer noch Einzelpersonen, die das tun, aber zum Beispiel 2024 sind einige ausgetreten. Zum Beispiel Klaus Lederer, der viel gegen Antisemitismus gearbeitet hat. Das heißt, die Gegenstimmen sind etwas leiser geworden und natürlich seit dem 7. Oktober und seit der annähernd weltweiten antisemitischen Enthemmung, die darauf folgte, sind die antisemitischen Stimmen in der Linkspartei, würde ich sagen, gerade in Berlin lauter geworden, insbesondere um den Bezirksverband Neukölln, aber natürlich nicht ausschließlich.
2: Warum ist dieses Phänomen ja schon seit vielen Jahrzehnten überhaupt vorhanden in der linken Szene?
11: Die Wurzeln von Antisemitismus in der Linken lassen sich eigentlich, also die gesamte Geschichte der politischen Linken, nachverfolgen. Es gibt sie manchmal als laute Einzelstimmen, manchmal als Grundrauschen im Hintergrund, manchmal in dem Mittelpunkt der Politik. Ich würde sagen, das, was jetzt gerade wieder also besonders virulent ist, besonders massiv auftritt, ist natürlich der israelbezogene Antisemitismus, der in der deutschen Linken insbesondere seit 67, also seit dem sogenannten Sechstagekrieg, manchmal vorherrschend geworden ist und eben seit dem 7. Oktober und dem nachfolgenden Krieg in Gaza sich mit einer wirklich brachialen Lautstärke Bahn gebrochen hat.
2: Jetzt haben wir in Berlin auf der einen Seite die Linke mit den meisten Stimmen bei den Landtagswahlen von 25,7%, aber auch mit 16,3% die AfD, die ihren Stimmenanteil im Vergleich zu 23 fast verdoppelt hat. Was heißt das denn für Juden in Berlin, wenn sie gleich von zwei starken Parteien Ablehnung erfahren?
11: Also ich würde das, glaube ich, nicht so unbedingt parallelisieren. Also es gibt dieses extremismustheoretische Modell, wonach eben die Ränder, die angeblichen politischen Ränder sich einander annähern würden, zum Beispiel auch eben im Bezug auf Antisemitismus. Ich würde sagen, der Antisemitismus in der Linkspartei ist schon mal ein deutlich anderer als der in der AfD. Es gibt in der Linkspartei immer noch selbstkritische Stimmen. Es gibt immer noch Versuche, sich damit auseinanderzusetzen. Ich würde auch sagen, dass die versiertesten theoretischen Versuche und auch praktischen Versuche, Antisemitismus in der Linken besprechbar zu machen, aus der Linken selbst kommen. Und das gibt es zum Beispiel in der Rechten nicht. Das gibt es bei der AfD nicht, diese Selbstkritik. Und das gibt es auch bei Konservativen relativ wenig. Also wenn Merz, wie jetzt der Bundeskanzler vor kurzem gesagt hat, Antisemitismus als eine Form der Ausländerfeindlichkeit bezeichnet, das ist klassischer nationaler Antisemitismus, den er da bedient, weil er sozusagen Jüdinnen und Juden aus dem Staat ausschließt durch diese Rede. Und da gibt es zum Beispiel keine Aufschrei, da gibt es keine selbstkritische Thematisierung. Ich würde sagen, also es gibt da schon nochmal einen Unterschied und darin besteht natürlich auch eine Hoffnung, eben die Hoffnung, diese selbstkritischen Stimmen zu stärken, die zu unterstützen, dass die Position, die jetzt gerade so hegemonial erscheint innerhalb der politischen Linken, ist dann vielleicht eines Tages nicht mehr ist. Aber natürlich für die jüdischen Gemeinden in Berlin und auch anderswo ist es natürlich erstmal eine bedrückende Situation, dass es anscheinend ja so wenig eine Rolle zu spielen scheint, wie mit ihnen umgesprungen wird und wie wenig ihre Haltung dazu zählen kann. Also es gibt jetzt auch die Empfehlung vom Zentralrat, eben nicht in die Koalition zu gehen. Das macht der Zentralrat sehr selten. Das muss man sehr ernst nehmen, wenn sowas passiert.
2: Wie lässt sich denn gesellschaftlich etwas gegen den wachsenden Antisemitismus tun? Sie haben eben schon Beispiele genannt. Müssen sich die anderen demokratischen Parteien auch stärker positionieren?
11: Also ich denke, es reicht nicht bei der Positionierung, sondern auch eben bei der kritischen Selbstbefragung. Also die CDU sollte mit den Aussagen ihres Bundeskanzlers jetzt auch hart ins Gericht gehen. Also ich glaube, dass man Antisemitismus nur effektiv bekämpfen kann, wenn man sich eben auch selber ehrlich macht und sich selber befragt und eben auch den eigenen Antisemitismus reflektiert. Und das ist natürlich immer am schwierigsten, den Antisemitismus bei sich selbst zu benennen oder in den eigenen Reihen zu benennen, aber eben notwendig, um dann eben auch glaubwürdig und ernsthaft ihn bei anderen kritisieren zu können. was es braucht. Und daran, da können auch die Konservativen selbstkritisch mit sich umspringen. Was es braucht, meines Erachtens, ist eben natürlich politische Bildung, Aufklärungsarbeit, die gerade massiv zusammengestrichen wird. Und eben, das ist jetzt kein Weg gegen Antisemitismus, aber es braucht die Unterstützung von Betroffenen. Also Beratungsprogramme, Unterstützungsprogramme, eben mit den alltäglichen Anfeindungen umgehen zu können.
2: Tom Ohlig war das, Antisemitismusforscher an der Hochschule Rhein-Main in Wiesbaden. Das Aus der Pkw-Maut vor 7 Jahren hat den deutschen Steuerzahler hunderte Millionen Euro gekostet. Mitverantwortlich der ehemalige Verkehrsminister Andreas Scheuer von der CSU. Ab heute muss er sich vor dem Berliner Landgericht verantworten. Scheuer und sein damaliger Staatssekretär Schulz werden beschuldigt, vor dem Mautuntersuchungsausschuss des Bundestags falsch ausgesagt zu haben. Beide bestreiten die Vorwürfe. Aus Berlin oder Tischewski.
12: Es war ein Prestigeprojekt der CSU in der schwarz-roten Koalition, die Pkw-Maut auf deutschen Autobahnen. Schon vor Scheuers Zeit war sie geplant und ausgearbeitet worden. Der Europäische Gerichtshof allerdings stoppte sie im Juni 2019. Rechtswidrig wegen Diskriminierung von EU-Ausländern. Doch da waren die Verträge mit den geplanten Betreiberfirmen schon unterschrieben. War das unumgänglich oder hatten die sogar angeboten, das EuGH-Urteil abzuwarten? Scheuer sagt, daran erinnere er sich nicht, sein Verteidiger Daniel Krause.
13: Sie haben beide sehr eingehend dargelegt, dass dieses Verschiebeangebot auch tatsächlich vollkommen unwahrscheinlich war, weil es für die Situation, in der dieses Gespräch stattgefunden hat, überhaupt nicht passte und überhaupt keinen Grund für ein solches Angebot gab.
12: Die beiden Firmen, mit deren Vertretern sich Scheuer und Schulz im November 2018 getroffen hatten, seien zu diesem Zeitpunkt Bewerber um den Mautauftrag gewesen und keine Betreiber. Zwischen ihrem Angebot und der Vorstellung des Bundes als Auftraggeber hätte noch 1 Milliarde Euro gelegen. Von einem Vertragsabschluss sei man weit entfernt gewesen, eine Verschiebung daher kein Thema. An ein entsprechendes Angebot hätten beide keine Erinnerung, auch heute nicht. Zum geplanten weiteren Verlauf des Prozesses Gerichtssprecherin Lisa Jani.
16: Es handelt sich vermutlich um eine Aussage-gegen-Aussage-Konstellation. Das Gericht wird alle Umstände aufklären müssen. Es müssen zunächst einmal die Zeugen auch dazu gehört werden. Das ist noch nicht geschehen. Erst im Anschluss kann das Gericht sozusagen dazu übergehen, all diese Aussagen zu werten.
12: In ihren Stellungnahmen zeigten sich Scheuer und Schulz auch persönlich getroffen von den Vorwürfen. Zweifel an ihrer Aussage betrachteten sie als ungerechtfertigt, auch mit Blick auf ihre bisherige Arbeit in Politik und Verwaltung. Anwalt Krause.
13: Herr Scheuer hat diesem Land über 20 Jahre gedient in verschiedenen Funktionen. Und dabei hat er die Rechte des Deutschen Bundestages immer sehr ernst genommen. Und deshalb ist dieser Vorwurf, der ihm hier persönlich gemacht wird, ein Vorwurf, der ihn auch persönlich sehr betrifft. Und deshalb ist er auch so engagiert, diesen Vorwurf zu widerlegen.
12: Im Falle einer Verurteilung drohen Scheuer und Schulz Freiheitsstrafen von 3 Monaten bis zu 5 Jahren. Sollte die Haft maximal 6 Monate betragen, könnte sie auch in eine Geldstrafe umgewandelt werden. Ein Urteil wird Ende November erwartet.
2: Vor dem Berliner Landgericht hat der Prozess gegen den ehemaligen Verkehrsminister Scheuer begonnen. Er wird beschuldigt, vor dem Mautuntersuchungsausschuss des Bundestages falsch ausgesagt zu haben. Der Bericht von Oda Tischewski war das. Die Verunsicherung ist groß bei den Beschäftigten der Autohersteller und Zulieferer. Stellenabbau, Produktionsverlagerungen ins Ausland, gar mögliche Werksschließungen sind von den Konzernen angekündigt. Deshalb hat die Gewerkschaft IG Metall heute einen bundesweiten Aktionstag veranstaltet. Die IG Metall-Chefin in Baden-Württemberg, Barbara Resch, bei einer Aktion vor dem Mercedes-Werk in Sindelfingen.
23: Wir stehen heute hier nicht aus Langeweile. Wir stehen hier, weil es um alles geht, um eine gute Zukunft, um Sicherheit, um Teilhabe, um das industrielle Herz dieses Landes. Und dieses Herz schlägt hier bei uns, Kolleginnen und Kollegen.
2: IG Metall-Chefin Baden-Württemberg Resch war das. Demonstriert wurde heute unter anderem bei Daimler Truck in Wörth und in Neckarsulm. Dort steht das Audi-Werk vor dem Aus. Dort arbeiten rund 15.000 Menschen. SWR-Reporter Peter Wedig war bei der Kundgebung dabei. Zunächst mal, wie ist denn die Protestaktion verlaufen?
24: Ja, also
6: Insgesamt sind wohl fast 6.000 Leute, die Schätzung ist aber noch so ein bisschen ungenau, aber davon geht die Gewerkschaft aus, geschlossen aufs Werkstor marschiert mit Trommeln. Alle haben sich kampfeslustig gegeben, mit vielen Bannern sind dann vors Werkstor marschiert. Dort gab es dann die Kundgebung der IG Metall. Es war auf jeden Fall ziemlich laut und alle waren sich einig, ja, Neckarsulm bleibt. Auch wenn natürlich ein bisschen klar war, der Betriebsratsvorsitzende hat dann auch zur Menge gesprochen, hat nochmal betont für alle, die Lage, die ist ernst. Da ist es dann auch hier vor dem Platz auch mal tatsächlich ruhig geworden. Da hat man dann von diesen 6.000 Menschen dann nichts mehr gehört. Aber es waren jede Menge Kampfansagen, dass das Werk bleiben soll, dass man daran arbeiten soll, dass dieses Werk eben auch immer ein Stück Heimat ist. Also den Leuten war klar, da steht einiges auf dem Spiel.
14: Wie wollen denn Gewerkschaft und Betriebsrat den Konzern von einer Werksschließung in Neckarsulm abbringen? Was war da heute zu hören?
6: Wirklich konkrete Vorschläge gab es da tatsächlich nicht, weil alle sind sich einig, es braucht mehr Auslastung, aber für mehr Auslastung, da braucht es eben dieses volumenstarke E-Modell. Das ist immer so die Forderung, also ein Auto und Stückzahlen produziert wird und das eben am besten mit Elektromotor. Bloß, dass das nach Neckarsulm kommt, das hängt eben nicht allein von der Werksleitung hier ab. Das wird halt auch im VW-Konzern entschieden. Deswegen ist es so ein bisschen vielleicht ein Henne-Ei-Problem, weil man auch sagt, ja, Einschnitte beim Personal, darüber kann man erst sprechen, wenn es mehr

0: schon in der dritten Generation. Alle betonen, ja, es ist quasi Heimat. Früher war eine Ausbildung hier zu bekommen quasi der Sechser im Lotto, so hat es der Vorsitzende der Jugend- und Auszubildendenvertretung geschrieben. Und das ist mittlerweile einfach nicht mehr gegeben. Da hängen dann auch viele kleine Geschäfte dran von Familienangehörigen, wie eine Kaffeebesitzerin, mit der ich mich mal unterhalten habe, die nicht weiß, ob es ihr Kaffee noch bald gibt, wenn der Mann seinen sicheren Job bei Audi vielleicht irgendwann los ist.
1: Die Gewerkschaft IG Metall hat heute bundesweit gegen Werksschließungen und Kürzungen in der Autoindustrie protestiert. Die Verunsicherung ist sehr groß bei den Beschäftigten. Stellenabbau, Produktionsverlagerungen ins Ausland drohen. SWR-Reporter Peter Wedig war bei der Kundgebung in Neckarsulm für uns dabei. Das waren die aktuellen Themen des heutigen Montag in SWR Kultur. Mein Name ist Gerhard Leitner. Ich wünsche einen schönen Abend hier im Programm und die Zeit, es ist 18.30 Uhr.
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3: Die digitale Abhängigkeit der EU von den USA ist gewaltig. Internetsuche, bargeldloses Bezahlen oder Cloud-Speicher, alles vorwiegend made in America.
4: Also ich glaube, was viele auch nicht verstehen, ist, wie abhängig wir eigentlich in Europa sind von Google, Microsoft und den anderen Big Tech-Unternehmen. Also wenn die US-Regierung jetzt entscheiden würde, dass wir Europäer keinen Zugriff mehr auf Google-Suchergebnisse haben, dann müssten wir aktuell zurück zum Telefonbuch.
3: Europäische Unternehmen bieten längst alternative Dienste an. Aber Millionen User zum Wechsel zu bewegen, ist leichter gesagt als getan.
5: Diese Plattformen und Technologien sind halt für die BürgerInnen Teil des Alltagslebens, sehr komfortabel. Und diese Migration auf andere Infrastruktur ist sehr aufwendig. Und das, was wir jetzt mit Souveränität meinen, wenn wir darüber sprechen, ist etwas, was uns jetzt schon sehr bedroht und was auch in Zukunft noch mal stärker uns bedrohen wird, sowohl gesellschaftlich als auch wirtschaftlich, als auch sicherheitspolitisch.
6: Weg von Google und PayPal. Wie die EU digital unabhängiger werden will. Von Jörg Hommer.
3: Ein typischer Berliner Hinterhof im Stadtteil Wedding, nördlich von Berlin-Mitte. Backsteinwände, ein heruntergekommenes Treppenhaus. Der Lastenaufzug kaputt. Kaum vorstellbar, dass hier Europas Antwort auf Google ihren Sitz hat. Schon 2009 hat Christian Kroll die Suchmaschine Ecosia gegründet. Heute ist sie eine der wenigen verbliebenen Alternativen zu Google.
4: Also wir haben in Deutschland etwa 1% Marktanteil. Das klingt nach wenig, aber wir sind damit tatsächlich die größte europäische Suchmaschine. Verglichen mit den Big-Tech-Unternehmen sind wir natürlich winzig. Also wir haben hier etwa 100 Mitarbeiter, Google hat hunderttausende Mitarbeiter, bei Microsoft ähnlich. Also das ist so ein bisschen David gegen Goliath und wir müssen Dinge halt anders machen, als die Big-Tech-Unternehmen das machen.
3: Im Gegensatz zu Google hat sich Ecosia nicht der Gewinnmaximierung verschrieben, sondern der Nachhaltigkeit. Der Gewinn geht in das Pflanzen von Bäumen weltweit. Rund 99 Millionen Euro hat Ecosia so schon für nachhaltige Projekte eingesetzt.
4: Ich habe Ecosia gegründet im Jahr 2009, nach einer größeren Weltreise, bei der ich gemerkt habe, dass es um unseren Planeten nicht gut steht und ich wollte was tun, um zu helfen. Ja, kam dann auf die verrückte Idee, eine Suchmaschine zu starten, weil ich gemerkt habe, dass man mit Suchmaschinen gut Geld verdienen kann und ich wollte eben, dass diese Gewinne verwendet werden, um unserem Planeten zu helfen.
3: Kann Ecosia jetzt auch dabei helfen, die Abhängigkeit der EU von Google zu verringern? Google verarbeitet nicht nur 90% aller europäischen Suchanfragen. Ohne Google könnte auch Ecosia keine Suchergebnisse anzeigen. Bei Ecosia gibt man, wie bei Google auch, einen Begriff in die Suchleiste ein und bekommt eine Liste mit Suchergebnissen. Diese Liste kann Ecosia aber nur anzeigen, weil die Suchmaschine von Christian Kroll den Index von Google benutzt. Dieser Google-Index ist so etwas wie ein Verzeichnis fürs Internet, das verrät, hinter welcher Website sich diese und jene Informationen verbergen. Und der Index von Google ist in dieser Form ziemlich einzigartig.
4: Also wir sind aktuell in einer Situation, wo wir eigentlich noch fast zu 100% abhängig sind von Google und Microsoft. Das heißt, wir wären halt nicht in der Lage aktuell, wenn die US-Regierung sagen würde, ihr kriegt keinen Zugriff mehr auf US-Suchtechnologie, wären wir nicht mehr in der Lage, das Internet so zu betreiben, wie es gerade aussieht. Dann hätten wir keine Suchergebnisse mehr, vielleicht hätten wir auch eben kein Betriebssystem mehr fürs Telefon und so weiter. Und das ist sehr schlecht für Europa, das macht uns sehr abhängig.
3: Europa importiert aktuell mehr als 80% seiner digitalen

0: digitalen Infrastruktur, Software und Cloud-Kapazitäten aus den USA. Vor dem Hintergrund, dass Wirtschaftswachstum verstärkt im Digitalen erwirtschaftet wird, ist das ein Problem. Denn Europas digitale Abhängigkeit von den USA weckt Erinnerungen an andere Abhängigkeiten, etwa im Bereich Energie und Militär. Das sagt Felix Stümer von iConomy. Die Beratungsfirma setzt sich für fairen digitalen Wettbewerb ein.
1: Jeder Einzelne sollte sich für digitale Souveränität interessieren, genauso wie man sich vielleicht vor einigen Jahren schon mal interessieren hätte können für Energieabhängigkeiten oder militärische Abhängigkeiten. Heute interessiert es auch auf einmal jeden, ob Europa eigentlich in der Lage ist, in dem Ukraine-Krieg was Eigenes in die Waagschale zu legen. Genauso hat uns das vor ein paar Jahren auf einmal alle angegangen, ob die deutschen Gasspeicher noch voll genug sind und nach dem russischen Angriffskrieg auf die Ukraine sich die Frage gestellt, ob das klug war, einen Großteil der Primärenergiebedarf aus Russland zu beziehen. Und das Gleiche ist zurzeit der Fall hier bei digitaler Souveränität.
0: Die digitale Abhängigkeit macht Europa erpressbar. Die US-Regierung unter Präsident Trump deutet immer wieder an, dass sie Big-Tech-Dienstleistungen instrumentalisieren, also zum Beispiel entziehen könnte, um politische Interessen durchzusetzen. Im Februar 2025 kritisierte J.D. Vance im Beisein von EU-Kommissionspräsidentin Ursula von der Leyen, Frankreichs Präsident Emmanuel Macron und anderen Regierungschefs die strengen EU-Gesetze für US-Konzerne.
2: Now for some, the easiest way to avoid the dilemma has been to simply block EU users in the first place. Is this really the future that we want, ladies and gentlemen? I think the answer for all of us should be no.
3: Für manche ist der einfachste Weg, dieses Dilemma zu umgehen, EU-Nutzer von vornherein zu blockieren. Ist das wirklich die Zukunft, die wir uns wünschen? Ich denke, die Antwort sollte für uns alle lauten, nein.
0: Die rhetorische Frage ließ viele der Anwesenden zusammenzucken. Sie deutete an, dass ein Entzug von digitalen Dienstleistungen in den Gedankenspielen der US-Regierung zumindest vorkommt. Und als ob es ein Testlauf sein sollte, sperrte Microsoft kurze Zeit nach der Rede von J.D. Vance die Outlook-E-Mail-Adresse von Karim Khan, dem Chefankläger des Internationalen Strafgerichtshofs in Den Haag. Die USA erkennen den Gerichtshof nicht an. Die US-Regierung kritisierte außerdem die internationalen Haftbefehle gegen Israels Premier Benjamin Netanyahu und seinen ehemaligen Verteidigungsminister wegen des Verdachts von Kriegsverbrechen in Gaza. Der US-Präsident selbst machte in eigenen Worten klar, dass ihm die europäischen Gesetze für fairen Wettbewerb im Digitalen ein Dorn im Auge sind. Genauso wie die damit in Zusammenhang stehenden Verfahren gegen US-Konzerne wegen möglicher Wettbewerbsverstöße.
4: European Union suing all our companies, Apple, Google, Meta, they're suing all our companies. Get rewarded 15 billion, 17 billion, 20 billion. Not going to happen any longer, that I can tell you.
3: Die EU verklagt all unsere Unternehmen, Apple, Google, Meta. Sie verklagen sie alle. Am Ende mit Strafen von 15, 17, 20 Milliarden. Sie machen das, um ihre eigenen Geschäfte zu finanzieren. Aber das wird nicht mehr passieren, das sage ich Ihnen.
0: Kurz vor Weihnachten 2025 der bis dahin krasseste Schritt der US-Administration. Einreiseverbote gegen 5 Europäer, darunter Thierry Breton, der bis 2024 EU-Kommissar für den Binnenmarkt war. In dieser Funktion war er maßgeblich für die Regulierung der Tech-Branche verantwortlich. Und genau das war auch die Begründung des US-Außenministeriums für das Einreiseverbot. Felix Stümer vom Think Tank iConomy kann der politischen Eskalation trotz allem auch etwas Positives abgewinnen.
1: Vielleicht ist die Trump-Administration tatsächlich das Beste, was dem europäischen Digitalstandort passieren konnte, auch wenn es erstmal ein bisschen verrückt klingt. Die Tatsache, dass die Trump-Administration so aggressiv gegen Europa arbeitet, gerade vielleicht sogar ironischerweise ein Riesenvorteil für die Europäische Union. Wir sehen auf der einen Seite zunehmend den Willen beim europäischen Enduser, sich auf europäische Alternativen zu begeben.
0: Es ist eine Suche nach Alternativen, die auf politischen Druck hin entstanden ist. Nachdem die US-Regierung veranlasst hatte, den E-Mail-Account des damaligen Chefanklägers Karim Khan zu sperren, hat der Internationale Strafgerichtshof seinen Vertrag mit Microsoft gekündigt. In Den Haag setzt man jetzt auf eine europäische Open-Source-Lösung.
1: Ich glaube, bei dem End-User und den End-Userinnen in Europa sehen wir gerade die Anfänge von Veränderungswillen. Und gleichzeitig ist es zurzeit aber immer noch so, dass der Wechsel enorm schwer ist, weil keine vernünftige Interoperabilität da ist, weil der Wechsel von der einen Plattform zu der anderen Plattform unheimlich schwer ist.
0: Die EU wehrt sich mittlerweile auch vermehrt mit Geldstrafen. Im Juli 2026 entschied die EU-Kommission, dass Google eine Strafe von 890 Millionen Euro zahlen muss, weil es seine Marktmacht missbraucht und eigene Dienste in der Suche sowie im Google Play Store unzulässig bevorzugt hat. Es handelte sich dabei um eine der jüngsten großen Entscheidungen der Europäischen Kommission im Rahmen des Digital Markets Act. Fachleute kritisierten allerdings, dass die Strafe viel zu gering ausgefallen sei. Für Christian Kroll, den Gründer der deutschen Suchmaschine Ecosia, ist seit 2024 klar, dass eine Abhängigkeit von Google und Microsoft weder für Ecosia noch für die User der Suchmaschine dauerhaft bestehen soll. Gemeinsam mit einem französischen Cloud-Anbieter gründete Kroll die European Search Initiative, eine Initiative zur Entwicklung einer europäischen Suchinfrastruktur. So will er Wettbewerb, Vielfalt und Unabhängigkeit im europäischen Internet fördern.
5: Ich glaube, wir versuchen halt mit unserem Angebot eine Alternative zu schaffen zu dem Big Tech Monopol, was es also im Bereich Suche gibt, aber auch in anderen Bereichen. Wir wollen in den nächsten Monaten dahin kommen, dass wir mal zumindest 20-30% unserer eigenen Suchergebnisse verwenden, um Suchanfragen zu beantworten. Und dann perspektivisch dahin kommen, dass wir eigentlich Google und Microsoft fast gar nicht mehr brauchen, um die Nutzer mit Suchergebnissen zu versorgen.
0: Im Sommer 2026 ist Christian Kroll mit den Partnern seiner Initiative seinem Ziel näher gekommen, einen eigenen, von Google und Microsoft unabhängigen Index zu entwickeln. Bereits mehr als die Hälfte des gesamten Traffics läuft nun über eigene europäische Infrastrukturen. Aber Christian Kroll hofft auch darauf, dass politische und gerichtliche Entscheidungen dazu führen, die Monopolstellung von Google-Mutterkonzern Alphabet zu zerschlagen. So urteilte ein US-Bundesgericht bereits 2024, dass Google seine Marktmacht rechtswidrig mit monopolartigen Methoden ausgebaut hat. Im Mittelpunkt des Verfahrens standen unter anderem milliardenschwere Deals. Mit denen sorgte Google unter anderem dafür, dass die Google-Suche auf allen iPhones von Apple vorinstalliert ist.
5: Also wenn man im Safari Google voreingestellt hat, dann wählen die Leute tendenziell eher mal nicht Ecosia. Wenn Ecosia bei Safari voreingestellt wäre, dann wären wir von einem Tag auf den anderen 10-100 Mal größer.
0: Ein Wechsel weg von vorinstallierten Programmen ist aufwendiger. Google setzt auf die Bequemlichkeit der User. Das sei zumindest ein Teil des Problems, was unsere Abhängigkeit von digitalen Services aus den USA anginge, sagt Elisabeth Nöfer, Projektmanagerin im Bereich Digitalisierte Gesellschaft von der Mercator Stiftung.
6: Also individuelle Verantwortung ist wichtig. Wenn sehr viele sich zum Beispiel für Alternativen entscheiden, dann haben diese Alternativen auch die Chance zu skalieren. Aber wir sehen, dass der Markt so konzentriert ist, dass diese Alternativen gar nicht skalieren können. Und bei den NutzerInnen kommt an, es ist bequem, es ist gewohnt und deswegen brauche ich auch nicht zu wechseln. Oder sogar, dass es starke Netzwerkeffekte gibt, warum es sich nicht lohnt oder auch sehr schwer ist, auf einen anderen Anbieter zu wechseln.
0: Mit Netzwerkeffekten sind vor allem Dienste gemeint, die wir täglich nutzen und die zum Beispiel mit ein und demselben Login zugänglich sind. Ob bei Facebook oder Instagram von Meta oder bei den zahlreichen Google-Anwendungen wie Gmail, Maps oder Shopping. Über ein Google-Konto ist man mit allen Services verbunden. Ähnlich ist es bei Apple, bei Amazon oder Microsoft. Ein Umstieg auf mehrere unterschiedliche Anbieter bedeutet eben auch weniger Komfort.
7: Welcome, ladies and gentlemen, to the Summit on European Digital Sovereignty. Welcome to Berlin, Germany.
8: Wow.
0: Nach einem Jahr Trump-Administration und den damit verbundenen Provokationen gegenüber Europa ist das Thema digitale Souveränität im November 2025 auf der politischen Agenda ganz nach oben gerückt. Bundeskanzler Friedrich Merz lud den französischen Präsidenten Emmanuel Macron zu einem Gipfel nach Berlin ein, um Entschlossenheit bei der Frage der europäischen Souveränität zu signalisieren.
8: Wir wollen gemeinsam mit dem heutigen Gipfel verdeutlichen, die digitale Souveränität Europas ist zentral für Europa und für unsere gemeinsamen Werte, aber auch für die Wettbewerbsfähigkeit unserer Wirtschaft, für unsere Sicherheit und für unsere Verteidigung. Digitale Souveränität ist dabei eine gesamtgesellschaftliche, auch eine gesamtstaatliche und eine gesamteuropäische Aufgabe.
0: In der Realität scheint das aber noch nicht bei allen angekommen zu sein. So hat Baden-Württemberg zum Beispiel gerade erst die hochumstrittene US-Analysesoftware Palantir gekauft, die viele Datenschützer massiv kritisieren. Und das Land Bayern hat noch Ende 2025 einen neuen, milliardenschweren Lizenzvertrag mit Microsoft abgeschlossen. Anders in Schleswig-Holstein. Dort setzt die Landesregierung für ihre Verwaltungen seit Anfang 2025 auf eine Open-Source-Lösung, also eine freie Software aus Europa. Digitalberater Felix Dümer von Iconomy findet den Vorschlag gut, das europäische Vergaberecht für digitale Dienstleistungen zu ändern. Europäische Anwendungen sollen künftig bei Ausschreibungen bevorzugt werden. Dieser Ansatz wird auf EU-Ebene schon länger diskutiert. In den USA hat eine solche Vergabepraxis zum wirtschaftlichen Aufstieg der US-Konzerne massiv beigetragen.
1: Es werden auf europäischer Ebene gerade die öffentlichen Vergabekriterien überarbeitet, um europäische Anbieter hier bevorzugt auch einzukaufen, wo zum ersten Mal verbindliche Quoten eingeführt werden, um tatsächlich souveräne und europäische Alternativen auch mit einzukaufen in der öffentlichen Hand. Und das sind genau die industriepolitischen Mechanismen, die wir benutzen müssen, um diesen Milliardenmarkt in Europa tatsächlich anzusiedeln.
0: Ein Beispiel für so einen Milliardenmarkt ist der bargeldlose Zahlungsverkehr. Im stationären, sogenannten Offline-Handel, ist Bezahlen mit der Girocard weit verbreitet. Doch im grenzüberschreitenden weltweiten Online-Handel ist der bargeldlose Zahlungsverkehr Standard. In Deutschland ist vor allem das US-Unternehmen PayPal führend. E-Mail und Bankkonto sind verknüpft. Kein lästiges Kontonummer eintippen mehr, ein, zwei Klicks, schon ist etwas bezahlt. Das Geschäft mit dem bargeldlosen Bezahlen ist längst auch ein Markt, in dem es um Milliarden Euros für Gebühren und Provisionen geht, sagt Martina Weimert. Sie ist die Chefin von Vero, einem 2024 gestarteten europäischen und vor allem mobil verwendbaren Zahlungsdienst der European Payments Initiative EPI. Dabei ging es anfangs nicht um eine geopolitische Unabhängigkeit, sondern schlicht um wirtschaftliche Überlegungen.
9: Einfach aus dem Hintergrund, dass man eingesehen hat, Visa und Mastercard uns in eine gewisse Abhängigkeit gebracht haben und dass sehr viele Einnahmen aus Europa abgezogen werden jedes Jahr. 19 Milliarden Euro umgerechnet, habe ich mal so überschlagen. Da kommen dann noch Einnahmen von Apple Pay, von PayPal dazu, von anderen großen amerikanischen Unternehmen, sodass wir da schon von einem sehr großen wirtschaftlichen Element sprechen für Händler, aber auch für die Banken.
0: Diese Services sind für Nutzerinnen und Nutzer oft zwar kostenlos, für die Händler allerdings nicht. Und jedes Jahr würden die Gebühren und Tarife für diese Services erhöht, sagt Martina Weimert. Aber deshalb einfach kein PayPal, kein Visa oder Apple Pay mehr anzubieten, sei für die Händler keine Alternative.
9: Die Tatsache, dass wir in dieser Abhängigkeit sind, zeigt sich auch, dass die meisten Händler, auch wenn sie verärgert über die Tarife sind, sich das nicht erlauben können, weil sonst der Umsatz zu sehr einbricht. Wenn sie, sage ich jetzt mal, eine Kaffeebude haben, dann können sie sich das vielleicht erlauben. Aber wenn sie ein großes Geschäft haben, wenn sie Karten nicht akzeptieren, die großen internationalen Marken, dann können sie ihren Laden zumachen. Und das ist natürlich eine Abhängigkeit, die man schon berücksichtigen muss.
0: Wie lässt sich die Abhängigkeit von den Bezahldiensten der US-Konzerne verringern? Vero will eine europäische Alternative sein. Ähnlich wie beim US-Konkurrenten PayPal ermöglicht Vero Überweisungen ohne IBAN und BIC, einfach nur mit Mobilfunknummer oder E-Mail-Adresse und das innerhalb von Sekunden. Allerdings sei es nicht leicht, sich auf diesem Markt zu etablieren, sagt Martina Weimert. Zunächst musste sie die europäischen Banken davon überzeugen, mit Vero ein aussichtsreiches Unternehmen zu haben.
9: Damals durfte ich Tingeltangel durch Europa machen und verstehen, welche Banken denn überhaupt bereit wären für so etwas, da auch Geld auf den Tisch zu legen. Zum Glück haben wir genügend große Banken gefunden, die wirklich dem zugestimmt haben.
0: Noch vor ein paar Jahren seien Visa und Mastercard einfach sehr große Konkurrenten gewesen. Die Banken hätten Vero nicht zugetraut, wettbewerbsfähig zu sein, sagt Martina Weimert. Mittlerweile sei aber aufgrund der politischen Situation die Sensibilität dafür gestiegen, wie wichtig es sei, auch in der digitalen Branche unabhängiger zu werden von den US-Riesen. Hinzu komme, dass deren steigende Gebühren dafür sorgten, dass Jahr für Jahr immer mehr europäisches Geld in die USA fließe.
9: Wir haben nicht mehr viel Zeit, ne? Und ich glaube, jetzt ist Schluss mit lustig. Man weiß, dass man keine Zeit mehr hat und dass man sich bewegen muss. Wir können nicht einfach darauf warten, na, mal schauen, was das wird, sondern entweder wir wollen es jetzt oder es ist zu spät.
0: Laut einer Studie der European Payment Initiative wählen 3/4 der deutschen Online-Kunden bereits Kreditkarten, mobile Zahlungs-Apps und digitale Geldbörsen. Die Akzeptanz von mobilen Zahlungs-Apps steige, beobachtet Vero-Chefin Martina Weimert. Sie sieht das Wachstumspotenzial von Vero deshalb optimistisch. Allein im Jahr 2026 sollen Kooperationen mit rund 60 großen Online-Händlern abgeschlossen werden, darunter zum Beispiel der Fotoversand CW und die Drogeriekette Rossmann. Dann könnten User auch dort mit Vero bezahlen. Das wäre ein großer Sprung. Vero könne für den Handel günstiger sein als Visa, PayPal und Co., sagt Martina Weimert. Als Geschäftsmodell für Banken dagegen wird sich der digitale Service wohl erst in 10 Jahren rechnen, schätzt sie. So lange sei Vero eine Art Vorleistung, um die Kundennähe der Banken aufrechtzuerhalten. Denn ansonsten gingen diese eben zur Konkurrenz.
9: Der Handel will heute ein eigenes europäisches Akzeptanznetzwerk haben. Also wir wissen schon ganz klar, wo unsere Prioritäten sind. Diese Migrationen hinzubekommen, im Handel diesen Rollout zu machen und die ersten nächsten Märkte dazu zu ziehen.
0: Neben Suchmaschinen und Online-Bezahldiensten sind Cloud-Speicher ein zentrales Element der digitalen Infrastruktur. Wir schreiben Texte in Word und legen sie in der Cloud ab. Filme, die wir streamen, sind in der Cloud gespeichert. Und auch die künstliche Intelligenz, etwa von Google, ist letztlich eine Aneinanderreihung von Chips und Prozessoren, gespeichert in einer Cloud. Was mit Cloud auf Deutsch etwas wolkig und nebulös klingt, sind Rechenzentren aus Beton und Stahl. Von denen stehen die nach Megawattleistung größten in den USA, China und Japan. Deutschland steht auf Platz 4 mit einem 1/8 der Kapazität des Spitzenreiters. Der Bedarf an Cloud-Speichern steigt, sagen Fachleute. Es braucht also künftig mehr Speicherkapazität und entsprechend mehr neue und größere Rechenzentren. Auch hier wollen EU-Länder und Unternehmen stärker investieren. Der Hintergedanke: Man kann mit eigenen Rechenzentren nicht nur Geld verdienen, sondern auch viel Geld sparen. So dachte man auch beim Handelskonzern Schwarzgruppe, der unter anderem Lidl und Kaufland betreibt. Bereits 2017 hat die Schwarzgruppe mit der Planung eines gigantischen Rechenzentrums südlich von Berlin begonnen. Christian Müller, einer der beiden Chefs der Digitalsparte Schwarz Digits, war von Anfang an dabei.
10: Als Händler muss man souverän sein, nicht abhängig sein. Und das zieht sich auch in der IT durch. Und von daher versuchen wir, bei allen Dingen, die wir machen, so weit wie möglich einen Plan B in der Tasche zu haben. Wir wollen vom Verhandlungstisch aufstehen können. Ja, sobald man ein Monopol hat oder ein Duopol, oder wie man es ausdrücken mag, ist die preisliche Gestaltung eher schwierig für die Seite, die zahlen muss. Nämlich man erhöht den Preis und man muss zahlen, weil eine Abhängigkeit da ist. Und das war damals eigentlich das Ansinnen, dass wir 2017, wie gesagt, uns nicht preislich abhängig machen.
0: Im November 2025 erfolgte dann der Spatenstich zur größten Einzelinvestition in der Geschichte des Unternehmens. 11 Milliarden Euro für ein Rechenzentrum der Superlative. Schließlich sei man für die Lebensmittelversorgung von 1/4 der Bevölkerung in Deutschland verantwortlich, sagt Christian Müller.
10: Wir reden heute viel mehr über Überlebensfähigkeit, Survivability im Englischen. Wie kann ich überleben, wenn jemand den Stecker zieht? Wie kann ich weiterarbeiten? Das ist ein Riesenthema, was jetzt viele beschäftigt. Also, wir sind als Schwarzgruppe kritische Infrastruktur. Was heißt das? Das heißt, das sind Kunden, die bei uns einkaufen. Wenn wir ein Problem haben, Lidl und Kaufland nicht geöffnet ist, haben wir ein grundsätzliches Versorgungsproblem in Deutschland. Von daher sind wir kritische Infrastruktur. Ich glaube, 2017 hätte sich keiner vorstellen können, so wie es heute ist. Aber wichtig ist, es ist eine Investition, die wir als Gruppe getätigt haben für unsere eigenen Belange.
0: Zum Baustart für das gigantische Rechenzentrum 2025 im ostdeutschen Lübbenau trennte sich die Schwarz-Gruppe außerdem von Microsoft. Bis dahin war der US-Konzern Partner für die Bürokommunikation. Jetzt ist man allerdings bei Google Workspace. Und damit vom Regen in die Traufe? Christian Müller widerspricht.
10: Die Daten werden ausschließlich in Deutschland gespeichert, vertraglich fixiert. Die Daten werden mit unseren Schlüssel verschlüsselt. Die Schlüssel bleiben bei uns. Und wir kopieren die Daten auf unsere Cloud, nahe Realtime. Das heißt, wir speichern die Daten parallel nochmal auf unserer Cloud und können im Fall der Fälle, wenn jemand sagt, ich ziehe den Stecker oder mache einen Kill-Switch rein, das heißt, die Software funktioniert nicht mehr, können wir mit gespeicherten Daten, die wir erzeugt haben, die bei uns gespeichert wurden, unter anderem mit Centis, einem Open-Source-Produkt, weiterarbeiten.
0: Und diesem Beispiel sollen in den nächsten Jahren noch viele Unternehmen folgen. Jedenfalls, wenn es nach Christian Müller geht. Das gigantische Rechenzentrum der Schwarz-Gruppe ist in 6 Module aufgeteilt. 3 davon sollen bis 2027 fertiggestellt werden und sind für den Eigengebrauch geplant. Die weiteren Module seien für externe Kunden nutzbar. Auch Felix Stümer von Iconomy sagt, der Cloud-Markt sei lange unterschätzt worden. Die Schwarz-Gruppe habe das Potenzial früher erkannt als andere.
1: Der Cloud-Markt allein, also digitale Infrastruktur im Cloud-Markt, ist ein Markt, der hunderte Milliarden wert ist. Und der geht fast ausschließlich aus Europa in die USA. Allein der öffentliche Sektor schickt im Jahr 250 Millionen in Cloud-Gebühren über den Atlantik. Wenn man nur einen Bruchteil davon umallokieren würde zu europäischen Alternativen, ist das ein Milliardenmarkt, der hier entstehen würde.
0: Bei der Schwarz-Gruppe ist man stolz auf den eigenen Mut, viel Geld in die digitale Unabhängigkeit zu investieren. Christian Müller meint, der Weg, den der Handelskonzern eingeschlagen hat, könnte auch ein Teil der Lösung für Deutschland und Europa sein.
10: Wenn man den Vergleich macht, dann fühlt man sich bestätigt, damals den Weg gegangen zu sein, weil das Investment, was wir getätigt haben und noch tätigen werden, ist ja auch ein Commitment in die Souveränität und in den Standort Deutschland und Europa.
0: Jahrelang haben wir ausgeblendet, dass die verlockenden digitalen Angebote aus den USA in nahezu allen Lebensbereichen in eine Form der digitalen Abhängigkeit führen. Die Sorge ist groß, dass diese Abhängigkeit heute vor allem ein Problem darstellt. Das Bewusstsein, etwas ändern zu müssen, wächst. Aber die bisherigen Maßnahmen reichen nicht aus. Erste Initiativen auf europäischer Ebene, die digitale Unabhängigkeit zu fördern, sind entweder verpufft oder müssen erst noch beweisen, dass sie zu wirklichen Veränderungen führen. Die meisten europäischen Alternativangebote, Suchmaschinen wie Ecosia, die französische KI Mistral oder der Bezahlservice Vero, führen bislang nur ein Nischendasein im Internet. Und wenige Unternehmen haben so viel Kapital wie die Schwarz-Gruppe, um finanziell ins Risiko zu gehen und sich eigene Rechenzentren zu bauen. Das Vergaberecht wäre ein großer Hebel. Europäisches Geld für europäische Unternehmen und Investitionen in die digitale Infrastruktur. Das glaubt auch Digitalexpertin Elisabeth Nöfer.
6: Diesen Mut zu haben und auch das Unternehmertum zu stärken, das ist, glaube ich, sehr, sehr wichtig und essentiell. Und da, denke ich auch, haben wir über die letzten Jahrzehnte, als viele ins Silicon Valley gepilgert sind, den Glauben daran verloren, dass wir das selber zustande bringen können. Was auch, glaube ich, wichtig ist, ist ein Glaube daran, dass wir in Europa und in Deutschland das durchaus können.
0: Das Wissen. Weg von Google und PayPal. Wie die EU digital unabhängiger werden will. Von Jörg Hommer. Sprecherin Isabella Bartdorf. Redaktion Lukas Meyer-Blankenburg, Regie Andrea Leclerc und Günther Maurer. Ein aktualisierter Beitrag von März 2026.
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1: Um 19 Uhr mit Markus Westhoff. Die EU-Länder haben sich offenbar grundsätzlich auf eine Verlängerung der Sanktionen gegen Russland geeinigt. Um 36 Monate, berichtet die Agentur AFP. Sie beruft sich auf EU-Diplomaten. Gleichzeitig hätten die Botschafter der 27 Mitgliedstaaten vereinbart, zwei russische Oligarchen von der Sanktionsliste zu streichen. Darum war lange gerungen worden. Die Einigung soll noch am Abend von den EU-Ländern angenommen werden. Die bisherigen Sanktionen laufen Mittwochnacht aus. 5 westlich orientierte Staaten hatten zuvor in einer gemeinsamen Stellungnahme die Wahlen in den von Russland besetzten Gebieten der Ukraine kritisiert. Diese, so wörtlich Scheinwahlen, könnten den völkerrechtlichen Status der Gebiete nicht ändern, hieß es. Unterzeichnet wurde die Erklärung von Großbritannien, Norwegen, Kanada, Australien und Neuseeland. Bei den russischen Parlamentswahlen hatte die Partei von Präsident Putin erwartungsgemäß die meisten Stimmen geholt. Oppositionsparteien waren nicht zugelassen. Mecklenburg-Vorpommern wird künftig mit hoher Wahrscheinlichkeit von einem rot-rot-grünen Bündnis regiert. Ministerpräsidentin Schwesig von der SPD sagte in Berlin, noch heute Abend werde sie den Parteigremien in Schwerin vorschlagen, mit Linken und Grünen Gespräche zu führen. Eine andere Mehrheitskonstellation müsste nach der Landtagswahl die AfD als Koalitionspartner einbinden. Sie wurde zwar stärkste Kraft, mit ihr will aber keine der drei weiteren im Landtag vertretenen Parteien zusammengehen. Bundesweit haben Beschäftigte der Autoindustrie gegen weiteren Stellenabbau demonstriert. Bei VW in Hannover kritisierte IG Metall-Chefin Benner die Politik. Diese schütze Arbeitsplätze in der Industrie nicht ausreichend. Sie forderte zusätzliche Zölle auf Hybridautos aus China, um Jobs in Deutschland und Europa zu sichern. Bei Mercedes-Benz in Sindelfingen protestierten nach IG Metall-Angaben 20.000 Beschäftigte. Mercedes-Produktionsvorstand Schiebe hat die Schließung von 2 Werken in Deutschland angekündigt, wenn die Kosten nicht reduziert werden. In Sindelfingen, sagte Schiebe, sei es klares Ziel, alle deutschen Standorte zu erhalten. Dafür müsse man sich auf alle verträglichen Maßnahmen einigen. Gelinge dies nicht, werde man ein deutsches Aufbauwerk und ein deutsches Powertrain-Werk schließen müssen. In Aufbauwerken werden Autos zusammengebaut. Deutsche Werke gibt es in Sindelfingen, Rastatt und Bremen. In Powertrain-Werken werden Komponenten für das Auto hergestellt, unter anderem in Stuttgart unter Türkheim und Affalterbach bei Stuttgart. Der geplante Tankrabatt soll nach dem Willen der Bundesregierung schnell kommen. Das Kabinett will den entsprechenden Gesetzentwurf noch am Abend auf den Weg bringen. Die niedrigeren Steuersätze sollen vom 1. Oktober bis Ende Dezember dieses Jahres gelten, heißt es im Finanzministerium. Die Energiesteuer auf Diesel und Benzin wird demnach befristet um rund 14 Cent pro Liter gesenkt. Wird die Mehrwertsteuer eingerechnet, ergibt sich somit eine Entlastung von bis zu 17 Cent pro Liter. Mit dem Tankrabatt will die Bundesregierung die stark gestiegenen Preise seit dem Iran-Krieg abfedern. Einen identischen Rabatt hatte es schon im Mai und Juni gegeben. SWR Nachrichten, Redaktion Moris Garzaro. Das Wetter in Baden-Württemberg und Rheinland-Pfalz, heute Nacht teils klar, teils wolkig und frisch, örtlich Nebel. Die Temperaturen sinken auf 9 bis 2 Grad. Morgen nach Nebelauflösung in vielen Regionen Sonnenschein, 16 bis 23 Grad. Rund um Eifel und Westerwald sowie von der Tauber bis zur Ostalb einige Wolken. Mittwoch anfangs teils neblig und sehr frisch, dann viel Sonne bis 24 Grad. 19.04 Uhr.
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3: A8, Stuttgart Richtung München, zwischen Mühlhausen und Hohenstadt, 2 Kilometer Stau, die Unfallstelle ist geräumt. Die A45, Gießen Richtung Aschaffenburg, ist zwischen Altenstadt und Hamersbach nach einem Unfall gesperrt, dadurch ab Florstadt 4 Kilometer Stau. Umleitungsempfehlung ab Altenstadt über die U60. Und die B455 Oberursel Richtung Königstein ist zwischen der A661 Anschlussstelle Oberursel Nord und Oberursel nach einem Unfall gesperrt. Bitte diesen Bereich weiträumig umfahren.
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4: Heute mit Doris Renk. Ich grüße Sie. Die AfD im Freudenrausch.
5: Wir sind vorne und wir wollen natürlich nach Möglichkeit auch regieren können.
6: Es ist ein Desaster.
7: Die Ränder gewinnen und die Mitte verliert.
8: Wir führen hier einen Überlebenskampf.
9: Es gibt gerade letztlich nur eine einzige Option.
10: CDU, Grüne und SPD.
11: Da sehe ich jetzt am meisten Schnittstellen mit den Grünen und mit der SPD.
10: Definitiv nichts zu tun haben mit einer Regierungsbildung wird die AfD, mit der niemand koalieren will.
7: Und da muss man sich fragen, ob das Argument der stabilen Regierung denn noch zieht.
12: Angesichts dieser Wahlergebnisse kann man nicht einfach weitermachen wie bisher.
13: Aber es geht nicht nach dem Motto mit dem Kopf durch die Wand.
3: Der Wahlkampfmodus ist vorbei. Nun geht es darum, in welcher Konstellation regiert werden kann. Das betrifft sowohl Mecklenburg-Vorpommern als auch Berlin. Welchen Einfluss haben die Wahlergebnisse auf die Bundespolitik? Und wie wirken sie sich auf den Kurs der früheren Volksparteien aus? Was bedeutet das Ergebnis für Kanzler Friedrich Merz? Wie geht man um mit einer AfD, die in weiten Teilen Ostdeutschlands längst die führende politische Kraft ist? Und wie verändert sich Deutschland, wenn sich die politischen Kräfteverhältnisse so deutlich verschieben? Der Tag, ein Thema, viele Perspektiven. Sie finden unsere Sendung wie gewohnt in ARD Sounds. Zwei Wahlen, was nun? So haben wir heute getitelt und wir werden sicher keine einfache Antwort darauf finden, aber wir können einen unaufgeregten Blick auf die Sachlage werfen und Sie können sich Ihre Meinung bilden. Wir beginnen mit den Reaktionen in Berlin heute am Tag danach und da natürlich mit dem Kanzler im Beitrag von Gabor Hallas.
14: Meine Damen und Herren, herzlich willkommen.
15: Schon wieder muss Friedrich Merz sich erklären und als hätte der Bundeskanzler nicht schon genug Ärger, läuft es auch diesmal nicht rund.
14: Okay, gibt es da irgendwo ein Problem mit dem Ton? Können wir das mal versuchen zu lösen? Das liegt nicht in meiner Hand.
15: Und was ist mit der CDU? Liegt deren Schicksal noch in der Hand des Parteichefs?
14: Es hat weder gestern Abend noch heute Vormittag von irgendjemandem irgendeine personelle Frage, geschweige denn eine Personaldebatte gegeben. Von niemandem.
15: Die CDU ist gerade aus dem Landtag in Mecklenburg-Vorpommern geflogen. Für die Partei, so Friedrich Merz, stellen sich grundsätzliche Fragen.
14: Wir werden über die Arbeit und die Struktur der Partei sprechen, über unser Programm und über das Profil der CDU. Wir haben, um es offen zu sagen, auf zu viele Fragen keine zufriedenstellenden Antworten mehr.
15: Keine Antworten, auch nicht von den Ministerpräsidenten, die ziehen am Morgen wortlos an den Kameras vorbei. Gar nicht wortkarg, die AfD, sie ist sich sicher, die CDU als Volkspartei abzulösen, die Parteichefs Tino Chrupalla und Alice Weidel.
16: Es ist nicht unsere Aufgabe, sie zu zerstören. Das haben die Wähler entschieden in Mecklenburg-Vorpommern. Und ich möchte vielleicht auch mal mit einer Einordnung aufräumen, die CDU als konservativ darzustellen. Die CDU ist scheinkonservativ. Sie ist nicht mehr konservativ.
17: Wenn sie beliebig werden in ihren Positionen, dann braucht man sie nicht mehr. Und ob uns das nun freut oder nicht, ist völlig unerheblich. Uns geht es ja gar nicht darum. Uns geht es darum, dass es den Menschen in diesem Land besser geht.
15: Ganz anders sehen das die Grünen-Parteichef Felix Banaschak bedauert, dass die CDU nicht mehr im Schweriner Landtag sitzt.
18: Die ganze Bundesrepublik Deutschland braucht eine einigermaßen aufgeräumte, stabile, konservative Partei.
15: Den Grund für die Probleme sieht er beim Bundeskanzler.
18: Ich kann nur hoffen und mir wünschen, aber ich erwarte es auch, dass die Union als zentrale Kraft, die dieses Land hat und als Regierungspartei jetzt die Kurve bekommt und dass auch Friedrich Merz die Kurve bekommt. Und das geht nicht mit Durchhalteparolen, das geht nicht mit Kopf durch die Wand, sondern das geht mit einer ehrlichen Selbstkritik.
15: Selbstkritik ist auch bei der Linken nachgefragt, denn auf der Wahlparty in Berlin tauchte ein Clanboss auf und ein Vertreter einer anti-israelischen Gruppe, die als extremistisch eingestuft wird. Nicht auf Einladung der Partei, wie sie betont. Die Linke hat zwar die Wahl in Berlin gewonnen, sieht sich aber nun erneut mit Antisemitismusvorwürfen konfrontiert. Und dazu sagt Parteichefin Ines Schwertner.
19: Ich möchte nicht, dass jüdische Menschen Angst haben müssen in Deutschland. Deswegen werden wir uns dafür einsetzen, dass Antisemitismus ernst genommen wird bei uns in der Partei. Aber genauso auch auf den Straßen, in den Fußballvereinen, überall in Deutschland. Und gleichzeitig aber auch die israelische Regierung und das Militär kritisieren dürfen.
15: Nach drei Wahlen sucht die Politik mal wieder nach Antworten. Auch die SPD.
20: Bleibt das klare Signal der Wählerinnen und Wähler in allen drei Landtagswahlen, wir sind nicht einverstanden mit dem, was ihr da tut in Berlin.
15: Sagt Parteichef Lars Klingbeil.
20: Wenn die Bürgerinnen und Bürger in unserem Land Reformen wahrnehmen als etwas, das ihr Leben bedroht und das nur zur Verschlechterung führt, dann ist es nicht nur die Kommunikation bei uns, die besser werden muss, sondern an der einen oder anderen Stelle auch die Substanz der Reform.
15: An der Koalition mit der Union halte man fest, betont die SPD-Spitze. Und auch der Bundeskanzler will mit dieser Regierung weitermachen.
0: Der Kanzler hatte ja gestern schon kurz nach dem Schließen der Wahllokale in einem Pressestatement allen Spekulationen über seine Zukunft ein Ende gesetzt. Er will das Land weiter in eine bessere Zukunft begleiten und eben nicht aufgeben. Er will den angestoßenen Reformkurs weiter verfolgen. Das war die eindeutige Botschaft. Dass die CDU nicht einmal mehr im Landtag in Mecklenburg-Vorpommern vertreten sein wird in den nächsten 5 Jahren, ist allerdings eine fette Kröte, die der Kanzler zu diesem Zeitpunkt noch nicht vor sich hatte. Dagmar Pepping in Berlin. Diese Kröte ist schwer zu schlucken. Die 5%-Hürde wurde nicht geschafft in Mecklenburg-Vorpommern. Der Kanzler sagt, es habe keine Diskussionen um seine Person gegeben heute. Ist das Thema wirklich abgeräumt?
21: Nein, das Thema ist überhaupt nicht abgeräumt. Dieses Ergebnis in Mecklenburg-Vorpommern ist für die CDU eine Vollkatastrophe. Er spricht von einer tiefen Zäsur, von einem schweren Schlag, aber das ist wirklich eine Vollkatastrophe, dass man noch dazu ausgerechnet im Landesverband von Angela Merkel es zum ersten Mal, seit es die Bundesrepublik gibt, nicht in den Landtag gekommen ist. Das ist wirklich schwerer, kann es nicht kommen. Es ist natürlich eine Personaldebatte in der Union da. Aber keiner mit Rang und Namen geht jetzt nach vorne und sagt, Friedrich, es geht nicht mehr mit dir, geht es nicht mehr mit dir, kriegen wir die Trendwende nicht hin. Deswegen wird das Ganze noch so ein bisschen vor sich hin wabern. Und was auch wirklich interessant sein wird, ist morgen die Fraktionssitzung der Union, wie die Abgeordneten dort reagieren, ob es dort klare Kritik, vielleicht auch offen vorgetragene Kritik vom Mikrofon an Friedrich Merz gibt. Wenn er sagt, es gab keinerlei Personaldebatten, dann habe ich so ein bisschen Zweifel, wie ehrlich die Partei miteinander umgeht.
0: Es ist aber auch unabhängig von der Person von Friedrich Merz gerade eine schwierige Situation in der Koalition. Da drängt ja auch keiner aus der Union nach vorne, um diesen Job jetzt zu machen. Wie sieht's da im Hintergrund aus? Gibt's da überhaupt einen Kandidaten, der ernsthaft ins Gespräch kommen will?
21: Ja, das ist absolut richtig beobachtet. Ich glaube, die größte Stärke, die Friedrich Merz gerade noch im Amt hat, ist die Unentschlossenheit von möglichen anderen Kandidaten. Es werden ja immer wieder die Namen genannt. Markus Söder, der ist CSU-Parteichef, Ministerpräsident in Bayern. Aber den müsste man erstmal der CDU schmackhaft machen. Dann Hendrik Wüst in Nordrhein-Westfalen Ministerpräsident, steht eher für einen schwarz-grünen Kurs, müsste man auch eher den Konservativen in der Union schmackhaft machen. Und außerdem hat der Mann im nächsten Jahr im April Landtagswahlen, kann eigentlich aus Düsseldorf gerade nicht weg. Es wird auch immer mal wieder drüber spekuliert, ob es nicht noch andere mögliche Kandidaten gäbe. Da wird auch manchmal von einzelnen Leuten gesagt, Boris Rhein aus Hessen, das wäre doch auch jemand, der das konservative Profil der Union schärfen könnte. Aber das ist sozusagen, niemand wagt sich aus der Deckung. Niemand hat sozusagen auch die Power momentan, Friedrich Merz, der nicht weichen will, sozusagen aus dem Amt zu befördern.
0: Die SPD hat nun ein bisschen Oberwasser, könnte sich aber auch leicht daran verschlucken, denn sie wird mutmaßlich ja zwar mitregieren in Berlin und Mecklenburg-Vorpommern, aber auch sie hat wieder deutliche Verluste hinzunehmen. Wird die SPD jetzt auf ein Aufschnüren des Reformpakets drängen, das gerade nach zähem Ringen zusammengestellt wurde? Wie sind da die Äußerungen von Baas, Klingbeil und Co. heute ausgefallen?
21: Also besonders interessant die Äußerung von Manuela Schwesig. Das war ja sozusagen die Sozialdemokratin gestern, die in Mecklenburg-Vorpommern das Amt der Ministerpräsidentin verteidigen kann, auch wenn sie nur hinter der AfD auf Platz 2 gelandet ist. Aber Manuela Schwesig, die hat ja schon seit Monaten drauf gedrungen, gerade beim Thema Rente, das Ganze nochmal aufzuschnüren. Ich glaube, da wird es Gespräche geben. Bärbel Baas und Lars Klingbeil, die haben sich ein wenig vorsichtiger geäußert. Die haben gesagt, wir möchten in der Koalition bleiben, aber ein weiter so geht nicht, wir müssen das ein bisschen anders machen. Und Bärbel Baas sagte, ich bin sicher, dass wir da Lösungen finden können. Also es wird auf jeden Fall Gespräche geben, nochmal über die abschlagsfreie Rente mit 63. Da wird man drüber sprechen, das wird in den nächsten Wochen passieren. Aber Oberwasser SPD bei bundesweit Werten von 12%, die sind auch in der Krise. Die sollten wir nicht aus dem Blick verlieren, wenn wir so häufig über Friedrich Merz und die CDU reden. Auch die beiden Parteivorsitzenden, Bärbel Baas und Lars Klingbeil, sind in den eigenen Reihen alles andere als unumstritten.
0: Manuela Schwesig hat die Wahl wohl nicht gewonnen, weil sie in der SPD ist, sondern obwohl. Auf ihren Wahlplakaten war die Partei zum Teil gar nicht zu sehen. Wie sehr wird sie ihre SPD jetzt vor sich hertreiben?
21: Manuela Schwesig ist sehr selbstbewusst, sie ist durchsetzungsstark. Sie hat ja auch schon eine Karriere als Bundesministerin hier in Berlin, als Familienministerin. Es wird nicht ausgeschlossen, dass sie eben auch darauf drängen wird, vielleicht bei der nächsten Bundestagswahl die Spitzenkandidatin, vielleicht Kanzlerkandidatin der SPD zu sein. Also wer heute den Auftritt gesehen hat, Bärbel Baas, Lars Klingbeil, und in der Mitte stand in Knallrot Manuela Schwesig, da hat man wirklich gesehen, wer jetzt sozusagen die dynamische Kraft in der Sozialdemokratie ist. Das ist Manuela Schwesig.
0: Kann sich die CDU noch erholen von dieser blauen Konkurrenz? Das ist ja eine Frage, die unabhängig von den Beliebtheitswerten des Kanzlers nach einer Antwort verlangt. Dass die CDU zum ersten Mal nicht mehr in einem Landtag vertreten ist, wie jetzt in Mecklenburg-Vorpommern, das ist ein Desaster. Kann die CDU in einer Regierungskoalition mit der SPD überhaupt ein Profil entwickeln, das konservative Wähler überzeugt? Das ist eine Frage, die mit der Brandmauer auch zusammenhängt. Wird die Brandmauer-Diskussion neu geführt werden in der CDU?
21: Die wird ja schon seit Wochen geführt. Und einer, der es ja auch getan hat, war ja auch Boris Rhein. Er hatte zuletzt einen Beitrag in einer Zeitung publiziert, wo er gesagt hat, wir können Probleme nicht hinter Brandmauern verbannen. Man muss eben klare Linien ziehen als Union, was mit ihnen politisch machbar ist und was nicht. Und da gibt es mehr als genug Dinge, die man mit der AfD politisch überhaupt nicht zusammen machen könnte. Aber dieses total Ausgrenzen hinter einer Brandmauer, also über diese Diskussion ist man jetzt schon auch ein bisschen hinweg. Es gab ja auch diesen Brief der 8 Ministerpräsidenten der Union, wo sie gesagt haben, wir arbeiten mit allen demokratischen Kräften zusammen. Da ist die Frage, ob man glaubt, dass es auch in Reihen der AfD demokratische Kräfte gibt, neben einigen sehr problematischen Politikern. Also da bin ich auch mal gespannt, wie es weitergeht. Aber diese Partei, die CDU, muss sich vollkommen neu erfinden. Und Friedrich Merz hat heute, fand ich, überraschend ehrlich Folgendes gesagt.
1: Wir haben, um es offen zu sagen, auf zu viele Fragen keine zufriedenstellenden Antworten mehr. Und das werden wir und das müssen wir ändern.
21: Immer nur der AfD hinterherzurennen, das ist auf jeden Fall nicht die Antwort. Und das hat ja auch zum Teil dazu geführt, dass die Leute eben bei der CDU kein richtiges Profil mehr finden konnten.
0: Das Land braucht gerade eigentlich ja auch nichts dringender als Aufbruchstimmung und eine positive Erzählung, eine Zukunftsvision. Haben Sie davon heute in den Gesichtern was sehen können?
21: Friedrich Merz versucht es ja schon seit Wochen in seinen Reden, eine neue Erzählung zu machen, Zuversicht, Optimismus, Deutschland, das Land, das so toll ist, das so viel kann, dass das einfach nur sozusagen die PS auf die Straße bringen muss. Aber wenn man sich heute angeschaut hat bei diesem Auftritt in der Parteizentrale der CDU im Adenauer Haus, der Mann wirkt wirklich extrem angespannt. Er weiß, dass er wirklich sozusagen an der Abbruchkante steht. Und wenn es nicht bald besser wird in seinen Zustimmungswerten und auch in den Werten für die Koalition, dass es dann für ihn vermutlich nicht mehr allzu lange weitergehen wird. Also das ist wirklich schwierig. In seiner Körpersprache sieht man keinen Aufbruch. Und bei der SPD muss ich auch sagen, Baas und Klingbeil verströmen auch nicht gerade wirklich eine totale Dynamik. Man will zusammenhalten, aber mir kommt es manchmal so vor wie so ein einsturzgefährdetes Haus, wo zwei Balken sich noch gegenseitig stützen.
0: Vielen Dank für diese Einschätzungen. Dagmar Pepping in Berlin. Erschöpfung, Ratlosigkeit, Frustration. Mit diesem Mix muss man erstmal klarkommen. Politiker sind auch nur Menschen. Zwei Wahlen, was nun? Der Tag, ein Thema, viele Perspektiven. Die Bundespolitik wird noch länger zu tun haben mit den Wahlergebnissen. Schauen wir jetzt also nach Schwerin, auf die Verhältnisse in Mecklenburg-Vorpommern und die schwierige Regierungsbildung dort. Stefan Luthmann bringt uns auf den Stand.
2: Die Wähler und Wählerinnen haben die Verhältnisse im Schweriner Landtag auf den Kopf gestellt. Drei künftige Regierungsfraktionen stehen einer starken AfD-Opposition gegenüber. Dass sich SPD, Linke und Grüne auf eine Koalition einigen, das steht für den Greifswalder Politikwissenschaftler Jochen Müller außer Frage.
22: Es gibt letztlich nur eine einzige Option. Die Parteien sind inhaltlich einander ähnlich. Ich glaube, da gibt es durchaus persönliche Spannungen, aber die werden nicht relevant sein, wenn es hier um die Koalitionsbildung geht.
2: Die CDU spielt keine Rolle mehr. Ihr Scheitern an der 5%-Hürde führt bereits zu politischen Beileidskundgebungen der Konkurrenz. Ein Landtag ohne die CDU sei ein Schaden für die Demokratie, sagte die Spitzenkandidatin der Linken Simone Oldenburg. Der Vize-Landesvorsitzende der CDU Tino Schomann, Landrat in Nordwestmecklenburg, ist am Tag danach noch fassungslos.
23: Eine Katastrophe, dass die CDU am V nicht mehr im Landtag vertreten ist. Da hat niemand mit gerechnet. Und das Weitere werden wir heute Abend im Landesvorstand miteinander besprechen. muss alles auf den Tisch. Es darf keine Denkverbote geben. Es muss eine offene, ehrliche, schonungslose Diskussion geben. Dann werden wir sehen, was dabei rauskommt.
2: Noch ist offen, ob der CDU-Landesvorstand mit dem gescheiterten Spitzenkandidaten Daniel Peters weitermacht. Bisher gehen er und seine Vertrauten auf Tauchstation. Sein Parteifreund Lars Schwarz, Arbeitgeberpräsident in Mecklenburg-Vorpommern, fürchtet nach dem Absturz Folgen für die Wirtschaft.
4: Die einzige Oppositionspartei ist die AfD und ich habe wirklich Befürchtung, dass die Spaltung der Gesellschaft, dass die sich eher manifestiert und dass der Ton deutlich rauer werden wird und das sehe ich tatsächlich mit Sorge.
2: Daniel Tabrocke, Vizechef des DGB Nord, sieht in dem Scheitern der CDU vor allem eine Denkzettelwahl gegen den Kanzler und dessen Reformpolitik im Bund. Eine erstarkte AfD könnte, so Tabrocke, am Ende die Verhältnisse destabilisieren.
5: Ich glaube, das wird eine härtere Polarisierung die nächsten Jahre und das können wir uns eigentlich gar nicht leisten. Wirtschaft ist ja ein bisschen Psychologie und Unternehmen siedeln sich nicht da an, wo es heiß hergeht. Und die AfD hat ja schon gezeigt, die letzten Jahre, dass sie hier sehr hart polarisiert. Das lässt mich etwas problematisch in die Zukunft blicken.
2: Tabrocke forderte ein Umsteuern im Bund, eine Umverteilung von oben nach unten statt neuer Belastungen für die breite Gesellschaft. Auch CDU-Landesvize Schomann will Veränderung, allerdings nicht in der politischen Agenda von Schwarz-Rot in Berlin, sondern an ihrer Spitze bei Kanzler Friedrich Merz.
23: Die CDU ist im schweren Fahrwasser. Sie muss doch da wieder rauskommen, aber das geht eben nur, wenn man konservative bürgerliche Politik macht, die auch vermittelbar ist, durch empathische Persönlichkeiten, die Vertrauen und Sicherheit auch vermitteln.
2: Das könne Merz nicht, so Schomann. Er erneuerte am Tag nach dem CDU-Desaster in Mecklenburg-Vorpommern seine Forderung nach einem Rücktritt des Kanzlers.
0: Soweit also der Stand in Mecklenburg-Vorpommern. Dort konnten ja 16- und 17-Jährige mitwählen bei diesen Landtagswahlen. In der Altersgruppe der 16- bis 24-Jährigen haben sehr viele für die AfD gestimmt, nämlich 36%, für die SPD 22, 21% für die Linke. Die Grünen spielen in dieser Altersgruppe in Mecklenburg-Vorpommern kaum eine Rolle, nur 7% haben Grün gewählt. Unter 16-Jährige konnten nicht offiziell wählen, aber es gab eine Befragung, wie sie denn gewählt hätten, wenn sie zugelassen gewesen wären. Organisiert vom Landesjugendring. Im Landesjugendring haben sich landesweit aktive Jugendverbände zu einer Interessengemeinschaft für Kinder und Jugendliche in Meck-Pomm zusammengeschlossen. Und Tino Nicolai ist Referent für Grundsatzfragen beim Landesjugendring Mecklenburg-Vorpommern. Herr Nicolai, Sie haben eine U16-Wahl organisiert, bei der junge Menschen zeigen, wen sie wählen würden, wenn sie denn wahlberechtigt wären. Wie viele haben denn da mitgemacht?
6: Genau, das war die U16-Wahl diesmal. Das war das erste Mal eine U16-Wahl, davor immer eine U18-Wahl. Und dieses Jahr haben 1.504 Kinder und Jugendliche dort mitgemacht in insgesamt 51 Wahllokalen. Die waren über das ganze Land verteilt. Wir waren in den größeren Städten, aber auch in kleinen Orten. Und dort mit Menschen ins Gespräch zu kommen, was sie bewegt und auch Jugendliche zu fragen. Und was erfreulich ist, ist, dass sowohl bei der Anzahl der Stimmen als auch bei der Anzahl der Wahllokale, dass wir da einen leichten Anstieg haben. Und wir auch aus den Rückmeldungen der Wahllokale wissen, dass es tatsächlich ein sehr gestiegenes Interesse an Landespolitik gab und sie das auch sehr bewusst wahrnehmen und auch sehr feine Antennen für haben, dass es natürlich auch viele Erwachsene beschäftigt.
0: Also es haben viele mitgemacht und wie sind die Stimmen verteilt worden?
6: Ja, da gibt es Gemeinsamkeiten und Unterschiede zu dem echten Ergebnis. Also eine Gemeinsamkeit ist, dass auch bei den unter 16-Jährigen die AfD auf dem ersten Platz ist. Bei der U16-Wahl sind es 33,3%. Mhm. Auch eine Gemeinsamkeit ist, dass wenn die Ergebnisse der unter 16-Jährigen auch eine 5%-Quote hätten, dann wären es da auch die Grünen, die SPD, die Linke und die AfD, die in den Landtag kämen. Was ein erheblicher Unterschied ist, ist, dass es für die SPD deutlich weniger Zustimmung gibt. Die ist bei der U16-Wahl auf Platz 3 mit 14,2% der Stimmen. Dafür aber einen deutlichen Zuspruch für die Linke mit 25,3%, also jeder Vierte hat sich für die Linke entschieden. Das ist ein Trend, der lässt sich auch bei anderen U16 und U18 Wahlen sehen.
0: Aber jetzt die AfD auf Platz 1. Die AfD hat es geschafft, ja sehr präsent zu sein im Osten. Wie haben Sie das erlebt? Welche Angebote macht die AfD speziell auch für die ganz junge Zielgruppe?
6: Ja, das ist tatsächlich ein sehr interessanter Fakt, weil wir das sehr widersprüchlich wahrnehmen. Also es ist einerseits so, dass die AfD, wenn man ins Wahlprogramm guckt, sehr wenig anbietet, gezielt für junge Menschen. Also wenn es um Fragen von Finanzierung der Jugendarbeit geht, wenn es um Freizeitangebote geht, wenn es darum geht, Jugendliche mitbestimmen zu lassen, dann bietet das Wahlprogramm da sehr wenig. Was die AfD aber tatsächlich schafft, schon über einen längeren Zeitraum, ist, dass sie in der Ansprache und Kommunikation einen erheblichen Teil erreicht. Das ist auch ein Thema, was nicht neu ist und was jetzt auch nicht nur auf Mecklenburg-Vorpommern spezifisch zugeschnitten ist. Das ist die Ansprache über Social Media. Mhm. Das ist eine Sprache, die ja junge Menschen, ich denke, so in der Tonalität besonders erreicht, in der Bildsprache, in der Eindeutigkeit, aber auch, wenn es darum geht, bestimmte Identitäten zu stärken, zum Beispiel, was ein junger Mann sein soll. Ne? Das ist halt das, was die AfD auch mit kurzen Videos transportiert. Mhm. Genau, das ist natürlich auch in vielfacher Weise toxisch und auch problematisch, was sie dort verbreitet. Aber es ist ein Identitätsangebot und auch gerade für ostdeutsche Jugendliche inszeniert sich die AfD ja auch als gezielt ostdeutsche Partei. Genau, es gibt da auch einen erheblichen Teil, der sich davon nicht angesprochen fühlt, der das auch problematisch sieht. Aber was wir auf jeden Fall beobachten, ist, dass die AfD da eine bestimmte Lücke drin schließt. Und man muss ja auch dazu sagen, für viele, die jetzt auch bei der U16-Wahl mitgemacht haben, die AfD ja auch keine neue Partei mehr, sondern sie ist halt die, die sie in den letzten Jahren sehr aktiv erlebt haben. Genau, und die, bei der sie merken, das ist eine Partei, die eine Anti-Establishment-Partei in dem Sinne ist, die bei vielen Themen einfach ja erheblich andere Positionen hat als Regierungsparteien oder demokratische Parteien.
0: Was sagen die U16-Jugendlichen denn? Was ist ihnen wichtig? Was sind für sie die Themen, die sie umtreiben?
6: Was wir wissen dazu, deckt sich mit vielen Erhebungen auch aus Jugendstudien und Jugenderhebungen. Und junge Menschen sind halt in vielfacher Weise durch die Krisen unserer Zeit geprägt. Es ist immer noch die Generation, die halt erheblich unter Corona-Maßnahmen gelitten hat. Es ist die Generation, die ja erhebliche Unsicherheiten hat durch Krise und Kriegen, wie zum Beispiel auch die allgegenwärtige Klimakrise. Es ist die Generation, die multiple Krisen erlebt, auch durch psychische Belastung, die mentale Gesundheit. Also alle Zahlen, egal ob Krankenkassen oder von Jugendschulen, zeigen das halt, dass genau, dass unsere Jugendlichen, was die mentale Gesundheit betrifft, vor erheblichen Herausforderungen stehen. Und das ist das, was wir auch bei unseren Veranstaltungen, wie zum Beispiel Jugend im Landtag, gab es dieses Jahr mit nicht einer zentralen Veranstaltung im Landtag, sondern als Tour an verschiedenen Orten. Und ganz, ganz viel haben Jugendliche dort gesagt, es ist einfach zu viel an schulischem Stress. Das erleben wir genauso wie auch viele zunehmende Polarisierung auch besorgt. Also der Anteil der 33,3%, die jetzt sagen, sie würden AfD wählen, das sind natürlich das eine Ende der Polarisierung darstellen. Und genauso gibt es aber die, denen das viele Sorgen macht. Das sind migrantische Jugendliche, das sind queere Jugendliche, das sind Jugendliche, die sich halt für Demokratie und Vielfalt engagieren, die sich jetzt auch zunehmend unter Druck gesetzt sehen und da auch eine gewisse Unsicherheit halt äußern. Und was uns aber immer wieder begegnet, ist, dass Jugendliche an der Stelle, wo es darum geht, Politik mitzugestalten, gefragt zu werden, einbezogen zu werden, dass sie das zu selten positiv erleben. Dass sie wirklich Politik erleben als einen Bereich, wo nicht nur über sie entschieden wird, sondern wo sie auch mitentscheiden können. Und das passiert noch zu wenig.
0: Welche Lehren ziehen Sie aus dieser Wahlbefragung der U16-Jährigen? Sie sind ja nun auch in Mecklenburg-Vorpommern groß geworden. Was würden Sie den Parteien da gerne mit auf den Weg geben?
6: Welchen Wunschzettel hätte natürlich ganz viel, aber ich glaube, was es zuerst braucht, ist, dass junge Menschen ein Zeichen brauchen von der neuen, ja, potenziellen Landesregierung, ist, dass ihre Themen ernst genommen werden und dass sie auch im Zentrum des politischen Handelns gestellt werden und dass es eine Politik braucht, die sich ehrlich erklärt, die junge Menschen an viel, viel mehr Stellen noch mitnimmt und

0: Weil, wo man früh auch lernen kann, auch ja, gemeinsam Kompromisse zu finden oder auch andere Meinungen auszuhalten.
1: Tino Nicolai, Referent für Grundsatzfragen beim Landesjugendring Mecklenburg-Vorpommern. Vielen Dank.
0: Ja, ich danke Ihnen und herzliche Grüße.
1: Der Tag, ein Thema, viele Perspektiven heute am Tag nach den Wahlen. Was nun? Das fragen wir. Und jetzt wollen wir uns Berlin zuwenden. Dort sieht es ja ganz anders aus als in MacPom. In Berlin hat die Linke das beste Ergebnis eingefahren, 25,7%, deutlich vor der CDU, die abgestraft wurde und nur auf 18,8% kam. Die AfD, drittstärkste Kraft in Berlin mit 16,3% und die Grünen folgen dann mit 14,3%, noch vor der SPD. Die Linke also mit einem Regierungsbildungsauftrag mit ihrer Spitzenkandidatin Elif Eralp. Sabine Müller darüber, wohin die Linke die Hauptstadt steuern will.
2: Die Nacht war kurz, aber Elif Eralp klingt frisch und tatendurstig, als sie am Morgen im RBB 24 Inforadio erklärt, wie sie den versprochenen Politikwechsel für Berlin jetzt liefern will. Die inhaltliche Priorität der linken Spitzenkandidatin, die Mietenkrise angehen mit konkreten Maßnahmen, inklusive der Vergesellschaftung großer Wohnungskonzerne.
3: Ich möchte eine Regierung auf dieser Grundlage bilden, die bereit ist, das zu tun. Da sehe ich jetzt am meisten Schnittstellen mit den Grünen und mit der SPD.
2: Die Weichen für rot-grün-rote Sondierungsgespräche will Eralp am Freitag auf einem Landesparteitag stellen. Ihre klare Erwartung: viel Rückenwind für die Pläne. Beim potenziellen Koalitionspartner SPD zeigt sich Spitzenkandidat Steffen Krach grundsätzlich gesprächsbereit. Allerdings hat die dramatisch geschrumpfte Partei wohl erstmal viel mit sich selbst zu tun.
4: Bei 12% kann man nicht sofort sagen, wir haben wieder den Auftrag, in eine Koalition zu gehen. Und deswegen werden wir das sehr in Ruhe analysieren, auch im Landesvorstand, diese Konsequenzen auch miteinander diskutieren.
2: Worüber Krach zumindest bisher nicht diskutieren will, ist sein Nein zur Vergesellschaftung. Auf offene Ohren stößt Elif Eralp mit ihrem Sondierungswunsch bei den Grünen. Deren Spitzenkandidat Werner Graf nennt bei Radio 1 eine rot-grün-rote Koalition das klare Ziel, sie könne Berlin am besten voranbringen.
5: Aber wir werden bei einigen Fragen natürlich jetzt auch noch Klärungsbedarf haben. Das gilt bei der Frage Antisemitismus, das gilt bei einer klaren Abgrenzung gegen organisierte Kriminalität. Da wird es ein paar Debatten geben.
2: Antisemitische Äußerungen, vor allem aus dem Neuköllner Kreisverband der Linken, sorgen seit Monaten für Diskussionen. Bei der Wahlparty in Neukölln wurde gestern Abend ein Mitglied des berüchtigten Remo-Clans gesichtet. Wir wollen nichts zu tun haben mit organisierter Kriminalität, versichert Eralp und verweist einmal mehr auf ihre klare Haltung zu Antisemitismus. Themen, die auch in der neuen Fraktion zu diskutieren sein werden. Aus Neukölln ziehen drei linke Abgeordnete neu ins Parlament ein. Nach diesem Wahlausgang in Berlin ist eine rot-grün-rote Koalition die wahrscheinlichste Option. Aber auch die Wahlverliererin CDU nimmt sich noch nicht aus dem Spiel. Spitzenkandidat Stefan Evers verweist im Inforadio auf eine zweite Dreierkoalition, die rechnerisch eine Mehrheit hätte, nämlich CDU, Grüne und SPD. Evers erwartet, dass die Linke angesichts der desolaten Haushaltslage Berlins schnell auf dem Boden der Regierungstatsachen landet.
6: Jetzt gilt es, einen harten Realitätscheck vorzunehmen, was sich von all diesen Versprechen tatsächlich halten lässt.
2: Definitiv nichts zu tun haben mit einer Regierungsbildung wird die AfD, mit der niemand koalieren will. Sie landete mit ihrem besten Ergebnis bisher auf Platz 3. Spitzenkandidatin Christine Brinker ist hochzufrieden.
7: Wir hatten bis dato 2 Direktmandate, konnten uns steigern auf insgesamt 12 Direktmandate.
2: 2 davon erstmals auch in Westbezirken der Stadt, in Spandau und Reinickendorf. Allerdings, unter der Hand, gibt es in der Berliner AfD Kritik an Brinker, ihr Wahlkampf sei viel zu zahm gewesen. Es ist Tag 1 nach der Wahl und alle Berliner Parteien haben viel zu diskutieren.
1: Ja, das gab es auch noch nicht. Eine SPD, die froh sein kann, wenn sie noch mitregieren kann in Berlin und die Linke dort als stärkste Kraft. Wohin steuert das Land mit den Wahlergebnissen in diesem Herbst? Darüber spreche ich jetzt mit der Politikwissenschaftlerin Dr. Julia Reuschenbach vom Fachbereich für Sozialwissenschaften an der Uni Hamburg. Fangen wir mal in Berlin an. Wird Berlin nun zu einer sozialistischen Insel in einer Republik, die immer blauer wird? Wie besonders ist Berlin politisch und woran liegt das?
8: Also sozialistische Inseln, glaube ich, sind noch nicht in Sicht, denn wir haben ja keine Linkspartei, die mit absoluter Mehrheit eine Wahl gewonnen hat, sondern eine Linkspartei, die zwar stärkste Kraft geworden ist, aber sich jetzt eben Koalitionspartner suchen muss. Und Koalitionen haben ja die Idee auch in sich liegen, dass es um Interessenausgleich und Kompromissfindung geht. Man also zähmen will ein Stück weit auch, dass einzelne Parteien sozusagen im Alleindurchgang irgendwas regeln könnten. Also damit würde ich nicht rechnen. Ministerin. Aber ja, es ist schon ein besonderes

0: Ergebnis, nämlich vor allen Dingen in seiner Klarheit, dass die Linkspartei tatsächlich so deutlich vor den anderen Parteien den Wahlabend abgeschlossen hat, dass sie auch generationsübergreifend, mit kleiner Ausnahme bei den Ältesten in der Stadt, aber doch so viel Zustimmung bekommen hat, zeigt, sie hat einen Nerv getroffen und das wird sicherlich die politische Landschaft in Deutschland etwas verändern. Es gab ja schon mal einen linken Ministerpräsidenten in Thüringen mit Bodo Ramelow, der als sehr gemäß galt, aber sollte Elif Erab jetzt regierende Bürgermeisterin werden, dann werden natürlich auch zum Beispiel im Bundesrat neue linke Töne den Diskurs begleiten.
1: Der Unionsinnenexperte Trom hat heute dem Handelsblatt gesagt, sollten die Berliner Linken tatsächlich die regierende Bürgermeisterin stellen, dann müsse geprüft werden, inwiefern sensible Daten der Sicherheitsbehörden noch mit Berlin geteilt werden können. Die Linke in Berlin sei zum Sammelbecken für Linksextremisten und Israel-Hasser geworden. Der Kampf gegen Extremisten, rechts wie links, warum ist er offenbar so schwer zu gewinnen für die früheren Volksparteien?
0: Naja, also das eine ist jetzt erstmal, dass wir natürlich diese ganz typische Situation vorfinden, dass jetzt das, was man ja lange jetzt gegen die AfD formuliert hat, nämlich den Vorwurf, das sind gesichert rechtsextreme Landesverbände, inwieweit kann man da womöglich AfD-geführte Innenressorts mit Informationen versorgen, jetzt aus der CDU, die ja immer die Abgrenzung zur AfD und zur Linkspartei gemeinsam erzählt, auch für Berlin sehen. Ich würde da ein Stück weit erstmal auf die Dienste auch setzen. Also bislang ist die Berliner Linke kein Beobachtungsobjekt des Landesverfassungsschutzes oder dergleichen. Da liegen die Dinge also etwas anders als etwa beispielsweise beim Landesverband der AfD in Sachsen-Anhalt. Aber ja, es gibt extremistische Strömungen in der Linkspartei. Es gibt seit Monaten große Debatten über erstarkenden Antisemitismus. Und was wir bislang sehen, sind, ich würde sagen, Lippenbekenntnisse, nämlich die Tatsache, dass die Spitzenkandidatin sich davon lossagt. Das ist übrigens auch was, was wir von der AfD kennen, die ja auch regelmäßig behauptet, dass Rechtsextremismus in ihren Reihen keinen Platz habe. Aber das, woran man diese Parteien messen muss, und das ist auch das, worauf die einstigen Volksparteien insistieren, ist eben, ob das sich dann tatsächlich auch in politisches Handeln übersetzt. Und das konnte man schon klar hören heute. Der SPD-Spitzenkandidat etwa, Steffen Krach, hat gesagt, es geht jetzt um Taten, die folgen müssen. Es reicht nicht aus, zu sagen, wir wollen auch jüdisches Leben schützen und Antisemitismus hat in unseren Reihen keinen Platz, sondern das muss sozusagen handfest unterfüttert werden, wenn es überhaupt die Aussicht geben soll auf Sondierungsgespräche. Und ich würde auch davon ausgehen, dass dieser Punkt, den der Bundeskanzler heute als beschämend, für Deutschland bezeichnet hat, der viel schwierigere ist für mögliche Sondierungsgespräche eines Linksbündnisses in Berlin im Vergleich zur Wohnungsbaupolitik, wo man eben tatsächlich auf der inhaltlichen Ebene, sei es durch Kompromisslösungen, sei es durch zum Beispiel einen erneuten Volksentscheid, immer noch mal andere Auswege hat. Beim Thema Antisemitismus gibt es eben keine Auswege. Und das, glaube ich, wird die nächsten Wochen die Debatte in Berlin sehr stark bestimmen.
1: Die AfD thematisiert jetzt nach der Wahl, dass die Brandmauer die CDU in eine Sackgasse geführt habe. Und nach Sackgasse sieht es ja tatsächlich aus für die CDU. Konservative Wähler ahnen ja, dass die CDU keine absoluten Mehrheiten mehr bekommt und immer mit einer linken Partei koalieren wird. Wie könnte die CDU sich aus dieser Situation befreien?
0: Also ich würde der CDU ganz dringend zu viel mehr Selbstbewusstsein in dieser Frage raten, denn diese Brandmauer, das ist ja eine abenteuerliche Erzählung, zu behaupten, die Brandmauer hätte per se die AfD stark gemacht, das lässt sich ja empirisch gar nicht halten. Also wir könnten uns ja mal vorstellen, es gäbe keine Brandmauer und dann stünde sie womöglich trotzdem bei 43%. Also da haben wir überhaupt keine Zahlen oder irgendwas Handfestes, finde ich, was das belegt. Und was wir aber haben, sind Dokumente aus der AfD seit Jahren, in denen ganz freimütig und öffentlichkeitswirksam erzählt wird, dass das Ziel der AfD ist, die politische Mitte zu destabilisieren, die CDU zu spalten und letztlich die CDU zu zerstören und ihren Platz im Parteiensystem einzunehmen. Und da würde ich doch denken, müsste die CDU dringend mehr Selbstbewusstsein an den Tag legen, um zu sagen, mit Kräften, die diese Ziele verfolgen, die das in Dokumente schreiben, die öffentlich werden, und zwar landesweit von Rheinland-Pfalz bis zur Bundesspitze in der AfD-Bundestagsfraktion, mit solchen Leuten kann man nicht nur aus diesem Grund, sondern auch aus inhaltlichen Gründen wirklich überhaupt keine Art der Zusammenarbeit sich vorstellen. Und gleichzeitig fehlt der Mut auch an anderer Stelle, nicht nur in der Klarheit, warum man eigentlich mit der AfD nicht arbeiten will, sondern auch in der Klarheit, wofür man eigentlich selber steht. Und das halte ich eigentlich für den viel größeren Punkt in der aktuellen Debatte, nämlich die Tatsache, dass dieser Bundeskanzler, dieser CDU-Vorsitzende ja angetreten ist zur programmatischen sozusagen Klärung der Partei. Also die Partei hat gerade erst ein neues Grundsatzprogramm beschlossen unter seiner Führung und muss jetzt hören, wie ihr eigener Parteichef in Pressekonferenzen mitteilt, die CDU wisse gegenwärtig nicht, wofür sie stehe und habe auf viele drängende Fragen der Gegenwart keine Antworten. Das ist das eigentliche Problem. Und wenn man eigene Antworten hat, dann kann man auch in einen politischen Wettbewerb gehen und den möglichen Angeboten oder auch den populistischen Vereinfachungen, wie man es denn auch sehen will, der AfD etwas entgegenstellen. Nur wenn man das nicht kann, dann gerät man eben permanent in die Defensive, dass einem vorgehalten wird, man habe jetzt da die AfD groß gemacht mit dieser Brandmauerpolitik. Dabei würde ich sagen, das Gegenteil ist der Fall. Es ist bislang sehr gut gelungen, durch die Verhinderung oder durch das Nicht-Eingehen zum Beispiel von Koalitionen und dergleichen, tatsächlich die demokratischen Institutionen zu schützen. Nur darf es eben nicht dabei bleiben. Wir sehen ja jetzt in Mecklenburg-Vorpommern etwa, dass die Parteien der Mitte sehr stark nur noch untereinander Stimmen austauschen und es eben nicht mehr gelingt, den Kuchen der Wählerinnen und Wählerstimmen zu vergrößern. Und das muss natürlich langfristig das Ziel sein, dass man mit eigenen Angeboten auch wieder neue Menschen für die politische Mitte gewinnt.
1: Schauen wir nach Mecklenburg-Vorpommern. Manuela Schwesig ist seit gut 9 Jahren Ministerpräsidentin in MV. Sie ist beliebt und sie hat ihr Ding gemacht im Wahlkampf. Die Bundes-SPD hat da keine allzu große Rolle gespielt. Was heißt das denn nun für die Partei?
0: Also es heißt erstmal, dass die SPD sicherlich ein Stück weit davon zehren wird, zu sehen, dass man in der Lage ist, auch aus sehr schlechten Umfragewerten heraus noch eine solche Aufholjagd hinzulegen. Wohlgemerkt aber nicht, indem man die AfD kleiner gemacht hat, sondern indem man eben tatsächlich in der politischen Mitte Stimmen zu sich gezogen hat. Das muss man, finde ich, an dem Tag heute unbedingt dazu erzählen. Das Zweite heißt, dass wir eine sehr selbstbewusste Manuela Schwesig heute auch erlebt haben, am Tag nach der Wahl, die natürlich jetzt für diese Punkte, für die sie auch Unterstützung bekommen hat, wenn wir den Nachwahldaten glauben, dann sehen wir, es gibt überragende Zustimmung zu der Aussage, dass es richtig war, dass Manuela Schwesig sich vom Kurs der Bundesregierung und damit auch vom Kurs der Bundes-SPD abgesetzt hat. Und das wird sie weiter jetzt mit noch mehr Selbstbewusstsein ausgestattet natürlich so vortragen. Und ich bin mir sehr sicher, wir werden in der SPD vielleicht keine Personaldebatte sehen. Die scheint mir vorerst sozusagen abgeblasen, ähnlich wie sie bei der CDU auch beiseite geräumt wurde. Aber wir werden eine Debatte sehen über die Frage, was macht Sozialdemokratie aus? Und wie sehr spiegelt sich das eigentlich gegenwärtig in dem wieder, was in der Bundesregierung passiert? Der Eindruck, der entstanden ist, dass die SPD im Grunde genommen sich in einer Rolle sieht, als müsse sie einfach Schlimmeres verhindern bei dem, was die Union so tut oder vielmehr vor allem die CDU, ist natürlich auch schon wieder das, was wir eben besprochen haben, ein defensiver Politikansatz. Man wird nicht gewählt, weil man Dinge verhindert, sondern man wird gewählt, weil man eigene Angebote macht. Und was das sozialdemokratische Angebot ist, mit Blick zum Beispiel auf die Rente, auf die Pflegereform, die noch aussteht, bei Steuererleichterungen und dergleichen. Darüber bin ich mir sehr sicher, werden wir auch durch Manuela Schwesig sicherlich als Sprecherin in den nächsten Wochen nochmal eine intensivere Debatte sehen.
1: Die Wahlergebnisse, wie jetzt gerade, die mit einer sehr starken AfD schon die Regierungsbildung extrem schwierig machen, werden sich vielleicht häufen. Auf der anderen Seite haben wir auch eine größer werdende extreme Linke. Was erwarten Sie für die Zukunft? Mehr Spaltung, mehr Extreme?
0: Naja, wir sehen zumindest jetzt seit so ungefähr anderthalb, knapp 2 Jahren einen sich etwas verfestigenden Trend, dass die beiden Parteien der Ränder tatsächlich in Teilen der in auch oft spezifischen Gruppen der Bevölkerung sehr stark verfangen. Wir sehen jetzt auch gleich die, ich glaube, 5. Wahl in Folge, bei der insbesondere bei den jungen Menschen AfD und Linke sehr stark sind, woraus ja potenziell auch langfristigere Parteibindungen entstehen können. Die jungen Wähler von heute sind ja bekanntlich dann die Älteren von morgen, das darf man nicht vergessen, auch wenn sie zahlenmäßig wenige sind. Wenn sich da etwas verfestigt, wird es für die anderen Parteien noch viel schwerer, dort sozusagen einen Fuß in die Tür zu kriegen. Und ich glaube, was wir generell mal lernen, Wahlen sind inzwischen im Grunde Welten ohne Gewissheiten. Die Zeiten, in denen man sich sicher sein konnte, dass wahlweise ein Amtsinhaberbonus tatsächlich etwas bringt oder dass man sicher noch irgendwie ein Zweierbündnis wird schmieden müssen, diese Zeiten sind vorüber, sondern wir müssen uns darauf einstellen, dass das Wählen und die Wahlen insgesamt ein sehr volatiles Geschäft sind. Wir haben jetzt in Deutschland, wenn Sie auf die Landkarte schauen, von 3 Parteien Koalitionen, von lagerinnerenten Koalitionen bis zu lagerübergreifenden Koalitionen bis hin zu Anke Rehlinger, an die manchmal keiner mehr denkt, die im Saarland mit einer absoluten Mehrheit der Sozialdemokratie regiert. Mhm. Und ich glaube, wir brauchen vor allen Dingen auch Parteien in der Mitte, die viel agiler, viel schneller in der Lage sind, auf solche wirklich weitreichenden Veränderungen zu reagieren. Da geht es um Kommunikation, da geht es aber auch um das Besetzen von Themen, da geht es auch um situatives Engagement, dass man nicht erst sich 30 Jahre lang hochdienen muss, bevor man in der Partei sozusagen das erste Mal wahrgenommen wird, um es etwas zugespitzt zu formulieren. Und diese Entwicklungen, die finden schon statt in Ansätzen, aber nach meinem Dafürhalten sind sie immer noch zu müßig, zu langsam, als dass sie mit der sozusagen dem Tempo der Welt da draußen tatsächlich standhalten oder mithalten können.
1: Dr. Julia Reuschenbach, Politikwissenschaftlerin an der Uni Hamburg. Vielen Dank.
0: Ich danke Ihnen.
1: Der Tag, ein Thema, viele Perspektiven. Wie wird der zunehmende Zuspruch zur AfD in Deutschland vom Ausland wahrgenommen? Was macht das mit dem Ansehen des Landes international? Da geht es ja auch um das Image, das Deutschland zum Beispiel bei potenziellen ausländischen Fachkräften hat. Und es geht um Verlässlichkeit in internationalen Beziehungen und um die Stärke, mit der die deutsche Regierung auftreten kann auf den großen politischen Bühnen. Wie in Brüssel heute über diesen Wahlausgang gesprochen wurde, das fasst uns Thomas Spickhofen zusammen.
2: Die Sorgenfalten im Brüsseler Europaviertel sind nicht zu übersehen, die besorgten Stimmen nicht zu überhören.
3: Nächstes Mal ist eine große Verunsicherung in Europa festzustellen. Wie geht es in Deutschland weiter? Die Mitgliedstaaten hoffen auf eine stabile Bundesregierung.
2: Glaubt Manfred Ferber, Europaabgeordneter der CSU.
3: Deswegen war die Erklärung von Friedrich Merz gestern auch direkt nach dem Schließen der Wahllokale mehr an die internationale Gemeinschaft gerichtet als an die nationale.
2: Denn natürlich spielt ein deutscher Bundeskanzler auch auf europäischem Parkett eine zentrale Rolle. Ein geschwächter, gar in die Enge getriebener Regierungschef im größten Mitgliedsland, das kann ein Problem sein. Konkret könnte sich das zum Beispiel bei den gerade laufenden Verhandlungen zum nächsten 7-Jahres-Budget bemerkbar machen, befürchtet René Repasi, Vorsitzender der deutschen Sozialdemokraten im Europaparlament.
4: Für die praktische Politik im Moment stellt sich die Frage, wie viel Kraft hat die Bundesregierung noch, Kompromisse einzugehen? Gerade wenn es darum geht, den europäischen Haushalt aufzubauen.
2: Rund 2 Billionen Euro umfasst der Vorschlag der Kommission für diesen Haushalt. Viel zu viel finden vor allem die sogenannten Geberländer. Friedrich Merz hat sich an die Spitze des Kampfs für Kürzung gesetzt. Das könnte jetzt zum Merz-Problem fürs Budget werden, findet das Politikportal Euractiv. Denn angesichts des Drucks von rechts seien nun seine Handlungsspielräume eingeengt. Das sieht auch der SPD-Abgeordnete Repasi so.
4: Hat die Bundesregierung noch den Kraft, die Europäische Union mit einem Haushalt auszurüsten, der auch die gesamten Herausforderungen ordentlich finanzieren kann, um die es gerade geht? Oder hat man die Neigung, vor dem heimischen Publikum auch die Anti-EU-Karte spielen zu wollen?
2: Auf die Ukraine-Unterstützung wird in Brüssel ebenfalls geschaut. Deutschland ist auch hier längst zum größten Geberland geworden. Ein wichtiges Wahlkampfthema für Linke und AfD in Berlin und Mecklenburg-Vorpommern. Verteidigungskommissar Andrius Kubilius warnt allerdings im Gespräch mit dem ARD-Studio Brüssel heute.
5: Those who are arguing that, well, we need to cut, you know, support to Ukraine and so on. And we need
2: alle, die sagen, wir müssen die Unterstützung für die Ukraine kürzen und mehr diplomatische Wege gehen, denen muss klar sein, damit zwingen sie die Ukraine zur Unterwerfung. Und das wird keine Sicherheit für Europa bringen. Im Gegenteil, dadurch kann nur die Unsicherheit in Europa wachsen.
5: It can just increase insecurity of Europe.
2: Mehr als 40 Milliarden Euro hat die Bundesregierung eigenen Angaben zufolge in den vergangenen 4,5 Jahren für zivile Unterstützung der Ukraine bereitgestellt, fast 60 Milliarden für die militärische. Gut angelegtes Geld, sagt Kubilius. Wenn Sie die Wählerinnen und Wähler fragen, was ihre Prioritäten sind, dann sind das Verteidigung und Sicherheit. Und nun müssen wir alle in den Mitgliedstaaten der NATO und der EU entscheiden, wie das umzusetzen ist. René Aust, der Chef der AfD-Abgeordneten im Europaparlament, freut sich dagegen über das Signal, das von Schwerin und Berlin ausgeht.
6: Europa nimmt wahr, dass der Aufstieg der Alternative für Deutschland ungebremst ist.
2: Im Europäischen Parlament ist die AfD allerdings sehr isoliert. Die beiden anderen Rechtsaußenfraktionen, EKR und Patrioten für Europa, wollen nichts mit ihr zu tun haben. Deshalb hat die AfD eine eigene Fraktion gegründet, genannt Europa Souveräner Nationen, ESN. Dort ist sie mit 15 von 28 Abgeordneten die prägende Kraft.
1: Soweit die Perspektive aus Brüssel, der Blick auf das Erstarken der AfD in Deutschland. Manuela Schwesig, die sich im Wahlkampf als Frau gegen Blau positioniert hatte, wird vermutlich eine Regierung bilden in Mecklenburg-Vorpommern, obwohl die AfD stärkste Kraft geworden ist. Aber da niemand mit Blau koalieren will, reicht es nicht für eine Mehrheit im Landtag. So wie es ausschaut, wird Blau die einzige Farbe in der Opposition sein, sofern es Rot-Rot-Grün gelingt, zusammenzufinden. Olaf Sundermeier ist freier Journalist und Autor des Buches Blaues Land – Überleben mit der AfD. Herr Sundermeier, in Sachsen-Anhalt war die AfD ja ganz nah dran, sogar an der absoluten Mehrheit. In Mecklenburg-Vorpommern hat sie die SPD auf Platz 2 verwiesen. Wie ist es der AfD gelungen, so stark zu werden?
7: Tja, das sehen wir im Osten, eigentlich überall im Osten seit einigen Jahren so, dass die AfD vor allen Dingen in der Fläche stark ist, dort sehr präsent ist. Das sehen wir auch in Wahlergebnissen in Mecklenburg-Vorpommern, wo die AfD 2/3 ihrer Mandate als Direktmandate geholt hat. Und das vor allen Dingen im sehr ländlich geprägten Osten des Landes. Das heißt, die SPD von Frau Schwesig hat teilweise in den urbanen Zentren noch, in Rostock und Schwerin, gute Ergebnisse geholt, Direktmandate. Aber die AfD ist im Osten in der Gegend um Anklam, Greifswald, Vorpommern, Rügen sehr stark und hat dort Ergebnisse erzielt, teilweise über 50%, auch mit Kandidaten, die besonders radikal sind und auch in Zukunft innerhalb der Landtagsfraktion und des Landesverbandes sicherlich eine stärkere Rolle spielen wird. Aber dort ist die AfD insgesamt präsenter in der Fläche. Das haben wir in Sachsen-Anhalt, das haben wir in Brandenburg, in Thüringen und in Sachsen auch, dass sich die übrigen Parteien in den vergangenen Jahren relativ stark aus der Fläche zurückgezogen haben und die AfD im Prinzip einen Dauerwahlkampf führt seit über 10 Jahren, also nicht nur vor den Wahlen, sondern eine dauerhafte Kampagne betreibt. Darauf hat Manuela Schwesig eine Antwort gefunden, wiederum das als SPD in Teilen auch zu machen, dort in Mecklenburg-Vorpommern mit zahlreichen Bürgerdialogen. Ich habe mir das selbst angeschaut, am Stettiner Haff beispielsweise. Mhm. Und auch deswegen ein doch noch relativ starkes, sehr stark aufholen können gegen die AfD, die dann am Ende dann gleichwohl noch stärkste Partei wurde in Mecklenburg-Vorpommern.
1: Dass die AfD so agiert und gerade im ländlichen Raum eben auch so stark ist, glauben Sie, das ist ein ostdeutsches Phänomen?
7: Die AfD ist vor allen Dingen in strukturschwachen Gegenden stark. Wenn wir auf Deutschland schauen, auf die Wahlergebnisse, dann sehen wir Gegenden, die strukturschwach sind. Ich schaue auf die Westpfalz, ich schaue auf einzelne Städte mit besonderen sozialen Problemlagen, Gelsenkirchen, Ludwigshafen, Kaiserslautern, zuletzt Salzgitter in Niedersachsen, wo die AfD zur stärksten Partei gewählt wurde, aber auch in der Wetterau beispielsweise, weil sie in Hessen oder in strukturschwächeren Gegenden Bayerns. Dort, wo wenig Aufmerksamkeit den Gegenden, den Regionen, den Menschen zuteil wird, ist die AfD dort sehr präsent mit einer hohen Wertschätzung für die Leute. Und das ist im Prinzip ihr schärfstes Schwert. Wir haben aber auf jeden Fall einen Stadt-Land-Konflikt. bundesweit, der sich auch über die Wahlergebnisse der AfD ausdrückt. Denn auch innerhalb Ostdeutschlands ist die AfD dort am stärksten, wo sie in die Fläche geht und nicht in den urbanen Zentren. Das ist nicht nur in Mecklenburg-Vorpommern so. Das ist auch in Brandenburg so, wo die AfD nicht in Potsdam stark ist oder in Sachsen, wo sie nicht in Leipzig stark ist, sondern vor allen Dingen in den Regionen, wo sich die Menschen vernachlässigt fühlen.
1: Die Politikwissenschaftlerin Dr. Julia Reuschenbach hat eben gesagt, gewählt wird man, weil man eigene Angebote macht. Wie sieht das Angebot der AfD aus?
7: Volksgemeinschaft. Das ist das, was die AfD vermittelt. Sie reden jetzt mit jemandem, der selbst in einem 900-Einwohner-Dorf in Brandenburg lebt, im Havelland. Wenn wir hier ein Osterfeuer am Ort haben, dann kommt der AfD-Kreisverband mit 25 Leuten dort. Da ist die Freiwillige Feuerwehr mit dabei, der Fußballverein, überall dort. In dieser Institution, die in der Fläche sehr wichtig sind, ist die AfD präsent, und zwar mit Mann und Maus, einfach über Persönlichkeiten, und präsentiert darüber auch Angebote. Am Ende vermittelt sie aber den Glauben an ein anderes Land, der unmittelbar korrespondiert mit der großen Unzufriedenheit der bisherigen Regierungspolitik, nicht nur im Bund, auch in den Bundesländern. Und darauf finden die Regierungsparteien bislang keine entschiedene Antwort.
1: Blaues Land, überleben mit der AfD, so der Titel Ihres Buches. Wie kann die Demokratie denn überleben mit der AfD?
7: Indem sie sich stabil zeigt. Die Demokratie ist nur wehrhaft, wenn die Demokraten es sind. Man kann sich nicht darauf verlassen, dass der Staat dieses Problem des wachsenden, sich normalisierenden Rechtsextremismus, denn das ist die Grundlage auch für die Wahlerfolge der AfD, wo der Rechtsextremismus in weiten Teilen des Landes, besonders im Osten Deutschland, gar nicht als Problem wahrgenommen wird, die Partei darüber normalisiert wird und durch Wahlerfolge legitimiert wird, dass sich die Demokratie einfach als wehrhaft erweist, indem die Menschen es tun und sich nicht darauf verlassen, dass Gerichte irgendwann mal diese AfD verbieten, zum Beispiel um das Problem des Rechtsextremismus zu lösen, oder auf den Verfassungsschutz, dessen Einstufung in vielen Bundesländern, wo die AfD als rechtsextremistisch gilt, völlig wertlos ist. Das interessiert die Menschen in keiner Weise mehr. Die menschenfeindliche Politik, die die AfD zu ihrem Programm hat, der muss jeder Einzelne in der Zivilgesellschaft, im privaten Leben, aber auch im Beruf, ob als Lehrer, Polizist, Medienschaffender, im Prinzip entgegenwirken und dort auf diese roten Linien einwirken. Und Funktionsträger, Multiplikatoren, Politiker, und das beobachte ich mit großer Sorge, weichen der AfD in den vergangenen Jahren in großer Zahl, weil sie die Auseinandersetzung scheuen, weil sie es nicht gewohnt sind, demokratische Positionen zu verteidigen, in die Auseinandersetzung, in die Konfrontation zu gehen. Und da sind AfD-Funktionäre in der Regel, auch deren Mitglieder, sehr viel entschiedener und härter in der Auseinandersetzung, auch aus der Erfahrung heraus, seit Gründung der Partei im Prinzip in einer Art Widerstandsposition zur Mehrheitsgesellschaft zu sein.
1: Und da ist dann die Frage, kann sich die CDU denn noch erholen von der blauen Konkurrenz? Kann sie es schaffen, von dieser blauen Welle nicht weggespült zu werden? Und wenn ja, wie?
7: Das bezieht sich nicht nur auf die CDU, das bezieht sich auch auf die SPD. In unterschiedlichen Regionen ist es ganz unter. Jetzt haben wir natürlich in Mecklenburg-Vorpommern dieses desolate Ergebnis der CDU, dass sie nicht mal mehr in den Landtag gekommen ist. Die Akteure beider großen Parteien müssen sich einfach wieder trauen, in die Auseinandersetzung zu gehen. Sie müssen präsent sein, sie müssen vor Ort sein, sie müssen bei den Menschen sein, sie müssen vor allen Dingen Glaubwürdigkeit vermitteln und sich um die ursächlichen Probleme der Menschen dort kümmern, wo sie jeweils ihre Wahlkreise haben, wo sie antreten, wo sie gewählt werden müssen. Und in der Wahrnehmung vieler Wähler hat es sich so ein paar in den vergangenen Jahren sehr verselbstständigt in so einen Hauptstadtblick, sowohl in Berlin als auch auf die Landeshauptstädte bezogen, dass die Menschen in den Regionen selbst sich gar nicht mehr gesehen fühlen und politische Entscheidungen über ihre Köpfe hinweg getroffen werden, ohne sie anzuhören.
1: Sagt Olaf Sundermeier, Autor und freier Journalist, Autor des Buches Blaues Land, Überleben mit der AfD. Vielen Dank. Das war die Sendung Danke. Der Tag. Ein Thema, viele Perspektiven heute zum Thema zwei Wahlen. Was nun? 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Mein Name ist Doris Renk. Schönen Abend.
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2: Einen schönen guten Abend. Ich begrüße Sie zur Tagesschau. Bundeskanzler Merz spricht am Tag nach der historischen Niederlage der CDU bei der Landtagswahl in Mecklenburg-Vorpommern von einer tiefen Zäsur. Zum ersten Mal in ihrer Geschichte ist die Partei an der 5%-Hürde gescheitert. Die SPD hat in Berlin stark verloren. Und diese Wahlergebnisse werden auch als Absage an die Politik der schwarz-roten Koalition im Bund gewertet. Merz hat heute noch einmal bekräftigt, er will den Reformkurs fortsetzen, zusammen mit der SPD.
3: Nachdenklich, bedrückt, so wirken sie im Konrad-Adenauer-Haus heute. Unten der Parteichef. Er kämpft darum, dass die Menschen ihm folgen, in seiner Partei und im Land.
4: Wir haben, um es offen zu sagen, auf zu viele Fragen keine zufriedenstellenden Antworten mehr. Und das werden wir und das müssen wir ändern.
3: Von einer historischen Aufgabe spricht der Kanzler, das Land wieder fit machen. Aber folgen ihm alle? Das dürfte hier ein Thema gewesen sein. Gestern Nacht saßen Unionsministerpräsidenten noch lang zusammen. Nach dem für sie schrecklichen Wahlergebnis, dem Erfolg der AfD, die sich auch heute wieder an der Union abarbeitet.
5: Wir haben die CDU pulverisiert, die jetzt außerparlamentarisch ihre Fischbrötchen in Mecklenburg-Vorpommern isst.
3: Die CDU verdaut. Nur wenige äußern sich am Morgen. Wer es macht, will einen Punkt setzen.
6: Dass die Reformen richtig sind, das wird von niemandem in Frage gestellt. Aber Reformen müssen auch so gemacht werden, dass sie für die Leute passen.
3: Im Weg stehen könnte bei den Reformen auch sie. Manuela Schwesig hatte gegen die Rentenreform Wahlkampf gemacht. Sie kündigte Redebedarf bei der Rente an, setzt gegenüber dem Kanzler einen neuen, harten Ton.
7: Ich rate dem Bundeskanzler, wenn er wieder Vertrauen zurückgewinnen will, wo ich nicht weiß, ob das noch mal gelingt, dass er sich mit der Lage vor Ort auseinandersetzt.
3: Man müsse umdenken, sagt nun auch die Parteivorsitzende. Reformen seien wichtig, aber
8: wir müssen ihm jetzt wirklich auch einen Realitätscheck auf der einen Seite und vor allen Dingen einen Gerechtigkeitscheck verpassen. Ich glaube, dass es auch bei der Rente Lösungen geben kann. Da bin ich sehr optimistisch.
3: Der Kanzler will versuchen, alle zusammenzubringen. Man werde den Reformkurs fortsetzen, sagt er, zusammen mit der SPD.
4: Jeder, der einmal regiert hat, weiß, es gibt keine einfachen Lösungen. Es ist richtig, dass die Wahlergebnisse nichts ändern an den Problemen unseres Landes, die wir lösen müssen.
3: Aber durch die Wahlergebnisse stellten sich für die CDU viele grundsätzliche Fragen, sagt Merz. Über die müsse man in der Partei nun reden.
2: Herr Markus Preis, in Berlin, wie will denn der Kanzler aus der Krise herauskommen?
9: Also wenn man seinen heutigen Auftritt gesehen hat, dann konnte man drei Elemente erkennen. Zum einen Hoffnung darauf, dass sich auch weiter niemand findet, der ihn als Kanzler direkt herausfordert. Das ist offenbar weder gestern Abend noch heute geschehen. Gemunkelt wird also viel in Berlin. Den offenen Angriff wagt zumindest bislang niemand. Der zweite Punkt ist eine, ich nenne es mal, neue Ehrlichkeit. Merz hat heute ein paar Dinge gesagt, die der stolzen CDU schon richtig wehgetan haben dürften. Dass sie zum Beispiel keine richtige Volkspartei mehr ist und dass sie auf viele Fragen schlicht keine Antworten hat. Und der dritte Punkt, Merz will bei seinen Reformen bleiben, aber Ungerechtigkeiten in Deutschland suchen und auch stärker angehen. Und da wurde er heute für viele überraschend konkret. Das System von Privat- und Kassenpatienten, das sei so ein Punkt. Und darüber, so Merz, werde man reden.
2: Auch die SPD hat das Wahlergebnis analysiert. Welche Schlüsse zieht sie daraus?
9: Ja, die Schlüsse zieht erstmal Manuela Schwesig. Sie ist jetzt erkennbar die neue starke Figur in ihrer Partei. Und sie hat heute auch gleich eine sehr deutliche Ansage gemacht an Friedrich Merz, unter anderem was die Rentenpläne angeht. Man spürte, da wurde der Kanzler angesprochen, aber auch die SPD-Chefs Baas und Klingbeil haben ganz genau zugehört. Die Partei will jetzt im Dezember einen sogenannten Parteikonvent abhalten, quasi einen kleinen Parteitag, um vor allem über die hohen Lebenshaltungskosten zu beraten, aber ausdrücklich nicht über das Personal. falls man dann doch welches braucht, zum Beispiel einen Vorsitzenden. Der frühere Arbeitsminister Hubertus Heil hat sich heute mal ins Spiel gebracht. Er sagt, er werde sich, Zitat, engagieren, wo ich gebraucht werde.
2: Markus Preis in Berlin, vielen Dank. Nach ihrem Wahlsieg in Mecklenburg-Vorpommern sieht die AfD den Regierungsauftrag bei sich, findet aber voraussichtlich keine Koalitionspartner. Ministerpräsidentin Schwesig von der SPD möchte weiter regieren in einem Dreierbündnis mit den Linken und den Grünen. Hier das vorläufige Ergebnis. Die AfD kommt auf 38,2%, gefolgt von der SPD mit 35,5%. Die Linke erreicht 6,5%, die Grünen 5,7%. Die CDU scheitert an der 5%-Hürde. Auch das BSW schafft es nicht in den Landtag.
10: Klar, stärkste Kraft im Schloss, dem Sitz des Landtages in Schwerin, wird die AfD. Sie wird 32 Abgeordnete stellen. Das aber ist nicht die absolute Mehrheit und Koalitionspartner hat die AfD keine. Ministerpräsidentenkandidat Holm reklamiert aber ein deutliches Mitspracherecht im neuen Landtag.
11: Das ist mein Aufruf auch an die anderen Parteien, die im Parlament sitzen, dann uns die Rechte zu gewähren, die einer solch starken Partei auch zustehen. Und deswegen gehe ich davon aus, dass wir diesmal auch den Landtagspräsidenten stellen. Das halte ich für eine ganz wichtige Botschaft auch in die Bevölkerung hinein.
10: Bei der SPD ist die Stimmung seit gestern gespalten. Nur Platz 2. Aber mit der Linken und den Grünen zusammen reicht es zum Regieren in Mecklenburg-Vorpommern mit 3 Stimmen Mehrheit. Schwesig kündigt heute Gespräche an.
7: Die Mehrheit hat demokratische Parteien in den Landtag gewählt und die Mehrheit wünscht sich, dass ich meine Arbeit dort fortsetze und das möchte ich gerne tun.
10: Zur Pressekonferenz mit dem Bundeskanzler kam CDU-Spitzenkandidat Peters heute erst gar nicht nach Berlin. Bis zum Abend ging er erst einmal auf Talkstation. Dann wird aus dem Vorstand gemeldet, Peters sei zurückgetreten. Philipp Amthor solle zunächst die CDU im Nordosten führen.
2: Von Mecklenburg-Vorpommern nach Berlin, wo die Linkspartei das Rennen ums Abgeordnetenhaus klar für sich entschieden hat. Spitzenkandidatin Ehralp will regierende Bürgermeisterin werden und Gespräche mit Grünen und SPD führen. Laut vorläufigem Ergebnis kommt die Linkspartei auf 25,7%. Die CDU rutscht auf 18,8%, die AfD holt 16,3%. Die Grünen landen bei 14,3% und die SPD sackt ab auf 12,1%. BSW und FDP scheitern an der 5%-Hürde.
12: Wer kann es sich noch leisten, in Berlin zu wohnen? Große Immobilienkonzerne enteignen? Mit diesem Versprechen konnte die linke Spitzenkandidatin bei der Abgeordnetenhauswahl punkten. Elif Ehralp will die Hauptstadt als regierende Bürgermeisterin mit Grünen und SPD führen.
13: Für mich ist ganz klar, dass in einer Regierung auch vergesellschaftet werden muss, weil es ein klares Votum und einen demokratischen Auftrag an alle Parteien dafür gegeben hat und weil es ein Mittel ist, um Spekulation vom Mietmarkt zu verdrängen.
12: Nicht erst seit dem Volksentscheid vor 5 Jahren fordern die Linken, Konzerne mit mehr als 3000 Wohnungen müssten ihren Besitz ans Land Berlin verkaufen. Die Grünen sehen das kritisch, genauso wie Antisemitismusvorfälle innerhalb der Linken.
14: Auch gerade, weil wir das Ziel einer rot-grün-roten Regierung haben. Die Linke ist jetzt sehr deutlich in der Verantwortung, ihre problematischen Teile, die sie in der Partei hat, klar aufzuzeigen, wie sie die in die Schranken weist. Und da meinen wir natürlich das Thema Antisemitismus, aber auch die organisierte Kriminalität sehr klar.
12: Der Verein DEMOG beobachtet antisemitische Vorfälle in Berlin. Sein Account zeigt ein Foto. Auf einer Wahlparty der Linken in Berlin-Neukölln soll ein führendes Clanmitglied gewesen sein. Die Linken haben ihn nach eigenen Angaben der Veranstaltung verwiesen. Außerdem ein pro-palästinensischer Aktivist, der einer Organisation nahestehen soll, die die EU als terroristisch einstuft. Die SPD fordert als möglicher Koalitionspartner Konsequenzen, zeigt sich aber grundsätzlich offen für Gespräche.
15: So wie in den letzten Wochen werden wir uns auch diesbezüglich sehr eng auch mit den Grünen austauschen. Wie gesagt, meine Position ist da sehr klar und ich erwarte nicht nur Worte von der Spitzenkandidatin und von den Landesvorsitzenden, sondern gerade auch bei solchen Vorfällen wie gestern Abend Taten.
12: Auch der CDU-Spitzenkandidat möchte mit Grünen und SPD sondieren.
16: Wir werden dringender gebraucht denn je nach einem Wahltag wie diesem, bei dem die Extreme so sehr erstarkt sind.
12: Die AfD erklärte, sie wolle eine starke Opposition in Berlin sein.
2: Und wie es nun politisch weitergeht nach den Wahlen in Berlin und Mecklenburg-Vorpommern, dazu gibt es einen ARD-Brennpunkt gleich im Anschluss an diese Tagesschau. Die deutsche Autoindustrie steckt schon seit Jahren in der Krise. Tausende Jobs sind bereits weggefallen. Und auch in Zukunft stehen viele Arbeitsplätze auf der Kippe. Denn die Autokonzerne planen weitere Sparprogramme. Dagegen gibt es seit Monaten Widerstand der Gewerkschaften. Auch heute hatte die IG Metall zum Protest aufgerufen. Nach Angaben der Gewerkschaft beteiligten sich bundesweit etwa 175.000 Beschäftigte.
17: Das Nutzfahrzeugewerk in Hannover-Stöcken ist einer der Volkswagen-Standorte, die schließen könnten. Hier protestieren heute 3.500 Beschäftigte, darunter auch Mitarbeiter der Zulieferer.
18: Die Stimmung ist sehr bedrückt. Wir haben Angst um unsere Arbeit und wir versuchen alles, dass es Werk nicht schließt.
19: Also ich würde mir wünschen, dass die heimische Autoindustrie gefördert wird und zwar nur die heimische Autoindustrie.
17: Denn die E-Auto-Prämie kommt auch chinesischen Herstellern zugute. Auch bei Audi in Ingolstadt haben sich rund 5.000 Menschen zum gemeinsamen Protest versammelt. Während die Autokonzerne ihre Belegschaften auf Sparmaßnahmen einschwören, wehren sich die Beschäftigten gegen den Stellenabbau und gegen schlechtere Arbeitsbedingungen, wie eine Abschaffung der 35-Stunden-Woche.
20: Wir müssen Einhalt gebieten. Wir müssen an der Stelle dem Vorstand sagen, so nicht, macht endlich eure Hausaufgaben. Dafür bekommt ihr auch Millionen Gehälter, verdammt!
17: Die gesamte deutsche Autoindustrie steht unter Druck, auch wegen zu hoher Produktionskosten und der Konkurrenz aus China. VW als größter Autobauer Europas nimmt dabei eine Schlüsselrolle ein.
21: Was wir im Moment erleben, ist einfach nur der Anfang des Ganzen. Also wenn Sie einfach so die Lohnkosten sehen und die sinkenden Marktanteile, die sinkenden Gewinnmargen, dann halte ich etwa 50% oder vielleicht noch mehr der Arbeitsplätze langfristig für gefährdet.
17: Die Gewerkschaft will das nicht widerstandslos hinnehmen. Schon heute hat sie einen heißen Herbst angekündigt.
2: Er steht seit heute wegen der geplatzten Pkw-Maut vor Gericht, der frühere Bundesverkehrsminister Scheuer. Die Staatsanwaltschaft wirft ihm Falschaussage vor einem Untersuchungsausschuss vor. Die vorgesehenen Mautbetreiber sollen dem CSU-Politiker angeboten haben, mit der Unterzeichnung der Verträge bis zu einer Entscheidung des Europäischen Gerichtshofes zu warten. Scheuer hatte erklärt, sich nicht daran zu erinnern. Laut Staatsanwaltschaft war das gelogen. Der Europäische Gerichtshof hatte die Mautpläne 2019 gestoppt. Der Bund musste rund 270 Millionen Euro Schadenersatz zahlen.
22: Es sei kein einfacher Weg an diesem Morgen, so Andreas Scheuer vor Gericht in Berlin, hier zu sehen mit seinem Anwalt. Es geht noch einmal um die gescheiterte Pkw-Maut und den dadurch verursachten Schaden in dreistelliger Millionenhöhe. Und?
23: Den Angeklagten, dem ehemaligen Bundesverkehrsminister und seinem damaligen Staatssekretär, wird falsche, uneidliche Aussage vorgeworfen vor einem Untersuchungsausschuss des Bundestages.
22: Die Pkw-Maut, vor 13 Jahren ein Prestigeobjekt der CSU. Von Scheuers Vorgänger Dobrindt auf den Weg gebracht. Sie sollte viel Geld einbringen. Das Versprechen an deutsche Autofahrer damals?
24: Es wird keine Mehrbelastung für deutsche Kfz-Halter geben.
22: Das war rechtlich umstritten. Scheuer unterzeichnete 2018 die nötigen Verträge mit den Betreiberfirmen. Sie sagen, sie hätten angeboten, eine rechtliche Klärung abwarten zu können. Scheuer habe abgelehnt. 2019 kassierte der Europäische Gerichtshof die Maut, weil sie ausländische Autofahrer diskriminiert. Die Mautbetreiber klagten auf Schadensersatz. Scheuer sagt, er könne sich an das Angebot abzuwarten nicht erinnern.
24: Beide haben vor dem Deutschen Bundestag im Untersuchungsausschuss die Wahrheit gesagt zu ihrer Erinnerung und dass sie an eine Verschiebung und ein Verschiebungsangebot des Konsortiums in einer Besprechung am 29. November 2018 keine Erinnerung haben.
22: Es sind 12 Verhandlungstage angesetzt, in denen Scheuer genau das beweisen möchte.
2: Vergangene Woche präsentierte Jürgen Klopp seinen Kader für die anstehenden Partien der deutschen Fußballnationalmannschaft. Insgesamt 44 Spieler hat der neue Bundestrainer dafür nominiert. Heute nun kam der erste Teil des neuen Teams zusammen zur Vorbereitung auf Klopps Trainerdebüt am Donnerstag in der Nations League gegen die Niederlande und am Sonntag gegen Griechenland. Der zweite Teil des Kaders bestreitet in den Tagen danach Spiele gegen Serbien und wieder gegen Griechenland. Und nun die Wettervorhersage für morgen, Dienstag, den 22. September.
0: Ein Hoch beruhigt unser Wetter. Im Nordwesten machen sich Wolken des Tiefs bei Island bemerkbar. Die Nacht verläuft teilweise klar, im Südwesten oft sternklar, stellenweise Nebel. Am Tag Sonne und Wolken, dabei ist es weitgehend trocken. Für längere Zeit scheint die Sonne im Südwesten und im Nordosten. Die meisten Wolken dagegen liegen über dem Nordwesten. In der Nacht 15 bis 2 Grad, im Süden örtlich Bodenfrost. Am Tag 12 Grad im Erzgebirge, 23 Grad im Südwesten. Am Mittwoch vom Süden bis in die Mitte oft Sonne, sobald sich der Nebel gelichtet hat. Im Norden und vor allem im Nordwesten mancherorts Regen. Am Donnerstag neben sonnedichte Wolken örtlich Regenschauer. Am Freitag häufig Sonne, im Nordosten mehr Wolken und hier und da Schauer.
1: Das war die Tagesschau. 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
5: Herzlich willkommen zu Mitreden Deutschland diskutiert. Heute wieder aus dem Studio von BR24 aus München. Mein Name ist Ann Kleinknecht.
6: Das Ergebnis in Mecklenburg-Vorpommern können wir nicht schönreden. Es ist ein Desaster. Die CDU hat gekämpft, aber es ist am Ende die CDU zerrieben worden in der Zuspitzung zwischen SPD und AfD.
5: Soweit die Analyse von Bundeskanzler und CDU-Chef Friedrich Merz, einen Tag nach der Landtagswahl in Mecklenburg-Vorpommern. Dort hat es die CDU nicht über die 5%-Hürde geschafft und das ist einmalig in der Geschichte der Partei. Die AfD hat die Wahlen in Mecklenburg-Vorpommern klar gewonnen. Ja, und in Berlin, da wurde auch gewählt, da hat die Linke abgeräumt und könnte als Gewinnerin ins Rote Rathaus ziehen. Und damit sind wir mitten im Thema unserer heutigen Sendung nach den Wahlen. Wir fragen, was muss Merz jetzt ändern? Und er selbst sagt,
6: die Reformen müssen kommen. Natürlich bringt uns das alle in eine schwierige Situation. Aber wir übernehmen diese Verantwortung. Ich übernehme diese Verantwortung, denn ich möchte unser Land voranbringen.
5: Friedrich Merz will also weitermachen, will die Sozial- und Wirtschaftsreformen wie geplant umsetzen und durchführen. Und was sagen Sie dazu? Kann Friedrich Merz einfach so weitermachen oder muss er grundlegend was ändern? Das interessiert uns heute und das haben meine Kollegen Simon Biermeier und Dennis Ali, auch Münchner, auf der Straße gefragt und die haben Folgendes gesagt.
8: Ich sehe es nicht so, dass er hinter dem Volk steht und im Interesse des Volkes handelt und deswegen würde ich sagen, brauchen wir einen neuen.
25: Wer soll es werden? Wer?
26: Der Herr Bundeskanzler ist leider nicht wirklich zeitgerecht. Ich glaube, der ist aus den falschen Gründen Bundeskanzler geworden und all seine Versprechungen vom letzten Jahr, vorletzten Jahr, hat er eigentlich nicht wirklich gehalten.
27: Aktuell läuft es nicht ganz rund, aber ich denke, das ist eine gewisse Herausforderung für die Politik. Und immer wenn es nicht läuft, dann nach einem neuen Bundeskanzler oder nach Neuwahlen zu schreien, halte ich jetzt auch nicht unbedingt für zielführend, weil so haben wir keine Stabilität.
28: Ich finde, es müsste mehr auf die große gesamte Masse gehört werden, mehr auf wirklich das Volk, das hier alltäglich lebt. Und ich finde, es sollte weniger für einzelne Interessen eingestanden werden, sondern für die der Mehrheit.
29: Sie sollten halt einfach das, was sie beschließen, auch verkaufen, dazu stehen und nicht wieder dauernd auf irgendwelchen links und rechts hören und das alles so wackelig aussehen lassen.
30: Die Regierung verkauft nicht besonders gut das, was sie tut. Reformen sind notwendig, werden wehtun. Die Menschen sind nicht zufrieden, wünschen sich manchmal eine Welt, die es gar nicht mehr gibt.
31: Wenn wir jetzt austauschen, dann ist der Neue auch verbrannt und dann wird es noch gefährlicher für die Demokratie.
32: Wie es jetzt gerade läuft, sind sehr viele Leute unzufrieden, driften immer mehr in die Extremen rein. Und wenn man alle wieder in der Mitte holen will, irgendwie glaube ich, dass wir da ein bisschen was ändern müssen.
5: Wir fragen nach den Wahlen, was muss Kanzler Merz und CDU-Chef Merz jetzt ändern? Muss er überhaupt was ändern? Rufen Sie an. 08000 441777 ist unsere kostenfreie Telefonnummer, deutschlandweit geschaltet. Oder schaut in den YouTube-Kanal von Mitreden. Dort haben wir einen Chat und dort könnt ihr euch natürlich auch an der Diskussion beteiligen und eure Fragen stellen. Zum Beispiel an Jan Menzel aus der Redaktion Landespolitik von RBB. Der ist uns zugeschaltet aus Berlin, hat den Wahlkampf und natürlich auch den gestrigen Wahlabend hautnah verfolgt und für die ARD berichtet. Bei mir im Studio ist Ingo Lierheimer. Er leitet die Redaktion Politik und Hintergrund beim Bayerischen Rundfunk. Ja, und eigentlich hatten wir auch noch den großen Wunsch, eine CDU-Politikerin oder einen CDU-Politiker heute hier in der Sendung zu haben. Aber wir haben kurzfristig noch zwei Absagen bekommen. Eigentlich sollte Silvia Breher da sein, die stellvertretende Vorsitzende der CDU Deutschland. Und auch von der Jungen Union in Mecklenburg-Vorpommern, die Vorsitzende Jenny Gundlach, hat uns in letzter Sekunde abgesagt, weil es offensichtlich innerhalb der Partei auch heute Abend noch einiges zu besprechen gibt. Ja, Jan Menzel, Sie haben den Wahlkampf in Berlin beobachtet, obwohl da ja vor allem lokale Themen eine Rolle gespielt haben, also Verkehr, Wohnen, aber auch die Sicherheit in der Stadt. Am Ende haben die Linken die Menschen in Berlin überzeugt, aber haben die Bürgerinnen und Bürger in Berlin vielleicht auch über das Schicksal der Koalition in Berlin in der Bundesregierung abgestimmt?
3: Ja, das hat auf jeden Fall hier eine Rolle gespielt. Das wissen wir aus den Vorwahlerhebungen, den Erhebungen, die gemacht wurden, auch am Wahlabend selber. Dass das, was im Bund passiert, diese große, große Unzufriedenheit mit der Bundesregierung, mit den Reformen, die ja de facto auch Einsparungen sind, dass das auch in Berlin durchgeschlagen hat. Das hat ja auf die Stimmung gedrückt, das hat Wahlentscheidungen beeinflusst. Und es ist in Berlin zusammengetroffen mit einem Berliner Senat, einer Landesregierung, die von CDU und SPD gebildet wird, die ebenfalls mit wirklich miserablen Zustimmungswerten, wie es sie noch nie gab vor einer Wahl bei einem Berliner Senat, zu kämpfen hatte. All das kam zusammen und da setzte die Linke dann an, indem sie wirklich dieses Berlin-Gefühl adressiert hat, indem sie auf das Thema schlechthin in Berlin gesetzt hat, nämlich Mieten und Wohnen. Die Preise sind hier explodiert über Jahre. Und dann eine Spitzenkandidatin, die erfrischend Wahlkampf gemacht hat, das kam zusammen und hat zu diesem Ergebnis geführt.
5: Vielen Dank für diese erste Einschätzung. Wir werden nochmal ausführlich über das Wahlergebnis in Berlin sprechen. Ingo Lierheimer ist hier. Ja, es sieht nicht gut aus für die CDU gerade. Vor zwei Wochen die Wahlniederlage in Sachsen-Anhalt. Jetzt aus dem Landtag in Mecklenburg-Vorpommern geflogen. Die CDU hat auch in Berlin nicht so gut abgeschnitten, wie erhofft. Kann Friedrich Merz die Partei aus diesem Tief wieder rausholen?
4: Es sieht nicht gut aus, ist sehr euphemistisch dargestellt. Der Kanzler selbst und Parteivorsitzende spricht von einem Desaster. Also er redet gar nicht groß drumherum, das muss man auch mal festhalten. Er spricht zwar auch von schwierigen Bedingungen wegen dem fehlenden Rückenwind aus Berlin und meint damit sich selbst, aber trotzdem erkennt er an, dass dies tatsächlich eine Zäsur ist für die CDU, die noch nie in einem Landtag nicht vertreten war in der Geschichte der Bundesrepublik. Also insofern, glaube ich, ist das wirklich höchste Zeit, um darüber nachzudenken, wie man weitermachen will, ob er der Richtige ist, die CDU da wieder herauszuführen. Das wird man jetzt nicht beantworten können, aber er hat sich zumindest die Zeit erkämpft, um das gestalten zu können. Diese Schritte hat er gezielt gemacht, letzte Woche, gestern und auch heute. Und morgen wird nochmal ein spannender Tag sein mit der Bundestagsfraktion. Letzte Woche war die Unterstützung der Ministerpräsidenten mit dem Brief der 8 CDU-Ministerpräsidenten. Er hat den Sonntag sehr geschickt orchestriert, indem er das Präsidium zu sich bestellt hat und damit verhindert hat, dass aus allen verschiedenen Ecken unterschiedliche Kritik womöglich kommt und er nichts dagegen tun kann. Und er hat letztlich es einfach geschafft, sich dadurch einfach eine Position zu erkämpfen, wo er die Unterstützung nach außen zumindest der CDU-Führung hat und vorweisen kann.
5: Ja, man hat schon trotzdem das Gefühl, dass er sich eben sehr mit seinen Leuten umgibt. Ja? Also die Gremien sind wichtig, die Partei ist wichtig. Gestern in dieser ersten Reaktion auf die Wahlen hatte man zum ersten Mal so ein bisschen das Gefühl, dass er sich auch an die Bürgerinnen und Bürger mal wieder wendet und da ein bisschen den Puls fühlt, oder?
4: Naja, das hat er heute auch zu verstehen gegeben. In seiner technokratischen Art hat er gemeint, die CDU hat ein Gerechtigkeitsproblem übersehen. Das hätte man vielleicht auch gleich mal ein bisschen nahbarer ausdrücken können. Aber das deutet ja schon darauf hin, dass er sagt, in einem Satz, wir werden den Reformprozess voranbringen und gleichzeitig aber auch auf die Menschen Rücksicht nehmen, die sich Sorgen machen, dass er darauf eingeht, was jetzt gerade auch an Forderungen aus der eigenen Partei kommt, aber natürlich auch von der SPD kommt. kommt, die vor allem sagt, ein weiter so darf es nicht geben und wir müssen über manche Reformschritte nochmal nachdenken. Die Rente mit 63 ist da vor allem gemeint, aber da wird es auch andere Punkte geben. Also die SPD, die aus diesen Wahlen gestern zumindest mit einem leichten blauen Auge davongekommen ist und in Mecklenburg-Vorpommern ja vermutlich weiterhin die Ministerpräsidentin stellen wird, die hat, glaube ich, einfach ein bisschen mehr Selbstbewusstsein wieder getankt, hat einen Parteikonvent angekündigt im Dezember und will jetzt einfach auch ihr Profil schärfen, um wieder erkennbarer zu werden. Denn Berlin, wir haben es gerade gehört, hat die Linke einen Wahlkampf gemacht, der der SPD ganz viel weggenommen hat. Und das ist nicht die erste Wahl, in der die Linke Positionen der SPD gezielt übernommen hat.
5: Jan Menzel, lassen Sie uns doch mal ganz kurz den Wahlkampf und auch in die Wahlergebnisse in Berlin nochmal genau reinschauen. Also die Linke hat da ziemlich abgeräumt gestern Abend. Wie stehen die anderen Parteien da und was sind da jetzt für Konstellationen künftig möglich in Berlin?
3: Das war für alle Parteien einschneidender Wahlabend. Die CDU hat eines ihrer schlechtesten Ergebnisse überhaupt erzielt mit 18,8%. Die SPD, man darf ja nicht vergessen, in Berlin die Partei von Willy Brandt und Klaus Wowereit und dem Selbstverständnis nach die Berlin-Partei ist bei 12% gelandet. Das ist ein Wert, den hätten sich Genossen vor Jahren nicht träumen lassen. Also man hat immer die Idee, dass man Regierungen anführt und den Ton angibt. Das ist völlig anders. Man ist zum bloßen Mehrheitsbeschaffer quasi degradiert. Die Grünen haben auch ein eher mäßiges Ergebnis. Berlin als Stadtstaat ist natürlich eine grüne Hochburg traditionell. Und die Grünen haben nun ausgerechnet Kreuzberg, was sozusagen wirklich ihr Kernland ist, verloren an die Linke. Das ist, glaube ich, da auch noch gar nicht so ganz richtig angekommen, was das für ein Erdbeben war. Die AfD, noch zuletzt genannt, ist natürlich in Berlin, das ist ein Stadtstaat, das heißt auch immer ganz gerne, Berlin würde links ticken. Ein völlig anderes Klima, ein völlig anderer Mikrokosmos als die großen Flächenländer am Osten, auch dadurch ein völlig anderes Ergebnis mit 16%. Aber man sieht auch hier die AfD in den östlichen Stadtbezirken sehr stark und jetzt auch inzwischen gute Ergebnisse, Direktmandate geholt in zwei Westberliner, sage ich jetzt mal in Anführungszeichen, Wahlbezirken in Spandau und in Reinickendorf. Da passiert was, aber für die AfD wachsen die Ergebnisse eben nicht in den Himmel. Da gibt es noch gewisse Limitierungen, sie tut sich hier schwer. Und bei dieser Ausgangslage haben wir jetzt eigentlich realistischerweise nur eine einzige Koalitionsoption. Man muss ja immer sehen, Mehrheit, ja, darauf kommt es schon an. Rein rechnerisch ging es auch, dass sich CDU, SPD und Grüne zusammentäten, aber das wäre so denkbar knapp. Das tut man sich eigentlich mit zwei Stimmen über den Durst nicht an ohne Not. Und das ist auch, glaube ich, nicht so ausgeprägt, die Neigung bei den Parteien, das zu tun. Deshalb läuft es eigentlich im Moment auf dieses Bündnis hinaus, was eben eine breite Mehrheit hat, angeführt von der Linken mit Grünen und SPD zusammen.
5: Also wirklich ein Linksruck. Jetzt haben schon einige Leute uns im Chat geschrieben, zum Beispiel Jay Nerd, ich hoffe, ich habe es richtig ausgesprochen, schreibt, durch einen Rücktritt von Merz wird sich auch nicht viel ändern, wenn die angebotenen Lösungen nicht besser werden. Und Jonathan Fiedler schreibt, die Politik sollte sich mal in die Lage eines Arbeitslosen versetzen, wie schwer es ist, passende Arbeit zu finden. Also es werden bessere Lösungen gewünscht. Es wird auch gewünscht von der Politik, dass sie sich eben in die auch in die sozial schwächeren Mitglieder der Gesellschaft hineinversetzt. Ingo Lierheimer, ist es was die CDU, die Union in letzter Zeit nicht mehr so geschafft hat?
4: Ich glaube, das haben ganz viele nicht geschafft, dass sie tatsächlich nahbar sind und wirklich, also es klingt schon fast ein bisschen abgedroschen, aber den Leuten zuhören. Aber genau das ist es, wenn wir jetzt in Mecklenburg-Vorpommern schauen, was Manuela Schwesig par excellence gemacht hat, und zwar nicht nur im Wahlkampf, sondern eigentlich über die ganze Legislaturperiode und auch schon die erste Legislaturperiode, hat zum Beispiel Bürgerdialoge, wenn wir das mal als Beispiel rausgreifen, eingerichtet, um regelmäßig im Kontakt zu sein und zu wissen, wo brennt den Leuten was unter den Nägeln und was können wir ändern. Gleichzeitig aber auch im Wahlkampf nicht alles versprochen, was die Leute sich wünschen, sondern auch gesagt, es gibt Dinge, die müssen wir jetzt ändern, Stichwort Reformen. Es gibt aber auch Dinge, die kann ich nicht einfach versprechen, das geht nicht, weil die Strukturen dafür nicht geschaffen sind. Also ich meine damit eine gewisse Ehrlichkeit und Geradlinigkeit gehört natürlich auch dazu. Mhm. Und das sind, glaube ich, die Punkte, die sich alle jetzt zumindest zu Herzen nehmen. Aber sie haben es sich auch schon früher mal zu Herzen genommen. Mal schauen, was draus wird.
5: Ja, jetzt hat uns Armin Ott angerufen aus Mitterteich in Bayern. Herr Ott, hallo.
7: Ja, hallo.
5: Nach den Wahlen, was muss Kanzler Merz und CDU-Chef Merz jetzt ändern? Muss er was ändern, Ihrer Meinung nach?
7: Ja, definitiv. Er hat schon was zurechtgelegt, und zwar, wie er dafür sorgt bzw. toleriert, dass die berühmte Schere immer weiter auseinandergeht.

0: hat das schon zum Thema gemacht, oder Herr Menzel?
1: Ja, genau, genau, genau, eben.
2: Die Linke hat zum Thema davon gemacht, das BSW auch sehr stark natürlich.
0: Ja.
1: Genau, davon spreche ich. Und das ist der Punkt, was ich jetzt aufgezählt habe, ja. Aus den Punkten resultieren diese Wahlergebnisse. Für mich ist es überhaupt kein Wunder, was jetzt los ist.
0: Was würden Sie denn vorschlagen, Herr Ott, wenn Sie jetzt Kanzler Merz mal sagen sollten, was er ändern soll? Oder auch Schwarz-Rot in Berlin. Was würden Sie sich wünschen?
1: Ja, eben, was ich gerade gesagt habe. Also, ein Punkt ist ja ganz lapidar gesagt. Man hört das auch immer wieder wenn man auf der Straße mit jemandem zusammentrifft, ja. Also für den Krieg in der Ukraine haben wir Milliarden, ja. Aber wir schaffen es nicht, bezahlbaren Wohnraum zu bauen, zu generieren, ja. Das schaffen wir nicht. Oder explodierende Energiepreise, ja, sowohl für Diesel oder Sprit überhaupt, Heizöl, ja. Ich habe heute 1000 Liter Heizöl angefragt, kosten 1700 Euro. Das ist doch nicht mehr normal. Ja,
0: ja. Ist gerade sehr, Beispiel. Sehr teuer. Ja, ja, tatsächlich. Ja, Sie genau. haben recht, Herr Ott. Ja.
1: Genau, diese Sachen, die Lebenshaltungskosten, der Wohnraum, die Sachen müssen begrenzt werden, beziehungsweise, was weiß ich, bezuschusst oder die Mehrwertsteuer muss weg von diesen Sachen. Mhm. Auf jeden Fall, der Punkt ist, es kommt einem fast schon so vor, als wär die Regierung zufrieden damit, wenn alles recht teuer ist, weil dann haben wir viel Mehrwertsteuer. Also so weit geht es schon.
0: Vor allem beim Diesel, beim Sprit. Herr Ott, vielen Dank erstmal für Ihre Einschätzung. Wir haben jetzt auch noch mal eine Nachricht im Chat von Matthias Becker. Der schreibt, SPD und CDU können die Probleme nicht mehr lösen. Also es geht in dieselbe Richtung. Beide Parteien sind von Politikgestaltern zu Machtverwaltern verkommen. Grüne, Linke, AfD, BSW haben Ideen. Die anderen beiden sind austauschbar. Jan Menzel, wie haben Sie das erlebt? Ist es vielleicht auch einfacher, aus der Opposition heraus knallige Ideen zu entwickeln? Wie haben Sie das in Berlin erlebt? Da haben die linken Parteien ja große Erfolge zu feiern.
2: Wir haben, wenn wir das gerade mal aufgreifen, jetzt in Berlin sozusagen die Chance, dass die Linke jetzt ja beweisen könnte, dass sie es anders machen kann, dass sie gute Ideen hat, die auch umsetzbar sind. Das wird aber, glaube ich, ein hartes Stück Arbeit werden, weil viele Dinge, die die Linke vorhat, die werden auch Geld kosten, eine ganze Menge Geld. Und um mal die Dimension deutlich zu machen, Berlin steht vor einem wirklich sanierungsbedürftigen Haushalt. Wir haben ungefähr eine Lücke von 4 Milliarden Euro im nächsten Jahr, 4 Milliarden. Die wird man nicht auf einen Schlag einsparen können, aber da wird man Konzepte entwickeln müssen, wie man das wieder konsolidiert. Und das für eine linke Regierung, die ja eigentlich eher Wohltaten verspricht und Menschen mitnehmen möchte, Projekte erhalten möchte, das wird alles andere als einfach. Da ist das Enttäuschungsrisiko riesig. Aber um nochmal anzuknüpfen bei den Dingen, die die Leute beschäftigen. In Berlin gibt es ja dieses eine große Thema Wohnraum. Und da hat die Linke, und da ist dann vielleicht wirklich die Hoffnung da, dass sich was ändert, mit ihren Konzepten, einem Mietpreisdeckel, einer stärkeren Kontrolle, dass auch die Mietregeln eingehalten werden und letztlich auch dem Vorstoß einer Vergesellschaftung großer Immobilienkonzerne eigentlich als einzige Partei das ein sehr, sehr weitreichendes Konzept. Es ist ja so, dass in Berlin schon, ich sage es mal ein klein bisschen despektierlich, seit Jahren rumgedoktert wird. Wir haben relativ viel Neubau, wir haben auch Gesetze wie die Zweckentfremdung. Das hat aber nicht dazu geführt, dass sich der Wohnungsmarkt hier nennenswert entspannt hätte. Und das ist ein Grundproblem für viele Menschen. Wir haben immer wieder Fallbeispiele von Familien, vier Menschen, also Vater, Mutter und zwei Kinder, die in einer Zwei-Zimmer-Wohnung wohnen. Das ist gar nicht mal so die Ausnahme, das kommt regelmäßig vor. Und wenn sich sozusagen dieser Druck und diese Problematik wirklich bis weit in die Mitte der Gesellschaft abbildet, dann wächst, glaube ich, auch der Druck und die Erwartung, dass Politik was tut. Und das ist auch nach meiner Einschätzung maßgeblich für den Erfolg der Linken.
0: Jetzt ist es ja so, Ingo Lierheimer ist hier aus der Politikredaktion des Bayerischen Rundfunks. Die Bundesregierung hat ja durchaus auch Ideen, also Thema Wohnen, Bauturbo und so weiter. Da gibt es ja Ideen, die wurden auch schon auf den Weg gebracht. Die packt die Rente an, die Sozialreformen an. Jetzt haben wir einen Kommentar aus dem Chat,

0: Merz muss bleiben. Die Medien müssen anfangen, die Reformpakete zu erklären und nicht immer Floskeln im Detail zu diskutieren und damit die Regierung kaputt zu diskutieren. Also reden wir alles schlecht? Erklären wir nicht richtig?
1: Ich weiß nicht, ob man das so pauschalisieren kann. Ich glaube schon, dass viel erklärt wird, was die Reformen betrifft. Aber in erster Linie würde ich mal den Ball an die Politik weitergeben und sagen, sie muss erst mal erklären, warum Reformen auch nötig sind. Und das passiert, das kann man auch nachlesen, das kann man hören. Aber ich glaube, es passiert nicht mit der entsprechenden großen Botschaft, dass man die über dem Ganzen steht, dass man eine Idee vermittelt und sagt, wenn wir dies nicht tun, dann werden diese Systeme vielleicht nicht mehr weiter Bestand haben. Dann wird es vielleicht eine Rentenversicherung, eine Gesundheitsversicherung, eine Pflegekasse nicht mehr so geben, wie wir sie bisher erlebt haben und wie wir sie uns auch in Zukunft vorstellen wollen. Das ist zwar ein Problem, das wir schon lange Bescheid wissen, aber das hat noch keiner so richtig angepackt. Also um nur mal die Punkte zu nehmen, da muss einfach etwas passieren, weil die Kassen einfach total defizitär sind und die demografische Entwicklung so ist, wie sie ist. Also wird sie in Zukunft diese Systeme so nicht funktionieren. Also muss man was tun. Aber man muss es entsprechend auch begleiten und erzählen. Und das ist natürlich in erster Linie Aufgabe der Politik. Mhm. Ich glaube, was die Medien betrifft, ist es sicher so, dass wir das begleiten und auch erklären. Was aber auch der Fall ist, dass die Medienlandschaft sich natürlich total verändert hat. Also wir haben durch Social Media eine völlig veränderte Kommunikationssituation. Nachrichten werden kürzer, sie werden verknappt und sie werden beschleunigt. Und wir haben das in allen drei Landtagswahlen in den letzten zwei Wochen erlebt, dass viele Wählerinnen und Wähler zum Teil nicht Bescheid wussten über die Inhalte der Partei, die sie gewählt haben, sehr wohl aber sehr zu Hause waren auf den Social-Media-Kanälen der entsprechenden Parteien. Also das ist sicherlich auch eine Veränderung, die man auch mit in Betracht ziehen muss, dass das auch einfach gehörig was ausmacht.
0: Rufen Sie gerne an, diskutieren Sie mit uns. Wir fragen einen Tag nach den Wahlen in Berlin und in Mecklenburg-Vorpommern, was muss Friedrich Merz ändern? Muss er überhaupt was ändern? Und dieses Wochenende habe ich einen interessanten Beitrag von Peter Müller in der Zeitung gelesen, den ehemaligen Ministerpräsidenten des Saarlands, der sich eben auch ein klareres Profil von seiner Partei, von der CDU wünscht, eine klare Zukunftserklärung. Wie könnte die aussehen? Also auch innerhalb der Partei wünscht man sich das, eine klare Vision, eine klare Erzählung, die die Menschen mitnimmt. Manche Köpfe in Deutschland schaffen das offensichtlich. Ich glaube, ja, Manuela Schwesig hat zum Beispiel in Mecklenburg-Vorpommern sehr gute Werte erzielt. Okay, sie ist hinter der AfD gelandet, hat aber, glaube ich, sehr viel über Inhalte gesprochen. Ist das was sich die Union da vielleicht abgucken müsste?
1: Naja, wenn wir über Köpfe bei der CDU reden, reden wir über Friedrich Merz natürlich als Parteivorsitzenden, hinter denen ja einfach auch große Erwartungen gestanden sind. Und die ihn jetzt am schärfsten kritisieren, sind die ihn am meisten und am sehnsuchtsvollsten in diesem Amt sich gewünscht haben. Also das heißt, er, der ja auch durchaus als guter Redner zum Beispiel bekannt war, hat kommunikativ einfach bisher nie das erfüllt, was von ihm erwartet wurde. Und da nehmen wir mal ein Beispiel raus, weil wir gerade über die Reformen gesprochen haben. Es wurde immer vom Sommer der Reformen gesprochen. Und dieser Sommer war 2025. Ja. Wir haben jetzt Herbst, langsam 2026. Und Friedrich Merz hat gesagt zu seinem Amtsantritt oder kurz danach, dass schon im Sommer spürbare Entlastungen für die Bürger in Kraft treten sollen. Und das ist einfach nicht passiert. Das war eine Versprechung, die war einfach viel zu unbedacht in die Welt gesetzt. Und das fehlt insgesamt. Ich weiß gar nicht, ob es immer nur charismatische Köpfe braucht. Ich glaube, es braucht vor allem eine gewisse Klarheit in der Kommunikation und vielleicht auch einfach eine Perspektive und einen Zeitplan, dass ich den Menschen sage, warum mache ich etwas und wann passiert was. Und das ist eigentlich ganz einfach in der Theorie und hier vielleicht im Studio noch, aber offenbar schafft es auch jemand wie Friedrich Merz, nicht so einfach. Und ich fand sehr bemerkenswert heute ein kleiner Nebensatz in seiner Pressekonferenz. Da erwähnte er nämlich, dass jeder, der einmal regiert hat, weiß, es gibt keine einfachen Lösungen. Und es war in Reaktion auf die AfD gesagt und auch auf die Linke gesagt, mit die oft sehr einfache Lösungen vorschlagen. Aber da steckt ja noch was anderes drin. Da steckt nämlich drin, dass Friedrich Merz, der vor seiner Kanzlerschaft auch noch kein Amt inne hatte, offenbar jetzt auch gemerkt hat, dass alles sehr viel komplexer ist, als er sich das gewünscht und vorgestellt hat und vielleicht auch ausgemalt hat. Man muss aber fairerweise, wenn ich die 30 Sekunden noch habe, noch dazu sagen, er steht natürlich auch unter Bedingungen. Herr Ott hat vorhin gemeint, für die Ukraine wird viel Geld ausgegeben und für den sozialen Wohnungsbau nicht. Ich finde es sehr schwierig, das gegeneinander aufzurechnen, denn Friedrich Merz kann nichts für den Krieg Russlands gegen die Ukraine. Aber er hat genauso wie sein Vorgänger entschieden, einfach in die Verteidigung weiter zu investieren und die Bedrohung, die auch aus Russland kommt oder gerade durch Russland kommt, einfach etwas entgegenzusetzen. Das ist sicherlich eine Notwendigkeit und das ist schwer aufzurechnen gegen den sozialen Wohnungsbau. Und man muss auch sehen, dass er viele äußere Einflüsse hat, die er auch gleichzeitig managen muss.
0: Ja. So, 08000 441777, so lautet unsere Telefonnummer heute Abend beim Mitreden und es geht um den Tag nach den Wahlen in Mecklenburg-Vorpommern und Berlin. Und Georg Lang aus Liesberg in Bayern, der hat die Nummer gewählt. Herr Liesberg, Lang, entschuldigen Sie, was wollen Sie zur Sendung beitragen?
2: Ja, gut, wegen Herrn Merz. Also das Problem ist das, er hat ja schon vor dem, dass er Kanzler geworden ist, das Vertrauen in die deutschen Bürger verloren. Also die deutschen Bürger haben das Vertrauen in den Herrn Merz schon verloren, weil er nach der Wahl was anderes gemacht hat, als was er vor der Wahl gesagt hat.
0: Sie sprechen die Schuldenbremse an, ne? Ja.
2: Genau. Ja? Ohne Wirtschaftswachstum. Mhm. Also wir haben kein Wirtschaftswachstum, es läuft alles nicht. Die Reformen, ja, also jetzt haben wir haben eine ausgeruhte Regierung, die hat 2,5 Jahre die Reformen verschlafen. Muss man ganz offen sagen. Und dann werden sie ungerecht. Und so wie es ausschaut, und wenn ich die Wahl anschaue, dass die SPD wahrscheinlich diese ganzen Reformen nochmal aufschnürt. Und so machen will, wie sie das will, weil in Mecklenburg-Vorpommern haben 95% gegen diese Bundesregierung gestimmt. Auch die SPD hat gegen diese Bundesregierung gestimmt. Und die Manuela Schleswig, die hat auch gegen diese Bundesregierung Politik gemacht.
0: Ja, Sie sprechen die.
2: Und deswegen ist sie gewählt worden.
0: Sie sprechen die Position von Manuela Schleswig an, die sich gegen die Beschlüsse der Bundesregierung zur Rentenreform ausgesprochen hat und damit wohl vielen Leuten aus dem Herzen gesprochen hat. Ja. Ingo Lierheimer ist hier. Diese Art und Weise, wie Manuela Schwesig diesen Wahlkampf geführt hat, teilweise war der von der CDU in der Kritik, die gesagt hat, das war unlauter sozusagen. Andererseits.
2: Ich glaube, sie hat von der AfD gelernt.
0: Hat sie, okay, eine andere Seite hat sie da offensichtlich eben auch eine sehr starke Position vertreten und vielen Bürgern aus dem Herzen gesprochen. Wie schätzen Sie das ein?
1: Also, ich glaube nicht, dass sie, was Sie gerade noch erwähnt haben, von der AfD gelernt hat, weil ich glaube, es waren nicht nur einfache Botschaften, die sie rübergebracht hat. Sie hat, ich habe es vorhin schon mal erwähnt, auch durchaus gesagt, dass Dinge nicht machbar sind. Aber sie hat sich in manchen Punkten, die Rentenreform haben Sie, glaube ich, gemeint, gegen die Position der Koalition in Berlin, der sie ja angehört, qua Parteimitgliedschaft, gewandt und das ganz gezielt. Und sie hat auch heute nicht damit aufgehört. Sie hat heute auch weitergemacht im Beisein von Lars Klingbeil und Bärbel Baas, den beiden Parteivorsitzenden, hat sie noch weiter ausgeführt, dass sich da einfach was ändern muss. Und ich glaube, auf dem Punkt wird nicht nur sie bestehen bleiben, sondern auch andere in der SPD, die das auch schon gesagt haben. Allerdings muss man auch sehen, dass aus der Union schon viele Signale kommen dahingehend, dass man einfach da auf die Sorgen der Menschen zu wenig eingegangen ist. Und da lassen sich, glaube ich, auch Übergangslösungen finden, die trotzdem die ganze Reform nicht kaputt machen müssen. Also das ist jetzt eine politische ein politisches Handwerk, das umzusetzen, aber ich halte es nicht für ausgeschlossen, das auch hinzubekommen. Und vielleicht ist es halt einfach ein Punkt, dass man auch sagt, ja, man lernt auch dazu. Aber dass alles nach dem Willen der SPD geht, das wird sicherlich nicht der Fall sein. Das kann ich mir nicht vorstellen, so wie die CDU, auch wenn die CDU gerade in einer schwierigen Phase ist, aber die SPD wird ja nicht diktieren, wie die Reformen aussehen. Das glaube ich nicht.
2: Aber das Problem, was wir ja haben, ist, dass die AfD jährlich 5% in ganz Deutschland hinzugewinnt. Jährlich. Mhm. Also das heißt, nach der nächsten Wahl wird Deutschland unregierbar, weil du schaust dann so ähnlich aus wie in Berlin. Und bei der übernächsten Wahl kommt die AfD alleine hin.
0: Und was muss aus Ihrer Sicht passieren, damit sich das nicht in die Richtung entwickelt?
2: Man muss einfach die AfD mit einbeziehen. Ganz einfach. Und entzaubern. Solange die AfD wird nie regieren und nie regieren und dann regiert sie auf einmal ohne politische Erfahrung mit absoluter Mehrheit.
0: Mhm. Und wie sollte man sie einbeziehen, Herr Lang? Das würde mich interessieren. Was haben Sie da für einen Vorschlag?
2: Also ich war mal früher CSU-Ortsvorsitzender. Ich bin der Meinung, diese Regierung müsste die SPD rausschmeißen und mit der AfD zusammengehen. Das ist meine ganz persönliche Meinung. Okay. Weil die AfD besteht ja zu 50% aus ehemaligen CSU-Wählern. Und zu 20% aus ehemaligen SPD-Wählern. Mhm. Die Wähler sind einfach zur AfD gegangen, weil sie mit denen, wo sie gehabt haben, CDU, CSU und SPD, nicht mehr zufrieden waren.
0: Frage an Ingo Lierheimer. Die CDU hält ja, zumindest im Bund, aber eben eigentlich auch auf Landesebene, an der sogenannten Brandmauer fest und möchte eben keine Zusammenarbeit auf diesen Ebenen. Auf kommunaler Ebene gibt es ja durchaus schon die Zusammenarbeit. Wie lange wird die CDU an dieser Brandmauer festhalten können?
1: Also ich glaube, fangen wir mal umgekehrt an. Das, was ich, jetzt habe ich Ihren Namen leider vergessen.
0: Herr Lang,
1: was Sie gerade gesagt haben, Sie wünschen sich, dass die SPD aus der Koalition rausfliegt und die CDU mit der AfD zusammengeht. Das wird nicht passieren. Nicht mit Friedrich Merz als Kanzler, aber auch nicht mit all den nicht. Anderen also Protagonisten.
2: Mit Herrn Gutenberg würde es wahrscheinlich eher passieren.
0: Jetzt lass mal Herrn
1: Lierheim
0: kurz
1: aussprechen. Der hat nicht die Funktion, darüber zu bestimmen. Und da mögen Sie schon recht haben, dass es manche in der CDU auch gibt, die darüber nachdenken. Aber was ich vor allem sagen wollte, auf gar keinen Fall auf Bundesebene. Die AfD vertritt Positionen wie Austritt aus dem Euro, aus der NATO, die auch international überhaupt nicht verhandelbar sind. Abgesehen davon, dass es sich um eine in Teilen rechtsextreme Partei handelt, die Axt an diese Demokratie anlegen will. Und deswegen gilt auch der Unvereinbarkeitsbeschluss der CDU mit der AfD. Und es wird sicher spannend sein zu sehen, wie zum Beispiel in Sachsen-Anhalt in Zukunft damit umgegangen wird. Es gab in der Vergangenheit immer wieder auch aus den Bundesländern, gerade auch aus den ostdeutschen Bundesländern, immer wieder Hinweise darauf, lasst uns doch mal partiell mit der AfD zusammenarbeiten. Friedrich Merz hat eine klare Position für seine Partei ausgegeben. Es gilt der Unvereinbarkeitsbeschluss. Und Sven Schulze hat das in Magdeburg auch getan. Also ich glaube nicht an irgendeine Form der Zusammenarbeit.
0: Jetzt würde ich gerne da gleich anschließen. Es kommen nämlich Fragen über den Chat. Mit der AfD koalieren, schreibt der Carlos 1. Also direkt das nächste große Versprechen. Brechen. Ne? Das ist natürlich auch so ein Glaubwürdigkeitsthema, was die Union dann eben hätte. Margret Falk gefragt, und die Frage würde ich gerne an Ingo Lierheimer auch gleich weiterleiten. Warum wird die AfD ausgeschlossen und die Linke darf regieren? Nochmal ganz klar, der Unterschied zwischen diesen beiden Parteien und warum darf die Linke oder eventuell in Berlin also, regieren und andere Parteien nicht.
1: Die Linke hat in Berlin ein Wahlergebnis erzielt, wo sie die stärkste Partei ist. Und wenn sie eine Koalition bilden kann, wie es Jan Menzel vorhin schon erklärt hat, mit SPD und Grünen sehr wahrscheinlich, dann kann sie eine Koalition bilden und nach allen demokratischen Gepflogenheiten einfach auch regieren. Die Frage der Hörerin geht aber, glaube ich, in eine andere Richtung. Sie will den Vergleich zwischen Linken und AfD aufmachen. Und gerade die CDU bemüht beide Parteien oft in einem Satz, im Unvereinbarkeitsbeschluss genau. Sind sie auch in einem Satz erwähnt. Keine Zusammenarbeit mit der AfD, keine Form der Zusammenarbeit mit der AfD und keine mit der Linkspartei. Ich denke, es gibt einen klaren Unterschied zwischen diesen beiden Parteien. Ich habe es gerade schon mal erwähnt, die AfD ist eben in Teilen rechtsextrem und es ist so, dass sie diese Demokratie nicht rundweg akzeptiert, sondern Maßnahmen auch in ihrem Wahlprogramm nachzulesen, nachzuhören in Aussagen von vielen AfD-Politikern, diese Demokratie angehen würde und wirklich verändern würde, sodass es eben keine Demokratie mehr wäre, wie wir sie gerade haben und erleben.
0: Eine Frage würde ich jetzt gerne direkt an Jan Menzel weiterleiten, die auch über unseren Chat gekommen ist. Die bezieht sich auch auf die Linke, und zwar die Linke in Berlin. Da wird ganz konkret gefragt von Jack Barrel, wird der Antisemitismus in großen Teilen der Linken in Berlin toleriert oder ignoriert? Also die Linke steht ja tatsächlich auch seit einiger Zeit in der Kritik wegen antisemitischer Äußerungen und so weiter. Wie geht man da in Berlin damit um und wie könnte das auch die Koalitionsverhandlungen in Berlin jetzt beeinflussen?
3: Das ist ein echtes Problem. Also ich würde nicht so weit gehen, dass ich der Linken in Berlin strukturell Antisemitismus unterstellen würde. Das wäre weit gefehlt. Da sind sehr ehrenwerte Menschen am Werke, aber diese Partei hat sich radikal verändert. Sie hat ein gigantisches Mitgliederwachstum in Berlin hingelegt, ist im Moment die stärkste Partei in Berlin, gemessen an den Mitgliederzahlen, und speist sich inzwischen auch aus anderen Quellen. Es ist eben nicht mehr die alte Ostberliner Linke, wie man sie vielleicht kannte. Sie ist jetzt auch stark in Bezirken wie Neukölln in Mitte, also eher im alten Westen der Stadt. Das sind viele Menschen, die man eher als Bewegungslinke bezeichnen würde, die durchaus radikale Positionen beziehen, die sich auch politisiert haben durch den Konflikt in Israel, Palästina. Das spielt alles eine Rolle. Und das führt am Ende auch dazu, dass hier teilweise die Grenzen nicht so klar sind, wie sie sein müssen. Es immer wieder Zwischenfälle gibt, wie im Wahlkampf, als dann ein Rapper auftrat und den Tod von israelischen Soldaten gerechtfertigt hat. Oder jetzt am Wahlabend, dass dann jemand auftritt, der ein anti-israelischer Aktivist ist, einer Organisation angehört, die als Terrororganisation eingestuft wird. Und da hat die Linke, namentlich Elif Erab, die Spitzenkandidatin, ein handfestes Problem, dass in einem gewissen Turnus immer wieder solche Meldungen erscheinen, auftauchen und sie damit immer wieder konfrontiert ist. Sie selber ist da über jeglichen Verdacht erhaben. Das steht gar nicht im Raum. Sie ist eine, die auch sagt, ich bin eine Brückenbauerin. Ich will die Perspektive auch der Palästinenser, es gibt ja viele Angehörige, die auch in Berlin leben, die will ich mit einnehmen, aber ich will Brücken bauen, ich will die Spaltung überwinden. Aber das fällt ihr regelmäßig auf die Füße. Das wird immer wieder kritisiert und aufgegriffen. Es hat ja auch hier in Berlin den Austritt namhafter Parteimitglieder gegeben vor geraumer Zeit. Ehemalige Senatoren, Klaus Lederer, vielleicht auch bundesweit bekannt, weil es eben auch aus deren Sicht ein Problem gibt. Daran arbeitet die Linke. Und das wurde heute auch nochmal deutlich. Da haben auch die Spitzenleute von SPD und Grünen gesagt, das Problem muss gelöst werden. Wir müssen dafür eine klare Linie finden, weil es kann nicht sein, wenn wir wirklich zusammenarbeiten, dass wir immer wieder alle 14 Tage von so einem Problem und von neuen Affären dieser Art eingeholt werden.
0: Ja, wenn sehen, wie die Verhandlungen da weitergehen. Jetzt hat uns Helmut Bandomir aus Hamburg angerufen. Herr Bandomir, hallo, grüße Sie.
4: Ja, hallo, schönen guten Abend.
0: Ja, wir fragen einen Tag nach der Wahl in MV und Berlin, was Friedrich Merz ändern sollte, falls er was ändern sollte. Was ist denn Ihre Meinung?
4: Ja, ich sehe das. Ich grenze das mal ein. Also gibt es auch mehrere Aspekte. Ich will mal nur zwei nennen. Das eine ist konkret die Wahlkampfstrategien, sprich Berater im Hintergrund, wo ich etwas nachgeforscht habe, der eigentlich zum Beispiel in Mecklenburg-Vorpommern für diese Fischbrötchen-Aktion zuständig gewesen ist.
0: Die Fischbrötchen?
4: Die Fischbrötchen, das war ein ehemaliger Berater von Frau Merkel, der auch in Sachsen-Anhalt entsprechend beraten hat. Und das ist eine Thematik, die sozusagen aus dem Jahr 2013 aus der Merkel-Zeit herkommt, von der Wahlstrategie her.
0: Da ging es um die gute Mitte, ne? Die da Daniel Peters
4: hineingebissen
0: hat.
4: Ja, Fischbrötchen ist in Mecklenburg-Vorpommern einen ganz anderen konnotiert. Auch bei der Bevölkerung hat nun garantiert nichts mit Politik und mit Mitte zu tun. Und ähnlich war ja auch das Mitte-Thema in Sachsen-Anhalt auch platziert worden. Und da merkt man, dass der ist seit 30 Jahren im Politikgeschäft sozusagen, auch SPD und CDU sogar, beide verankert. Und da, denke ich, ist die Überlegung und innere Revision, welche Berater haben wir eigentlich? Sind wir noch mit den Leuten zusammen, die wirklich Ahnung haben, was draußen in der Welt passiert, um wie man kommunikativ umgeht, um die eigenen politischen Ziele zu transportieren und auch verständlich zu machen. Mhm. Da sehe ich einen Schwerpunkt, gerade in Hinsicht auf die nächste Bundestagswahl.
0: Ja.
4: Dieser Berater stammt auch aus einer Agentur aus Hamburg, die auf dem Wahlkampf der CDU beraten hat, also in der letzten Bundestagswahl. Also da müssen wir dringend was machen,
0: dass
4: wir die richtigen Leute kriegen, die die Menschen verstehen und die wissen auch, wie man kommuniziert auf unterschiedlichen Kanälen.
0: Ingo Lierheimer kennt sich aus mit dem Thema Kommunikation, mit Medien, mit den entsprechenden Bildern. Was sagen Sie dazu? Schätzen Sie das?
1: Ich finde es sehr interessant, dass Sie das erwähnen, was die Beratung angeht und damit ja auch abzielen darauf, dass Sie implizit sagen, das ist veraltet, wie etablierte Parteien damit umgehen. Es gibt gerade aus dem aktuellen Wahlkampf ein Gegenbeispiel, wieder Manuela Schwesig, die es eben verstanden hat, in Social Media unglaublich präsent zu sein. Sie hat auf Instagram 6-mal so viel Follower erreicht wie der AfD-Kandidat Holm. Ihre Sprecherin ist eine ehemalige Influencerin, die auch für die SPD gearbeitet hat. Also das zeigt zumindest, es muss nicht so sein, dass man die Berater von vor 30 Jahren heute noch hat, die gleichen Plakate kleben wie vor 30 Jahren, die keiner mehr versteht. Aber interessant finde ich dabei auch, dass Plakate immer noch nicht nur geklebt werden, sondern offenbar auch eine Wirkung erzielen und dass immer noch auch auf Haustürwahlkampf gesetzt wird. Also man muss wahrscheinlich beide Welten vereinen, aber Beispiel Schwesig zeigt, man kann es auch als SPD auf Social Media schaffen.
0: Ja, Manuela Schwesig hat es ja sogar geschafft, Berühmtheit zu erlangen oder noch mehr Berühmtheit zu erlangen, obwohl sie teilweise gar nicht mehr mit dem Logo der SPD auf ihren Plakaten geworben hat. Herr Bandomir, vielen Dank. Sie hatten noch einen zweiten Punkt, ganz kurz, weil wir gehen gleich in die Nachrichten.
4: Ganz kurz, Thema Reform, glaube ich, für die CDU gut beraten, wenn sie das, was hinter verschlossenen Türen und Ausschüssen passiert, wenn man das transparenter in die Bevölkerung reinträgt. Das heißt, dass man es durchsichtig macht, worüber man berät, warum man darüber berät und warum man welche Entscheidungen trifft. Und die Wähler mit in diesen Prozess sozusagen mit einbezieht. Auch wenn das ein bisschen schwieriger ist, weil man natürlich auch über sehr intime Zahlen teilweise reden muss. Aber ich denke, das kann man wuppen und dafür sich dann auch Wähler mitgenommen, weil sie wissen, worum es geht. Mhm. Und also nicht nur erklären oder besser kommunizieren, sondern wirklich transparent mitnehmen. Kann man unterschiedliche Formate machen, kann man auch öffentlich im Fernsehen, auch im eigenen Kanal mal wegen machen, wo man berät und wo jeder mitkriegt, so ähnlich wie, ich weiß nicht, ob Sie noch wissen, wie Stuttgart 21 gemacht worden war mit Herrn Geisler und so weiter. Das war ein sehr transparenter Prozess, wo jeder mitbekommen hat, worum es geht, welche Vorschläge da waren, auch wenn natürlich am Ende die Bahn das als völlig falsch entschieden hat.
0: Aber, aber wir waren bei den Beratungen dabei. Herr Bandomir.
4: Man ist dabei und
0: Grüße nach Hamburg. Ja. Wir machen jetzt eine ganz kleine Zäsur. Es geht hier weiter mit den Nachrichten. Danke an Jan Menzel nach Berlin. Der Kollege vom RBB hat einen ganz langen Wahlabend und einen Nachwahltag hinter sich. Vielen Dank, dass Sie zugeschaltet waren. Danke für Ihre Einschätzungen. Und nach 21 Uhr werden wir hier mit dem Fraktionsvorsitzenden der Linken im Berliner Abgeordnetenhaus sprechen. Bleiben Sie dran. In 3 Minuten geht's weiter.

0: Um 21 Uhr mit Markus Westhoff. Der CDU-Spitzenkandidat in Mecklenburg-Vorpommern Peters tritt als sofortiger als Vorsitzender der Landespartei zurück. Hintergrund ist das Ausscheiden der CDU aus dem Landtag. Damit ziehe er persönlich die Konsequenzen aus der Zitat krachenden Niederlage, sagte er nach einer Sitzung des CDU-Landesvorstands in Schwerin. Der Staatsminister für Bund-Länder-Zusammenarbeit im Bundeskanzleramt Amthor soll das Amt kommissarisch übernehmen. Große Wirtschaftsverbände erwarten von der Regierungskoalition ein Festhalten an ihrem Reformkurs. Aus den Verlusten von CDU und SPD bei den Landtagswahlen in Mecklenburg-Vorpommern und Berlin dürfe man nicht die falschen Schlüsse ziehen, heißt es in einem Gastbeitrag der Präsidenten der Arbeitgeberverbände BDA und des Industrieverbands BDI, Dulger und Leibinger, im Handelsblatt. Vereinbarte Reformschritte dürften nicht wieder in Frage gestellt werden. Das werde am Ende populistischen Kräften Zulauf verschaffen. Die EU-Länder haben sich offenbar grundsätzlich auf eine Verlängerung der Sanktionen gegen Russland geeinigt. Um 36 Monate, berichtet die Nachrichtenagentur AFP. Sie beruft sich auf EU-Diplomaten. Gleichzeitig hätten die Botschafter der 27 Mitgliedstaaten vereinbart, zwei russische Oligarchen von der Sanktionsliste zu streichen. Darum war lange gerungen worden. Die Einigung soll noch am Abend von den EU-Ländern angenommen werden. Die bisherigen Sanktionen laufen Mittwochnacht aus. 5 westlich orientierte Staaten hatten zuvor in einer gemeinsamen Stellungnahme die Wahlen in den von Russland besetzten Gebieten der Ukraine kritisiert. Diese, so wörtlich, Scheinwahlen könnten den völkerrechtlichen Status der Gebiete nicht ändern, hieß es. Unterzeichnet wurde die Erklärung von Großbritannien, Norwegen, Kanada, Australien und Neuseeland. Bei den russischen Parlamentswahlen hatte die Partei von Präsident Putin erwartungsgemäß die meisten Stimmen geholt. Oppositionsparteien waren nicht zugelassen. Mehrere große US-Sender wollen nur noch eingeschränkt über Präsident Trump berichten. Die Sender ABC, CBS, Fox News und NBC teilten gemeinsam mit CNN mit, sie würden vorerst nicht mehr über Trump-Auftritte berichten. Grund dafür ist, dass Trump CNN und weiteren Medien den Zutritt ins Weiße Haus verboten hat. SWR Nachrichten, Redaktion Moritz Gazzaro. Das Wetter, heute Nacht teils klar, teils wolkig und frisch, örtlich Nebel. Die Temperaturen sinken auf 9 bis 2 Grad. Morgen nach Nebelauflösung in vielen Regionen Sonnenschein, 16 bis 23 Grad. Rund um Eifel und Westerwald sowie von der Tauber bis zur Ostalb einige Wolken. Am Mittwoch anfangs teils neblig und sehr frisch, dann viel Sonne und am Nachmittag bis 24 Grad. 21.03 Uhr.
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2: Herzlich willkommen zurück beim Mitreden. Deutschland diskutiert. Heute wieder aus München, aus dem Studio von BR24. Ja, einen Tag nach den Wahlen in Berlin und Mecklenburg-Vorpommern fragen wir, was die Wahlergebnisse bedeuten. Nicht nur für die Menschen in diesen beiden Bundesländern, sondern auch für die schwarz-rote Koalition auf Bundesebene und für CDU-Chef Friedrich Merz. Mein Kollege Christian Peplo hat gestern Abend ein paar Stimmen in Greifswald für uns eingefangen.
3: Ich bin ein bisschen besorgt, gerade wegen der AfD. Hätte ich nicht gedacht, dass die doch so stark ist.
4: Ich finde das Ergebnis gut, so wie es gelaufen ist. Die CDU gehört, abgestraft. Ich bin eigentlich dafür, dass es erstmal zu einer Veränderung kommt. Von der Brandmauer halte ich gar nichts. Man kann nicht 20% der Wähler ausschließen.
5: Ich glaube, die SPD hat durch Frau Schwesig gewonnen. Sie hat einen guten Namen, einen guten Status hier.
6: Ich bin ganz froh, dass die Grünen noch irgendwie so reingekommen sind. Ich mache mir ehrlich gesagt große Sorgen. Ich fand auch die Polarisierung im Wahlkampf davor von Schwesig nicht besonders gut. Also ich oder der Faschismus, so jemand kriegt meine Stimme halt auch nicht. Ich möchte jemanden wegen der Inhalte wählen.
7: Es ist schon sorgenbereitend, so für die Zukunft auch von MV und auch für die ganzen Leute, die hier leben. Und vor allem als Mensch mit Migrationshintergrund denke ich mir so, wow, ist das eine gute Entwicklung? Nee, ist es nicht. Und wie geht's weiter?
2: Wie geht's weiter? Ja, was ist Ihre Meinung? Einen Tag nach der Wahl in Berlin und Mecklenburg-Vorpommern. Was muss sich ändern? Muss Friedrich Merz was ändern? Rufen Sie an 08000 441777 oder schaut in den YouTube-Kanal von Mitreden. Dort haben wir einen Chat Und da könnt ihr mit uns diskutieren, Fragen stellen, eure Meinung sagen. Wir freuen uns drauf. Neu hinzugekommen ist jetzt Tobias Schulze, der Fraktionsvorsitzende der Linken in Berlin. Er ist Sprecher für Wissenschaft und Forschung und Experte für Gesundheitspolitik. Hallo, Herr Schulze.
8: Hallo, ich grüße Sie.
2: Schön, dass Sie bei der Sendung mitmachen. Und Ingo Lierheimer ist weiterhin bei mir im Studio, Leiter der Redaktion Politik und Hintergrund im Bayerischen Rundfunk. Herr Schulze, die Linke hat in Berlin ein sehr starkes Ergebnis eingefahren. Wie erklären Sie sich den Erfolg?
8: Ja, wir haben seit 2 Jahren sehr intensiv mit den Menschen in Berlin gesprochen, sei es, dass wir Umfragen gemacht haben, sei es, dass wir an den Wohnungstüren geklingelt haben und gefragt haben mit unseren Mitgliedern, wo der Schuh drückt, wo es brennt. Und die Menschen haben uns gesagt, dass es im Kern vor allem um die Mieten und um die Lebenshaltungskosten in der Stadt geht. 2 Themen, die sie sehr bedrücken. Sie können sich häufig ihre Wohnungen nicht mehr leisten. Das Einkommen reicht nicht, um in Urlaub zu fahren oder ein gutes Leben zu haben. Also das Thema Lebensstandard halten, das Thema Abstiegsängste waren große Themen in der Stadt. Das subsumieren die Leute über das Thema soziale Gerechtigkeit insgesamt. Und wir wissen heute, dass das Thema soziale Gerechtigkeit und das Thema Mieten die beiden wahlentscheidenden Themen waren. Und so kann man auch unseren Wahlerfolg in Berlin erklären. Berlin ist die Stadt mit den am schnellsten steigenden Mieten in Deutschland. Und viele Leute haben ja aber keine großen Einkommen. Wir haben zwar Top-Verdiener auch in der Stadt, die nach Berlin gezogen sind, aber das ist eine kleine Zahl von Menschen. Sehr viele Menschen haben mittlere und geringe Einkommen. Und die haben sich jetzt, glaube ich, dafür entschieden, dass sich jemand für sie einsetzt.
2: War denn die Abstimmung in Berlin aus Ihrer Sicht auch zumindest zum Teil eine Abstimmung über Rot-Schwarz in der Bundesregierung? Also Ihre Vorsitzende, die linken Vorsitzende Ines Schwerten, die hat heute gesagt, die geplanten Reformen der Bundesregierung müssen gestoppt werden. Ist es was, was Sie auch an den Haustüren erlebt haben?
8: Das haben wir, das hat ja selbst der SPD-Spitzenkandidat gesagt, dass diese Reformen gestoppt werden müssen. Also so Themen wie der Unterhaltsvorschuss, Themen wie die Rente nach 45 Erwerbsjahren, Themen wie Kürzungen bei der Gesundheitsversorgung, das sind alles Themen, die die Leute hier direkt betreffen. Und deswegen haben sowohl CDU als auch SPD im Land gesagt, dass das kein Rückenwind für sie war, was auf der Bundesebene passiert, sondern im Gegenteil ein starker Gegenwind. Beide Parteien haben stark verloren bei den Berliner Wahlen und wir können sicher davon ausgehen, dass das auch was mit der schlechten Performance, mit der unsozialen Handlungsweise der Regierung Merz zu tun hat.
2: Hm. So, jetzt schalten wir mal zu Michael Möckel, der uns aus Freising in Bayern angerufen hat. Der sagt, er ist eigentlich Linkenwähler, aber...
9: Ja, nicht aber. Ich bin Linkenwähler. Hallo erstmal.
2: Hallo, grüß Sie, Herr Möckel. Jetzt habe ich Sie kalt erwischt. Entschuldigen Sie. Ja. Also Sie sind Linkenwähler, aber Sie sind mit Herrn Merz gar nicht mal so unzufrieden.
9: Ich bin voll unzufrieden mit ihm. Also ich halte die ganzen Parteien, die AfD als Altparteien, sage ich mal, bezeichnet, für nicht wählbar, weil die einfach für die Vermögensungleichheit und die Ungerechtigkeit in diesem Land verantwortlich sind, dadurch, dass sie immer in Regierungsverantwortung sind. Deswegen bin ich zur Linken gekommen irgendwann, ja.
2: Ja. Und was überzeugt Sie bei der Linken?
9: Die Linke macht für mich, auch als Sozialpädagogen und Sozialarbeiter, der sich viel mit sozialer Ungerechtigkeit auseinandergesetzt hat im Studium damals, das größte Problem in unserem Land wirklich zum Thema, eben die Vermögensverteilung, Erbschaftssteuer, Kapitalsteuer und so weiter. Wir sind eben Hochlohnsteuerland und die etablierten Parteien, die machen eben Politik für das derzeitige System, sage ich mal, die Linke macht die Vermögensverteilung einfach zum Thema. Mhm. Wirklich, die SPD spricht zwar auch mal an, aber zieht immer wieder zurück und macht es nicht ernsthaft.
2: Das wäre jetzt genau die Frage, die ich an Ingo Lierheimer, meinen Kollegen aus der Politikredaktion, gehabt hätte. Übernimmt die Linke mehr und mehr die genuinen SPD-Themen? Also die SPD zum Beispiel hat jetzt eben, du hast es vorhin erwähnt, diesen Parteikonvent angekündigt im Dezember. Das Thema soll sein Bezahlbarkeit des Lebens. Ist das jetzt schon eine direkte Folge aus dem Berliner Wahlkampf, aus dem Berliner Wahlergebnis?
10: Ich würde nicht nur sagen aus dem Berliner Wahlergebnis, sondern ganz Entschuldigung, grundsätzlich, dass die Partei einfach auch ihr Profil sucht und das seit längerem, weil ihr einfach das klassische Klientel verloren gegangen ist. Also die Industriearbeiter, die es so auch nicht mehr so zahlreich gibt, die hat die SPD verloren. Aber auch ansonsten hat sie keine Ansprache gefunden, wie sie zum Beispiel Arbeiter insgesamt vielleicht ansprechen könnte. Und das schafft die Linke wesentlich besser, auch mit einem ganz anderen Herantreten. Muss aber auch dazu sagen, wenn wir auf die letzten Wahlergebnisse bei den Landtagswahlen schauen und auf die Analyse, wer hat wen gewählt, dann sind viele Arbeiter inzwischen auch bei der AfD gelandet. Also das, was der Hörer und linken Anhänger jetzt gerade mit Blick auf die Linke sagt, gilt vielleicht für viele auch mit Blick auf die AfD.
2: Ja, was müsste jetzt auf Bundesebene passieren, damit die Menschen der Bundesregierung wieder stärker vertrauen? Herr Möckel, die Frage reiche ich an Sie weiter. Können sich die etablierten Parteien, die Union, die SPD von der Linken was abschauen?
9: Also ich will kurz noch was zum vorherigen Beitrag sagen. Ich glaube, wir spüren alle, dass es in diesem Land ungerecht zugeht und viele AfD-Wähler und Wählerinnen fallen halt auf diese Erklärung einfach rein, dass die Ausländer schuld sind oder die Migranten, Migrantinnen und die Bürgergeldempfänger. Aber es ist das grundsätzliche Gefühl, dass es ungerecht ist, das haben wir ja alle. Mhm. Also ganz viele haben das. Deswegen werden ja gerade die politischen Ränder gestärkt. Das war Ihre Frage nochmal, das wollte ich noch dazu sagen.
2: Ja, also dazu hat uns auch Ulrike Hanneken aus Papenburg geschrieben. Die hat eine Mail geschickt vor der Sendung. Die Leute haben genug von einer Politik für Besserverdiener. Das beste Beispiel ist jetzt wieder der Tankrabatt. Die Mineralölkonzerne würden diesen wieder nicht vollständig weitergeben und sich die ohnehin schon vollen Taschen noch voller machen. Ist das was, was Sie unterschreiben würden, Herr Möckel?
9: Ich bin da jetzt tatsächlich in den Zahlen natürlich nicht drin. Ich hatte es mal in den Nachrichten gehört, dass beim letzten Tankrabatt die Gewinne natürlich schon sehr gestiegen sind bei den Ölkonzernen.
2: Und da würden Sie sagen, die Linke würde das anders machen?
9: Ich würde es hoffen. Ich bin mir auf jeden Fall sehr sicher, oder die Linke ist auf jeden Fall die einzige Partei, auch wenn die außenpolitisch schrecklich ist, die innenpolitisch das größte Problem aus meiner Sicht einfach zum Thema macht und sich wahrscheinlich für einfach gerechtere und sozialere Politik einsetzen würde.
2: Vielen Dank, Herr Möckel, erstmal. Ja, Frage nochmal an Tobias Schulze. Er ist ja Fraktionsvorsitzender der Linken in Berlin. In unserem Vorgespräch hatten wir auch schon mal ein bisschen drüber gesprochen. Was würden Sie denn Kanzler Merz raten? Was kann sich Rot-Schwarz von der Linken abschauen?
8: Also ich glaube, Rot-Schwarz kann sich abschauen und Merz kann sich abschauen, dass er mal mit den Leuten auf der Straße spricht. Mit den Leuten, die jeden Tag aufstehen, zur Arbeit gehen, die mit ihrem Geld gerade so hinkommen, vielleicht manchmal ein bisschen drüber haben, aber im Kern immer gucken müssen auf jeden Euro. Mit denen einfach mal zu sprechen, sich in ihre Lebensrealität zu versetzen und dann zu überlegen, was seine Entscheidungen, die er gerade so trifft, was die für das Leben bedeuten. Also wenn jemand sich bei jeder Krankheit sofort vom Arzt krankschreiben lassen muss, dann betrifft das sowohl die Ärztinnen und Ärzte, die Leute, die in den Praxen arbeiten, die medizinischen Fachangestellten und so weiter, die unter diesem Druck einfach überhaupt nicht mehr klarkommen, weil sie sowieso schon überlastet sind. Aber es betrifft natürlich auch die Arbeitnehmerinnen und Arbeitnehmer, die dann jedes Mal Stress haben, wenn sie sozusagen einfach nur mal einen Tag brauchen, um wieder gesund zu werden. Und diese Lebensrealität mal anzunehmen, ich weiß nicht, ob jemand wie Friedrich Merz das kann, aber es würde, glaube ich, ihm weiterhelfen, um zu verstehen, dass eine Politik, die er gerade macht, die im Kern ja kein Reformprojekt ist, sondern ein Kürzungsprojekt, wo es also darum geht, Leistungen abzubauen, dann würde er verstehen, dass diese Politik bei den Leuten für extreme Frustration bis hin zu Existenzängsten sorgt. Das würde ich ihm raten, das einfach mal ein paar Tage mitzumachen, an so einer Arztpraxis zu arbeiten.
2: Okay. Lutz Dadanjak aus Kiel hat uns angerufen. Herr Dadanjak, grüße Sie.
11: Ja, guten Abend ins Studio.
2: Ja, die Reformen. Brauchen wir sie? Brauchen wir sie nicht? Und wie sollten sie ausgestaltet sein, damit sie auch gerecht sind? Dazu haben Sie sich Gedanken gemacht, gell?
11: Ja, ich glaube, die Reformen müssten auf jeden Fall auch den Einzelnen besser verdeutlicht werden. Es wird wahrscheinlich jeden von uns treffen. Ich fange mal ganz oben an. Bei den geplanten erhöhten Ausgaben für die Rüstungsindustrie. Einerseits ist es im Rahmen der internationalen Partnerschaft an bestimmte Prozentsätze vom Bruttosozialprodukt gebunden.
2: Also Sie sprechen von dem NATO-Beitrag, ne?
11: Ja, ja. Zum anderen dürfen wir uns nicht mehr darauf verlassen, unter der jetzigen amerikanischen Regierung, dass die USA das alles schon regeln werden. Und wir müssen davon ausgehen, dass wenn die Ukraine nicht militärisch, damit auch finanziell unterstützt wird, Russland sicherlich versuchen wird, andere Länder ebenfalls anzugreifen unter dem Aspekt des Wiederaufbaus der ehemaligen Sowjetunion. Die Polen haben ja schon die Drohnen im Lande gehabt, über die Grenze fliegend. Wir haben fraglich russischer Herkunft am Leipziger Flughafen und jetzt noch anderswo Drohnenfunde gemacht. Das heißt, es geht letztlich bei den Rüstungsausgaben um internationale Verpflichtungen und auch darum, unsere Ostgrenze irgendwann zu schützen. Mhm. Denn Russland wird weitermachen, wenn wir die Ukraine nicht unterstützen. Auch nicht nur wir, auch andere Länder, wird Russland mit Sicherheit weitermachen. Warum sollten sie dann aufhören, nicht?
2: Das heißt, ein Teil muss definitiv aus Ihrer Sicht in die Verteidigung fließen.
11: Da gibt es kein Vertun. Ja, das ist meines Erachtens kein Vertun. Und das nächste ist das Problem der Inflation derzeit. Die Inflation gründet sich ja auch zum großen Teil auf die hohen Energiekosten. Darauf haben wir überhaupt keinen Einfluss, weil die USA die Blockade der Straße von Hormuz zu verantworten haben. Und jetzt gibt ja auch noch das Problem, dass wir natürlich kein russisches Gas kaufen sollen und Öl. Das treibt natürlich die Energiekosten und treibt natürlich die Inflation drastisch nach oben. Das trifft jeden.
2: Also viele Zwänge von außen. Trotzdem gibt es ja hier einige Reformen, die gemacht werden müssen, oder? Wie?
11: Gut. Ja, aber wie wollen wir das beeinflussen, diese beiden Dinge, ne? Die deutsche Automobilindustrie leidet unter drohen auch weiter Arbeitslosigkeiten. Es wurde ja heute wieder in Meldungen berichtet, Daimler-Benz, BMW und VW. Mhm. Ein Hauptgrund dafür ist sicherlich auch im unteren Preissektor, nicht gerade bei den Rolls-Royce, bei den Rolls-Royce-Fahrzeugen. Ein Hauptgrund ist dafür, dass China den Markt subventioniert mit preiswerten Elektroautos überschwemmt. Das heißt, sollen wir jetzt auch alles subventionieren, dafür auch noch Geld ausgeben, um dem entgegenzuwirken? Ist schwierig. Da droht natürlich auch unter Umständen weitere Arbeitslosigkeit. Aber die Frage, was tun? China wird weiterhin seine Industrie subventionieren massiv und versuchen, die Märkte zu überschwemmen. Ist so.
2: Also Sie beschreiben gerade die ganzen Zwänge, in denen die rot-schwarze Koalition in Berlin gerade regiert und den Mangel verwalten muss.
11: Ja, und zwar innerhalb kürzester Zeit. Das darf man nicht vergessen, was da so alles in den letzten 2-3 Jahren passiert ist. So viel hatte, glaube ich, außer zu Zeiten der Wiedervereinigung, der sogenannten Wiedervereinigung und direkt nach dem Zweiten Weltkrieg kaum eine Regierung in kurzer Zeit zu bewältigen. Ne? Mhm. Und dann komme ich nur auf die Rente mit 63. Das ist ein ganz, ganz heikles Thema. Menschen, die schwer körperlich gearbeitet haben, ich sage mal Bauarbeiter, Fliesenleger etc. pp., die sind nach 45 Beitragsjahren sicherlich reif für eine Rente mit 63. Das ist überhaupt keine Frage. Aber man muss differenzieren. Andere Menschen, die nicht schwer körperlich arbeiten, als Angestellte zum Beispiel, die können wahrscheinlich länger als bis 63 arbeiten. Da muss man differenzieren. Zumal wir eines nicht vergessen dürfen, da kommen wir wieder auf die Kostenseite, das muss ja auch irgendwie bezahlbar sein. Und wir haben eine steigende Lebenserwartung, das ist ja auch nicht zu leugnen. Da muss man nur in die Statistiken gucken, wie sich die Lebenserwartung in den letzten 10 Jahren verändert hat. Mhm. Das heißt, wir müssen damit rechnen, dass Rente länger ausgezahlt werden muss. Es sei denn, bei den Leuten, die wirklich körperlich am Ende sind und kaputt sind, die schwerst körperlich gearbeitet haben, denen muss man sicherlich die Möglichkeit eröffnen, auch mit 63 nach 45 Arbeitsjahren in Rente zu gehen.
2: Also Herr Dadaniak macht gerade genau das, was, glaube ich, viele Leute da draußen sich wünschen. Er beschreibt genau die Zwänge, unter denen diese Politik passieren muss. Aber Ingo Lierheimer, die Menschen wünschen sich ja eben auch jetzt gerechte Lösungsvorschläge.
11: Richtig.
2: Und
11: lösen Sie mal den Ukraine-Krieg, lösen Sie die Straße von Hormuz etc., lösen Sie das China-Problem.
2: Also braucht er einen starken Außenminister und gute Diplomaten da draußen.
11: Nein, ich glaube, das schafft auch eine andere Regierung nicht einfach, diese Probleme innerhalb von 2-3 Jahren aus der Welt zu schaffen. Und die AfD ist eine Partei, die ist eine Partei der Versprechungen. Versprechen können wir alle viel. Nur man muss die realen Probleme sehen und sich denen stellen. Und es ist ja die Frage, ob jetzt eine andere Partei, ob die rot-schwarze Regierung deswegen am Ende ist, weil die anderen Parteien dafür alle bessere Vorschläge haben. Ich möchte wissen, wie die anderen die Straße von Hormuz freikriegen, ja, und die Inflation bremsen. Keine Ahnung.
2: Ja. Vielen Dank für diesen Beitrag, Herr Dadaniak. Ich bin sehr dankbar dafür. Sie haben wirklich einfach nochmal ganz groß den Horizont aufgemacht und die Probleme beschrieben. Die Menschen da draußen wünschen sich eben Antworten, die nicht im Portemonnaie wehtun und möglichst gerecht sind. Mal schauen, was die Parteien da aus dem Hut zaubern. Erstmal vielen Dank und ich gebe weiter an Felix Schumann, der uns aus Schweinfurt zugeschaltet ist. Herr Schumann.
12: Ja, schönen guten Abend. Hi.
2: Ja, was möchten Sie zu unserer Sendung beitragen nach den Wahlen in Mecklenburg-Vorpommern und Berlin? Wie kann es denn jetzt weitergehen in Deutschland?
12: Ja, hoffentlich besser. So grundsätzlich würde ich mir einfach wünschen, dass unser Herr Kanzler mal wieder mal ein bisschen mehr an die Menschen einfach rantritt. Ich bin ja Millennial und ich komme noch aus der goldenen Angie-Zeit. Man kann darüber denken, was man will, aber ich habe sie gemocht immer und ich finde es einfach... Ich habe sie einfach sehr herzlich und warm in Erinnerung und das fehlt mir einfach so ein bisschen. Einfach, dass mal wieder man unseren Kanzler nicht nur auf Social Media oder auf TikTok halt irgendwo sieht, sondern halt einfach auch mal wieder im echten Leben bei den Leuten, die es betrifft, wie im Supermarkt oder in den Schulen, dass einfach mal aus erster Hand mal erfahren wird, so was erzählen die Eltern zu Hause, was erzählen die Lehrer oder die Angestellten.
2: Also mehr Nahbarkeit. Ja. Kanzler Merz hat ja auch versucht, sich zum Beispiel in Mecklenburg-Vorpommern mal zu zeigen, ist auch unters Volk gegangen, hat versucht, die Kandidaten dort zu unterstützen, hat aber da auch sehr viele Beschimpfungen über sich ergehen lassen müssen. Da braucht man, glaube ich, auch ein dickes Fell, oder Ingo Lierheimer? So, wie nahbar kann man als Politiker sein? Manuela Schwesig macht es mit diesen Bürgerdialogen offensichtlich sehr erfolgreich, aber Kanzler Merz ist da nicht so der Typ für, oder?
10: Naja, er ist der Repräsentant dafür, für die Politik, die ja tatsächlich auch in diesen Ländern, in Mecklenburg-Vorpommern, in Sachsen-Anhalt, in Berlin ja ganz ähnlich auf der Landesebene ja auch dann letztlich bestraft wurde von den Wählern. Also insofern war es ja auch so, dass er zum Beispiel in Sachsen-Anhalt einfach versteckt wurde vor den Menschen, um ja nicht noch mehr Gegenwind zu bekommen. Da kann man auch mal drüber nachdenken, ob das die richtige Strategie ist, dass man sagt, man trifft sich nur hinter verschlossenen Türen und geht nicht auf die Menschen zu oder ob es nicht vielleicht einfach eine Strategie gewesen wäre, rechtzeitig im Wahlkampf, nicht in der letzten Woche, sondern sehr viel früher in das entsprechende Bundesland zu gehen und die Politik zu erklären und dann auch zu sagen, warum was gemacht wird. Ich habe mir eine Strichliste geführt. Ich glaube, es waren jetzt 4 oder 5, Hörer, die wirklich gesagt haben, den Menschen mal zuhören, wünschen sie sich vom Kanzler auch. Das wird er nicht selber machen können, so wie es Angela Merkel auch nicht selber machen konnte, auch wenn sie ab und zu im Supermarkt gesichtet wurde und selbst eingekauft hat. Aber er muss es sich erzählen lassen und er muss einfach wissen, was sind die Lebensrealitäten und wie gehen wir darauf ein. Das, was er heute gesagt hat, deutet darauf hin, dass auch in der CDU da Bewegung ist.
2: Tobias Schulze, Fraktionsvorsitzender der Linken in Berlin. Sie haben den Wahlkampf gerade hinter sich, Sondierungsgespräche vor sich, nehme ich mal an. Aber Sie haben mir im Vorgespräch schon erzählt, wie nah Sie mit dem Ohr an den Bürgerinnen einfach in den letzten Wochen waren. Wahrscheinlich wie alle Wahlkämpfer jetzt in letzter Zeit, ne? Was haben Sie da erlebt? Also ist es nicht auch manchmal lähmend als Politiker, wenn man Geschichten erzählt bekommt, wo man weiß, auf meiner Ebene kann ich das gar nicht lösen, oder das ist eigentlich was, was auf Länderebene, was auf vielleicht auf Bundesebene gelöst werden müsste, aber ich kann immerhin zuhören. Also wie geht's einem dabei?
8: Ja, das stimmt, und ich verstehe auch viele Wählerinnen und Wähler, die genervt davon sind, wenn man dann sagt, naja, das ist nichts, was wir hier auf Landesebene lösen können. Aber das stimmt eben nicht für alle Dinge. Ich gebe Ihnen mal ein Beispiel. Wir haben beispielsweise jetzt im Rahmen der Gesundheitsreform Kürzungen sowohl in der ambulanten ärztlichen Versorgung, also bei den Hausärztinnen, Hausärzten und Fachärztinnen und Fachärzten von 170 Millionen Euro in Berlin, und bei den Krankenhäusern Mindereinnahmen und Verluste von etwa 470 Millionen Euro in Berlin. Davon sind jetzt so 270 Millionen die Gesundheitsreform, die aktuelle. Also das heißt, die Kürzungen der Bundesebene bringen uns als Berlinerinnen und als Berliner Politik direkt in die Situation, dass wir Gesundheitsversorgungsleistungen abbauen müssen und uns darüber Gedanken machen müssen, wie wir hier die Grundversorgung der Menschen sicherstellen. Und da sagt die jetzige Gesundheitssenatorin von der SPD auch, wir können ja gar nichts tun. Und wir als Linke sagen aber, wir müssen jetzt was tun. Und wenn eben sich keine Ärztinnen und Ärzte mehr niederlassen in der eigenen Hausarztpraxis, weil sich das schlicht nicht mehr lohnt, und wenn sich die Psychotherapeuten, die auch unter klaren Kürzungen zu leiden haben, gerade eben nicht mehr niederlassen, dann müssen wir als Land und als Kommune handeln und müssen Strukturen schaffen, wo die Gesundheitsversorgung trotzdem stattfinden kann. Beispielsweise indem wir Gesundheitszentren einrichten, wo Ärzte und Ärzte dann angestellt arbeiten können, die in kommunaler Hand sein können oder auch bei Krankenhausträgern. Also wir müssen auf Landesebene Strukturen schaffen, damit wir trotzdem unsere Gesundheitsversorgung erhalten unter den schwierigen Bedingungen, die jetzt uns die Bundesebene hier gibt. Hm. Der Abbau der Gesundheitsleistung, der von der Bundesebene kommt. Weil die Leute kommen natürlich zu uns. Also wenn jemand sein Krankenhaus um die Ecke verliert, dann kommt er natürlich nicht zu Herrn Lindemann als Gesundheitsminister und spricht den an, sondern er kommt zu uns ins Wahlkreisbüro und sagt, was hat die Politik denn hier wieder gemacht? Mein Krankenhaus schließt jetzt. Und das sind reale Fälle. In Berlin schließen Krankenhäuser. Hm. Und wir müssen als Land darauf reagieren und müssen innovative Wege finden, auch wenn es eigentlich gar nicht unsere Aufgabe ist, weil es beim Bund liegt. Aber wir haben keine andere Wahl.
2: Jetzt ist es ja auch so, dass ja, Bürgerinnen und Bürger ganz oft Vorstellungen haben davon, was sich dann nach der Wahl ändert. Und dann geht es los mit den Sondierungs- und mit den Koalitionsgesprächen. Und dann stellt sich raus, oh, das Leben ist ein großer Kompromiss. Aus der Opposition heraus ist es natürlich oft leicht. Ich denke mal, dass Kanzler Merz das jetzt in den letzten 18 Monaten auch erleben musste. Wie möchten Sie dann da reingehen? Also weiter erklären, weiter transparent bleiben, aber ich spreche jetzt zum Beispiel auch mal die Enteignung der großen Wohnungsbaugesellschaften an, die Sie ja auch versprochen haben, die vielleicht aber auch gar nicht so kommt. Man weiß es nicht, ne? Je nachdem, wie Ihre Gespräche jetzt dann ausgehen. Wie wollen Sie das den Bürgern dann vermitteln?
8: Also wir haben unser Wahlprogramm schon in einem ziemlich breiten Dialog mit Hunderten von Leuten zusammengearbeitet aus der Fachpraxis, also Expertinnen und Experten, die wir eingeladen haben zu großen Konferenzen, weil uns schon klar war, dass wir genau an diesen Punkt kommen, wo der Tag 1 nach der Wahl da ist und wir alle die Dinge, die wir im Wahlkampf diskutiert und vielleicht auch versprochen haben, umsetzen müssen unter einer ganz schwierigen Haushaltslage. Berlin hat ein Haushaltsloch von etwa 3-4 Milliarden Euro. Und uns war immer klar, dass wir nicht einfach mit dem Füllhorn überall Geld draufkippen können, sondern dass wir wirklich neue Ideen und Konzepte brauchen. Und wenn Sie jetzt das Thema Vergesellschaftung, Enteignung großer Wohnungsunternehmen oder der großen Wohnungsbestände ansprechen, dann gilt dieses Motto auch für diesen großen Komplex. Denn wir haben ein Finanzierungskonzept erarbeiten lassen, das sich daran orientiert, keine Steuermittel zu verwenden. Wir wollen also die Wohnungen nicht mit Steuermitteln in öffentliche Hand bringen, sondern mit Schuldverschreibungen und Transaktionskrediten, muss ich jetzt nicht erklären. Kurz gesagt, die Wohnungen werden übernommen, man nimmt dafür Kredite auf und zahlt die Kredite über sehr lange Zeiträume aus den Mieten ab. Das heißt also, der Haushalt wird nicht belastet, sondern man hat ein selbsttragendes Modell. Das ist der Vorschlag der Initiative, die den Volksentscheid eingereicht hat. Und das haben wir jetzt als Linke auch weiterentwickelt. Und mit diesem Vorschlag werden wir in Sondierungen gehen. Das haben wir vorher angekündigt. Und das ist etwas, was jetzt auch nach der Wahl umgesetzt wird. Wir haben sehr darauf geachtet, keine Dinge zu versprechen, die wir nicht halten können danach. Die Erfahrung von Kai Wegner, der hier als regierender Bürgermeister ins Amt kam und nach einem halben Jahr gesagt hat, er hätte sich viele Sachen nicht so kompliziert vorgestellt. Diese Erfahrung wollen wir nicht nochmal nachholen. Wir haben in Berlin schon 17 Jahre regiert und ein bisschen Erfahrung darin.
2: Okay, wir werden sehen, wie die Gespräche laufen. Jetzt gehen wir mal weiter zu Joachim Friedrich aus Marburg an der Lahn. Hallo, Herr Friedrich.
13: Hallo, Julian ist mein Vorname, aber kein Problem.
2: Julian, entschuldigen Sie, ich hatte es hier falsch stehen. Was möchten Sie zur Sendung beitragen? Sie haben die 08000441777 angerufen, die ist weiterhin freigeschaltet. Ja, und es geht um den Tag nach den Wahlen in Berlin und Mecklenburg-Vorpommern.
13: Ja, genau. Also erstmal ist natürlich alles sehr komplex. Also es gibt auch hier, denke ich, keine einfachen Antworten. Und die Kernfrage war ja so ein bisschen, was Herr Merz jetzt machen soll oder wie die Zukunft vielleicht dort aussieht.
2: Ja.
13: Und verstehen Sie mich nicht falsch, ich bin wirklich kein Fan von Herrn Merz, gebe ich offen zu. Aber ich versuche sozusagen mal die Perspektive zu wechseln und

0: und anschließend hätte man dann bei der nächsten Bundestagswahl vielleicht Personal, das sozusagen nicht vorbelastet ist, durch diese Reformen und irgendwie diese Hypothek dann gleich vielleicht auch hat in Augen der WählerInnen.
1: Also es gab ja auch mal den Vorschlag oder die Diskussion darüber, Kanzler Merz könnte ja sagen, er zieht die Reformen jetzt durch, aber ein zweites Mal tritt er nicht als Kanzler an. Würde das die Arbeit erleichtern, Ingo Lierheimer, wenn man weiß, ich kann das jetzt hier durchziehen und muss keine Rücksicht nehmen auf Kritik?
2: Ich glaube, im Moment ist er gar nicht in der Situation. Ich habe es am Anfang schon mal gesagt, eingangs, er hat sich jetzt Zeit erkämpft. Und mit der muss er jetzt erstmal umgehen. Was in 1, 2, 3 Monaten ist, ist jetzt schwer abzusehen. Es gibt auch die Option, die Angela Merkel mal gezogen hat, vielleicht auf den Parteivorsitz zu verzichten. Sie war dann anschließend noch 3 Jahre Kanzlerin, hat aber nur deswegen funktioniert, weil die Parteivorsitzende dann tatsächlich sehr, sehr eng mit ihr war. Schwer vorstellbar, dass der Parteivorsitz dann in einer Hand ist, die vielleicht mit Friedrich Merz als Kanzler dann nicht kongruent wäre. Also dann hätte man wiederum Kämpfe innerhalb der Partei, die natürlich auch nachteilig wären. Aber ich glaube, für den Moment stellt sich die Frage einfach gar nicht.
1: Wir haben eine Umfrage gemacht in unserem Chat bei YouTube, im Mitreden-Kanal von YouTube und haben gefragt, sollte Merz zurücktreten? Und da, okay, ist nicht repräsentativ, aber 53% der User haben gesagt, ja, auf jeden Fall. 28% haben gesagt, nein, wir brauchen Stabilität. Also das geht dann eher in Richtung von Herrn Friedrich aus Marburg, der uns angerufen hat. Und 19%, puh, ich bin mir unsicher. Herr Friedrich, was sagen Sie? 28% sagen, wir brauchen Stabilität. Das entspricht ja eher Ihrer Meinung. Warum finden Sie das gerade so wichtig?
0: Also ich bin auch ein bisschen zwiegespalten, aber ich würde vielleicht auch nicht alles irgendwie nur an der Person Merz irgendwie festmachen. Er regiert ja nun mal nicht alleine. Da gibt es ja auch noch eine Menge andere Leute, die dort ja wichtig sind. Und ja, wie gesagt, also alleine glaube ich, dieser Zeitverlust, den man dann irgendwie hätte. Das Problem ist ja auch immer, Reformen brauchen eine Weile, bis sie überhaupt erstmal in Kraft treten und bis dann irgendeine Wirkung auch erkennbar ist. Und je länger ich das halt vor mir herschiebe, desto näher rückt es eben wieder an die nächsten wichtigen Wahlen ran, vor allem Bundestagswahlen. Und wenn ich da kurz davor dann noch ja eigentlich irgendwelche Entscheidungen treffen muss, die vielleicht auch schmerzhaft sind, ist es natürlich noch gravierender für mein Wahlergebnis.
1: Jetzt haben wir noch Nils Rudi Berliner, der uns im Chat geschrieben hat, Merz ist außenpolitisch besser als viele seiner Vorgänger, innenpolitisch eher schwach aufgestellt, aber deshalb sollte er doch nicht zurücktreten. Ich finde die Wut ziemlich ungerecht. Ingo Lierheimer, alles kapriziert sich ja jetzt gerade seit der Sachsen-Anhalt-Wahl eigentlich, muss man sagen. Über den Sommer natürlich auch schon wegen der Kabinettsumbildung so ein bisschen auf diese Person Friedrich Merz. Muss man das aushalten als Kanzler?
2: Ja, weil es auch selbst verschuldet ist in dem Fall. Und er weiß es auch ganz genau. Ich glaube, es hat auch eine Hörerin vorhin auch angesprochen. Es begann eigentlich vor seinem Amtsantritt. Stichwort Sondervermögen, Stichwort Schuldenbremse. Und er hat nach der Sachsen-Anhalt-Wahl gesagt, er hat damals einen Kredit genommen und ihn noch nicht zurückgezahlt. Und so wie die Umfragen und dieses Meinungsbild ist in der Gesellschaft, glaube ich, wird das kaum schaffen, dies jemals zurückzuzahlen. Das heißt, er muss mit dem arbeiten, was er jetzt hat, den momentanen Rückhalt innerhalb der Partei und der Regierung und die Koalition wird weitergeführt. Er hat heute gesagt, er ist sehr dankbar dafür. Insofern hat er eines auf jeden Fall schon noch, politischen Gestaltungswillen, wie auch immer man den bewerten will, aber er hat noch diesen Willen und möchte dies auch einfach weiterführen. Also das muss man ja auch erstmal sehen, akzeptieren. Und das ist natürlich auch eine Fähigkeit, tatsächlich diese Macht für sich auch zu beanspruchen und zu behaupten.
1: Es gibt tatsächlich, glaube ich, wirklich in der Gesellschaft diesen Vertrauensverlust. Also viele Leute haben uns das eben auch in den E-Mails geschrieben und jetzt auch im Chat nochmal. Er schreibt, Jack the Ripper, okay, interessanter Name, aber die Menschen wünschen sich, dass Wahlversprechen gehalten werden. Wer einmal lügt, dem glaubt man nicht. Also diese Hypothek dieser Verschuldung, die lastet schon schwer auf seinen Schultern, ne?
2: Eindeutig. Ich glaube, das wird von vielen angesprochen und ich weiß auch nicht, was passiert.

0: nehmen wir an, die Reformen, und dazu zähle ich jetzt nicht alles, was bisher in der Sendung schon aufgezählt wurde, also sicher nicht den Tankrabatt und auch nicht die Ausgaben für die Verteidigung, die ja schon von Olaf Scholz angestoßen wurden und jetzt noch weitergeführt wurden. Aber gerade wenn man die Sozialreformen nimmt, dann sind es im Moment ja vor allem Kürzungen und noch keine Entlastungen. Die sollen erst noch kommen und da kann man politisch diskutieren, wie weit sollen die gehen, ist es gerecht oder nicht. Aber insgesamt, wenn wir annehmen würden, es würde alles bestens funktionieren und die Gesellschaft würde es akzeptieren, müsste trotzdem sehr, sehr viel zusammenkommen, glaube ich, dass er diesen Kredit, wie er ihn selber genannt hat, dann tatsächlich zurückzahlen kann.
1: 08000441777, so lautet unsere Nummer heute Abend beim Mitreden, und die hat auch Klaus Honig gewählt aus Berlin. Ich hoffe, diesmal stimmt der Name. Herr Honig, hallo.
2: Fast. Mein Name ist Honig, aber sonst alles gut.
1: Ach je. Dann verzeihen Sie bitte. Sie rufen uns aus Berlin an und wollen wahrscheinlich Herrn Schulz eine Frage stellen, dem Fraktionsvorsitzenden der Linken, oder?
2: Eine Frage und auch ein Statement. Also erstmal finde ich, wir haben jetzt sehr viel über Rente und dergleichen gesprochen. Und was mir gestern aufgefallen ist, also ich muss dazu sagen, ich bin eigentlich ein sehr konservativer Mensch, aber ich habe Kinder in einem Alter, die jung sind und die noch was bewegen wollen. Mir ist aufgefallen, dass die Linken sehr stark gewählt wurden von jungen Leuten. Ich glaube, gestern war die Rede davon von Menschen unter 35, Größenordnung 40%. Das ist jetzt in den bisherigen Ausführungen gar nicht weiter benannt worden. Ich halte es deswegen für sehr wichtig, weil ja damit auch zum Ausdruck kommt, dass das Politikinteresse bei jungen Menschen, was ja manchmal abgesprochen wird, durchaus vorhanden ist. Und das finde ich sehr positiv. Ich fand auch toll, wie die Linken da gejubelt haben, weil wenn sie jetzt bei der CDU reingeschaut haben, waren die Menschen durchaus deutlich viel älter. Ja. Bei der Linken sind das alles sehr viele junge Leute, die halt in einem Alter sind, wo andere Fragen anstehen. Und in Bezug auf Kanzler Merz, und da würde ich gerne auch die Meinung von dem linken Fraktionsvorsitzenden hören, ist, vielleicht könnte Herr Merz ein bisschen abschauen, was sie gut machen. Weil das konnte übrigens die Frau Merkel früher recht gut. Die hat sich immer Positionen zu eigen gemacht, wo sie gesagt hat, da haben die anderen auch recht. Und jetzt nehmen Sie mal junge Menschen. Wir haben das Thema BAföG. Das war in der ganzen Diskussion, also so um Renteneinsparungen, ging das erste Thema, was um ein Jahr verschoben wurde. Was macht es denn mit jungen Menschen, die einen Nebenjob haben müssen, weil sie eben mit dem bisschen BAföG, was es heute gibt, nicht auskommen? Oder die Tatsache, dass sie in Berlin kaum ein- oder zwei Zimmerwohnungen kriegen. Also viele reden ja immer von den jungen Familien mit zwei Kindern. Aber ich finde, dass die allein wohnenden jugendlichen Leute, die ihren beruflichen Weg da einschlagen, dass sie es momentan verdammt hart haben. Da wäre meine Frage, wie wirkt sich denn da Ihre Politik, die Sie da vorhaben, konkret aus? Und könnte der Herr Merz denn auch was lernen?
1: Herr Schulze, ich reiche die Frage weiter.
3: Ja, ganz konkret, das Thema der jungen Menschen ist ja Zukunft. Ja, und ich glaube, wir haben viel über Zukunft gesprochen in diesem Wahlkampf, über die Zukunft Berlins, wo viele junge Menschen ja den Eindruck haben, dass sie nicht die Priorität der aktuellen Politik sind. Das betrifft den Bildungssektor, das betrifft die Kürzungen bei den Hochschulen. In Berlin hat Schwarz-Rot ungefähr 150 Millionen pro Jahr bei den Hochschulen gekürzt. Es werden viele Studienplätze abgebaut gerade. Das Wohnraumthema für junge Menschen ist extrem unzufriedenstellend gelöst. Viele junge Menschen können gar nicht bei ihren Eltern ausziehen, weil es schlicht keinen bezahlbaren Wohnraum gibt. Das heißt, sie bleiben lange bei ihren Eltern wohnen. Wir haben mittlerweile Leute in Berlin, die sagen ihre Studienplätze ab, weil sie nichts zu wohnen finden. Also die bewerben sich bei einer Berliner Hochschule, kommen dort auch an, können aber dort nicht hinziehen und sagen dann nach 3 Monaten, ich muss wieder gehen. Das sind ganz bittere Realitäten und ich glaube, das spüren die jungen Menschen. Und wir haben als Linke, glaube ich, den Versuch gemacht, mal andere Lösungen zu finden für diese Probleme, als das bisher gemacht worden ist. Also Stichwort Wohnungen. Wir setzen darauf, dass es eine sehr, sehr klare und stringente Regulierung von Dingen wie Mietwucher gibt. Mietwucher ist ja eine Ordnungswidrigkeit oder sogar eine Straftat. Und in Berlin sind sehr, sehr viele Wohnungen viel zu teuer angeboten worden. Und bisher hat das schlicht niemand kontrolliert. Und erst jetzt auf unseren Druck hin gab es entsprechende Preisüberprüfungsstellen, wo die Menschen sich hinwenden können. Und dort wurde festgestellt, dass zehntausende Wohnungen im kriminellen Bereich vermietet werden. Also die Regulierung der bestehenden Mietverhältnisse ist was jungen Menschen wirklich hilft. Aber natürlich müssen wir auch bauen. Also bezahlbar bauen. Ja, viele Menschen, auch junge Menschen, erleben, dass wenn in ihrer Umgebung ein Haus gebaut wird, dann entstehen dort in der Regel Eigentumswohnungen von 500 bis 700.000 Euro Preis. Da wissen alle jungen Menschen, die in Berlin aufwachsen, dass das nicht ihre Preisklasse ist und dass sie sich niemals eine solche Wohnung werden leisten können. Und das heißt, sie wollen sehen, wo ist denn ihr Platz in dieser Stadt? Wo sind denn ihre Möglichkeiten, ein eigenes Leben aufzubauen? Und deswegen müssen wir bezahlbare Wohnungen bauen, die 7 oder 8 Euro oder 10 Euro Miete kosten, weil das ist etwas, wo junge Menschen dann eine Familie drin gründen können. Das wird im Moment fast nicht gebaut. Also das Thema Wohnraum für junge Menschen ist ein ganz existenzielles. Wir haben natürlich auch die Themen von Freiräumen. Wenn junge Menschen heute weggehen wollen in Berlin, dann sind viele Clubs im Zuge der Immobilienaufwertung beispielsweise schon verschwunden. Und die Freiräume werden immer weniger. Und das heißt, wir müssen auch darauf achten, dass wir Freiräume schützen, wo junge Menschen sich aufhalten können, wo sie ihr Leben als junge Menschen auch genießen können. Auch das ist ein wichtiger Punkt. Und wenn Friedrich Merz sozusagen jetzt diese Kürzungen im sozialen Bereich oder im Bildungsbereich durchsetzt, dann muss man sagen, die jungen Menschen merken, dass sie nicht die Priorität von Friedrich Merz sind. Die meisten jungen Menschen haben gar kein Auto. Sie haben vom Tankrabatt überhaupt nichts. Was sie aber merken, ist, dass sie kein BAföG bekommen, weil die Sätze nicht angepasst worden sind. Und da ist einfach eine Schieflage. Und ich glaube, Merz sollte mal mit jungen Menschen reden. Der sollte mal auf die Jugend hören. Der sollte mal gucken, was soziale Gerechtigkeit für junge Menschen heute eigentlich bedeutet. Und vielleicht eine Politik machen, die nicht die nächsten 3 Monate überblickt, sondern die nächsten 10 Jahre. Hm. Wo soll Deutschland in 10 Jahren stehen?
1: Weil ich ihn jetzt ganz kurz verteidigen muss, gestern in seiner kurzen Ansprache, direkt nach der Verkündung der ersten Hochrechnungen, hat er ganz explizit die jungen Menschen angesprochen und eben gesagt, dass die Reformen, die Schwarz-Rot oder Rot-Schwarz in Berlin jetzt vorhat, tatsächlich eben auf die jungen Menschen ausgerichtet sind, Stichwort Rente, Stichwort Arbeitsmarkt, Gesundheitsversorgung und so weiter. Also offensichtlich hat er die jetzt doch in den Blick genommen, ja, jedenfalls.
3: Ja, wobei der Herr aus Berlin hat das Wort.
2: Ja, genau, wenn ich da was zu ergänzen darf. Es ist ja schon so, dass, wenn man das aus Sicht von dem jungen Menschen sieht, ja, also ich bin 58, kann sagen, naja, bei mir steht die Rente in 10 Jahren oder so an. Das ist relativ überschaubar. Ein junger Mensch sieht momentan nur Kosten auf sich zukommen. Mhm. Auch wenn er möglicherweise sieht, dass es irgendwie für die Alten halt reichen muss und das irgendwo gerecht sein muss. Aber er sieht auch für sich keine Zukunft mehr. Und das ist das, was mir da ein bisschen fehlt. Also nur zu sagen, ihr zahlt dann in 2 Systeme ein und bildet da einen Kapitalstock und so. Das ist es irgendwie nicht. Das ist zu wenig greifbar. Und er kommt halt auch zu nichts rüber. Also aus meiner Sicht müsste er sich ein paar Punkte zu eigen machen. Und ein konkreter Punkt wäre wirklich, die BAföG-Reform vorzuziehen, also früher stattfinden zu lassen. Davon geht die Welt auch nicht unter. Und damit ist es sehr vielen jungen Menschen geholfen. Und vor allem ist ein Zeichen gesetzt worden, dass er die jungen Menschen auch ernst nimmt. Ja. Und wenn er in die Richtung denken würde, wer künftig die Wirtschaft in diesem Lande ist, nämlich diese jungen Menschen, die heute in Ausbildung sind, die studieren oder bereits arbeiten, dann hätte er wahrscheinlich schon viele Punkte, an denen er arbeiten kann, dass er seine Partei wieder zu einer Volkspartei macht. Momentan ist es eher eine Seniorenpartei.
1: Ja, jetzt haben wir noch eine Meldung aus dem Chat. Ich2608 schreibt, weshalb wird das Thema Migration eigentlich hier nicht benannt? Angst vor der Wahrheit, genau deswegen ist die AfD so stark geworden. Und es ist tatsächlich so, die AfD hat ja in Mecklenburg-Vorpommern die Wahlen gewonnen. Sie hat die Wahlen in Sachsen-Anhalt gewonnen, auch aus der Erzählung heraus, dass Schuld an der Misere ja nicht nur Kanzler Merz ist, sondern teilweise auch die Migranten in Deutschland. Warum verfängt diese Erzählung gerade so, Ingo Lierheimer?
0: Naja, die AfD bedient diese Erzählung schon lange. Das ist das Thema, das die Partei überhaupt quasi als Partei gerettet hat. Sie war eigentlich vor den Bundestagswahlen 2017 quasi schon Richtung Versenkung unterwegs, aber das hat sie aus der Versenkung geholt und das ist seitdem ihr Thema. Aber sie hat es auch geschafft, muss man sagen, auch andere Themen zu bespielen. Also Mecklenburg-Vorpommern waren zum Beispiel 3 Themen mehr oder weniger gleich auf. Da gehörte Zuwanderung dazu, aber auch soziale Sicherheit und innere Sicherheit. Und ich finde auch interessant, weil Tobias Schulze gerade die Jungen in Berlin angesprochen hat, warum die Richtung Linkspartei gehen und das ja auch mit dem Thema Wohnen, Mieten, Lebensqualität in der Großstadt verbinden und verknüpfen konnte. Wenn wir ein bisschen zurückschauen, dann sehen wir, dass die Jungen sehr volatil wählen in den letzten Jahren. Wir haben die Bundestagswahl 2021 gehabt, wo sie vor allem Grüne und FDP gewählt haben. Wir haben dann die nächste Bundestagswahl gehabt, wo die Linke sehr stark dann auch von den Jungen profitiert hat, aber auch schon die AfD. Und wenn wir jetzt bei den Landtagswahlen schauen, dann ist gerade die AfD bei den jüngeren Gruppen auch sehr, sehr stark. Also das wechselt doch deutlich ab.
1: Wie erklärst du dir das? Die AfD bespielt ja auch Social Media sehr stark. Ist es, gibt es da einen Zusammenhang, dass die jungen Leute sich eher darüber informieren und die AfD da sehr stark ist?
0: Ich vermute eine Mischung. Natürlich das, was du sagst, dass über Social Media manche besser Wahlkampf gemacht haben schon in der Vergangenheit als Manuela Schwesig jetzt in Mecklenburg-Vorpommern, wie beschrieben, spielt natürlich eine Rolle. Heidi Reicheneck bei der Linken hat es sicherlich auch mit demonstriert und vorgemacht. Aber ich glaube, das allein ist es nicht immer. Da hat Tobias Schulze ganz sicher recht, dass man es auch mit Themen verknüpfen muss. Und was die AfD betrifft, hat sie halt einfache Botschaften und Botschaften, die vielleicht auch Menschen, den Namen des Hörers aus Berlin gerade schon wieder leider vergessen, aber der sagt, die jungen Menschen, die Perspektiven suchen, auf die nur Belastungen zukommen, natürlich dann auch empfänglich sind für einfache Botschaften, wenn jemand sagt, wir sorgen dafür, dass es einfach alles bezahlbar ist und alles so wird, wie du dir das vorstellst und wie es schon immer war, ohne konkret zu sagen, wie das eigentlich funktionieren soll.
1: Jetzt haben wir einen Anrufer aus Nordrhein-Westfalen. Wilhelm Rolfing hat angerufen. Hallo, Herr Rolfing.
4: Hallo, wunderschönen guten Abend.
1: Was möchten Sie zu unserer Sendung beitragen heute Abend?
4: Zu der Sendung möchte ich insofern beitragen, dass ich enttäuscht bin von dem Fernsehen. Das Fernsehen, finde ich, befindet sich in einem Wettbewerb zwischen zum Beispiel Herrn Lanz und Frau Maischberger, die beide nur in Richtung Quoten sind. Und Quoten können sie nur machen, wenn sie irgendetwas kritisieren und schlecht machen. Das ist durchaus legal und das ist auch durchaus okay. Aber ich muss gestehen, beide haben nur Negatives, was Herrn Lanz betrifft. Herr Lanz, Herr Merz ist jemand, der im Ausland ein hohes Ansehen genießt. Und ich finde, dass das Fernsehen durchaus auch das begleiten könnte und auch positiv herausarbeiten könnte. Herr Lanz ist im Inland sicherlich nicht der beliebteste, brauchen wir nicht diskutieren. Aber man ist als Bundeskanzler der Vertreter einer extrem großen Exportnation, einem extrem großen Land, was Rohstoffe im Ausland holen muss. Und er muss auch eine Nähe zu dem Ausland haben.
1: Also Sie wünschen sich eine positivere Berichterstattung über unseren Kanzler?
4: Eindeutig.
1: Ja, das ist was, ich habe in den letzten Tagen viele Artikel gelesen, auch bei uns online in BR24 dürfen die Userinnen und User ihre Kommentare hinterlassen und da wurde das durchaus ebenfalls diskutiert. Viele haben geschrieben, dass es häufig die Medien sind, die den Kanzler kritisieren und schlecht schreiben. Ingo Lierheimer, wie nimmst du das wahr? Ist es nicht unsere ureigenste Aufgabe?
0: Das wollte ich gerade ganz flapsig sagen. Dafür sind Journalisten da, dass sie kritisieren, genau hinschauen und allen auf die Finger klopfen. Ich glaube, was damit gemeint ist, ist natürlich auch, schau auch auf die andere Seite, schau auf das ganze Bild und erklär dieses ganze Bild. Ich glaube, dass bei den Medien, ich mag diesen Ausdruck nicht, weil es da einfach auch sehr, sehr große Unterschiede gibt, aber dass das bei den meisten trotzdem inzwischen angekommen ist und man natürlich auch versucht, ein ganzes Bild zu zeichnen. Aber natürlich sind Journalisten dafür da, zu kritisieren.
1: Ein Punkt, ja, sagen Sie gerne, Herr Rolfing.
4: Ich finde, das ist korrekt und das ist auch durchaus okay. Aber gehen Sie mal morgens um 7 zu Ihrem Auto, fahren ins Büro und Sie haben Mitarbeiter, die durchaus auch ihre Taten kritisieren sollten, aber auch loben. Dieses Zusammenspiel zwischen Lob und Tadel, das vermisse ich. Das ist im Moment, es geht mir offensichtlich nur um Quoten. Quoten zwischen ARD, Quoten zum ZDF oder auch wem auch immer. Mhm. Ich bin der Meinung, und das ärgert mich ein wenig mehr, dass durchaus auch ein Politiker es verdient hat, gelobt zu werden. Ein Herr Klopp verdient 14 Millionen.
0: Ist aber kein Politiker.
4: Okay, Merz tut sich das an, was er da gerade macht. Und sein Vorgänger, der Herr Schulz, war in der gleichen Situation. Und da müssten wir mal langsam wach werden und gemeinsam die Dinge nach vorne bringen.
1: Also nicht nur
4: politisch. Gemeinsam. Und wir müssen kritisieren, ganz logisch, ganz klar. Aber wir müssen auch loben. Und irgendwo einen Konsens finden zwischen den beiden Positionen, Lob und Tadel.
1: Ja.
0: Ich verstehe, was Sie meinen, wenn ich das ganz kurz noch ergänzen darf, aber ich glaube, unter gemeinsam würden Sie mich als Journalist nicht mit ins Boot bringen, weil es ist Aufgabe der Politik und Aufgabe von Journalisten ist es, die Politik zu begleiten und zwar kritisch zu begleiten. Es ist vielleicht aber Aufgabe der Gesellschaft. Also es ist ja nicht nur Aufgabe der Medien, sondern es ist ja auch die Gesellschaft, die vielleicht auch mal, wie in dieser Sendung auch, viele Anrufer auch darauf hinweisen, dass manches vielleicht ja auch gut gedacht ist, vielleicht nicht handwerklich perfekt umgesetzt, aber im Ansatz richtig und dass man auch drüber diskutieren kann, wie auch immer. Das ist ja gelebte Demokratie. Nur Aufgabe der Medien ist es sicherlich nicht, gemeinsame Sache zu machen mit der Bundesregierung und auch nicht mit Jürgen Klopp übrigens.
4: Ja, nun lassen Sie den Namen auch mit Klopp außen vor. Den gebraucht, das war okay oder nicht. Okay. Ja, ja. Das lassen wir mal bitte. Aber es geht mir doch darum, die Bevölkerung hört doch das, sieht doch das Fernsehen, sieht doch die Kommentare. Es sieht nichts Positives im Moment, wenn man solche Sendungen guckt. Und ich gucke die regelmäßig.
1: Ja.
4: Und ich muss gestehen, ich bin in einer Situation, dass ich so langsam einfach den Mut verliere, diese Sendungen zu sehen. Weil ich bin der Meinung, Lob und Tadel gehört zusammen. Und man kann durchaus auch, wenn man kritischer Journalist ist, durchaus auch mal loben oder sagen, das und das und das gefällt uns. Bitte bedenkt mal, das ist aus dem Grunde gesagt oder getan worden. Das heißt ja nicht, dass Sie nicht kritisieren müssen. Im Gegenteil, Sie müssen kritisieren. Aber Sie können Sie, jetzt klein geschrieben, ich spreche nicht mit Ihnen persönlich, aber Sie können also vom Grundsatz das doch auch beobachten, dass das bei dem Herrn Scholz war. Der ist doch genauso kritisiert worden. Ich rede auch nicht über CDU, SPD oder wie auch immer. Ich rede ganz allgemein. Ich rede darüber, wenn Sie morgens ins Büro fahren und Sie werden nur kritisiert, dann haben sie keine Lust mehr oder ja. Die Lust wird reduziert. Und
1: da muss man schon viel Motivation aus sich heraus aufbringen. Ja. Immerhin, CSU-Chef Söder hat heute Manuela Schwesig für ihren Wahlkampf in Mecklenburg-Vorpommern gelobt und ihren Biss, den sie dort zutage gelegt hat, das hört man auch nicht alle Tage.
4: Das hab ich zur Kenntnis genommen und das fand ich positiv. Und das sind die Dinge, die ich meine. Das hat doch nichts nur mit Journalist oder zu tun. Es ist eine Verantwortung, eine Gemeinsamkeit, eine Stärke zu entwickeln. Mhm. Das hat uns ausgezeichnet. Und das geht und geht mehr und mehr verloren.
1: Aber wenn man jetzt mal über die mediale Berichterstattung hinausschaut, es ist schon so, dass man das Gefühl hat, die Gesellschaft ist ziemlich polarisiert momentan. Also was gerade fehlt, ist eine starke Mitte mit einer guten Erzählung, für die Kanzler Merz eventuell stehen könnte. Berlin hat das jetzt wie unter dem Brennglas gezeigt, Herr Schulze. Die Linke ist sehr stark, die AfD hat auch sehr dazu gewonnen. Alles dazwischen schaut so ein bisschen ja, enttäuscht in die Röhre, sage ich jetzt mal flapsig. Wie kann es jetzt in Berlin weitergehen? Wie werden Sie da einen versöhnlichen Ton finden, um wieder konstruktive Politik zu gestalten?
3: Ja, die Polarisierung hat ja vor allem im politischen Spektrum stattgefunden. Nicht unbedingt so in der Bevölkerung, glaube ich. Sondern es gab dort eine Auseinandersetzung zwischen, sagen wir mal, einem eher bürgerlichen bis wirtschaftsfreundlichen Kurs der CDU auf der einen Seite und einem, sagen wir mal, auf die Arbeitnehmermitte und die arbeitenden Menschen der Stadt orientierten Kurs von der Linken auf der anderen Seite. Und es gab auch eine Auseinandersetzung zwischen zwei Personen. Ich würde es nicht als Polarisierung unbedingt bezeichnen, sondern eher bei der Frage, dass den Menschen die Erfahrung genommen wurde, dass Politik auch mal etwas für sie tut, was sie persönlich in ihrem Alltag spüren und was sie in ihren zukünftigen Lebenschancen erleichtert oder ihre Zukunftsperspektiven verbessert. Ich glaube, wir haben in den letzten Jahren seit Corona über den Ukraine-Krieg die Preissteigerung sehr viel gesehen, wo die Leute das Gefühl hatten, also für mich schränkt sich eigentlich die ganze Zeit was ein. Mein Geld ist immer weniger wert, mein Lebensstandard sinkt, meine Kinder werden in Zukunft nicht dieselben Perspektiven haben wie ich selbst, die Bildungsperspektiven sind schwierig und so weiter. Jetzt steigt auch die Arbeitslosigkeit wieder. Und das sind Dinge, das macht den Menschen Angst und es gibt eigentlich wenig Erzählung, die dagegen steht. Und das ist auch was, wenn wir ja mal kurz zu Herrn Merz kommen wollen, dass er nicht versteht, oder wo er den falschen Weg geht. Also wenn er jetzt die Steuern senkt, für auch wenn es nur für die Gering- und Mittelverdiener ist, dann wird das Folgen haben, die Leute direkt spüren. Und zwar nicht in ihrem eigenen Geldbeutel, sondern in ihrer Infrastruktur. Weil er spart ja auch an ganz vielen Dingen, beispielsweise beim öffentlichen Nahverkehr, beispielsweise beim Unterhaltsvorschuss, in die Gesundheitsleistung und so weiter. Das heißt, die Leute kriegen auf der einen Seite ein ganz klein bisschen weniger Geld, die sie an Steuern bezahlen müssen, und auf der anderen Seite aber die Kürzung in der Gesundheitsvorsorge. Und ich wette mit Ihnen, wenn Sie Menschen auf der Straße fragen, was ihnen wichtiger ist, 10 Euro weniger Steuern zu bezahlen oder das Krankenhaus um die Ecke zu behalten oder eine vernünftig funktionierende Bahn, dann werden die Leute sagen, sie entscheiden sich für die Bahn und sie entscheiden sich für die Gesundheitsversorgung. Und das ist das, was Merz nicht versteht, sozusagen, dass er denkt, jetzt reicht es den Leuten ein bisschen was ins Portemonnaie zu tun und das wiegt dann die ganzen anderen Zumutungen, die sie so tagtäglich erleben, auf. Das ist nicht so. Die Leute wollen eine Perspektive nach vorne haben. Sie wollen eine funktionierende Infrastruktur, einen modernisierten Sozialstaat haben, der sie trägt. Und wenn Merz das nicht hinbekommt, und er wird es mit Wirtschaftswachstum nicht hinbekommen, weil dazu die Rahmenbedingungen zu schwierig sind außenrum. Wenn er es also nicht hinbekommt, ein soziales Gemeinwesen zu organisieren, das die Leute in ihrem Alltag spüren, dann wird diese schiefe Ebene, auf der er gerade ist, auch nicht aufhören. Sondern er muss eine Kehrtwende hinlegen. Ob er dazu in der Lage ist, weiß ich nicht. Ob die SPD dazu in der Lage ist, weiß ich auch nicht. Aber für die SPD geht es ja ums Überleben.
1: Danke, Herr Schulze. Das waren nochmal ganz konkrete Vorschläge von Berlin nach Berlin an Friedrich Merz. Und das war Mitreden Deutschland diskutiert am Tag nach der Wahl in Berlin und in Mecklenburg-Vorpommern. Vielen Dank, dass so viele von Ihnen, dass so viele von euch angerufen haben und uns geschrieben haben im Chat von Mitreden, den wir auf YouTube betreiben. Danke an meine Gäste. Tobias Schulze von der Linken in Berlin, Ingo Lierheimer, Leiter unserer Redaktion Politik und Hintergrund des Bayerischen Rundfunks. Ja, und die nächste Ausgabe von Mitreden, die gibt es hier schon am Donnerstag und zwar um kurz nach 19 Uhr, dann wieder mit meinem Kollegen Christian Orth. Und der sendet diesmal live aus Lenggries in Oberbayern. Volle Gipfel, wenig Schnee, wie schützen wir die Alpen, wird am Donnerstag die Frage sein. Schalten Sie ein.

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1: Um 22 Uhr mit Katja Kindermann. Kanzler Merz erwägt offenbar in der Frage der Krankenversicherung einen Kurswechsel. Das Nebeneinander von privater und gesetzlicher Versicherung werde von vielen Menschen als Gerechtigkeitsproblem betrachtet, so Merz. Birte Sönnigsen in Berlin fasst zusammen, was Merz genau gesagt hat.
2: Es klingt so, als wollte Friedrich Merz das bisherige System von gesetzlicher Krankenversicherung auf der einen und privater Krankenversicherung auf der anderen Seite in Frage stellen. Merz hat gesagt, wenn sich der Eindruck verfestigt, Privatversicherte bekommen sofort jede Leistung und gesetzlich Versicherte müssten Wochen und Monate warten, dann sei das ein Gerechtigkeitsproblem. Das will er verändern. Wie? Das ist aber völlig offen geblieben. Und das ist auch wirklich überraschend, denn der Kurs der CDU ist da bisher sehr klar. Sie ist für so ein duales System aus gesetzlicher und privater Krankenversicherung. Eine Einheitsversicherung hat die CDU bisher immer abgelehnt.
1: Der Parteivorstand der SPD in Mecklenburg-Vorpommern hat sich erwartungsgemäß hinter den Vorschlag von Ministerpräsidentin Schwesig gestellt, mit Linken und Grünen über ein Regierungsbündnis zu sprechen. Der Vorstand habe sich einstimmig dafür ausgesprochen, hieß es nach einer Sitzung des Gremiums in Güstrow. Bei der CDU in MV ist Landeschef und Spitzenkandidat Peters indes zurückgetreten. Die IG Metall hat heute mit bundesweiten Aktionen gegen Stellenabbau und Werksschließungen in der Automobilindustrie demonstriert. Nach Angaben der Gewerkschaft beteiligten sich rund 175.000 Beschäftigte. IG Metall-Chefin Benner sagte, diese seien nicht länger bereit, für eine Krise zu zahlen, die sie nicht verschuldet hätten. Die Unternehmen müssten endlich begreifen, dass Leute rausschmeißen die Wirtschaft nicht retten werde, so Benner. Seit fast einem Jahr betreibt der Hollywood-Konzern Paramount die Übernahme des traditionsreichen Unternehmens Warner Brothers. Jetzt gibt es offenbar eine Einigung. Medienberichten zufolge hat Paramount einen Vergleich mit Kalifornien und 11 weiteren Bundesstaaten geschlossen. Die hatten zuvor gegen die Übernahme geklagt. Aus Los Angeles, Reinhard Spiegelhauer.
3: Mehrere Nachrichtenagenturen und andere Medien berichten unter Berufung auf mit den Verhandlungen vertraute Quellen von einer Einigung. Teil des Vergleichs sei unter anderem, dass die beiden Fernsehsender CBS, Teil von Paramount, und der zu Warner gehörende Nachrichtenkanal CNN getrennt und unabhängig voneinander weitergeführt werden. Die mögliche Verschmelzung und Umformung der beiden Sender war im Zusammenhang mit der geplanten Fusion viel diskutiert worden. Die 12 klagenden Bundesstaaten hatten argumentiert, der Zusammenschluss von Paramount und Warner könne den Wettbewerb bei Film und Fernsehen verringern und zu höheren Preisen führen.
1: Das waren die Nachrichten. Das Wetter in Deutschland. In der Nacht im Erzgebirge letzte Schauer, Tiefstwerte 15 Grad auf Helgoland bis 1 Grad im Bayerischen Wald. Morgen teils heiter, teils bewölkt, meist trocken. Die Temperaturen liegen dann bei 13 bis 24 Grad. Die Zeit, es ist jetzt 22.03 Uhr.
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4: Die A4 Dresden Richtung Görlitz, der Tunnel Königshainer Berge, ist wegen Wartungsarbeiten bis 5 Uhr in beiden Richtungen gesperrt. Die empfohlene Umleitung führt über die U4 und U5. Die A24 Berlin Richtung Hamburg ist zwischen Herzsprung und Dreieck Wittstock-Dosse nach einem Unfall gesperrt. Die A29 Oldenburg Richtung Ahlhorner Heide ist zwischen Wardenburg und Großenkneten bis Freitag jeweils 5 Uhr wegen einer Nachtbaustelle gesperrt. Die Umleitung führt über die U30. Weiter auf der A40 Essen Richtung Dortmund zwischen dem Dreieck Bochum West und Zentrum. Eine Sperrung wegen Bauarbeiten bis Freitag. Die A45 Gießen Richtung Aschaffenburg ist zwischen Altenstadt und Hammersbach wegen Bergungsarbeiten gesperrt. Die Umleitung führt ab Altenstadt über die U60. Dann die A94 Passau Richtung München zwischen Kirchham und Malching. Hier ist der Tunnel in beiden Richtungen gesperrt. A115 Dreieck Nutetal Richtung Dreieck Funkturm ist zwischen Kreuz Zehlendorf und der Spanischen Allee wegen Bauarbeiten bis ca. 5 Uhr gesperrt. Die A620 Saarlouis Richtung Saarbrücken ist zwischen Klarental und Gersweiler wegen einer Nachtbaustelle gesperrt. Und die A100 Wilmersdorf Richtung Neukölln ist zwischen Schmargendorf und der Detmolder Straße wegen einer Nachtbaustelle gesperrt. Gute Fahrt.
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4: Herzlich willkommen aus dem Studio von NDR Info in Hamburg. Ich bin Milad Kupay. Schön, dass Sie dabei sind. Es ist der Tag nach den Landtagswahlen in Berlin und Mecklenburg-Vorpommern, auf den wir jetzt in dieser Nacht schauen. Die AfD wird im Nordosten stärkste Kraft, zusammenarbeiten will aber keine andere Partei mit ihr. Die Linkspartei stellt in Berlin wohl bald den oder die erste regierende Bürgermeisterin. Historisch auch die CDU, die zum ersten Mal den Einzug in den Schweriner Landtag verpasst. Und historisch vor allem, weil der regierende Kanzler quasi vor der ersten Hochrechnung ein Statement abgab und bei dem sich alle einig sind, dass sein politisches Amt noch nie so sehr auf wackeligen Beinen steht wie in diesen Tagen.
5: Meine Damen und Herren, herzlich willkommen.
6: Schon wieder muss Friedrich Merz sich erklären und als hätte der Bundeskanzler nicht schon genug Ärger, läuft es auch diesmal nicht rund.
5: Okay, gibt es da irgendwo ein Problem mit dem Ton? Können wir das mal versuchen zu lösen? Das liegt nicht in meiner Hand.
6: Und was ist mit der CDU? Liegt deren Schicksal noch in der Hand des Parteichefs?
5: Es hat weder gestern Abend noch heute Vormittag von irgendjemandem irgendeine personelle Frage, geschweige denn eine Personaldebatte gegeben. Von niemandem.
6: Die CDU ist gerade aus dem Landtag in Mecklenburg-Vorpommern geflogen. Für die Partei, so Friedrich Merz, stellen sich grundsätzliche Fragen.
5: Wir werden über die Arbeit und die Struktur der Partei sprechen, über unser Programm und über das Profil der CDU. Wir haben, um es offen zu sagen, auf zu viele Fragen keine zufriedenstellenden Antworten mehr.
6: Keine Antworten, auch nicht von den Ministerpräsidenten, die ziehen am Morgen wortlos an den Kameras vorbei. Gar nicht wortkarg. Die AfD, sie ist sich sicher, die CDU als Volkspartei abzulösen. Die Parteichefs Tino Chrupalla und Alice Weidel.
7: Es ist nicht unsere Aufgabe, sie zu zerstören. Das haben die Wähler entschieden in Mecklenburg-Vorpommern. Und ich möchte vielleicht auch mal mit einer Einordnung aufräumen, die CDU als konservativ darzustellen. Die CDU ist scheinkonservativ. Sie ist nicht mehr konservativ.
8: Wenn sie beliebig werden in ihren Positionen, dann braucht man sie nicht mehr. Und ob uns das nun freut oder nicht, ist völlig unerheblich. Uns geht es ja gar nicht darum. Uns geht es darum, dass es den Menschen in diesem Land besser geht.
6: Ganz anders sehen das die Grünen. Parteichef Felix Banaschak bedauert, dass die CDU nicht mehr im Schweriner Landtag sitzt.
9: Die ganze Bundesrepublik Deutschland braucht eine einigermaßen aufgeräumte, stabile, konservative Partei.
6: Den Grund für die Probleme sieht er beim Bundeskanzler.
9: Ich kann nur hoffen und mir wünschen, aber ich erwarte es auch, dass die Union als zentrale Kraft, die dieses Land hat, und als Regierungspartei jetzt die Kurve bekommt und dass auch Friedrich Merz die Kurve bekommt. Und das geht nicht mit Durchhalteparolen, das geht nicht mit Kopf durch die Wand, sondern das geht mit einer ehrlichen Selbstkritik.
6: Selbstkritik ist auch bei der Linken nachgefragt, denn auf der Wahlparty in Berlin tauchte ein Clanboss auf und ein Vertreter einer anti-israelischen Gruppe, die als extremistisch eingestuft wird. Nicht auf Einladung der Partei, wie sie betont. Die Linke hat zwar die Wahl in Berlin gewonnen, sieht sich aber nun erneut mit Antisemitismusvorwürfen konfrontiert. Und dazu sagt Parteichefin Ines Schwertner.
10: Ich möchte nicht, dass jüdische Menschen Angst haben müssen in Deutschland. Deswegen werden wir uns dafür einsetzen, dass Antisemitismus ernst genommen wird bei uns in der Partei. Aber genauso auch auf den Straßen, in den Fußballvereinen, überall in Deutschland. Und gleichzeitig aber auch die israelische Regierung und das Militär kritisieren dürfen.
6: Nach drei Wahlen sucht die Politik mal wieder nach Antworten. Auch die SPD.
11: Bleibt das klare Signal der Wählerinnen und Wähler in allen drei Landtagswahlen, wir sind nicht einverstanden mit dem, was ihr da tut in Berlin.
6: Sagt Parteichef Lars Klingbeil.
11: Wenn die Bürgerinnen und Bürger in unserem Land Reformen wahrnehmen als etwas, das ihr Leben bedroht und das nur zur Verschlechterung führt, dann ist es nicht nur die Kommunikation bei uns, die besser werden muss, sondern an der einen oder anderen Stelle auch die Substanz der Reform.
6: An der Koalition mit der Union halte man fest, betont die SPD-Spitze. Und auch der Bundeskanzler will mit dieser Regierung weitermachen.
4: Gabor Hallers mit Reaktionen aus Berlin am Tag nach den Landtagswahlen in Berlin und Mecklenburg-Vorpommern. Jetzt haben wir einige Stimmen aus der Politik gehört, aber was ist mit den Menschen, die wählen gegangen sind? Warum haben sie sich wie entschieden? Friedrichshain-Kreuzberg in Berlin war einst eine sichere Bank für die Grünen, doch diesmal ging kein einziges Direktmandat an sie und auch nirgendwo dort holten sie die meisten Zweitstimmen. Hier hat erstmals die Linke komplett abgestaubt. Harry Sass war am Cottbusser Tor unterwegs und hat sich dort mal umgehört.
12: Ich habe die gewählt, die auch hoffentlich in Berlin die Bürgermeisterin werden wird.
13: Ich habe links gewählt, komplett.
14: Ich habe Linke gewählt.
15: Ich habe die Grünen gewählt. Ich habe die CDU gewählt.
16: Dann Linke.
17: Und was haben Sie vorher gewählt, vor drei Jahren?
16: Grüne.
14: Da ist da der Schmelztiegel der Kulturen, der Einkommensschichten, der Sprachen und Launen. Was viele von ihnen eint, sie wollen die Linke. Bemerkenswert, denn bisher galt der Bezirk als sicherer Hafen für die Grünen. Die Zuversicht, hier abzuräumen, liest man auch auf den immer noch hängenden Wahlplakaten und an den Litfaßsäulen. Für ein Berlin mit grünem Bürgermeister war ein Wahlslogan. Nun könnte es eine linke Bürgermeisterin werden. Elif Eralp hat in Wahlkreis 1, also genau hier rund um den Kotti, über 50% der Erststimmen bekommen. Ein ehemaliger Grünen-Wähler erzählt uns, warum er zur Linken gewechselt ist.
16: Ich habe auch die Linke gewählt, weil ich habe das Gefühl, das ist die einzige Partei, die was in Berlin verändert zum Positiven, weil alle anderen jetzt seit Jahren mitregiert haben und irgendwie es überhaupt nichts vorangebracht hat, jetzt gerade mit dem Thema Mieten und soziale Verdrängung und so weiter.
14: Probleme mit dem Wohnungsmarkt und der Wunsch nach sozialer Gerechtigkeit. Man hört diese Themen immer wieder, wenn es darum geht, warum die Linke hier stimmenstärkste Partei wurde. Ja, auch Umweltschutz, der Wunsch nach sicheren Fahrradwegen, klassische grünen Themen werden genannt. Aber dieses Mal haben andere Aspekte die Wählerinnen und Wähler hier zum Gang zur Wahlurne motiviert.
17: Vor allem wegen der Mietensache und ja, weil sie einfach die Partei sind, die der am meisten vertraue, die sozialen Probleme anzugehen. Immer noch.
18: Wegen dem Wohnungsmarkt.
19: Weil ich für Umverteilung und für Gerechtigkeit bin und gegen Kapitalismus und finde, dass die Voraussetzungen in einer Großstadt dafür eher geeignet sind als vielleicht woanders.
14: Ob die Partei Berlin am Ende regieren wird, ist noch offen. Am Freitag will sich die Linke erstmal zum Parteitag treffen.
4: Stimmen aus Berlin zur Wahl des Abgeordnetenhauses gesammelt von Harry Sass. Nach den Wahlen in Berlin und Mecklenburg-Vorpommern gibt sich der Kanzler nachdenklich, aber unbeirrbar. Die SPD hält sich mit Kursänderungen bei den Reformprojekten noch zurück. AfD und Linke sind weiter im Aufwind. Was sind die Folgen für die Bundespolitik? Dazu jetzt die Meinung von Anna Engelke aus dem ARD-Hauptstadtstudio in Berlin.
20: Die Meinung. Ich melde mich bei Ihnen mit meinem Kommentar aus einer hochnervösen Hauptstadt. Die drei Landtagswahlen in diesem September haben gezeigt, die Parteien am rechten und am linken Rand sind stark und stärker und die Parteien in der Mitte, sie sind kleiner geworden, haben weniger Gewicht. Die ehemals stolze Volkspartei CDU ist sogar aus einem Landtag geflogen, zum ersten Mal in ihrer mehr als 80-jährigen Geschichte. Von einer tiefen Zäsur spricht auch Friedrich Merz. Wie mies es um den Bundeskanzler Friedrich Merz steht und wie sehr er auch selbst dafür verantwortlich ist, das ist viel besprochen. Zu markiges Auftreten, zu große Versprechen, zu schlechtes Handwerk. Der Bundeskanzler ist unbeliebt wie kein anderer Kanzler vor ihm. Warum also sollte er weitermachen? Darauf muss Friedrich Merz in den nächsten Tagen und Wochen eine Antwort finden. Und lediglich die, dass es gerade niemand anderen in der CDU oder CSU gibt, der dafür den Finger hebt, diese Antwort trägt auf Dauer nicht. Und auch die SPD muss sich überlegen, welche Rolle sie in dieser Bundesregierung spielen will. Wollen die Sozialdemokraten Manuela Schwesigs Beispiel in Mecklenburg-Vorpommern folgen und Opposition in der eigenen Regierung sein? Oder wollen sie tatsächlich noch regieren? So ganz klar ist das nicht. Das Problem? Sämtliches Führungspersonal in der schwarz-roten Koalition, angefangen von Friedrich Merz über Lars Klingbeil bis hin zu Bärbel Baas, ist angeschlagen, hat nur noch wenig Autorität. Keine guten Aussichten, um über die großen Fragen zu verhandeln, etwa wie künftig die Rentenversicherung aussehen soll, die Kranken- oder die Pflegeversicherung. Aber dennoch, CDU, CSU und SPD haben schon ein Stück des gemeinsamen Regierungswegs hinter sich gebracht. Und auch im Ausland sind viele froh über die Koalition mit Friedrich Merz an der Spitze. Außerhalb Deutschlands haben die Landtagswahlergebnisse, insbesondere die Erfolge der AfD, für regelrechtes Entsetzen gesorgt. In den europäischen Hauptstädten sind viele nervös, während Russlands Machthaber Putin sein Glück wohl kaum fassen kann. Selbst wenn es sich anders anfühlt, CDU, CSU und SPD stellen auch nach diesen drei Landtagswahlen die Bundesregierung. Und es wäre schön, sie handelten danach. Immerhin trägt ihr Koalitionsvertrag den Titel Verantwortung für Deutschland. Die große Frage ist allerdings, haben die Beteiligten noch die Kraft dazu?
4: Das war die Meinung von Anna Engelke aus dem ARD-Hauptstadtstudio.

0: Und die Zeit, jetzt ist es 22.15 Uhr.
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0: Jetzt schauen wir nach Russland. Auch dort wurde ein neues Parlament gewählt. Überraschungen gab es dort keine, dafür hatte die Staatsführung schon gesorgt. Zur Wahl der Duma, so wie das Parlament in Russland heißt, waren nur kremlfreundliche Parteien zugelassen. Die Opposition war bis auf Einzelkandidaten ausgeschlossen. Kreml-Gegner bezeichneten die Abstimmung daher auch als Farce. Präsident Putin, dessen Partei wie erwartet weiterführt, dürfte die Wahl hingegen als klares Signal für die Fortsetzung der Vollinvasion in der Ukraine interpretieren. Björn Blaschke erzählt mehr aus Moskau.
2: Geeintes Russland ist nach einer dreitägigen Abstimmung zur Siegerin der Duma-Wahl erklärt worden. Die Partei, der Kreml-Chef Wladimir Putin nahesteht, habe 57,83% der Stimmen auf sich vereinen können. Das erklärte in Moskau die Wahlleiterin Ella Pamphilova. Demzufolge hätte geeintes Russland 355 Mandate errungen. Pamphilova betonte mehrfach, dass das Ergebnis vorläufig sei. Allerdings sind ihr zufolge auch schon mehr als 95% der Stimmen ausgezählt. 355 von 450 Mandaten, das wären deutlich mehr als zwei Drittel der Duma-Sitze, sodass die amtierende Regierungspartei weiterhin künftig die Möglichkeit haben sollte, Änderungen an der Verfassung vorzunehmen. Die genaue Verteilung der Sitze fällt jedoch ohnehin kaum ins Gewicht, denn alle vier Parteien, die mit landesweiten Listen in der neuen Legislatur der Duma vertreten sein werden, sind kremltreu. Die Aufgaben der Abgeordneten fasste am Morgen der Vorsitzende von Geeintes Russland zusammen, Dmitri Medvedev, selbst Ex-Präsident und Ex-Regierungschef. Er erklärte am Morgen, dass seine Partei die Entscheidungen von Kreml-Chef Putin umsetzen werde. Das dürfte auch alles betreffen, was mit der Ukraine zu tun hat. Eine kritische Volksvertretung sieht anders aus, aber das heißt nicht, dass alle Wahlberechtigten hinter Kreml-Chef Putin stehen. Die Beteiligung an der Abstimmung liegt bei etwas mehr als 59%. Das ist hoch, höher als bei den zurückliegenden Duma-Wahlen. Aber mehr als 40% sind nicht zur Abstimmung gegangen. Und das heißt sicherlich auch, dass längst nicht alle Russinnen und Russen mit der Politik ihres Landes zufrieden sind.
0: Ein Bericht von Björn Blaschke. Zur Duma-Wahl auch der Kommentar von Russland-Korrespondent Stefan Lack.
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3: Der stellvertretende Duma-Sprecher Pjotr Tolstoi formuliert es so: Russland habe seine eigene Demokratie, die sich grundlegend von der Demokratie in Deutschland, den USA oder Frankreich unterscheide. Der Westen habe das nie verstanden. Tatsächlich dürfte er damit recht haben. Denn wenn Demokratie bedeutet, dass Bürgerinnen und Bürger durch freie und faire Wahlen an der politischen Willensbildung teilhaben, dann lässt sich die Duma-Wahl kaum als demokratisch bezeichnen. Eher als eine Inszenierung demokratischer Verfahren. Eine Wahl, bei der letztlich alle im Parlament vertretenen Parteien den Kurs des Kremls mittragen. Eine Wahl, bei der die einzige echte Oppositionspartei, Jabloko, ausgeschlossen wurde und Kandidaten eingeschüchtert festgenommen oder inhaftiert wurden. Für den Kreml war diese Abstimmung weit mehr als die Wahl eines neuen Parlaments. Wladimir Putin verknüpfte sie ausdrücklich mit seinem Krieg gegen die Ukraine. Die Bürger sollten den Parteien erneut ihr Vertrauen aussprechen, die seinen außenpolitischen Kurs bedingungslos unterstützen und Gesetze zuverlässig abnicken. Rund 59% der Wahlberechtigten folgten diesem Aufruf. In Russland wird das als hohe Wahlbeteiligung gefeiert. Man könnte allerdings auch fragen, warum sich 41% der Wahlberechtigten trotz massiver patriotischer Mobilisierung nicht an der Abstimmung beteiligten. Erwartungsgemäß kam die Kreml-Partei Geeintes Russland auf knapp 60% der Stimmen und kann damit die verfassungsändernde Zweidrittelmehrheit verteidigen. Erstmals wurde auch in den von Russland annektierten ukrainischen Gebieten gewählt. Ukrainische Aktivisten berichten von massivem Druck auf die Bevölkerung bis hin zu bewaffneter Begleitung zu den Wahllokalen. Das Ergebnis überraschte wenig. Gerade dort sollen die Zustimmungswerte für die Kreml-Partei besonders hoch ausgefallen sein. Auch das gehört offenbar zur russischen Version von Demokratie. Nun wird die Wahl in Moskau als Beweis für nationale Geschlossenheit und Widerstandskraft gefeiert. Föderationsratschefin Valentina Matwienko spricht von einem Signal der Stärke gegenüber äußeren Feinden. Russland habe Drohnenangriffe und Cyberattacken abgewehrt und dennoch seine demokratischen Institutionen aufrechterhalten. Tatsächlich hatte die Ukraine das Land während der Wahltage mit zahlreichen Drohnen- und Marschflugkörperangriffen überzogen. Politisch spielte das jedoch eher dem Kreml in die Hände. Der Wahlausgang wurde dadurch nicht gefährdet. Stattdessen konnte Putin einmal mehr das Bild eines Staates zeichnen, der selbst unter Kriegsbedingungen Wahlen abhält, anders als die Ukraine. Dieses Narrativ nutzt der Kreml seit Jahren, um die Legitimität des ukrainischen Präsidenten Volodymyr Zelensky in Frage zu stellen. Dass die Ukraine als angegriffenes Land in weit stärkerem Maße vom Krieg betroffen ist und ihre Verfassung Wahlen unter Kriegsrecht nicht vorsieht, bleibt dabei unerwähnt. Für Putin ist diese Wahl damit exakt nach Plan verlaufen. Und weil er sie bewusst als Zustimmung zu seinem Krieg interpretiert, dürfte er das Ergebnis nun als politischen Freibrief verstehen. Der Krieg wird mit unverminderter Härte fortgesetzt werden. Angesichts hoher russischer Verluste erscheint inzwischen auch ein Schritt denkbar, den Putin zuletzt ausgeschlossen hat, eine neue Mobilisierungswelle. Ganz ausgeschlossen ist sie nach dieser Wahl nicht mehr.
0: Die Meinung war das von Russland-Korrespondent Stefan Lark. Und damit zurück nach Deutschland. Was tun mit den vielen leerstehenden Gebäuden und Häusern in Bayerns Kommunen? Um diese Frage geht es im Landkreis Fürth in Mittelfranken bei den Aktionstagen Innenorte, Heimat erhalten, Zukunft gestalten. Auf dem Programm stehen Führungen und Ortsbesichtigungen. Konstanze Schulze war in Oberasbach dabei, an einem bislang quasi verlassenen Ort.
4: Die alte Feldscheune im Linderweg, ein in die Jahre gekommener Backsteinbau mit Spitzdach und großen Holztoren. Die Scheune gehört einer Oberasbacher Familie, die braucht sie nicht mehr, aber was damit tun? Die Idee der Heimatverein kann sie erstmal nutzen. Konzerte, Lesungen und Ausstellungen sind geplant, erzählt Simon Rötsch, dritter Bürgermeister und Vorsitzender des Heimatvereins.
5: Scheunen gibt's ganz viel in den alten Ortskernen. Da diese Typologie ist ganz schwierig eigentlich umzubauen. Die ist nicht das klassische Einfamilienhaus. Da gibt es hohe Decken, da gibt es große Tore. Also eigentlich immer eine Schwierigkeit, dafür eine Nutzung zu finden.
4: In der 18.000 Einwohnerstadt stehen 167 Wohnungen und Häuser leer. Ein Problem, das viele fränkische Gemeinden haben und auf das bei den Aktionstagen im Landkreis Fürth nun aufmerksam gemacht wird. Auch der erste Bürgermeister Thomas Diebenbusch ist vor Ort.
6: Wir haben eine Wohnungsnot, das hört man überall, das merkt man überall. Die Preise explodieren und auf der anderen Seite haben wir diese Art von Leerstellen. Und da müssen wir darauf achten, dass wir diese Flächen letztendlich wieder für die Wohnnutzung reaktivieren können.
4: Die erste Ausstellung in der Scheune, Arbeiten von Architekturstudenten aus Karlsruhe, die sich beispielhaft mit der Situation vor Ort beschäftigt haben. Was kann auch im Winter, was nur im Sommer genutzt werden? Wo wird ein Umbau schon aufgrund der Platzverhältnisse schwierig?
5: Wir haben hier den Kleinleinhof. Also es gibt ganz viele Scheunen, ganz viele Anbauten. Und wie kann man da eine schöne Wohnqualität schaffen?
4: 7 von 14 Kommunen im Landkreis Fürth beteiligen sich an den Aktionstagen. Cadolzburg, Langenzenn, Rostal, Stein, Wilhelmsdorf und Zirndorf sind auch dabei. Ortsrundgänge, Vorträge über Sanieren und Bauen, aber auch digitale Entdeckungstouren werden angeboten. Michaela Heckel vom Stadtmarketing erklärt, wie es funktioniert.
7: Actionbound ist eine App, die für die Nutzer kostenlos ist und auf der digitale Schnitzeljagden erstellt werden. Und genau, in den verschiedenen Kommunen gibt es ganz unterschiedliche Aufgaben. Also mal hat man eine Fotoaufgabe, manchmal muss man schätzen, wie hoch zum Beispiel ein Gebäude ist.
4: Das Ganze gedacht, um die Orte besser kennenzulernen und vielleicht kommt der ein oder andere ja auch auf eine Idee, wie man die Gebäude nutzen kann.
1: Sport.
0: Aufsteiger VfB Stuttgart sorgt in der Frauen-Bundesliga weiter für Furore. Nun hat das Werder Bremen zu spüren bekommen. Ben Wotzny.
8: 1:1 war der Endstand heute Abend. Damit trotzen die Stuttgarterinnen den Bremerinnen auswärts einen Punkt ab. Till Gruppe hat die Partie gesehen.
9: Es war ein Spiel mit zwei komplett unterschiedlichen Halbzeiten. Zunächst hatte die Gastmannschaft aus Stuttgart die Nase vorn. Lattenkracher, Großchancen, aber das Tor machten die Bremerinnen in der 40. Minute. Isabella Jaron mit einem punktgenauen Pass auf Mai Shimada, die ganz cool zum 1:0 für Werder Bremen traf. In der zweiten Halbzeit dann genau andersrum. Mira Aruna traf in der 53. Minute, obwohl eigentlich Werder am Drücker war. Danach ging es bis zum Schluss hin und her. Torschüsse im Minutentakt, treffen konnte aber keine der beiden Mannschaften und das Spiel ging leistungsgerecht 1:1 aus.
8: Stuttgart festigt mit 8 Punkten seinen Platz im Tabellenmittelfeld. Werder verliert den direkten Kontakt damit zu den Spitzenclubs. Bei den männlichen Kollegen ist es über 7 Jahre her, dass Hannover 96 zuletzt Teil der Fußball-Bundesliga war. Nun soll Sandro Wagner die Roten zurück ins Oberhaus coachen. Der 38-Jährige wurde heute an der Leine vorgestellt. Hannover 96-Reporter Tom Gernke war dabei. Ihn habe ich gefragt, ob Wagner seiner Meinung nach richtig für die neue Aufgabe bent.
10: Ja, definitiv. Also Wagner war als Trainer ja jetzt fast ein Jahr raus aus dem ganzen Zirkus, wurde vergangenen Dezember in Augsburg entlassen und dürfte richtig Bock haben auf die neue Aufgabe. Zumindest so liest sich auch die offizielle Pressemitteilung. Da lässt sich Wagner zitieren mit den Worten: Hannover 96 ist ein Club mit Wucht und, übrigens ganz schön formuliert, einem erfolgshungrigen Umfeld. Man könnte auch sagen, einem anspruchsvollen Umfeld. Von Beginn an sei er davon überzeugt gewesen, mit seiner Energie sehr viel Gutes zu bewegen und die Ansprüche an ihn, die sind jetzt natürlich naturgemäß hoch. Aber als Ex-Bundesligaspieler und auch Co. vom ehemaligen Bundestrainer Julian Nagelsmann dürfte Wagner Druck ja sehr gut gewohnt sein.
8: Nächsten Samstag geht es für Hannover mit Wagner nach Magdeburg. Worauf kann sich der Nordclub denn freuen?
10: Ich würde sagen, auf attraktiven Fußball und auch den ein oder anderen forschen Spruch. Sandro Wagner nimmt kein Blatt vor den Mund. In Augsburg zum Beispiel stellt er mal einen ziemlich steilen Vergleich auf.
11: Ich sehe es nicht, dass wir weniger Qualität haben als Bayern. Sehen Sie vielleicht so, ich sehe das nicht so. Ich sehe mich sehr auf keiner Position im ganzen Verein uns weniger von der Qualität aufgestellt.
10: Ja, wenige Wochen später war dann schon Schluss, aber auch als Spieler war Wagner schon einer der Extrovertierteren, lieferte aber auch ab. In 180 Bundesligaspielen traf der Stürmer 44 Mal. Da konnte schon ganz gut am eigenen Image geschraubt werden.
11: Natürlich könnte ich mich viel sympathischer verkaufen und könnte jetzt sagen, ich fahre jeden Tag mit dem Fahrrad zum Training oder mit der Straßenbahn. Aber das bin ich nicht. Ich fahre mit Porsche zum Training und fühle mich damit wohl.
10: Ja, mal sehen, wie er dann in Hannover vorfährt. Ich bin sehr gespannt, was uns da in den nächsten Tagen und Wochen so erwartet.
8: Auch in der dritten Liga gibt es eine frische Trainerverpflichtung. Es hatte sich schon abgezeichnet, nun ist es fix. Hansa Rostock hat André Breitenreiter geholt. Tobias Blank berichtet.
12: André Breitenreiter sei von Beginn an der Wunschkandidat der Verantwortlichen beim FC Hansa Rostock gewesen, heißt es in einem Schreiben des Clubs an die Mitglieder. Der ehemalige Bundesliga-Stürmer hat als Trainer bereits einige Erfolge vorzuweisen. So schaffte er mit Paderborn und Hannover 96 jeweils den Aufstieg in die erste Bundesliga und wurde 2022 Schweizer Meister mit dem FC Zürich. Zuletzt war der 52-Jährige bis April 2025 in Hannover tätig und wird nun am Donnerstag die erste Einheit als Cheftrainer beim FC Hansa leiten.
8: In Kanada werden aktuell die Straßenrad-Weltmeisterschaften ausgetragen, aktuell die Wettkämpfe im U23 und im Juniorenbereich. Holger Gerska über die U23-Einzelzeitfahren mit mäßigem Ergebnis aus deutscher Sicht.
13: Ein deutscher Weltklasse-Zeitfahrer für die Zukunft, der zum Beispiel dem 4-maligen Weltmeister Toni Martin folgen könnte, ist nicht in Sicht. Erneut verpasste die männliche U23 einen Top-10-Platz. Nach 30 Kilometern wurde der deutsche Nachwuchsmeister im Zeitfahren Bruno Kessler mit der 13. besten Zeit gestoppt. Dem Leipziger fehlte reichlich eine Minute zur Bronzemedaille. 5 Sekunden mehr brauchte Luis Leidert, der bei den Junioren mal eine WM-Medaille gewinnen konnte, hier aber erst kurzfristig von seiner Nominierung erfahren hat. So sorgte Justina Czapla für das beste deutsche Ergebnis an diesem U23-Tag. Die Nürnbergerin steigerte sich nach mäßigem Beginn und schaffte letztlich Platz 10. Die Nachwuchsweltmeister im Zeitfahren kommen in diesem Jahr aus den Niederlanden und Australien.
8: Als nächstes folgt dann die Mixed-Staffel der Profis und am Wochenende dann die Straßenrennen der Frauen und Männer.
0: Dankeschön, Ben Wozny. Wir schauen gleich nach den nächsten Nachrichten in die Golfregion. Die Houthi-Miliz, die greift Saudi-Arabien erneut mit Drohnen und Raketen an. Die vom Iran unterstützte Miliz hat sich zu einem wichtigen Akteur im Nahen Osten entwickelt. Doch wer sind die Houthi und was treibt sie an? Jürgen Striak erklärt gleich die Hintergründe der aktuellen Eskalation.

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1: Um 22.30 Uhr mit Katja Kindermann. Bundeskanzler Merz will nach den Misserfolgen bei den Wahlen in Mecklenburg-Vorpommern und Berlin an der Zusammenarbeit mit der SPD festhalten. Das hat er in Berlin gesagt. Dabei müsse die CDU aber sehen, wo sie steht.
2: Wir haben deshalb genau dies im Präsidium verabredet, dass wir darüber sprechen, dass wir darüber intensiv beraten, wo wir stehen, wo wir hinwollen und wo wir nicht bleiben können, so wie wir heute aufgestellt sind. Wir werden über die Arbeit und die Struktur der Partei sprechen, über unser Programm und über das Profil der CDU. Wir haben, um es offen zu sagen, auf zu viele Fragen keine zufriedenstellenden Antworten mehr. Und das werden wir und das müssen wir ändern.
1: Merz stellte dabei einen Kurswechsel seiner Partei in der Frage der Krankenversicherung in Aussicht. In der Bevölkerung habe sich der Eindruck verfestigt, dass Privatversicherte sofort jede Leistung bekommen und gesetzlich Versicherte darauf Wochen und Monate warten müssen, so Merz. Der Parteivorstand der SPD in Mecklenburg-Vorpommern hat sich erwartungsgemäß hinter den Vorschlag von Ministerpräsidentin Schwesig gestellt, mit Linken und Grünen über ein Regierungsbündnis zu sprechen. Der Vorstand habe sich einstimmig dafür ausgesprochen, hieß es nach einer Sitzung des Gremiums in Güstrow. Bei der CDU in MV ist Landeschef und Spitzenkandidat Peters indes zurückgetreten. 7 Jahre nach der gestoppten Pkw-Maut für Ausländer steht der frühere Verkehrsminister Scheuer vor Gericht. Stuft das Berliner Landgericht

0: für CNN und weitere Medien, das Weiße Haus zu betreten. Die Sender ABC, CBS, Fox News und NBC erklärten gemeinsam mit CNN, sie würden nicht mehr über Trump-Auftritte berichten. Die Sender gehören zu einem sogenannten Pool, der im Rotationsverfahren mit Trump zu Terminen reist. Und das Wetter in Deutschland. In der Nacht im Erzgebirge letzte Schauer, Tiefstwerte 15 Grad auf Helgoland bis 1 Grad im Bayerischen Wald. Morgen teils heiter, teils bewölkt, meist trocken, 13 bis 24 Grad. Am Mittwoch oft heiter, später zur Nordsee hin Schauer, 15 bis 25 Grad. Das waren die Nachrichten.
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2: Die A2 Hannover Richtung Dortmund zwischen Kreuz Bad Oeynhausen und Flotow West. 2 Kilometer stockender Verkehr nach einem Unfall kurz vor dem Baustellenbereich. Dann die A4 Dresden Richtung Görlitz. Der Tunnel Königshainer Berge ist wegen Wartungsarbeiten bis 5 Uhr gesperrt in beiden Richtungen. A24 Berlin Richtung Hamburg ist zwischen Herzsprung und Dreieck Wittstock-Dosse nach einem Unfall gesperrt. Die A40 Essen Richtung Dortmund ist zwischen Dreieck Bochum West und Zentrum wegen Bauarbeiten bis Freitag gesperrt. Ansonsten war es das soweit vom Verkehr. Wir haben keine größeren Staus oder Verkehrsbehinderungen. Ich wünsche Ihnen eine gute und sichere Fahrt.
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2: 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Wir schauen zum Start in dieser halben Stunde auf die Situation in der Golfregion. Die Houthi-Miliz im Jemen, eine vom iranischen Regime unterstützte politisch-militärische Kampftruppe, die haben auch am Wochenende massiv Saudi-Arabien angegriffen, mit Drohnenattacken zum Beispiel in der Nähe des Flughafens von Riad. Saudi-Arabien steht durch die Miliz unter Druck. Wer steckt hinter der Houthi-Miliz und was will sie erreichen? Und wieso kommt es aktuell zu dieser Eskalation? Jürgen Striak erklärt.
3: Die Houthi-Volksgruppe, zu der die sogenannte Houthi-Miliz gehört, lebt im Nordwesten des Jemen. Als sich dort im Jahr 2004 Menschen dagegen wehrten, von der Zentralregierung benachteiligt zu werden, warf diese dem Houthi-Stamm separatistische Ziele vor und reagierte mit großer Brutalität. Hunderte Angehörige des Stamms landeten im Gefängnis, Stammesoberhaupt Hussein al-Houthi wurde getötet. Der Konflikt, der damals begann, beherrscht den Jemen bis heute. In den Jahren nach 2004 entwickelten der Houthi-Stamm und seine bewaffnete Miliz Ansarullah, auf Deutsch die Partisanen Gottes, im Kampf gegen die Regierung eine Guerillataktik, die jener der Hisbollah ähnelt. Das ist kein Zufall. Ebenso wie die libanesische Hisbollah ist auch die Houthi-Volksgruppe schiitisch, gehört allerdings einer Sonderform des schiitischen Islams an. Die Houthi sind Saiditen und damit den sunnitischen Landsleuten eigentlich religiös näher als etwa den Schiiten des Iran. Die Unterstützung der Houthi durch den Iran begann erst 2011 und wurde ab 2014 intensiviert. Damals war es der Houthi-Miliz gelungen, die Hauptstadt Sanaa einzunehmen und die international anerkannte Regierung zu vertreiben. 2015 begann Saudi-Arabien deshalb einen brutalen Krieg gegen die Houthi, der den bettelarmen Jemen weiter ins Elend stürzte. Da ein Sieg über die Houthi nicht möglich war, beschloss Saudi-Arabien 2022, sich aus dem kostspieligen Jemen-Konflikt zurückzuziehen. In den vergangenen Jahren galt eine ungeschriebene Waffenruhe, die nun gebrochen wurde. Die Houthi sehen sich als Teil einer iranischen Achse des Widerstands gegen Israel, die sich von Teheran über Sanaa, Bagdad, Beirut und Palästina erstreckt und die bis zum Sturz Assads auch Syrien einschloss. Nun mischen die Houthi erneut auf der internationalen Weltkarte mit. In dem von den USA und Israel begonnenen Krieg gegen den Iran zeigen sich die Houthi solidarisch mit Teheran und wenden sich gegen Saudi-Arabien. Denn Riad hatte im Juli einen Luftangriff auf den Flughafen Sanaas geflogen, um einen Flieger aus Teheran zu treffen. Das sahen die Houthi als erneute Kriegserklärung und setzen das reiche Königreich Saudi-Arabien nun in mehrfacher Hinsicht unter Druck. Die Miliz hat die Kontrolle über die wichtige Meerenge Bab el-Mandab erklärt und blockiert saudische Schiffe, die bislang über die Wasserstraße Öl exportieren konnten. Auch wurde eine wichtige saudische Pipeline zerstört, sodass der Rohstofftransport für die wichtigste Ölexportnation der Welt deutlich eingeschränkt ist.
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2: Zukunft statt Kahlschlag. Unter diesem Motto hatte die IG Metall die Beschäftigten in der Automobilindustrie bundesweit zwar nicht zu Streiks, aber zu einem Aktionstag auf die Straßen gerufen. denn bei Volkswagen sollen

0: 100.000 Jobs abgebaut werden und Mercedes droht mit einer Werksschließung, wenn die Gewerkschaften auf der 35-Stunden-Woche beharren. Bertel Starke war bei der Kundgebung in Hannover.
1: Es sind nur wenige hundert Meter vom VW-Werk in Hannover-Stöcken zum IG Metall-Protest. Viele Beschäftigte kommen vor oder nach ihrer Schicht.
2: Ich bin jetzt 35 Jahre da. Ich bin VW-Kind. Mein Vater da. Ich habe hier gelernt. Deswegen hätte ich mir nie Gedanken drüber gemacht, dass mir das mal passiert. Aber man muss halt dafür auf die Straße gehen. Deswegen sind wir hier.
3: Also ich finde es sehr beklemmend. Weil ich sag mal, wenn man jetzt schon älter ist und man muss hier aufhören, wer gibt einem noch einen Job?
1: In der Autofabrik im Norden Hannovers arbeiten rund 10.000 Menschen. Wie es mit ihrem Werk nach dem Jahr 2032 weitergeht, das ist unklar. Die Fahrzeugproduktion läuft aus. Beim Aktionstag in der niedersächsischen Landeshauptstadt findet IG Metall-Chefin Christiane Benner deutliche Worte. Sie sieht die VW-Chefetage in der Pflicht.
4: Die Krise, die wir im Moment in der Automobilindustrie haben, ja, die sehen wir, die erkennen wir an. Aber die Krise haben nicht die Beschäftigten verursacht. Und wir sind dagegen, dass die Beschäftigten jetzt die Zeche für diese Krise durch einen Kahlschlag zahlen sollen. Das geht so nicht, Kolleginnen und Kollegen.
1: Die Bedeutung von Volkswagen reicht in Hannover weit über das Werk in Stöcken hinaus. Beim Aktionstag machen deshalb nicht nur VWler mit.
5: Ja, es ist Angriff auf die 35-Stunden-Woche und wir sind unter anderem auch für die Kollegen. Wir sind von der Firma ZF hier extra für die Kundgebung gekommen und unterstützen die Kollegen.
6: Wir sind von Renk Hannover und möchten Solidarität zeigen. In uns schlägt ein VW-Herz und bedeutet uns sehr viel. Viele Familien hängen dran und es ist eine harte Zeit gerade, die wir durchstehen müssen.
1: IG Metall-Chefin Benner warnt in Hannover, Deutschland könne seinen Status als Automobilstandort verlieren. Die Politik müsse endlich dagegen steuern.
4: Wir brauchen bezahlbare Energie und wir brauchen eine Förderung von dem sogenannten Made-in-Europe-Ansatz. Das heißt einfach zu sagen, wir haben jetzt die E-Auto-Förderung und wir wollen aber, dass es die gibt für Unternehmen, die ihre Fahrzeuge in Deutschland und in Europa fertigen.
1: Die Lage in der deutschen Autoindustrie ist ernst. Zu diesem Fazit kommt Dirk Dose vom Kiel-Institut für Weltwirtschaft. Das liegt für den Ökonomen nicht nur, aber auch an den hohen Gehältern in der Branche.
7: Ich denke, was wir im Moment erleben, ist einfach nur der Anfang des Ganzen. Also wenn Sie einfach so die Lohnkosten sehen und die sinkenden Marktanteile, die sinkenden Gewinnmargen, dann halte ich etwa 50% oder vielleicht noch mehr der Arbeitsplätze langfristig für gefährdet.
1: Die Gewerkschaft IG Metall will so viele Jobs wie möglich in der Autoindustrie erhalten. Bei Volkswagen beginnen morgen nun die Verhandlungen über den Haustarif. Das heißt, in einigen Wochen endet die Friedenspflicht. IG Metall-Chefin Benner setzt in Hannover dafür schon mal den Ton.
4: Und eventuell war das nur der Anfang von einem großen Protest. Es wird ein heißer Herbst werden, Kolleginnen und Kollegen.
0: Soweit der Wirtschaftsblock für diese Stunde mit einem Bericht von Bertel Starke. Zwangsheirat, sexuelle Gewalt, Menschenhandel, junge Frauen, die davon bedroht sind, die finden seit Beginn des Monats Schutz in einer neuen Einrichtung in Koblenz. 8 Plätze hat das Haus. Junge Frauen im Alter von 16 bis 18 Jahren können hier unterkommen. Betrieben wird das Schutzhaus von der Frauenhilfsorganisation Solvodi. Ursula Bartzen hat sich das Haus mal angesehen.
8: Es riecht nach frischer Farbe und neuen Möbeln. Die Räume sind hell und gemütlich eingerichtet. Tische, Schränke, Küchenzeile, alles ist gespendet, erklärt die Gesamtleiterin des Solvodi-Standorts in Koblenz. Sie und ihre Kolleginnen bleiben anonym, aus Sicherheitsgründen.
9: Also das ist jetzt hier der Wohn-Ess-Raum. Wir haben hier eine große Gemeinschaftsküche, wir haben hier einen Essplatz und hier natürlich den Aufenthaltsraum und den Fernseher mit unserer Beschäftigungsecke. Die wächst jetzt peu à peu mit ein paar Büchern, bisschen kreativ angeboten.
8: 4 junge Frauen wohnen hier bereits. Jede hat ihr eigenes Zimmer, sie kochen zusammen und es gibt einen Putzplan. Fast wie in einer normalen WG. Doch es geht nicht nur ums Zusammenleben, sondern um Schutz.
9: Das Schwierige eben bei unseren Themen ist, dass es nicht nur ein Partner ist, so, der sie mal, sag ich mal, irgendwie verprügelt hat, sondern da stecken immer Täterstrukturen hinter. Also entweder familiäre Täterstrukturen, gerade auch beim Thema Ehrgewalt, da ist ganz oft die ganze Familie, die dann eben nicht einverstanden ist mit dem Ausleben der Pubertät oder dem sich ersten Verlieben. Oder es sind eben Menschenhandelsnetzwerke. Und deswegen deswegen ist auch der Schutzaspekt bei uns so wichtig.
8: Viele der jungen Frauen haben traumatische Erlebnisse hinter sich. Manche wurden sexuell ausgebeutet, andere haben Gewalt erlebt oder sollten zwangsverheiratet werden. Ihr Weg ins Schutzhaus ist ganz unterschiedlich. Manche werden von der Polizei bei einer Razzia entdeckt, andere vermittelt das Jugendamt. Und manche suchen selbst den Kontakt zu Solvodi, so wie diese junge Frau.
9: Sie stellte dann fest, dass sie eigentlich rund um die Uhr bewacht wurde, durch ihre Brüder, durch ihren Vater, ständig verprügelt wurde, auch sexuelle Übergriffe erdulden musste durch den Vater und so weiter. Und eben mit der Androhung, sie wird an denjenigen verheiratet, den die Eltern aussuchen, und der darf dann über sie bestimmen.
8: Solvodi hat daraufhin gemeinsam mit ihr die Flucht geplant und sie in einer der bundesweiten Einrichtungen der Organisation untergebracht. Sicherheit und Anonymität stehen an erster Stelle. Selbst beim Handy gibt es deshalb klare Regeln. Die jungen Frauen dürfen es benutzen, aber erst, nachdem es gründlich überprüft worden ist, erzählt die Leiterin des Hauses.
10: Was ist mit dem Handy? Ist da vielleicht Trackingware drauf? Das wird genau geprüft, damit sie hier nicht gefunden werden.
8: Und ihre Kollegin ergänzt.
9: Wir haben natürlich nicht die letztendliche Kontrolle. Das wollen wir auch nicht haben. Die sind alle fast volljährig und wollen auch ihre Freiheit haben. Manchmal eine Freiheit, die sie das erste Mal kennenlernen. Und dann wollen wir sie auch nicht komplett begrenzen. Aber wir müssen natürlich schauen, dass wir auch die anderen schützen, dass wir die Mitarbeiterinnen schützen. Und deswegen sind halt so ein paar Regeln leider unerlässlich.
0: Ursula Barzen war das über ein neues Schutzhaus für junge Frauen im Großraum Koblenz.
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0: Und jetzt ist es 22.45 Uhr.
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0: Wenn Erpresser ins Computersystem einer Stadt- oder Kreisverwaltung eindringen, dann hat das oft verheerende Folgen. Keine schöne Sache. Sensible Daten von Einwohnern landen im Darknet. Oder monatelang können keine Sozialleistungen gezahlt werden. All das, das hat es in Deutschland schon gegeben. Was man braucht, um auf solche Angriffe vorbereitet zu sein, nennt man digitale Resilienz. Und wir haben viel zu wenig davon. Das sagen Fachleute, die gerade beim Informatikfestival in Dresden über Lösungen beraten. Mit drei von ihnen hat Robert Rönsch aus der ARD-Wissenschaftsredaktion gesprochen.
21: Juli 2021, Landkreis Anhalt-Bitterfeld. Erpresser verschlüsseln die Server der Kreisverwaltung. Der Landkreis ruft als erste Kommune Deutschlands wegen eines Cyberangriffs den Katastrophenfall aus. Monatelang gibt es zum Beispiel keine Sozialleistungen und keine Autozulassungen. 5 Jahre sind seitdem ins Land gegangen, in denen man es hätte besser machen können. Manuel Artug, Sprecher der AG Kritis, einer unabhängigen Gruppe von Fachleuten für kritische Infrastrukturen, zieht eine ernüchternde Bilanz.
22: Es ist nicht besser geworden. Wir hatten eine dreistellige Anzahl Kommunen, die seitdem Sicherheitsvorfälle hatten.
21: Erst vor kurzem der Fall in Berlin, wo letztlich persönliche Daten von Bürgerinnen und Bürgern im Darknet landeten. Solche Angriffe abzuwehren, aber auch auf Ausfälle vorbereitet zu sein, fasst man unter digitaler Resilienz zusammen. Etwas, das man erst so richtig bemerkt, wenn es fehlt, sagt Martin Wolf, Präsident der Gesellschaft für Informatik.
23: Digitale Resilienz ist so ein typischer Hygienefaktor. Wenn halt alles im Normalbetrieb ist, wird man nichts davon merken, ob man digital resilient ist. Sollte man aber angegriffen werden, sollten es aber zu Ausfällen kommen, dann merkt man es sehr, sehr, sehr stark, ob halt die Auswirkungen besonders groß oder halt weniger groß sind. Und da muss man vorbauen und vordenken. Und das ist eigentlich dann auch die große Kunst dabei.
21: Warum das Vorbauen so oft unterbleibt, hat viele Gründe. Der erste, die Technik ist gar nicht immer schlecht, sie wird nur oft falsch benutzt, sagt Ina Schieferdecker, Softwareforscherin und Vorstandsmitglied der Gesellschaft für Informatik.
2: Und dass ein Software-System, was zum Beispiel vom BSI den Stempel sicher hat, dass ich das immer noch falsch konfigurieren und nutzen kann und dann stehen doch alle Türen offen. Das ist wie, ich kann mir einen Hochsicherheitstresor kaufen. Wenn ich dann den Standardcode verwende, der vom Hersteller eingestellt ist, dann ist das wie eine Pappwand und ich trete einfach durch. Und das passiert großflächig mit IT-Systemen.
21: Der zweite Grund, es fehlt oft an Zeit, Geld und Expertise. Manuel Artuk berät seit Jahren öffentliche Institutionen auf allen Ebenen und hat viele Missstände gesehen.
22: Was aber meistens passiert ist, man gibt das mal an diesen Informationssicherheitsbeauftragten und der soll das im IT-Keller technisch so ein bisschen lösen mit zu wenig Geld. Die Architektur passt nicht, Fachverfahren werden veraltet und bleiben dann aber für immer so bestehen. Und dann hat man halt so eine Historie von ganz viel Elend und das wird dann halt kaputt weiterverwaltet.
21: Das gilt nicht nur für Behörden. Auch in der Wirtschaft fehlen die fachkundigen Leute, sagt Martin Wolf.
23: Hier ist gerade bei kleinen mittelständischen Unternehmen das Problem, dass die halt nicht die richtigen Mitarbeiter und Mitarbeiterinnen finden, die halt sichere, cybersichere Systeme installieren können und warten können und betreiben können.
21: Der dritte Grund liegt tiefer. Deutschland hat sich abhängig gemacht. Über 80% der Unternehmen fühlen sich auf Software- und KI-Plattformen von außerhalb Europas angewiesen, hat die Gesellschaft für Informatik in einem Positionspapier festgehalten. Ina Schieferdecker hat es mitgeschrieben.
2: Und das merken wir eben erst im Krisenfall, im Notfall, wie abhängig wir sind. IT ist eine Infrastruktur so wichtig wie die Stromversorgung und die Wasserversorgung.
21: Was also tun? Manuel Artuk hat in seinen vielen Jahren als IT-Sicherheitsberater festgestellt, dass Behörden und Kommunen nach Angriffen viel lieber die Tätersuche diskutieren und Überwachungsmaßnahmen fordern, statt für Ausfallsicherheit zu sorgen. Was ein vernünftiger erster Schritt wäre, erklärt er ihnen dann oft gebetsmühlenartig.
22: Sie brauchen ein Backup, um es wiederherzustellen. Und wissen Sie was? Es ist immer noch egal, wer der Täter war oder was die Ursache war. Sie brauchen ein Backup, um es wiederherzustellen. Alle wollen Wiederherstellung, niemand will Backup, aber ohne das Backup bekommen sie die Wiederherstellung nicht.
21: Und für den Fall, dass trotzdem mal alles lahm liegt, schlägt Artuk ein Cyberhilfswerk vor, also ein CHW nach dem Vorbild des THW, das bei Katastrophen ausrückt. Denn im Digitalen sei die vorhandene Unterstützung des Bundes viel zu klein.
22: Das BSI betreibt ein MIRT, Mobile Incident Response Team, von ca. 30 Leuten, die bei kritischen Infrastrukturen ausrücken können, wenn ein Problem ist. Aber wir haben zwischen 1000 und 2000 kritische Infrastrukturen und wir haben 30 Leute brutto. Da merkt man, die Skalierung passt nicht.
21: Langfristig würde aber vor allem eines helfen, da sind sich alle drei Fachleute einig. Viel mehr Verständnis für Technik und Informatik in der Bevölkerung, und zwar von klein auf.
23: Zu viel geht nicht, weil meines Erachtens Informatik eine Grundkompetenz ist. Also wie früher Physik und Biologie und Chemie ja auch in der Schule eigentlich schon im Sachkundeunterricht gelehrt wurden, also auch schon in der Grundschule, gehört mittlerweile Informatik ein Stück weit dazu.
2: Und dann meine ich nicht damit PowerPointing, sondern ich meine wirklich algorithmisches Arbeiten, das Digitalisieren von Dingen und Prozessen und Systemen.
21: Eine gute Gelegenheit, sich an Informatik heranzutasten und mehr über digitale Resilienz zu erfahren, ist auch das bevorstehende Informatikfestival in Dresden. 4 Tage von Dienstag bis Freitag mit Workshops und anderen Veranstaltungen. Etwa 1000 Teilnehmer werden erwartet.
2: Wenn ich jetzt mal mir treu bleibe, dass letztendlich jeder und jede ein Grundverständnis von Informatik haben sollte, dann ist das Informatikfestival wirklich ein Ort, wo man damit anfangen kann.
0: Deutschland hat zu wenig digitale Resilienz. Das war ein Beitrag von Robert Rönsch. Asiens Sportelite, die kommt nach Japan. Athleten aus 45 Ländern und Regionen kämpfen bis zum 4. Oktober in 68 Disziplinen um die Medaillen. Politisch ist vor allem die Teilnahme Nordkoreas interessant. Das abgeschottete Land schickt rund 100 Sportler. Trotz der generellen Einreisesperre für nordkoreanische Staatsbürger im Rahmen von Sanktionen hat die japanische Regierung eine seltene Ausnahme gemacht. Beim Frauenfußball kam es zum brisanten Duell zwischen Nord- und Südkorea. Thorsten Iffland berichtet.
3: Ein Selfie mit dem Doppelgänger von Nordkoreas Machthaber Kim Jong-un. Das wohl begehrteste Erinnerungsfoto, das die Fans im Stadion von Shizuoka knipsen können.
16: Sure, where you from?
17: Japan.
16: Okay.
3: Der in Hongkong geborene Satiriker Howard Lee ist in seiner Paraderolle nach Japan gekommen. Kräftig gebaut, mit rundem Gesicht, markanter Brille und seiner charakteristischen, streng nach oben frisierten schwarzen Haarpracht. Unter dem Arm klemmt eine kleine Plüschrakete.
16: You know, I want to thank the Japanese government for letting me and my team into Japan.
3: Die Einreise der echten Nordkoreaner war und ist ein Politikum während der Asian Games in Japan. Für eine Delegation von rund 180 Personen haben die Gastgeber eine Ausnahmegenehmigung erteilt, erklärt Regierungssprecher Minoru Kihara. Angesichts des besonderen Charakters internationaler Sportwettkämpfe und ihrer Bedeutung für den Austausch zwischen den Ländern sowie unter Berücksichtigung vergleichbarer Fälle aus der Vergangenheit kamen wir zu dem Schluss, dass hier besondere Umstände vorlagen. Daher wurde der Mannschaft ausnahmsweise die Einreise nach Japan gestattet. In 14 Sportarten treten Athleten aus dem isolierten Norden an. Hockey zählt nicht dazu. Und doch spielten die japanischen Organisatoren die nordkoreanische Nationalhymne ausgerechnet für die Mannschaft Südkoreas ab.
18: We are really sorry, terribly sorry. National anthem for Republic of Korea. We played a different song.
3: Beim Frauenfußballduell zwischen Nord- und Südkorea laufen dann beide Hymnen im Stadion. Sehr zur Freude der lautstarken nordkoreanischen Minderheit in Japan.
0: Ich muss einmal kurz drüber sprechen für eine Verkehrsmeldung. Hier ist der Verkehrsservice der ARD-Infonacht. Achtung, Falschfahrer auf der A4 Görlitz Richtung Dresden. Zwischen Niederseifersdorf und Bautzen-Ost kommt Ihnen ein Falschfahrer entgegen. Fahren Sie bitte äußerst rechts, nicht überholen. Ich sag's nochmal, auf der A4 Görlitz Richtung Dresden zwischen Niederseifersdorf und Bautzen-Ost ist ein Falschfahrer unterwegs. Vorsicht bitte in beiden Richtungen.
3: Politisch gesehen ist es vielleicht nicht so einfach, aber nur weil wir aus Nordkorea kommen, betrachten wir Südkorea nicht als Feind. Dieses Mal feuern wir Nordkorea an, aber wir wünschen uns, dass beide Seiten ihr Bestes geben. Nord und Süd sind zwar getrennt, aber letztlich sind wir ein einziges Korea. Deshalb finde ich es großartig, dass wir hier gemeinsam an einem Wettkampf teilnehmen können. Ich unterstütze beide Seiten. Mir ist es eigentlich egal, wer gewinnt. Am Tag vor dem Spiel hat Nordkorea einmal mehr zwei ballistische Kurzstreckenraketen in das Meer zwischen der koreanischen Halbinsel und Japan gefeuert. Für den Norden ist der Süden per Verfassung Feindesland Nummer 1. Es gibt keinerlei Anzeichen einer Annäherung. Auf dem Fußballplatz endet das Duell zwischen den beiden Koreas übrigens friedlich. 1:1 unentschieden.
24: Es ist die Art von Songs, die einen melancholischen Gleichmut verbreiten. Ein Ja zu allem, was das Leben noch so bereithält, die den Ton des Albums ausmachen. Neil Young-Fans können sicherlich auf Anhieb auf viele seiner Schaffensphasen verweisen. Harvest Moon, Comes the Time oder Prairie Wind.

0: Zu den typischen Akkorden reminisziert er, wie alles begann, als er in Richtung Süden zog, um dort Musik zu machen. Sofort denkt man an den legendären Moment, an dem sich Neil Young und Stephen Stills vor über 60 Jahren begegneten und Buffalo Springfield gründeten. Bei allem Ärger, den es immer wieder gab, war doch in der Rückschau alles gut so, wie es kam. Aber durch die Melancholie hindurch schimmert auch immer wieder die Hoffnung, dass sich die Welt noch zum Besseren verändern lässt. Too much has changed around us, but we can bring it back somehow. Alles hat sich um uns herum verändert, aber irgendwie können wir das noch rückgängig machen.
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0: In Second Song singt er mit unverblümter Ehrlichkeit als einsam gewordener aus der Woodstock-Generation, der nicht bereit ist, die Träume seiner Generation aufzugeben. Ich muss mit jemandem reden, jemandem, der lächelt und mir antwortet, jemand, der so alt ist wie ich, der sich noch an das erinnert, wovon ich träume, eine Art zu leben, in der man miteinander teilt, was man findet.

0: Nur einmal kommt die obligatorische E-Gitarre mit ihrem Britzeln und Segen zur Geltung. In Soon I Might Be Going ist sie der Sound der Vergänglichkeit, die zwar unwiderruflich auf ihn wartet, ihn aber nicht davon abhalten kann, die Gegenwart zu kommentieren, etwa den Größenwahn des US-Präsidenten.
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0: Fünf Songs hatte Neil Young mit seiner Band den Chrome Hearts fertig aufgenommen. Da er sonst nichts Aktuelles mehr in der Pipeline hatte, stöberte er im Archiv. Ganz hinten, bei seinen allerfrühesten Versuchen, stieß er auf zwei Songs, die ihm passend für das Album erschienen. I Love You Forever ist einer davon, eine jugendlich stürmische Liebeserklärung, die man aber genauso gut als Manifest einer Liebe hören kann, die alle Höhen und Tiefen des Lebens überdauert hat.

0: Second Song. Das ist Neil Youngs zweites Album mit seiner Band The Chrome Hearts. Darauf findet man neben fünf neuen auch zwei alte Songs aus seinen Anfangszeiten Mitte der 1960er. Götz Steger hat das Album für uns gehört. Sie hören die ARD-Infonacht jetzt mit unseren nächsten Nachrichten.
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2: Um 23 Uhr mit Katja Kindermann. Kanzler Merz erwägt offenbar in der Frage der Krankenversicherung einen Kurswechsel. Das Nebeneinander von privater und gesetzlicher Versicherung werde von vielen Menschen als Gerechtigkeitsproblem betrachtet, so Merz. Birte Sönnigsen in Berlin fasst zusammen, was Merz genau gesagt hat.
3: Es klingt so, als wollte Friedrich Merz das bisherige System von gesetzlicher Krankenversicherung auf der einen und privater Krankenversicherung auf der anderen Seite in Frage stellen. Merz hat gesagt, wenn sich der Eindruck verfestigt, Privatversicherte bekommen sofort jede Leistung und gesetzlich Versicherte müssten Wochen und Monate warten, dann sei das ein Gerechtigkeitsproblem. Das will er verändern. Wie? Das ist aber völlig offen geblieben. Und das ist auch wirklich überraschend, denn der Kurs der CDU ist da bisher sehr klar. Sie ist für so ein duales System aus gesetzlicher und privater Krankenversicherung. Eine Einheitsversicherung hat die CDU bisher immer abgelehnt.
2: Nach dem CDU-Aus im Schweriner Landtag hat Landeschef Peters seinen Rücktritt erklärt. Wie er mitteilte, soll kommissarisch Philipp Amthor das Amt übernehmen. Aus der Nachrichtenredaktion Marie Beermann.
4: Der 34-jährige Amthor aus Ueckermünde ist seit Juli Staatsminister im Kanzleramt. Nach NDR-Informationen hat auch Generalsekretärin Kati Hoffmeister auf der Sitzung des Landesvorstands ihren Rücktritt angekündigt. Laut Landeswahlleiter Christian Boden fehlten der CDU rund 800 Stimmen für den Wiedereinzug in den Landtag. Der Parteivorstand der SPD hat den Vorschlag von Ministerpräsidentin Schwesig angenommen und sich geschlossen für Gespräche mit Grünen und Linken ausgesprochen.
2: Das US-Unternehmen Google soll in der EU eine weitere Millionenstrafe zahlen. Die irische Datenschutzbehörde verhängte ein Bußgeld von mehr als 400 Millionen Euro wegen Verstößen gegen die Datenschutzgrundverordnung in der EU. Google hat demnach zwischen 2018 und 2020 Standortdaten seiner Nutzer für Werbezwecke verwendet. Der US-Konzern hat seinen EU-Sitz in Irland, weshalb die Behörde dort zuständig ist. Mehrere große US-Sender schränken ihre Berichterstattung über US-Präsident Trump ein. Gemeinsam mit CNN erklärten ABC, CBS, Fox News und NBC vorerst nicht mehr über Trump-Auftritte zu berichten. Die Sender reisen sonst im Rotationsverfahren zu Terminen des Präsidenten. Grund für die Ankündigung ist das Hausverbot, das Trump für Journalisten von CNN und zwei weiteren Medienunternehmen ausgesprochen hatte. Er warf ihnen vor, Falschnachrichten zu verbreiten. Kritiker sprechen von einem Angriff auf die Pressefreiheit. Das waren die Nachrichten. Das Wetter in Deutschland. In der Nacht im Erzgebirge letzte Schauer, Tiefstwerte 15 Grad auf Helgoland bis 1 Grad im Bayerischen Wald. Morgen teils heiter, teils bewölkt, meist trocken, 13 bis 24 Grad. Am Mittwoch oft heiter, später zur Nordsee hin Schauer, 15 bis 25 Grad. Es ist jetzt 23.03 Uhr.
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0: Mit einer Entwarnung für die A4 Görlitz Richtung Dresden. Kein Falschfahrer mehr zwischen Niederseifersdorf und Bautzen-Ost. A1 Lübeck Richtung Hamburg. Die Norderelbbrücke ist wegen eines Schwertransportes bis ca. 5 Uhr mehrfach kurzfristig in beiden Richtungen gesperrt. A4 Dresden Richtung Görlitz. Der Tunnel Königshainer Berge ist wegen Wartungsarbeiten bis 5 Uhr in beiden Richtungen gesperrt. Die empfohlene Umleitung führt über die U4 und U5. Die A29 Oldenburg Richtung Ahlhorner Heide ist zwischen Wardenburg und Großen Kneten bis Freitag jeweils 5 Uhr wegen einer Nachtbaustelle gesperrt. Die Umleitung führt über die U30. A40 Essen Richtung Dortmund ist zwischen Dreieck Bochum West und Bochum Zentrum wegen Bauarbeiten bis Freitag gesperrt. Weiter auf der A45 Gießen Richtung Aschaffenburg ist zwischen Altenstadt und Hammersbach wegen Bergungsarbeiten gesperrt. Eine Umleitung führt ab Altenstadt über die U60. A94 Passau Richtung München. Der Tunnel Tutting ist in beiden Richtungen gesperrt. A99 München Nord Richtung München Südwest. Der Tunnel Allach ist nach Auslösung der Höhenkontrolle ebenfalls gesperrt. Weiter auf der A100 Wilmersdorf Richtung Neukölln ist zwischen Schmargendorf und Detmolder Straße wegen einer Nachtbaustelle gesperrt. A115 Dreieck Nutetal Richtung Dreieck Funkturm ist zwischen Kreuz Zehlendorf und der Spanischen Allee wegen Bauarbeiten bis ca. 5 Uhr gesperrt. Und die A620 Saar-Louis Richtung Saarbrücken ist zwischen Klarental und Gersweiler wegen einer Nachtbaustelle gesperrt.
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0: Von NDR Info aus Hamburg, ich bin Milat Kupay, hallo. Die Landtagswahl in Mecklenburg-Vorpommern wird in die Geschichte eingehen, das kann man schon sagen. Erstmals ist die CDU unter die 5%-Hürde gerutscht und damit aus einem Landesparlament geflogen. Auf Platz 1 kam die AfD, dicht gefolgt von der SPD und deren Landeschefin und Spitzenkandidatin Manuela Schwesig. Die hat schon erklärt, dass sie weiter regieren will, weil es allein mit der Linken nicht reicht, mit Linken und Grünen. Die AfD ist zwar ebenfalls mit Regierungsanspruch angetreten, doch sie bräuchte einen Koalitionspartner und der ist nicht in Sicht. Stefan Luthmann über den Tag nach der Wahl.
5: Die Wähler und Wählerinnen haben die Verhältnisse im Schweriner Landtag auf den Kopf gestellt. Drei künftige Regierungsfraktionen stehen einer starken AfD-Opposition gegenüber. Dass sich SPD, Linke und Grüne auf eine Koalition einigen, das steht für den Greifswalder Politikwissenschaftler Jochen Müller außer Frage.
6: Es gibt letztlich nur eine einzige Option. Die Parteien sind inhaltlich einander ähnlich. Ich glaube, da gibt es durchaus persönliche Spannungen, aber die werden nicht relevant sein, wenn es hier um die Koalitionsbildung geht.
5: Die CDU spielt keine Rolle mehr. Ihr Scheitern an der 5%-Hürde führt bereits zu politischen Beileidskundgebungen der Konkurrenz. Ein Landtag ohne die CDU sei ein Schaden für die Demokratie, sagte die Spitzenkandidatin der Linken Simone Oldenburg. Der Vize-Landesvorsitzende der CDU Tino Schomann, Landrat in Nordwestmecklenburg, ist am Tag danach noch fassungslos.
7: Es ist eine Katastrophe, dass die CDU-MV nicht mehr im Landtag vertreten ist. Da hat niemand mit gerechnet. Es muss alles auf den Tisch. Es darf keine Denkverbote geben. Es muss eine offene, ehrliche, schonungslose Diskussion geben.
5: Daniel Tabrocke, Vizechef des DGB Nord, sieht in dem Scheitern der CDU vor allem eine Denkzettelwahl gegen den Kanzler und dessen Reformpolitik im Bund. Eine erstarkte AfD könnte, so Tabrocke, am Ende die Verhältnisse destabilisieren.
8: Ich glaube, das wird eine härtere Polarisierung die nächsten Jahre und das können wir uns eigentlich gar nicht leisten. Wirtschaft ist ja ein bisschen Psychologie und Unternehmen siedeln sich nicht da an, wo es heiß hergeht. Und die AfD hat ja schon gezeigt die letzten Jahre, dass sie hier sehr hart polarisiert. Das lässt mich etwas problematisch in die Zukunft blicken.
5: Tabrogge forderte ein Umsteuern im Bund, eine Umverteilung von oben nach unten statt neuer Belastungen für die breite Gesellschaft. Auch CDU-Landesvize Schomann will Veränderung, allerdings nicht in der politischen Agenda von Schwarz-Rot in Berlin, sondern an ihrer Spitze bei Kanzler Friedrich Merz.
7: Die CDU ist in schwerem Fahrwasser. Sie muss doch da wieder rauskommen, aber das geht eben nur, wenn man konservative bürgerliche Politik macht, die auch vermittelbar ist, durch empathische Persönlichkeiten, die Vertrauen und Sicherheit auch vermitteln.
5: Das könne Merz nicht, so Schomann. Er erneuerte am Tag nach dem CDU-Desaster in Mecklenburg-Vorpommern seine Forderung nach einem Rücktritt des Kanzlers.
0: Ein Bericht von Stefan Luthmann und am Abend kam dann die Meldung, dass Mecklenburg-Vorpommerns CDU-Chef Daniel Peters von seinem Amt zurückgetreten ist. Auch Berlin hatte gewählt. Die Wahl zum Berliner Abgeordnetenhaus ergibt theoretisch, rechnerisch zwei mögliche Senatsmehrheiten. Entweder die bisherige schwarz-rote Kooperation wird um die Grünen erweitert, die wollen das wiederum nicht. Oder Wahlgewinnerin Elif Eralp reiht Grüne und SPD hinter ihrer Linken ein, worauf es offenbar auch hinausläuft. Eine Berliner Variante des New Yorker Wahlsiegs von Sohran Mamdani, könnte man sagen. Sabine Müller.
9: Die Nacht war kurz, aber Elif Eralp klingt frisch und tatendurstig, als sie ihr erklärt, wie sie den versprochenen Politikwechsel für Berlin jetzt liefern will. Die inhaltliche Priorität der linken Spitzenkandidatin, die Mietenkrise angehen mit konkreten Maßnahmen, inklusive der Vergesellschaftung großer Wohnungskonzerne.
10: Ich möchte eine Regierung auf dieser Grundlage bilden, die bereit ist, das zu tun. Da sehe ich jetzt am meisten Schnittstellen mit den Grünen und mit der SPD.
9: Die Weichen für rot-grün-rote Sondierungsgespräche will Eralp am Freitag auf einem Landesparteitag stellen. Ihre klare Erwartung: viel Rückenwind für die Pläne. Beim potenziellen Koalitionspartner SPD zeigt sich Spitzenkandidat Steffen Krach grundsätzlich gesprächsbereit. Allerdings hat die dramatisch geschrumpfte Partei wohl erstmal viel mit sich selbst zu tun.
11: Bei 12% kann man nicht sofort sagen, wir haben wieder den Auftrag, in eine Koalition zu gehen. Deswegen werden wir das sehr in Ruhe analysieren, auch im Landesvorstand, diese Konsequenzen auch miteinander diskutieren.
9: Worüber Krach zumindest bisher nicht diskutieren will, ist sein Nein zur Vergesellschaftung. Auf offene Ohren stößt Elif Ehreib mit ihrem Sondierungswunsch bei den Grünen. Deren Spitzenkandidat Werner Graf nennt bei Radio 1 eine rot-grün-rote Koalition das klare Ziel, sie könne Berlin am besten voranbringen.
12: Aber wir werden bei einigen Fragen natürlich jetzt auch noch Klärungsbedarf haben. Das gilt bei der Frage Antisemitismus, das gilt bei einer klaren Abgrenzung gegen organisierte Kriminalität. Da wird es ein paar Debatten geben.
9: Antisemitische Äußerungen, vor allem aus dem Neuköllner Kreisverband der Linken, sorgen seit Monaten für Diskussionen. Bei der Wahlparty in Neukölln wurde ein Mitglied des berüchtigten Remo-Clans gesichtet. Wir wollen nichts zu tun haben mit organisierter Kriminalität, versichert Ehreib und verweist einmal mehr auf ihre klare Haltung zu Antisemitismus. Themen, die auch in der neuen Fraktion zu diskutieren sein werden. Aus Neukölln ziehen 3 linke Abgeordnete neu ins Parlament ein. Nach diesem Wahlausgang in Berlin ist eine rot-grün-rote Koalition die wahrscheinlichste Option. Aber auch die Wahlverliererin CDU nimmt sich noch nicht aus dem Spiel. Spitzenkandidat Stefan Evers verweist dem Inforadio auf eine zweite Dreierkoalition, die rechnerisch eine Mehrheit hätte, nämlich CDU, Grüne und SPD. Evers erwartet, dass die Linke angesichts der desolaten Haushaltslage Berlins schnell auf dem Boden der Regierungstatsachen landet.
13: Jetzt gilt es, einen harten Realitätscheck vorzunehmen, was sich von all diesen Versprechen tatsächlich halten lässt.
9: Definitiv nichts zu tun haben mit einer Regierungsbildung wird die AfD, mit der niemand koalieren will. Sie landete mit ihrem besten Ergebnis bisher auf Platz 3. Spitzenkandidatin Christine Brinker ist hochzufrieden.
14: Wir hatten bis dato 2 Direktmandate, konnten uns steigern auf insgesamt 12 Direktmandate.
9: 2 davon erstmals auch in Westbezirken der Stadt, in Spandau und Reinickendorf. Allerdings, unter der Hand, gibt es in der Berliner AfD Kritik an Brinker, ihr Wahlkampf sei viel zu zahm gewesen.
0: Sabine Müller berichtete aus Berlin. Auch in Europa blickt man nun auf 3 Regionalwahlen im größten EU-Mitgliedsland Deutschland und reibt sich weiter die Augen. Populisten und Extremisten legen zu, die CDU fliegt aus einem Landtag, die Hauptstadt geht an die Linke, der Kanzler unter Dauerstress. Fällt Deutschland als Motor Europas aus? Brüssel-Korrespondent Thomas Speckhofen hat sich mal umgehört.
15: Die Sorgenfalten im Brüsseler Europaviertel sind nicht zu übersehen, die besorgten Stimmen nicht zu überhören.
16: Nächstes Mal ist eine große Verunsicherung in Europa festzustellen. Wie geht es in Deutschland weiter? Die Mitgliedstaaten hoffen auf eine stabile Bundesregierung.
15: Glaubt Manfred Ferber, Europaabgeordneter der CSU.
16: Deswegen war die Erklärung von Friedrich Merz auch direkt nach dem Schließen der Wahllokale mehr an die internationale Gemeinschaft gerichtet als an die nationale.
15: Denn natürlich spielt ein deutscher Bundeskanzler auch auf europäischem Parkett eine zentrale Rolle. Ein geschwächter, gar in die Enge getriebener Regierungschef im größten Mitgliedsland, das kann ein Problem sein. Konkret könnte sich das zum Beispiel bei den gerade laufenden Verhandlungen zum nächsten 7-Jahres-Budget bemerkbar machen, befürchtet René Repasi, Vorsitzender der deutschen Sozialdemokraten im Europaparlament.
17: Für die praktische Politik im Moment stellt sich die Frage, wie viel Kraft hat die Bundesregierung noch, Kompromisse einzugehen? Gerade wenn es darum geht, den europäischen Haushalt aufzubauen.
15: Rund 2 Billionen Euro umfasst der Vorschlag der Kommission für diesen Haushalt. Viel zu viel finden vor allem die sogenannten Geberländer. Friedrich Merz hat sich an die Spitze des Kampfs für Kürzung gesetzt. Das könnte jetzt zum Merz-Problem fürs Budget werden, findet das Politikportal Euractiv. Denn angesichts des Drucks von rechts seien nun seine Handlungsspielräume eingeengt. Das sieht auch der SPD-Abgeordnete Repasi so.
17: Hat die Bundesregierung noch den Kraft, die Europäische Union mit einem Haushalt auszurüsten, der auch die gesamten Herausforderungen ordentlich finanzieren kann, um die es gerade geht? Oder hat man die Neigung, vor dem heimischen Publikum auch die Anti-EU-Karte spielen zu wollen?
15: Auf die Ukraine-Unterstützung wird in Brüssel ebenfalls geschaut. Deutschland ist auch hier längst zum größten Geberland geworden. Ein wichtiges Wahlkampfthema für Linke und AfD in Berlin und Mecklenburg-Vorpommern. Verteidigungskommissar Andrius Kubilius warnt allerdings im Gespräch mit dem ARD-Studio Brüssel. Alle, die sagen, wir müssen die Unterstützung für die Ukraine kürzen und mehr diplomatische Wege gehen, denen muss klar sein, damit zwingen sie die Ukraine zur Unterwerfung. Und das wird keine Sicherheit für Europa bringen. Im Gegenteil, dadurch kann nur die Unsicherheit in Europa wachsen.
18: It can just increase insecurity of Europe.
15: René Aust, der Chef der AfD-Abgeordneten im Europaparlament, freut sich dagegen über das Signal, das von Schwerin und Berlin ausgeht.
19: Europa nimmt wahr, dass der Aufstieg der Alternative für Deutschland ungebremst ist.
15: Im Europäischen Parlament ist die AfD allerdings sehr isoliert.

0: Und die Zeit, 23.15 Uhr ist es.
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0: Die einst geplante Pkw-Maut in Deutschland ist seit 7 Jahren Geschichte. Der Europäische Gerichtshof hatte das Vorhaben als rechtswidrig gestoppt. Weil Deutschland mit der von der CSU als Ausländermaut beworbenen Maßnahme nicht deutsche EU-Bürger diskriminiert hätte. Seither hat die gescheiterte Pkw-Maut die Politik auf vielen Ebenen beschäftigt. Nun kommt ein weiteres Kapitel dazu. Der für das Projekt verantwortliche damalige Bundesverkehrsminister, CSU-Politiker Andreas Scheuer war das. Der muss sich jetzt vor dem Berliner Landgericht verantworten. Die Staatsanwaltschaft wirft ihm vor, vor dem Mautuntersuchungsausschuss des Bundestags gelogen zu haben. Mit angeklagt ist der ehemalige Staatssekretär Gerhard Schulz. Oda Tischewski hat den Presseauftakt verfolgt.
2: Es war ein Prestigeprojekt der CSU in der schwarz-roten Koalition, die Pkw-Maut auf deutschen Autobahnen. Schon vor Scheuers Zeit war sie geplant und ausgearbeitet worden. Der Europäische Gerichtshof allerdings stoppte sie im Juni 2019. Rechtswidrig wegen Diskriminierung von EU-Ausländern. Doch da waren die Verträge mit den geplanten Betreiberfirmen schon unterschrieben. War das unumgänglich oder hatten die sogar angeboten, das EuGH-Urteil abzuwarten? Scheuer sagt, daran erinnere er sich nicht, sein Verteidiger Daniel Krause.
3: Sie haben beide sehr eingehend dargelegt, dass dieses Verschiebeangebot auch tatsächlich vollkommen unwahrscheinlich war, weil es für die Situation, in der dieses Gespräch stattgefunden hat, überhaupt nicht passte und überhaupt keinen Grund für ein solches Angebot gab.
2: Die beiden Firmen, mit deren Vertretern sich Scheuer und Schulz im November 2018 getroffen hatten, seien zu diesem Zeitpunkt Bewerber um den Mautauftrag gewesen und keine Betreiber. Zwischen ihrem Angebot und der Vorstellung des Bundes als Auftraggeber hätte noch 1 Milliarde Euro gelegen. Von einem Vertragsabschluss sei man weit entfernt gewesen, eine Verschiebung daher kein Thema. An ein entsprechendes Angebot hätten beide keine Erinnerung, auch heute nicht, zum geplanten weiteren Verlauf des Prozesses Gerichtssprecherin Lisa Jani.
4: Es handelt sich vermutlich um eine Aussage-gegen-Aussage-Konstellation. Das Gericht wird alle Umstände aufklären müssen. Es müssen zunächst einmal die Zeugen auch dazu gehört werden. Das ist noch nicht geschehen. Erst im Anschluss kann das Gericht sozusagen dazu übergehen, all diese Aussagen zu werten.
2: In ihren Stellungnahmen zeigten sich Scheuer und Schulz auch persönlich getroffen von den Vorwürfen. Zweifel an ihrer Aussage betrachteten sie als ungerechtfertigt, auch mit Blick auf ihre bisherige Arbeit in Politik und Verwaltung. Anwalt Krause.
3: Herr Scheuer hat diesem Land über 20 Jahre gedient in verschiedenen Funktionen. Und dabei hat er die Rechte des Deutschen Bundestages immer sehr ernst genommen. Und deshalb ist dieser Vorwurf, der ihm hier persönlich gemacht wird, ein Vorwurf, der ihn auch persönlich sehr betrifft. Und deshalb ist er auch so engagiert, diesen Vorwurf zu widerlegen.
2: Im Falle einer Verurteilung drohen Scheuer und Schulz Freiheitsstrafen von 3 Monaten bis zu 5 Jahren. Sollte die Haft maximal 6 Monate betragen, könnte sie auch in eine Geldstrafe umgewandelt werden. Ein Urteil wird Ende November erwartet.
0: Heute ist der jährliche Gesundheitscheck unseres Heimatplaneten veröffentlicht worden. Der Planetary Health Check wird von Wissenschaftlerinnen und Wissenschaftlern am renommierten Potsdam-Institut für Klimafolgenforschung erstellt. Wie beim Medizincheck für uns Menschen prüfen die Forschenden anhand einer Fülle von Daten, wie es der Patientin Erde geht, und das Ergebnis leider nicht gut. Die Erde steht zwar nicht vor dem Kollaps, aber ihr Zustand ist besorgniserregend. Jan Kerkhoff aus der ARD-Wissenschaftsredaktion.
5: Analog zum ärztlichen Gesundheitscheck hat sich das Forschungsteam verschiedene Vitalparameter der Erde angesehen und analysiert. Statt eben Puls und Blutdruck waren es unter anderem der Klimawandel, das Ausmaß des Artensterbens und der Schwund an Süßwasser. Außerdem die Überdüngung der Meere, die Verschmutzung durch Plastikmüll und Giftstoffe sowie die Versauerung der Ozeane. Bei 7 von 9 für die Stabilität des Planeten wichtigen Bereichen waren die Werte besorgniserregend, so die am Bericht beteiligte Klimaphysikerin Lefke Cäsar.
6: Wie jemand, der angeschlagenes Immunsystem hat oder dann häufiger krank wird und immer mal wieder einen Infekt hat. Na, und das sehen wir jetzt ja. Wir haben häufiger Feuer, wir haben häufiger Extremwetterereignisse, sowohl Hitzewellen als auch Dürren, als auch zeitweise Kälteeinbrüche.
5: 5 der 9 sogenannten Erdsystemprozesse sind überlastet. Damit gemeint sind für die Stabilität der Erde als Lebensraum wesentliche Prozesse und Zustände der Ökosysteme. etwa der des Klimas oder der Biodiversität. Und bei 7 von 9 dieser Erdsysteme sind die Grenzen überschritten, innerhalb derer Schäden noch abgepuffert oder auch wieder vollständig repariert werden können. Der Bericht warnt beispielsweise, dass jedes Jahr rund 10-mal mehr Arten aussterben, als die Erde an Verlust an genetischer Vielfalt verkraften kann. Das kann bittere Folgen haben, so der Hauptautor des Berichts, der Klimaforscher Boris Sakschewski vom Potsdam-Institut für Klimafolgenforschung, kurz PIK.
7: Einige sprechen schon von dem nächsten großen Massensterben und daran hängen viele Dinge wie zum Beispiel Resilienzverlust. Es wird befürchtet, dass die Biosphäre sich auf die ganzen anderen Drücke, die jetzt sozusagen kommen, wie Klimawandel, dass die sich nicht mehr richtig darauf reagieren kann.
5: Mit mehr Artenvielfalt, mit einem größeren Genpool gibt es, so Sakschewski, mehr Möglichkeiten, Probleme zu lösen als mit einer Monokultur. Dürren etwa, die wegen des Klimawandels häufiger auftreten, können mit mehr Biodiversität besser bewältigt werden. Das führt zu einem weiteren zunehmend wachsenden Problem, auf das der diesjährige Planetengesundheitscheck, der Planetary Health Report, hinweist. So funktionieren Ökosysteme zunehmend nicht mehr als Kohlenstoffsenken. Ozeane etwa haben in der Vergangenheit riesige Mengen CO2 aufgenommen und so den Klimawandel verlangsamt, so die Klimaphysikerin Lefke Cäsar vom PIK.
6: Das Leben im Ozean nimmt CO2 auf, ein bisschen davon gibt es auch wieder ab, aber wenn es dann stirbt, nimmt es dieses CO2 wirklich zum Boden mit und nimmt ihn also aus dem System raus. Und natürlich, wenn wir mit dem Leben im Ozean und das zum Teil halt absterben lassen, wird auch diese biologische Pumpe ein bisschen schwächer.
5: Durch die hohen CO2-Emissionen versauern die Ozeane. Das zunehmend saure Milieu des Wassers schädigt die Meeresorganismen. Hinzu kommt noch übermäßiger Eintrag von Dünger aus der Landwirtschaft. Das senkt den Sauerstoffgehalt, schnürt den Lebewesen im Wasser sozusagen die Luft ab. Für Boris Sakschewski ist es höchste Zeit zu handeln.
7: Wir brauchen effizienteren Einsatz von unseren Düngemitteln. Wir müssen auf jeden Fall mehr recyceln und weniger Verluste haben. Wir sollten die Flächen auf jeden Fall besser nutzen und auch Regeneration erlauben. Aber auch beim Verbrauch selbst darauf achten, dass wir mehr pflanzenbasiert verbrauchen und nicht die Dinge noch weiter fördern, die vielleicht auch noch irgendwo anders in der Welt zu noch mehr Biodiversitäts- und Waldverlust führen.
5: Noch aber, das betont der Planetengesundheitscheck auch, hat die Menschheit eine Chance umzusteuern und der Patientin Erde zu einer sicheren, nachhaltigen Zukunft zu verhelfen. Nur das Zeitfenster schließt sich.
0: 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Deutschlands Krankenhäuser brauchen eine grundlegende Reform. Darin waren sich die meisten Fachleute einig, als der damalige Gesundheitsminister Lauterbach vor fast 4 Jahren erste Pläne vorlegte. Heute hatte die Deutsche Krankenhausgesellschaft zu einem Spitzentreffen nach Berlin eingeladen. Wie der Stand in Bayern ist, dazu Nikolaus Nützel.
8: In Bayerns Kliniken klingt vieles noch genauso wie vor einigen Jahren und sieht auch ähnlich aus. Doch viele Häuser hätten sich radikal verändert, sagt Uwe Gretscher. Er ist Geschäftsführer der Kliniken Südostbayern. Der Verbund mit Standorten unter anderem in Traunstein, Trostberg und Bad Reichenhall hat schon vor dem Start der Krankenhausreform einen Umbau begonnen, der sich wegen der neuen Gesetze noch beschleunigt hat.
9: Wir haben in den letzten 3 Jahren insgesamt von 6 Standorten, die 7x24 am Netz waren, auf 3 Akutstandorte reduziert. Dazu eine Fachklinik und ein Gesundheitscampus. Und zentriert und spezialisiert. Also insofern ist das, was in der Reform angedacht ist, bei uns eigentlich Realität.
8: Hauptziel der Krankenhausreform ist es, dass Kliniken sich auf weniger Standorte konzentrieren, um Patienten dort besser versorgen zu können. Bis Ende Juli mussten Bayerns Kliniken melden, was sie künftig anbieten wollen. Die Zahl der Anmeldungen sei ein ganzes Stück unter dem geblieben, was theoretisch möglich gewesen wäre, berichtet der Geschäftsführer der Bayerischen Krankenhausgesellschaft Roland Engehausen.
10: Die Fokussierung auf das, was man kann, dingen zu.
8: Diese Fokussierung sei grundsätzlich gut für die Patienten, findet der Verbandschef. Gemeinsam mit vielen Klinikleitern befürchtet er aber, dass der gewünschte Schrumpfungsprozess nicht so verläuft, wie er eigentlich sollte. Denn neben der Krankenhausreform hat die Bundesregierung ein Spargesetz auf den Weg gebracht, das auch die Kliniken trifft. Die Regierung will verhindern, dass die Kassenbeiträge zum Jahreswechsel erneut steigen und spart deswegen auch bei den Krankenhäusern. Der Geschäftsführer der Kliniken Südostbayern, Uwe Gretscher, ärgert sich darüber.
9: Weil uns plötzlich Gelder genommen werden, die aber notwendig wären für diese Transformation und zwar auf eine brutale Art und Weise. Also dieses massive Kostenpaket, das ist, wenn man so will, in Teilen ein Reformkiller.
8: Bayerns Gesundheitsministerin Judith Gerlach von der CSU kennt die Warnungen der Krankenhäuser. Sie werde sich bei ihrem Kollegen auf Bundesebene Carsten Linnemann dafür einsetzen, dass der finanzielle Druck auf die Kliniken nicht so groß wird, kündigt sie an. Und sie will dafür sorgen, dass Verwaltungsvorschriften gelockert werden, etwa damit weniger Personal während einer Nachtschicht im Krankenhaus vor Ort sein muss.
11: Es braucht massive Erleichterungen bei den bürokratischen Anforderungen und den personellen Vorgaben.
8: Anfangs hat die bayerische Staatsregierung mit der Reform, die der SPD-Politiker Karl Lauterbach auf den Weg gebracht hat, stark gefremdelt. Inzwischen aber hat die Staatsregierung ihren Frieden mit dem Gesetzespaket gemacht.
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12: Mit Martin Roschitz. Am vergangenen Donnerstag hat in Frankfurt am Main eine neue Ära begonnen im deutschen Fußball. Es gab eine denkwürdige Pressekonferenz des neuen Bundestrainers Jürgen Klopp und die wirkt auch übers Wochenende hinaus. Erst recht nach den Wahlen in Berlin und Mecklenburg-Vorpommern und der angespannten politischen Situation im Land. Klopp ist ja am vergangenen Donnerstag darauf eingegangen bei seiner PK. In der ihm eigenen Art hat er über den gesellschaftlichen und sportlichen Stellenwert der Nationalelf gesprochen.
13: Es hat Spaß gemacht, den Kader zusammenzustellen. Ich kann euch sagen, es bedeutet Ihnen allen unglaublich viel, für die deutsche Nationalmannschaft zu spielen. Und wir haben uns gemeinsam dazu entschlossen, das ja ab jetzt eben auch wieder sichtbar zu machen. Ich würde mir oder uns gerne die Fahne zurückholen.
14: Ich möchte Nationalstolz nicht den falschen Leuten überlassen. Man könnte es als positiven Patriotismus bezeichnen. Gerne.
13: Also kann man stolz darauf sein, Deutscher zu sein, und trotzdem offen und trotzdem vielfältig und trotzdem nett, freundlich. Kann man Mitgefühl haben? Kann man all diese Dinge haben? Ich bin 100%ig sicher, ja.
12: Große Worte von Jürgen Klopp. Jetzt hat er erstmals seine Nationalspieler um sich versammelt. Das erste Zusammentreffen war vergleichsweise unspektakulär. Zunächst gab es ein Fotoshooting in Herzogenaurach. Aber die Menschen in der fränkischen Kleinstadt freuen sich auf den Neuanfang unter Jürgen Klopp.
15: Genau der richtige Mann dafür. Bringt neuen Schwung rein, das ist was gefehlt hat während der WM. Er mit seiner Charismatik, mit seiner Ausstrahlung, er nimmt die Leute mit, er nimmt das Volk mit. Ich glaube, es ist ganz gut.
16: Er kommt locker rüber und er kann auch die Leute motivieren.
17: Der ist halt einer, der offen ist, glaube ich, für Problematik und sieht es auch und bearbeitet es dann auch.
18: Ich hoffe, er macht es besser wie seine Vorgänger. Jetzt schauen wir mal, was er da machen kann.
19: Ich drücke ihm auf alle Fälle die Daumen.
12: Am Donnerstag das Klopp-Debüt als Bundestrainer in der Amsterdam-Arena zum Nations League-Auftakt gegen die Niederlande. Nicht dabei Offensivspieler Brian Gruda. Der Leipziger musste wegen einer Bauchmuskelzerrung absagen. Sandro Wagner war Co-Trainer unter Klopps Vorgänger Julian Nagelsmann. Dann war er Cheftrainer beim FC Augsburg. Dort hat sich der Erfolg nicht so eingestellt wie gewünscht. In Erinnerung geblieben sind aber einige Wagner-Sprüche.
20: Ich sehe es nicht, dass wir weniger Qualität haben als Bayern. Sehen Sie vielleicht so, ich sehe das nicht so.
21: Klingt so, als würden Sie um die Meisterschaft spielen.
20: Nee, das nicht. Das ist ja auch wieder Ihre Interpretation. Aber warum soll ich jetzt sagen, wir haben weniger Qualität als Bayern München?
22: Natürlich könnte ich mich viel sympathischer verkaufen und könnte jetzt sagen, ich fahre jeden Tag mit dem Fahrrad zum Training oder mit der Straßenbahn. Aber das bin ich nicht. Ich fahre mit Porsche zum Training und fühle mich damit wohl.
12: Am Ende trennte sich Augsburg von Wagner. Jetzt hat er mit Zweitligist Hannover 96 einen neuen Verein gefunden und ist dort vorgestellt worden. Tide Tedinger berichtet.
23: Wer auf markige Sprüche gehofft hatte, ist ein Stück weit enttäuscht worden. Dafür hat der 38-Jährige seinem neuen Club gleich mal eine Liebeserklärung gemacht.
24: War echt ein tolles Gefühl und darauf habe ich einfach Lust und am Ende habe ich auch richtig Bock auf die Aufgabe. Das habe ich Jonas auch so gesagt. Wir haben da echt tolle Jungs auch in der Kabine sitzen und da habe ich einfach Lust auf die Aufgabe und deswegen freue ich mich und deswegen glaube ich, dass das auch eine gute Sache ist und auch werden kann.
23: Wagner wäre nicht Wagner, wenn er nicht auch den Finger in die Wunde legen würde.
24: Wenn man dann schaut, okay, da sind einfach über 40.000 Zuschauer, das ist ein Traditionsverein, das, was die Zuschauer hier auch immer auf die Beine stellen am Wochenende, das kriegt man mit, dann denkt man schon, wow, das Stadion ist cool, die Stadt ist cool, dann denkt man sich schon, ja, 8. Jahr, 2. Liga, warum, wieso?
23: Eine berechtigte Frage. Die Entscheidung für Wagner ist 96 Sportgeschäftsführer Jonas Bold leicht gefallen. Beide kennen sich schon länger.
25: Mir haben die Gespräche sehr viel Spaß gemacht, es waren lange Gespräche, wir sind direkt immer sehr tief eingetaucht und deswegen am Ende auch voller Überzeugung zu dem Entschluss gekommen, dass Hannover und Sandro Wagner sehr gut zueinander passt.
23: Klar ist, soll die Ehe lange halten, muss Sandro Wagner Hannover 96 auf Sicht in die Bundesliga zurückführen.
12: Auch André Breitenreiter war schon in Hannover tätig, darüber hinaus auch in Paderborn, Schalke, Hoffenheim und Zürich. Jetzt trainiert Breitenreiter den Drittligisten Hansa Rostock. Er tritt an der Ostsee die Nachfolge des vor einer Woche entlassenen Daniel Brinkmann an. Und in der Fußball-Bundesliga der Frauen haben sich Werder Bremen und der VfB Stuttgart unentschieden getrennt, 1:1.
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2: Um 23.30 Uhr mit Ronald Lessig. Der CDU-Vorsitzende Merz hat nach den Landtagswahlen einen Kurswechsel seiner Partei der Frage der Krankenversicherung in Aussicht gestellt. In der Bevölkerung habe sich der Eindruck verfestigt, dass die Privatversicherten sofort jede Leistung bekommen und die gesetzlich Versicherten darauf Wochen und Monate warten müssen, so Merz. Aus der Nachrichtenredaktion Ulrike Ufer.
3: Der Kanzler betonte, die Reformvorhaben der Koalition im Gesundheitsbereich müssten wirkungsgleich auf die private Krankenversicherung übertragen werden. Weitere Details nannte der Regierungschef zunächst nicht. Zudem kündigte Merz an, rasch ein Bundesgesetz gegen die Enteignung von Wohnraum zu verabschieden. Internationale Investoren müssten wissen, es gibt in Deutschland keine Enteignung von privatem Eigentum. Die entsprechende Ankündigung der Berliner Linken habe im Ausland und im Inland eine verheerende Wirkung gehabt, ergänzte Merz.
2: Der Parteivorstand der SPD in Mecklenburg-Vorpommern hat sich erwartungsgemäß hinter den Vorschlag von Ministerpräsidentin Schwesig gestellt, mit Linken und Grünen über ein Regierungsbündnis zu sprechen. Der Vorstand habe sich einstimmig dafür ausgesprochen, hieß es nach einer Sitzung des Gremiums in Güstrow. Bei der CDU in MV ist Landeschef und Spitzenkandidat Peters indes zurückgetreten. 7 Jahre nach der gestoppten Pkw-Maut für Ausländer steht der frühere Verkehrsminister Scheuer vor Gericht. Stuft das Berliner Landgericht Scheuers Aussage als Falschaussage ein, droht ihm eine Freiheitsstrafe von 3 Monaten bis 5 Jahren. Aus Berlin Oda Tischewski.
4: Also es geht um ein Treffen mit den Mautbetreiberfirmen im November 2018. Und zu diesem Zeitpunkt war es eigentlich geplant, dass diese Maut eingeführt wird. Und man hat sich mit diesen Mautbetreibern getroffen. Und da unterscheiden sich jetzt die Aussagen. Die Mautbetreiber sagen, es gab ein Angebot an Scheuer, dass man die Unterzeichnung der Verträge verschieben könnte, bis der EuGH darüber entschieden hat, ob diese Maut tatsächlich möglich ist. Und das soll Scheuer abgelehnt haben. Und dann gab es eben diese Vertragsunterzeichnung. Und da sagt Andreas Scheuer halt, an dieses Angebot könne er sich nicht erinnern.
2: 4 weitere große US-Sender schränken ihre Berichterstattung über Präsident Trump vorerst ein.

0: wegen eines Schwertransportes bis ca. 5 Uhr mehrfach kurzfristig in beiden Richtungen gesperrt. A4 Dresden Richtung Görlitz, der Tunnel Königshainer Berge ist wegen Wartungsarbeiten bis 5 Uhr gesperrt in beiden Richtungen. Die empfohlene Umleitung führt über die U4 und U5. Dann die A29 Oldenburg Richtung Ahlhorner Heide ist zwischen Wardenburg und Großen Kneten bis Freitag jeweils bis 5 Uhr wegen einer Nachtbaustelle gesperrt. Die Umleitung führt über die U30. Die A40 Essen Richtung Dortmund ist zwischen Dreieck Bochum West und Bochum Zentrum wegen Bauarbeiten bis Freitag gesperrt. Die A45 Gießen Richtung Aschaffenburg ist zwischen Altenstadt und Hammersbach wegen Bergungsarbeiten gesperrt. Eine Umleitung führt ab Altenstadt über die U60. Die A100 Wilmersdorf Richtung Neukölln ist zwischen Schmargendorf und Detmolder Straße wegen einer Nachtbaustelle gesperrt. Die A115 Dreieck Nutetal Richtung Dreieck Funkturm ist zwischen Kreuz Zehlendorf und Spanische Allee wegen Bauarbeiten bis ca. 5 Uhr gesperrt. Und last but not least die A620 Saarlouis Richtung Saarbrücken. Zwischen Klarental und Gersweiler haben wir eine Sperrung wegen einer Nachtbaustelle. Gute Fahrt.
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0: Mit Milat Kupay. Wir schauen nach Russland. Laut der Wahlkommission hat die Kreml-Partei Geeintes Russland die Parlamentswahl in Russland klar gewonnen. Sie verfügt demnach über 355 der insgesamt 450 Sitze in der Duma. Mehr als jemals zuvor. In der EU zweifelt man das Wahlergebnis in Russland natürlich an. Wirklich überrascht ist man davon aber nicht. Reaktionen aus Brüssel dazu von Sabrina Fritz.
2: EU-Verteidigungskommissar Andrius Kubilius spricht von angeblichen Wahlen in Russland.
3: We cannot call that procedure.
2: Wir können diese Übung nicht als Wahlen bezeichnen. Es hat nichts damit zu tun, was wir in Europa Wahlen nennen, sagt er im Gespräch mit dem ARD-Studio in Brüssel. Ähnlich äußert sich die Chefdiplomatin der EU, Kaja Kallas. Sie sprach von sogenannten Duma-Wahlen und einem Rückschlag für die russische Demokratie. Der Kreml habe die einzige registrierte Partei ausgeschlossen, die sich gegen einen Krieg in der Ukraine stellt, schreibt Kallas auf Social Media. Sie fordert Sanktionen gegen Personen, die Wahlen in den besetzten Gebieten durchgesetzt haben. Auch große Nicht-EU-Länder wie Kanada, Australien und Großbritannien sprechen von einer Scheinwahl. Sie wollen die Ukraine weiter unterstützen. Nach der Abstimmung stellt die Partei von Präsident Putin im russischen Parlament so viele Abgeordnete wie noch nie. Für den EU-Verteidigungskommissar ist das ein Warnsignal. Er war früher Regierungschef von Litauen und hat früh vor der Aggressivität Russlands gewarnt. Der einzige Weg, wie man Frieden erreichen kann, ist durch die Formel Frieden durch Stärke für die Ukraine. Und diese Stärke erreichen wir nur, wenn wir die Ukraine weiter unterstützen. Doch diese Unterstützung wird immer mühsamer. Rechtspopulistische Parteien gewinnen in Europa an Macht und Einfluss. Die AfD sprach sich im Wahlkampf für eine Annäherung an Russland aus und weniger Militärhilfe für die Ukraine. Der Verteidigungskommissar hält das für falsch. Was würde es bedeuten, die Unterstützung für die Ukraine zurückzufahren? Das würde bedeuten, die Ukraine zum Aufgeben zu zwingen. Und das würde für Europa bedeuten, weniger Sicherheit. Die EU-Kommission reist also weiter mit der Sammelbüchse durch die Hauptstädte, um mehr Geld und mehr Waffen für die Ukraine einzutreiben. Doch die Kassen sind leer, viele Staaten sind hoch verschuldet. In Frankreich, Italien, Spanien und Polen stehen im kommenden Jahr Wahlen an. Auch dort erfahren russlandfreundliche Parteien Zuspruch. Und dann muss die Europäische Union auch noch für ihre eigene Sicherheit sorgen, denn man befinde sich in einem hybriden Krieg und der erfordere eine hybride Verteidigung, so EU-Kommissar Kubilius.
3: What we can call hybrid war. We need to be very effective in hybrid defense.
0: Die EU zweifelt die Wahlen in Russland an. Das war ein Beitrag von Sabrina Fritz.
1: Wirtschaft.
0: In den Jahren der Euro-Krise, da haben Zehntausende Griechen ihre Heimat verlassen, um anderswo Arbeit zu finden, auch in Deutschland. Darunter auch viele Ärzte, Ingenieure oder ITler. Aber diese Zeit scheint vorbei. Die griechische Regierung wirbt mit Karrieremessen und Steuervorteilen gezielt darum, ihre Talente zurück ins Land zu holen, auch aus Deutschland. Und verzeichnet schon jetzt erste Erfolge. Das berichtet Jasper Riemann aus Athen.
4: Sie behandelt wieder Griechen.

0: Irini Kapoyani, Kieferorthopädin, ihre Praxis in Athen. Erste Berufserfahrungen sammelte sie in Düsseldorf.
1: Ich weiß noch, wie wir uns sonntags in griechischen Cafés trafen und Nachrichten und Zeitungen lasen und uns fragten, ob wir jemals in unser Land zurückkehren könnten. Es waren also harte Jahre.
0: Nach Regierungsangaben haben ab 2010 während der Staatsschuldenkrise deutlich mehr als eine 500.000 Griechinnen und Griechen ihre Heimat verlassen. Ein Braindrain katastrophalen Ausmaßes für die griechische Wirtschaft. Die meisten gingen nach Deutschland. So wie Irini, die ihre Karriere in Düsseldorf als Traum beschreibt, den sie nie für möglich gehalten hätte.
1: Auf der anderen Seite fehlte mir die Wärme meines Zuhauses und meiner Familie. Das Dilemma war also groß. Ich habe viele Jahre gebraucht, um die Entscheidung zu treffen, zurückzukehren oder zu bleiben.
0: Erleichtert hatte die Entscheidung, dass sich die griechische Wirtschaft erholt hat. Mittlerweile wächst sie schneller als der EU-Durchschnitt. Die Arbeitslosigkeit ist gesunken. Und so hat sich das Bild verändert. So kamen 2024 erstmals seit der Krise weniger Griechen nach Deutschland, als Griechen das Land verließen. Julia Reinhold, Expertin vom Nürnberger Institut für Arbeitsmarkt- und Berufsforschung.
2: Deswegen kann man schon sagen, dass es eine Art Warnsignal oder exemplarisch für europäische Migration allgemein ist, wenn die Griechen nicht mehr nach Deutschland kommen, weil die Arbeitskräfte natürlich auch in den Heimatländern innerhalb der EU immer mehr gebraucht werden, weil wir auch dort sehen, dass der demografische Wandel immer mehr Probleme auf Arbeitsmärkten verursacht.
0: Die griechische Regierung will jetzt ihre Talente zurück. Auf Karrieremessen im Ausland spricht sie gezielt hochqualifizierte Fachkräfte an. Motto: Rebrain Greece. Konstantinos Agrapidas, ein hochrangiger Beamter aus dem Arbeitsministerium, spricht von Plänen, demnächst eine Veranstaltung in Deutschland organisieren zu wollen.
3: Nach dem, was wir aus den Statistiken gesehen haben, ist München eine mögliche Stadt. Dort leben viele Griechen. Es gibt 8.500 bis 9.000 Hochqualifizierte aus den Bereichen Medizin, Informatik, Cybersicherheit und sogar aus dem verarbeitenden Gewerbe.
0: Die Regierung verspricht Rückkehrern zum Beispiel, dass sie 7 Jahre lang nur die Hälfte der Einkommensteuer zahlen müssen. Außerdem sollen ausländische Abschlüsse leichter anerkannt werden. Agrapidas aus dem Arbeitsministerium sieht einen Umkehrtrend. Mittlerweile seien rund 2 von 3 Griechen zurückgekehrt, die seit der Krise gegangen waren. Doch der Ökonom Yorgos Ioannidis vom Zentrum für Planungs- und Wirtschaftsforschung KEPE bestreitet dieses Bild. Die Wirtschaft mit dem Schwerpunkt Tourismus biete weiterhin zu wenig Chancen für Hochqualifizierte. Viele Rückkehrer beklagten sich über niedrige Löhne.
4: Ich glaube, fast 6 von 10 geben an, dass sie sich in einer schwierigen oder eher schwierigen finanziellen Situation befinden. Es ist also nicht so, dass sie zurückgekommen sind und sich sozusagen in einer viel besseren Situation wiedergefunden hätten.
0: Die Kieferorthopädin Irini Kapoyani hat durch ihre Rückkehr auch auf Geld verzichtet. Sie hat das Netzwerk Back to Greece gegründet. Rückkehrer tauschen sich aus und helfen sich gegenseitig. Auf Instagram hat der Account schon mehr als 27.000 Follower.
1: Ich glaube aufrichtig, dass auch andere junge Leute aus dem Ausland zurückkommen sollten, um unserem Land zu helfen, das seit so vielen Jahren in Schwierigkeiten steckt.
5: Soweit der Beitrag von Jasper Riemann. Grau, grün und blau statt rot. Der Rhein-Main-Verkehrsverbund und die Bahn, die hübschen jetzt ihre S-Bahnen für die Region auf. Aber nicht nur äußerlich ist vieles anders. Die rund 100 Züge bekommen in den kommenden 3 Jahren nicht nur einen neuen Anstrich, auch im Inneren werden sie komplett neu gestaltet. Roman Warschauer konnte am Frankfurter Hauptbahnhof schon mal einen ersten Blick erhaschen.
6: Die Tür der S-Bahn öffnet sich und von innen erwartet den Fahrgast künftig eine völlig neue Anmutung. Die trennenden Glasscheiben direkt an den Eingängen verschwunden, ebenso die erste Klasse. Und auch die Gepäckablagen unter der Decke wurden entfernt. Das Innere der neu gestalteten S-Bahn wirkt nun sehr viel luftiger und übersichtlicher. Die 4er-Sitzgruppen gibt es nicht mehr. Maximal 3 Plätze sind jeweils zusammengefasst. Das gibt den Reisenden mehr Bewegungsfreiheit, erklärt Knut Ringert, Geschäftsführer des RMV.
7: Weil ich dann auch von den hinteren Plätzen am Fenster sehr viel schneller an der Tür bin. Ich kann aufstehen, wenn das Fahrzeug hält und schaffe dann immer noch den Ausstieg. Ich muss nicht erst schon vorher mich durch die Menschen quälen.
6: Von einem Trichter ist hier die Rede. Möglichst keine Staus mehr in den Eingangsbereichen. Das soll es nicht nur angenehmer für den Fahrgast machen, sondern auch für weniger Verspätungen sorgen.
7: Wenn ein so ein Umlauf einer S-Bahn 20, 30 oder 40 Haltepunkte hat und an jedem Haltepunkt warten Sie 10 Sekunden nur, zusätzlich, neben den eigentlichen 10 Sekunden, die nur vorgesehen sind, dann kriegt der Zug immer mehr Verspätung.
6: Zudem gibt es künftig unter anderem an allen Doppelsitzen Steckdosen, um unterwegs die Akkus von Smartphones oder Laptops aufladen zu können. Auch die sogenannten Mehrzweckbereiche wurden neu gestaltet. Es gibt ausgewiesene Plätze für Rollstühle oder Kinderwagen und eine weitere Neuerung, erklärt Harmen van Seiderwelt, Vorstand Regionalverkehr bei der Deutschen Bahn.
8: Ja, wir haben ein komplett neues Fahrradbereich geschaffen. Da können Sie 6 Fahrradplätze tatsächlich sehr stabil direkt mit dem Rad in der Wand verankern, sodass die Fahrräder nicht mehr nebeneinander gelehnt an der Wand stehen, sondern tatsächlich einzeln allein. Eine tolle Erneuerung.
6: Das schnellere Ein- und Aussteigen, die luftigere Anmutung, das alles geht zu Lasten der verfügbaren Sitzplätze. Dafür gibt es aber mehr Stehplätze und so steigt die Kapazität um rund 15%. Wichtig in einem Ballungsraum wie dem Rhein-Main-Gebiet. Täglich nutzen hier die S-Bahn rund 500.000 Menschen. Tendenz steigend.
5: Roman Warschauer über neue S-Bahnen beim Rhein-Main-Verkehrsverbund. Jetzt ist es gleich 23.45 Uhr.
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5: Dass uns mal ein Wort nicht einfällt oder wir etwas vergessen, das kennen wir ja wahrscheinlich alle. Wenn sich das aber häuft, gepaart mit einer gewissen Überforderung im Alltag, dann könnte das ein Frühstadium von Alzheimer sein. Alzheimer ist eine der Krankheiten, die eine Demenz auslösen können. Professor Klaus Fließbach, der ist Oberarzt an der Klinik für Alterspsychiatrie und kognitive Störungen an der Uniklinik Bonn. Mein WDR-Kollege Tobias Strauß hat ihn gefragt, knapp 2 Millionen Menschen leben in Deutschland mit einer Demenzerkrankung. Wenn jetzt Alzheimer die Ursache davon ist, was passiert da in unserem Gehirn?
10: Bei Alzheimer findet sich ein Abbauprozess im Gehirn. Das ist eine neurodegenerative Erkrankung. Und bei diesem Abbauprozess werden am Anfang zunächst Teile des Gehirns betroffen, die für die Speicherung neuer Gedächtnisinformationen relevant sind. Dadurch kommt es dazu, dass die Patienten sich neue Dinge nicht mehr gut merken können. Die wissen zwar noch, was sie vor 20 Jahren gemacht haben und gelernt haben, aber die können unter Umständen nicht mehr rekapitulieren, was am gestrigen Tag war, was sie morgens zum Frühstück gegessen haben. Also diese Probleme, sich neue Informationen zu merken, ist das Haupt- und erste Symptom bei der Alzheimer-Krankheit. Und wenn der Prozess dann fortschreitet, dann werden zunehmend aber auch andere kognitive Funktionen, also Bereiche der geistigen Leistungsfähigkeit, beeinträchtigt. Das heißt, die Probleme im Alltag häufen sich. Die Patienten haben Probleme, technische Geräte zu bedienen, ihren Haushalt zu regeln, sich selber mit Essen zu versorgen und so weiter. Und dann spricht man von der Demenz, wenn das so weit gekommen ist.
11: Welche Risikofaktoren gibt es dafür?
10: Ein Großteil der Risikofaktoren ist genetisch bedingt und unbekannt, muss man sagen, etwa 60%. 40%, das zeigt ein neuester Report der Weltgesundheitsorganisation nochmal, sind im Prinzip modifizierbare Risikofaktoren. Das sind viele der Risikofaktoren, die wir von Herz-Kreislauf-Erkrankungen kennen. An erster Stelle würde ich den Bluthochdruck nennen. Das ist immer noch ein unterschätztes Problem. Also jeder sollte im Prinzip regelmäßig seinen Blutdruck checken und gegebenenfalls Bluthochdruck behandeln lassen. Dann eben aber auch Diabetes, körperliche Inaktivität, also Bewegung ist wirklich ein allumfassender Schutzfaktor für viele dieser Risikofaktoren. Rauchen, und dann gibt es einige Dinge, die man vielleicht nicht so vermuten möchte. Zum Beispiel sind Depressionen ein Risikofaktor. Schwerhörigkeit, ganz erstaunlich, ist für sich genommen der vielleicht stärkste Risikofaktor. Also auch Schwerhörigkeit erkennen und behandeln ist eine wichtige Empfehlung. Und dann gibt es Dinge, die jetzt neu auftauchen in diesem Report, die früher noch nicht so auf der Liste waren. Dazu gehören Schlafstörungen, also die Rolle des gesunden Schlafes für die Prävention von Demenzerkrankungen wird immer deutlicher. Und neuerdings auch Umweltverschmutzung wirklich. Also Feinstaubbelastung ist ein messbarer, moderater, aber ein messbarer Risikofaktor für Demenzerkrankungen.
11: Jetzt habe ich gesehen, das Motto für den Welt-Alzheimer-Tag in diesem Jahr lautet Demenz, keine Frage des Alters, wobei das K beim Wort keine in Klammern steht. Also ist beides richtig?
10: Ja, also Demenz ist, oder Alzheimer ist eine Erkrankung des hohen Alters in aller Regel. Es gibt aber auch sehr, sehr junge Patienten. Ein Patient, den ich betreue, ist jünger als ich und ich bin 52 Jahre alt. Also ich habe einen Patient mit sehr fortgeschrittener Demenz, der ist knapp 50 Jahre alt. Und außerdem, glaube ich, zeigt das Motto ja auch eben, ne, es fängt nicht erst im Alter an. Mhm. Die Krankheit, die Krankheitsprozesse, die dem zugrunde liegen, die fangen 10, 15 Jahre vor den Symptomen an. Und wir können eben auch schon im mittleren und frühen Lebensalter was tun, Stichwort Prävention, die Faktoren, die ich gerade genannt habe, berücksichtigen. Insofern ist das schon etwas, was uns die ganze Lebensspanne über beschäftigen sollte.
11: Zuletzt gab es ja einige Nachrichten, die da zumindest ein bisschen Hoffnung gemacht haben. Zum Beispiel gibt es jetzt diese sogenannte Amyloid-Antikörpertherapie. Was ist das genau?
10: Bei der Alzheimer-Krankheit finden sich im Gehirn Ablagerungen von krankhaften Eiweißen.
11: Sind diese Plaques?
10: Eine sind die Plaques, die stehen aus einem Eiweiß, das Amyloid heißt. Hm. Das zweite sind in den Nervenzellen Ablagerungen von etwas, was man Tau-Protein nennt. Und wir wissen aus vielen Beobachtungen, dass diese Amyloid-Plaques einer der ersten Schritte von einer Kette von Ereignissen sind, die zu diesem Nervenuntergangsprozess führen. Insofern war die Idee schon lange vorhanden, ja, was ist denn, können wir diese Plaques nicht einfach beseitigen, können wir die abräumen? Und wir haben schon seit 20 Jahren etwa entsprechende Antikörper. Also das kann man sich vorstellen, das ist im Prinzip eine passive Impfung. Ja, wir geben Antikörper, die gegen einen Krankheitserreger, in dem Fall nicht Viren oder Bakterien, sondern eben körpereigene Eiweißablagerungen im Gehirn wirken, das Immunsystem stimulieren und diese Eiweißablagerungen abbauen. Lange Zeit war nur nicht klar, ob das überhaupt dann noch etwas bringt, wenn diese Eiweißablagerungen, wie gesagt, schon viele Jahre lang bestehen und schon viel Schaden angerichtet haben. Und was neu ist, in den letzten 5 Jahren, also vor 3, 4 Jahren, zum ersten Mal positive klinische Ergebnisse von Studien mit solchen Antikörpern, die auch wirklich zeigen konnten, dass der Verlauf der Erkrankung sich signifikant damit verbessern lässt. Das sind im Moment noch keine ganz großen Effekte und das bedeutet keine Heilung der Erkrankung, aber es ist ein immens wichtiger Schritt, um jetzt weiterzukommen. Ne? Denn wenn wir wissen, das funktioniert im Prinzip, die Wissenschaftler sprechen da immer von Proof of Principle, ne? Die prinzipielle Möglichkeit einer solchen Behandlung ist bewiesen, dann kann man natürlich weitermachen. Dann kann man diese Antikörpertherapien verbessern und man kann unter Umständen Patienten in noch viel früheren Stadien behandeln.
5: Das sagt Professor Klaus Fließbach von der Uniklinik Bonn zum Stand der Forschung in Sachen Alzheimer.
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5: Mittlerweile gibt es in Deutschland viele von Frauen geleitete Verlage. Aber vor 50 Jahren war Antje Kunstmann eine Pionierin in der damals noch patriarchal dominierten deutschen Buchbranche, als sie ihren Kunstmann Verlag gründete. Vergangenen Mittwoch ist die Verlegerin im Alter von 77 Jahren gestorben, wie der Kunstmann Verlag gestern bekannt gegeben hatte. Knut Kortzen mit einem Nachruf.
12: Sie war eine Vorreiterin, aber machte kein Aufhebens darum. Antje Kunstmann war alles Großspurige fremd, weshalb sie einem, wenn man sie darauf ansprach, dass sie doch eine der allerersten Verlegerinnen hierzulande gewesen ist, lakonisch antwortete:
13: Naja, objektiv war ich das vielleicht.
12: Bis zuletzt war Antje Kunstmann, wiewohl sie 2023 die Amtsgeschäfte an ihren Sohn übergeben hatte, eine Verlegerin, die voller Neugier nach Stimmen, Stoffen und Themen Ausschau hielt. Neugier, das war ohnehin die wichtigste Eigenschaft für diese Frau, die als eine der ersten überhaupt in der Bundesrepublik 1976 einen unabhängigen Verlag gründete, dessen 50-jähriges Bestehen in diesem Herbst sie nun nicht mehr mitfeiern kann. Die leise lächelnde, Lebensfreude ausstrahlende Verlegerin, die Feste zu feiern verstand wie keine andere. Ob in den Münchner Verlagsräumen mit der hochbetagten, Zigarre rauchenden US-amerikanischen Radiolegende Studs Terkel, dessen Interviewbuch »Gespräche um Leben und Tod« sie Anfang des Jahrtausends auf Deutsch herausbrachte, oder bei sich zu Hause. Als sie 2022 auf der Leipziger Buchmesse mit dem renommierten Kurt-Wolf-Preis dafür geehrt wurde, dass sich ihr Münchner Verlag durch alle Branchenkrisen hindurch die Unabhängigkeit bewahrt hatte, gab sie als Maxime ihres Handelns aus:
13: Erstens mal muss man in seiner Zeit aufmerksam leben, politisch. Das, glaube ich, ist eine wichtige Sache. Und dann ist es so, dass man, wenn man auch alles gut macht und professionell macht, immer noch dieses Glück dazu braucht.
12: Antje Kunstmann verlegte die Karikaturisten Achim Gräser und Herbert Lenz, komische Dichtungen von Fritz Ekenga und Zeichnungen von Marie Marx.
13: Das stimmt, weil nämlich das Buch von Marie Marx, damit fing alles an, das war das erste Buch, das ich akquiriert habe. Und das kam einfach so, dass ich in der Süddeutschen Zeitung immer diese Karikaturen von ihr besonders komisch gefunden habe. Und es sagt ja was. Also, und wenn man dann diese Autorin als erste in so einem Verlegerleben hat, dann bedeutet es was. Also dann kommen andere dazu, ja. Also ich glaube, dieses erste Buch war ganz ausschlaggebend für diese ganze Reihe, die sich dann im Verlag so eingeschlichen hat, sage ich mal.
12: Feministische Gedichte finden auf diese Weise bis heute im facettenreichen Kunstmann-Programm genauso Platz wie üppig illustrierte Kinder- und Kochbücher sowie international herausragende Romane der anglophonen und spanischen Welt. Dabei war die literarische Relevanz dieser engagierten Verlegerin ebenso wichtig wie die gesellschaftliche. Die Zeitläufte begleitete sie stets kritisch, auch mit Mammut-Editionen wie den 2018 von Kunstmann verlegten Protokollen des NSU-Prozesses.
13: Auf jeden Fall, also weil ich denke, dass man bestimmte gesellschaftliche Fragen durch Bücher am besten vertiefen kann. Und darum ist es mir immer gegangen, ob es Umweltfragen waren oder richtig harte politische Fragen. Und bei dem NSU-Prozess, den mein Sohn übrigens in den Verlag gebracht hat, das ist mir ein großes Anliegen gewesen, diese Protokolle in einem Buch haltbar zu machen, weil ich glaube, dass man darin sehr, sehr viel nachlesen kann. Einmal irgendwie die ganze Geschichte der Wiedervereinigung und auch diese Geschichte des Rechtsradikalismus, die uns wirklich noch lange beschäftigen wird. Das ist leider eine traurige Tatsache, glaube ich.
12: Ihren Verlag, den Kunstmann Verlag, führte Antje Kunstmann jahrzehntelang wie eine Familie, als eine Art Mater Familias.
5: Die Verlegerin Antje Kunstmann ist tot. Das war ein Nachruf von Knut Kortzen.
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5: Der Tag nach den Wahlen war geprägt von Analysen. Wie lassen sich die Wahlsiege für Parteien der politischen Ränder einordnen? Gut 38% für die AfD in Mecklenburg-Vorpommern und knapp 26% für die Linke in Berlin. Welche Signale gehen davon für die Bundespolitik aus? Unsere Gastautorin Miriam Holstein, stellvertretende Chefin Politik bei der BILD, sieht dringenden Gesprächsbedarf für die Parteien der demokratischen Mitte.
14: Wir müssen reden. Mit diesem Satz beginnt oft das Ende einer Beziehung. Eine Seite sagt, ich habe so oft erklärt, was mich stört, aber du hast mir nie zugehört. Genau diese Botschaft haben viele Wähler am vergangenen Sonntag an die Parteien der demokratischen Mitte geschickt. Ihr habt uns nicht zugehört. Und deshalb gehen wir jetzt mit denen mit, die uns ein besseres Leben versprechen. Es wäre falsch, diese Menschen einfach als undankbar oder extrem abzustempeln. Nicht jeder, der sich durch kriminelle Ausländer bedroht fühlt, ist ein Rassist. Rassistisch ist die Forderung, alle Ausländer aus dem Land zu werfen. Und nicht jeder, der über die Berliner Mieten empört ist, ist linksradikal. Linksradikal ist das Versprechen, alle großen Wohnungsunternehmen einfach zu enteignen. Wichtig wäre, endlich zuzuhören und die Menschen nicht mit dem Hinweis abzuspeisen, dass es doch keinen Grund zur Klage gibt. Die Beziehung zwischen Bürgern und demokratischer Mitte ist vielleicht noch zu retten. Aber dafür müssen wir reden.
5: Findet Miriam Holstein, stellvertretende Chefin Politik bei der BILD. Die Rhein-Neckar-Zeitung aus Heidelberg macht das starke Absteigen der AfD im Nordosten und der Linken in der Hauptstadt vor allem daran fest,
15: dass ihnen aus der Mitte keine adäquaten Antworten mehr gegeben werden. Simple Lösungen werden da attraktiv. Denn die Verunsicherung ist gigantisch und die Menschen empfänglich. Sie haben ein tiefes Bedürfnis nach Stabilität. Gleichzeitig gärt der Wunsch nach Veränderung, auch wenn dies paradox anmutet. AfD und Linke versprechen beides. Die Mitte muss eben jene Erzählung auch bieten. Stabilität durch Disruption.
5: Mit dem Scheitern an der 5%-Hürde in Mecklenburg-Vorpommern ist die CDU erstmals in ihrer Geschichte aus einem Landesparlament geflogen. Die Taz aus Berlin wertet das als eine schlechte Nachricht.
15: Selbst für jene, die sich nicht vorstellen können, diese Partei zu wählen. Denn es erschüttert nicht nur die CDU bis ins Mark, die eine der tragenden Säulen der Demokratie ist. Es hinterlässt auch ein gefährliches Vakuum in der bürgerlichen Mitte. Stark waren die Christdemokraten immer dann, wenn es ihnen gelang, Wählerinnen und Wähler in vielen verschiedenen Milieus anzusprechen. Das ist Angela Merkel 16 Jahre lang ziemlich gut gelungen.
5: Schon bevor das Scheitern im Nordosten feststand, hatte Bundeskanzler Merz von einem Desaster gesprochen. Aus Sicht der Frankfurter Allgemeinen Zeitung sollte das Abrutschen der CDU, aber auch der SPD, dringend zu denken geben.
15: Die Wähler, die aus der politischen Mitte hin zu den Rändern am äußersten rechten und linken Rand laufen, können, von AfD und Linkspartei darin bestärkt, glauben, dass es einfache, vor allem aber schmerzlose Lösungen für alles gäbe, was in diesem Land und in der Welt schiefläuft. Eine Partei aber, die sich als staatstragend versteht, muss sich den Problemen stellen und sie zu lösen versuchen. Das gilt für die SPD kein bisschen weniger als für die CDU.
5: Die Volksstimme aus Magdeburg bezeichnet die jüngsten Wahlen als Abstimmungen über Merz mit regionalem Anstrich. Die Zeitung sieht für die CDU danach nur noch einen Ausweg.
15: Es gibt in Deutschland eine entwickelte Sehnsucht nach purem Konservatismus. Findet die CDU nicht dahin zurück, wird sie irgendwann nicht mehr gebraucht.
5: Und das waren die Standpunkte, heute zusammengestellt von Volker Damm. Sie hören die ARD-Infonacht gleich hier mit unseren nächsten Nachrichten.

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1: Um 0 Uhr mit Ronald Lessig. Kanzler Merz erwägt offenbar in der Frage der Krankenversicherung einen Kurswechsel. Das Nebeneinander von privater und gesetzlicher Versicherung werde von vielen Menschen als Gerechtigkeitsproblem empfunden, so Merz. Birte Sönnigsen in Berlin fasst zusammen, was Merz genau gesagt hat.
2: Es klingt so, als wollte Friedrich Merz das bisherige System von gesetzlicher Krankenversicherung auf der einen und privater Krankenversicherung auf der anderen Seite in Frage stellen. Merz hat gesagt, wenn sich der Eindruck verfestigt, Privatversicherte bekommen sofort jede Leistung und gesetzlich Versicherte müssten Wochen und Monate warten, dann sei das ein Gerechtigkeitsproblem. Das will er verändern. Wie? Das ist aber völlig offen geblieben. Und das ist auch wirklich überraschend, denn der Kurs der CDU ist da bisher sehr klar. Sie ist für so ein duales System aus gesetzlicher und privater Krankenversicherung. Eine Einheitsversicherung hat die CDU bisher immer abgelehnt.
1: Nach dem CDU-Aus im Schweriner Landtag hat Landeschef Peters seinen Rücktritt erklärt. Wie er mitteilte, soll kommissarisch Philipp Amthor das Amt übernehmen. Aus der Nachrichtenredaktion Marei Beermann.
3: Der 34-jährige Amthor aus Ueckermünde ist seit Juli Staatsminister im Kanzleramt. Nach NDR-Informationen hat auch Generalsekretärin Kati Hoffmeister auf der Sitzung des Landesvorstands ihren Rücktritt angekündigt. Laut Landeswahlleiter Christian Boden fehlten der CDU rund 800 Stimmen für den Wiedereinzug in den Landtag. Der Parteivorstand der SPD hat den Vorschlag von Ministerpräsidentin Schwesig angenommen und sich geschlossen für Gespräche mit Grünen und Linken ausgesprochen.
1: Das US-Unternehmen Google soll in der EU eine weitere Millionenstrafe zahlen. Die irische Datenschutzbehörde verhängte ein Bußgeld von mehr als 400 Millionen Euro wegen Verstößen gegen die Datenschutzgrundverordnung in der EU. Google hat demnach zwischen 2018 und 2020 Standortdaten seiner Nutzer für Werbezwecke verwendet. Der US-Konzern hat seinen Sitz in Irland, weshalb die Behörde dort zuständig ist. Mehrere große US-Sender schränken ihre Berichterstattung über US-Präsident Trump ein. Gemeinsam mit CNN erklärten ABC, CBS, Fox News und NBC, vorerst nicht mehr über Trump-Auftritte zu berichten. Die Sender reisen sonst im Rotationsverfahren zu Terminen des Präsidenten. Grund für die Ankündigung ist das Hausverbot, das Trump für Journalisten von CNN und zwei weiteren Medienunternehmen ausgesprochen hat. Er warf ihnen vor, Falschnachrichten zu verbreiten. Kritiker sprechen von einem Angriff auf die Pressefreiheit. Das waren die Nachrichten. Das Wetter in Deutschland. Im Erzgebirge letzte Schauer bei 15 Grad auf Helgoland und 1 Grad im Bayerischen Wald. Am Tage heiter, teilweise bewölkt, 13 bis 24 Grad. Es ist 0:03 Uhr.
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4: Die A1 Lübeck Richtung Hamburg, die Norderelbbrücke, ist wegen eines Schwertransportes bis circa 5 Uhr mehrfach kurzfristig in beiden Richtungen gesperrt. Dann die A4 Dresden Richtung Görlitz, der Tunnel Königshainer Berge ist wegen Wartungsarbeiten bis 5 Uhr in beiden Richtungen gesperrt. Die empfohlene Umleitung führt über die U4 und U5. Die A29 Oldenburg Richtung Ahlhorner Heide ist zwischen Wardenburg und Großenkneten bis Freitag jeweils 5 Uhr wegen einer Nachtbaustelle gesperrt. Die Umleitung führt über die U30. Die A40 Essen Richtung Dortmund ist zwischen Dreieck Bochum West und Bochum Zentrum wegen Bauarbeiten bis Freitag gesperrt. Die A45 Gießen Richtung Aschaffenburg ist zwischen Altenstadt und Hammersbach wegen Bergungsarbeiten gesperrt. Eine Umleitung führt ab Altenstadt über die U60. Die A100 Wilmersdorf Richtung Neukölln ist zwischen Schmargendorf und Detmolder Straße wegen einer Nachtbaustelle gesperrt. Und letzte Meldung A115, Dreieck Nutetal Richtung Dreieck Funkturm ist zwischen Kreuz Zehlendorf und Spanische Allee wegen Bauarbeiten bis ca. 5 Uhr gesperrt. Gute Fahrt.
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4: Herzlich willkommen aus dem Studio von NDR Info in Hamburg. Ich bin Milat Kupay. Es ist der Tag nach den Landtagswahlen in Berlin und Mecklenburg-Vorpommern, auf den wir jetzt in dieser Nacht schauen. Das war gestern. Die AfD wird im Nordosten stärkste Kraft. Zusammenarbeiten will aber keine andere Partei mit ihr. Die Linkspartei stellt in Berlin wohl bald den oder die erste regierende Bürgermeisterin. Historisch auch die CDU, die zum ersten Mal den Einzug in den Schweriner Landtag verpasst. Und da haben wir auch schon am Abend gehört, dass der Vorsitzende Daniel Peters zurücktritt. Historisch aber auch vor allem, weil der regierende Kanzler quasi noch vor der ersten Hochrechnung ein Statement abgab und bei dem sich alle einig sind, dass sein politisches Amt noch nie so sehr auf wackeligen Beinen steht wie in diesen Tagen.
5: Meine Damen und Herren, herzlich willkommen.
6: Schon wieder muss Friedrich Merz sich erklären und als hätte der Bundeskanzler nicht schon genug Ärger, läuft es auch diesmal nicht rund.
5: Okay, gibt es da irgendwo ein Problem mit dem Ton? Können wir das mal versuchen zu lösen? Das liegt nicht in meiner Hand.
6: Und was ist mit der CDU? Liegt deren Schicksal noch in der Hand des Parteichefs?
5: Es hat weder gestern Abend noch heute Vormittag von irgendjemandem irgendeine personelle Frage, geschweige denn eine Personaldebatte gegeben. Von niemandem.
6: Die CDU ist gerade aus dem Landtag in Mecklenburg-Vorpommern geflogen. Für die Partei, so Friedrich Merz, stellen sich grundsätzliche Fragen.
5: Wir werden über die Arbeit und die Struktur der Partei sprechen, über unser Programm und über das Profil der CDU. Wir haben, um es offen zu sagen, auf zu viele Fragen keine zufriedenstellenden Antworten mehr.
7: Morgen. Wie soll es denn weitergehen?
6: Keine Antworten, auch nicht von den Ministerpräsidenten. Die ziehen am Morgen wortlos an den Kameras vorbei. Gar nicht wortkarg. Die AfD, sie ist sich sicher, die CDU als Volkspartei abzulösen. Die Parteichefs Tino Chrupalla und Alice Weidel.
8: Es ist nicht unsere Aufgabe, sie zu zerstören. Das haben die Wähler entschieden in Mecklenburg-Vorpommern. Und ich möchte vielleicht auch mal mit einer Einordnung aufräumen, die CDU als konservativ darzustellen. Die CDU ist scheinkonservativ. Sie ist nicht mehr konservativ.
9: Wenn sie beliebig werden in ihren Positionen, dann braucht man sie nicht mehr. Und ob uns das nun freut oder nicht, ist völlig unerheblich. Uns geht es ja gar nicht darum. Uns geht es darum, dass es den Menschen in diesem Land besser geht.
6: Ganz anders sehen das die Grünen. Parteichef Felix Banaschak bedauert, dass die CDU nicht mehr im Schweriner Landtag sitzt.
10: Die ganze Bundesrepublik Deutschland braucht eine einigermaßen aufgeräumte, stabile, konservative Partei.
6: Den Grund für die Probleme sieht er beim Bundeskanzler.
10: Ich kann nur hoffen und mir wünschen, aber ich erwarte es auch, dass die Union als zentrale Kraft, die dieses Land hat und als Regierungspartei jetzt die Kurve bekommt und dass auch Friedrich Merz die Kurve bekommt. Und das geht nicht mit Durchhalteparolen, das geht nicht mit Kopf durch die Wand, sondern das geht mit einer ehrlichen Selbstkritik.
6: Selbstkritik ist auch bei der Linken nachgefragt, denn auf der Wahlparty in Berlin tauchte ein Clanboss auf und ein Vertreter einer anti-israelischen Gruppe, die als extremistisch eingestuft wird. Nicht auf Einladung der Partei, wie sie betont. Die Linke hat zwar die Wahl in Berlin gewonnen, sieht sich aber nun erneut mit Antisemitismusvorwürfen konfrontiert. Und dazu sagt Parteichefin Ines Schwertner.
11: Ich möchte nicht, dass jüdische Menschen Angst haben müssen in Deutschland. Deswegen werden wir uns dafür einsetzen, dass Antisemitismus ernst genommen wird bei uns in der Partei. Aber genauso auch auf den Straßen, in den Fußballvereinen, überall in Deutschland. Und gleichzeitig aber auch die israelische Regierung und das Militär kritisieren dürfen.
6: Nach drei Wahlen sucht die Politik mal wieder nach Antworten. Auch die SPD.
12: Bleibt das klare Signal der Wählerinnen und Wähler in allen drei Landtagswahlen, wir sind nicht einverstanden mit dem, was ihr da tut in Berlin.
6: Sagt Parteichef Lars Klingbeil.
12: Wenn die Bürgerinnen und Bürger in unserem Land Reformen wahrnehmen als etwas, das ihr Leben bedroht und das nur zur Verschlechterung führt, dann ist es nicht nur die Kommunikation bei uns, die besser werden muss, sondern an der einen oder anderen Stelle auch die Substanz der Reform.
6: An der Koalition mit der Union halte man fest, betont die SPD-Spitze. Und auch der Bundeskanzler will mit dieser Regierung weitermachen.
4: Gabor Hallers mit Reaktionen aus Berlin am Tag nach den Landtagswahlen in Berlin und Mecklenburg-Vorpommern. Da haben wir jetzt einige Stimmen aus der Politik gehört. Aber was ist mit den Menschen, die wählen gegangen sind? Warum haben sie sich wie entschieden? Friedrichshain-Kreuzberg in Berlin war einst eine sichere Bank für die Grünen. Doch diesmal ging kein einziges Direktmandat an sie und auch nirgendwo dort holten sie die meisten Zweitstimmen. Hier hat zum ersten Mal die Linke komplett abgestaubt. Harry Sass war am Cottbusser Tor unterwegs und hat sich dort mal umgehört.
13: Ich habe die gewählt, die auch hoffentlich in Berlin die Bürgermeisterin werden wird.
14: Ich habe links gewählt, komplett.
15: Ich habe Linke gewählt.
16: Ich habe die Grünen gewählt. Ich habe die CDU gewählt.
17: Dann Linke.
18: Und was haben Sie vorher gewählt, vor drei Jahren?
19: Grüne. Da ist da der Schmelztiegel der Kulturen, der Einkommensschichten, der Sprachen und Launen. Was viele von Ihnen eint, Sie wollen die Linke. Bemerkenswert, Denn bisher galt der Bezirk als sicherer Hafen für die Grünen. Die Zuversicht, hier abzuräumen, liest man auch auf den immer noch hängenden Wahlplakaten und an den Litfaßsäulen. Für ein Berlin mit grünem Bürgermeister war ein Wahlslogan. Nun könnte es eine linke Bürgermeisterin werden. Elif Eralp hat in Wahlkreis 1, also genau hier rund um den Kotti, über 50% der Erststimmen bekommen. Ein ehemaliger Grünen-Wähler erzählt uns, warum er zur Linken gewechselt ist.
15: Ich habe auch die Linke gewählt, weil ich habe das Gefühl, dass das ist die einzige Partei, die was in Berlin verändert zum Positiven, weil alle anderen jetzt seit Jahren mitregiert haben und irgendwie es überhaupt nichts vorangebracht hat, jetzt gerade mit dem Thema Mieten und soziale Verdrängung und so weiter.
19: Probleme mit dem Wohnungsmarkt und der Wunsch nach sozialer Gerechtigkeit. Man hört diese Themen immer wieder, wenn es darum geht, warum die Linke hier stimmenstärkste Partei wurde. Ja, auch Umweltschutz, der Wunsch nach sicheren Fahrradwegen, klassische grünen Themen werden genannt. Aber dieses Mal haben andere Aspekte die Wählerinnen und Wähler hier zum Gang zur Wahlurne motiviert.
14: Vor allem wegen der Mietensache und ja, weil sie einfach die Partei sind, die der am meisten vertraue, die sozialen Probleme anzugehen. Immer noch.
17: Wegen dem Wohnungsmarkt.
20: Weil ich für Umverteilung und für Gerechtigkeit bin und gegen Kapitalismus und finde, dass die Voraussetzungen in einer Großstadt dafür eher geeignet sind als vielleicht woanders.
19: Ob die Partei Berlin am Ende regieren wird, ist noch offen. Am Freitag will sich die Linke erstmal zum Parteitag treffen.
21: Stimmen aus Berlin zur Wahl des Abgeordnetenhauses gesammelt waren das von Harry Sass. Nach den Wahlen in Berlin und Mecklenburg-Vorpommern gibt sich der Kanzler nachdenklich, aber unbeirrbar. Die SPD hält sich mit Kursänderungen bei den Reformprojekten noch zurück. AfD und Linke sind weiter im Aufwind. Was sind die Folgen für die Bundespolitik? Dazu jetzt die Meinung von Anna Engelke aus dem ARD-Hauptstadtstudio.
22: Die Meinung.
23: Ich melde mich bei Ihnen mit meinem Kommentar aus einer hochnervösen Hauptstadt. Die drei Landtagswahlen in diesem September haben gezeigt, die Parteien am rechten und am linken Rand sind stark und stärker und die Parteien in der Mitte, sie sind kleiner geworden, haben weniger Gewicht. Die ehemals stolze Volkspartei CDU ist sogar aus einem Landtag geflogen, zum ersten Mal in ihrer mehr als 80-jährigen Geschichte. Von einer tiefen Zäsur spricht auch Friedrich Merz. Wie mies es um den Bundeskanzler Friedrich Merz steht und wie sehr er auch selbst dafür verantwortlich ist, das ist viel besprochen. Zu markiges Auftreten, zu große Versprechen, zu schlechtes Handwerk. Der Bundeskanzler ist unbeliebt wie kein anderer Kanzler vor ihm. Warum also sollte er weitermachen? Darauf muss Friedrich Merz in den nächsten Tagen und Wochen eine Antwort finden. Und lediglich die, dass es gerade niemand anderen in der CDU oder CSU gibt, der dafür den Finger hebt, diese Antwort trägt auf Dauer nicht. Und auch die SPD muss sich überlegen, welche Rolle sie in dieser Bundesregierung spielen will. Wollen die Sozialdemokraten Manuela Schwesigs Beispiel in Mecklenburg-Vorpommern folgen und Opposition in der eigenen Regierung sein? Oder wollen sie tatsächlich noch regieren? So ganz klar ist das nicht. Das Problem? Sämtliches Führungspersonal in der schwarz-roten Koalition, angefangen von Friedrich Merz über Lars Klingbeil bis hin zu Bärbel Baas, ist angeschlagen, hat nur noch wenig Autorität. Keine guten Aussichten, um über die großen Fragen zu verhandeln, etwa wie künftig die Rentenversicherung aussehen soll, die Kranken- oder die Pflegeversicherung. Aber dennoch, CDU, CSU und SPD haben schon ein Stück des gemeinsamen Regierungswegs hinter sich gebracht. Und auch im Ausland sind viele froh über die Koalition mit Friedrich Merz an der Spitze. Außerhalb Deutschlands haben die Landtagswahlergebnisse, insbesondere die Erfolge der AfD, für regelrechtes Entsetzen gesorgt. In den europäischen Hauptstädten sind viele nervös, während Russlands Machthaber Putin sein Glück wohl kaum fassen kann. Selbst wenn es sich anders anfühlt, CDU, CSU und SPD stellen auch nach diesen drei Landtagswahlen die Bundesregierung. Und es wäre schön, sie handelten danach. Immerhin trägt ihr Koalitionsvertrag den Titel Verantwortung für Deutschland. Die große Frage ist allerdings, haben die Beteiligten noch die Kraft dazu?
21: Die Meinung war das von Anna Engelke aus dem ARD-Hauptstadtstudio. Hier ist der Verkehrsservice der ARD Infonacht. Achtung, Falschfahrer in Frankfurt auf der Rosa-Luxemburg-Straße zwischen der Mickelallee in Bockenheim und Weißkirchen kommt Ihnen ein Falschfahrer entgegen. Vorsicht bitte in beiden Richtungen.
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21: Wir schauen nach Russland. Auch dort wurde ein neues Parlament gewählt. Überraschungen gab es keine, dafür hatte die Staatsführung schon gesorgt. Zur Wahl der Duma, wie das Parlament in Russland heißt, waren nur kremlfreundliche Parteien zugelassen. Die Opposition war bis auf Einzelkandidaten ausgeschlossen. Kreml-Gegner bezeichneten die Abstimmung daher auch als Farce. Präsident Putin, dessen Partei wie erwartet führt, dürfte die Wahl hingegen als klares Signal für die Fortsetzung der Vollinvasion in der Ukraine interpretieren. Björn Blaschke.
2: Geeintes Russland ist nach einer dreitägigen Abstimmung zur Siegerin der Duma-Wahl erklärt worden. Die Partei, der Kreml-Chef Wladimir Putin nahesteht, habe 57,83% der Stimmen auf sich vereinen können. Das erklärte in Moskau die Wahlleiterin Ella Pamphilova. Demzufolge hätte geeintes Russland 355 Mandate errungen. Pamphilova betonte mehrfach, dass das Ergebnis vorläufig sei. Allerdings sind ihr zufolge auch schon mehr als 95% der Stimmen ausgezählt. 355 von 450 Mandaten, das wären deutlich mehr als zwei Drittel der Duma-Sitze, sodass die amtierende Regierungspartei weiterhin künftig die Möglichkeit haben sollte, Änderungen an der Verfassung vorzunehmen. Die genaue Verteilung der Sitze fällt jedoch ohnehin kaum ins Gewicht, denn alle vier Parteien, die mit landesweiten Listen in der neuen Legislatur der Duma vertreten sein werden, sind kremltreu. Die Aufgaben der Abgeordneten fasste am Morgen der Vorsitzende von Geeintes Russland zusammen, Dmitri Medvedev, selbst Ex-Präsident und Ex-Regierungschef. Er erklärte am Morgen, dass seine Partei die Entscheidungen von Kreml-Chef Putin umsetzen werde. Das dürfte auch alles betreffen, was mit der Ukraine zu tun hat. Eine kritische Volksvertretung sieht anders aus. Aber das heißt nicht, dass alle Wahlberechtigten hinter Kreml-Chef Putin stehen. Die Beteiligung an der Abstimmung liegt bei etwas mehr als 59%. Das ist hoch, höher als bei den zurückliegenden Duma-Wahlen. Aber mehr als 40% sind nicht zur Abstimmung gegangen. Und das heißt sicherlich auch, dass längst nicht alle Russinnen und Russen mit der Politik ihres Landes zufrieden sind.
21: Ein Bericht von Björn Blaschke. Zur Duma-Wahl auch der Kommentar von Russland-Korrespondent Stefan Lark.
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3: Der stellvertretende Duma-Sprecher Pjotr Tolstoi formuliert es so: Russland habe seine eigene Demokratie, die sich grundlegend von der Demokratie in Deutschland, den USA oder Frankreich unterscheide. Der Westen habe das nie verstanden. Tatsächlich dürfte er damit recht haben. Denn wenn Demokratie bedeutet, dass Bürgerinnen und Bürger durch freie und faire Wahlen an der politischen Willensbildung teilhaben, dann lässt sich die Duma-Wahl kaum als demokratisch bezeichnen. Eher als eine Inszenierung demokratischer Verfahren. Eine Wahl, bei der letztlich alle im Parlament vertretenen Parteien den Kurs des Kremls mittragen. Eine Wahl, bei der die einzige echte Oppositionspartei, Jabloko, ausgeschlossen wurde und Kandidaten eingeschüchtert, festgenommen oder inhaftiert wurden. Für den Kreml war diese Abstimmung weit mehr als die Wahl eines neuen Parlaments. Wladimir Putin verknüpfte sie ausdrücklich mit seinem Krieg gegen die Ukraine. Die Bürger sollten den Parteien erneut ihr Vertrauen aussprechen, die seinen außenpolitischen Kurs bedingungslos unterstützen und Gesetze zuverlässig abnicken. Rund 59% der Wahlberechtigten folgten diesem Aufruf. In Russland wird das als hohe Wahlbeteiligung gefeiert. Man könnte allerdings auch fragen, warum sich 41% der Wahlberechtigten trotz massiver patriotischer Mobilisierung nicht an der Abstimmung beteiligten. Erwartungsgemäß kam die Kreml-Partei Geeintes Russland auf knapp 60% der Stimmen und kann damit die verfassungsändernde Zweidrittelmehrheit verteidigen. Erstmals wurde auch in den von Russland annektierten ukrainischen Gebieten gewählt. Ukrainische Aktivisten berichten von massivem Druck auf die Bevölkerung bis hin zu bewaffneter Begleitung zu den Wahllokalen. Das Ergebnis überraschte wenig. Gerade dort sollen die Zustimmungswerte für die Kreml-Partei besonders hoch ausgefallen sein. Auch das gehört offenbar zur russischen Version von Demokratie. Nun wird die Wahl in Moskau als Beweis für nationale Geschlossenheit und Widerstandskraft gefeiert. Föderationsratschefin Valentina Matwienko spricht von einem Signal der Stärke gegenüber äußeren Feinden. Russland habe Drohnenangriffe und Cyberattacken abgewehrt und dennoch seine demokratischen Institutionen aufrechterhalten. Tatsächlich hatte die Ukraine das Land während der Wahltage mit zahlreichen Drohnen- und Marschflugkörperangriffen überzogen. Politisch spielte das jedoch eher dem Kreml in die Hände. Der Wahlausgang wurde dadurch nicht gefährdet. Stattdessen konnte Putin einmal mehr das Bild eines Staates zeichnen, der selbst unter Kriegsbedingungen Wahlen abhält, anders als die Ukraine. Dieses Narrativ nutzt der Kreml seit Jahren, um die Legitimität des ukrainischen Präsidenten Volodymyr Zelensky in Frage zu stellen. Dass die Ukraine als angegriffenes Land in weit stärkerem Maße vom Krieg betroffen ist und ihre Verfassung Wahlen unter Kriegsrecht nicht vorsieht, bleibt dabei unerwähnt. Für Putin ist diese Wahl damit exakt nach Plan verlaufen. Und weil er sie bewusst als Zustimmung zu seinem Krieg interpretiert, dürfte er das Ergebnis nun als politischen Freibrief verstehen. Der Krieg wird mit unverminderter Härte fortgesetzt werden. Angesichts hoher russischer Verluste erscheint inzwischen auch ein Schritt denkbar, den Putin zuletzt ausgeschlossen hat, eine neue Mobilisierungswelle. Ganz ausgeschlossen ist sie nach dieser Wahl nicht mehr.
21: Die Meinung von Russland-Korrespondent Stefan Lag.
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21: Seit fast einem Jahr betreibt der Hollywood-Konzern Paramount Skydance die Übernahme der traditionsreichen Warner Brothers. Nachdem Konkurrenz wie Netflix aus dem Rennen war, gab es Gegenwind aus der Filmbranche und von Wettbewerbshütern. Unter anderem hatten 12 US-Bundesstaaten Klage eingereicht. Jetzt haben sich in diesem Verfahren Medienberichten zufolge auf einen Vergleich geeinigt. Reinhard Spiegelhauer.
1: Mehrere Nachrichtenagenturen und andere Medien berichten unter Berufung auf mit den Verhandlungen vertraute Quellen von einer Einigung. Teil des Vergleichs sei unter anderem, dass die beiden Fernsehsender CBS, Teil von Paramount, und der zu Warner gehörende Nachrichtenkanal CNN getrennt und unabhängig voneinander weitergeführt werden. Die mögliche Verschmelzung und Umformung der beiden Sender war im Zusammenhang mit der geplanten Fusion viel diskutiert worden. Die 12 klagenden Bundesstaaten hatten argumentiert, der Zusammenschluss von Paramount und Warner könne den Wettbewerb bei Film und Fernsehen verringern und zu höheren Preisen führen. Paramount hatte bereits versprochen, dass die beiden Studios zusammen jährlich 30 Filme herausbringen würden. Laut Reuters sieht der Vergleich jetzt eine Strafe von $30 Millionen für jeden Film vor, um den Paramount dieses Ziel verfehlt. Für Paramount ist es wichtig, die Übernahme von Warner bis spätestens 30. September unter Dach und Fach zu bekommen, denn ab dann werden nach den Vertragsbedingungen aus dem Übernahmeangebot Entschädigungen an die Warner-Aktionäre fällig. Pro Vierteljahr rund $650 Millionen. Gleichzeitig bleiben erhoffte Synergieeffekte, etwa durch die gemeinsame Nutzung von Produktion, Technik und Verwaltung, zunächst aus. Die US-Drehbuchautorengewerkschaft hat ebenfalls eine Klage eingereicht, unabhängig von den Bundesstaaten. Laut Branchenportal Variety dürfte sie sich dem Vergleich jedoch anschließen.
21: Was tun mit den vielen leerstehenden Gebäuden und Häusern in Bayerns Kommunen? Um diese Frage geht es im Landkreis Fürth in Mittelfranken bei den Aktionstagen Innenorte, Heimat erhalten, Zukunft gestalten. Auf dem Programm stehen Führungen und Ortsbesichtigungen. Konstanze Schulze war in Oberasbach dabei, an einem bislang quasi verlassenen Ort.
5: Die alte Feldscheune im Linderweg, ein in die Jahre gekommener Backsteinbau mit Spitzdach und großen Holztoren. Die Scheune gehört einer Oberasbacher Familie, die braucht sie nicht mehr, aber was damit tun? Die Idee der Heimatverein kann sie erstmal nutzen. Konzerte, Lesungen und Ausstellungen sind geplant, erzählt Simon Rötsch, dritter Bürgermeister und Vorsitzender des Heimatvereins.
17: Scheunen gibt's ganz viel in den alten Ortskernen. Da diese Typologie ist ganz schwierig eigentlich umzubauen. Die ist nicht das klassische Einfamilienhaus. Da gibt es hohe Decken, da gibt es große Tore. Also eigentlich immer eine Schwierigkeit, dafür eine Nutzung zu finden.
5: In der 18.000 Einwohnerstadt stehen 167 Wohnungen und Häuser leer. Ein Problem, das viele fränkische Gemeinden haben und auf das bei den Aktionstagen im Landkreis Fürth nun aufmerksam gemacht wird. Auch der erste Bürgermeister Thomas Diebenbusch ist vor Ort.
22: Wir haben eine Wohnungsnot, das hört man überall, das merkt man überall. Die Preise explodieren und auf der anderen Seite haben wir diese Art von Leerstellen. Und da müssen wir darauf achten, dass wir diese Flächen letztendlich wieder für die Wohnnutzung reaktivieren können.
5: Die erste Ausstellung in der Scheune, Arbeiten von Architekturstudenten aus Karlsruhe, die sich beispielhaft mit der Situation vor Ort beschäftigt haben. Was kann auch im Winter, was nur im Sommer genutzt werden? Wo wird ein Umbau schon aufgrund der Platzverhältnisse schwierig?
17: Wir haben hier den Kleinleinhof. Also es gibt ganz viele Scheunen, ganz viele Anbauten. Und wie kann man da eine schöne Wohnqualität schaffen?
5: 7 von 14 Kommunen im Landkreis Fürth beteiligen sich an den Aktionstagen. Cadolzburg, Langenzenn, Rostal, Stein, Wilhelmsdorf und Zirndorf sind auch dabei. Ortsrundgänge, Vorträge über Sanieren und Bauen, aber auch digitale Entdeckungstouren werden angeboten. Michaela Heckel vom Stadtmarketing erklärt, wie es funktioniert.
7: ActionBound ist eine App, die für die Nutzer kostenlos ist und auf der digitale Schnitzeljagden erstellt werden. Und genau, in den verschiedenen Kommunen gibt es ganz unterschiedliche Aufgaben. Also mal hat man eine Fotoaufgabe, manchmal muss man schätzen, wie hoch zum Beispiel ein Gebäude ist.
5: Das Ganze gedacht, um die Orte besser kennenzulernen. Und vielleicht kommt der ein oder andere ja auch auf eine Idee, wie man die Gebäude nutzen kann.
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9: Mit Ben Wozny und der Frauenfußball-Bundesliga. Dort sorgen die Aufsteigerinnen aus Stuttgart weiter für Furore. Und das hat nun Werder Bremen zu spüren bekommen. 1:1 der Endstand. Damit trotzen die Stuttgarterinnen den Bremerinnen auswärts einen Punkt ab. Till Gruppe hat die Partie gesehen.
10: Es war ein Spiel mit zwei komplett unterschiedlichen Halbzeiten. Zunächst hatte die Gastmannschaft aus Stuttgart die Nase vorn. Lattenkracher, Großchancen, aber das Tor machten die Bremerinnen in der 40. Minute. Isabella Jaron mit einem punktgenauen Pass auf Mai Shimada, die ganz cool zum 1:0 für Werder Bremen traf. In der zweiten Halbzeit dann genau andersrum. Mira Aruna traf in der 53. Minute, obwohl eigentlich Werder am Drücker war. Danach ging es bis zum Schluss hin und her. Torschüsse im Minutentakt, treffen konnte aber keine der beiden Mannschaften und das Spiel ging leistungsgerecht 1:1 aus.
9: Stuttgart festigt mit 8 Punkten seinen Platz im Tabellenmittelfeld. Werder verliert damit den direkten Kontakt zu den Spitzenclubs. Bei den männlichen Kollegen ist es über 7 Jahre her, dass Hannover 96 zuletzt Teil der Fußball-Bundesliga war. Nun soll Sandro Wagner die Roten zurück ins Oberhaus coachen. Der 38-Jährige wurde offiziell an der Leine vorgestellt. Hannover 96-Reporter Tom Gernke war dabei. Ihn habe ich gefragt, worauf sich der Nordclub denn freuen kann.
24: Ich würde sagen, auf attraktiven Fußball und auch den ein oder anderen forschen Spruch. Sandro Wagner nimmt kein Blatt vor den Mund. In Augsburg zum Beispiel stellt er mal einen ziemlich steilen Vergleich auf.
25: Ich sehe es nicht, dass wir weniger Qualität haben als Bayern. Sehen Sie vielleicht so, ich sehe das nicht so. Ich sehe mich, sehe auf keiner Position im ganzen Verein uns weniger von der Qualität aufgestellt.
24: Ja, wenige Wochen später war dann schon Schluss, aber auch als Spieler war Wagner schon einer der Extrovertierteren, lieferte aber auch ab. In 180 Bundesligaspielen traf der Stürmer 44 Mal. Da konnte schon ganz gut am eigenen Image geschraubt werden.
25: Natürlich könnte ich mich viel sympathischer verkaufen und könnte jetzt sagen, ich fahre jeden Tag mit dem Fahrrad zum Training oder mit der Straßenbahn. Aber das bin ich nicht. Ich fahre mit Porsche zum Training und fühle mich damit wohl.
24: Ja, mal sehen, wie er dann in Hannover vorfährt. Ich bin sehr gespannt, was uns da in den nächsten Tagen und Wochen so erwartet.
9: Auch in der dritten Liga gibt es eine frische Trainerverpflichtung. Es hatte sich schon abgezeichnet. Nun ist es fix. Hansa Rostock hat André Breitenreiter geholt. Tobias Blank berichtet.
26: André Breitenreiter sei von Beginn an der Wunschkandidat der Verantwortlichen beim FC Hansa Rostock gewesen, heißt es in einem Schreiben des Clubs an die Mitglieder. Der ehemalige Bundesliga-Stürmer hat als Trainer bereits einige Erfolge vorzuweisen. So schaffte er mit Paderborn und Hannover 96 jeweils den Aufstieg in die erste Bundesliga und wurde 2022 Schweizer Meister mit dem FC Zürich. Zuletzt war der 52-Jährige bis April 2025 in Hannover tätig und wird nun am Donnerstag die erste Einheit als Cheftrainer beim FC Hansa leiten.
9: In Kanada werden aktuell die Straßenrad-Weltmeisterschaften ausgetragen. Aktuell die Wettkämpfe im U23 und im Juniorenbereich. Holger Gerska über die U23-Einzelzeitfahren mit mäßigem Ergebnis aus deutscher Sicht.
27: Ein deutscher Weltklasse-Zeitfahrer für die Zukunft, der zum Beispiel dem viermaligen Weltmeister Toni Martin folgen könnte,
4: ist nicht in Sicht. Erneut verpasste die männliche U23 einen Top-10-Platz. Nach 30 Kilometern wurde der deutsche Nachwuchsmeister im Zeitfahren Bruno Kessler mit der 13-besten Zeit gestoppt. Dem Leipziger fehlte reichlich eine Minute zur Bronzemedaille. 5 Sekunden mehr brauchte Luis Leidert, der bei den Junioren mal eine WM-Medaille gewinnen konnte, hier aber erst kurzfristig von seiner Nominierung erfahren hat. So sorgte Justina Czapla für das beste deutsche Ergebnis an diesem U23-Tag. Die Nürnbergerin steigerte sich nach mäßigem Beginn und schaffte letztlich Platz 10. Die Nachwuchsweltmeister im Zeitfahren kommen in diesem Jahr aus den Niederlanden und Australien.
9: Als nächstes folgt dann die Mixed-Staffel der Profis und am Wochenende dann die Straßenrennen der Frauen und Männer.

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1: Um 0.30 Uhr mit Ronald Lessig. Nach dem Wahlsieg der Linken in Berlin zeichnet sich im Fall einer Regierungsübernahme dort ein Streit mit dem Bund ab. Bundeskanzler Merz kündigte ein Gesetz gegen die Enteignung großer Wohnungsunternehmen an. Aus Berlin Dietrich Karl Meurer.
2: Linken-Co-Chefin Ines Schwertner verteidigt die Berliner Pläne, große Wohnungskonzerne zu enteignen. Es gehe um die Grundfrage, ob Wohnen wieder in die öffentliche Hand gehöre. Eine solche Debatte sei angesichts der hohen Mieten nicht radikal. Merz erklärte dagegen, die Pläne der Linken hätten im In- und Ausland eine verheerende Wirkung. Rechtlich ist das geplante Verbot allerdings umstritten. Bundesjustizministerin Stefanie Hubig von der SPD äußerte bereits Bedenken gegen ein pauschales Verbot. Auch Verfassungsrechtler bezweifeln, dass der Bund Enteignungen grundsätzlich untersagen kann.
1: Der Parteivorstand der SPD in Mecklenburg-Vorpommern hat sich erwartungsgemäß hinter den Vorschlag von Ministerpräsidentin Schwesig gestellt, mit Linken und Grünen über ein Regierungsbündnis zu sprechen. Der Vorstand habe sich einstimmig dafür ausgesprochen, hieß es nach einer Sitzung des Gremiums in Güstrow. Bei der CDU in MV ist Landeschef und Spitzenkandidat Peters indes zurückgetreten. 7 Jahre nach der gestoppten Pkw-Maut für Ausländer steht der frühere Verkehrsminister Scheuer vor Gericht. Stuft das Berliner Landgericht Scheuers Aussage als Falschaussage ein, droht ihm eine Freiheitsstrafe von 3 Monaten bis 5 Jahren. Aus Berlin Oda Tischewski.
3: Also es geht um ein Treffen mit den Mautbetreiberfirmen im November 2018. Und zu diesem Zeitpunkt war es eigentlich geplant, dass diese Maut eingeführt wird. Und man hat sich mit diesen Mautbetreibern getroffen und da unterscheiden sich jetzt die Aussagen. Die Mautbetreiber sagen, es gab ein Angebot an Scheuer, dass man die Unterzeichnung der Verträge verschieben könnte, bis der EuGH darüber entschieden hat, ob diese Maut tatsächlich möglich ist. Und das soll Scheuer abgelehnt haben. Und dann gab es eben diese Vertragsunterzeichnung. Und da sagt Andreas Scheuer halt, an dieses Angebot könne er sich nicht erinnern.
1: Die IG Metall hat heute mit bundesweiten Aktionen gegen Stellenabbau und Werksschließungen in der Automobilindustrie demonstriert. Nach Angaben der Gewerkschaft beteiligten sich rund 175.000 Beschäftigte. IG Metall-Chefin Benner sagte, diese seien nicht länger bereit, für eine Krise zu zahlen, die sie nicht verschuldet hätten. Das Wetter in Deutschland. Im Erzgebirge letzte Schauer bei 15 Grad auf Helgoland und bis 1 Grad im Bayerischen Wald. Am Tage teilweise heiter, teils bewölkt, meist trocken, 13 bis 24 Grad. Am Mittwoch oft heiter, später zur Nordsee hin Schauer bis 25 Grad und am Donnerstag wechselhaft bis 23 Grad. Das waren die Nachrichten.
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4: Mit einer Entwarnung für Frankfurt auf der Rosa-Luxemburg-Straße.

0: kommt es aktuell jetzt zur Eskalation? Jürgen Striak erklärt.
1: Die Houthi-Volksgruppe, zu der die sogenannte Houthi-Miliz gehört, lebt im Nordwesten des Jemen. Als sich dort im Jahr 2004 Menschen dagegen wehrten, von der Zentralregierung benachteiligt zu werden, warf diese dem Houthi-Stamm separatistische Ziele vor und reagierte mit großer Brutalität. Hunderte Angehörige des Stamms landeten im Gefängnis, Stammesoberhaupt Hussein al-Houthi wurde getötet. Der Konflikt, der damals begann, beherrscht den Jemen bis heute. In den Jahren nach 2004 entwickelten der Houthi-Stamm und seine bewaffnete Miliz Ansarullah, auf Deutsch die Partisanen Gottes, im Kampf gegen die Regierung eine Guerillataktik, die jener der Hisbollah ähnelt. Das ist kein Zufall. Ebenso wie die libanesische Hisbollah ist auch die Houthi-Volksgruppe schiitisch, gehört allerdings einer Sonderform des schiitischen Islams an. Die Houthi sind Saiditen und damit den sunnitischen Landsleuten eigentlich religiös näher als etwa den Schiiten des Iran. Die Unterstützung der Houthi durch den Iran begann erst 2011 und wurde ab 2014 intensiviert. Damals war es der Houthi-Miliz gelungen, die Hauptstadt Sanaa einzunehmen und die international anerkannte Regierung zu vertreiben. 2015 begann Saudi-Arabien deshalb einen brutalen Krieg gegen die Houthi, der den bettelarmen Jemen weiter ins Elend stürzte. Da ein Sieg über die Houthi nicht möglich war, beschloss Saudi-Arabien 2022, sich aus dem kostspieligen Jemen-Konflikt zurückzuziehen. In den vergangenen Jahren galt eine ungeschriebene Waffenruhe, die nun gebrochen wurde. Die Houthi sehen sich als Teil einer iranischen Achse des Widerstands gegen Israel, die sich von Teheran über Sanaa, Bagdad, Beirut und Palästina erstreckt und die bis zum Sturz Assads auch Syrien einschloss. Nun mischen die Houthi erneut auf der internationalen Weltkarte mit. In dem von den USA und Israel begonnenen Krieg gegen den Iran zeigen sich die Houthi solidarisch mit Teheran und wenden sich gegen Saudi-Arabien. Denn Riad hatte im Juli einen Luftangriff auf den Flughafen Sanaa geflogen, um einen Flieger aus Teheran zu treffen. Das sahen die Houthi als erneute Kriegserklärung und setzen das reiche Königreich Saudi-Arabien nun in mehrfacher Hinsicht unter Druck. Die Miliz hat die Kontrolle über die wichtige Meerenge Bab el-Mandab erklärt und blockiert saudische Schiffe, die bislang über die Wasserstraße Öl exportieren konnten. Auch wurde eine wichtige saudische Pipeline zerstört, sodass der Rohstofftransport für die wichtigste Ölexportnation der Welt deutlich eingeschränkt ist.
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0: Zukunft statt Kahlschlag. Unter diesem Motto hatte die IG Metall die Beschäftigten in der Automobilindustrie bundesweit zwar nicht zu Streiks, aber zu einem Aktionstag auf die Straßen gerufen. Denn bei Volkswagen sollen 100.000 Jobs abgebaut werden. Sie haben es ja auch schon bei uns gehört. Und Mercedes droht mit einer Werksschließung, wenn die Gewerkschaften auf der 35-Stunden-Woche beharren. Bertel Starke war bei der Kundgebung in Hannover.
3: Es sind nur wenige hundert Meter vom VW-Werk in Hannover-Stöcken zum IG Metall-Protest. Viele Beschäftigte kommen vor oder nach ihrer Schicht.
4: Ich bin jetzt 35 Jahre da. Ich bin VW-Kind. Mein Vater da. Ich habe hier gelernt. Deswegen hätte ich mir nie Gedanken drüber gemacht, dass mir das mal passiert. Aber man muss halt dafür auf die Straße gehen. Deswegen sind wir hier.
5: Also ich finde es sehr beklemmend. Weil ich sag mal, wenn man jetzt schon älter ist und man muss hier aufhören, wer gibt einem noch einen Job?
3: In der Autofabrik im Norden Hannovers arbeiten rund 10.000 Menschen. Wie es mit ihrem Werk nach dem Jahr 2032 weitergeht, das ist unklar. Die Fahrzeugproduktion läuft aus. Beim Aktionstag in der niedersächsischen Landeshauptstadt findet IG Metall-Chefin Christiane Benner deutliche Worte. Sie sieht die VW-Chefetage in der Pflicht.
6: Die Krise, die wir im Moment in der Automobilindustrie haben, ja, die sehen wir, die erkennen wir an. Aber die Krise haben nicht die Beschäftigten verursacht. Und wir sind dagegen, dass die Beschäftigten jetzt die Zeche für diese Krise durch einen Kahlschlag zahlen sollen. Das geht so nicht, Kolleginnen und Kollegen.
3: Die Bedeutung von Volkswagen reicht in Hannover weit über das Werk in Stöcken hinaus. Beim Aktionstag machen deshalb nicht nur VWler mit.
7: Ja, es ist Angriff auf die 35-Stunden-Woche und wir sind unter anderem auch für die Kollegen. Wir sind von der Firma ZF hier extra für die Kundgebung gekommen und unterstützen die Kollegen.
8: Wir sind von Renk Hannover und möchten Solidarität zeigen. In uns schlägt ein VW-Herz und bedeutet uns sehr viel. Viele Familien hängen dran und es ist eine harte Zeit gerade, die wir durchstehen müssen.
3: IG Metall-Chefin Benner warnt in Hannover, Deutschland könne seinen Status

0: als Automobilstandort verlieren. Die Politik müsse endlich dagegen steuern.
1: Wir brauchen bezahlbare Energie. Und wir brauchen eine Förderung von dem sogenannten Made-in-Europe-Ansatz. Das heißt einfach zu sagen, wir haben jetzt die E-Auto-Förderung und wir wollen aber, dass es die gibt für Unternehmen, die ihre Fahrzeuge in Deutschland und in Europa fertigen.
0: Die Lage in der deutschen Autoindustrie ist ernst. Zu diesem Fazit kommt Dirk Dose vom Kiel-Institut für Weltwirtschaft. Das liegt für den Ökonomen nicht nur, aber auch an den hohen Gehältern in der Branche.
2: Ich denke, was wir im Moment erleben, das ist einfach nur der Anfang des Ganzen. Also wenn Sie einfach so die Lohnkosten sehen und die sinkenden Marktanteile, die sinkenden Gewinnmargen, dann halte ich etwa 50% oder vielleicht noch mehr der Arbeitsplätze langfristig für gefährdet.
0: Die Gewerkschaft IG Metall will so viele Jobs wie möglich in der Autoindustrie erhalten. Bei Volkswagen beginnen morgen nun die Verhandlungen über den Haustarif. Das heißt, in einigen Wochen endet die Friedenspflicht. IG Metall-Chefin Benner setzt in Hannover dafür schon mal den Ton.
1: Und eventuell war das nur der Anfang von einem großen Protest. Es wird ein heißer Herbst werden, Kolleginnen und Kollegen.
3: Heißt es im Beitrag von Bertel Starke zum Aktionstag Autoindustrie. Hier haben Sie gerade Protest aus Hannover gehört. Zwangsheirat, sexuelle Gewalt, Menschenhandel. Junge Frauen, die davon bedroht sind, finden seit Beginn des Monats Schutz in einer neuen Einrichtung in Koblenz. 8 Plätze hat das Haus. Frauen im Alter von 16 bis 18 Jahren können hier unterkommen. Betrieben wird das Schutzhaus von der Frauenhilfsorganisation Solvodi. Ursula Barzen hat sich das Haus mal angesehen.
4: Es riecht nach frischer Farbe und neuen Möbeln. Die Räume sind hell und gemütlich eingerichtet. Tische, Schränke, Küchenzeile, alles ist gespendet, erklärt die Gesamtleiterin des Solvodi-Standorts in Koblenz. Sie und ihre Kolleginnen bleiben anonym, aus Sicherheitsgründen.
5: Also das ist jetzt hier der Wohn-Ess-Raum. Wir haben hier eine große Gemeinschaftsküche, wir haben hier einen Essplatz und hier natürlich den Aufenthaltsraum und den Fernseher mit unserer Beschäftigungsecke. Die wächst jetzt peu à peu mit ein paar Büchern, ein bisschen kreativ angeboten.
4: 4 junge Frauen wohnen hier bereits. Jede hat ihr eigenes Zimmer, sie kochen zusammen und es gibt einen Putzplan. Fast wie in einer normalen WG. Doch es geht nicht nur ums Zusammenleben, sondern um Schutz.
5: Das Schwierige eben bei unseren Themen ist, dass es nicht nur ein Partner ist, so, der sie mal, sag ich mal, irgendwie verprügelt hat, sondern da stecken immer Täterstrukturen hinter. Also entweder familiäre Täterstrukturen, gerade auch beim Thema Ehrgewalt, da ist ganz oft die ganze Familie, die dann eben nicht einverstanden ist mit dem Ausleben der Pubertät oder dem sich ersten Verlieben. Oder es sind eben Menschenhandelsnetzwerke. Und deswegen ist auch der Schutzaspekt bei uns so wichtig.
4: Viele der jungen Frauen haben traumatische Erlebnisse hinter sich. Manche wurden sexuell ausgebeutet, andere haben Gewalt erlebt oder sollten zwangsverheiratet werden. Ihr Weg ins Schutzhaus ist ganz unterschiedlich. Manche werden von der Polizei bei einer Razzia entdeckt, andere vermittelt das Jugendamt. Und manche suchen selbst den Kontakt zu Solvodi, so wie diese junge Frau.
5: Sie stellte dann fest, dass sie eigentlich rund um die Uhr bewacht wurde, durch ihre Brüder, durch ihren Vater, ständig verprügelt wurde, auch sexuelle Übergriffe erdulden musste durch den Vater und so weiter. Und eben mit der Androhung, sie wird an denjenigen verheiratet, den die Eltern aussuchen und der darf dann über sie bestimmen.
4: Solvodi hat daraufhin gemeinsam mit ihr die Flucht geplant und sie in einer der bundesweiten Einrichtungen der Organisation untergebracht. Sicherheit und Anonymität stehen an erster Stelle. Selbst beim Handy gibt es deshalb klare Regeln. Die jungen Frauen dürfen es benutzen, aber erst, nachdem es gründlich überprüft worden ist, erzählt die Leiterin des Hauses.
6: Was ist mit dem Handy? Ist da vielleicht Trackingware drauf? Das wird genau geprüft, damit sie hier nicht gefunden werden.
4: Und ihre Kollegin ergänzt.
5: Wir haben natürlich nicht die letztendliche Kontrolle. Das wollen wir auch nicht haben. Die sind alle fast volljährig und wollen auch ihre Freiheit haben. Manchmal eine Freiheit, die sie das erste Mal kennenlernen. Und dann wollen wir sie auch nicht komplett begrenzen. Aber wir müssen natürlich schauen, dass wir auch die anderen schützen, dass wir die Mitarbeiterinnen schützen. Und deswegen sind halt so ein paar Regeln leider unerlässlich.
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3: Wenn Erpresser ins Computersystem einer Stadt- oder Kreisverwaltung eindringen, dann hat das oft verheerende Folgen. Sensible Daten von Einwohnern landen im Darknet. All das ist in Deutschland schon passiert, dass es auch zum Beispiel monatelang keine Sozialleistung gezahlt werden konnten. Was man braucht, um auf solche Angriffe vorbereitet zu sein, nennt man digitale Resilienz. Und wir haben viel zu wenig davon, sagen Fachleute, die gerade beim Informatikfestival in Dresden über Lösungen beraten. Mit drei von ihnen hat Robert Rönsch aus der ARD-Wissenschaftsredaktion gesprochen.
8: Juli 2021, Landkreis Anhalt-Bitterfeld. Erpresser verschlüsseln die Server der Kreisverwaltung. Der Landkreis ruft als erste Kommune Deutschlands wegen eines Cyberangriffs den Katastrophenfall aus. Monatelang gibt es zum Beispiel keine Sozialleistungen und keine Autozulassungen. 5 Jahre sind seitdem ins Land gegangen, in denen man es hätte besser machen können. Manuel Artug, Sprecher der AG Kritis, einer unabhängigen Gruppe von Fachleuten für kritische Infrastrukturen, zieht eine ernüchternde Bilanz.
9: Es ist nicht besser geworden. Wir hatten eine dreistellige Anzahl Kommunen, die seitdem Sicherheitsvorfälle hatten.
8: Erst vor kurzem der Fall in Berlin, wo letztlich persönliche Daten von Bürgerinnen und Bürgern im Darknet landeten. Solche Angriffe abzuwehren, aber auch auf Ausfälle vorbereitet zu sein, fasst man unter digitaler Resilienz zusammen. Etwas, das man erst so richtig bemerkt, wenn es fehlt, sagt Martin Wolf, Präsident der Gesellschaft für Informatik.
10: Digitale Resilienz ist so ein typischer Hygienefaktor. Wenn halt alles im Normalbetrieb ist, wird man nichts davon merken, ob man digital resilient ist. Sollte man aber angegriffen werden, sollten es aber zu Ausfällen kommen, dann merkt man es sehr, sehr, sehr stark, ob halt die Auswirkungen besonders groß oder halt weniger groß sind. Und da muss man vorbauen und vordenken. Und das ist eigentlich dann auch die große Kunst dabei.
8: Warum das Vorbauen so oft unterbleibt, hat viele Gründe. Der erste, die Technik ist gar nicht immer schlecht, sie wird nur oft falsch benutzt, sagt Ina Schieferdecker, Softwareforscherin und Vorstandsmitglied der Gesellschaft für Informatik.
11: Und dass ein Software-System, was zum Beispiel vom BSI den Stempel sicher hat, dass ich das immer noch falsch konfigurieren und nutzen kann und dann stehen doch alle Türen offen. Das ist wie, ich kann mir einen Hochsicherheitstresor kaufen. Wenn ich dann den Standardcode verwende, der vom Hersteller eingestellt ist, dann ist das wie eine Pappwand und ich trete einfach durch. Und das passiert großflächig mit IT-Systemen.
8: Der zweite Grund, es fehlt oft an Zeit, Geld und Expertise. Manuel Artug berät seit Jahren öffentliche Institutionen auf allen Ebenen und hat viele Missstände gesehen.
9: Was aber meistens passiert ist, man gibt das mal an diesen Informationssicherheitsbeauftragten und der soll das im IT-Keller technisch so ein bisschen lösen mit zu wenig Geld. Die Architektur passt nicht, Fachverfahren werden veraltet und bleiben dann aber für immer so bestehen. Und dann hat man halt so eine Historie von ganz viel Elend und das wird dann halt kaputt weiterverwaltet.
8: Das gilt nicht nur für Behörden. Auch in der Wirtschaft fehlen die fachkundigen Leute, sagt Martin Wolf.
10: Hier ist gerade bei kleinen mittelständischen Unternehmen das Problem, dass die halt nicht die richtigen Mitarbeiter und Mitarbeiterinnen finden, die halt sichere, cybersichere Systeme installieren können und warten können und betreiben können.
8: Der dritte Grund liegt tiefer. Deutschland hat sich abhängig gemacht. Über 80% der Unternehmen fühlen sich auf Software- und KI-Plattformen von außerhalb Europas angewiesen, hat die Gesellschaft für Informatik in einem Positionspapier festgehalten. Ina Schieferdecker hat es mitgeschrieben.
11: Und das merken wir eben erst im Krisenfall, im Notfall, wie abhängig wir sind. IT ist eine Infrastruktur so wichtig wie die Stromversorgung und die Wasserversorgung.
8: Was also tun? Manuel Artug hat in seinen vielen Jahren als IT-Sicherheitsberater festgestellt, dass Behörden und Kommunen nach Angriffen viel lieber die Tätersuche diskutieren und Überwachungsmaßnahmen fordern, statt für Ausfallsicherheit zu sorgen. Was ein vernünftiger erster Schritt wäre, erklärt er ihnen dann oft gebetsmühlenartig.
9: Sie brauchen ein Backup, um es wiederherzustellen. Und wissen Sie was? Es ist immer noch egal, wer der Täter war oder was die Ursache war. Sie brauchen ein Backup, um es wiederherzustellen. Alle wollen Wiederherstellung, niemand will Backup, aber ohne das Backup bekommen sie die Wiederherstellung nicht.
8: Und für den Fall, dass trotzdem mal alles lahm liegt, schlägt Artug ein Cyberhilfswerk vor, also ein CHW nach dem Vorbild des THW, das bei Katastrophen ausrückt. Denn im Digitalen sei die vorhandene Unterstützung des Bundes viel zu klein.
9: Das BSI betreibt ein MIRT, Mobile Incident Response Team, von ca. 30 Leuten, die bei kritischen Infrastrukturen ausrücken können, wenn ein Problem ist. Aber wir haben zwischen 1000 und 2000 kritische Infrastrukturen und wir haben 30 Leute brutto. Da merkt man, die Skalierung passt nicht.
8: Langfristig würde aber vor allem eines helfen, da sind sich alle drei Fachleute einig. Viel mehr Verständnis für Technik und Informatik in der Bevölkerung, und zwar von klein auf.
10: Zu viel geht nicht. weil meines Erachtens Informatik eine Grundkompetenz ist. Also wie früher Physik und Biologie und Chemie ja auch in der Schule eigentlich schon im Sachkundeunterricht gelehrt wurden, also auch schon in der Grundschule, gehört mittlerweile Informatik ein Stück weit dazu.
11: Und dann meine ich nicht damit PowerPointing, sondern ich meine wirklich algorithmisches Arbeiten, das Digitalisieren von Dingen und Prozessen und Systemen.
8: Eine gute Gelegenheit, sich an Informatik heranzutasten und mehr über digitale Resilienz zu erfahren, ist auch das bevorstehende Informatikfestival in Dresden. 4 Tage von Dienstag bis Freitag mit Workshops und anderen Veranstaltungen. Etwa 1000 Teilnehmer werden erwartet.
11: Wenn ich jetzt mal mir treu bleibe, dass letztendlich jeder und jede ein Grundverständnis von Informatik haben sollte, dann ist das Informatikfestival wirklich ein Ort, wo man damit anfangen kann.
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3: Wie verändert eine Demenzerkrankung den Alltag? Wie kann die Würde eines Menschen bewahrt werden, wenn ein selbstbestimmtes Leben immer schwieriger wird? Mit diesen Fragen beschäftigt sich die Schweizerin Melanie Wigger in ihrem Comicdebüt. In Vincent erzählt sie davon, wie eine Demenzerkrankung zwischenmenschliche Beziehungen auf den Prüfstand stellt. Andrea Schwitzer hat den Comic gelesen und mit der Künstlerin gesprochen.
12: Vincent und Robert, zwei Freunde seit Kindertagen. Der eine mit Haken, der andere mit Knubbelnase. Glatte und gewellte Haare, groß und klein. Der Rock'n'Roll verbindet sie und die Liebe zu Mofas. Doch irgendwann kommt Vincent mittwochs nicht in die Kneipe und fehlt beim wöchentlichen Kartenspielen. Er vergisst seinen Hausschlüssel. Er weiß nicht mehr, wo in der Kneipe die Toilette ist. Robert ist zwar verunsichert, aber noch guter Dinge.
13: Da war Hoffnung. Mit ein bisschen Hilfe würde das schon klappen.
12: Doch dann tut Vincent seltsame Dinge. Er will zum Beispiel Schnee schippen. Dabei liegt gar kein Schnee. Als Robert seinen Freund an einem Mittwoch zum Stammtisch abholen will, macht Vincent nicht auf. Aus der Wohnung dröhnt laute Musik. Robert macht die Tür auf und...
13: Ach du Scheiße.
12: ...sieht das Chaos. Dreckiges Geschirr und schmutzige Kleider überall, Schallplatten, Werkzeug. Mittendrin Vincent, lächelnd, aber ungepflegt. Vincents Glück? Einen Freund wie Robert zu haben. Zeichnerin Melanie Wicker stellt in ihrem Comicdebüt diese Freundschaft in den Mittelpunkt.
14: Auch weil, ich denke, für viele Menschen meiner Generation Freundschaft eine neue Rolle einnehmen wird im Vergleich zu der Generation meiner Eltern oder Großeltern, wo vielleicht die Familie immer zentral war und es war schon fast selbstverständlich, dass man eine Familie hat, aber in meiner Generation ist es vielleicht weniger selbstverständlich und Freundschaft bekommt vielleicht eine andere Rolle oder Gewichtung.
12: Für ihren Comic hat die 34-Jährige ein mehrmonatiges Praktikum in einer Einrichtung mit Demenzkranken gemacht. Dass sie für ein Buchprojekt recherchieren möchte, hat sie offengelegt. Trotzdem half sie mit, wie alle Mitarbeitenden.
14: Aber ich hatte auch den Luxus, mich hinzusetzen mit Bewohnerinnen, Freunden und Angehörigen, die sie besuchen kamen, zu sprechen und auch mit ihnen zu zeichnen manchmal oder so. Und das war wirklich eine sehr bereichernde Zeit, auch persönlich für mich.
12: Gespräche aus ihrem Alltag im Pflegeheim fließen in den Comic mit ein, denn auch Vincent muss seine eigenen 4 Wände verlassen. Robert darf ihn lange Zeit nicht besuchen.
13: Ich hatte Angst, dass mich Vincent nach einigen Wochen nicht mehr erkennen würde. Vincent war ernsthaft krank. Es war nichts, das wieder verschwinden würde. Daran konnte ich nichts ändern.
12: Diesen ersten Besuch fängt Melanie Wicker in einer starken Zeichnung im Querformat ein. Die Freunde sitzen sich in Sesseln gegenüber, jeder an seinen Bildrand gedrängt. Zwischen ihnen tut sich der leere Raum auf, eine befremdliche Distanz. Robert wird es schaffen, wieder Nähe herzustellen. Er bringt Vincent die alten Schallplatten ins Heim und damit auch ein Stückchen Würde, Selbstbestimmtheit und Identität. Melanie Wicker tunkt diese Nähe in warme Brauntöne. Andere Szenen jongieren zwischen Grau und Blau.
14: Man kann eigentlich sehen an den Menschen und ihren eigenen Farben, wie sehr sie Mitgefühl zeigen oder Verständnis zeigen können. Es liegt ja nicht nur am Wollen, sondern manchmal auch einfach am Können.
12: Vincents Tochter beispielsweise fällt es schwer, sich in die neue Rolle einzufinden, den Vater so hilfsbedürftig zu erleben. Das Grau haftet an ihr. Robert dagegen taucht immer mehr in ockerfarbene Erinnerungen mit Vincent ein. Beide zehren von der gemeinsam durchlebten Jugend. Dieser Comic feiert die Freundschaft, das Vertrauen zwischen Menschen. Man ist berührt von dieser Geschichte und hofft insgeheim, dass, falls nötig, jemand da sein wird, der einem die alten Schallplatten vorbeibringt.
3: Der Comic von Melanie Wicker heißt Vincent, eine Geschichte über Freundschaft und Demenz. Er hat 240 Seiten, kostet 26 Euro und ist beim Avant Verlag erschienen.
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3: Der Tag nach den Wahlen war geprägt von Analysen. Wie lassen sich die Wahlsiege für Parteien der politischen Ränder einordnen? Gut 38% für die AfD in Mecklenburg-Vorpommern und knapp 26% für die Linke in Berlin. Welche Signale gehen davon für die Bundespolitik aus? Unsere Gastautorin Miriam Holstein, stellvertretende Chefin Politik bei der Bild, sieht dringenden Gesprächsbedarf für die Parteien der demokratischen Mitte.
15: Wir müssen reden. Mit diesem Satz beginnt oft das Ende einer Beziehung. Eine Seite sagt, ich habe so oft erklärt, was mich stört, aber du hast mir nie zugehört. Genau diese Botschaft haben viele Wähler am vergangenen Sonntag an die Parteien der demokratischen Mitte geschickt. Ihr habt uns nicht zugehört. Und deshalb gehen wir jetzt mit denen mit, die uns ein besseres Leben versprechen. Es wäre falsch, diese Menschen einfach als undankbar oder extrem abzustempeln. Nicht jeder, der sich durch kriminelle Ausländer bedroht fühlt, ist ein Rassist. Rassistisch ist die Forderung, alle Ausländer aus dem Land zu werfen. Und nicht jeder, der über die Berliner Mieten empört ist, ist linksradikal. Linksradikal ist das Versprechen, alle großen Wohnungsunternehmen einfach zu enteignen. Wichtig wäre, endlich zuzuhören und die Menschen nicht mit dem Hinweis abzuspeisen, dass es doch keinen Grund zur Klage gibt. Die Beziehung zwischen Bürgern und demokratischer Mitte ist vielleicht noch zu retten. Aber dafür müssen wir reden.
3: Findet Miriam Holstein, stellvertretende Chefin Politik bei der Bild. Die Rhein-Neckar-Zeitung aus Heidelberg macht das starke Abschneiden der AfD im Nordosten und der Linken in der Hauptstadt vor allem daran fest.
16: Dass ihnen aus der Mitte keine adäquaten Antworten mehr gegeben werden. Simple Lösungen werden da attraktiv. Denn die Verunsicherung ist gigantisch und die Menschen empfänglich. Sie haben ein tiefes Bedürfnis nach Stabilität. Gleichzeitig gärt der Wunsch nach Veränderung, auch wenn dies paradox anmutet. AfD und Linke versprechen beides. Die Mitte muss eben jene Erzählung auch bieten. Stabilität durch Disruption.
3: Mit dem Scheitern an der 5%-Hürde in Mecklenburg-Vorpommern ist die CDU erstmals in ihrer Geschichte aus einem Landesparlament geflogen. Die Taz aus Berlin wertet das als eine schlechte Nachricht.
16: Selbst für jene, die sich nicht vorstellen können, diese Partei zu wählen. Denn es erschüttert nicht nur die CDU bis ins Mark, die eine der tragenden Säulen der Demokratie ist. Es hinterlässt auch ein gefährliches Vakuum in der bürgerlichen Mitte. Stark waren die Christdemokraten immer dann, wenn es ihnen gelang, Wählerinnen und Wähler in vielen verschiedenen Milieus anzusprechen. Das ist Angela Merkel 16 Jahre lang ziemlich gut gelungen.
3: Schon bevor das Scheitern im Nordosten feststand, hatte Bundeskanzler Merz von einem Desaster gesprochen. Aus Sicht der Frankfurter Allgemeinen Zeitung sollte das Abrutschen der CDU, aber auch der SPD dringend zu denken geben.
16: Die Wähler, die aus der politischen Mitte hin zu den Rändern am äußersten rechten und linken Rand laufen, können, von AfD und Linkspartei darin bestärkt, glauben, dass es einfache, vor allem aber schmerzlose Lösungen für alles gäbe, was in diesem Land und in der Welt schiefläuft. Eine Partei aber, die sich als staatstragend versteht, muss sich den Problemen stellen und sie zu lösen versuchen. Das gilt für die SPD kein bisschen weniger als für die CDU.
3: Die Volksstimme aus Magdeburg bezeichnet die jüngsten Wahlen als Abstimmungen über Merz mit regionalem Anstrich. Die Zeitung sieht für die CDU danach nur noch einen Ausweg.
16: Es gibt in Deutschland eine entwickelte Sehnsucht nach purem Konservatismus. Findet die CDU nicht dahin zurück, wird sie irgendwann nicht mehr gebraucht.
3: Und das waren die Standpunkte, heute zusammengestellt von Volker Damm.
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3: 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Sie hören die ARD Infonacht jetzt gleich mit unseren nächsten Nachrichten. Bleiben Sie dran.

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1: Um 1 Uhr mit Ronald Lessig. Der CDU-Vorsitzende Merz hat nach den Landtagswahlen einen Kurswechsel seiner Partei in der Frage der Krankenversicherung in Aussicht gestellt. In der Bevölkerung habe sich der Eindruck verfestigt, dass Privatversicherte schneller Leistungen erhielten als gesetzlich Versicherte, so Merz. Aus der Nachrichtenredaktion Ulrike Ufer.
2: Der Kanzler betonte, die Reformvorhaben der Koalition im Gesundheitsbereich müssten wirkungsgleich auf die private Krankenversicherung übertragen werden. Weitere Details nannte der Regierungschef zunächst nicht. Zudem kündigte Merz an, rasch ein Bundesgesetz gegen die Enteignung von Wohnraum zu verabschieden. Internationale Investoren müssten wissen, es gibt in Deutschland keine Enteignung von privatem Eigentum. Die entsprechende Ankündigung der Berliner Linken habe im Ausland und im Inland eine verheerende Wirkung gehabt, ergänzte Merz.
1: Nach dem CDU-Aus im Schweriner Landtag hat Landeschef Daniel Peters seinen Rücktritt erklärt. Wie er mitteilte, soll kommissarisch Philipp Amthor das Amt übernehmen. Der 34-Jährige ist seit Juli Staatsminister im Kanzleramt. Die CDU war am Sonntag erstmals in einem Bundesland an der 5%-Hürde gescheitert. Laut Landeswahlleiter fehlten der Partei rund 800 Stimmen. Die EU hat es vorerst nicht geschafft, sich auf eine Aufhebung von Sanktionen gegen zwei russische Milliardäre zu einigen. Weil Sanktionsbeschlüsse einstimmig gefasst werden müssen, sollen die EU-Botschafter am Morgen erneut zusammenkommen. Hintergrund ist, dass Frankreich offenbar mit der Sanktionsaufhebung die Freilassung zweier in Aserbaidschan festgehaltener Staatsbürger erreichen will. Dagegen stellen sich mehrere baltische und skandinavische Länder. Gegen FIFA-Präsident Infantino reißt die Kritik seit seinen Privatisierungsplänen für den Weltfußball nicht. Im Kampf um seinen Posten erklärt er sich jetzt zu Reformen bereit. Aus der Nachrichtenredaktion Martin Roschitz.
3: Dass der FIFA-Präsident plötzlich Offenheit für Reformen signalisiert, kommt eher überraschend. In einem Brief an die 211 Mitgliedsverbände erklärt er seine Bereitschaft, die Macht- und Entscheidungsstrukturen der FIFA unabhängig überprüfen lassen zu wollen und über mehr Transparenz und Mitbestimmung zu sprechen. Das vermeintliche Zugeständnis Infantinos kommt mitten in einem Machtkampf. Nach dem gescheiterten Plan, private Investoren an FIFA-Geschäften zu beteiligen, hat Infantino viel Unterstützung verloren. Die UEFA drängt auf einen Wechsel an der FIFA-Spitze. Auch aus Asien und Nordamerika gibt es Widerstand gegen den FIFA-Boss.
1: Das waren die Nachrichten. Das Wetter in Deutschland. Im Erzgebirge letzte Schauer bei Tiefstwerten von 15 Grad auf Helgoland und bis 1 Grad im Bayerischen Wald. Am Tage heiter, teils bewölkt, meist trocken, 13 bis 24 Grad. Am Mittwoch oft heiter, später zur Nordsee hin Schauer, 15 bis 25 Grad. Es ist 1.03 Uhr.
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4: Mit der A1 Lübeck Richtung Hamburg die Norderelbbrücke, die ist wegen eines Schwertransportes bis ca. 5 Uhr mehrfach kurzfristig in beiden Richtungen gesperrt. A4 Dresden Richtung Görlitz, der Tunnel Königshainer Berge ist wegen Wartungsarbeiten bis 5 Uhr gesperrt in beiden Richtungen, empfohlene Umleitung die U4. A7 Hamburg Richtung Flensburg, der Elbtunnel ist nach Auslösung der Höhenkontrolle gesperrt. A29 Oldenburg Richtung Ahlhorner Heide ist zwischen Wardenburg und Großenkneten bis Freitag jeweils bis 5 Uhr wegen einer Nachtbaustelle gesperrt. Die Umleitung führt über die U30. A40 Essen Richtung Dortmund ist zwischen Dreieck Bochum West und Zentrum wegen Bauarbeiten bis Freitag gesperrt. Die A45 Gießen Richtung Aschaffenburg ist zwischen Altenstadt und Hammersbach wegen Bergungsarbeiten gesperrt. Eine Umleitung führt ab Altenstadt über die U60. Die A100 Wilmersdorf Richtung Neukölln ist zwischen Schmargendorf und Detmolder Straße wegen einer Nachtbaustelle gesperrt. Und die A115 Dreieck Nutetal Richtung Dreieck Funkturm ist zwischen Kreuz Zehlendorf und der Spanischen Allee wegen Bauarbeiten bis ca. 5 Uhr gesperrt. Gute Fahrt!
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4: Mit Milat Kupay aus dem Studio von NDR Info in Hamburg. Und zu Beginn dieser Stunde schauen wir auf die Ergebnisse und den bundespolitischen Folgen der Wahlen in Berlin und Mecklenburg-Vorpommern. Bundeskanzler und CDU-Chef Friedrich Merz hat eingeräumt, dass die Bundesregierung eine Rolle gespielt hat beim schlechten Abschneiden seiner Partei bei den vergangenen Landtagswahlen. Für die CDU stellen sich jetzt grundsätzliche und auch sehr langfristige Fragen, das sagte Merz am Montag in Berlin. Die Notwendigkeit zur Kurskorrekturen sieht auch der Koalitionspartner SPD. Es brauche offene und ehrliche Debatten in der Koalition über den Reformkurs, das sagte SPD-Kurschef Lars Klingbeil. Im ARD-Brennpunkt hat Susanne Stichler mit dem Generalsekretär der SPD Tim Klüssendorf gesprochen und sie hat ihn gefragt, der Kanzler hat der SPD gedankt, dass sie die Koalition fortsetzen. Hat auch er dem Kanzler schon gedankt?
5: Also ich finde, dass der Fortbestand der Koalition überhaupt nicht in Frage stand. Und das muss man auch deutlich machen, dass sich beide Partner ja darüber verständigt haben, dass wir Veränderungen in diesem Land wollen. Und da muss auch niemand daran zweifeln, dass die SPD auch Veränderungen daran will. Aber das, was wir jetzt mitbekommen haben, auch durch die Wählerinnen und Wähler jetzt bei den Landtagswahlen in diesem Herbst, ist ja eindeutig ein Signal, dass wir trotzdem Dinge verändern müssen. Und das ist für uns eine wichtige Botschaft. Und daran wollen wir vor allen Dingen arbeiten, dass es darum geht, Menschen in den Mittelpunkt zu rücken und dass wir Reformen nicht nur der Reform wegen machen, sondern vor allen Dingen, um wirklich substanziell in diesem Land Dinge zu verbessern und um auch aufzeigen zu können, wo sehen wir eigentlich eine Vision für dieses Land? Wo wollen wir in Zukunft auch in diesem Land für uns sich weiterentwickeln? Wo wollen wir Geschäftsfelder neu erschließen? Wo wollen wir die technologischen, die Innovationen weiter vorantreiben? Und das müssen, glaube ich, jetzt die Aufträge an die Bundesregierung sein. Und da kann man eine Menge Chancen auch draus abziehen. Und wir müssen jetzt wirklich die Trendumkehr auch schaffen und das für uns als großen Auftrag.
6: Ich will da kurz mal reingehen. Sie sagen, wir können nicht so weitermachen nach diesen Wahlergebnissen. Der Kanzler aber heute hat erneut gesagt, wir müssen jetzt die Reformen durchsetzen. Wie soll das zusammenpassen? Alle sagen, ja, wir wollen mit den Leuten reden, wir wollen auf die Leute hören. Wie passt das zusammen?
5: Ja, ich glaube, wir haben einen zentralen Fehler gemacht. Das muss man so deutlich auch sagen, dass wir in den vergangenen Monaten, wo ja diese Reformen, und wenn ich das Wort jetzt auch benutze, dann meine ich aber immer diese sehr substanziellen Veränderungen, zum Beispiel die grundlegende Reform der Rentenversicherung oder auch die grundlegende Reform von Kranken- und Pflegeversicherung, die ja noch ausstehen, dass wir das eben gleichgesetzt haben mit den Maßnahmen, die man vor dem Sommer schon beschlossen hat. Und vor dem Sommer haben wir vor allen Dingen Kürzungen beschlossen. Ich denke da zum Beispiel an die gesetzliche Krankenversicherung. Ich denke aber auch an die vielen Dinge, die ja auch im Rahmen der Haushaltsberatung auf dem Tisch liegen. Die Kürzung des Wohngeldes, des Elterngeldes, Unterhaltsvorschuss, Kindersofortzuschlag. Das sind alles Maßnahmen. Wenn die Bürgerinnen und Bürger da hören, dass wir das als Reform meinen, dann muss man ganz klar sagen, das sind keine Reformen, sondern das sind vor allen Dingen Haushaltskonsolidierungsmaßnahmen. Und deswegen muss es jetzt vor allen Dingen darum gehen, Reformen in den Angriff zu nehmen, aber dann auch grundlegend darüber zu sprechen, wie sie sind. Und ich fand heute den Kanzler erfrischend, dass er gesagt hat, dass man ja auch über die gesetzliche Krankenversicherung und die private Krankenversicherung nachdenken muss. Das ist genau der richtige Weg.
6: Aber Manuela Schwesig, will ich noch mal erwähnen, hat in Mecklenburg-Vorpommern mit einem Kurs gegen die Bundesregierung, gegen dieses Reformpaket, da ging es vor allem um die Rente, ja gepunktet. Sie sagt immer wieder, das mache sie auch glaubwürdig. Müssen Sie sich als SPD da nicht ein Beispiel nehmen?
5: Ja, ich habe die ganzen vergangenen Wochen und Monate immer wieder deutlich gemacht. Und das haben ja nicht nur wir, sondern auch die CDU-Ministerpräsidenten, gerade aus dem Osten des Landes, dass wir gerade in diesem Punkt, den ja Manuela Schwesig zu Recht auch häufig thematisiert hat, dass wir da auch beim Rentenpaket Nachbesserungsbedarf haben. Wir haben jetzt einen Vorschlag von der Kommission. Und es gibt viele, viele Menschen, die sagen, hey, das könnt ihr nicht einfach so machen, dass es zukünftig gar keine Rolle mehr spielt, wie viele Beitragsjahre ich gesammelt habe über mein Leben. Sondern es muss auch zukünftig sich lohnen, dass ich zum Beispiel 45 Jahre lang eingezahlt habe. Und ich rechne persönlich auch damit und da will ich mich auf euch verlassen. Und dass wir da jetzt im Bundestag drüber sprechen, finde ich genau richtig. Und ich finde, Manuela Schwesig hat da einen richtig wichtigen Punkt auch in diesen Wahlkampf gebracht, weil es eine Maßnahme ist, die viele, viele Menschen beschäftigt. Und dementsprechend können wir das nicht ausblenden, sondern das ist ein Auftrag für uns jetzt in dieser Bundesregierung, damit auch umzugehen.
4: Sagt SPD-Generalsekretär Tim Klüssendorf. Und was ist von der CDU zu hören in den ARD-Tagesthemen, hat Susanne Stichler mit Günter Krings, dem stellvertretenden Fraktionsvorsitzenden der CDU-CSU, gesprochen und hat ihn gefragt, Sie haben ja hier in der ARD gesagt, nichts ist tabu, auch nicht der Kanzler?
7: Also es darf nichts tabu sein in einer großen Krise und nicht nur unseres Landes, ja auch unserer Partei, aber es ist ganz wichtig, dass wir das Ganze nicht mit Personaldiskussionen beginnen und dass wir einfach merken, dass es um Sachfragen geht und darum geht, wie wir Menschen erreichen, wie wir Vertrauen zurückgewinnen. Und bei uns gilt in der CDU eine alte Prioritätenregel. Erst das Land, dann die Partei, dann die Person. Insofern müssen wir schauen, wie wir Vertrauen zurückgewinnen. Und dann kann auch natürlich Personalfragen dazugehören. Das kann man nicht ausklammern, aber ich warne davor, in einem Personalwechsel das Heil jetzt zu sehen, sondern es geht jetzt darum, dass wir in der Sache vorankommen, auch mit dieser Koalition vorankommen. Denn der Koalitionsvertrag ist gut und wir haben in diesem Jahr übrigens auch in Ländern gute Erfolge gehabt. Interessanterweise war der Einspieler ja aus Rheinland-Pfalz. Da haben wir einen sehr schönen Wahlerfolg Anfang des Jahres noch erzielt.
6: Dann gucken wir auf die Sache. Friedrich Merz hat gesagt, man habe in der CDU auf zu viele Fragen keine zufriedenstellenden Antworten. Das müsse man ändern. Das klingt doch eher ratlos.
7: Also wenn man den Satz so aus dem Zusammenhang reißt, würde ich auch sagen, das kann man vielleicht im Kontext besser formulieren. Wir haben ein Grundsatzprogramm mit einem guten Grundsatzprogrammprozess erstellt. Da haben wir wirklich viele gute Antworten gegeben, aber die Welt dreht sich weiter und wir brauchen natürlich auch immer wieder Updates dieser Antworten. Insofern ist auch das gefragt an der Stelle. Aber es wäre auch schon viel gewonnen, wenn wir zügiger, schneller, klarer den Koalitionsvertrag als Grundlage dieser Koalition jetzt abarbeiten.
6: Aber das eine ist, was aufgeschrieben ist. Das andere ist, was die Menschen nicht verstehen. Die Reformpläne ziehen sich schon so lange. Da hätte man den Menschen doch schon längst erklären können, was es ihnen auch bringt und eben nicht nur kostet.
7: Da stimme ich Ihnen durchaus zu. Ich glaube, wir sollten nicht länger abstrakt von Reformen sprechen, sondern ganz konkret, warum wir beispielsweise bei der Rente etwas ändern müssen, damit das System bezahlbar bleibt, am Ende die Menschen auch wieder mehr Rente in der Tasche haben, wenn wir auch diese Kapitaldeckungselemente nehmen, dass wir die Gesundheitsreform machen, um insbesondere das Gesundheitssystem stabil zu halten, damit Menschen eben gut versorgt sind, auch in Krankheit. Und ich glaube, da müssen wir es einfach plastischer machen und nicht abstrakt von Reformen sprechen.
6: Aber doch nochmal das Paket aufmachen?
7: Nein, ich glaube, es ist ein gutes Paket, auch ein sozial ausgewogenes Paket. Es ist ja eben nicht so, dass jetzt hier sich ein Flügel der CDU hier allein verwirklicht hätte, sondern wir haben innerhalb der CDU verschiedene Flügel, verschiedene Schwerpunktsetzungen und wir haben dann einen Koalitionspartner und wir haben auf der Grundlage was Gutes erreicht. Wir haben eine tolle Rentenkommission eingesetzt. Jetzt höre ich von der SPD teilweise, das wären ja nur Wissenschaftler gewesen, da waren auch Politiker auch von der SPD dabei. Und da gibt es auch sozial ausgewogene Vorschläge, insbesondere auch bei der Frage, wenn Menschen nicht mehr fit sind im Alter, dass sie etwas früher in Rente gehen können. Da steht da ausdrücklich drin, nur es hat eben was mit der Gesundheitsprüfung zu tun und kann nicht für alle gelten.
6: Aber da scheint es noch Redebedarf zu geben. Wenn wir schon vorhin bei den Tabus waren, es gibt immer lautere Stimmen in der CDU, die ein Ende der Brandmauer fordern. Sollte sich die CDU zur AfD öffnen?
7: Also es gibt gute Gründe, warum wir klare rote Linien ziehen zu dieser Partei. Sie ist die Partei, die nicht nur vielleicht mit der Politik Angela Merkels brechen will, sondern eigentlich das Erbe Konrad Adenauers, wo wir dieses Jahr den 150. Geburtstag feiern, aufgeben will. Keine Westbindung mehr, keine europäische Integration, raus aus dem Euro. Hinwendung zu Russland stattdessen, das sind keine Koalitionspartner, keine Kooperationspartner. Für uns ist es ganz klar. Trotzdem muss man den Begriff der Brandmauer nicht mögen, den mag ich auch nicht. Ich habe mal viele Jahre in der Freiwilligen Feuerwehr gearbeitet, habe da gelernt, eine Brandmauer hilft nur auf Zeit. Das ist kein guter Begriff.
6: Der Historiker Andreas Rötter hat vorhin bei uns im Brennpunkt von einer Repräsentationslücke gesprochen. Große Teile der Gesellschaft fühlen sich eben durch diese Brandmauer, wenn wir sie doch so nennen, politisch nicht gesehen. Jetzt auch nach der Wahl in Mecklenburg-Vorpommern oder Sachsen-Anhalt. Ist da nicht was dran?
7: Ja, was nicht so sein darf, dass die Brandmauer auch bildlich so verstanden wird, da geht jemand zu einer Partei, die wir aus guten Gründen ablehnen, und er dreht sich um und findet dann hinter sich eine Brandmauer und ihm scheint der Rückweg versperrt zu sein. Genau dieses Bild darf eben nicht entstehen. Und deshalb müssen wir auch den Wählern eine Einladung geben, dass wir aus der Mitte heraus ein politisches Angebot für sie machen. Und da kann der Begriff der Brandmauer hinderlich sein. Das heißt aber nicht, dass wir mit dieser AfD kooperieren.
6: Aber das scheint Ihnen ja im Moment nicht zu gelingen, wenn wir auf die Wahlergebnisse schauen. Woran liegt das?
7: Da gibt es eine Fülle von Ursachen. Ich glaube, dass wir nur dann eine Chance haben, wenn wir liefern. Ich glaube, Reformen, um den Begriff nochmal zu nehmen, oder Veränderungen, die nötig sind, die überzeugen niemanden abstrakt, sondern nur, wenn wir konkret auch den Leuten nicht nur deutlich machen, sondern sie selbst spüren, dass sie etwas verbessert. Wir haben Anfang der Wahlperiode, letzten ersten Wochen gleich, einige wichtige Reformschritte gemacht, inklusive Absenkung von Energiesteuern oder Energiekosten, besser gesagt. Und wenn es um Netzentgelt und solche Geschichten ging, das kann man konkret dann am Geldbeutel spüren. Und solche Erfolge müssen da sein, müssen jetzt kommen. Und das ist dann ein langsamer Prozess. Vertrauen ist schnell verspielt, langsam erst wieder zurückgewonnen. Aber es gibt keinen anderen Weg als diesen mühsamen Weg.
6: Die SPD hatte angekündigt, im Dezember über die Parteilinie zu diskutieren auf einem Parteikonvent. Und Sie?
7: Na, das Präsidium macht den Anfang. Das ist dann ganz gut so, dass hier der kleinere, engere Kreis der Parteispitze hier eine Klausurtagung macht. Aber das kann natürlich nur ein erster Schritt sein. Wir brauchen auch eine Diskussion in der Partei, wie es weitergehen soll, wie wir auch die Menschen besser erreichen, Vertrauen zurückgewinnen. Und insofern werden wir genau das auch tun.
4: Sagt Günther Krings, der stellvertretende Fraktionsvorsitzende der CDU-CSU in den ARD-Tagesthemen.
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4: Die einst geplante Pkw-Maut in Deutschland ist seit 7 Jahren Geschichte. Der Europäische Gerichtshof, der hatte das Vorhaben als rechtswidrig gestoppt. Weil Deutschland mit der von der CSU als Ausländermaut beworbene Maßnahme nicht deutsche EU-Bürger diskriminiert hätte. Seither hat die gescheiterte Maut die Politik auf vielen Ebenen beschäftigt. Nun kommt ein weiteres Kapitel dazu. Der für das Projekt verantwortliche damalige Bundesverkehrsminister, CSU-Politiker Andreas Scheuer, muss sich vor dem Berliner Landgericht verantworten. Die Staatsanwaltschaft wirft ihm vor, vor dem Mautuntersuchungsausschuss des Bundestags gelogen zu haben. Mit angeklagt ist der ehemalige Staatssekretär Gerhard Schulz. Oda Tischewski hat den Prozessauftakt verfolgt.
8: Es war ein Prestigeprojekt der CSU in der schwarz-roten Koalition, die Pkw-Maut auf deutschen Autobahnen. Schon vor Scheuers Zeit war sie geplant und ausgearbeitet worden. Der Europäische Gerichtshof allerdings stoppte sie im Juni 2019. Rechtswidrig wegen Diskriminierung von EU-Ausländern. Doch da waren die Verträge mit den geplanten Betreiberfirmen schon unterschrieben. War das unumgänglich oder hatten die sogar angeboten, das EuGH-Urteil abzuwarten? Scheuer sagt, daran erinnere er sich nicht, sein Verteidiger Daniel Krause.
9: Sie haben beide sehr eingehend dargelegt, dass dieses Verschiebeangebot auch tatsächlich vollkommen unwahrscheinlich war, weil es für die Situation, in der dieses Gespräch stattgefunden hat, überhaupt nicht passte und überhaupt keinen Grund für ein solches Angebot gab.
8: Die beiden Firmen, mit deren Vertretern sich Scheuer und Schulz im November 2018 getroffen hatten, seien zu diesem Zeitpunkt Bewerber um den Mautauftrag gewesen und keine Betreiber. Zwischen ihrem Angebot und der Vorstellung des Bundes als Auftraggeber hätte noch 1 Milliarde Euro gelegen. Von einem Vertragsabschluss sei man weit entfernt gewesen, eine Verschiebung daher kein Thema. An ein entsprechendes Angebot hätten beide keine Erinnerung, auch heute nicht. Zum geplanten weiteren Verlauf des Prozesses Gerichtssprecherin Lisa Jani.
10: Es handelt sich vermutlich um eine Aussage-gegen-Aussage-Konstellation. Das Gericht wird alle Umstände aufklären müssen. Es müssen zunächst einmal die Zeugen auch dazu gehört werden. Das ist noch nicht geschehen. Erst im Anschluss kann das Gericht sozusagen dazu übergehen, all diese Aussagen zu werten.
8: In ihren Stellungnahmen zeigten sich Scheuer und Schulz auch persönlich getroffen von den Vorwürfen. Zweifel an ihrer Aussage betrachteten sie als ungerechtfertigt, auch mit Blick auf ihre bisherige Arbeit in Politik und Verwaltung. Anwalt Krause.
9: Herr Scheuer hat diesem Land über 20 Jahre gedient in verschiedenen Funktionen. Und dabei hat er die Rechte des Deutschen Bundestages immer sehr ernst genommen. Und deshalb ist dieser Vorwurf, der ihm hier persönlich gemacht wird, ein Vorwurf, der ihn auch persönlich sehr betrifft. Und deshalb ist er auch so engagiert, diesen Vorwurf zu widerlegen.
8: Im Falle einer Verurteilung drohen Scheuer und Schulz Freiheitsstrafen von 3 Monaten bis zu 5 Jahren. Sollte die Haft maximal 6 Monate betragen, könnte sie auch in eine Geldstrafe umgewandelt werden. Ein Urteil wird Ende November erwartet.
4: Deutschlands Krankenhäuser brauchen eine grundlegende Reform. Darin waren sich die meisten Fachleute einig, als der damalige Gesundheitsminister Lauterbach vor fast 4 Jahren erste Pläne vorlegte. Gestern hatte die Deutsche Krankenhausgesellschaft zu einem Spitzentreffen nach Berlin eingeladen. Wie ist der Stand in Bayern? Dazu Nikolaus Nützel.
11: In Bayerns Kliniken klingt vieles noch genauso wie vor einigen Jahren und sieht auch ähnlich aus. Doch viele Häuser hätten sich radikal verändert, sagt Uwe Gretscher. Er ist Geschäftsführer der Kliniken Südostbayern. Der Verbund mit Standorten unter anderem in Traunstein, Trostberg und Bad Reichenhall hat schon vor dem Start der Krankenhausreform einen Umbau begonnen, der sich wegen der neuen Gesetze noch beschleunigt hat.
12: Wir haben in den letzten 3 Jahren insgesamt von 6 Standorten, die 7x24 am Netz waren, auf 3 Akutstandorte reduziert. Dazu eine Fachklinik und ein Gesundheitscampus. Und zentriert und spezialisiert. Also insofern ist das, was in der Reform angedacht ist, bei uns eigentlich Realität.
11: Hauptziel der Krankenhausreform ist es, dass Kliniken sich auf weniger Standorte konzentrieren, um Patienten dort besser versorgen zu können. Bis Ende Juli mussten Bayerns Kliniken melden, was sie künftig anbieten wollen. Die Zahl der Anmeldungen sei ein ganzes Stück unter dem geblieben, was theoretisch möglich gewesen wäre, berichtet der Geschäftsführer der Bayerischen Krankenhausgesellschaft Roland Engehausen.
13: Die Fokussierung auf das, was man kann, die nimmt zu.
11: Diese Fokussierung sei grundsätzlich gut für die Patienten, findet der Verbandschef. Gemeinsam mit vielen Klinikleitern befürchtet er aber, dass der gewünschte Schrumpfungsprozess nicht so verläuft, wie er eigentlich sollte. Denn neben der Krankenhausreform hat die Bundesregierung ein Spargesetz auf den Weg gebracht, das auch die Kliniken trifft. Die Regierung will verhindern, dass die Kassenbeiträge zum Jahreswechsel erneut steigen und spart deswegen auch bei den Krankenhäusern. Der Geschäftsführer der Kliniken Südostbayern, Uwe Gretscher, ärgert sich darüber.
12: Weil uns plötzlich Gelder genommen werden, die aber notwendig wären für diese Transformation, und zwar auf eine brutale Art und Weise. Also dieses massive Kostenpaket, das ist, wenn man so will, in Teilen ein Reformkiller.
11: Bayerns Gesundheitsministerin Judith Gerlach von der CSU kennt die Warnungen der Krankenhäuser. Sie werde sich bei ihrem Kollegen auf Bundesebene Carsten Linnemann dafür einsetzen, dass der finanzielle Druck auf die Kliniken nicht zu groß wird, kündigt sie an. Und sie will dafür sorgen, dass Verwaltungsvorschriften gelockert werden, etwa damit weniger Personal während einer Nachtschicht im Krankenhaus vor Ort sein muss.
14: Es braucht massive Erleichterungen bei den bürokratischen Anforderungen und den personellen Vorgaben.
11: Anfangs hat die bayerische Staatsregierung mit der Reform, die der SPD-Politiker Karl Lauterbach auf den Weg gebracht hat, stark gefremdelt. Inzwischen aber hat die Staatsregierung ihren Frieden mit dem Gesetzespaket gemacht.
4: Das war ein Bericht von Nikolaus Nitzel zum Stand der Krankenhausreform in Bayern.
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4: Heute vor 130 Jahren wurde Elisabeth Selbert geboren. Sie war eine von nur vier Frauen, die das Grundgesetz der Bundesrepublik mit ausarbeiteten. Jens Schellhaas erinnert.
15: Meine verehrten Hörerinnen und Hörer.
16: Elisabeth Selbert in einer Rundfunkansprache einen Tag, nachdem der Parlamentarische Rat, der das Grundgesetz für die Bundesrepublik erfinden sollte, endlich grünes Licht für ihr größtes Anliegen gegeben hatte. In Artikel 3 Absatz 2 sollte es nun heißen, Männer und Frauen sind gleichberechtigt.
15: Ich bin Jurist und unpathetisch. Und ich bin Frau und Mutter. Und zu frauenrechtlerischen Dingen gar nicht geeignet.
16: Und doch hat sie für das Recht der Frau im Parlamentarischen Rat gekämpft, wie keine andere. Zweimal fällt ihr Vorschlag durch. Dann gibt sie zu Protokoll.
17: Sollte der Artikel heute wieder abgelehnt werden, so darf ich Ihnen sagen, dass in der gesamten Öffentlichkeit die maßgeblichen Frauen wahrscheinlich dazu Stellung nehmen werden. Und zwar derart, dass unter Umständen die Annahme der Verfassung gefährdet ist.
16: 61 Männer diskutieren und stimmen ab im Parlamentarischen Rat und 4 Frauen. Aber nicht einmal die sind auf Elisabeth Selberts Seite, selbst ihre eigenen Parteifreunde aus der SPD sind gegen sie. Im Falle einer Gleichberechtigung von Mann und Frau fürchtet man ein Rechtschaos, weil so das gesamte Ehe- und Familienrecht außer Kraft gesetzt würde. Im Wirtschaftswunder Deutschland soll die Frau eben wieder am Herd stehen, nachdem sie kurz zuvor noch die Kriegstrümmer beiseite räumen durfte.
18: Wir dürfen wohl wählen, aber sonst war halt nur der Mann. Die Frau musste halt das machen, was der Mann wollte.
16: Und schließlich hieß es übereinstimmend, seien Männer und Frauen nicht gleich und Ungleiches könne man nicht gleich behandeln.
18: Obwohl ich darauf hingewiesen hatte, dass ich ja gar nicht die Gleichheit von Mann und Frau verlangte, sondern dass es mir daran läge, sie als gleichwertig zu behandeln, und zwar unter Beibehaltung ihrer Andersartigkeit.
16: Vor der dritten Abstimmung am 18. Januar 1949 startet Elisabeth Selbert eine Kampagne, wendet sich an die Presse, mobilisiert Gewerkschaften und reist von Versammlung zu Versammlung. Daraufhin bekommt der Parlamentarische Rat wäschekörbeweise Post. Die Entscheidung fällt dann einstimmig.
18: Dann kam ein gewisses Gestammel von allen Seiten. Wir waren ja gar nicht dagegen. Wir sehen ein, dass wir das den Frauen nach einem Zweiten Weltkrieg schuldig sind.
16: Bis Ende März 1953 sollen nun alle diskriminierenden Paragraphen aus den Gesetzbüchern der Bundesrepublik verschwinden. Doch die Politik lässt sich Zeit. Tatsächlich darf eine verheiratete Frau erst ein knappes Vierteljahrhundert später auch ohne die Zustimmung ihres Mannes einen Arbeitsvertrag unterschreiben. Bald ein halbes Jahrhundert dauert es bis zur Gleichstellung nicht-ehelicher Kinder. Mit diesem Anliegen war die Mutter der Gleichberechtigung vor dem Parlamentarischen Rat gescheitert.
15: Man diffamiert das uneheliche Kind weiter. Man diffamiert die uneheliche Mutter weiter. Obwohl heute viele dieser Mütter ganz bewusst Mütter sind.
16: 1958 zieht sich Selbert erschöpft aus der Politik zurück und gerät lange in Vergessenheit. Im Alter von fast 90 Jahren stirbt sie. Geboren wurde Elisabeth Selbert am 22. September 1896, heute vor 130 Jahren.
4: Der Stichtag war das von Jens Schellhass.
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3: Mit Martin Roschitz. Am vergangenen Donnerstag hat in Frankfurt am Main eine neue Ära begonnen im deutschen Fußball. Es gab eine denkwürdige Pressekonferenz des neuen Bundestrainers Jürgen Klopp und die wirkt auch übers Wochenende hinaus. Erst recht nach den Wahlen in Berlin und Mecklenburg-Vorpommern und der angespannten politischen Situation im Land. Klopp ist ja am vergangenen Donnerstag darauf eingegangen bei seiner PK. In der ihm eigenen Art hat er über den gesellschaftlichen und sportlichen Stellenwert der Nationalelf gesprochen.
20: Es hat Spaß gemacht, den Kader zusammenzustellen. Ich kann euch sagen, es bedeutet Ihnen allen unglaublich viel, für die deutsche Nationalmannschaft zu spielen. Und wir haben uns gemeinsam dazu entschlossen, das ja ab jetzt eben auch wieder sichtbar zu machen. Ich würde mir oder uns gerne die Fahne zurückholen.
21: Ich möchte Nationalstolz nicht den falschen Leuten überlassen. Man könnte es als positiven Patriotismus bezeichnen. Gerne.
20: Also kann man stolz darauf sein, Deutscher zu sein, und trotzdem offen und trotzdem vielfältig und trotzdem nett, freundlich. Kann man Mitgefühl haben? Kann man all diese Dinge haben? Ich bin 100%ig sicher, ja.
3: Große Worte von Jürgen Klopp. Jetzt hat er erstmals seine Nationalspieler um sich versammelt. Das erste Zusammentreffen war vergleichsweise unspektakulär. Zunächst gab es ein Fotoshooting in Herzogenaurach. Aber die Menschen in der fränkischen Kleinstadt freuen sich auf den Neuanfang unter Jürgen Klopp.
22: Genau der richtige Mann dafür. Bringt neuen Schwung rein, das ist was gefehlt hat während der WM. Er mit seiner Charismatik, mit seiner Ausstrahlung, er nimmt die Leute mit, er nimmt das Volk mit. Ich glaube, es ist ganz gut.
23: Er kommt locker rüber und er kann auch die Leute motivieren.
24: Der ist halt einer, der offen ist, glaube ich, für Problematik und sieht es auch und bearbeitet es dann auch.
25: Ich hoffe, er macht es besser wie seine Vorgänger. Jetzt schauen wir mal, was er da machen kann.
26: Ich drücke ihm auf alle Fälle die Daumen.
3: Am Donnerstag das Klopp-Debüt als Bundestrainer in der Amsterdam-Arena zum Nations-League-Auftakt gegen die Niederlande. Nicht dabei Offensivspieler Brian Gruder. Der Leipziger musste wegen einer Bauchmuskelzerrung absagen. Sandro Wagner war Co-Trainer unter Klopps Vorgänger Julian Nagelsmann. Dann war er Cheftrainer beim FC Augsburg. Dort hat sich der Erfolg nicht so eingestellt wie gewünscht. In Erinnerung geblieben sind aber einige Wagner-Sprüche.
27: Ich sehe es nicht, dass wir weniger Qualität haben als Bayern. Sehen Sie vielleicht so, ich sehe das nicht so.
28: Klingt so, als würden Sie um die Meisterschaft spielen.
27: Nee, das nicht. Das ist ja auch wieder Ihre Interpretation. Aber warum soll ich jetzt sagen, wir haben weniger Qualität als Bayern München?
29: Natürlich könnte ich mich viel sympathischer verkaufen und könnte jetzt sagen, ich fahre jeden Tag mit dem Fahrrad zum Training oder mit der Straßenbahn. Aber das bin ich nicht. Ich fahre mit dem Porsche zum Training und fühle mich damit wohl.
3: Am Ende trennte sich Augsburg von Wagner. Jetzt hat er mit Zweitligist Hannover 96 einen neuen Verein gefunden und ist dort vorgestellt worden. Tide Tedinger berichtet.
30: Wer auf markige Sprüche gehofft hatte, ist ein Stück weit enttäuscht worden. Dafür hat der 38-Jährige seinem neuen Club gleich mal eine Liebeserklärung gemacht.
31: War echt ein tolles Gefühl und darauf habe ich einfach Lust und am Ende habe ich auch richtig Bock auf die Aufgabe. Das habe ich Jonas auch so gesagt. Wir haben da echt tolle Jungs auch in der Kabine sitzen und da habe ich einfach Lust auf die Aufgabe und deswegen freue ich mich und deswegen glaube ich, dass das auch eine gute Sache ist und auch werden kann.
30: Wagner wäre nicht Wagner, wenn er nicht auch den Finger in die Wunde legen würde.
31: Wenn man dann schaut, okay, da sind einfach über 40.000 Zuschauer, das ist ein Traditionsverein, das, was die Zuschauer hier auch immer auf die Beine stellen am Wochenende, das kriegt man mit, dann denkt man schon, wow, das Stadion ist cool, die Stadt ist cool, dann denkt man sich schon, ja, 8. Jahr, 2. Liga, warum, wieso?
30: Eine berechtigte Frage. Die Entscheidung für Wagner ist 96 Sportgeschäftsführer Jonas Bolt leicht gefallen. Beide kennen sich schon länger.
32: Mir haben die Gespräche sehr viel Spaß gemacht, es waren lange Gespräche, wir sind direkt immer sehr tief eingetaucht und deswegen am Ende auch voller Überzeugung zu dem Entschluss gekommen, dass Hannover und Sandro Wagner sehr gut zueinander passt.
30: Klar ist, soll die Ehe lange halten, muss Sandro Wagner Hannover 96 auf Sicht in die Bundesliga zurückführen.
3: Auch André Breitenreiter war schon in Hannover tätig, darüber hinaus auch in Paderborn, Schalke, Hoffenheim und Zürich. Jetzt trainiert Breitenreiter den Drittligisten Hansa Rostock. Er tritt an der Ostsee die Nachfolge des vor einer Woche entlassenen Daniel Brinkmann an. Und in der Fußball-Bundesliga der Frauen haben sich Werder Bremen und der VfB Stuttgart unentschieden getrennt, 1:1.
4: Der Sport war das hier in der ARD-Infonacht mit Martin Roschitz. Russland hat gewählt und die Kreml-Partei mit Rekordergebnis gewonnen. 355 von 450 Sitzen in der Duma gehen laut Wahlkommission an geeintes Russland. Das wundert niemanden. Auch in Brüssel, da werden die Zahlen allerdings auch angezweifelt. Wie die EU darauf reagiert, auf dieses Ergebnis, gleich im Gespräch mit Sabrina Fritz. Vorher die nächsten Nachrichten.

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1: Um 1.30 Uhr mit Ronald Lessig. Nach dem Wahlsieg der Linken in Berlin zeichnet sich im Fall einer Regierungsübernahme dort ein Streit mit dem Bund ab. Bundeskanzler Merz kündigte ein Gesetz gegen die Enteignung großer Wohnungsunternehmen an. Aus Berlin Dietrich Karlmeurer.
2: Linken-Co-Chefin Ines Schwertner verteidigt die Berliner Pläne, große Wohnungskonzerne zu enteignen. Es gehe um die Grundfrage, ob Wohnen wieder in die öffentliche Hand gehöre. Eine solche Debatte sei angesichts der hohen Mieten nicht radikal. Merz erklärte dagegen, die Pläne der Linken hätten im In- und Ausland eine verheerende Wirkung. Rechtlich ist das geplante Verbot allerdings umstritten. Bundesjustizministerin Stefanie Hubig von der SPD äußerte bereits Bedenken gegen ein pauschales Verbot. Auch Verfassungsrechtler bezweifeln, dass der Bund Enteignungen grundsätzlich untersagen kann.
1: Der Parteivorstand der SPD in Mecklenburg-Vorpommern hat sich hinter den Vorschlag von Ministerpräsidentin Schwesig gestellt, mit Linken und Grünen über ein Regierungsbündnis zu sprechen. Der Vorstand habe sich einstimmig dafür ausgesprochen, hieß es nach einer Sitzung des Gremiums in Güstrow. Bei der CDU in MV ist Landeschef und Spitzenkandidat Peters indes zurückgetreten. 7 Jahre nach der gestoppten Pkw-Maut für Ausländer steht der frühere Verkehrsminister Scheuer vor Gericht. Stuft das Berliner Landgericht Scheuers Aussage vor dem Untersuchungsausschuss als Falschaussage ein, droht ihm eine Freiheitsstrafe. Aus Berlin Oda Tischewski.
3: Also es geht um ein Treffen mit den Mautbetreiberfirmen im November 2018. Und zu diesem Zeitpunkt war es eigentlich geplant, dass diese Maut eingeführt wird. Und man hat sich mit diesen Mautbetreibern getroffen. Und da unterscheiden sich jetzt die Aussagen. Die Mautbetreiber sagen, es gab ein Angebot an Scheuer, dass man die Unterzeichnung der Verträge verschieben könnte, bis der EuGH darüber entschieden hat, ob diese Maut tatsächlich möglich ist. Und das soll Scheuer abgelehnt haben. Und dann gab es eben diese Vertragsunterzeichnung. Und da sagt Andreas Scheuer halt, an dieses Angebot könne er sich nicht erinnern.
1: Auf dem Oktoberfest in München ist ein Mitarbeiter eines Fahrgeschäftes nach einem Unfall gestorben. Laut Polizei wurde der Mann gegen 22 Uhr vom Freefall Tower Hangover getroffen und schwer verletzt. Der Bereich um das Fahrgeschäft wurde gesperrt. Zum genauen Hergang des mutmaßlichen Betriebsunfalls, der zum Tod des Mitarbeiters führte, wird ermittelt. Das Wetter in Deutschland. Im Erzgebirge letzte Schauer bei 15 Grad auf Helgoland und bis 1 Grad im Bayerischen Wald. Am Tage teilweise heiter, teilweise bewölkt, meist trocken, 13 bis 24 Grad. Am Mittwoch oft heiter, später zur Nordsee hin Schauer bis 25 Grad. Am Donnerstag wechselhaft bis 23 Grad. Das waren die Nachrichten.
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4: Sieht soweit ruhig aus. Wir haben keine größeren Staus oder Verkehrsbehinderungen. Daher wünsche ich Ihnen eine gute und sichere Fahrt. Außer Achtung, die A92 Deggendorf Richtung München. Die ist zwischen Unterschleißheim und Oberschleißheim nach einem LKW-Unfall gesperrt. Hier bitte ganz besonders vorsichtig fahren.
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4: Mit Milat Kupay. Wir schauen nach Russland. Laut der Wahlkommission hat die Kreml-Partei Geeintes Russland die Parlamentswahlen in dem Land klar gewonnen. Sie verfügt demnach über 355 der insgesamt 450 Sitze in der Duma, mehr als jemals zuvor. Klar, in der EU zweifelt man das Wahlergebnis an. Wirklich überrascht ist man davon nicht. Reaktionen dazu aus Brüssel hat Sabrina Fritz zusammengetragen.
5: EU-Verteidigungskommissar Andrius Kubilius spricht von angeblichen Wahlen in Russland.
6: First of all, we cannot call that procedure

0: Er war früher Regierungschef von Litauen und hat früh vor der Aggressivität Russlands gewarnt. Der einzige Weg, wie man Frieden erreichen kann, ist durch die Formel Frieden durch Stärke für die Ukraine. Und diese Stärke erreichen wir nur, wenn wir die Ukraine weiter unterstützen. Doch diese Unterstützung wird immer mühsamer. Rechtspopulistische Parteien gewinnen in Europa an Macht und Einfluss. Die AfD sprach sich im Wahlkampf für eine Annäherung an Russland aus und weniger Militärhilfe für die Ukraine. Der Verteidigungskommissar hält das für falsch. Was würde es bedeuten, die Unterstützung für die Ukraine zurückzufahren? Das würde bedeuten, die Ukraine zum Aufgeben zu zwingen. Und das würde für Europa bedeuten, weniger Sicherheit. Die EU-Kommission reist also weiter mit der Sammelbüchse durch die Hauptstädte, um mehr Geld und mehr Waffen für die Ukraine einzutreiben. Doch die Kassen sind leer, viele Staaten sind hoch verschuldet. In Frankreich, Italien, Spanien und Polen stehen im kommenden Jahr Wahlen an. Auch dort erfahren russlandfreundliche Parteien Zuspruch. Und dann muss die Europäische Union auch noch für ihre eigene Sicherheit sorgen, denn man befindet sich in einem hybriden Krieg und der erfordere eine hybride Verteidigung, so EU-Kommissar Kubilius.
1: What we can call hybrid war, we need to be very effective in hybrid defense.
2: Wirtschaft. In den Jahren der Eurokrise haben Zehntausende Griechen ihre Heimat verlassen, um anderswo Arbeit zu finden, auch hier bei uns in Deutschland. Darunter waren auch viele Ärzte, Ingenieure oder ITler. Aber diese Zeit, die scheint vorbei. Die griechische Regierung, die wirbt mit Karrieremessen und Steuervorteile gezielt darum, ihre talentierten Landsleute zurück ins Land zu holen, auch aus Deutschland. Und verzeichnet schon jetzt erste Erfolge, das berichtet Jasper Riemann aus Athen.
3: Sie behandelt wieder Griechen. Irini Kapoyani, Kieferorthopädin, ihre Praxis in Athen, erste Berufserfahrungen sammelte sie in Düsseldorf.
4: Ich weiß noch, wie wir uns sonntags in griechischen Cafés trafen und Nachrichten und Zeitungen lasen und uns fragten, ob wir jemals in unser Land zurückkehren könnten. Es waren also harte Jahre.
3: Nach Regierungsangaben haben ab 2010 während der Staatsschuldenkrise deutlich mehr als 500.000 Griechinnen und Griechen ihre Heimat verlassen. Ein Braindrain katastrophalen Ausmaßes für die griechische Wirtschaft. Die meisten gingen nach Deutschland. So wie Irini, die ihre Karriere in Düsseldorf als Traum beschreibt, den sie nie für möglich gehalten hätte.
4: Auf der anderen Seite fehlte mir die Wärme meines Zuhauses und meiner Familie. Das Dilemma war also groß. Ich habe viele Jahre gebraucht, um die Entscheidung zu treffen, zurückzukehren oder zu bleiben.
3: Erleichtert hatte die Entscheidung, dass sich die griechische Wirtschaft erholt hat. Mittlerweile wächst sie schneller als der EU-Durchschnitt. Die Arbeitslosigkeit ist gesunken. Und so hat sich das Bild verändert. So kamen 2024 erstmals seit der Krise weniger Griechen nach Deutschland, als Griechen das Land verließen. Julia Reinhold, Expertin vom Nürnberger Institut für Arbeitsmarkt- und Berufsforschung.
5: Deswegen kann man schon sagen, dass es eine Art Warnsignal oder exemplarisch für europäische Migration allgemein ist, wenn die Griechen nicht mehr nach Deutschland kommen, weil die Arbeitskräfte natürlich auch in den Heimatländern innerhalb der EU immer mehr gebraucht werden, weil wir auch dort sehen, dass der demografische Wandel immer mehr Probleme auf Arbeitsmärkten verursacht.
3: Die griechische Regierung will jetzt ihre Talente zurück. Auf Karrieremessen im Ausland spricht sie gezielt hochqualifizierte Fachkräfte an. Motto: Rebrain Greece. Konstantinos Agrapidas, ein hochrangiger Beamter aus dem Arbeitsministerium, spricht von Plänen, demnächst eine Veranstaltung in Deutschland organisieren zu wollen.
6: Nach dem, was wir aus den Statistiken gesehen haben, ist München eine mögliche Stadt. Dort leben viele Griechen. Es gibt 8.500 bis 9.000 Hochqualifizierte aus den Bereichen Medizin, Informatik, Cybersicherheit und sogar aus dem verarbeitenden Gewerbe.
3: Die Regierung verspricht Rückkehrern zum Beispiel, dass sie 7 Jahre lang nur die Hälfte der Einkommensteuer zahlen müssen. Außerdem sollen ausländische Abschlüsse leichter anerkannt werden. Agrapidas aus dem Arbeitsministerium sieht einen Umkehrtrend. Mittlerweile seien rund 2 von 3 Griechen zurückgekehrt, die seit der Krise gegangen waren. Doch der Ökonom Yorgos Ioannidis vom Zentrum für Planungs- und Wirtschaftsforschung KEPE bestreitet dieses Bild. Die Wirtschaft mit dem Schwerpunkt Tourismus bietet weiterhin zu wenig Chancen für Hochqualifizierte. Viele Rückkehrer beklagten sich über niedrige Löhne.

0: Ich glaube, fast 6 von 10 geben an, dass sie sich in einer schwierigen oder eher schwierigen finanziellen Situation befinden. Es ist also nicht so, dass sie zurückgekommen sind und sich sozusagen in einer viel besseren Situation wiedergefunden hätten.
1: Die Kieferorthopädin Irini Kapoyani hat durch ihre Rückkehr auch auf Geld verzichtet. Sie hat das Netzwerk Back to Greece gegründet. Rückkehrer tauschen sich aus und helfen sich gegenseitig. Auf Instagram hat der Account schon mehr als 27.000 Follower.
2: Ich glaube aufrichtig, dass auch andere junge Leute aus dem Ausland zurückkommen sollten, um unserem Land zu helfen, das seit so vielen Jahren in Schwierigkeiten steckt.
3: Soweit der Bericht von Jasper Riemann. Grau, Grün, Blau statt Rot. Der Rhein-Main-Verkehrsverbund und die Bahn, die hübschen ihre S-Bahnen für die Region mal so richtig auf, aber nicht nur äußerlich. Die rund 100 Züge bekommen in den kommenden 3 Jahren nicht nur einen neuen Anstrich, sondern auch im Inneren, da werden sie komplett neu gestaltet. Roman Warschauer konnte am Frankfurter Hauptbahnhof schon mal erste Blicke erhaschen.
4: Die Tür der S-Bahn öffnet sich und von innen erwartet den Fahrgast künftig eine völlig neue Anmutung. Die trennenden Glasscheiben direkt an den Eingängen verschwunden, ebenso die erste Klasse. Und auch die Gepäckablagen unter der Decke wurden entfernt. Das Innere der neu gestalteten S-Bahn wirkt nun sehr viel luftiger und übersichtlicher. Die 4er-Sitzgruppen gibt es nicht mehr. Maximal 3 Plätze sind jeweils zusammengefasst. Das gibt den Reisenden mehr Bewegungsfreiheit, erklärt Knut Ringert, Geschäftsführer des RMV.
5: Weil ich dann auch von den hinteren Plätzen am Fenster sehr viel schneller an der Tür bin. Ich kann aufstehen, wenn das Fahrzeug hält und schaffe dann immer noch den Ausstieg. Ich muss nicht erst schon vorher mich durch die Menschen quälen.
4: Von einem Trichter ist hier die Rede. Möglichst keine Staus mehr in den Eingangsbereichen. Das soll es nicht nur angenehmer für den Fahrgast machen, sondern auch für weniger Verspätungen sorgen.
5: Wenn ein so ein Umlauf in der S-Bahn 20, 30 oder 40 Haltepunkte hat und an jedem Haltepunkt warten Sie 10 Sekunden nur zusätzlich, neben den eigentlichen 10 Sekunden, die nur vorgesehen sind, dann kriegt der Zug immer mehr Verspätung.
4: Zudem gibt es künftig unter anderem an allen Doppelsitzen Steckdosen, um unterwegs die Akkus von Smartphones oder Laptops aufladen zu können. Auch die sogenannten Mehrzweckbereiche wurden neu gestaltet. Es gibt ausgewiesene Plätze für Rollstühle oder Kinderwagen. Und eine weitere Neuerung erklärt Harmen van Seiderwelt, Vorstand Regionalverkehr bei der Deutschen Bahn.
6: Ja, wir haben ein komplett neues Fahrradbereich geschaffen. Da können Sie 6 Fahrradplätze tatsächlich sehr stabil direkt mit dem Rad in der Wand verankern, sodass die Fahrräder nicht mehr nebeneinander gelehnt an der Wand stehen, sondern tatsächlich einzeln allein. Eine tolle Erneuerung.
4: Das schnellere Ein- und Aussteigen, die luftigere Anmutung, das alles geht zu Lasten der verfügbaren Sitzplätze. Dafür gibt es aber mehr Stehplätze und so steigt die Kapazität um rund 15%. Wichtig in einem Ballungsraum wie dem Rhein-Main-Gebiet. Täglich nutzen hier die S-Bahn rund 500.000 Menschen. Tendenz steigend.
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3: Sie kennen das sicher auch, wenn Ihnen mal ein Wort oder ein bestimmter Name gerade in dem Moment nicht einfällt und ansonsten immer. Wenn sich das aber häuft, gepaart mit einer gewissen Überforderung im Alltag, dann könnte das ein Frühstadium von Alzheimer sein. Alzheimer, das ist eine der Krankheiten, die eine Demenz auslösen können. Professor Klaus Fließbach ist Oberarzt an der Klinik für Alterspsychiatrie und kognitive Störungen an der Uniklinik Bonn. Mein WDR-Kollege Tobias Strauß hat ihn gefragt, knapp 2 Millionen Menschen leben in Deutschland mit einer Demenzerkrankung. Wenn jetzt Alzheimer die Ursache davon ist, was passiert da in unserem Gehirn?
8: Bei Alzheimer findet sich ein Abbauprozess im Gehirn. Das ist eine neurodegenerative Erkrankung. Und bei diesem Abbauprozess werden am Anfang zunächst Teile des Gehirns betroffen, die für die Speicherung neuer Gedächtnisinformationen relevant sind. Dadurch kommt es dazu, dass die Patienten sich neue Dinge nicht mehr gut merken können. Die wissen zwar noch, was sie vor 20 Jahren gemacht haben und gelernt haben, aber die können unter Umständen nicht mehr rekapitulieren, was am gestrigen Tag war, was sie morgens zum Frühstück gegessen haben. Also diese Probleme, sich neue Informationen zu merken, ist das Haupt- und erste Symptom bei der Alzheimer-Krankheit. Und wenn der Prozess dann fortschreitet, dann werden zunehmend aber auch andere kognitive Funktionen, also Bereiche der geistigen Leistungsfähigkeit, beeinträchtigt. Das heißt, die Probleme im Alltag häufen sich. Die Patienten haben Probleme, technische Geräte zu bedienen, ihren Haushalt zu regeln, sich selber mit mit Essen zu versorgen und so weiter. Und dann spricht man von einer Demenz, wenn das so weit gekommen ist. Mhm.
3: Welche Risikofaktoren gibt es dafür?
8: Ein Großteil der Risikofaktoren ist genetisch bedingt und unbekannt, muss man sagen, etwa 60%. 40%, das zeigt ein neuester Report der Weltgesundheitsorganisation nochmal, sind im Prinzip modifizierbare Risikofaktoren. Das sind viele der Risikofaktoren, die wir von Herz-Kreislauf-Erkrankungen kennen. An erster Stelle würde ich den Bluthochdruck nennen. Das ist immer noch ein unterschätztes Problem. Also jeder sollte im Prinzip regelmäßig seinen Blutdruck checken und gegebenenfalls Bluthochdruck behandeln lassen. Dann eben aber auch Diabetes, körperliche Inaktivität, also Bewegung ist wirklich ein allumfassender Schutzfaktor für viele dieser Risikofaktoren. Rauchen, und dann gibt es einige Dinge, die man vielleicht nicht so vermuten möchte. Zum Beispiel sind Depressionen ein Risikofaktor. Schwerhörigkeit, ganz erstaunlich, ist für sich genommen der vielleicht stärkste Risikofaktor. Also auch Schwerhörigkeit erkennen und behandeln ist eine wichtige Empfehlung. Und dann gibt es Dinge, die jetzt neu auftauchen in diesem Report, die früher noch nicht so auf der Liste waren. Dazu gehören Schlafstörungen, also die Rolle des gesunden Schlafes für die Prävention von Demenzerkrankungen wird immer deutlicher. Und neuerdings auch Umweltverschmutzung wirklich. Also Feinstaubbelastung ist ein messbarer, moderater, aber ein messbarer Risikofaktor für Demenzerkrankungen.
3: Jetzt habe ich gesehen, das Motto für den Welt-Alzheimer-Tag in diesem Jahr lautet Demenz keine Frage des Alters, wobei das K beim Wort keine in Klammern steht. Also ist beides richtig?
8: Ja, also Demenz ist, oder Alzheimer ist eine Erkrankung des hohen Alters in aller Regel. Es gibt aber auch sehr, sehr junge Patienten. Ein Patient, den ich betreue, ist jünger als ich und ich bin 52 Jahre alt. Also ich habe einen Patient mit sehr fortgeschrittener Demenz, der ist knapp 50 Jahre alt. Und außerdem, glaube ich, zeigt das Motto ja auch eben, ne, es fängt nicht erst im Alter an. Mhm. Die Krankheit, die Krankheitsprozesse, die dem zugrunde liegen, die fangen 10, 15 Jahre vor den Symptomen an. Und wir können eben auch schon im mittleren und frühen Lebensalter was tun. Stichwort Prävention, die Faktoren, die ich gerade genannt habe, berücksichtigen. Insofern ist das schon etwas, was uns die ganze Lebensspanne über beschäftigen sollte.
3: Zuletzt gab es ja einige Nachrichten, die da zumindest ein bisschen Hoffnung gemacht haben. Zum Beispiel gibt es jetzt diese sogenannte Amyloid-Antikörpertherapie. Was ist das genau?
8: Bei der Alzheimer-Krankheit finden sich im Gehirn Ablagerungen von krankhaften Eiweißen.
3: Sind diese Plaques?
8: Eine sind die Plaques, die stehen aus einem Eiweiß, das Amyloid heißt. Hm. Das zweite sind in den Nervenzellen Ablagerungen von etwas, was man Tauprotein nennt. Und wir wissen aus vielen Beobachtungen, dass diese Amyloid-Plaques, sag mal, einer der ersten Schritte von einer Kette von Ereignissen sind, die zu diesem Nervenuntergangsprozess führen. Insofern war die Idee schon lange vorhanden, ja, was ist denn, können wir diese Plaques nicht einfach beseitigen, können wir die abräumen? Und wir haben schon seit 20 Jahren etwa entsprechende Antikörper. Also das kann man sich vorstellen, das ist im Prinzip eine passive Impfung. Ja, wir geben Antikörper, die gegen einen Krankheitserreger, in dem Fall nicht Viren oder Bakterien, sondern eben körpereigene Eiweißablagerungen im Gehirn wirken, das Immunsystem stimulieren und diese Eiweißablagerungen abbauen. Lange Zeit war nur nicht klar, ob das überhaupt dann noch etwas bringt, wenn diese Eiweißablagerungen, wie gesagt, schon viele Jahre lang bestehen und schon viel Schaden angerichtet haben. Und was neu ist, in den letzten 5 Jahren, also vor 3, 4 Jahren, zum ersten Mal positive klinische Ergebnisse von Studien mit solchen Antikörpern, die auch wirklich zeigen konnten, dass der Verlauf der Erkrankung sich signifikant damit verbessern lässt. Das sind im Moment noch keine ganz großen Effekte und das bedeutet keine Heilung der Erkrankung. Aber es ist ein immens wichtiger Schritt, um jetzt weiterzukommen. Ne? Denn wenn wir wissen, das funktioniert im Prinzip, die Wissenschaftler sprechen da immer von Proof of Principle, ne? Die prinzipielle Möglichkeit einer solchen Behandlung ist bewiesen, dann kann man natürlich weitermachen. Dann kann man diese Antikörpertherapien verbessern und man kann unter Umständen Patienten in noch viel früheren Stadien behandeln.
3: Sagt Professor Klaus Fließbach von der Uniklinik Bonn zum Stand der Forschung in Sachen Alzheimer.
7: Kultur.
3: Mittlerweile gibt es in Deutschland viele von Frauen geleitete Verlage. Aber vor 50 Jahren war Antje Kunstmann eine Pionierin in der damals noch patriarchal dominierten deutschen Buchbranche, als sie ihren Kunstmann Verlag gründete. Vergangenen Mittwoch, da ist die Verlegerin im Alter von 77 Jahren gestorben, wie der Kunstmann Verlag gestern erst bekannt gegeben hat. Knut Kortzen mit einem Nachruf.
9: Sie war eine Vorreiterin, aber machte kein Aufhebens darum. Antje Kunstmann war alles Großspurige fremd, weshalb sie einem, wenn man sie darauf ansprach, dass sie doch eine der allerersten Verlegerinnen hierzulande gewesen ist, lakonisch antwortete:
10: Naja, objektiv war ich das vielleicht.
9: Bis zuletzt war Antje Kunstmann, wiewohl sie 2023 die Amtsgeschäfte an ihren Sohn übergeben hatte, eine Verlegerin, die voller Neugier nach Stimmen, Stoffen und Themen Ausschau hielt. Neugier, das war ohnehin die wichtigste Eigenschaft für diese Frau, die als eine der ersten überhaupt in der Bundesrepublik 1976 einen unabhängigen Verlag gründete, dessen 50-jähriges Bestehen in diesem Herbst sie nun nicht mehr mitfeiern kann. Die leise lächelnde, Lebensfreude ausstrahlende Verlegerin, die Feste zu feiern verstand wie keine andere. Ob in den Münchner Verlagsräumen mit der hochbetagten, Zigarre rauchenden US-amerikanischen Radiolegende Studs Terkel, dessen Interviewbuch »Gespräche um Leben und Tod« sie Anfang des Jahrtausends auf Deutsch herausbrachte, oder bei sich zu Hause. Als sie 2022 auf der Leipziger Buchmesse mit dem renommierten Kurt-Wolf-Preis dafür geehrt wurde, dass sich ihr Münchner Verlag durch alle Branchenkrisen hindurch die Unabhängigkeit bewahrt hatte, gab sie als Maxime ihres Handelns aus:
10: Erstens mal muss man in seiner Zeit aufmerksam leben, politisch. Das, glaube ich, ist eine wichtige Sache. Und dann ist es so, dass man, wenn man auch alles gut macht und professionell macht, immer noch dieses Glück dazu braucht.
9: Antje Kunstmann verlegte die Karikaturisten Achim Gräser und Herbert Lenz, komische Dichtungen von Fritz Ekenga und Zeichnungen von Marie Marx.
10: Das stimmt, weil nämlich das Buch von Marie Marx, damit fing alles an. Das war das erste Buch, das ich akquiriert habe. Und das kam einfach so, dass ich in der Süddeutschen Zeitung immer diese Karikaturen von ihr besonders komisch gefunden habe. Und es sagt ja was. Also, und wenn man dann diese Autorin als erste in so einem Verlegerleben hat, dann bedeutet es was. Also dann kommen andere dazu, ja. Also ich glaube, dieses erste Buch war ganz ausschlaggebend für diese ganze Reihe, die sich dann im Verlag so eingeschlichen hat, sage ich mal.
9: Feministische Gedichte finden auf diese Weise bis heute im facettenreichen Kunstmann-Programm genauso Platz wie üppig illustrierte Kinder- und Kochbücher.
3: Eine kurze Unterbrechung. 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Achtung, Falschfahrer auf der A30 Osnabrück Richtung Rheine. Im Kreuz Lotte Osnabrück kommt Ihnen ein Falschfahrer entgegen. Bitte äußerst rechts fahren, nicht überholen. Ich sag's nochmal. Auf der A30 Osnabrück Richtung Rheine im Kreuz Lotte Osnabrück ist ein Falschfahrer. Vorsicht bitte in beiden Richtungen.
9: Sowie international herausragende Romane der anglophonen und spanischen Welt. Dabei war die literarische Relevanz dieser engagierten Verlegerin ebenso wichtig wie die gesellschaftliche. Die Zeitläufte begleitete sie stets kritisch, auch mit Mammut-Editionen wie den 2018 von Kunstmann verlegten Protokollen des NSU-Prozesses.
10: Auf jeden Fall, also weil ich denke, dass man bestimmte gesellschaftliche Fragen durch Bücher am besten vertiefen kann. Und darum ist es mir immer gegangen, ob es Umweltfragen waren oder richtig harte politische Fragen. Und bei dem NSU-Prozess, den mein Sohn übrigens in den Verlag gebracht hat, das ist mir ein großes Anliegen gewesen, diese Protokolle in einem Buch haltbar zu machen, weil ich glaube, dass man darin sehr, sehr viel nachlesen kann. Einmal irgendwie die ganze Geschichte der Wiedervereinigung und auch diese Geschichte des Rechtsradikalismus, die uns wirklich noch lange beschäftigen wird. Das ist leider eine traurige Tatsache, glaube ich.
9: Ihren Verlag, den Kunstmann Verlag, führte Antje Kunstmann jahrzehntelang wie eine Familie, als eine Art Mater Familias.
3: Die Verlegerin Antje Kunstmann ist tot. Das war ein Nachruf von Knut Kortzen.
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3: Der Tag nach den Wahlen, der war geprägt von Analysen. Wie lassen sich die Wahlsiege für Parteien der politischen Ränder einordnen? Gut 38% für die AfD in Mecklenburg-Vorpommern und knapp 26% für die Linke in Berlin. Welche Signale gehen davon für die Bundespolitik aus? Unsere Gastautorin Miriam Holstein, stellvertretende Chefin Politik bei der BILD, sieht dringenden Gesprächsbedarf für die Parteien der demokratischen Mitte.
11: Wir müssen reden. Mit diesem Satz beginnt oft das Ende einer Beziehung. Eine Seite sagt, ich habe so oft erklärt, was mich stört, aber du hast mir nie zugehört. Genau diese Botschaft haben viele Wähler am vergangenen Sonntag an die Parteien der demokratischen Mitte geschickt. Ihr habt uns nicht zugehört. Und deshalb gehen wir jetzt mit denen mit, die uns ein besseres Leben versprechen. Es wäre falsch, diese Menschen einfach als undankbar oder extrem abzustempeln. Nicht jeder, der sich durch kriminelle Ausländer bedroht fühlt, ist ein Rassist. Rassistisch ist die Forderung, alle Ausländer aus dem Land zu werfen. Und nicht jeder, der über die Berliner Mieten empört ist, ist linksradikal. Linksradikal ist das Versprechen, alle großen Wohnungsunternehmen einfach zu enteignen. Wichtig wäre, endlich zuzuhören und die Menschen nicht mit dem Hinweis abzuspeisen, dass es doch keinen Grund zur Klage gibt. Die Beziehung zwischen Bürgern und demokratischer Mitte ist vielleicht noch zu retten. Aber dafür müssen wir reden.
3: Findet Miriam Holstein, stellvertretende Chefin Politik bei der Bild. Die Rhein-Neckar-Zeitung aus Heidelberg macht das starke Abschneiden der AfD im Nordosten und der Linken in der Hauptstadt vor allem daran fest,
12: dass ihnen aus der Mitte keine adäquaten Antworten mehr gegeben werden. Simple Lösungen werden da attraktiv. Denn die Verunsicherung ist gigantisch und die Menschen empfänglich. Sie haben ein tiefes Bedürfnis nach Stabilität. Gleichzeitig gärt der Wunsch nach Veränderung, auch wenn dies paradox anmutet. AfD und Linke versprechen beides. Die Mitte muss eben jene Erzählung auch bieten. Stabilität durch Disruption.
3: Mit dem Scheitern an der 5%-Hürde in Mecklenburg-Vorpommern ist die CDU erstmals in ihrer Geschichte aus einem Landesparlament geflogen. Die Taz aus Berlin wertet das als eine schlechte Nachricht.
12: Selbst für jene, die sich nicht vorstellen können, diese Partei zu wählen. Denn es erschüttert nicht nur die CDU bis ins Mark, die eine der tragenden Säulen der Demokratie ist. Es hinterlässt auch ein gefährliches Vakuum in der bürgerlichen Mitte. Stark waren die Christdemokraten immer dann, wenn es ihnen gelang, Wählerinnen und Wähler in vielen verschiedenen Milieus anzusprechen. Das ist Angela Merkel 16 Jahre lang ziemlich gut gelungen.
3: Schon bevor das Scheitern im Nordosten feststand, hatte Bundeskanzler Merz von einem Desaster gesprochen. Aus Sicht der Frankfurter Allgemeinen Zeitung sollte das Abrutschen der CDU, aber auch der SPD dringend zu denken geben.
12: Die Wähler, die aus der politischen Mitte hin zu den Rändern am äußersten rechten und linken Rand laufen, können, von AfD und Linkspartei darin bestärkt, glauben, dass es einfache, vor allem aber schmerzlose Lösungen für alles gäbe, was in diesem Land und in der Welt schiefläuft. Eine Partei aber, die sich als staatstragend versteht, muss sich den Problemen stellen und sie zu lösen versuchen. Das gilt für die SPD kein bisschen weniger als für die CDU.
3: Die Volksstimme aus Magdeburg bezeichnet die jüngsten Wahlen als Abstimmungen über Merz mit regionalen Anstrich. Die Zeitung sieht für die CDU danach nur noch einen Ausweg.
12: Es gibt in Deutschland eine entwickelte Sehnsucht nach purem Konservatismus. Findet die CDU nicht dahin zurück, wird sie irgendwann nicht mehr gebraucht.
3: Und das waren die Standpunkte heute zusammengestellt von Volker Damm.
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3: 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Gleich nach den Nachrichten geht's weiter mit meiner wunderbaren Kollegin Birgit Hasselbusch. Ich bin Milad Kupay, verabschiede mich. Und bis zum nächsten Mal.

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1: Um 2 Uhr mit Ronald Lessig. Der CDU-Vorsitzende Merz hat nach den Landtagswahlen einen Kurswechsel seiner Partei in der Frage der Krankenversicherung in Aussicht gestellt. In der Bevölkerung habe sich der Eindruck verfestigt, dass Privatversicherte schneller Leistungen erhielten als gesetzlich Versicherte, so Merz. Aus der Nachrichtenredaktion Ulrike Ufer.
2: Der Kanzler betonte, die Reformvorhaben der Koalition im Gesundheitsbereich müssten wirkungsgleich auf die private Krankenversicherung übertragen werden. Weitere Details nannte der Regierungschef zunächst nicht. Zudem kündigte Merz an, rasch ein Bundesgesetz gegen die Enteignung von Wohnraum zu verabschieden. Internationale Investoren müssten wissen, es gibt in Deutschland keine Enteignung von privatem Eigentum. Die entsprechende Ankündigung der Berliner Linken habe im Ausland und im Inland eine verheerende Wirkung gehabt, ergänzte Merz.
1: Nach dem CDU-Aus im Schweriner Landtag hat Landeschef Daniel Peters seinen Rücktritt erklärt. Wie er mitteilte, soll kommissarisch Philipp Amthor das Amt übernehmen. Der 34-Jährige ist seit Juli Staatsminister im Kanzleramt. Die CDU war am Sonntag erstmals in einem Bundesland an der 5%-Hürde gescheitert. Laut Randes Wahlleiter fehlten der Partei rund 800 Stimmen. In New York beginnt heute die Generaldebatte der UN-Vollversammlung. Neben UN-Generalsekretär Guterres wird heute auch unter anderem US-Präsident Trump das Wort ergreifen. Aus New York, Ute Schinz.
3: Ein zentrales Thema auch in seiner Rede dürften der Iran-Krieg und die weltweit gestiegenen Energiepreise sein. Doch schon die Hoffnung auf ein Treffen Trumps mit Irans Präsident Masoud Pezeshkian am Rande der Vollversammlung ließ die Ölpreise zwischenzeitlich sinken. Der ukrainische Präsident Volodymyr Zelensky wird erneut um Unterstützung im Abwehrkrieg gegen Russland werben, was zunehmend schwieriger wird. Entspannung gibt es für die Europäer im Grönland-Konflikt. Dänemark, Grönland und die USA wollen in New York ein Abkommen zur Sicherheit der Insel unterzeichnen. Wenig Bewegung erwarten UN-Beobachter dagegen bei dem Konflikt zwischen Israel und den Palästinensern.
1: Auf dem Oktoberfest in München ist am Abend ein Mitarbeiter eines Fahrgeschäftes ums Leben gekommen. Der 52-Jährige war bei einem Unfall am Fahrgeschäft Hangover so schwer verletzt worden, dass Wiederbelebungsversuche ohne Erfolg blieben. Offenbar hatte sich der Mann im Gefahrenbereich aufgehalten, als sich die Gondel des Freefall Towers mit hohem Tempo nach unten bewegte. Zur genauen Ursache laufen Ermittlungen. Das waren die Nachrichten. Das Wetter in Deutschland. Im Erzgebirge letzte Schauer bei 15 Grad auf Helgoland und bis 1 Grad im Bayerischen Wald. Am Tage teilweise heiter, teilweise bewölkt, meist trocken, 13 bis 24 Grad. Am Mittwoch oft heiter, später zur Nordsee hin Schauer, 15 bis 25 Grad. Am Donnerstag wechselhaft 12 bis 23 Grad. Es ist 2.03 Uhr.
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4: Mit einer Entwarnung auf der A30 Osnabrück-Rheine. Kein Falschfahrer mehr zwischen dem Kreuz Lotte-Osnabrück und Lotte. A1 Lübeck-Hamburg, die Norderelbbrücke, ist wegen eines Schwertransports bis etwa 5 Uhr mehrfach kurzfristig in beiden Richtungen gesperrt. A4 Dresden-Görlitz, der Tunnel Königshainer Berge, ist wegen Wartungsarbeiten bis 5 Uhr in beiden Richtungen gesperrt. Empfohlene Umleitung über die U4 und U5. Die A29 Oldenburg Richtung Ahlhorner Heide ist zwischen Wardenburg und Großen Kneten bis Freitag jeweils 5 Uhr wegen einer Nachtbaustelle gesperrt. Die Umleitung führt über die U30. Die A40 Essen Richtung Dortmund ist zwischen dem Dreieck Bochum West und Bochum Zentrum wegen Bauarbeiten bis Freitag noch gesperrt. Dann die A45 Gießen Richtung Aschaffenburg ist zwischen Altenstadt und Hammersbach wegen Bergungsarbeiten gesperrt. Eine Umleitung führt ab Altenstadt über die U60. Die A92 Deggendorf-München ist zwischen Unterschleißheim und Oberschleißheim nach einem Lkw-Unfall in beiden Richtungen gesperrt. Die A100 Wilmersdorf in Richtung Neukölln ist zwischen Schmargendorf und Detmolder Straße wegen einer Nachtbaustelle gesperrt. Und dann noch die A115 Dreieck Nutetal Richtung Dreieck Funkturm ist zwischen Kreuz Zehlendorf und Spanische Allee wegen Bauarbeiten bis etwa 5 Uhr gesperrt. Kommen Sie alle gut an.
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4: Und die kommt aus dem Studio von NDR Info in Hamburg mit Birgit Hasselbusch. Schön, dass Sie dabei sind. Entwicklungen, Reaktionen, Äußerungen, darauf schauen wir jetzt nach den Landtagswahlen in Berlin und Mecklenburg-Vorpommern. Dort wird die